0: Situation, die hier deutlich auch mathematisch mal hochrechnet, die schlichtweg zu einem Aussterben dieser hohen Kulturen auch führt.
1: Ja, und vielen ist das vielleicht auch egal, aber so egal ist das nicht. Das heißt nämlich, das führt auch Makel hier aus, dass bei Rate 1,22 Kinder die Bevölkerung schrumpft. Und zwar pro Generation um 42%. Und er rechnet das vor, mit jeder Generation, er sagt, die liegt bei 28 bis 30 Jahre, ich würde sagen, es ist ein bisschen weniger, also es geht dann noch schneller, dann wird die nächste nur noch circa 58% so groß wie die vorherige. Und mathematisch, er rechnet das vor, erst sind es 58%, dann 34, dann 19, dann 11 und dann 6,5.
0: Es ist schön, dass er das so ausrechnet noch einmal, weil viele der Mathematik gar nicht mehr mächtig sind. Und Makel als Österreicher, der nennt auch die absolute Zahlen dann für Österreich. Und er sagt dann ganz eindeutig, in 150 Jahren wird es bei gleichbleibender Geburtenrate nur noch etwa 400.000 echte Österreicher geben. In 200 Jahren oder quasi 6 Generationen nach seinen Berechnungen sind wir weg, wie er sagt. Und jetzt werden viele schon sagen, oh, was ist das wieder für ein Nationalismus? Nein, ich halte das schon für sehr wichtig. Denn wenn wir uns die Geschichte ansehen, auch die großen Dichter, Denker, die wir hatten, im auch deutschsprachigen Europa, dann ist da natürlich ein Riesenpotenzial, was sich hier gerade dem Ende neigt.
1: Ja, und es wird natürlich bei den links-grün-woken Leuten Schaum vor dem Mund erzeugen, dass man so etwas überhaupt thematisiert. Denn die sind natürlich selig. Deutschland, du mieses Stück SCH, Punkt, das ist Claudia Roth gewesen. Oder Hals-Maul-Deutschland, eine Grünen-Fahne, die an der Regierungsparteizentrale damals aufgehängt war. Es ist, Andreas, wenn wir das nochmal uns näher angucken, dieser Hass auf die eigene Herkunft, und anders kann man das ja nicht bezeichnen, auch wenn man die jungen Leute heute anguckt, die alle Eltern und Großeltern haben, die vielleicht härtere Zeiten auch durchgemacht haben. Wo kommt dieser Hass, diese Ablehnung gegen die eigene Herkunft her?
0: Ein weiser Mann hat mal gesagt, Geschichte ist die Lüge, auf die sich die Wissenschaftler geeinigt haben. Und so ist die große Problematik. Wir sehen auf eine Geschichte zurück der westlichen Kultur und die ist eigentlich nur dramatisch dargestellt. Es gab gar keine Kultur, es gab gar keinen Goethe, es gab keinen Feuerbach, es gab keinen Heine oder sonst was. Das spielt alles keine Rolle, sondern es gab eigentlich nur Kolonialisten, die andere Länder zerstört haben. Und wenn diese Geschichte so einseitig dargestellt wird, und man dadurch im Prinzip eine Täter-Opfer-Haltung aufgebaut hat und man selbst zu den Tätern gehört, dann wird man irgendwann selbst zum Eigenhass abgerichtet. Das ist das Hauptproblem. Das ist einfach mangelndes Geschichtsbewusstsein. Wenn wir alleine die Kolonialsituation sehen und versuchen mal dieses Thema offen anzugehen, dann werden wir feststellen, Kolonialisierung, auch Sklavenhaltung, Zerstörung von Menschen gab es auch in umgekehrter Richtung. Nicht nur unten im Süden in Afrika, auch umgekehrt. Nicht nur gegen Araber, auch umgekehrt. Wenn man sich alleine mit den ganzen osmanischen Expansionsbewegungen beschäftigt, im Prinzip nach Christi Geburt und die ganze Christianisierung, die dann letztendlich als Reaktion zu bewerten sind, das sind alles Faktoren, die darf man heute gar nicht mehr sagen, weil Christen böse, Weiße böse, Deutsche ganz, ganz böse. Und das ist das Ende der Geschichte.
1: Ja, offenbar. Oswald Spengler hat es geschrieben, der Untergang des Abendlandes. Dazu gehört ja dann auch eine Art Hedonismus. Also wir sind ja auch eine Gesellschaft der Ichlinge geworden. Ich muss erstmal was für mich tun. Und Kinder passen oft nicht mehr ins Konzept, weil man einfach einen großen Teil seines Ichs aufgeben müsste und seiner Karriere. Die gehört übrigens dann zu diesem Ich-Bewusstsein. Und Gerald Makel sagt, es ist noch schlimmer für den Fortbestand, wenn man sich anschaut, die Zuwanderer aus den 70er und 80er Jahren, hauptsächlich aus den Balkanländern und der Türkei, wenn man die abzieht und nur die Bevölkerungsteile betrachtet, die seit Generationen, also Bio-Deutsche, hier leben. Und wenn man bedenkt, dass Frauen mittlerweile erst im Alter von circa 30 Jahren das erste und bei 80% aller Familien auch einzige Kind bekommen, er sagt mit anderen Worten, so sterben wir dann aus. Und wir bedeutet alle deutschsprachigen Bevölkerungen, deren Ahnen hier schon vor über 100 Jahren lebten. Wir sind in 200 Jahren oder 7 Generationen Geschichte. Andreas, das ist es ja genau, was man politisch jetzt will.
0: Ja, genau so ist das. Und du hast recht. Und die linksgrüne Woke-Gesellschaft wird Pickel bekommen aufgrund der Tatsache, dass wir dieses Thema überhaupt ansprechen. Und die entscheidende Frage ist, warum unsere, also die westlichen, deutschsprachigen jungen Frauen und Männer keine Kinder mehr bekommen wollen bzw. können. Da spielen natürlich auch irgendwelche anderen mRNA-Eingriffe eventuell eine Rolle. Das steht ja auch im Raum. Warum unsere gesamte Gesellschaft und vor allem alle aus der Politik der letzten 20 Jahre abzuleitenden Folgen die Situation und Lebensqualität junger Menschen so verschlechtert und die Zukunftschancen so stark verringert hat, dass junge Menschen Kinder als Belastung empfinden bzw. empfinden müssen. Das ist die Frage, die gestellt werden muss. Und junge Menschen, sowohl in Österreich, Deutschland und auch der Schweiz, die können den Lebensstandard, die ihre Eltern hatten oder ihre Großeltern, in denen sie zum Beispiel selbst aufgewachsen sind, eigentlich nur noch dann aufrechterhalten, wenn kein Kind die Erwerbstätigkeit beider Familienteile unterbricht.
1: Das ist gut analysiert und so ist es auch. Also viele junge Menschen haben einfach Zukunftsangst. Die sagen, in diese unsichere Gesellschaft, wir sprechen oft darüber, in welcher Zeit wir nun wirklich stecken, in welcher Zeitqualität, das spürt natürlich jeder. Und dann überlegt man sich dreimal, ob man noch Kinder bekommt. Und Makel sagt, ich bin nicht bereit, unter uns Boomern, wir sind ja die Babyboomer hier, Andreas, auch Gerald Makel und ich und ihr, viele von euch, die ihr hier zuhört. Ich glaube, wir haben hier einen richtigen Boomer-Kanal. Und er sagt, ich bin nicht bereit, unter uns Boomern, die das gesamte System auf nach uns die Sintflut ausgelegt haben, zu debattieren, dass die Jungen schuld und egoistisch seien. Er sagt, lass uns lieber mal die Dinge anschauen, wie sie sind. In meiner Generation war es bei harter Arbeit und Disziplin möglich, sich etwas aufzubauen und Kinder zu haben. Die Generation seiner Kinder, sagt er, muss sich für eine der beiden Seiten entscheiden und das ist ein absolut untragbarer Zustand. Was also tun? Er fasst es als Einstieg in einem Satz zusammen. Es muss sich alles ändern, damit wenigstens einiges gleich bleiben kann, beziehungsweise so werden kann wie früher. Ich würde auch sagen, nicht wie früher, das klingt dann gleich so rückwärtsgewandt, sondern wie es sein soll, also naturgemäß auch einfach. Und wir sollten, das ist sein Appell, beginnen, uns jetzt wirklich ernsthaft mit dem Thema zu befassen, denn die Alternative ist Aussterben.
0: Ja, das ist die Alternative und ich glaube auch, dass viele sich damit sogar schon angefreundet haben, aber mit dieser Idee auszusterben, man hat so das Gefühl, wenn man ausstirbt, tut man der Welt etwas Gutes. Gerade bei jungen Leuten sieht man diese Abrichtung, am besten wir vernichten uns selbst. Das ist so ein gewisser, eine tendenzieller Massensuizid, der da letztendlich so mitschwingt, der reingeimpft wurde. Eine ganz katastrophale Haltung. Also keine Lebensbejahung, sondern eine Lebensverneinung. Das widerspricht natürlich auch komplett diesem Geschenk, überhaupt auf die Erde kommen zu dürfen, nach den Schöpfungsgesetzen. Das ist katastrophal, was da läuft. Aber wir sehen natürlich auch immer mehr Menschen, die sich rückbesinnen. Man kann nicht in ein paar Generationen die eigentlichen natürlichen schöpfungsgesetzlichen Zusammenhänge schlicht und ergreifend abändern. Das geht nicht. Auch wenn irgendwelche Verrückten beispielsweise an der Macht sind, wie jetzt. Die Seele ist wesentlich älter als unser Körper in diesem Erdengang, nachdem wir geboren wurden. Und die erinnert sich weit, weit länger zurück als das, was wir in unserem kurzen Leben hier erfahren dürfen. Das sind nur die rein sachlichen Dinge, die wir jetzt aufnehmen. Aber die lange Erinnerung, nämlich aus der Empfindung heraus, die in der Seele abgelegt ist, die lässt sich nicht so verändern. Wo kommt denn sonst dieser Trend her, trotz der gesamten gegenseitigen Abrichtung, dass Frauen, die sogenannten Trade Wives, im Prinzip wieder auftauchen und sagen, wir wollen Familie gründen, wir wollen Familie haben, wir wollen gemeinsam kochen, wir wollen uns wieder zusammenbringen in diesen familiären Einheiten und wir lieben unser Land und wir möchten uns nicht mehr sexualisieren lassen und so weiter. Man sieht ja, wie die Seele sich erinnert und rebelliert gegen dieses falsche Dunkle.
1: Ja, also gerade die inzwischen ja bei den links-grün-woken verhassten Tradwives, den Traditional Wives, also den traditionsliebenden Frauen, die kochen und backen und Kinder bekommen und Gemüse anpflanzen. Aber ihr Lieben, so hat sich nun mal die Menschheit erhalten, bis jetzt, bis eben alles ganz anders wurde. Und man den Frauen sagte, nein, du musst da raus aus dem Haus, du musst Karriere machen, nein, du musst deine Steuern selber bezahlen, du sollst deine Rentenbeiträge selber bezahlen und man soll die Familie verlassen, damit keine starken Persönlichkeiten heranwachsen können. Also wer jetzt noch nicht verstanden hat, dass das eine politische Agenda ist, die spätestens läuft seit den viel gepriesenen Emanzipationsbewegungen in den 60er und 70er Jahren, die dann in einen, ich sag's jetzt mal ganz salopp, lesbokratischen Feminismus gemündet sind, der heute einen Männerhass nach sich gezogen hat, der wiederum die gesamte Gesellschaft spaltet. Ich merke schon, mir kocht gerade der Kaffee hoch.
0: Ja, man hat also die Menschen natürlich intellektuell enteignet, geistig enteignet. Man hat sie gefügig gemacht. Man hat sie in eine süße Falle der Sklaverei gelockt, wo Trägheit und die Triebe ausleben ganz vorne stehen. Und das ist irgendwie so gemütlich. Man will keine Herausforderung mehr haben. Man will vor allem leben. Man will vor allem sein Leben gestalten. Der Egoismus steht ganz oben vor allem. Und das ist genau die Problematik, vor der wir jetzt stehen. Und ich glaube ganz einfach, dass immer mehr Menschen sagen, stopp, wo sind eigentlich meine Herausforderungen? Leistung auch als Spaßfaktor, Leistung zu erkennen als Lebensqualität. Die Menschen, die morgens aufstehen und nicht genau wissen, was sie zu tun haben und durch ihr Leben so durchtrödeln, Zeiten, meinetwegen gerade in meiner Generation sind viele unterwegs, die sagen, die Geld haben, ach, ich reise nur noch durch die Welt, dann hängen die den ganzen Tag in irgendeinem Land rum, finden das ganz toll, gucken sich was an, aber sie haben gar keine Aufgaben mehr und dann entsteht auch ein Frust dabei. Wir brauchen eine gewisse Disziplin für uns selbst. Das gibt uns, ich sehe das in meiner Seele ganz, ganz deutlich, die immer wieder ganz deutlich sagt, Andreas, ich könnte doch jetzt auch lange ausschlafen und dann lange meinetwegen frühstücken. Nein, da geht morgens um 4:30 los, ich will jetzt was tun.
1: Das sagt nicht deine Seele, das sagt der Verstand. Ja. Die Seele sagt, ja, Pflichtbewusstsein, macht schon Spaß, macht übrigens auch Spaß. Es ist nämlich eine eigene Struktur, eine eigene Ordnung nach dem Motto, halte Ordnung und die Ordnung hält dich. Ja. Also es ist wirklich eine ganz wichtige Lebensausrichtung. Aber ich bin weit davon entfernt, jetzt Menschen kritisieren zu wollen, die sich anders entscheiden. Das steht ja jedem offen, wie er das machen will. Aber ich möchte noch mal hier den Gedanken aufgreifen, den Markel am Ende sagt, ich bin weit davon entfernt, jetzt den Kindern, den nachfolgenden Generationen die Schuld zuzuschieben. Du sagst es auch immer wieder, Andreas, wir Babyboomer haben nicht aufgepasst. Wir haben bei der Veränderung der Bildung, bei der Sexualisierung der Gesellschaft, bei dem Feminismus in der Gesellschaft und so weiter, diese ganzen Reizthemen, haben wir nicht aufgepasst. Ich muss ehrlich sagen, in diesem Fall nehme ich mich ein kleines bisschen raus, weil ich einen sehr lukrativen Job genau für diese Thematik an den Nagel gehängt habe und mich öffentlich habe teeren und federn lassen für diese Themen. Also ich nehme mich aus, ich habe da meinen Teil versucht, aber ich werfe das tatsächlich auch der Boomer-Generation vor, zu sorglos nach dieser Elternkriegsgeneration gelebt zu haben.
0: Na, die Problematik ist, das ist ja wie der Frosch, der erhitzt wird ganz langsam und gar nicht merkt, wie das Wasser immer wärmer wird. Und irgendwann ist es zu heiß und er hat so viel Kraft verloren durch die Hitze, dass er aus dem Topf nicht mehr rauskommt und dann gekocht wird. Das ist so ein bisschen die Situation. Und ich mache ja Folgendes. Ich gehe ja abends gerne nochmal so, wenn ich mal so zwischendurch mal so einen Moment mal Luft brauche, in irgendein YouTube-Video rein. Ich brauche mir gar keine ganzen Filme angucken, nur Sequenzen. Zum Beispiel, ich habe immer gern Krimis gesehen, der Kommissar aus den 60er Jahren oder Derrick aus den 70er Jahren oder Tatort aus den 80er Jahren. Und wir sehen schon anhand der Veränderung der Themen in den Fernsehsendungen, in der Beleuchtungsausstellung oder die Situation, dass immer mehr auch diese psychischen Psychopathen, also quasi durch die Welt laufen und alles kaputt zerstören machen und so weiter. Wir sehen, wie eine Depression regelrecht eingezogen wird in die Menschheit und sich immer weiter aufbaut. Und bis die Menschen das dann gemerkt haben, ich habe es auch nicht gemerkt am Anfang. Und das fing mit der Schulbildung, ich habe das öfter erzählt bei meinen Kindern an. Ich habe gesehen, was die für einen Unsinn in der Schule gelernt haben zum Teil und habe dann gedacht, naja, die werden das schon irgendwie machen. Und ich gebe offen auch zu, ja, ich fühle mich da auch ein bisschen verantwortlich, nicht ein bisschen, sondern ganz schön. Nun sind meine Kinder schon so alt, dass es nicht ganz so schlimm ist. Aber ich sehe heute eine junge Generation, die komplett abgerichtet wurde und eigentlich auch die, allein dass die Schreibschrift nicht mehr stattfindet. Wir hatten neulich darüber gesprochen. Ganz wichtige Faktoren.
1: Ganz wichtige Faktoren. Wir müssen uns rückbesinnen auf das Richtige. Wo ich mir hingegen schon was vorzuwerfen habe, ist natürlich als Mutter eines Kindes, nicht? Also wenn wir uns die Rechnungen anschauen, dabei ist wichtig zu sagen, nicht jeder Mensch muss Kinder haben, wenn es nicht zum Lebensentwurf gehört. Aber wenn, ich denke mal, wir müssen insgesamt wirklich umdenken. Wir müssen uns des Themas annehmen, wenn wir nicht einfach rasend auf den Abgrund zusteuern wollen. Andreas, und das nächste Thema, das dazu auch passt, wie sieht die finanzielle Zukunft unserer nachfolgenden Generationen aus? Im Moment groß im Gespräch die Pensionsverpflichtungen für Beamte in Deutschland. Und die belaufen sich nach Berechnungen des Instituts der deutschen Wirtschaft auf rund 2,3 Billionen Euro, sagt die Bild. Und dieser Betrag entspricht dem geschätzten Barwert der Pensionszusagen von Bund und Ländern, also genau der Summe, die heute zurückgelegt werden müsste, um künftige Versorgungsansprüche zu finanzieren. Also gucken wir uns nochmal näher an. Der Barwert der Pensionszusagen für Beamte von Bund und Ländern beläuft sich auf rund 2,3 Billionen Euro. Und das ist das Geld, das man eigentlich jetzt auf die hohe Kante legen müsste. Wenn man jetzt mal vergleicht, der Bundeshaushalt 2025, der umfasst nur gut 500 Milliarden Euro. Das ist weniger als ein Viertel dieser Summe. Da würde ich dich jetzt mal um eine Einordnung bitten.
0: Also wir haben hier genau dieses Problem der sogenannten impliziten Schulden. Ich versuche das mal ganz einfach darzustellen. Was ist ein Barwert? Stellen wir uns mal vor, ich wäre der Sohn eines Dachdeckers. Mein Vater übergibt mir, wenn er 65 wird, seine Dachdeckerfirma und ich als Sohn werde diese Dachdeckerfirma weiterführen. So ein klassisches Beispiel aus den letzten Jahrzehnten, da gab es das ja noch gut. So, und jetzt muss ich aber dafür, dass ich den Betrieb meines Vaters übernehme, meinen Vater bis zum Lebensende eine Rente bezahlen aus den zukünftigen Erträgen des Dachdeckerunternehmens. Das ist also quasi eine Art Generationenvertrag. Dann muss ich als junger Erbe dieses Unternehmens natürlich die zukünftigen Verpflichtungen, die ich gegenüber meinem Vater habe, berücksichtigen als eine private Schuld, die ich habe oder eine Firmenschuld, die ich habe. Das bedeutet, wenn ich jetzt weiß, mein Vater ist 65 und im Durchschnitt wird man 85 Jahre alt und der kriegt von mir jeden Monat 1.000 Euro Rente, dann sind 1.000 Euro im Monat 12.000 im Jahr, in 10 Jahren 120.000, in 20 Jahren 240.000. Das heißt, wenn er 85 Jahre alt wird, das ist der Durchschnitt ungefähr, dann müsste ich ihm noch bis zu seinem Lebensende 240.000 Euro an Rente bezahlen. Das wäre also quasi die Schuld, die ich habe. Nun wird das abgezinst natürlich, weil ich das Geld ja nicht sofort auf den Tisch legen muss und ich kann da jetzt einen Zinssatz zugrunde legen von, was weiß ich, 2 oder 3%, dann wäre das eine kapitalisierte Summe von 180.000 zum Beispiel, die da rauskommen würde in einem solchen Beispiel. Das muss jedes Unternehmen auch machen für betriebliche Altersversorgung. Der Staat aber macht das nicht. Die Beamtenpensionen, die irgendwann auf den Staat zukommen, nämlich auf den Steuerzahler. Die muss man doch hochrechnen, wie viel wird das ungefähr sein bei einer durchschnittlichen Lebenserwartung von X und daraus eine Summe herauszunehmen, wie hoch ist damit die Verschuldung der Bundesrepublik bzw. der Steuerzahler. Und da kommen wir dann auf diese 2,3 Billionen Euro. Das hat nichts mit der Staatsverschuldung zu tun, die wir sowieso haben. Die liegt ja auch bei 2,5. Das kommt ja obendrauf. Nun sind aber diese 2,3 Billionen auch vielleicht so ein bisschen verwirrend, weil es ist viel, viel mehr. Denn es sind nicht nur die Beamtenpensionen, es sind ja alle anderen Verpflichtungen auch. Denken wir zum Beispiel an die Verpflichtungen für die gesetzliche Rentenversicherung, wo der Staat jedes Jahr zuzahlen muss aus Steuergeldern, weil nämlich die Regierung der Vergangenheit die gesetzliche Rentenversicherung widerrechtlich geplündert haben unter Brandt, unter Schmidt, unter Kohl. Es wurde geplündert. Das ist einfach die Situation. Und jetzt muss der Steuerzahler zukünftig auch das bezahlen. Auch das müssen wir kapitalisiert rechnen. Dann die vielen Sachen, Umweltschutzdinge, die wir haben, Klimaschutzdinge, die wir haben. Das sind ja alles Schulden, die jetzt aufgebaut werden. Dann sehen wir zum Beispiel auch die Bürgschaften. Wenn beispielsweise 90 Milliarden an die Ukraine geschickt werden, damit die Bomben bauen, die sie auf Russland abfeuern, dann werden die diese 90 Milliarden nicht zurückzahlen. Und wenn sie die nicht zurückzahlen, dann ist Deutschland einer der maßgeblichen Bürgen. Auch das gehört in diese Verschuldung alles mit rein. Und wenn wir das mal alles zusammenrechnen, dann kommen auf die derzeitigen Schulden, die wir immer genannt bekommen, von 2,5 Billionen, nochmal locker 17 Billionen dazu. Mit anderen Worten, die Bundesrepublik Deutschland hat fast 20 Billionen Euro Gesamtschulden, wenn man es kaufmännisch korrekt macht. Und das ist eine Katastrophenzahl. Und an den Beamten hier festgemacht bedeutet das, dass auch die Beamtenpensionen in einer absehbaren Zeit nicht mehr finanzierbar sind. Die Prognose ist relativ einfach, ähnlich nämlich wie in der Sowjetunion, als sie Ende der 80er Jahren untergingen und die Beamten ins Leere liefen und in die gesicherte Armut gingen, weil nämlich der Staatsbankrott plötzlich da war.
1: Ja, ich danke dir für diese Ausführungen, Andreas. Der Verdrängungseffekt, den kann man ja so beschreiben, dass jeder Euro, der jetzt für üppige Beamtenpensionen ausgegeben wird, liegt ja oft deutlich höher als gesetzliche Renten, aber auch bei anderen Investitionen fehlt. Schulen, Straßen, Verteidigung oder ja, politisch korrekt fällt der Klimaschutz noch darunter. Ich würde aber eher mal sagen, in die maroden Brücken und so weiter. Also das heißt, die Politik wird ja zu einer Art Verwaltungsmaschine. Das Geld wird nur noch umverteilt und eine wirkliche Gestaltung, die zukunftsorientiert, innovativ ist, auch Investitionen erfordert, ist nicht mehr möglich.
0: Das Problem ist, die Architektur des Finanzsystems, der Verschuldungssysteme, der ganzen Art, was eine Weltleitwährung und all diese Faktoren, aber vor allem auch die Umverteilungsmechanismen, die ja impliziert sind ins Geldsystem. Dieses Geldsystem führt dazu, dass Leistungsträger ihre Gelder erarbeiten Und die Abgaben, die sie abgeben, werden an Leistungslosen letztendlich enden. Nämlich die Ultrareichen, die dann rauskommen, die dann zum Beispiel irgendwelche Zecken manipulieren und dann auf die Menschen loslassen und sich dann als Weltretter aufspielen. Also das ist das große Problem. Wir haben also eine Ungerechtigkeit zwischen den Generationen. Die heutige Generation bezahlt für Pensionen von Beamten, die zum Beispiel in den 1970er und 1980er Jahren in den Dienst getreten sind, während junge Menschen mit unsicheren Jobs, hohen Steuern und einer maroden gesetzlichen Rente konfrontiert sind. Also die implizite Verschuldung macht die wahre Belastung für kommende Generationen unsichtbar und damit gefährlich. Noch eines, es gab in den Verträgen von Maastricht, als der Euro eingeführt wurde, die sogenannten Stabilitätskriterien. Das bedeutete, dass die Staatsverschuldung nicht mehr als 60% des Bruttoinlandsproduktes ausgemacht hat. Und das ist schon 60%, eine gigantisch hohe Summe im Verhältnis zum Bruttoinlandsprodukt. Die reale Verschuldung liegt aber nicht bei 60% in Deutschland im Gegensatz zum Bruttoinlandsprodukt, sondern bei fast 400%. Und das bedeutet, Deutschland ist eigentlich schon Staatsbankrott. Nicht nur Deutschland, sondern die viele andere Staaten auch. Es sagt nur keiner und irgendwie machen alle irgendwie weiter. Aber das Problem ist, das System kommt tatsächlich gegen die physische Grenze und dann bricht es.
1: Du sagst, es bricht. Also das heißt, wir steuern auf einen totalen Aufprall zu. Wenn du jetzt die Entscheidung für, nehmen wir mal Deutschland, in die Hände bekommen würdest, könntest du den Auftrag überhaupt annehmen, weil wäre überhaupt noch etwas umzusteuern?
0: Es wäre absolut umzusteuern. Also ich hätte schon Ideen, wie man einen Staatshaushalt steuern kann. Übrigens bin ich nicht der Einzige, der das könnte. Da gibt es viele, die das können. Aber dieser Beamtenapparat würde das verhindern. Die Leute, die sich mangels Masse, Intellekt und mangels Fähigkeiten im Beamtenapparat mit viel zu hohen Einkommen im Verhältnis zu ihren Fähigkeiten eingenistet haben, die wollen diesen Job an der Krippe auf Kosten der Leistungsträger einfach nicht abgeben. Nehmen wir an, ich wäre heute Kanzler und hätte die Macht, das zu regeln. Ich würde sofort einen Vergleich für die Bundesrepublik Deutschland ansteuern und wenn da keiner drauf einsteigt, würde ich einen Staatsbankrott erklären. Staatsbankrott bedeutet, alles ist erst einmal aus, es geht erst einmal nichts und dann müsste man in einer Krisenstruktur, in einem Krisenmanagement ein neues System aufbauen, neue Banken aufbauen, neue Strukturen aufbauen. Das wäre ja so, dass die Fabriken und alles, was noch da ist, wäre ja noch alles in Ordnung. Das heißt also, man würde dann letztendlich nur eines machen, durch eine Staatsbankrotterklärung, Ausstieg aus der EU, all diese Dinge, das ist jetzt sehr vereinfacht natürlich dargedrückt, dann natürlich sofort in Kontakt mit Russland gehen, Freundschaft schließen. Ich glaube, das würde man relativ schnell hinbekommen, Gas wieder fließen lassen und Deutschland wieder als ein Land auferstehen lassen, was sich dann auch entsprechend ökonomisch entwickeln kann, vor allem auch in einer nachhaltigen, umweltschonenden Staatlichkeit und nicht in dieser vernichtenden Umweltpolitik durch vermeintliche regenerative Energien. Das könnte man alles wegmachen. Dann wären nämlich mit dem Staatsbankrott sämtliche Schulden des Staates weg. Die Verlierer wären dann die großen Kapitalsammelbecken wie BlackRock und so weiter, die natürlich wieder umgekehrt gefüttert werden durch die einzelnen Anleger, die ihre Altersversorgung daraus holen. Aber da sollten wir uns nicht verunsichern lassen. Die Hauptgelder aller Leistungsträger landen nicht bei den Leistungsträgern, sondern bei den Strukturen hinter den Kulissen, die wir in den NGOs wiederfinden. Die würde man damit sofort austrocknen, wäre sofort möglich.
1: Traust du Herrn Klingbeil als Finanzminister zu, dass er einen solchen Umschwung hinbekommt?
0: Also ich denke, das Wissen hat er natürlich.
1: Ach, ihr Lieben, ja, wenn es nicht so furchtbar wäre, müsste man tatsächlich die ganze Zeit drüber lachen. Wir kommen zu einem nächsten Thema. Und zwar ein Thema, das wir in der letzten Zeit öfter schon aufgegriffen haben. Ein Thema, das inzwischen auch bei dem amerikanischen Gesundheitsminister Kennedy auf den Tisch gekommen ist. Es geht um Zecken. Es geht um verschiedene gefährliche Arten von Zecken, wie immer die zustande gekommen sind. Wir wissen, dass da Zecken genmanipuliert werden, für Rinder beispielsweise. Und das Alpha-Gall-Syndrom, das jetzt immer häufiger thematisiert wird, eine Krankheit durch Zecken verursacht ist, wahrscheinlich durch genmanipulierte Zecken, das liegt schon sehr nahe, die bei Menschen eine lebenslange Fleischallergie auslösen kann. Und diese lebenslange Fleischallergie ist eine richtig heftige Allergie mit auch schweren Beschwerden. Und es sind Hunderttausende Menschen allein in den USA inzwischen daran erkrankt. Und das ganze Thema nimmt plötzlich Fahrt auf und es kommt so von allen Seiten, kommen immer neue Informationen. Zum Beispiel meldet Fox News ein Projekt mit dem Namen Mice Against Ticks, Mäuse gegen Zecken, MIT. Das ist eine Zusammenarbeit mit Forschern, die zum Ziel hat, die Lyme-Borreliose zu reduzieren, eben auch ausgelöst durch Zeckenbisse, indem der Infektionskreislauf der Zecken unterbrochen wird. Das heißt, die Bemühungen gehen jetzt dahin, da gibt es eine Insel, auf der wird genau dieser Versuch gestartet oder läuft schon. Nantucket heißt die. Das sind 15% der Einwohner sind bereits erkrankt an dieser Lyme-Borreliose. Das ist, glaube ich, die Hirnhauterkrankung. Ich gucke das gleich nochmal nach, nichts Falsches zu sagen. Und da werden jetzt Mäuse genmanipuliert, damit der Übertragungskreislauf gestoppt bzw. unterbrochen wird. Also Weißfußmäuse spielen eine zentrale Rolle in diesem Übertragungskreislauf der Lyme-Borreliose. Zwar infizieren Menschen sich durch Zeckenstiche, aber die Zecken werden meist erst infiziert, wenn sie an Mäusen nagen und saugen, die das Bakterium in sich tragen. Und diese speziell gezüchteten Mäuse sollen jetzt von Geburt an schützende Antikörper tragen, so blumig wird das ausgedrückt, und werden dadurch selbst vor Lyme-Borreliose geschützt und können das Bakterium nicht mehr auf Zecken übertragen. Natürlich gibt es auch Bedenken und die werden auch bei mir nicht klein, Andreas. Jetzt hat man schon Zecken genmanipuliert. Und jetzt will man oder tut man es bereits, genmanipuliert man Mäuse, damit die eben auch gewisse Übertragungsketten unterbrechen. Wie gravierend sind diese Eingriffe in die Natur?
0: Naja, das sind natürlich gravierende Eingriffe, weil wir natürlich direkt in die Schöpfung eingreifen, indem wir die genetischen Bauprogramme der Lebewesen verändern, die durch die Zellteilung dann ganz andere Lebewesen produzieren. Nichts anderes sind ja die mRNA-Spritzen, die man als Impfung verkauft hat. Da wird ja eine genetische Manipulation durchgeführt. Die Menschen sind ja mittlerweile genmanipuliert, die sich haben spritzen lassen. Und genau diese Problematik dieser dystopischen Welt, in der wir leben, wo nämlich das, was wir gerade gesagt haben, ultrareiche Leute dafür sorgen, dass die Leute oder die Menschen dann an dieser rote Fleischallergie leiden, die aber gleichzeitig natürlich auch eine Intention verfolgen, weil nämlich ihre Milliardenkapitalien finanziert sind in großen alternativen Lebensmittelkonzernen, die dann eben halt künstliche Fleischproteine oder irgendetwas herstellen. Also es geht dabei wieder um ein Milliardengeschäft, das Ganze natürlich unter dem Vorwand Gesundheit und Tierschutz und so weiter. Und damit werden natürlich Emotionen in Gang gesetzt. Aber es ist eine perfide Form, die dann über die NGOs und so weiter nach außen getragen werden. Und das ist ja der Punkt, dass diese eigentlichen Regierungen, die NGOs, das Ganze irgendwie umsetzen. Man fragt sich, ist das denn überhaupt erlaubt, dass ich zum Beispiel eine genetische Veränderung machen darf? Aber das ist genau die Problematik, die wir haben mit dem Reichtum. Man muss sich auch mal fragen, ist es erlaubt, beispielsweise oben in den Himmel unendlich viele Satelliten dort reinzubringen, die gesamte Welt in einem Internetsystem einzubringen? Ist das erlaubt, Privatleuten zu erlauben, durch die Decke quasi der des Alls zu stoßen, also der Atmosphäre zu stoßen, um dort beispielsweise eine private Raumfahrt zu betreiben und jedes Mal im Prinzip die Sphäre durchlöchert wird des Himmels. Das sind ja alles Dinge, die man fragen muss. Und wir sehen in dem Moment, wenn es um Geld geht, um Reichtum und um Milliardengewinne, ist jede Rechtsstaatlichkeit weg. Und das sind Privatleute, die das entscheiden.
1: Also ich muss noch mal richtig stellen, Lyme-Borreliose ist eine Borreliose, während die Auslösung durch Zeckenbisse, was die Hirnhautentzündung angeht, FSME heißt, also die Frühsommer-Meningoenzephalitis, genau. Und das ist dann die Hirnhautentzündung. Wir sprechen hier über die Borreliose, die eben auch lebenslang dauern kann beim Menschen. Es ist eine Infektionskrankheit, die wird ausgelöst und verursacht durch Bakterien der Gattung Borrelia, und diese Bakterien werden durch den Biss von infizierten Zecken, in Deutschland ist es der gemeine Holzbock, den kennt man, werden die übertragen. Komischerweise auch alles erst so seit einigen Jahrzehnten. Und die Zecke muss in der Regel lange saugen, 12 bis 24 Stunden, damit die Bakterien in die Haut gelangen. Ihr Lieben, wir haben es hier schon oft gesagt an dieser Stelle, was wirklich ein extrem wirksames Gegenmittel ist, damit sich die Zecken nicht festsetzen, ist Schwarzkümmelöl. Wir stellen das regelmäßig hier bei uns im Kanal ein. Wir haben es uns inzwischen auch schicken lassen. Wir nehmen das. Der Hund bekommt es in flüssiger Form ins Futter ein bisschen. Wir nehmen die Kapseln, weil ich kann dieses flüssige Öl nicht so gut schmecken und vertragen. Ich hatte gerade mit einer Bekannten gesprochen, die letzte Woche in den Bayerischen Bergen gewandert ist. Und sie sagt, das war ein traumatisches Erlebnis. Sie sind mit Zecken übersät worden, hat sich zum Glück keine festgesetzt, weil sie die ganze Zeit damit beschäftigt waren, diese abzusammeln. Und US-Minister Kennedy, der sagt eben auch, das kann ja nicht sein, dass unsere Kinder nicht mehr in den Wald gehen können und wir auch nicht. Das heißt, auch hier müssen wir ein anderes Bewusstsein uns schaffen. Andreas, es ist ja nicht nur das, was wir jetzt gerade besprochen haben, was die genmanipulierten Mäuse jetzt gegen die Zecken angeht, die alles verändern sollen, sondern Mike Adams, ein amerikanischer Wissenschaftsjournalist, hat jetzt gerade aktuell auf seiner Seite Natural News veröffentlicht, dass es zwei Bioethiker aus den USA gibt, Parker Crutchfield und Blake Harris, die in einem peer-reviewed Paper im Fachmagazin Bioethics die gezielte Verbreitung des Alpha-Gall-Syndroms als moralische Pflicht darstellen. Nochmal, Alpha-Gall-Syndrom ist eine Fleischallergie, die durch Zeckenbisse ausgelöst wurde. Und diese beiden Wissenschaftler argumentieren jetzt ganz öffentlich, dass die Auslösung dieser durch die Lone Star-Zecke verursachten schweren Fleischallergie doch ein ganz legitimes moralisches Bio-Enhancement ist, also das ist erlaubt, um den Fleischkonsum der Menschheit zu reduzieren und damit den sogenannten Klimawandel zu bekämpfen. Und sie bezeichnen das Ganze sogar als stark verpflichtend, Zecken gezielt zu fördern oder genetisch anzupassen, um Menschen vom Verzehr roten Fleisches abzuhalten.
0: Ja, das zeigt so den ganzen Irrsinn dieser Zeitqualität, in der wir uns befinden, dass erst eine Klimaveränderung, die auf Menschenbasis zurückzuführen ist, erfunden werden muss, damit Geld umgewandelt wird. Das ist ja die Grundlage des Ganzen, das Spiel von ganz oben. Und dass dann die Wissenschaft okkupiert wird, vereinnahmt wird, annektiert wird. Und dass man dann abgerichtete Menschen mit wissenschaftlicher Abrichtung, also nicht mit wissenschaftlicher Bildung im Sinne von ausbilden, sondern da wird ja nichts gebildet, da werden ja Copy- und Paste-Abrichtungen stattgefunden. Und dann haben wir irgendwann solche Ausnahmefiguren wie diesen Mike Adams oder diesen Parker Crutchfield, die dann anfangen...
1: Nein, Mike Adams ist der Journalist.
0: Achso, Entschuldigung, Parker Crutchfield und Blake Harrod heißt er hier, sehe ich es gerade hier. Die sprechen dann von ihrer moralischen Pflicht. Das heißt also, hier werden also quasi Wissenschaftler, die sich mit dieser Aussage zu Psychopathen outen. Es sind Psychopathen aus meiner Sicht, wenn sie mit der moralischen Pflicht argumentieren, hier im Prinzip in die Schöpfungsgesetze einzugreifen und zu sagen, wir werden jetzt die DNA, also die Desoxyribonukleinsäure, der Bauplan des Plans der Zelle, werden wir jetzt verändern, um damit unserer moralischen Pflicht nachzukommen, den Klimawandel zu stoppen, der längst widerlegt wurde in dieser Form und zu einem großen Spiel, einer Agenda von ultrareichen Leuten, die ihre NGOs dafür einsetzen. Das wird hier so deutlich an dieser Aussage hier von diesen Psychopathen.
1: Ja, ich könnte das alles gar nicht wirklich verarbeiten, wenn ich nicht davon überzeugt wäre, dass wir, ihr Lieben, in dieser besonderen Zeit leben, in der das alte Falsche, bevor es zusammenbricht, erstmal sichtbar wird. Das ist der Grund, warum wir hier seit 7 Jahren Bericht erstatten. Wir wollen diesen Prozess begleiten. Wir wollen beobachten, wie das Falsche immer sichtbarer wird, bis es dann auch beim Hinterletzten angekommen ist, der sich dann langsam aus seinem Tagesschausessel erhebt und ein bisschen genauer hinschaut, um dann wahrscheinlich sehr überrascht zu sein, dass das Ganze vor seinen Augen zusammenbricht und in sich zerfällt. Anders kann etwas Neues und Richtiges nicht sich aufbauen. Und in diesem Prozess stehen wir. Und wenn wir mit diesem Blick auf diese Ereignisse schauen, uns praktisch als betroffener Beobachter fühlen und immer ausgerichtet sind nach oben hin, ins Gute und ins Lichte, dann kommen wir dadurch. Gestern übrigens gab es ein Abendgebet, wer Angstprobleme hat, wer immer wieder in Angst verfällt und nicht weiß, wie er da rauskommen soll. Im gestrigen Abendgebet, es sind fast 30 Minuten, geht es ausschließlich um das Thema. Also könnte vielleicht dem einen oder anderen helfen. Wir kommen zum nächsten Thema, auch darüber haben wir hier schon oft gesprochen. Mercosur. Das ehrgeizige Abkommen Ursula von der Leyen mit Südamerika, nämlich einen Lebensmittelaustausch herzustellen. Dieses Mercosur-Abkommen mit der Europäischen Union ist seit dem 1. Mai vorläufig in Kraft, also gut 5 Wochen. Und jetzt kommen schon die ersten Skandale. In Griechenland ist eine Bombe eingeschlagen bei der ersten Mercosur-Importlieferung brasilianischer Tiefkühlhähnchen. Das waren gerade mal 3 Tonnen, waren rund 80% der Proben mit Salmonellen belastet. Griechenland hat den Import sofort gestoppt. Die Veterinärlabore in Athen schlugen Alarm. Und man fragt sich jetzt, oh, ist das ein einzelner Vorfall oder ist das eventuell jetzt unser neues Tagesangebot? Es scheint das dramatische System oder Symptom eines Systems zu sein, das eben, darauf hat Frau von der Leyen besonderen Wert gelegt, auf billige Massenproduktion setzt, ohne die strengen europäischen Hygienestandards einzuhalten. Also in Brasilien, da werden Hühner oft unter Bedingungen gemästet, die in der EU undenkbar wären. Wenn man das jetzt mal versucht, auf einen Blick zu betrachten, wie sieht das Bild dort aus? Enge Ställe, hoher Einsatz von Antibiotika, weniger strenge Kontrollen als in Europa. Und was ist die Folge? Resistente Keime, kontaminiertes Fleisch. Genau das waren die Befürchtungen der deutschen oder auch der europäischen Bauern und Landwirte, die ja unter diesen zum Teil strengen Auflagen sich ganz schön bücken müssen. Und jetzt kommt dieses ganze Zeug über Mercosur günstig in die EU. Andreas, du bist ja hier der Hühnerpate. Du hast dir das einmal näher angesehen, wie die Tiere dort gehalten werden.
0: Naja, Brasilien ist natürlich ganz besonders dafür bekannt, unter erbärmlichen Bedingungen mit den Mitgeschöpfen umzugehen. Übrigens auch mit Menschen innerhalb der Politik, das muss man auch mal ganz klar sagen. Aber kommen wir mal zu diesen Hühnern wieder zurück. Da muss ich mich jetzt auf eine sachliche Ebene herunterbringen, weil ich dadurch emotional auch angefasst bin, weil ich sehr, sehr tiefe Verbindungen zu den Hühnern habe und kann diese netten, possierlichen Tierchen natürlich sehr gut einordnen in ihren eigenen Charaktereigenschaften. Also wenn wir die Situation brasilianischer Hühnerzüchter mit europäischen oder deutschen Standards vergleichen wollen, da fallen wirklich einige Unterschiede auf. Brasilien ist einer der größten Geflügelfleischproduzenten und Exporteure der Welt. Und die Produktion erfolgt überwiegend in hochintensiven industriellen Systemen mit vertikaler Integration. Das heißt also, wenige große Konzerne kontrollieren sowohl die Zucht, das Futter, Mast und auch die Schlachtung. Da haben wir sie wieder, die unterhalb der NGOs dann eben halt arbeiten. Die Bedingungen unterscheiden sich dramatisch von der EU, und viele, die in der EU sind und kennen die Massentierhaltung, die es dort gibt, die finden das auch schon ganz dramatisch, aber das ist alles noch ganz feudal gegenüber dem, was dort unten abläuft in Brasilien. Das ist zum Beispiel die Besatzungsdichte der Tierhaltung. Also wir haben eine extrem hohe Besatzungsdichte dort, nämlich von 40 bis 50 Kilogramm. So werden die einfach, die werden nicht mehr in Stückzahl gerechnet, sondern nach Kilogramm, Huhn auf einem Quadratmeter. Und das ist also teilweise noch viel schlimmer. Die Tiere haben also natürlich viel zu wenig Platz. Natürliches Verhalten wie Scharren oder Staubbaden und so weiter ist gar nicht mehr möglich. Und die schnell wachsenden Rassen, die in 5 bis 6 Wochen schlachtreif sind, führt natürlich auch zu häufigen Problemen bei den Tieren wie Beinverformungen, Herz-Kreislauf-Erkrankungen, Atemproblemen. Das haben wir in Deutschland auch, aber das Ganze ist eben hier mit einem Turbo versehen. Und wenn dann noch rauskommt, dass diese Tiere dann auch noch mit Salmonellen als Fleisch dann nachher auch noch nicht in Ordnung sind, dann wird es kritisch.
1: Also wir haben ja heute einen Fleischkomplex hier. Wir haben vorher über rotes Fleisch und Allergien gesprochen und dass es durchaus Wissenschaftler gibt, die den Menschen das Fleischessen abgewöhnen wollen. Und wenn wir das hier lesen und uns darüber unterhalten, was jetzt alleine die Hühner aus Brasilien angeht, wir sind noch gar nicht bei Rind und Schwein und so weiter oder bei Rind aus Argentinien, das ja immer das Beste sein soll, dann in der Tat weiß man, da kann man nicht mitmachen. Das geht nicht. Man kann so etwas nicht kaufen und schon gar nicht verzehren. Ich frage mich, Andreas, ist jetzt keine sehr sachliche Frage, aber ich frage mich, wenn Tiere so leiden, ihr Leben lang so gehalten werden, was ist da mal außerhalb von Antibiotika und so weiter, was ist da in diesem Fleisch verhaftet, eine Mischung aus Angst und Depression, das muss sich doch auch beim Verzehr in dem Wohlbefinden der Menschen irgendwie bemerkbar machen.
0: Naja, das passt ja ins gesamte Bild der momentanen Zeitqualität. Die Menschen sind depressiv, die Menschen sind in Angst, die Menschen haben Sorge davor, Zug zu fahren, irgendwo in eine Straßenbahn zu fahren, Angst davor, auf irgendeinem Straßenfest abgestochen zu werden. Das ist ja die Realität. Da passt natürlich dieses ängstliche Fleisch und dieses Angst- oder Panikfleisch noch fast mit dazu. Ja, natürlich. Und wenn die Menschen das dann essen, die ja selber natürlich auch immer empathieloser werden. Weil wenn ich sehe, welche Gewalt, welche Barbarei auf den deutschen Straßen mittlerweile alleine zu sehen ist, da passt dieses Fleisch natürlich quasi noch mit dazu. Man kann es fast so als ein Bauelement mit in der gesamten Agenda durchrein interpretieren.
1: Also, wir gucken uns das nochmal an. Deutschland und Europäische Union, die Richtlinien legen eine maximale Besatzdichte, heißt das offiziell, von 33 Kilo fest. Du hast gerade von zwischen 40 und 50 Kilo gesprochen.
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3: 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Der umstrittene Unionsfraktionschef Jens Spahn hat an sogenannten Dialogveranstaltungen des US-Milliardärs und politischen Strippenziehers Peter Thiel teilgenommen. In unregelmäßigen Abständen sei Spahn dabei gewesen, sagte eine Sprecherin der CDU-CSU-Bundestagsfraktion auf Anfrage. Auf der Agenda der kommenden Treffen stehen Themen wie die Atomkraft zurückbringen, den Dritten Weltkrieg meistern und Bau dir eine Sekte. Das Format ist ein exklusives geheimes Elitenetzwerk für Führungskräfte aus Politik, Tech, Wirtschaft, Militär und Medien. Nichts darf nach außen dringen. Ein Leak hat aber gerade Namenslisten, Bewertungssysteme nach Reichtum und Einfluss und Agenten offengelegt. Ex-Gesundheitsminister Karl Lauterbach bleibt im Panikmodus. Wie einst bei Corona sieht er nun auch wegen der sogenannten Hitzewelle viele Menschen leider sterben. Und schuld sind, wie damals, Zitat, rechte Schwurbler. Schon im Mai wollte Lauterbach die WHO dazu bringen, den weltweiten Notstand wegen des Klimas auszurufen. Auch die Systemmedien überschlagen sich wieder mit Hitze-Horrormeldungen. Wir von Trigger FM meinen, viel Spaß im Sommer 2026. Ab in die Seen, unter den Gartenschlauch oder ans Meer, so wie es sich gehört. Shell verschärft den Rückzug aus Offshore-Windkraft. 5 Projektabgaben sind bekannt, weitere Anlagen sollen 2027 verkauft werden. Shell-Chef Wael Zawan verlangt höhere Renditen und eine strengere Kapitaldisziplin. Deshalb konzentriert sich der Konzern stärker auf Flüssigerdgas und die Förderung von Öl und Gas. Shell will seine LNG-Verkäufe bis 2030 jährlich um 4-5% steigern. 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
1: An Deutschland und Europäische Union. Die Richtlinien legen eine maximale Besatzdichte, heißt das offiziell, von 33 Kilo fest. Du hast gerade von zwischen 40 und 50 Kilo gesprochen. Und das Ganze soll ja in Südamerika teilweise noch höher liegen in der Praxis. Dann in der EU, da gibt es strenge Zusatzkriterien, die Luftqualität und so weiter. In Deutschland selbst gibt es noch strengere nationale Grenzen. Da sollen Fenster in den Ställen sein, eine bessere Belüftung. Und es ist vorgeschrieben, das sogenannte Monitoring von Tierwohlindikatoren, dass man also beobachtet, wie verhalten die sich, wie bewegen die sich. Das heißt, es gibt schon einen ziemlich dramatischen Unterschied. Die brasilianischen Hühner leben in deutlich engeren, stressreicheren Verhältnissen, was natürlich den Krankheitsdruck auch erhöht.
0: Naja, klar. Und den Antibiotika-Einsatz, den sollten wir hier natürlich auch nochmal besprechen. Also häufiger prophylaktischer und wachstumsfördernder Einsatz von Antibiotika und auch Substanzen, die in der EU verboten sind, sind dort Standard. Und der Einsatz dient dann der Kompensation schlechter Haltungsbedingungen. Die Tiere werden also krank durch die Haltungsbedingungen und bekommen Antibiotika, um die Krankheiten, die daraus zu entstehen, drohen eben halt wieder entgegenzuwirken. Das ist schon wirklich absolut schlimm. Und die EU-Audits und aktuelle Regelungen die zeigen anhaltende Verstöße gegen das Verbot von Antibiotika als Leistungsförderer. Und viele Betriebe können den Nachweis nicht erbringen, dass Tiere ihr Leben lang keine verbotenen Mittel erhalten haben. Jetzt muss man sich vorstellen, dass diese Tiere, die jetzt über den gesamten Atlantik geschippert werden, im Laden billiger sind als die deutsche Qualitätsware, die unter humaneren Bedingungen zustande kommt. Und unter diesem Konkurrenzdruck jetzt die letzten vernünftigen, ordentlichen, bäuerlichen Betriebe natürlich auch in den Konkurs getrieben werden.
1: Also wir können mal unterm Strich zusammenzählen. Die brasilianische Produktion ist deutlich antibiotikalastiger als in Deutschland und in der EU. Das führt zu höheren Resistenzen, das führt zu Risiken für die Gesundheit der Verbraucher. Jetzt gibt es das weitere Thema, das ist eben genau das, was in Griechenland hochgefloppt ist nach der ersten Lieferung. Das sind die Salmonellen und das sind natürlich auch die Hygienevorschriften.
0: Ja, natürlich. Und dieses Salmonellenaufkommen in Geflügel liegt oft bei 13-20% oder auch viel höher. Also diese EU-Importkontrollen haben ja wiederholt die Probleme festgestellt. Und jetzt kommt wieder diese Geschichte, über die wir uns hier unterhalten. Griechenland hat eben halt die ersten Lieferungen aus Brasilien gestoppt, weil 80% des Hühnerfleisches tatsächlich Salmonellen belastet waren. Und das ist natürlich heftig.
1: Also wir sehen diese dramatischen Unterschiede, die übrigens bei den großen Bauernprotesten

0: werden von den Rotoren da den Weg ins Vorfeld finden. Das ist, also dass hier da Vögel geschreddert werden ohne Ende, das liegt ja auf der Hand.
1: Können Sie Menschen verstehen, die unbedingt raus wollen aus Kohle, Gas, Öl und Ihnen, unter anderem Ihnen vorwerfen, unverantwortlich zu sein und sich wie ein ewig Gestriger gegen Veränderungen zu sperren?
0: Also, dass ich ewig Gestriger bin, das ist für mich keine Beschimpfung, weil viele Dinge, gerade die Einstellung zur Natur, die Wertschätzung unserer Natur, der Wertekompass, der früher eine viel größere Rolle gespielt hat als heute, da stehe ich dazu. Ich finde, das ist richtig. Wir brauchen einen Kompass und wir brauchen auch einen ganz anderen Umgang zur Natur. Kein Lebewesen auf unserem Planeten vernichtet seinen Lebensraum selber, aber der Mensch macht es. Und für mich, ich bin gern ein ewig Gestriger, wenn es darum geht, in einer gesunden Umwelt zu leben, in einer Welt zu leben, wo der Tierschutz und der Artenschutz eine Rolle spielt, wo der Gesundheitsschutz eine Rolle spielt, da bin ich gern ein Gestriger.
1: Und wie erklären Sie sich, dass Markus Söder und Hubert Aiwanger, die Köpfe der Koalition in München, Katharina Reiche angreifen, Wirtschaftsministerin im Bund, auch Union, die auf Netzengpässe unter anderem in Bayern reagiert hat und Anreize kappen will, Anreize für Windräder und Solaranlagen?
0: Das ist ein Lichtblick. Also für meine Tätigkeit ist die Frau Reiche in der Beziehung schon ein Lichtblick, weil sie erkannt hat, dass dieser Wahnsinn so nicht weitergehen kann. Bayern ist insgesamt ein Land mit schwachem Wind. Also verglichen jetzt mit Norddeutschland, die da mit 8 Meter pro Sekunde Windmessungen keine Probleme haben, sind wir in Bayern teilweise unter 6 Meter, 5 Meter.
1: Das kann ich ja selber bestätigen.
0: Da rechnet sich eine Windkraftanlage nicht. Die rechnet sich nur, wenn die Betreiber mit Subventionen zugebuttert werden. Und wenn die Frau Reiche sagt, wir können uns das auf Dauer nicht leisten, auf der einen Seite haben wir keine Netze, die den Strom aufnehmen. Wir produzieren also da Strommüll, den keiner brauchen kann, zahlen da aber dann nur den Betreibern einen Verdienstausfall von 95%. Also das ist so wie ein Bäcker, der am Abend nur 100 Semmeln nicht verkaufen kann, dass er sagt vom Staat, okay, zahl mir doch bitte einen Verdienstausfall für meine 100 Semmeln. So ähnlich läuft es dann mit dem Strom auch. Und dass sich die Betreiber, die Windkraftbetreiber, endlich auch mal am Netzausbau beteiligen müssen mit den Kosten, das ist eine höchste Zeit. Und das zahlt ja jetzt alles der Steuerzahler. Der Steuerzahler, wir haben die höchsten Lohnkosten in Europa und dann zahlen wir noch 700, 800 Euro jährlich Steuern für diese ganzen Kosten, Netzausbau, Speicherkapazität und. Also diese Energiepolitik, die ist vermurkst und verfehlt von Anfang an. Und das ist kein ökologisches Projekt, sondern das ist ein ideologisches Projekt. Das kann man wohl schon sagen. Und man hat alle Hindernisse, die diesen Prozess irgendwie behindern könnten, hat man aus dem Weg geräumt. Im Paragraph 2 des EEG wurde dieser Ausbau der erneuerbaren Energien als überragend öffentliches Interesse dargestellt. Und damit wurde also gleichzeitig der Artenschutz, der Naturschutz, Tierschutz, Landschaftsschutz mehr oder weniger ausgehebelt. Alles, was diesen Prozess behindert hat, hat man mehr oder weniger aus dem Weg geräumt. Es gibt ihn formal natürlich noch, aber wenn von vornherein schon feststeht, dass das vorrangig ist und bei Abwägung aller Schutzgüter muss am Ende übrig bleiben, dass man die Windräder bauen kann, dann ist das Ganze nur ein Kasperltheater.
1: Ja, EEG, Erneuerbare Energiengesetz, ist 23 nivelliert worden unter Robert Habeck. Da ist dieser Paragraph 2, den Sie gerade erwähnt haben, drin, der sagt, dass alle anderen Schutzgüter zurückzustehen haben, weil erneuerbare Energien von überragender Bedeutung für die öffentliche Gesundheit und die öffentliche Sicherheit sind. Es gibt ein Gutachten von Volker Böhme-Nessler, den viele unserer Zuschauer bestimmt kennen, der sagt, dieser Paragraph verstößt gegen das Grundgesetz und gegen EU-Recht. Wird man mal sehen, wie das kommt. Das

0: Gutachten ist, glaube ich, vom Februar 26, also relativ frisch noch. Zu diesen Einspeisevergütungen, wer also bisher so ein Windrad gebaut hat, hat einen garantierten Preis bekommen von knapp 8 Cent pro Kilowattstunde. Und in Schwachwindgebieten, was ich ja hier selber jetzt erlebe, ich bin ja an der Ostsee aufgewachsen, das wollte ich vorhin einwerfen, an der Ostsee aufgewachsen, wo jeden Tag Wind war. Ich kann mich an keinen Tag in meiner Kindheit erinnern, an dem nicht starker Wind ging oder zumindest ein ordentlicher Wind ging. Hier im Bayerischen Wald muss man mal warten auf so einen Tag. Also da sieht man den Unterschied. In Schwachwindgebieten gibt es noch einen Zuschlag, weil ja die Investoren weniger rausholen können, wenn weniger Wind ist. Also zahlen wir alle, der Steuerzahler zahlt denen noch einen Zuschlag in diesen Schwachwindgebieten von bis zu 55%, also knapp 4 Cent.
1: Es geht mit diesem Referenzmodell.
0: Ja.
1: Und das ist ja auch so ein Skandal, wenn man es genau nimmt. Man wollte da nur diese Südländer, dass da der Windradbau kräftig auf Touren kommt. Was wollte man damit erreichen?
0: Deswegen komme ich
1: nochmal der Steuerzahler.
0: Ja, deswegen komme ich nochmal zurück zu der Frage, wie Sie sich erklären, dass Söder und Aiwanger jetzt gegen die Reiche schießen, obwohl die ja eigentlich gesehen hat, welcher Wahnsinn folgt aus dem bisherigen Prozess und gesagt hat, jetzt müssen wir doch mal auf die Ökonomie gucken und da ein Stoppsignal setzen.
1: Also wenn ich zurückdenke noch zu Seehofers Zeiten, da hat es dann die 10H-Regelung gegeben. Zum Beispiel, da war Bayern eher reserviert der ganzen Windkraft
0: gegenüber. Es gibt insgesamt viel weniger Winter. Ich habe im ganzen Freistaat so um die 1000
1: Windkraft. Ja, momentan sind es knappe 1200 gibt's. Ja. Wenn man alte Reden vom Aiwanger hört, die jetzt vielleicht vor 5, 6 Jahren alt sind, also, und man hört ihn heute, dann sagt man, was ist denn da los, was ist denn da passiert? Und ich kann mir das nur vorstellen, dass unheimlich viele Hunderte von Millionen Subventionen nach Bayern fließen.
0: Okay.
1: Das ist vielleicht der Grund, warum man will halt das gerne abschöpfen. Und dann möchte ich halt zu gerne wissen, die Verflechtungen der Politik mit der Windradindustrie. Das würde mich schon interessieren, wer wo da sein Geld angelegt hat oder welche Verknüpfungen, Verbandelungen, Verschachtelungen das gibt. Weil irgendwie ist mir das nicht ganz geheuer, dass man in Bayern, wo einfach der Wind wirklich zu schlecht weht und Bayern ist kein Land für Windradindustrie und sonst was, warum man das da so pusht und jetzt ausgerechnet entdecken sie bei dem ganzen Wahnsinn, der jetzt so langsam aufkommt, dass wir im Grunde genommen schon viel zu viel Windräder haben, wenn der Wind geht. Dann muss man abregeln. Sonne und Wind, wenn geht, dann haben wir viel zu viel Strom. Dann haben wir Minuspreise und wir verkaufen, müssen noch was bezahlen, dass unsere Nachbarn den Strom abnehmen. Also das ist ja auch so ein Wahnsinn. Dann haben wir wieder Monate, wie zum Beispiel im November. Am 7. November, das waren die Tage mit dem dicken Nebel. Null Wind, Nebel, null Sonne. Wir haben ungefähr 190 Gigawatt installierte Leistung in Deutschland. Da wurde nicht einmal ein Gigawatt Strom produziert. Und ein paar Tage später waren es nicht einmal 10 Gigawatt Strom. Dann kaufen wir Strom aus Frankreich, Atomstrom. Dann kaufen wir von unseren Nachbarn überall Strom ein. Wir müssen die Gaskraftwerke hochfahren, von denen wir viel zu wenig haben. Wir müssen die Kohlekraftwerke, aus denen man ja aussteigen will, hochfahren, aber die jetzt eigentlich uns noch retten. Und das versteht doch, wer will. Man kann doch ein Industrieland wie Deutschland nicht nach dem Wetter ausrichten und sagen, ja, wenn der Wind geht und die Sonne scheint, dann produzieren wir, und wenn das nicht der Fall ist, dann müssen wir alles stilllegen. Also dieser Wahnsinn, das geht mir nicht ein, wie man da immer noch von der Versorgungssicherheit durch regenerative Energien sprechen kann.
0: Gut, das sieht Katharina Reiche ja auch so. Die hat gesagt, bis 2030 sollen 70 Gaskraftwerke für die Grundlast gebaut werden mit 300 Megawatt Leistung. Wir haben in 120 Tagen im Prinzip keinen Wind im Jahr, also jeden dritten Tag.
1: Wind. Ja.
0: Die Bürgerinitiative gegen Wind hat 3 Infoabende veranstaltet in Regen, in Arnbruck und in Bodenmais. Wie haben Sie diese Abende erlebt?
1: Ganz kurz gesagt, ich hätte mir etwas mehr Resonanz versprochen, also mehr, dass sich mehr Leute irgendwie da auf den Weg machen und Widerstand zu leisten. Denn diese 100 Leute, die waren es ungefähr in March, in Arnbruck, in Arnbruck und waren es auch nicht mehr, wo wir gedacht haben, oder in Bodenmais, wo man gedacht hat, Mensch, die ganzen Hoteliers zum Beispiel, die ganzen Vermieter, die, die ja vom Tourismus leben, denen muss doch dieses Problem auf den Nägel brennen. Warum sind die nicht dabei und marschieren mit uns mit und unterstützen uns? Also das war, gelinde gesagt, schon eine Enttäuschung. Mhm. Also da hätte ich mir mehr versprochen. Und ich sag, das sind unsere berühmten AGBs, unter denen wir leiden. Ahnungslosigkeit, Gleichgültigkeit, Bequemlichkeit. Mhm. Wir steigen auf die Bude, wenn die Maß Bier am Bichlsteiner Fest mehr kostet, dann rührt sich die Volksseele. Da regt man sich auf. Und bei so einem Thema, wo es an die Substanz geht, es geht ja da wirklich um unseren Lebensraum, dass man vor die Gemeinden Industrieanlagen hinklatscht mit den ganzen Problematiken wie gesundheitlichen Aspekte zum Beispiel und Naturschutz, Landschaftszerstörung und. Also das verstehe ich nicht. Entweder sind sie wirklich so ahnungslos, dass sie gar nicht begreifen, was da vor sich geht, oder sie glauben einfach immer nur den schönen Worten, was halt die Politiker bei allen möglichen Vorgelegenheiten so von sich geben.
0: Oder ist Resignation. Ne? Sie hatten ja auch Prominenz auf der Bühne. Stefan Spiegelsberger war da, Dieter Hahn, der auch sonst da in der Szene ist, war da. Ich würde eher auf Resignation tippen und die Ahnung, dass sich Dinge ohnehin nicht verhindern lassen, selbst mit erheblichem Bürgerwiderstand.
1: Ja, also es ist. Ich frage mich oft, was muss in Deutschland passieren, dass die Bürger mal wirklich auf die Straße gehen. Wenn ich da mir Nachbarländer anschaue, wie Frankreich oder zum Beispiel, da sind die Leute viel schneller dabei, sich zu melden und zu protestieren und ja, aber bei uns.
0: Das ist ja ein Thema für mich als Medienforscher. Meine These ist, dass diese Möglichkeit zu demonstrieren, als Bürger irgendwas auf die Beine zu stellen, dass die kaputt gemacht worden ist in der Corona-Zeit, indem man diese Kontaktschuld erfunden hat, indem man überall geschrieben hat, wer da alles auf diesen Demos angeblich rumläuft und dem Bürger, der einfach nur seine Meinung äußern wollte, Angst gemacht hat, plötzlich in einem Atemzug genannt zu werden mit Menschen, mit denen er nicht in einem Atemzug genannt werden möchte.
1: Ja, da ist schon was dran. Auch der Zusammenhang jetzt zwischen diesen Windradwiderstandskämpfern und Corona. Interessanterweise sind das immer wieder die gleichen Leute, die man sieht. Also die gleichen Leute, die damals, wir sind also in Grafenau auch bei den Montagsspaziergängen dabei gewesen und haben da diese ganze Panikmache nicht mitgemacht oder vielleicht haben wir das Ganze viel früher durchschaut als andere und haben unseren Massenmedien da auch nicht geglaubt, was die uns da erzählt haben. Und viele Leute, Widerständler von damals, haben jetzt bei den Windradgeschichten wiedergesehen. Also ich sage mal, es sind vielleicht 20%, die schon wach sind und die sich Gedanken machen und die Dinge hinterfragen. Aber der Großteil ist schon sehr phlegmatisch.
0: Ich zitiere dann immer meinen Freund Raimund Unger, einen Künstler, der gesagt hat, wir haben 20% Erwachsene in Deutschland, die nicht einfach nachplappern, was Vater Staat und Mutter Tagesschau erzählen. Die anderen.
1: Na, aber die Zahl, die kommt schon ungefähr. Kommt schon hin, ja.
0: Gab es Reaktionen aus der Politik, aus den Leitmedien auf diese Infoabende?
1: Ja, es hat eine Zeitung gegeben in Viechtach, die da uns ziemlich übel über uns da berichtet hat. Ich habe die Zeitung gar nicht gekannt. Ja. Viechtacher Anzeige oder
0: okay,
1: wie.
0: Ja.
1: Also nicht Passauer Neue Presse, sondern eine andere Zeitung. Und interessant ist ja, dass man sich mit unseren Argumenten gar nicht so sehr inhaltlich auseinandersetzt. Das geht die gleiche Schiene wie bei Corona, wo man Kritiker, die werden zuerst lächerlich gemacht und dann werden sie irgendwie beschimpft und dann ist man Aluhutträger, Ewiggestriger, und am Schluss kommt dann die rechte Keule, am Schluss ist man dann Nazi. Also man setzt sie nicht argumentativ auseinander und das haben wir jetzt bei den Diskussionen oder in Mark am Bruck und so weiter ja auch erlebt. Es hat eigentlich gar keine Pro- und Kontra-Diskussion gegeben. Es waren einmal Grüne da im March, aber die haben sich da völlig zurückgehalten. Wir hätten uns da schon gewünscht, setzen wir uns doch einmal auseinander mit den Argumenten. Nein, da ist man gleich irgendwie ewig gestriger und der Erhard, das ist ein Rechter und der hilft da, den Nazis da irgendwie in den Sattel. Und lauter so Zeugs muss man sich da anhören. Also das ist schon, das ist eher peinlich, wenn man sachlich da überhaupt nichts dazu beitragen kann, sondern gleich Leute verunglimpft und irgendwie als Blödsinn stellt.
0: Was können die Menschen tun, um diese Windradpläne noch zu stoppen und den Bayerischen Wald zu retten? Die Einheimischen, aber vielleicht auch Touristen, die nur hin und wieder hier sind?
1: Ja, wir warten jetzt natürlich auf die nächste Bekanntmachung in der Planungsregion, welche Windvorranggebiete werden jetzt tatsächlich ausgewiesen. Hm. Ich bin mir sicher, dass die 120 niemals ausgewiesen werden.
0: Das wird also Ende April irgendwie passieren?
1: Genau, das angeblich am 20. April, ich weiß es nicht genau. Aber dann muss man mal schauen, welche Flächen oder welche Gegenden sind betroffen. Und wenn zum Beispiel im Bodenmais wieder von Norden, Osten, Westen überall Windvorranggebiete stehen bleiben, dann beginnt die eigentliche Auseinandersetzung ja aufs Neue. Weil das Nächste ist ja dann, dass Bauanfragen oder irgendwie, dass sich die Investoren melden werden, die Interesse haben, dass sie irgendwo etwas bauen wollen. Und dann muss ja das Verfahren dennoch durchgezogen werden. Also die ganzen Schutzgüterabwägungen, die müssen da dann trotzdem. Windvorranggebiet heißt ja nicht, dass es keine Schutzgüterabwägung dann mehr gibt.
0: Ja, man liest jetzt öfter schon Berichte, dass schon ein bisschen gerodet wurde. Manche deuten das als Vorgriff auf das, was noch gar nicht genehmigt ist.
1: Das ist, wenn man so etwas behauptet, begibt man sich natürlich auf dünnes Eis. Ich habe es ja in meinem Revier gesehen, da wurde auch eine Straße oben am Wagensonriegel gebaut, wo ich mir meinen Teil denke, weil forstwirtschaftlich ist auf dem Höhenrücken nicht allzu viel zu holen und hier da eine Straße zu bauen. Aber das ist noch nicht einmal als Windvorranggebiet ausgewiesen. Mhm. Also da schon im Vorgriff Erschließungen zu bauen, macht eigentlich auch keinen rechten Sinn. Mhm. Also ich bin da schon dafür, da etwas vorsichtiger zu sein, denn das sind ja gewaltige Investitionen mit dem Straßenbau. Allein diese Rotoren zu transportieren, die sind 70, 80 Meter lang. Ich habe das jetzt in Schwaben gesehen, da haben sie eine Reihe von Kreiseln auf den Startstraßen, haben sie die Kreisel mitten durch Straßen durchbauen müssen, weil mit den Rotoren können sie keinen einzigen Kreisel mehr fahren. So, solche Monster sind es. Also, und dann muss die ganze Erschließung ja noch für Strom, für die Leitungen zum Umspannwerk und. Also da im Vorgriff glaube ich nicht, dass da schon was investiert wird.
0: Ja. Was steht bei Ihnen als nächstes auf der Tagesordnung, bei Gegenwind, aber auch bei Ihnen persönlich?
1: Also persönlich hoffe ich einmal, dass das Ganze, das scheitert nicht wegen der Vernunft, sondern das scheitert wahrscheinlich an Geld. Wenn der Windradbau im Bayerischen Wald nicht mehr die Rendite abwirft, die man sich erhofft, dann baut kein Mensch mehr ein Windrad. Windräder baut man ja nicht aus irgendwelchen klimatischen Gesichtspunkten, da geht es ja nur ums Geld. Und wenn nichts mehr verdient ist, weil der Schwachwindzuschlag vielleicht gekappt wird, weil sich die Windradbetreiber am Netzausbau beteiligen müssen, weil wir bei den Negativ-Einspeisungen, weil es dann keine Entschädigung mehr gibt oder die Betreiber von sich aus abschalten. Ich hoffe, dass das dazu führen wird, dass die Betreiber sagen, na, im Bayerischen Wald brauchen wir keine Windräder bauen. Da lohnt sich das nicht. Und ich hoffe, dass die Verpächter, die Grundstückseigentümer auch so schlau sind und sich die Verträge wirklich genau durchlesen, was da drin steht. Und man kann sich gar nicht vorstellen, wenn bei Bodenuntersuchungen dann PFAS-Belastungen festgestellt werden. Was das bedeuten würde, das ist ja das Ende für den ganzen landwirtschaftlichen Betrieb, weil der müsste einen Bodenaustausch machen mit 60, 70, 80 Zentimeter Tiefe. Das kann der niemals bezahlen, dann kostet ihm das Windrad, das ist ein Ruin. Oder wenn der Windradbetreiber nach Ablauf dieser 20 Jahre, wenn der kurz vorher Insolvenz anmeldet, dann steht der Verpächter da und darf die ganze Anlage abbauen. Das sind vielleicht Gesichtspunkte, die alle dafür sprechen, dass es vielleicht doch nicht so kommen wird. Aber rein nach Vernunft wenn er geht, nach Überzeugung. Da bin ich schon etwas skeptisch, ob man einen Aiwanger, ob sie der überzeugen lässt, dass er auf dem falschen Weg ist. Diese Fähigkeit, die glaube ich nicht, dass unsere Politiker haben, etwas zuzugeben.
0: Nach einem Vierteljahrhundert da im Maximilianeum wird es natürlich nicht schwer.
1: Wie hat der Söder die nicht Geimpften beschimpft mit der Pandemie der Ungeimpften und. Ist da ein Wort der Einsicht einmal gefallen oder der Entschuldigung gefallen im Nachhinein? Da wird nichts zugegeben.
0: Aber mit Gegenwind werden Sie wahrscheinlich ja trotzdem Dinge tun, um dem ein bisschen nachzuhelfen, oder?
1: Ja, man konnte eins machen, Aufklärungsversammlungen machen. Wir haben damals vor 10, 11 Jahren, als es geheißen hat, es findet eine Bürgerbefragung statt, dann haben wir eine Broschüre ausgearbeitet auf unsere Kosten und haben die Broschüre wirklich an jede Haustür gebracht. Wir sind von Haus zu Haus gegangen, es war ein Riesenaufwand und haben die Leute informiert in Wort und Bild, was auf sie zukommt. Als ich ihnen gesagt habe, Leute, es kann ja sein, dass über Klingerbrunn eine Hochspannungsleitung gebaut werden muss, um den Strom abzuführen. Wisst ihr, was das für eure Immobilien bedeutet? Zum Beispiel nur. Damit auch da ein Bewusstsein entsteht, was das bedeutet letztendlich. Und wir werden, wenn's jetzt ganz egal, wie das ausgeht, wir werden dann aktiv werden, wenn wir auch wissen, hoppla, die Menschen, die hocken nicht nur bequem im Kanapé und sagen, lass die mal arbeiten, sondern die müssen dann schon auch mithelfen. Also nur, dass wir nur das Gesicht in den Wind hängen und die anderen machen sich's bequem, das ist wie auch nicht der richtige Weg.
0: Ich habe noch 3 Fragen auf meinem Zettel, die eher allgemeiner sind, die ich in jedem Interview stelle und die Ihnen aber auch nochmal die Gelegenheit geben, Dinge unterzubringen, die bis jetzt vielleicht nicht genannt worden sind. Gibt es etwas, worauf Sie besonders stolz sind?
1: Ich bin stolz auf meine Familie, ja. Und dann kommt einmal eine Zeit lang nichts. Weil das ist ja stolz. Ja, stolz hat immer so ein bisschen einen negativen Touch, weil immer oft damit Eitelkeit verbunden ist. Ich bin zufrieden mit meinem beruflichen Werdegang. Ich hatte wirklich das Glück, dass ich den richtigen Beruf ergriffen habe, dass ich ein schönes Revier gehabt habe, tolle Mitarbeiter gehabt habe. Es ist ja nicht alles selbstverständlich, dass ich gerne in die Arbeit gegangen bin. Da bin ich sehr zufrieden. Und
0: das ist natürlich schön, weil man schon in der ersten Klasse genau wusste, was für einen gut ist und das hinten raus auch so aufgegangen ist.
1: Ja, doch. Das ist eher die Ausnahme, wenn man sieht, wie schwierig heute die Berufsfindung ist und wie oft man sogar oft wechseln muss. Gut, ich habe mit dem Nationalpark auch meinen Beruf fast wechseln müssen mit 50 Jahren. Das war alles andere als einfach, wieder von vorne anzufangen. Aber ich habe immer so das Vertrauen auch in die Natur gehabt, dass die Natur das alles richtig macht und eigentlich nur der Mensch irrt, aber nicht die Natur. Und so bin ich auch gut über die Borkenkäferzeit gekommen.
0: Ich wusste auch in der ersten Klasse schon, dass ich Reporter werden wollte, am liebsten Sportreporter. Und jetzt mache ich solche Interviews, das hat also auch so funktioniert.
1: Ja, Sport, das ist auch ein wichtiger Teil in meinem Leben gewesen. Ich bin da eher spätberufener. Ich habe mit 27 Jahren mit Marathonlauf angefangen und bin dann 25 Jahre wettkampfmäßig Marathon gelaufen.
0: Haben wir noch eine Gemeinsamkeit?
1: Bis 50 Jahre, bis mir dann Sehne abgerissen ist und jetzt bin ich etwas gehandicapt. Aber die Überzeugung, dass das zum gesunden Leben nicht bloß jetzt die Harmonie dazugehört oder gesunde Ernährung, sondern auch Bewegung. Also Bewegung und Gesundheit kommen nicht trennen, glaube ich.
0: Ja, das war fast schon die Antwort auf meine nächste Frage. Wie sieht die Welt aus, in der Sie gern leben würden?
1: Ja, also in einer Naturlandschaft, so wie im Bayerischen Wald, mit dem Glück, einen Nationalpark in der Nachbarschaft zu haben, wo man die Entwicklungen der Natur so hautnah miterleben kann, wie man sie im Wirtschaftswald nie mehr erleben wird. Und der Nationalpark, ich kenne den jetzt auch schon 50 Jahre und sehe, wie sich der Wald da ändert. wie sich die Natur ändert und auch dieser ewige Kreislauf. Und ich bin mir natürlich auch bewusst, auch ich stecke in diesem Kreislauf drin und bin mit meinem Alter jetzt eher schon im Spätherbst angelangt. Und irgendwann ist es auch für mich so, dass die Blätter fallen und das Ganze dem natürlichen Kreislauf zugefügt wird.
0: Ja, wir dürfen sagen, dass Sie auf die 80 zugehen und keinen Marathon mehr laufen müssen.
1: Nein, ich muss keinen Marathon mehr laufen. Ich laufe gern im Wald, ich mache also das nach wie vor. Oder ich gehe auf langsamerem Niveau, aber die Natur immer. Die Natur macht mit einem schon etwas. Und das ist ja in der Winterrad-Diskussion so wichtig. Ich sage das manchmal, kein Mensch macht einen Spaziergang in einem Industriegebiet. Er sucht immer den Wald aus, weil der Wald, der bringt ihn zurück, der strahlt eine Ruhe aus und macht was mit einem. Und darum ist ja der Wald für den Menschen so wichtig. Und alles, was im Wald passiert, fällt irgendwann letztendlich mal auf den Menschen wieder zurück.
0: Meine letzte Frage zielt auf die nächste Ebene dieses Kreislaufs, über den Sie gerade gesprochen haben. Was bleibt von Josef Erhard? Was sollte bleiben, wenn Sie Einfluss darauf hätten, was bleibt?
1: Weil vielleicht macht mal irgendeiner ein Marterl am Wagensonnriegel. Vom Sepp Erhard hat hier für den Wagensonnriegel gekämpft oder in Erinnerung.
0: Ja. Das ist ja der Auftrag an die Kinder und Enkel sozusagen. Kinder,
1: gut, ich habe der eine Teil von meinen Kindern lebt in Norwegen. Also wir sehen uns leider da viel zu selten, die auch in einer sehr schönen Landschaft leben. Und mein Sohnemann ist in Donauwörth auch weit weg. Meine Tochter Silvia ist jetzt wieder zurück, nachdem sie in England und Köln und sonst überall war. Man merkt doch schon irgendwie wieder. Man kennt ja den Spruch Back to the Roots, also zurück zu den Wurzeln. Wo komme ich her? Heimat ist ja so ein Begriff, der nicht leicht zu definieren ist, weil er für jeden Menschen irgendwie etwas anderes bedeutet. Das eine, wo nette Menschen leben, wo ich aufgewachsen bin, wo ich meine Bekannten habe, wo ich gewohnte Landschaft um mich habe. Ich habe zum Beispiel meine ganze Verwandtschaft ist ja im Gebirge in Lenggries, Bad Hölz. Ich bin eigentlich da eher auch so ein Außenseiter gewesen. Mein Vater hat immer gesagt, wie kannst du im Bayerischen Wald gehen? Früher haben nur die jungen Förster, die etwas ausgefressen haben, die wurden strafversetzt in den Bayerischen Wald.
0: Verbannung in Bayern.
1: Und mussten sich dann hochdienen, um wieder ins gelobte Land Oberbayern zurückzudürfen. Die haben das gar nicht so recht verstanden. Aber wenn man mal im Wald herin ist, und sich mit der Landschaft, mit den Menschen und so anfreundet, merkt man, ja, das ist schon eine Gegend, wo man leben kann. Das ist, und zum persönlichen Glück, da gehören ja andere Sachen auch noch dazu. Also man kann ja nicht irgendwie davonlaufen von Problemen, sondern da muss man sich mit sich selber auch klarkommen und seinen Frieden finden.
0: Das war jetzt ein schönes Schlusswort, mit dem wir so einen Kreis hinbekommen haben zu unserem Anfang. Vielen Dank, Josef Erhard.
1: Danke, bitte.
0: Das war im Gespräch mit Josef Erhard. Sie haben gehört, was Sie tun können, tun müssen, wenn Sie die Heimat, den Bayerischen Wald retten möchten, wenn Sie die Landschaft erleben wollen, dann kommen Sie mal zu uns an einen der Kurse an der Freien Medienakademie. Wenn Sie weiter solche Videos sehen sollen, dann wissen Sie auch, wie Sie uns helfen können. Bleiben Sie mir gewogen.
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1: Es ist Sommer und mit der Wärme laufen auch die Klimaalarmisten heiß. Ertrunkene werden zu Hitzetoten, erklärt Karl Lauterbach, will sogar den WHO-Klimanotstand. Was Aktivisten und Profiteure komplett unter den Tisch fallen lassen, die Klimakatastrophe ist längst abgesagt. Der Weltklimarat hat sein Extremszenario kassiert, weil unwahrscheinlich. Auf diesem Horrormodell basiert allerdings auch die deutsche Klimapolitik mit all ihren Nebenwirkungen. Was jetzt? Nix jetzt. Die Bundesregierung macht einfach weiter. Dass die Klimakatastrophe abgesagt wurde, zeige den Erfolg der Klimapolitik. Gleichzeitig hat eine Untersuchung entlarvt, die NASA hat systematisch ihre historischen Temperaturdaten nach oben manipuliert. Ist der Klimaspuk bald zu Ende? Jetzt den Punkt, Preradovic. Hallo Professor Dr. Fritz Fahrenhold, schön, dass Sie da sind.
2: Ich grüße Sie, Frau Preradovic.
1: Ja, ich stelle Sie wie immer kurz vor. Sie sind promovierter Chemiker, Wissenschaftler, Politiker, Manager, Buchautor und vor allem ausgewiesener Energiefachmann. Sie waren in den 90er Jahren 6 Jahre Umweltsenator in Hamburg. Danach gingen Sie als Vorstand in Unternehmen der erneuerbaren Energienbranche. Heute sind Sie Aufsichtsratsvorsitzender des größten europäischen Kupferherstellers Aurubis AG. Seit 1999 sind Sie Honorarprofessor für Chemie an der Uni Hamburg. Außerdem Mitglied der Deutschen Akademie der Technikwissenschaften, AKTEC. Als Buchautor haben Sie 1978 mit Ihrem Bestseller Seveso ist überall die Umweltbewegung vorangebracht und jetzt sind Sie ein prominenter Kritiker der deutschen Energiepolitik und Klimahysterie und schreiben eine Klimakolumne, einen Newsletter, den man abonnieren kann und wo, das werden wir in der Beschreibung einblenden unten. So. Fangen wir mit der Absage der Klimakatastrophe durch den Weltklimarat an. Das geschredderte Modell RCP 8.5 hatte ja bis zu 5 Grad Erwärmung bis 2100 vorhergesagt. Und darauf beruhte bislang die deutsche Klimapolitik. Was müsste denn als Konsequenz jetzt in Deutschland passieren?
2: Ja, in der Tat hat uns dieses Katastrophenszenario Klimapolitik beschert, die Klimaentscheidung des Bundesverfassungsgerichts, das uns gesagt hat, ihr müsst bis 2050 auf Null kommen, zitiert ausdrücklich dieses Horrorszenario, nachdem es 3 bis 6 Grad wärmer werden würde. Und natürlich, bei 3 bis 6 Grad würde ich auch ein bisschen ungemütlich werden. Aber nun, der Expertenrat, der für die Klimamodellierung zuständig ist beim Weltklimarat, hat nun gesagt, das ist unplausibel, das wird nicht mehr eintreten. Es war von Anfang an natürlich ein hanebüchenes Szenario. Es ist nämlich so, dass der Weltklimarat immer vorausgesetzt hat, wir würden die CO2-Emissionen verdreifachen, die Kohlenutzung verfünffachen. Wenn man das mal durchrechnet, dann wäre uns 2080 der Kohlenstoff ausgegangen. Ja, so viel gibt's gar nicht auf der Welt, den man verbrennen könnte. Das heißt, es war von Anfang an ein völlig unplausibles Szenario, aber man hat es gebraucht, weil man dann natürlich Angst machen konnte. Denn bei 3 bis 5 Grad, das ist dann nicht mehr so lustig. Wir wissen aus der Vergangenheit, der letzten 2000 Jahre ist das Klima um 1 bis 2 Grad geschwankt. Ja, also wir wissen, dass im Hochmittelalter hatten wir ähnliche Temperaturen wie heute, im Römischen Reich ebenfalls. Wir hatten in der kleinen Eiszeit eine Absenkung um etwa 0,5 Grad Celsius. Also was jetzt überbleibt, ist eine Erwärmung im wahrscheinlichsten Fall, so die Klimamodellierer, von 2,5 bis 3 Grad, im Mittel 2,65 Grad. Und nun muss man aber wissen, dass in diesen 2,6 Grad die bisherige Erwärmung von 1,45 Grad schon enthalten ist. Ja? Denn die Basis für unsere ganzen Szenarien ist ja das Jahr 1860.
1: Also da ging es ja aus der kleinen Eiszeit. Da war die kleine,
2: Eiszeit, die sozusagen Temperatur abgesenkt hat. Das ist unsere Basis. Und schon da habe ich immer gesagt, Leute, wollt ihr wirklich dahin zurück? Ist das unsere Benchmark? Ist das, was wir wollen, dass wir in die Zeit, in der es Hungersnöte gegeben hat, in denen die Menschen gedarbt haben, ist das unser Ziel? In Wirklichkeit muss man sagen, das eine Grad mehr, was wir seitdem bekommen haben, ist den Menschen sehr gut bekommen. Die Pflanzen sind besser gewachsen. Ja, das CO2 hat dazu geführt, dass die Welt grüner geworden ist, mehr Erträge, mehr Nahrungsmittel. Kurzum, dieses Szenario, das Angstszenario ist kassiert und jetzt bleibt eigentlich doch nur der politische Schluss, den man jetzt ziehen müsste. Oh, wir brauchen ja eigentlich gar nicht bis 2050 auf Null zu gehen. Das verlangt übrigens auch das Pariser Abkommen ja gar nicht, sondern im Pariser Abkommen steht in der zweiten Hälfte des Jahrhunderts und die beginnt bekanntermaßen im Jahre 2051. Deswegen geht bis 2099, habe ich immer schon mich gefragt, warum muss das Bundesverfassungsgericht und die Bundesregierung eigentlich das Pariser Abkommen verfälschen? Ja, denn das steht eindeutig drin, in der zweiten Hälfte des Jahrhunderts sollten wir, und da steht auch nicht drin auf Null, sondern wir sollen gehen auf eine CO2-Emission, die die Welt verkraftet. Denn Pflanzen nehmen CO2 auf, Ozeane auch. Aber jetzt müsste doch die Politik eigentlich, das ist ja eine sensationell gute Nachricht für uns alle. Ja, also die Heißzeit ist abgesagt. Wir verbrennen nicht, sondern wir werden nochmal ein Grad Erwärmung bekommen. Das ist jetzt nun alles andere als ein Untergang. Da kann man auch sich gegen schützen. Aber wenn es nach Herrn Lauterbach geht, ist ja schon bei 25 Grad eigentlich schon Katastrophe angesagt.
1: Alles Hitzetote.
2: Ja, der letzte Hitzeschutztag musste ja leider abgesagt werden letzte Woche, weil es zu kalt war. Ja, es hat 15 Grad und die Menschen haben gefroren. Und jetzt soll der Hitzeschutztag ja nächste Woche stattfinden. Da gibt es dann jetzt Gott sei Dank endlich mal 30 Grad. Und also eine Temperatur, zu der sich eigentlich deutsche Urlauber gerne nach Spanien und Italien bewegen. Also die Katastrophe ist abgesagt. Und jetzt müsste die Politik doch eigentlich sagen, Moment mal, wir sind gerade dabei, den deutschen Wohlstand zu zerstören, weil wir ja im Alleingang die Welt retten wollen. Und weder China noch USA noch Brasilien noch Indien noch Russland noch irgendwer anders macht da mit, außer der Europäischen Union. Wir belasten uns mit Milliardenbeträgen, ziehen den Leuten das Geld aus der Tasche, bei der Gasheizung, bei der Ölheizung, an der Tankstelle, überall werden CO2-Zertifikate und CO2-Steuern abgezockt. Und jetzt könnte noch der Bundesregierung sagen, also das wird nicht so schlimm, wir verschieben das mal. Ja, oder wir nehmen uns ein neues Ziel, sagen wir mal 2060, so wie die Chinesen oder die Amerikaner, die sagen gar nicht. Ne? Die Amerikaner haben ja gesagt, wir machen gar nichts mehr. Ja? Also die haben die richtige Schlussfolgerung daraus gezogen und haben gesagt, also warum sollen wir uns jetzt von der Klippe stürzen, wenn doch eigentlich eine leichte Erwärmung noch zu befürchten ist. Ich habe das mal umgerechnet, das ist, glaube ich, sehr plastisch. Wenn Deutschland auf Null geht, ja, unser deutscher Beitrag, ja, das ist 1,5% CO2 machen wir, ja, wenn wir auf Null gehen, dann würden wir also von den noch zu erwärmenden 1 Grad so gerade mal 0,014 Grad oder 1,5 Grad sozusagen bewirken, wenn die CO2-Theorie richtig ist.
1: Also am globalen CO2.
2: Am globalen CO2. Also das heißt, Deutschland stürzt sich von der Klippe, macht sich zum Entwicklungsland und weltweit wirkt sich das aus mit einem Zehntel Grad, mit einem Hundertstel Grad. Also da müsste doch die Politik jetzt sagen, so jetzt ist Schluss. Ja, wir sehen, wie die deutschen Gießereibetriebe am Ende sind. Wir sehen, wie die deutsche Chemie auswandert. Wir sehen, wie die deutsche Automobilindustrie kaputt gemacht wird und wir uns nur noch mit chinesischen Elektrofahrzeugen bedienen sollen, die dann auf Kohlestrombasis erzeugt werden, ist alles alles ziemlich dummerhafte Politik. Ziemlich
1: ja, aber warum macht das
2: bürgerfeindliche und deutschlandfeindliche Politik? Ja, warum macht sie das? Weil sie kann gar nicht mehr anders. Sehen Sie, sie haben so viel den Deutschen an Nachteilen, an Zumutung zugemutet. Jetzt stellen Sie sich mal vor, der Merz sagt, also April, also wir haben uns vertan, wir können ja jetzt auch mal diese ganze CO2-Überregulierung und lassen die Kohlekraftwerke weiterlaufen, der Benzinmotor wird weiter akzeptiert. Der hält sich ja nicht einen Tag, nicht? Weil die Leute werden sagen, warum habt ihr uns eigentlich betrogen? Warum habt ihr uns eigentlich hinter die Füchse geführt? Denn es war ja nicht so, dass es nicht schon noch vor 10 Jahren Kritiker gegeben hat, die gesagt haben, das sind alles Modelle, die künstlich aufgeblasen worden sind. Ja? Und der Weltklimarat sagt das immer so, naja, wir haben einfach mal verschiedene Modelle so durchgerechnet und die haben wir einfach mal so ins Schaufenster gestellt. Die wussten aber ganz genau, dass die Medien und die Politik sich immer das schärfste Modell raussuchen, um möglichst Angst zu machen. Mit Angst haben wir Politik gemacht. Wenn Sie den Leuten Angst machen und sagen, also die Erde verbrennt, dann können Sie auch ihnen das beste Produkt, was Deutschland jemals gemacht hat, den Dieselmotor, kaputt machen. Wenn Sie das nicht machen würden, würden alle sagen, ihr seid doch Idioten. Was macht ihr da? Also musste man diese Angst erzeugen. Und davon kommt man jetzt so schnell nicht wieder runter, denn die Politik macht ja weiter wie die Ampel. Die rot-grüne Politik wird fortgesetzt. Es hat sich nichts geändert. Ja, kein Wiedereinstieg in die Kernenergie, der Kohleausstieg wird genauso betrieben wie vorher, das Verbrennerverbot bleibt, die Industrie wird aus Deutschland vertrieben, es gibt keine neuen Investitionen, Industriearbeitsplätze in Deutschland. Niemand wird in Deutschland weiter investieren. Alles das hat die Politik zu verantworten und sie macht die Menschen ärmer. Ja, also das weiß ja, die meisten wissen ja gar nicht, dass sie an der Tankstelle 17, 19 Euro Cent abdrücken müssen, damit die Solarbetreiber und die Windenergiebetreiber ihre Subventionen daraus gefüttert bekommen. Das wissen die meisten ja gar nicht. Und deswegen, ich glaube, wir kommen nicht dran vorbei, dass die verheerenden Folgen dieser Politik noch spürbarer werden müssen, bis sich die Politik endlich umbesinnt.
1: Mhm. Ja, da, die, sagen wir mal so, der Bundesregierung sitzt natürlich auch noch die EU im Nacken, ganz abgesehen von den NGOs, die sie ja noch finanziert. Das heißt, auf den Straßen wäre was los, wenn Merz die Klimapolitik absagen würde. Aber auch die EU, die tut ja auch so, als müsse man jetzt, ne, die große Katastrophe verhindern. Die Steuern steigen immer weiter. Jetzt will die EU auf Importe aus dem klimaschädlichen Ausland, also wie China, Türkei oder so, einen CO2-Preis erheben, zum Beispiel auf Kühlschränke oder benötigte Materialien für Handwerk und Industrie. Ja? Führende Industrievertreter Europas haben jetzt gerade einen Brandbrief an die EU und von der Leyen geschrieben, CO2-Handel bitte sofort aussetzen, ja. Also diese ganzen Steuern weg und so. Jetzt hat die EU als Rettung gegen diese Deindustrialisierung Europas durch den Green Deal angekündigt, in diesem und den kommenden 3 Jahren die Zahl der Gratiszertifikate im Rahmen des CO2-Handels für energieintensive Industriebetriebe nicht so schnell zu reduzieren, wie es ursprünglich geplant war. Das bringt doch nichts, oder?
2: Ja, das ist so nach dem Motto, als ob sie sagen, also ich lasse dich langsamer sterben. Ne? Aber am Ende ist das Ergebnis das gleiche. Nicht? Das ist der Tod der Grundstoffindustrie in Europa. Und sie versuchen,
1: aber was treibt die EU? Was treibt auch die EU? Also,
2: ja, die EU hat das gleiche Narrativ. Das ist eine links-grüne Bürokratie, die natürlich mit diesem Narrativ sehr massiv bis in die Wohnungen und Betriebe hineinregieren kann. Ich meine, die EU hat jetzt gemerkt, dass das alles nicht funktioniert. Das haben wir in Spanien gesehen und wir haben ja die Situation, dass wir jetzt in den Abendstunden der Strom knapp wird. Mittags kommt er uns aus den Ohren raus. Da ist der Strom, muss er entsorgt werden. Am besten steckt man ihn in die Erde oder was auch immer. Aber der wird ja einfach zu Negativpreisen verscherbelt. Und jetzt sagt die EU, deswegen möchten wir, dass die Bürger abends nicht so viel Strom brauchen. Weil wir brauchen den Strom für die KI und für die Datenzentren. Und es kann ja nicht sein, dass so ein Arbeitnehmer, der den ganzen Tag geschuftet hat, wenn der nach Hause kommt und sagt, Moment, jetzt muss ich erstmal was Warmes zu essen haben, ne, macht sein Koch
1: Ofen an, ja.
2: An, recht, macht seine Spülmaschine vielleicht an und erwäscht wahrscheinlich dann auch. Ja? Und jetzt sagt die EU, nee, das geht nicht, das wird jetzt so gemacht, dass wir dann, dass das dann teurer wird. Und deswegen soll er soll bitte nachts waschen oder zu anderen Zeitpunkten, wenn das ein bisschen günstiger ist. Und deswegen kriegt jeder so einen Smart Meter verpasst, der dann sozusagen sehr genau den Preis ansteigen lässt, wenn der Strom knapp wird. Muss man sich vorstellen, ein solcher Eingriff in die Lebenswirklichkeit von Millionen von Menschen, ja, denen zu sagen, wann sie die Wäsche zu waschen haben, ja. Die deutsche Bundesregierung macht das im Übrigen ähnlich mit der Industrie, denn sie hat jetzt gerade eine Verordnung im Entwurf vorgelegt, wonach die Industrie dann, wenn zu wenig Sonne und zu wenig Wind ist, mehr Netzgebühren bezahlen soll. Und wenn zu viel Sonne und zu wenig Sonne, dann sollen die bitte dann produzieren. Also Produktion nach Sonne und Wind. Also ich kann mir so vorstellen, also unser Werksleiter hier in Hamburg, der guckt dann morgens um 7 in die Wetterkarte und sagt, oh, heute wird es ja richtig sonnig und ruft alle an und sagt, ja, heute wird produziert von 10 Uhr bis 16 Uhr. Dann ist aber wieder Schicht, dann könnt ihr nach Hause gehen. Das ist so weit entfernt von der Industriewirklichkeit und von der Lebenswirklichkeit der Menschen, dass man wirklich glauben muss, da ist eine Politikerkaste, die mit der realen Welt der Menschen überhaupt nie in Kontakt gekommen ist. Die weiß nicht, dass wir als Betriebe rund um die Uhr produzieren müssen. 24 Stunden, 7 Tage lang. Deswegen haben wir 5 Schichten bei uns im Werk. Ja, weil nur so können wir die Maschinen effizient auslasten, um wettbewerbsfähig gegenüber China zu sein.
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0: 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Die sogenannte Hitzewelle treibt in Deutschland die Strompreise steil nach oben. Während die Strompreise für Stromkunden bei dynamischen Tarifen am Montag bis auf 56 Cent je Kilowattstunde nach oben getrieben wurden, ging es am Dienstag mit den Strompreisen noch viel steiler nach oben. 93 Cent war der Spitzenwert. Schuld ist die große Abhängigkeit der Strompreise von den stark schwankenden Erzeugungsmengen bei Solarstrom und Windstrom. Hinter dem steilen Anstieg der Verbraucherpreise für Strom steckt ein ebenso steiler Anstieg der Börsenstrompreise. Berlins Unterwelt ist bewaffnet bis an die Zähne und die Polizei kommt bei der Verfolgung der Täter kaum hinterher. Von Jahresbeginn bis Ende Mai kamen in Berlin 558 Mal Schusswaffen zum Einsatz. Das Waffenarsenal, das die Berliner Polizei in den ersten 5 Monaten dieses Jahres entdeckte, wirkt verstörend. Das sind 233 scharfe Schusswaffen. Dabei ist alles, von Kriegswaffen über Pistolen und Revolver bis zu Maschinenpistolen und Sturmgewehre. Kreml-Chef Wladimir Putin hat der NATO vorgeworfen, einen Krieg gegen Russland vorzubereiten. Bislang hätten sich die Staaten des westlichen Bündnisses darauf beschränkt, die Ukraine zu unterstützen. Nun werde im Westen offen davon gesprochen, dass sie sich auf einen Krieg gegen uns vorbereiten und ihre Militär- und Offensivhaushalte aufstocken, sagte der russische Präsident. Nach Aussage Putins setzt sich Moskau für ein multipolares System der internationalen Beziehungen ein, das die militärische Sicherheit jedes Staates gewährleistet.
4: Gleichzeitig sind wir bereit, auf alle äußeren und inneren Bedrohungen operativ und angemessen zu reagieren, warnte er. 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
2: 24 Stunden, 7 Tage lang. Deswegen haben wir 5 Schichten bei uns im Werk, ja, weil so nur so können wir die Maschinen effizient auslasten, um wettbewerbsfähig gegenüber China zu sein. Ich kann nicht anfangen und sagen, oh, ich produziere nur 20 Stunden oder 50 Stunden und dann, wenn die Sonne nicht da ist, dann höre ich auf. Ja, dann bin ich unwirtschaftlich. Dann nutze ich das. Den Kapitalstock nicht richtig aus und es ist auch ein Vergehen an sozusagen den eingesetzten Materialien, also das, was wir sozusagen ja investiert haben. Also das ist alles völlig weltfremd und das Schöne ist ja, dass die Welt außerhalb Europas überhaupt nicht drum kümmert. Die machen ganz was anderes. Die Amerikaner machen was anderes, die Indier sagen, jo, macht ihr mal weiter. Die Chinesen haben im Übrigen eine ganz lustige Strategie gehabt. Die haben auf der Weltklimaratsseite immer ganz klar das schlimmste Szenario unterstützt. Das wird alles ganz schrecklich. Und chinesische Wissenschaftler, nicht so der staatlichen Universität, Beijing oder Shanghai, dahinter stand natürlich die Strategie der Kommunistischen Partei. Ey, mach das mal ruhig, damit die richtig Angst kriegen. Und sie haben Erfolg gehabt damit. Ja, wir machen uns kaputt. Und die Chinesen wussten ja von Anfang an, sie sind gar nicht betroffen, weil sie ja ein Entwicklungsland sind. Deswegen, weil die UNO ja gesagt hat, Entwicklungsländer müssen ja überhaupt gar kein CO2 einsparen. Das machen nur die Amerikaner, die Kanadier, die Australier, die Südkoreaner und die EU. Und wir sind fein raus. Das hat funktioniert. Nur der Trump hat das durchschaut und hat gesagt, wisst ihr was, wir machen da nicht mehr mit. Ja? Aber die EU lässt sich da immer noch gerne vorführen. Denn
1: ja, aber jetzt habe ich mal kurz eine Frage, weil Sie gehen davon aus, dass das alles noch ein bisschen Angst und ideologisch oder so. Es gibt natürlich diesen wunderbaren Spruch, follow the money. Und wenn man schaut, wer auch mit diesem Green Deal dabei ist, ist es BlackRock, die sehr eng mit der EU zusammenarbeiten, die da viel Geld kassieren und rausziehen. Und geht es nicht auch einfach auch um viel Geld und Korruption am Ende?
2: Es ging um sehr viel Geld, weil natürlich die Finanzindustrie, Sie haben da gerade einen Player genannt, vor 15 Jahren gemerkt hat, das ist ja eigentlich das Beste, was uns passieren kann. Eine staatlich garantierte Dividende, Rendite. Denn der Staat garantiert ja die Einspeisungsvergütung des Windes für 20 Jahre. Bei Solar für 20 Jahre. Das ist sozusagen, also es ist wie ein hochverzinsliches Rentenpapier. Ja? Also so wie Festgeld, aber nicht für 3%, sondern für 10%. Ja, was Besseres gibt es doch gar nicht. Deswegen sind die alle eingestiegen und haben gesagt, wow, wir investieren jetzt in Wind und in Sonne und der Staat garantiert dafür. Das heißt, wir ziehen den kleinen Leuten das Geld aus der Tasche. Die Wind- und Solaranlagen werfen zweistellige Renditen ab. Und das Schöne ist, die schwanken nicht wie die Börsenkurse, sondern die sind garantiert. Was Besseres gab es gar nicht. Deswegen sind die alle massiv reingegangen. So, und jetzt gibt es aber eine Änderung. Die amerikanische Finanzindustrie hat nämlich einen Gegenspieler bekommen. Die republikanischen Staaten haben gesagt, alle, die diesen Mist gemacht haben und damit den kleinen Leuten das Geld aus der Tasche gezogen haben, da werden wir unsere Pensionsfonds abziehen. Ja, denn die amerikanischen Staaten haben ja riesige Pensionsfonds für ihre Mitarbeiter, für die Polizei, für Feuerwehrleute und wie sie alle heißen. Und dann hat Trump gesagt, das ist jetzt Schluss. Und du hast gemerkt, dass wir binnen weniger Monate die sich völlig gedreht haben. Und gesagt, Moment, ja, das. Und haben gemerkt, auch, sie haben auch übrigens gemerkt, dass mittlerweile diese Renditen zusammenschrumpfen, weil einfach die Staaten, jedenfalls außer Deutschland natürlich und aus Europa, gemerkt haben, dass das eigentlich eine viel zu teure Veranstaltung ist. Ja, die sind einfach nicht per se wirtschaftlich Sonne und Wind. Man muss schon Subventionen, und die Subventionen waren so hoch, dass sie irgendwann die Staaten gesagt haben, also das begrenzen wir jetzt mal. Also insofern ist international das Finanzkapital

0: Einfluss da hat.
1: Das ist ein sehr wichtiger Hinweis. Ja, völlig richtig. Es ist nicht nur sozusagen die politische Veränderung in Amerika, sondern es ist einfach auch dieser die gesicherte Stromleistung, die sie brauchen, um ein Rechenzentrum zu betreiben. Und nicht zuletzt Bill Gates weiß, seine Microsoft, die kannst du in die Tüte packen, wenn die nicht mitmachen beim Wettrennen der KI. Und die KI wird zuverlässiger, 24 Stunden, 7 Tage lang hohe Stromverbräuche benötigen, vervielfachen. Also deswegen ist in Amerika und in China mittlerweile, das denen ist völlig egal, aus was das produziert. Hauptsache, der Strom wird preiswert produziert und zuverlässig produziert. Was bei Wind und Sonne bekanntermaßen nicht gegeben ist. Nachts scheint die Sonne auch in Amerika nicht. Das haben die auch schon längst gemerkt. In Bonn, in Berlin muss man das wahrscheinlich immer wieder nochmal vortragen, weil das glauben die nicht. Und Wind ist eben nur in 2000 bis 2500 Stunden, also ein Viertel des Jahres. Wenn ich jetzt gerade hier in Hamburg aus dem Fenster gucke, es ist sonnig, aber es ist kein Wind. Und das passiert sehr häufig. Und heute Nacht, wenn die Sonne weg ist, ist immer noch kein Wind. Und dann fragt man sich, woher kommt der Strom? Und deswegen fragt man sich, zurückkommt nach Deutschland, wie glaubt ihr eigentlich, 100% der Stromversorgung mit Wind und Sonne hinzubekommen? Das kann man technisch hinkriegen. Da muss man riesige Speichermöglichkeiten vorsehen, Wasserstoff und was alles. Aber es wird unbezahlbar. Und am Ende kommt dabei raus ein Land, das keine Industrie mehr hat, das so, ich sage mal, sich einreiht zwischen Türkei und Jordanien vom Wohlstand, ja, ein Entwicklungsland wird, wo die Stromversorgung teilweise abgestellt werden muss, weil nicht zuverlässig da, kennt man auch von Entwicklungsländern. Und wir müssen alles tun, dass das so weit nicht kommt. Ich will ein solches Land nicht. Weil ein solches Land wird dazu führen, dass die Freiheitsrechte der Einzelnen massiv beschnitten wird. Und den Vorgeschmack kennen, sehen wir jetzt schon, wenn Europa sagt, also ihr dürft nicht immer nur Strom verbrauchen, wann es euch passt, sondern Strom ist dann zu machen, wenn die Sonne da ist. Ich will aber
2: wenn ihr nicht Leben mitmacht, dann machen wir das
1: für euch. Richten. Das hatten wir im Mittelalter. Da konnten sie Korn nur mahlen, wenn der Wind wehte. Aber wir haben uns Gott sei Dank unabhängig davon gemacht, von den Naturgewalten. Und ich möchte mich in meinem Lebensplan nicht danach halten, wie Sonne und Wind mit mir umgehen, sondern ich möchte unabhängig davon machen. Und das wollen, glaube ich, Millionen. Milliarden von Menschen.
2: Ich glaube, das wollen die meisten. Jetzt würde ich nochmal mit Ihnen gerne über nochmal ein bisschen aufs Klima, auf die Temperaturen zurückkommen. Der emeritierte Professor und Geologe Professor Ewert hat jetzt die NASA-kuratierten IPCC-Temperaturen, also die Temperaturen der NASA, die das IPCC bekommt, der Weltklimarat, von 2010 bis 2012 miteinander verglichen und hat festgestellt, dass die NASA systematisch ihre eigenen historischen Daten nachträglich verändert, ja, und zwar natürlich nach oben, ja, um diese Erwärmung. Ja,
1: die alten nach unten und die neuen nach oben, genau.
2: Genau,
1: damit der Anstieg deutlicher wird. Das können Sie sehr schön sehen. Da gibt es schöne Grafiken, wenn man die übereinander legt, ist man sehr verwundert. Das heißt, der Anstieg wird steiler. Es kommt noch etwas hinzu, das man auch noch hinzufügen muss. Man hat natürlich Messstationen im Land und in der Stadt. Und die in der Stadt sind natürlich deutlich wärmer geworden. Und das wird natürlich nicht korrigiert. Ja, wenn Sie nur die ländlichen Stationen nehmen, die unbeeinflusst sind von Wärmeinsel-Infekten, dann haben Sie einen deutlich geringeren Anstieg. Ich will damit nicht sagen, dass es kein Klimaeffekt durch CO2 gibt, ist natürlich Verkehr, aber ob er wirklich zu 100% dafür verantwortlich ist, dass wir seit 1860 1,4 Grad mehr bekommen haben, da habe ich meine wohlbegründeten Zweifel, denn die Schwankungen hat es auch vorher gegeben und da war noch kein CO2 und deswegen muss ein guter Teil dieser Erwärmung einer natürlichen Erwärmung zugeschrieben.

0: Ja, die Technische Uni Athen hat ja jetzt die isotopische Struktur von CO2 untersucht und festgestellt, dass sich in 40 Jahren nichts verändert hat, dass es keine Spuren fossiler Brennstoffe in dieser Luft gibt. Also das spricht jetzt nicht unbedingt für die große CO2-Theorie, die das IPCC da vor sich herträgt. Aber auch ganz interessant, noch ein emeritierter Professor für physische Geografie der Uni Oslo, Ole Humlum, der hat kürzlich seinen jährlichen Bericht zum Zustand des Klimas vorgelegt, basierend, und das ist wichtig, ausschließlich auf realen Beobachtungen und Messungen, nicht auf Computermodellen. Sein Ergebnis: 2025 sanken die Temperaturen leicht, das arktische Meereis ist deutlich größer als von den Modellen vorhergesagt, der Meeresspiegelanstieg zeigt keinen beschleunigten Trend. Und die beobachtete Erwärmung der letzten 40 Jahre lässt sich zwanglos durch die Abnahme der globalen Wolkenbedeckung erklären. Gehen Sie damit?
1: Da gehe ich voll mit. Also ich schätze Ole Humlum sehr, ich kenne ihn persönlich und ich kann nur jedem interessierten Zuhörer sagen, googeln Sie mal Ole Humlum, der hat einen jährlichen Bericht, der steckt voller Fakten und interessante Zusammenhänge. Und ich habe ja selbst auch publiziert über den Rückgang der Wolken und es ist tatsächlich so, wir haben seit 25 Jahren weltweit einen Rückgang der Wolken zu verzeichnen. Das heißt, die Sonneneinstrahlung ist sehr viel stärker geworden, sodass wir einen Großteil, ich habe das berechnet, mit 80% der Erwärmung der letzten 25 Jahre auf den Rückgang der Wolken zurückzuführen haben und nicht auf CO2. Ja, das ist ein ganz klarer Effekt, wenn nicht mehr so viel an der Sonneneinstrahlung durch die Wolkendecke reflektiert wird ins All, sondern durchgeht, dann wird es natürlich wärmer und das kann man auch sehr schön sehen, selbst in der europäischen Umweltstatistik, die jährlich veröffentlicht wird, wie die Zahl der Sonnenstunden in den letzten 20 Jahren massiv nach oben gegangen sind und die Ursache der Erwärmung. Jetzt müssen wir darüber nachdenken, wo kommt denn eigentlich diese Wolkenverdünnung her? Ja, und könnte ja auch sein, dass das CO2 dafür eine Ursache ist, aber dann müssten die Klimatheoretiker einräumen, dass nicht der Effekt der Infrarotstrahlung die Ursache war, sondern ein noch nicht bekannter Effekt des CO2. Es ist vielmehr wahrscheinlich, dass der Rückgang der Aerosole, also der kleinen Staubteilchen, die wir noch in den 25 Jahren aus chinesischen Schloten und aus deutschen Auspüffen und Fabriken in die Luft geblasen haben, dass der Rückgang dieser Teilchen dazu geführt hat, dass es sich weniger Wolken bilden. Denn diese Teilchen, diese Staubteilchen führen dazu, dass der Wasserdampf, der in der Luft ist, eher kondensiert. Und wenn weniger Staub in der Luft ist, also ein Opfer der sauberen Luft ist oder ein Resultat der sauberen Luft sind weniger Wolken. Dafür spricht eine ganze Menge.
0: Also Klimapolitik, macht Erderwärmung.
1: Nee, Umweltpolitik.
0: Umweltpolitik, ja.
1: Umweltpolitik, Klimapolitik, Umweltpolitik. Man kann das sehr gut sehen, zum Beispiel Anfang der 20er, also vor 5 Jahren, hat die Internationale Schifffahrtsorganisation den Schwefelgehalt und den Staubgehalt der Schiffe massiv reduziert. Und dadurch ist innerhalb eines Jahres, wurde das Öl weltweit umgestellt. Die haben nur noch sauberes Öl einsetzen können. Und dadurch gingen die Emissionen runter. Und dann sehen Sie, wie sich sozusagen gleichzeitig die Sonneneinstrahlung erhöht. Ja, so, das sind Zusammenhänge. Die passen nicht ins Konzept. Das passt ja nicht rein in die Angstmache. Und deswegen hören Sie das so wenig, aber es ist ein Fakt und es steht da nicht alleine. Der Nobelpreisträger Clauser hat das auch vor kurzem nochmal ganz deutlich gesagt. Also, wenn wir den Hauptverursacher der Erwärmung der letzten Zeit uns angucken müssen, dann müssen wir in die Wolken gucken. Und jetzt muss man sehen, ob das ein zyklischer Effekt ist oder ob das jetzt wirklich alleine auf die Staubteilchen zurück, das werden wir noch rauskriegen müssen. Aber jedenfalls, es spricht eine ganze Menge dafür, dass das CO2 als Hauptverursacher freigesprochen werden müsste und damit ich aber die gesamte Energiepolitik, die ja darin darauf beruht, das CO2 zu bekämpfen, zusammenbrechen würde.
0: Ich habe noch so ein schönes, ja?
1: Zu sehen.
0: Ich habe noch so ein schönes, immer wiederkehrendes Horrorszenario, das aktuell auch gerade wieder propagiert wird, auch von dem Allround-Lobbyisten Karl Lauterbach. Und zwar, dass das Amok-System, also der Golfstrom, könnte durch den Klimawandel versiegen und dann wird es halt bei uns nicht heiß, sondern kalt. Ich sehe an Ihrem Blick, was Sie von diesem Szenario halten.
1: Ja, das ist eine alte Diskussion, die habe ich schon vor 15 Jahren geführt. Der Stefan Ramsdorf vom Potsdam-Institut hat das auch immer sozusagen vor sich hergetragen, den Zusammenbruch der Amok. Ja. Und wenn man dann nachguckt, dann könnte man diesen Effekt, wenn man den wirklich fortschreiben könnte, irgendwann in einigen hundert Jahren erkennen. Aber es gibt Schwankungen des Golfstroms, so würde man das jetzt schlicht sagen. Es die große Umwälzung der warmen Meeresströmung des Atlantiks, die vor Grönland runterfällt und dann sozusagen unterhalb in der Tiefsee in die Südsee zurückkehrt. Also dieser große Belt, der ist von einer so großen Stärke, dass Herr Lauterbach das nicht mehr erleben wird, dass das eine relevante... Und außerdem muss er sich mal entscheiden, nicht? Hitzeschutztage oder Kälteschutztage. Da muss er sich dann irgendwann schon mal entscheiden.
0: Er will sich nicht festlegen. Er setzt gleichzeitig auf Schwarz und Rot.
1: Also wenn wir recht haben und das CO2 nicht diese Dramatik hatte, dann wird es ja irgendwann kühler und dann wissen wir schon die Erklärung. Dann hat Lauterbach recht gehabt mit seiner Amok.
0: Genau, dann war es.
1: Es gibt auch der IPCC hat das übrigens verworfen. Selbst der Weltklimarat sagt, es gibt keine Abschwächung der Amok, die uns Sorgen machen sollte.
0: Aha, schönes Schlusswort. Vielen Dank, Professor Fahrenholt, für das.
1: Grüße nach Österreich.
0: Wie immer informative und unterhaltsame Gespräch. Schönen Dank, dass Sie da waren.
1: Ja, das liegt ja an Ihnen, weil Sie das immer rauslocken, ne?
0: Ja klar, ich locke. Ich locke durch Vorbereitung. Ich danke Ihnen.
1: Okay, tschüss.
0: Tschüss. Tja Leute, das Klimanarrativ bröckelt nicht nur, es liegt zerschlagen auf dem Boden. Und trotzdem wird weiter an Deindustrialisierung geschraubt und an immer höheren Abgaben. Wer widerspricht, ist Klimaleugner. Übrigens, immer wenn das Wort Leugner auftaucht, handelt es sich um Propaganda. Dann ein kleiner Service zum Schluss. Ich wünsche euch eine gute Zeit. Bis bald.
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0: Einen wunderschönen guten Morgen nach Deutschland und in die ganze schöne große weite Welt. Heute ist Freitag, der 19. Juni, zwei Tage vor dem großen Tag im Jahr, an dem sich wieder alles ändert, an dem die Tage wieder kürzer werden und die Nächte wieder länger. Da sind wir schon wieder, ihr Lieben, kaum im Sommer angekommen, aber Andreas Popp, der sitzt hier mit mir am Tisch und der frohlockt. Der sieht sich schon auf dem ruhigen Silbersee, der ein bisschen changiert heute, dahin schippern nachher.
1: Ja, das ist wieder heute ein ganz typisches Wetter für Kanada. Heute Morgen war tiefgrau, es hat geregnet aus allen Knopflöchern und niemand hätte geglaubt, dass heute ein schöner Tag wird. Jetzt ist ein Tick später und es ist immer noch morgens 11 Uhr in unserer Zeit hier und wir haben ein wunderschönes Wetter. Die Sonne, stahlblauer Himmel, wirklich der See ist wirklich wie ein Ententeich glatt, für Bootfahren ja ideal. Ich habe nachher noch ein paar Telefontermine und dann geht's los aufs Wasser.
0: So, genau. Also ihr seht, wir sind hier praktisch in der Freizeit angekommen, schwimmen hier so fröhlich durch den Sommer und haben ansonsten kaum etwas um die Ohren. Aber ich möchte doch noch ein paar Hinweise geben auf unseren Märchenkanal. Wenn ihr ihn noch nicht abonniert habt bei Spotify, unter dem Titel läuft der Es war einmal, Pünktchen, Pünktchen, Pünktchen, dann tut es bitte, denn bei Spotify gibt es noch weitere Kanäle und zwar einmal Stabil durch den Wandel, den Podcast von uns und auch die Abendgedanken, einstmalig das Abendgebet, das heißt jetzt Abendgedanken und ich habe neulich gesagt, wir beten da gar nicht. Doch, tun wir natürlich in gewisser Weise immer, weil wir zwischen 21 Uhr und 21.45 Uhr, das hatte ich in diesem Zusammenhang noch nicht genannt, uns natürlich alle regelmäßig auf geistiger Ebene treffen, um das morphogenetische Feld für das Gute und für die Beendigung des Dunkels zu verstärken. Und deswegen ist eigentlich in dem Abendgedanken ein bisschen das Danke drin, sagt ja auch das Wort schon, für diese Möglichkeit, dass wir uns gemeinsam dort treffen. Ich möchte aber auch noch mal auf den Märchenkanal kommen, ihr Lieben. Da gibt es eine kleine Veränderung. Wir haben ja bis jetzt immer am Dienstag und Freitag jeweils ein neues Märchen, ein Hörspiel sozusagen, eingestellt. Aber wir müssen das leider aus Budgetgründen ein bisschen kürzen. Fortan ab Freitag, also auch heute, da gibt es den dritten Teil der wunderschönen Möwe Jonathan. Ich habe gestern Abend reingehört, ein atemberaubendes Hörspiel. Aber wie gesagt, es gibt es jetzt nur noch einmal im Monat, in der Woche, nicht im Monat.
1: Ja, das ist so ein bisschen meine Handschrift zu erkennen, weil ich natürlich hier versuche, immer unsere Kosten hier auch im Griff zu halten, denn wir bekommen nun einmal keine Spenden, werden von niemandem unterstützt. Und aus diesem Grunde ist das natürlich ein ziemlich großer Faktor, den wir da investieren, um diese wirklich sehr teure Produktion zu machen. Und ich denke, einmal in der Woche reicht das auch. Und wir machen das sehr, sehr gern aus tiefer Überzeugung, um euch damit eine Freude zu machen. Und natürlich das gute morphogenetische, KI-befreite Feld natürlich eben halt stark werden zu lassen.
0: Ja, es sind wirklich wertvolle Produktionen. Wir machen auch weiter. Aber wie gesagt, du hast gerade gesagt, wir bekommen keine Spenden. Wir bekommen von einigen ganz wenigen regelmäßige, kleinere oder auch mal mittelgrößere Spenden. Das möchte ich hier ausdrücklich hervorheben und möchte dafür ganz herzlich Danke sagen. Dieses Spendenportal oder dieses Spendenkonto findet ihr auf meiner Webseite evahermann.net. Wer das machen möchte, sehr gerne. Wir freuen uns darüber, weil nicht nur bei euch werden die Zeiten etwas schwieriger, sondern wir merken schon auch an den einen oder anderen Dingen, dass es nicht mehr so leicht alles von der Hand geht, wie es mal war.
1: Ja, aber das bedeutet natürlich nur diejenigen, dass sie etwas geben, wenn sie sie es auch wirklich können und es sich nicht vom Munde absparen. Auch das ist mir nochmal an der Stelle ganz wichtig, weil ich natürlich weiß, wie viele Menschen wirklich in großen Schwierigkeiten sind. Das ist auch einer der Gründe, warum diese Märchen natürlich auch zu einer gewissen Erheiterung stattfinden, in Verhältnis und Beruhigung, gerade jetzt in diesen schwierigen Zeiten, die wir gerade erleben. Und deshalb sind wir guter Dinge und guter Hoffnung und auch guter Laune. Und das werden wir auch weiter bleiben.
0: Genau. Und wir freuen uns auch, dass wir für euch da sein dürfen, wie ihr für uns da seid. Und es ist wirklich für uns auch wichtig, um diese Community, um diese Gemeinschaft zu wissen, weil wir versuchen, ich habe es gerade schon im Zusammenhang mit den Abendgedanken gesagt, weil wir versuchen, das morphogenetische Feld für das Gute zu stärken. Und deswegen auch in den Abendgedanken und früheren Abendgebeten immer wieder auch die Gespräche über die Stärkung unseres Inneren und den Abbau von Angst und von Panik und von Depression, wofür wir selber enorm viel tun können.
1: Genau, da liegt so ein bisschen genau das Grundproblem, das Fundament der Problematik. Wir haben auf der einen Seite die Nutznießer dieses Systems, das ist nur eine Handvoll auf der Welt, die von der Gier getrieben sind. Auf der anderen Seite eine Masse, die durch die Angst gejagt wird und diese Greed and Fear, also diese wirkliche Gier und die Angst, das sind so die entscheidenden Säulen, auf denen unser Fundament momentan ruht. Das ist urdunkel, völlig schlecht, völlig falsch und das gilt es gerade zu biegen.
0: Und da sind wir eigentlich auch schon bei einem sehr interessanten Thema, denn wir sind aufmerksam geworden auf eine Aussage einer südafrikanischen Journalistin, Lara Logan. Sie ist preisgekrönt, sie ist Kriegsjournalistin, Auslandsjournalistin und bekannt auch für ihre dezidierten Berichte. Und sie hat in einem öffentlichen Interview gesagt, alles, was wir im Moment erleben, beruht auf immer dem ähnlichen System. Es werden nämlich ständig Probleme geschaffen, die sich aber niemals wirklich lösen lassen. Zum Beispiel der Rassismus, der unbewusst sein soll. Also, ne? Rassismus wird immer dunkle und helle Hautfarbe geben. Naja, irgendwann vielleicht nicht mehr, wenn die Weißen abgeschafft sind. Aber im Moment gibt es schon noch verschiedene Hautfarben. Das ist ein Naturgesetz. Wenn man da aber einen Rassismus politisch hineinbringt, dann ist es ein unlösbarer Konflikt. Es geht auch um die Männlichkeit. Das hebt sie hervor, wie von vielen linksgrünen Woken, auch Mainstream-Medien und Politikern behauptet, ist die Männlichkeit inzwischen toxisch. Also bitte nicht männlich sein, sondern schön im Schleichgang daherkommen mit leicht betonten Schüchen. Und, okay. Und dann CO2 als Feindbild. Obwohl wir es ausatmen, sagt sie, womit sie ja es auf den Punkt getroffen hat und das CO2 lebensnotwendig für alle Pflanzen ist. Aber wenn man sagt, nö, das ist ein großes Problem für diese Welt, dann schafft man ein künstliches Problem, das unlösbar ist. Und all diese Themen und noch viele mehr, das sind jetzt nur drei, die wir genannt haben, das ist natürlich geeignet, dass es zu dauerhaften Konfliktherden kommt und es soll es auch offenbar hochstilisiert werden. Und wenn man jetzt fragt, mit welchem Ziel? Tja, einfach endlose Probleme zu schaffen. Die Hautfarbe lässt sich nicht ändern, das Atmen kann man nicht einstellen, der männliche Instinkt verschwindet auch nicht. Also bleiben diese, in Anführung, Probleme bestehen und damit natürlich auch die Kontrolle darüber, sagt sie. Und es gehe inzwischen in all den öffentlichen Diskussionen und parteipolitischen Programmen nicht mehr darum, etwas wirklich zu lösen. Es geht darum, den Konflikt am Leben zu erhalten, damit wir, die Menschen, gespalten sind und damit auch leichter zu steuern bleiben. Aber wenn man diese Taktik anfängt zu durchschauen, dass nämlich alles diffus und wirr ist und alles mehr oder weniger auf dem Kopf steht, dann ergibt plötzlich das, was wir hier erleben, einen Sinn, oder Andreas?
1: Naja, es gibt ja zwei Sichtweisen, das Ganze zu analysieren. Einmal aus der ganz großen Perspektive, wo auch die geistige Sicht eine Rolle spielt, wie nämlich diese Zersetzungsmethoden letztendlich stattfinden, nämlich wie das Dunkle versucht, das Licht zu zerstören, aber es wird verlieren, denn Licht ist stärker als das Dunkel. Die Frage ist nur, wie viele zu den lichten Gestalten gehören, die das Ganze durchstehen und wie viele sich durch das Dunkel in den Abgrund ziehen lassen. Das ist aus meiner Sicht die entscheidende Frage. Und so werden dann eben halt hier diese klaren, was du schon gerade sagtest, Normalitäten, wie zum Beispiel Mann und Frau, dass es zwei biologische Geschlechter gibt. Es gibt nun einmal nicht mehr, Punkt, das war's. Und es gibt nun einmal Männer mit einer ganz anderen Eigenart als Frauen. Die kann man auch nicht ausschließen, weil Testosteron und Östrogene unterschiedlich wirken. Das macht ja auch die Vielfalt aus. Aber diese Vielfalt wird ja als extremistisch gesehen. Dieser rot-grüne Sozialismus, das ist ja tatsächlich dieses klar faschistoide Bild, auch wenn man immer von Antifa spricht, gerade weil man so oft von Antifa spricht und auch so oft von Nazi und diese ganzen Dinge spricht, weiß man, dass hier offensichtlich genau diese Begriffe nicht unbewusst genutzt werden, sondern dass da im Unterbewusstsein natürlich jeder weiß, dass er genau zu dieser Gruppe gehört. Und wir sind nämlich in der Phase, wo wir alles ins Gegenteil verkehren. Und diese Geschichte, den Mann als Feind zu sehen, alter weißer Mann, ich bin ja das klassische Feindbild in der modernen Welt heutzutage, die Erfahrung zählt nicht mehr, die Reife zählt nicht mehr, sondern alle sind automatisch schlecht. Und so ist es eben halt auch mit dem Rassismus, was du gerade sagst. Und wenn Weiß und Schwarz eben halt abgeschafft werden durch die rot-grüne rassistischen Maßnahmen, zum Beispiel die Asylindustrie ist hochgradig rassistisch, das muss man einfach nochmal sagen. Die rot-grüne Asylindustrie, weil man von Integration von Asylanten spricht, die damit ihre eigenen Moral, ihre Tradition aufgeben sollen, gewalttätig quasi aufgeben sollen. Und das ist ein Riesenproblem aus meiner Sicht. Aber wir sind komplett von der Logik abgekommen und das ist unser Problem.
0: Ich möchte in diesem Zusammenhang, weil ich gerade gestern die Möwe Jonathan gehört habe, möchte ich darauf eingehen, was der weise alte Vogel, also Chang heißt diese weise alte Möwe, längst ist Jonathan da schon im Jenseits, was die Möwe ihm empfiehlt. Er sagt, um mehr zu sehen, musst du höher steigen. Je höher du fliegst, desto weiter siehst du. Und je weiter du siehst, desto mehr erkennst du, dass es keine Grenzen gibt. Und zwar sind hier natürlich unbedingt für uns jetzt auch die Grenzen des Geistes gemeint.
1: Ja, die Grenzen des Geistes sind natürlich wirklich nicht vorhanden, sondern wir sind an Raum und Zeit gebunden durch das Materielle, durch die sachliche Sichtweise. Und da wir ein Gehirn haben, welches an Raum und Zeit gebunden ist, kann das Gehirn auch niemals in der Lage sein, sprich der Verstand, die Zusammenhänge der Schöpfungsarchitektur, zum Beispiel die Frage, wo kommen wir her, wo gehen wir hin, was ist der Unterschied zwischen einem Leben und einem Erdengang, der ja irgendwann beendet wird, endet damit automatisch das Leben. Das sind ja alles diese Fragen. Und die können wir aus dem Verstand heraus nicht erarbeiten, sondern aus der Empfindung. Und die Empfindung ist letztendlich das Empfangsgerät gewissermaßen zur Schöpferkraft, die uns auch permanent belebt. Und wenn wir das wieder lernen, dieses Gerät Empfindung wieder einzusetzen, nämlich dann, wenn wir unser eigenes Ich wiedergefunden haben, was wir verloren haben, dann sind wir in der Lage, auf der Basis der Intuition die Zusammenhänge wieder ganz schnell zu verstehen.
0: Sehr schön gesagt, lieber Andreas. So, ich möchte wieder zu dem Thema zurückkehren, nämlich was Lara Logan sagt. Es werden Probleme erschaffen, in die Welt gestellt, die nicht lösbar sind und das können dann die Menschen ausbaden. Und ich habe mich mal ein bisschen schlau gemacht, du auch, haben wir gemeinsam gemacht, dass ob es da wissenschaftliche Theorien zu diesem Thema gibt, ob das wissenschaftlich ergründet ist. Und ja, da ist schon einiges. Zum Beispiel der britische Verschwörungstheoretiker David Icke. Der hat über ein Modell, auch wissenschaftlich, veröffentlicht. Und er sagt, es gibt einen realen oder übertrieben manipulierten Missstand, der aufgebauscht wird oder künstlich am Leben gehalten wird. Das ist die Reaktion, die Reaction. Da wird erstmal ausgelöst eine öffentliche Empörung, es wird Angst geschürt, man fordert, da muss jetzt was getan werden. Und dann kommt die Lösung, die Solution, die eigentlich dann natürlich mehr Kontrolle bringt, mehr Einschränkungen und natürlich eine Art Machtverschiebung für die Eliten. Und er nennt das ein PRS-System, Problem, Reaction, Solution. Und es wird hin und wieder auch mit Hegel verglichen, das stimmt aber nicht, von wegen These, Antithese und Synthese. Das gehört nicht zusammen, sondern David Icke, der also doch einige wirklich sehr erkenntnisreiche Ideen in die Welt gebracht hat, der hat dieses Problem einfach mal oder der hat diesem Problem einen Namen gegeben. Eben PRS.
1: Ja, also David Icke ist natürlich ein hervorragender Analytiker. Der war ja mal Leistungssportler und der gerade sich mit der Politik, mit den Wirtschaftssystemen auseinandergesetzt hat, hervorragend. Und das finde ich übrigens auch ganz interessant, auch wenn er da mit bestimmten Verschwörungstheorien, zum Beispiel der Reptiloiden, unterwegs ist, mit denen ich überhaupt nichts anfangen kann. Aber das spielt keine Rolle. Es gibt auch vernünftige Dinge, die er aus meiner Sicht gesagt hat. Also dein Punkt, dass bestimmte Probleme prinzipiell nicht vollständig lösbar sind, wie zum Beispiel die Hautfarbe oder die biologischen Geschlechtsunterschiede, die sind nun einmal nicht lösbar, auch nicht änderbar. Oder der CO2-Ausstoß durch Atmen, das passt natürlich perfekt dazu. Solche Rahmen erzeugen permanent Konflikte, die nie endgültig beigelegt werden können. Also ich kann ja nicht aufhören zu atmen. Ja, das ist nun einmal so. Es gibt da sogar eine wissenschaftliche Studie dazu, 2018, Drinkwater heißt das Unternehmen. Die haben untersucht, warum Menschen an Problem Reaction Solution, dieses PRS, glauben. Und die fanden Zusammenhänge mit kognitiven Verzerrungen, zum Beispiel Konjunktionsfehler. Und das ist das irrtümliche Verknüpfen von Ereignissen.
0: Ja, es gibt weitere Arbeiten dazu, ihr Lieben, und damit kristallisiert sich immer mehr für uns auch heraus, dass vieles, wo wir kopfschüttelnd davor stehen und sagen, das kann doch nicht wahr sein, was jetzt diskutiert werden soll, was jetzt gesetzlich verändert werden soll, dass das offenbar System hat. Der britische Soziologe Stanley Cohen hat in Folk Devils and Moral Panics das Konzept der moralischen Panik entwickelt. Und dabei geht es eben auch um übertriebene gesellschaftliche Reaktionen auf bestimmte Gruppen oder Phänomene, die werden hier Folk Devils genannt, warum fällt mir gerade die AfD ein, die medial und politisch hochgepusht werden. Und das führt oft zu Forderungen vieler Leute. Denk mal an Omas gegen Rechts oder Hate Aid und wie die Experten von Herrn Habeck alle heißen. Und die fordern dann härtere Gesetze, mehr Kontrolle. Und das ist natürlich empirisch noch ein bisschen besser belegt als dieses PRS, beschreibt aber eben eher auch die spontanen oder halbspontanen Überreaktionen als eine bewusst gesteuerte ewige Konfliktstrategie. Wenn ich an Potsdam, dieses Potsdam-Treffen, Korrektiv, was die da reingelogen haben und wie innerhalb von einem Tag hunderttausende Menschen bundesweit auf die Straßen gebracht wurden, um gegen die bösen Rechten zu demonstrieren, dann finde ich das hier gut bestätigt.
1: Ja, man muss sich einfach mal die Frage stellen, wie man die Menschen erst einmal vorbereitet, damit sie diesen ganzen Unsinn pauschal immer mitmachen. Dazu muss man ihnen ja das Selbstbewusstsein genommen haben, dass sie also in eine einen Minderwertigkeitskomplex kommen und das Selbstbewusstsein wird ersetzt durch ein Modebewusstsein. Das sind ja die Trends, die wir haben. Wir brauchen uns als Beispiel nur mal angucken, dass jeder dankbar sein kann, einen gesunden Körper zu haben. Und dann haben wir zum Beispiel einen Trend, dass die Leute sich in die zweite Hautschicht irgendwelche Bilder, man nennt das dann Tattoos, in Massen beispielsweise unter die Haut spritzen lässt, unter Schmerzen, Juckreiz und so weiter und so fort. Auch hier sehe ich nicht nur eine Vergiftung, sondern ich sehe hier natürlich auch als Begründung, wenn jemand sich selbst zu einer Litfaßsäule macht, indem er quasi irgendein Emblem tausendfach, was andere auch haben, darauf, dann ist das natürlich auch schon eine klare Geschichte, die in diesem Mitläufertum dann eben halt mitläuft.
0: Ja, ich möchte aber trotzdem hier kurz eingreifen. Du hast gerade schon gesehen, dass ich das Halsabschneider-Symbol gezeigt habe, weil es gibt einfach wirklich ganz tolle Menschen, die sich auch haben tätowieren lassen und die möchten wir hier in diesem Podcast auf keinen Fall verurteilen, lieber Andreas.
1: Gut, ich verurteile auch nicht, ich stelle nur fest, allerdings habe ich da eben halt eine Meinung dazu, wo ich eben halt kritisch bin, aber das ist auch kein Angriff, sondern das sind die logischen Entwicklungen, die entstehen, wenn man Menschen zu sehr in eine Richtung anpasst. Ich glaube, viele machen auch viele Sachen gar nicht, weil sie es wollen, sondern einfach aus einem Druck heraus, weil sie es alle machen. Okay, kommen wir auf die kritische Theorie der Frankfurter Schule, der sogenannte Cultural Marxism, die kontroverse Variante. Genau die von dir genannten Beispiele, wie unbewusster Rassismus, toxische Männlichkeit, Identitätsunterschiede als zentrale Konfliktlinien, die werden oft im Rahmen des kulturellen Marxismus als These regelrecht diskutiert. Also diese kulturelle Marxismus-These, die besagt Folgendes. Die Frankfurter Schule, wir denken an Adorno oder Horkheimer, haben den klassischen Marxismus, sprich den Klassenkampf, durch einen Kulturkampf ersetzt. Das ist ja der neue Begriff, der Kulturkampf. Und durch Kritik an Familie zum Beispiel oder Kritik an die Autorität, Kritik an Geschlechterrollen, Kritik an westliche Kultur und Förderung der Identitätspolitik, da soll die westliche Gesellschaft von innen heraus destabilisiert werden mit all diesen entsprechenden Folgen, die wir hier jeden Tag auf der Straße sehen.
0: Also, wir ordnen noch mal ein, ihr Lieben. Ob absichtlich oder koordiniert, in vielen Fällen würde ich Zweites nehmen, ist eben eine Spaltung offenbar vorgesehen als wirksames Herrschaftsinstrument, um die Menschen also gegeneinander aufzubringen. Wir denken mal an die Mikrobenzeit. Bis heute sind viele Familienwunden noch nicht verheilt. Auch bis heute sind viele Freundschaftswunden nicht verheilt oder die Kluft ist unüberbrückbar geworden. Das heißt, es hat die Menschen rasant geteilt auf der ganzen Welt. Welch ein Zufall.
1: Ja, das ist die Problematik, unter der wir heute zu leiden haben. Die Frage ist, wie kommen wir aus dieser Sackgasse wieder raus? Und das bedeutet, indem wir wieder, und zwar jeder für sich selbst, die Individualität entdeckt, nämlich sein eigenes Ich. Das eigene Ich, es geht nicht um das Wir. Wir ist nämlich vergewaltigt worden zum Kollektiv. Und Kollektiv ist letztendlich die Grundlage zur Führung von dunklen Kräften über diejenigen, die sich im Kollektiv haben einfallen lassen oder einfangen lassen.
0: Ja, ihr Lieben, jetzt kommen wir zum nächsten Thema, ganz aktuell. Das Iran-Abkommen, also es ist ja groß gefeiert worden, heute sollte in Genf großes Treffen sein, da wollte man das Abkommen final unterschreiben. Der US-Vizepräsident J.D. Vance, der hatte sich schon seinen Koffer gepackt und hat auf seine Maschine gewartet, um abzufliegen nach Europa und jetzt heißt es, nee, es wird kein Abkommen unterschrieben. Er hat die geplante Reise wieder abgesagt. Und die für heute angesetzten direkten Verhandlungen mit dem Iran zur Umsetzung eben dieses vorläufigen Friedensabkommens und damit auch der Öffnung der Straße von Hormuz und so weiter, Das findet alles nicht statt. Auch da scheint mir so langsam Laura Logan ganz schlüssig die Sache wieder zu erklären. Es macht inzwischen den Anschein, als ob überhaupt nichts geregelt werden soll. Ob die Welt in Atem gehalten wird, wird es jetzt weniger Rohöl geben, wird es jetzt Preiserhöhungen geben, werden wir keinen Dünger haben, solange die Straße geschlossen ist. Ach, sie wird geöffnet. Ach nein, sie wird ja doch nicht geöffnet. Was machen wir? Heute hat der Iran, nachdem gestern bekannt geworden war, dass so langsam die Straße von Hormuz wieder geöffnet wird, weil zig hundert Schiffe da immer noch im Stau liegen. Heute hat der Iran die erneute Schließung der Straße von Hormuz offiziell erklärt. Der Grund: israelische Angriffe im Südlibanon. Und zwar über 20 Strikes in der letzten Nacht. Und der Iran sagt, ihr verletzt hier den Waffenstillstand. Es gab da offenbar im Libanon letzte Nacht mehr als 25 Tote und viele Verletzte. Und die iranische Marine und auch die iranischen Revolutionsgarden, die hatten gewarnt, die Straße bleibt geschlossen, bis Israel sich vollständig aus dem Libanon zurückzieht und die US-Blockade komplett aufgehoben ist. Andreas, wir hatten im letzten Podcast ja darüber gesprochen, dass es da ziemlich extremistische Minister auch in Israel gibt, die sich komplett gegen diese Friedenslösung aussprechen. Was sind denn jetzt die aktuellen Folgen?
1: Ja, es ist schon eine dramatische Geschichte, was da gerade abläuft. Und du hast völlig recht, auf beiden Seiten sind offenbar Kräfte, die in keiner Form, in irgendeiner Form überhaupt zu einer Kooperation oder zu einer Kommunikation bereit sind. Es ist zu stark wirklich jetzt gegen die Wand gefahren. Also der Schiffsverkehr, der ist fast null. Es sind nur wenige iranische eigene Tanker, die sich dort in der Straße von Hormuz bewegen. Dann Minen, Warnschüsse und Drohungen gegen fremde Schiffe, die sind nach wie vor aktiv. Das vorläufige US-Iran-Abkommen vom 17. Juni, übrigens, das war der ehemalige Tag der deutschen Einheit, deshalb kann man sich das gut merken, der ist dadurch stark gefährdet. Aber nun zu den Gründen, warum es kein Abkommen gibt. Vance war ja, also der Vizepräsident, mit Air Force 2 startklar. Doch die Reise wurde kurzfristig gestoppt wegen der Eskalation im Libanon. Du sprachst gerade von den 20 Strikes in der Nacht. Und die haben natürlich das fragile Memorandum of Understanding massiv belastet. Und Iran fordert Garantien für einen sofortigen Waffenstillstand im Libanon, bevor weitere Gespräche beginnen. Ja, die Folge ist, die Schweiz bestätigte die Absage der Gespräche jetzt in Birkenstock und es gibt keinen neuen Termin. Wir wissen ja, die UN ist eben halt in Genf auch ansässig.
0: Die WHO auch und das WEF auch. Ist schon ein schöner Platz dort. Andreas, also das heißt, du hast es gesagt, das vorläufige Abkommen steht zwar, aber die Eskalation mit Israel droht jetzt wieder alles zu kippen und Herr Vance bleibt vorerst in den USA. Die Uhr tickt und der Iran sagt, ja, die geplanten Gespräche in der Schweiz wurden verschoben, weil eben Israel den Waffenstillstand im Libanon verletzt. Und der Iran will jetzt klare Garantien. Die sind ja schon relativ weit gekommen mit Trump in diesem Abkommen, aber es muss einfach jetzt aufhören mit den Bombardierungen im Libanon. Und auch Herr Khamenei, der leitende oberste Führer des Iran, der hat auch den Verhandlungen zugestimmt, dass das alles jetzt stattfindet, dass endlich Ruhe ist. Aber er sagt eben, das heißt nicht, dass wir die feindlichen Positionen akzeptieren müssen. Und die ganze Vereinbarung ist gefährdet, sagt auch der Iran, solange Israel weiterkämpfen will.
1: Ja, wir müssen eines sehen dabei. Wir gehen immer davon aus, dass es geopolitische Vorgänge sind und dass die Politik interessiert ist an Frieden oder auch an Krieg. Wir müssen die ökonomischen Fragen stellen. Wer sind die Drahtzieher, die dafür sorgen, dass sich die entsprechenden Parteien nicht an einen Tisch setzen und das immer wieder verhandeln, immer daran nachdenken, wem nutzt es? Cui bono? Wer verdient gerade Geld? Jeder Krieg, Jeder Anschlag, jede Bombe, jede Rakete führt zu riesen Profiten in bestimmten Branchen, in bestimmten Bereichen von Menschen, die das ganze Ding steuern. Das sollten wir bei der ganzen Geschichte nicht außer Acht lassen, denn ich muss hier wiederholen, wir kriegen nur dann Ruhe rein in Gesprächen, wenn die beiden Parteien ihre gesamte Geschichte auch historisch wieder aufarbeiten. Aber kommen wir zurück. Israel sagt, Israel ist nicht Teil des US-Iran-Abkommens und fühlt sich daran nicht gebunden. Und hier sehen wir schon wieder den Einfluss vermutlich auch der Rüstungsindustrie. Netanyahu sagt, wir bleiben in der Sicherheitszone im Libanon, solange es unsere Sicherheitsinteressen erfordern. Das ist eine Aussage, dass er entscheidet, wie lange man drin bleibt. Und diese IDF-Angriffe seien eine Antwort auf Verletzungen durch Hisbollah, unter anderem Tod von 4 israelischen Soldaten. Nun ist es natürlich nicht schwierig, permanent solche Vorgänge zu benennen, um dann weiter zu sagen, wie Israel das auch tut, denn die wollen mit voller Härte gegen die Hisbollah vorgehen und fordert vollständige Entwaffnung und Entfernung der Gruppe. Und sie wissen natürlich, dass das nicht der Fall ist, also bleibt der Krieg am Köcheln. Die Rüstungsindustrie hat an einem Interesse, keiner darf den Krieg gewinnen. Er muss nur lange dauern und sehr teuer sein. Das ist wichtig nochmal.
0: Und das sind natürlich keine guten Nachrichten für die Welt, für den Rest der Welt, weil solange die Straße von Hormuz geschlossen bleibt, geht da nichts. Und das heißt, ich denke nur, ich bin ja nun selber passionierte Gärtnerin geworden und baue hier unser Gemüse an. Und ich sehe natürlich, wenn man keinen Dünger hat, wir düngen ausschließlich mit Brennnesseljauche. Aber wenn ich die nicht hätte, wüsste ich jetzt kaum, wie ich das auf natürliche Weise hinbekomme. Und so ist natürlich die gesamte Landwirtschaft, gerade in Europa, angewiesen auf Düngemittel. Das ist dann zwar nicht auf natürlicher Basis, aber da gibt es Sachen, die sind nicht so gefährlich wie Glyphosat. Aber all das gibt's jetzt dann nicht mehr. Und das heißt, es wird natürlich ein verringertes Pflanzenwachstum, eine verringerte Ernte und so weiter geben. Ja, man kann immer nur hoffen, dass es zu Ende geht. Aber Andreas, wir haben auch letztes Mal drüber gesprochen. In Israel finden spätestens im Oktober Parlamentswahlen statt. Vielleicht werden die auch vorgezogen. Und wenn dann Netanyahu abgelöst werden sollte durch Bennett, der ein Hardliner ist und schon angekündigt hat, wart mal ab, wenn ich komme, dann wird's aber hier anders, dann bomben wir nur noch. Dann könnte es ja auch sein, dass man versucht, jetzt über den Sommer bis in den Herbst hinein die Situation hinauszuziehen.
1: Naja, die Leute sollen auf gar keinen Fall in die Ruhe kommen, auch nicht in Israel, damit sie diesen gesamten Zusammenhang mal aus einer gewissen Sicherheitsperspektive durchdenken und dann vielleicht zu dem Schluss kommen, dass es Friedensverhandlungen geben muss. Es gibt keine Friedensverhandlungen. Es soll weiter am Köcheln bleiben. Nur Menschen, die in permanenter Angst sind und unter Druck stehen, sind besser führbar. Und das sind eben halt die Systeme in der gesamten westlichen und auch östlichen Welt. Das ist Dunkel gegen Licht.
0: Und in diesem Zusammenhang, wir hatten jetzt gerade gesprochen über US-Vizepräsident J.D. Vance, der war ja immer sehr kritisch mit Präsident Trump, also hat natürlich immer hinter ihm gestanden, aber es scheint doch so zu sein, dass Vance, der ja als absoluter Israel-Befürworter bislang galt, dass er schon auch Klartext spricht jetzt. Und
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3: 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In Schottland hat ein Gericht eine wegweisende Entscheidung getroffen. Es ist grundsätzlich rechtswidrig, biologische Männer, die sich als transgeschlechtlich identifizieren, in Frauengefängnissen unterzubringen. Die Entscheidung folgt auf einen Skandal um den verurteilten Vergewaltiger Isla Bryson, früher bekannt als Adam Graham. Trotz seiner Verurteilung wegen der Vergewaltigung zweier Frauen im Jahr 2023 war Bryson zunächst in das Frauengefängnis Cornton Vale verlegt worden. In Berlin, Marzahn, entsteht Deutschlands bislang größte Anlage, die CO2 direkt aus der Luft filtern soll. Das Berliner Startup Ukaneo will damit ab Juli jährlich rund 150 Tonnen Kohlendioxid entnehmen. Die Technik gilt als Ergänzung zur CO2-Vermeidung und soll für noch größere Anlagen erprobt werden. Kritiker fühlen sich an die Schildbürger erinnert. Sie bauten bekanntlich ein prächtiges Rathaus, aber vergaßen die Fenster. Da es deshalb drinnen dunkel war, versuchten sie Sonnenlicht in Säcken und Eimern einzufangen und hineinzutragen. Die Deutsche Bahn hat in der Nacht zu Mittwoch für rund 2 Stunden bundesweit ihren kompletten Verkehr eingestellt. Grund war laut Unternehmen eine Störung des digitalen Bahnfunks GSMR. Betroffen von den Ausfällen war neben dem Regional- und Fernverkehr der Bahn auch die Berliner S-Bahn. Auf der Webseite des Unternehmens wurde auf eine netzweite Störung im Kommunikationssystem hingewiesen. Der Verkehr auf dem gesamten S-Bahn-Netz wurde eingestellt. Auch Privatbahnen waren von der Störung betroffen. Gegen 1 Uhr wurde bekannt, dass die Ursache der Störung behoben sei und der Zugverkehr bald wieder anrolle. 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
0: Habe ich immer hinter ihm gestanden, aber es scheint doch so zu sein, dass Vance, der ja als absoluter Israel-Befürworter bislang galt, dass er schon auch Klartext spricht jetzt. Und er hat in einem Podcast offen Donald Trump verteidigt. Und zwar dessen unkonventionellen Regierungsstil, meldet unter anderem auch die Weltwoche. Er sagt, die amerikanischen Institutionen, die seien schon kaputt. Und Trump ist das beste Werkzeug, um sie aufzubrechen. Trump, sagt Vance, sei im Recht gewesen, dem Pentagon und den Militärexperten zu misstrauen, da die USA seit den 90er Jahren schlicht keinen Krieg mehr gewonnen hätten. Und er erteilt auch J.D. Vance seiner bedingungslosen Israel-Treue eine klare Absage. Im internationalen Gefüge, sagt er, vertraue er niemandem. Die USA, die bezeichnet er nach wie vor als Supermacht.
1: Ich finde das sehr schön, dass hier J.D. Vance das gerade bestätigt, was ich gesagt hatte. Trump sei im Recht gewesen, dem Pentagon und den Militärexperten zu misstrauen, da die USA seit den 90er Jahren schlicht keinen Krieg mehr gewonnen hätten. Damit wird deutlich, dass die Militärexperten, also auch die im Soldatenrang stehenden hohen Personen, überhaupt nicht im Interesse der USA arbeiten, denn die größte Armee könnte Kriege gewinnen, aber wenn sie nicht gewinnen wollen, sondern eben nur teuer und lange Kriege führen wollen, um damit die Renditen der Rüstungsindustrie zu forcieren. Ich reite da so ein bisschen drauf rum, weil das ein ganz wichtiger Punkt ist. Es geht nicht um die geopolitischen Auseinandersetzungen von Völkern, sondern es geht hier um einen gigantischen ökonomischen Krieg von Lobbyisten mit einer unglaublichen Masse an Menschen, die darunter leiden und getötet werden.
0: Ja, spannende Nachrichten heute. Boris Reitschuster hat einen Artikel veröffentlicht mit einer, ja, finde schon überraschenden Sichtweise. Die Überschrift seines Artikels lautete: Trumps Iran-Krieg, keine Niederlage, sondern das Geschäft des Jahres. Und Reitschuster argumentiert hier: deutsche Medien sehen in der gesamten Trump-Thematik nur eine krachende Blamage für den Präsidenten selber. Aber in Wahrheit sei der Konflikt ein kalkulierter wirtschaftlicher Meisterstreich nach America-First-Logik gewesen. Seine Kernthese lautet: Trump wollte nie das iranische Regime stürzen. Sein echtes Ziel sei es gewesen, iranisches Öl vom Markt drängen und künstliche Verknappung schaffen. Also genau das, worüber wir gerade gesprochen haben, und damit die US-Öl- und Gasexporte explodieren zu lassen. Und das sei Trumps Erfolg. Die USA seien inzwischen weltgrößter Öl- und LNG-Exporteur, verzeichne Rekordexporte in diesem Jahr, vor allem nach Europa und Asien, die inzwischen den Golfausfall kompensieren mussten und dies wohl auch tun. Er sieht also als Gewinner den US-Energiesektor, als Verlierer sieht er, also Reitschuster, den Iran durch diese verlorene Haupteinnahmequelle, aber er zählt dort auch China, Indien und teilweise Europa auf. Und das Fazit des Artikels von Boris Reitschuster lautet: Während Europa moralisch über den Krieg diskutiert, hat Washington eiskalt Kasse gemacht. Was deutsche Medien als Scheitern brandmarken, war eine hochprofitable geopolitische Energiestrategie. Siehst du das auch so?
1: Also die Frage, die sich hier stellen muss, ist, man müsste die Zahlen sehen. Wie viel hat denn der Krieg überhaupt gekostet? Ich bin mir da nicht ganz sicher, dass das so aufgeht. Der Krieg hat mit Sicherheit einige 100 Milliarden Dollar gekostet. Und ob diese mehreren 100 Milliarden Dollar an Mehrgewinnen für die LNG-Exporte angefallen sind aus Sicht der USA, das habe ich nicht nachgerechnet. Das erscheint mir schon gewagt. Man kann natürlich einsehen, man hat durch die Gelder, die man in dem Krieg ausgegeben hat in den USA, das Bruttoinlandsprodukt erhöht. Denn auch Kosten sind ja Erhöhungen der Wirtschaftskraft. Aber das sind eben halt Kosten, die den Staat weiter in die Verschuldensproblematik bringt. Und immer dran denken, jede Sekunde, in jede Minute, die wir hier reden, wird also quasi die US-Staatsschuld um 5 Millionen Dollar höher. Jede Minute 5 Millionen. Das heißt, durch diesen Krieg hat er so viele 100 Milliarden verloren alleine, dass ich mir nicht vorstellen kann, dass das Ganze so aufgeht. Aber ich habe natürlich auch die echten Zahlen nicht im Gegenstück gesehen. Wenn er natürlich den Gewinner als den US-Energiesektor nennt, dann müsste er auch Russland nennen. Denn wenn ich sehe, dass Indien Schwierigkeiten hat, nämlich die Öl- und Gasreserven zu holen über die Straße von Hormuz, greifen sie natürlich jetzt auf den Nachbarn Russland zurück. Ist mir noch nicht so ganz klar, dass ich das zuordnen kann. Bin ein bisschen überrascht darüber, aber ich kenne die Zahlen. Ich gucke es mir noch mal an.
0: Ja.

0: entlarvt und sagt, er hat gelogen. Der hat mehrere Male gelogen. Es geht um die Biolabore weltweit, die mit US-Steuergeldern finanziert wurden. Sie sind hochgefährlich, diese Biolabore, und stehen vor allem unter anderem in Wuhan, wir erinnern uns, und in der Ukraine. Und sie erhebt gegen Anthony Fauci, den ehemaligen Gesundheitschef, schwere Vorwürfe. Also, finanziert wurde die gefährliche Gain-of-Function-Forschung, die Covid-Ursprünge wurden vertuscht, die Falschaussagen unter Eid vor dem Kongress fallen hier ebenfalls schwer ins Gewicht. Und sie veröffentlichte, es gebe über 120 US-finanzierte Biolabore weltweit. Und die sind in über 30 Ländern, finanziert zum größten Teil aus Amerika. Und viele von ihnen arbeiten mit hochgefährlichen Pathogenen, unter anderem mit Anthrax, Pest, Ebola, Marburg, SARS, Brucella und so weiter. Und einige führten diese Gain-of-Function-Forschung durch. Und was sie besonders hier bemängelt, ist die minimale Aufsicht, die Kontrolle, die Sicherheitsmaßnahmen. Und besonders kritisch, etwa 30 bis 40 dieser Labore lagen in der Ukraine und lagerten teils sowjetische Erregerbestände. Und viele bis heute. Und diese Labore sind natürlich durch den Krieg auch besonders gefährdet. Andreas, Frau Gabbard erhebt schwere Vorwürfe gegen Herrn Dr. Fauci. Übrigens nicht gegen weitere Strippenzieher, die vielleicht auch in übergeordneterer Position genannt werden müssten. Vielleicht müsste man sogar ins Militär gucken. Das tut sie nicht, sondern sie geht und lässt mal diese Bombe schon mal platzen.
1: Ja, das scheint der Start einer Strategie abzuleiten sein aus meiner Sicht. Und ich glaube, das ist so unglaublich wichtig. Seit Donald Trump Präsident geworden ist, hat er ja unglaublich aufgeräumt mit dieser Deep State Lügerei von ganz unten, wo also tatsächlich die Söldner, zu denen offenbar Dr. Anthony Fauci auch gehörte, eben halt ihr Unwesen getrieben haben. Das ist auch der Grund, warum zum Beispiel in Europa man Angst vor dem Rechtsruck hat, warum man zum Beispiel in Deutschland Angst hat vor einer AfD-Regierung. Die würden nämlich Untersuchungsausschüsse gegen Corona, wegen der Corona-Täter. Das sind ja, es gibt ja natürlich logischerweise die Unschuldsvermutung, aber wir haben nun einmal dramatische Fehlentwicklungen zu verzeichnen, und es gibt ja nun auch viele Aussagen gegen Herrn Drosten zum Beispiel von der Charité, dass auch er über diese Dinge Bescheid gewusst hat. Und das ist genau die Problematik. Und wenn eine Untersuchungskommission in Gang kommt, zum Beispiel, wo ein Stefan Homburg eine leitende Rolle spielt oder eben halt verschiedene andere Experten, da wird das natürlich schwierig, und da ist sogar mit Inhaftierungen zu rechnen. Und genau unter diesem Druck steht momentan die gesamte europäische Politik. Ich kriege gleich den Haken wieder zurück. Und das bedeutet natürlich jetzt, dass man jetzt mit aller Gewalt vielleicht sogar den Spannungsfall in Deutschland aufruft, um Wahlen zu verhindern, zum Beispiel in Sachsen-Anhalt. Mich würde es nicht wundern. Aber kommen wir auf deine Aussage nochmal. Die direkten Vorwürfe gegen Anthony Fauci vom 18. Juni, also gestern, das ist ja im Prinzip gestern erst gewesen, da wird Fauci konkret beschuldigt. Finanzierung der Wuhan-Forschung ist ein Punkt. Als Leiter des NIAID leitete Fauci Millionen US-Steuergelder über die EcoHealth Alliance an das Wuhan Institute of Virology. So, weiter. Das ist immer wie mein Englisch und Deutsch gleichzeitig. Und dort wurde im Prinzip diese Gain-of-Function-Forschung an Fledermaus-Coronaviren betrieben. Und genau die Art von Experimenten, die laut den Dokumenten zum Lab-Leak und damit zur Covid-19-Pandemie geführt haben sollten. Und die Vertuschung dieser Laboröffnung-Theorie, Fauci soll mit Teilen der Intelligence Community zusammengearbeitet haben, um diese Lab-Leak-Hypothese aktiv zu unterdrücken und stattdessen eine natürliche Entstehung zu pushen. Der steht jetzt momentan sowas von unter Druck wie noch nie in seinem Leben. Und wir können nur hoffen, dass

0: damit eine Lawine in Gang gesetzt wird, um vor allem auch in Zukunft diese Dinge zu unterbinden, indem die Täter in Europa, in Deutschland, in USA und so weiter alle dingfest gemacht werden und im Rahmen einer korrekten Rechtsstaatlichkeit einem Gericht zugeführt werden und dann ihre gerechte Strafe erhalten, wenn sie denn etwas zu verbrochen haben. Davor haben sie alle Angst. Der ganze deutsche Bundestag steht da und schlottert im Moment, weil sie Angst haben, nämlich genau vor dieser Aufarbeitung.
1: Ich habe vorhin schon mal ein paar Videos geprüft im Netz, wo durchaus Herr Dr. Drosten, auch Herr Lauterbach von all diesen Zusammenhängen wussten und ja gute Vertraute von Herrn Fauci gewesen sind. Also das ist sicher auch ein Thema hier für die Enquete-Kommission, was Covid-19 und die Aufarbeitung angeht. Und ich kann nur hoffen, dass diese Lawine, wie du es gerade genannt hast, in Gang gesetzt wird. Also Herr Fauci hat 2024 vor dem Kongress unter Eid ausgesagt, er habe keine Kenntnis von den ganzen Vorgängen und er wüsste auch nichts über eine Beteiligung mit Geheimdiensten und diese viralen Forschungsthemen und wie Frau Gebhardt hier sagt, also diese deklassifizierten Dokumente widersprechen dem massiv. Und es kommt außerdem heraus, dass Herr Fauci politisierte Kräfte beeinflusst haben soll, um abweichende Analysten zu marginalisieren, also zu sagen, ja guck mal, die haben doch gar keine Ahnung, nur unsere Wissenschaftler wissen das. Und er hat damit natürlich auch das Ziel gehabt, die öffentlichen Narrative zu kontrollieren. Und ja, ich brauch's euch gar nicht zu sagen, ihr habt das alles miterlebt, wie Falschaussagen, die auch dem gesunden Menschenverstand widersprochen haben, immer wiederholt wurden, natürlich auch von den deutschen Mainstream-Medien. Und ein zentrales Zitat aus der Veröffentlichung von Tulsi Gabbard lautet: Politiker, sogenannte Gesundheitsexperten wie Dr. Fauci und Vertreter des nationalen Sicherheitsteams der Biden-Regierung haben das amerikanische Volk wiederholt über die Existenz von durch die USA finanzierten und unterstützten Biolabors belogen und diejenigen bedroht, die versuchten, die Wahrheit ans Licht zu bringen. Ich stopp da mal, Andreas, das sind historische Worte.
0: Das sind historische Worte und die lassen sich weltweit auf die gesamte Politik aus meiner Sicht anwenden. Zumindest ist die Vermutung sehr stark, dass da so viele mit drin verbunden sind. Deshalb brauchen wir auch keine Enquete-Kommission, sondern wir brauchen einen Untersuchungsausschuss, in dem Anklagen formuliert werden und nicht, wo die Täter auf der Seite der Enquete-Kommission die Leitung und Moderation machen und diejenigen, die die Kritik haben, letztendlich mundtot machen und mit irgendwelchen Methoden und Verfahren dann beispielsweise das Wort abschneiden und so weiter. Das haben wir ja in der deutlichsten Form erlebt, jetzt gerade in der Enquete-Kommission mit diesem Corona-Ausschuss. Aber er hat trotzdem das System weitergebracht. Wir können eigentlich nur hoffen, dass eine neue Regierungsstruktur endlich dazu führt, dass klare Linien, und zwar denken wir bitte an die US-amerikanische Unabhängigkeitserklärung. Die war übrigens am 4. Juli. Jetzt in diesem Jahr, am 4. Juli, feiert die USA ihre 250. Jahrestag der Unabhängigkeitserklärung. Das ist übrigens der Tag, an dem die AfD ihren Parteitag macht, am 4. Juli. Aber den Linksgrünen fällt nichts anderes ein, als irgendein anderes Datum irgendwie mit der NSDAP in Verbindung zu bringen und damit den 4. Juli letztendlich mit der AfD in Verbindung zu bringen. Bei 4. Juli denkt der gebildete, historisch halbwegs gebildete Mensch automatisch an die Unabhängigkeitserklärung und nicht an irgendwelche Organisationen der NSDAP.
1: Ganz kurz noch zu Tulsi Gabbard. Sie verlässt das Amt zum 30. Juni diesen Jahres aus familiären Gründen. Also es heißt, ihr Mann sei schwer erkrankt und sie wolle dem zur Seite stehen. Und wie gesagt, sie hat diese Bombe zurückgelassen, die ja bis heute in den westlichen Medien als russische Desinformation diffamiert wurde, wenn jemand überhaupt sich dazu geäußert hat. Kritisch natürlich. Nächstes Thema. Andreas und ich, wir haben gestern Abend am Küchentisch zusammengesessen und gesprochen über die Lage in Deutschland. Ihr wisst, Deutschland ist unser Heimatland und es wird es natürlich in den Wurzeln auch immer bleiben. Und der Grund, warum wir diese Arbeit hier seit 7 Jahren machen, ist unsere Landsleute, aber natürlich auch alle anderen Deutschsprachigen, die ihr in Deutschland, Österreich, Schweiz oder auch auf der ganzen Welt verteilt seid, auf dem Laufenden zu halten. Und Andreas' Spezialität ist ja, die Dinge immer auch noch mal von einem etwas anderen, vielleicht auch ungewöhnlicheren Standpunkt zu betrachten und seine Meinung zu äußern. Was wir aber grundsätzlich tun, ist, wir versuchen, alle Vorgänge, alle Ereignisse auch in eine geistige Verbindung zu bringen. Immer die Frage zu stellen, was ist der Sinn, was ist das Ziel, was können wir lernen, was sollten wir tun, was können wir für unsere Seele jetzt tun. Und irgendwie nach dem, was wir alles gestern besprochen haben und unsere Sorge natürlich immer wieder gegenseitig zum Ausdruck gebracht haben, dass gerade Deutschland offenbar gezielt im Visier steht, deinstalliert zu werden. Ich weiß gar nicht, wie ich es anders bezeichnen soll. Gerade das ist jetzt sozusagen Wasser auf die Mühlen der Nachricht, die wir hier jetzt vorliegen haben. Wir haben euch das heute Morgen schon eingestellt gehabt. Es gibt einen russischen Politikexperten, ein absoluter Top-Berater und ein enger Vertrauter des russischen Präsidenten Wladimir Putin. Und der spricht ganz offen in einem aktuellen Interview von gestern darüber, dass innerhalb des nächsten Jahres, also innerhalb jetzt von 12 Monaten, ein Angriff stattfinden könnte, er macht es ziemlich konkret, auf Deutschland. Und er sagt, Deutschland, wenn es kracht, wird zuerst getroffen werden. Er ist ein einflussreicher russischer Politiker. Er ist Ehrenvorsitzender des Präsidiums des Rates für Außen- und Verteidigungspolitik der Russischen Föderation. Sein Name Sergei Karaganov. Und er beschreibt hier einen russischen Raketenangriff auf Europa mit Deutschland als erstem Ziel. Er gilt als die graue Eminenz, wir haben mal so ein bisschen Recherche betrieben über ihn, als graue Eminenz auch der russischen Außenpolitik. Und er sagt wörtlich, sinngemäß, also schon wörtlich, Deutschland sollte zuerst dran sein. Warum? Weil Deutschland, das sind jetzt seine Worte, die Quelle des Bösen in der europäischen Geschichte ist. Deutschland war der Auslöser der beiden Weltkriege. Und heute ist Deutschland wieder das aggressivste Land in Europa, das den Krieg in der Ukraine am stärksten antreibt. Wie wirken die Worte auf dich?
0: Naja, das ist die logische Konsequenz bei dem, was wir gestern gesehen haben. Ich bin immer noch tief erschüttert von den gestrigen Bildern, wo ukrainische Drohnen in Wohnhäuser reingeschossen wurden. Interessanterweise schreiben die westlichen Medien, man hat dort im Prinzip eine große Raffinerie gesprengt und ein paar Nebengebäude. Die Nebengebäude waren keine einfachen Nebengebäude wie Fabrikhallen, sondern Wohnhäuser. Und man hat gesehen, wie diese Geschosse dort eingeschlagen sind in Moskau. Und dass da natürlich jetzt irgendwann mal die neue Phase der Eskalation in Gang kommen wird, das liegt ja nun wirklich auf der Hand. Und von Deutschland aus, da geht es natürlich. Und wir wissen, dass Deutschland auch schon nach dem Zweiten Weltkrieg als Kampfplatz, als Schlachtplatz für eine eventuelle kriegerische Aggression zwischen USA und Russland eindeutig festgelegt wurde. Rammstein ist ja nicht zufällig in Deutschland. Rostock hat nicht zufällig dort eine NATO-Einheit gegründet, ganz groß. Oder Münster gerade jetzt, die gerade diese großen Umschlagplätze für militärisches Gerät und für Waffen und für Munition dort haben, welches zur Ostflanke gebracht wird. Oder Wiesbaden als Koordinationszentrale von Angriffen, abgesehen von Berlin oder vom Süden von Bayern beispielsweise, wo die Taurus-Raketen gebaut werden. Das sind ja alles potenzielle Ziele. Und wenn dann solche Bilder wie gestern kommen, man fragt sich wirklich, ob diese Politik komplett talent- und bildungsfrei ist in historischen Zusammenhängen. Ich bin erschüttert über einen Kanzler und über einen Außenminister, die sich darstellen, oder auch einen Verteidigungsminister, wie diejenigen, die glauben, man könnte eine Weltmacht mal eben in die Knie zwingen. Und ich frage mich, ob sie noch ganz bei Trost sind, dass sie hier das Menschenleben von 85 Millionen Deutschen oder deutschsprachigen oder in Deutschland Lebenden da aufs Spiel setzen. Vielleicht sind das auch schon mehr. Okay, also er sagte dann ja weiter, dieser Experte dort aus Russland, wenn wir einen demonstrativen Schlag machen, dann zuerst gegen Deutschland und Großbritannien. Deutschland ist die treibende Kraft hinter der antirussischen Politik Europas. Und das Schlimme ist, er hat recht. Das sind natürlich nicht die Deutschen, sondern das ist die Politik. Und wir dürfen nicht vergessen, der ehemalige Filialdirektor von BlackRock ist heute Bundeskanzler und führt Deutschland momentan in eine hochgradige Lebensgefahr. Und ich bin erschüttert. Ich hatte mir gestern ein Interview angesehen von Roger Köppel mit Klaus von Donani und mit Erich Fahrt beispielsweise, wo ganz offen darüber gesprochen wurde, ob sich überhaupt keiner vorstellen kann, was das bedeutet. Als wir uns die Bilder nach dem Zweiten Weltkrieg angesehen haben von zerbombten Großstädten, dass das gerade die Zukunft ist, mit der hier gespielt werden könnte. Also das ist ja wirklich unglaublich. Und dieser russische Experte vom Sicherheitsrat, der erklärte, warum gerade Deutschland historisch die Quelle des Bösen ist, nämlich durch die Weltkriege. Aktuell ist es der wichtigste Waffenlieferant und politische Antreiber gegen Russland. Ein Schlag gegen Deutschland würde Europa am schnellsten zur Vernunft bringen und die NATO spalten. Vielleicht darf ich noch ein Wort sagen. Anfang der Jahrtausendwende, da stand Putin vorm Deutschen Bundestag und die deutschen Abgeordneten haben ihm applaudiert. Russland hat sein Interesse bekundet und es gibt keinen Grund, da jemals dran zu zweifeln, mit Europa in Kontakt zu kommen. Russland hat nicht die intelligenten Köpfe, wie beispielsweise das große Know-how, was in Europa war, weil Russland ein Rohstofflieferant ist. Und diese größte Tankstelle der Welt, Russland, in Verbindung mit den klugen Köpfen in Europa, speziell Deutschland, wäre eine absolut starke ökonomische, friedliche Ebene, ein Fundament, um die gesamte Welt in eine friedliche, ordentliche auch Ökonomie zu bringen. Stattdessen gibt es von außen Kräfte, die genau das verhindern wollten. Das war vor dem Ersten Weltkrieg so, im Zweiten Weltkrieg, und genau das haben wir wieder. Und ich wundere mich darüber, dass diese politischen Analphabeten im Bundestag, und ich meine nur diejenigen, die sich jetzt angesprochen fühlen, dass die das nicht verstehen.
1: Dieses Interview, das du erwähnt hast, das hatten wir hoffentlich eingestellt, ne? Ein Interview mit dem Brigadegeneral AD der Bundeswehr, Erich Fahrt, ja. Der war auch militärpolitischer Berater von Kanzlerin Merkel, und dem ehemaligen ersten Bürgermeister der Freien und Hansestadt Hamburg, Klaus von Donani, der ja auf die 100 zugeht. Man wundert sich.
0: Ja, es ist unfassbar. Ich weiß nicht, ob es drin war auf deiner Seite. Ich habe es gestern im Auto gehört. Und Klaus von Donani ist jetzt 98 Jahre alt oder wird jetzt gerade 98. Und wenn ich sehe mit seinen 98 Jahren, was der für einen glasklaren Verstand repräsentiert und vor allem ein Bildungsniveau, ein historisches Wissen. Und wenn ich mir dann wirklich die Klapskalis, entschuldige bitte, angucke, die da gerade in Berlin vor sich rumhüpfen, und ich gucke mir diese ganze lustige Truppe an, die da im Bundestag sitzt, es fällt einem nichts mehr ein, wie weit Deutschland runtergekommen ist.
1: Es ist, glaube ich, nicht eingestellt worden. Deswegen musst du mir den Link nochmal schicken. Wir stellen das heute ein. Ja, dieser Putin-Vertraute, Herr wie heißt er, Karaganov, ganz genau. Der hat ja einen hohen Stand auch in Russland und er ist wirklich besorgt. Er sagt, dass Russland innerhalb eines Jahres diesen demonstrativen Schlag gegen Europa führen könnte, falls die Unterstützung für die Ukraine nicht eingestellt werde. Und das sieht allerdings gar nicht danach aus. Und eben er nannte neben Deutschland auch Großbritannien, das hattest du gerade schon gesagt, ja, und auch Polen als mögliches Primärziel. Er sagt, ein solcher Angriff, entweder konventionell oder sogar taktisch nuklear, man höre und staune, solle Europa zur Vernunft bringen und die NATO spalten. Auch das hast du gerade schon mal so gesagt, dass die NATO gespaltet werden soll. Er spricht offen von einer Leiter der Eskalation, die bei konventionellen Schlägen beginnt und eben bis zum Einsatz taktischer Atomwaffen reichen kann. Und er bekräftigt nochmal, Deutschland sei nicht nur historisch schuld, sondern heute wörtlich der Hauptantreiber der antirussischen Politik in Europa. Karaganov hoffe zwar, dass es nicht so weit komme. Er sagt, er betet sogar drum, aber er sieht keine andere Wahl, wenn Europa jetzt nicht einlenke. Das sind schwere Worte.
0: Nochmal zur Erinnerung, Russland ist die größte atomare Macht der Erde. Größer als USA. Nochmal zur Information. Und sie verfügen über Hyperschallwaffen. Das heißt, wenn die Dinger losgeschossen haben, gibt es keine Abwehrsysteme dafür. Das ist vielleicht ganz wichtig auch nochmal zu wissen. Und hier geht es um die Wiederholung der Geschichte. Er sieht nämlich Deutschland erneut auf einem aggressiven, russlandfeindlichen Kurs. Und man fragt sich wirklich, wer sind hier eigentlich die Rechten? Wenn ich denke, dass in St. Petersburg gerade die große, dieser Wirtschaftskongress war, wo die Welt sich getroffen hat unter der saudi-arabischen Einladungsführung, eine unfassbare Dimension, aber Deutschland war natürlich nicht dabei.
1: Und berichtet auch nicht.
0: Und berichtet nicht einmal darüber. Eine der größten Wirtschaftskongresse der Erde. Es ist so unfassbar. Und Karaganov argumentiert seit 2023 für eine nukleare Abschreckung durch begrenzte Schläge gegen Europa, um die USA von einer direkten Intervention abzuhalten. Er glaubt nicht, dass die USA für Europa nuklear zurückschlagen würden. Nein, das werden sie auch nicht. Wir dürfen eines nicht vergessen. Das Gute ist, dass ich vermute zumindest, ich will so sagen, dass Putin und auch Trump in einer relativ starken Verbindung, übrigens auch mit der Sympathie, kooperieren. Und das ist einer der wichtigsten Dinge. Wenn wir hier über diesen Krieg von Deutsch in Deutschland sprechen, müssen wir uns darüber im Klaren sein, wir reden nicht, dass er kommt, sondern dass die Gefahr extrem hochgefahren wird. Ob es denn wirklich so kommen wird oder nur bei kleinen, gezielten taktischen Angriffen bleibt, das können wir noch nicht sagen. Vielleicht passiert auch gar nichts und es kommt vorher noch zu einer Veränderung. Ich möchte das nur noch mal sagen, dass es hier nicht in eine Panik jetzt von unserer Seite hier interpretiert wird. Das ist es ganz und gar nicht.
1: Nein, es ist nicht eine Panik, aber zur Deeskalation trägt Europa derzeit herzlich wenig bei. Ich glaube, das kann man ohne große politische Kenntnisse feststellen. Karaganov sagt ganz klar, Russland bereitet sich derzeit mental und strategisch auf einen direkten militärischen Konflikt mit Europa vor. Das, was ja Monate, inzwischen jahrelang herbeigefleht wird von Europa. Man unterstellt ja Putin seit Jahren, nächstes Jahr greift er an, übernächstes Jahr greift er an, wir müssen uns vorbereiten, wir müssen aufrüsten. Inzwischen hat man den großen Bären so weit geärgert, bis er tatsächlich anfängt, über solche Dinge nachzudenken, beziehungsweise, wie Karaganov es sagt, sich bereits strategisch auf einen direkten militärischen Konflikt mit Europa vorzubereiten, mit, es sei noch mal gesagt, Deutschland als erstem und bevorzugtem Ziel. Er hatte auch in einem anderen Zusammenhang gesagt, dass man so eine Lösung jetzt finden müsste, damit Ruhe im Karton ist. Aber da spricht er dann eventuell auch von nicht so schönen Eingriffen. Und man sollte noch mal sehen, die Lage spitzt sich damit zu, weil er ist einer der einflussreichsten strategischen Köpfe Russlands. Das Interview, was wir auch eingestellt haben dazu bei YouTube, das ist eine ehemalige ukrainische Star-Moderatorin, die jetzt offensichtlich pro-russisch positioniert hat. Und ich habe mal unter dem YouTube-Video, das ist natürlich alles in Russisch, aber dank der heutigen Technik kann man natürlich das einfach kopieren und in DeepL zum Beispiel eingeben, habe ich hier gemacht. Und da kamen einige interessante Zuschriften dabei hervor, nämlich diese Kommentare, ne, der YouTube-Viewer, wie man so schön sagt. Und einer schreibt, ich kenne Herrn Karaganov persönlich, hat ein bisschen mehr dann beschrieben, wie lange schon und so weiter. Es hat mir große Freude bereitet, mich mit diesem klugen und außergewöhnlichen Menschen und seiner wunderbaren Ehefrau zu unterhalten. Karaganov äußert Gedanken, die schon lange vor dem Jahr 2014 entstanden sind, nämlich, dass wir, wenn wir verhindern wollen, dass die Welt ins Chaos abgleitet, jemanden wirklich erst einmal in die Steinzeit zurückschicken müssen. Das muss man wirken lassen. Und dass dies schon viel früher hätte geschehen müssen, ohne Europa die Möglichkeit zu geben, sich von einem Wirtschaftsblock zu einem militärisch-politischen Block zu wandeln. Mit Europa meint er natürlich die EU. Und er schreibt weiter, und wenn wir wieder irgendeinen faulen Kompromiss schließen, werden in 5 bis 10 Jahren unsere Kinder und Enkel bereits zu Millionen sterben. Also die russische Bevölkerung ist damit gemeint. Und er sagt, und das Land wird unweigerlich, es ist bereits mit Riesenschritten auf dem Weg dorthin, in eine sehr große Unruhe aller Beginn des 17. und Anfang des 20. Jahrhunderts zu geraten, mit allen daraus resultierenden Folgen. Und er schreibt weiter, bildlich gesprochen, also es ist ein Arzt, der das geschrieben hat, man kann eine akute Bauchfellentzündung nicht mit therapeutischen Methoden behandeln. Mit einer Wahrscheinlichkeit von 99,9% wird der Patient an einer Peritonitis sterben. Und wir tun leider genau das und verschwenden dabei wertvolle Zeit.
0: Ja, und so kommt es einem mittlerweile vor. Und wenn man die Bundeswehr sieht, die ja nicht mehr in der Lage ist, über ordentliche Waffensysteme zu verfügen, bei diesem gigantischen Budget, was da zur Verfügung steht. Und dann kommen dann diese Diskussionen von Herrn Pistorius, das kommt einem so vor, um bei diesen medizinischen Themen zu bleiben, als würde man bei einem auf dem Sterbebett Liegenden eine Schönheitsoperation durchführen wollen. Das ist ziemlich absurd, das Ganze. Ja, also was man hier erkennt, ist ganz interessant, dass er davon spricht, dass diese Gedanken schon lange vor 2014 entstanden sind. Denn wir wissen damit, dass der Ukraine-Krieg natürlich 2014 offiziell gewissermaßen begonnen hat, 2022 mit der militärischen Operation der Russen, die dann einmarschiert sind. Aber davor war ja der Krieg 2014 gegen die Ostukraine schon bereits eröffnet worden und auch davor schon entsprechend eingebaut. Und das kommt jetzt wieder so ein bisschen zurück zu dieser Zeit, als Putin vorm Deutschen Bundestag gestanden hat. Und in dieser Zeit hat man gemerkt, dass man von Übersee, sprich aus der US-amerikanischen Seite, gesagt hat, wir müssen diese Kooperation zwischen Russland und Europa mit aller Kraft verhindern. Und von da ist das bereits aufgebaut worden. Und das ist natürlich schon jetzt eine ernste Frage. Hat Herr Putin eigentlich viel zu lange gewartet, bis er 2022 militärisch eingegriffen ist? Diese Frage, die wird mit Sicherheit Putin die ganze Zeit gestellt werden wieder in Russland. Denn nach diesen widerrechtlichen Brüchen der Verträge von Minsk, von Frankreich, von Deutschland, von England, da hat man nämlich ganz klar sehen können im Prinzip, dass hier der Krieg vorgesehen war. Und das war schon noch in den 10er Jahren dieses Jahrhunderts.
1: Also ich habe mir da einige Zuschriften übersetzt und diese Zustimmung für Karaganov, sind tausende Zuschriften, die ist sehr groß. Und viele denken mit und machen weitere Vorschläge. Einer schreibt dann zum Beispiel, weil der Gedanke einer Atomexplosion, der scheint übrigens mehr und mehr Menschen in Russland zu gefallen, Eine Atomexplosion im Weltraum, heißt es, kann die Elektronik der Starlink-Satelliten in niedriger Umlaufbahn außer Gefecht setzen. Und das bedeutet das Aus für alle modernsten KI-Systeme und alle technologischen Vorteile der USA. Ich hoffe, schreibt dieser Zuschauer, das bringt diese übermütigen Idioten zur Vernunft.
0: Gut, das sind jetzt natürlich die Ausfälle natürlich auch in dieser Form. Erstmal weiß ich nicht, ob das überhaupt praktisch möglich wäre. Dazu kenne ich mich da zu wenig aus, wie eine atomare Explosion im All überhaupt angeordnet werden soll, ohne dass alle unter dem Fallout dann.
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6: Liebe Klimakinder, ihr müsst jetzt sehr stark sein. Das unwürdige Schmierentheater, das heutzutage unter dem Titel Politik läuft, wird an Fadheit, Ödheit, Blödheit und dem Sprichwort dumm und frech, das passt zusammengemäß, korrelierender Dreistigkeit höchstens noch von dem übertroffen, was einst in seligen Zeiten unter dem Begriff Kabarett oder Comedy antrat, um selbige Zumutungen amüsanter oder wenigstens leidlich intelligenter Weise zu entlarven. Das ist heute nicht mehr nötig, weil die erbärmlichen Narren, die dem Restbestand an unmündigen Gläubigen, der sich immer noch jeden Abend oder wenigstens gelegentlich vor dem antiquierten Fernsehschirm versammelt, um per Tagesschau den Tagesbefehl zu empfangen, so wie man früher in der Kirche die sonntägliche Oblate empfing, weil diese Darsteller keine Larven mehr tragen, sondern ihre intellektuelle, moralische und politische Nacktheit so offen, unverbrämt und schamlos zur Schau stellen, dass man froh sein muss, dass sie wenigstens den allerletzten Schritt unterlassen und die Klamotten anbehalten. Ein zufälliges Beispiel. Neulich brachte die Winz-Fraktion der Grünen, 7 von 120 Abgeordneten, in den Sächsischen Landtag einen Antrag ein, mit dem kleine Schlachtbetriebe gegenüber den Großen begünstigt werden sollten. Das mag man grundsätzlich vernünftig finden. Industrielle Massentierhaltung ist mehr als nur widerwärtig und die Zerstörung unabhängiger Kleinbetriebe samt ihren üblen sozialen, ökologischen und sonstigen Folgen über alle Branchen hinweg ein Problem, das unter anderem dazu geführt hat, dass vor mehr als 40 Jahren eine vollkommen andere Partei, die jedoch ebenfalls die Bezeichnung Grün trug, überhaupt erst gegründet wurde. Leider ist diese Partei aber eben nur noch eine nicht einmal mehr lächerliche, sondern nur noch jämmerliche Karikatur ihrer selbst, deren Treiben man nicht mehr zuschauen kann, ohne wegen gleichzeitiger Darm- und Hirnverschlingung bettlägerig und depressiv zu werden. Weiter geschah nämlich dies. Weil die Winz-Fraktion so winzig ist und wusste, dass die von ihr ansonsten rückhaltlos unterstützte Landesregierung aus CDU und SPD das Anträglein sowieso ablehnt, formulierte sie schon vorab eine Pressemitteilung, in der das Scheitern des Antrags bekannt gegeben und beklagt wurde, weshalb man am besten nächstes Mal dann doch wieder die Grünen wählen solle, bla bla und so weiter. Dummerweise hatten die grünen Dümmlinge nicht daran gedacht, dass sie in Sachsen nicht die einzige sogenannte Opposition sind, sondern dass es dort auch noch richtige Oppositionsfraktionen gibt. Neben der betrügerisch benannten Linke auch noch BSW und AfD, die viel mehr Sitze im Landtag haben und den Antrag der Grünen ganz vernünftig fanden, weshalb sie dafür stimmten und der Antrag folglich angenommen wurde. Soweit alles ganz normal, das nannte man in Deutschland früher mal eine leidliche Demokratie. Allerdings ist da ja noch die Brandmauer und die war damit eingerissen, was die Grünen in eine unvermeidliche Existenzkrise stürzte. Sofort wurde eine Geheimkonferenz einberufen, immerhin nicht in Potsdam, um zu beraten, wie es zu diesem Einriss des wichtigsten Instruments der deutschen Nach- und Vorkriegspolitik kommen konnte und wie man so etwas zukünftig verhindern kann. Ich wüsste da schon eine Lösung. Einfach überhaupt keine Anträge mehr stellen, die parlamentarische Arbeit insgesamt aufgeben, nur noch die Regierung anfeuern und in der frei gewordenen Zeit Aufkleber gegen rechts verteilen. Das nennt man dann Politik. Nun leben wir in Zeiten, wo das alles nicht mehr so einfach ist und an allen Ecken und Enden vermeintlich staatstragende Fundamente der Wir-Ideologie der Einheitsparteien Wagenburg bröckeln oder gleich ganz wegbrechen. Zum Beispiel haben nicht nur die Grünen, sondern auch SPD, CDU, CSU, FDP und die sogenannte Linke sowie die Propagandamedien und zehntausende Gongos seit etwa 2 oder 3 Jahrzehnten eine oder vielleicht schon 2 oder 3 ganze Generationen mit einer sogenannten Klimapolitik nicht einfach nur verarscht, sondern in existenzielle Ängste gestürzt. Wenn wir nicht sofort aufhören, Kohlensäure zu produzieren, wird die Welt verbrennen und der Mensch aussterben, etc. pp. Das alles beruhte auf einer sogenannten Modellierung. Eine Modellierung geht ungefähr so. Ich frage einen Computer, was passiert, wenn zum Beispiel die Stadt München demnächst die Eckgartensiedlung zubetoniert und damit den letzten intakten Frischluftkorridor vernichtet, wodurch die Temperatur in der inneren Stadt durchschnittlich um 5 Grad steigt. Die Modellierung sagt ungefähr, dadurch sterben etwa 100.000 Menschen mehr als sonst. Nun frage ich, und was ist, wenn zugleich sämtliche Wälder in und um München herum plötzlich gleichzeitig zu brennen anfangen und dadurch die Temperatur um 30 Grad steigt? Dann, sagt die Modellierung, werden alle sterben, außer ein paar Fischen in der Isar vielleicht. So lief das auch bei der Kohlensäure, wobei zu beachten ist, dass das Treibhaus oder wie man es früher nannte Glashausmodell in der omnipräsent gepredigten Variante sowieso Bullshit ist und auf reiner Fantasie beruht, indem etwa 99% der physikalischen und klimatologischen Fakten einfach unter den Teppich gekehrt wurden. Man nahm an, die Menschheit werde sich demnächst verdoppeln, infolgedessen 5-mal so viel Kohle, Gas und solches Zeug verbrennen, also um ein Vielfaches mehr, als es überhaupt gibt. Und dann werde es, weil neben sämtlichen anderen Fakten auch noch der Sättigungseffekt unter den Teppich rutschte, 5 Grad wärmer insgesamt auf der Welt. Was gar nicht geht, weil es eine Welttemperatur und ein Weltklima generell und grundsätzlich nicht geben kann. Aber hey, da ist der Teppich, drunter damit. Um es kurz zu machen, für den, sorry liebe Grammatik, extremsten und vollkommen unmöglichen aller Extremfälle ergab dieses Modell die erwähnten 5 Grad, was, wie erwähnt, schon im Ansatz totaler Bullshit war und so schlimm übrigens auch nicht wäre, weil es in den letzten 2000 Jahren schon öfter 3 oder 5 oder 8 Grad wärmer war und es übrigens eine Zivilisation ansonsten gar nicht gäbe. Das hinderte eine Mafia von profitgierigen Klimaunternehmern aber nicht daran, eben dieses total idiotische Extremszenario für plausibel, unausweichlich und absolut infernalisch zu erklären. Und schon ging der Profit los, wurden Wälder gerodet und zubetoniert, hunderttausende vollkommen nutzlose Windräder in die Landschaften gestellt, die, sorry, jetzt wird es unangenehm, Menschen und Tiere in großer Zahl krank machen, vertreiben bzw. töten, wurden Agrarflächen, also Landschaften, die bis dahin wertvolle Nahrung lieferten, in Siliziumfelder verwandelt, auf denen außer Steuer- und Schuldengeld nichts wächst, wurden die Natur und die Umwelt in einem bis dahin in der gesamten Menschheitsgeschichte kaum denkbaren Ausmaß zerstört und für lange Zeiten verwüstet, um sogenannte erneuerbare Energien zu erzeugen und die Welt zu retten. Um das alles durchzusetzen, rekrutierten die skrupellosen Profiteure ein Heer von verängstigten Jugendlichen, die sich in staatlich finanzierten Bootcamps drillen ließen, sich an Autobahnen klebten, an Freitagen gröhlend durch die Städte zogen und offenbar noch nie etwas von den Geißlerzügen und den Kinderkreuzzügen und dem Volkssturm und weiteren ähnlich menschenverachtenden Manövern der Herrschenden gehört hatten, weil ihnen ansonsten ein der Scham durch den kollektiven Empörungsleib gefahren wäre. Weil man ihnen in der Schule ja nicht mehr die Geschichte beibrachte, sondern nur noch die Klimaideologie. Du darfst dies nicht mehr, du darfst das nicht mehr, du musst verzichten und dich züchtigen und, naja, es wird langweilig, die Welt, das Klima, das Universum, die Zukunft und dies und das schützen und retten. Weil der Mensch der Teufel und zugleich Gott ist, der alles kann, auch mit einem Knopfdruck und ein bisschen Entsorgungsspektakel und Umverteilung von unten nach oben die Naturgesetze neu schreiben. Dieser ganze Schmarrn wird übrigens, das sei zwischendurch erwähnt, hauptsächlich von alten weißen Frauen und alten weißen Männern verbreitet, falls man bereit ist, Karl Lauterbach und Robert Habeck als Männer zu definieren. Aber das, wie gesagt, nur am Rande. Entscheidend ist, der Schwindel ist aufgeflogen, als solcher und überhaupt. Kohlendioxid ist als minimale Beimischung in der Atmosphäre nicht schädlich, ganz im Gegenteil. Wenn ein Gewitter tobt, tut es das nicht, weil jemand Auto fährt. Wenn der Wald brennt, hat ihn jemand angezündet, meist absichtlich. Es wird auch nicht wirklich wärmer, zumindest nicht spürbar. Die gespenstischen Hitzetoten gibt es so wenig wie lebendige Einhörner und die Hexe Hixi. Gletscher verschwinden alle paar hundert Jahre, kommen dann wieder und verschwinden erneut. Und wenn Inseln kleiner und andere größer werden, dann nennt man das Plattentektonik und ganz normal. Und das ist kein Verschwörungsgeschwurbel, sondern der aktuelle, also immer unsichere Stand der Wissenschaft, den sogar die Klimapropagandaorganisation IPCC anerkennen muss, zähneknirschend, weil sich die Realität halt nicht an die Businesspläne von Windradbauern hält. Ein paar verwegene Wahnsinnige oder und Kriminelle, wie der erwähnte Herr Pandemieminister, halten am alten Quatsch fest und blöken ihn im Angesicht der Erkenntnis noch lauter in die mediale Pseudowelt, aber auch deren hysterischer Veitstanz ist ein sicheres Zeichen. Der Schmarrn ist erledigt. Damit, liebe Klimakinder, sind wir bei euch. Wenn ihr offene Augen und Ohren habt, macht ihr jetzt in diesen Tagen eine neue Erfahrung, die allerdings für manche von euch vielleicht gar nicht so neu ist. Erinnert ihr euch noch an den Osterhasen, ans Christkind, den Nikolaus, an Zahnfee, Weihnachtsmann und den fürsorglichen bayerischen Landesvater? Da war das ähnlich. Eine gefühlte Ewigkeit lang haben Mama und Papa euch eingeschärft, dass es die alle gibt und dass sie dies und das tun, meist Schönes und Gutes. Es war im Gegensatz zur Klimahölle eine idyllische Welt, in der sie herumhoppelten und durch Kamine fuhren, aber wirklich und wahr war sie eben nicht. Vielleicht ist es euch schwer gefallen, davon Abschied zu nehmen, einzusehen, dass Mama und Papa euch belogen und betrogen haben. Vielleicht habt ihr euch gewehrt. Augen zu, Ohren zu, na, na, na, na, na, ich will nichts hören. Und möglicherweise laufen ein paar Einzelne herum, die immer noch dran glauben oder sich ersatzweise mit Mitte 20 selbst als Osterhasen entdeckt haben und identifizieren. Das ist alles nicht so wichtig. Man kann nämlich etwas daraus lernen. Im Leben täuscht man sich und wird getäuscht von wohlmeinenden und von böswilligen Menschen. So war das mit den Märchenwesen und so war es mit dem Klimahorror. Ihr müsst euch deswegen auch nicht schämen. Schließlich wart ihr bei den einen noch sehr klein, da glaubt man, was die Eltern sagen, weil man sonst verrückt wird oder aus dem Fenster fällt. Und bei dem anderen waren Fachleute am Werk, die ihr Leben lang nichts anderes tun, als Menschen von irren Ideen zu überzeugen und die dafür über Jahrzehnte und Jahrhunderte hinweg Methoden entwickelt haben, denen selbst die klügsten, besonnensten, skeptischsten, kritischsten, weisen Geister hin und wieder auf den Leim gehen. Es waren ja auch nicht wenige, sondern Millionen, möglicherweise Milliarden, die auf das Klimatheater hereingefallen sind. Zumal den Betreibern bei ihren Einschüchterungskampagnen nicht nur tausendfach erprobte Propagandatricks und Methoden zur Verfügung standen, sondern die Kräfte der Natur selbst. Wenn man in einem tosenden Gewittersturm oder angesichts verheerender Sturmfluten, Erdbeben, Waldbrände, Angst und Panik kriegt, kann man sich kaum der Verführungsmacht entziehen, die von einem Argument ausgeht wie: Das kommt alles vom Klima, mein Kind. Wenn du kein Fleisch mehr isst, den Müll trennst, nicht mehr Auto fährst und keine Kinder kriegst, dann wird alles wieder gut. Im Hintergrund lauert der Widerspruch. Aber Wasser sprudeln darfst du trotzdem. Und wieso wir das CO2 aus Kraftwerksschornsteinen in die Erde pressen wollen, gleichzeitig aber Megatonnen davon künstlich herstellen, um Gewächshäuser zu düngen und Sekt, Cola, Bier zum Blubbern zu bringen, das sagen wir dir nicht. Edge. Panik, das ist eine der ältesten Erkenntnisse der Psychologie überhaupt. Panik löscht Zusammenhänge. Übrigens seid ihr nicht die Ersten, die sich mit der blitzartig ernüchternden Einsicht konfrontiert sehen, dass alles, woran man gerade noch geglaubt hat und wofür man alles zu opfern bereit war, ein riesiger Humbug war oder noch ist. Fragt mal eure Groß- und Urgroßeltern, wie das so war im Mai 1945, als nicht nur der Führer, sondern seine sämtlichen Helfershelfer bis hinab zum kleinsten Dorfbürgermeister über Nacht verschwunden waren, die Rathäuser, Polizeiwachen, Redaktionen und Radiosender plötzlich leer standen, ebenso wie die Köpfe einer ganzen Generation oder deren zwei, in die man Tage oder Stunden zuvor noch hineingedroschen hatte, der Endsieg sei greifbar nah, die Wunderwaffe einsatzbereit und man müsse nur noch eine oder zwei letzte Kraftanstrengungen vollbringen. Mit einem Mal waren aus den strahlenden Leitfiguren feige Lumpen geworden, die mit Sack und Pack und notdürftig gefälschten Papieren durch Wälder irrten und sich in Schuppen versteckten, um dem Zorn derer zu entgehen, die sie jahrelang belogen, betrogen, befehligt und in Mord und Verderben gehetzt hatten. Zugegeben, auch damals gab es ein paar Leute, die das alles schon 1933, 1939 oder allerspätestens an Weihnachten 1941 vorhergesehen hatten, aber wer hört schon auf verschwörungsideologische Schwurbler, wo doch alles klar, simpel und unwiderstehlich erscheint und die Wissenschaft ihren Segen gibt. Dagegen ist das Klimatheater, das man euch angetan hat, tatsächlich ein sehr harmloses Verbrechen. Aber Angst und Verblendung, Terror und Massenhypnose sind seit Urzeiten immer die gleichen und haben die gleichen Folgen. Es dauert eine gewisse Zeit, bis man den Irrsinn, die Enttäuschung, den Wahn und die Verwirrung aus dem Kopf hinausbekommt. Zumal der Zirkus ja weitergeht, wenn auch als erbärmliche Farce, deren Lächerlichkeit sich im Grunde schon unabweislich eindeutig erschließt, wenn man das Gesicht des ehemals sogenannten deutschen Gesundheitsministers betrachtet oder ihn gar sprechen hört. Wie in jedem Zusammenbruch liegt auch in diesem eine Chance. Hinter und unter dem doofen Klimaquatsch braut sich nämlich eine weitaus dunklere, bösere und gewaltigere Bedrohung zusammen, die manch einer im allgemeinen Getöse vielleicht noch gar nicht mitbekommen oder zumindest sträflich unterschätzt hat. Die gleichen Leute, die euch auf den Kohlensäurekreuzzug geschickt haben, wollen nichts anderes als das wiederholen und diesmal siegreich zu Ende bringen, was im Mai 1945 so schmachvoll abgebrochen werden musste, und was dann bei der erwartbaren Eskalation zumindest in Europa ein Klima hervorbringen wird, von dem das IPCC in seinen apokalyptischsten Modellierungen noch nicht einmal anflugweise träumt. Eine thermonukleare Hölle, die diesmal sogar die Fische in der Isar nicht überleben dürften. Und dafür, liebe Klimakinder, brauchen sie euch. Und zwar diesmal nicht nur euren Elan, eure Unterwürfigkeit, euren Glauben, eure Energie und euren naiven Fanatismus, sondern euer Leben, ganz buchstäblich. Sie brauchen euch als Schlachtvieh, als Mordmaschinen, als Menschenmaterial, das man verheizend durch den Fleischwolf drehen, zu blutigem Schmutz zermalmen will, um damit Geld zu machen. Nichts als Scheißgeld. Selbst wer diese Hölle durch Zufall überlebt, als Fisch oder als Mensch, wird nie mehr der sein, der er mal war oder werden wollte. Er wird kein Mensch mehr sein. Und deshalb, liebe Klimakinder, müsst ihr jetzt, ich weiß, das Wort klingt schlimm, dumm und antiquiert, tapfer sein. Wir brauchen euren Mut, euren Zorn, euren Wagemut und eure Unerschrockenheit, um die geplante Katastrophe, das drohende größte Verbrechen der Menschheitsgeschichte, vielleicht doch noch abzuwenden oder eventuell sogar endgültig verhindern zu können. Das wird nicht leicht. Die Leute, die das betreiben, sind mächtig und sie haben ein Arsenal an Waffen, psychologischen und handgreiflichen Zwangsmitteln, Tricks und Methoden der Unterwerfung zur Verfügung, das nicht nur eure Vorstellung, sondern alles übersteigt, was es in dieser Hinsicht je gab. Aber sie sind keine Götter. Weder unbesiegbar noch allmächtig, und wenn ihr nicht mitmacht, euch nicht in ein scheinbares Schicksal fügt, die Lügen nicht glaubt, sondern widersprecht, euch wehrt, Widerstand leistet und euch verweigert, dann sind sie nicht mehr und werden nicht mehr sein als die feigen Lumpen, die im Mai 1945 durch Wälder geirrt sind und sich in Erdlöchern und Schuppen versteckt haben. Damals hat das mit dem endgültigen Verhindern leider nicht hingehauen. Es hat nur ein paar Jahre gedauert, bis der böse Geist wieder auferstand, und nach 70 Jahren Manipulation, Propaganda und Drill ist er nun bereit, sein Vernichtungswerk ein für allemal zu Ende zu bringen. Bitte hindert ihn daran. Es ist nicht zuletzt, sondern zuallererst in eurem eigenen Interesse. Und ihr kriegt das hin, wenn ihr es wollt. Es ist nämlich gar nicht so schwer. Es braucht dafür weder Partei.
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7: 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Die Ukraine und Großbritannien machen unmissverständlich klar, dass sie den Krieg nach Russland tragen wollen. Großbritannien hat offenbar gerade Raketen mit einer Reichweite von 300 Meilen getestet, die an die ukrainische Armee geliefert werden sollen. Die britische Rakete kann einen 500 Pfund Sprengkopf bis nach Moskau tragen. Die britische Verteidigungsministerin Louise Sandher-Jones erklärte, die neuen Raketen sollen die Storm Shadow Marschflugkörper ergänzen, die London bereits an die Ukraine liefert. Großbritannien steht Schulter an Schulter mit der Ukraine und wir werden weiterhin die Unterstützung leisten, die sie zur Verteidigung gegen die russische Aggression braucht, sagte sie. Wenn das Geld knapp wird, schnallen Kleinunternehmer in Deutschland und anderen europäischen Ländern lieber den eigenen Gürtel enger, anstatt sich frisches Kapital von außen zu besorgen. Dahinter verbirgt sich ein starkes Unabhängigkeitsstreben. 77% der Befragten sagen, wie stolz sie darauf seien, ihr Unternehmen gänzlich ohne Hilfe von außen zu führen. Finanzexperten loben diese Einstellung, da Kredite nur eine Abhängigkeit von Banken schaffen. Allerdings scheint die Politik genau das für die Kleinunternehmer zu wollen, da diese von den bürokratischen und steuerlichen Regelungen immer mehr geknebelt werden. Die amerikanische FDA hat in internen Unterlagen erstmals anerkannt, dass die mRNA-Covid-19-Spritzen von Pfizer, BioNTech wahrscheinlich auch zum Tod von Kindern geführt haben. Die Dokumente, die der republikanische Senator Ron Johnson veröffentlicht hat, zeigen, dass die FDA bereits früh Sicherheitswarnsignale erkannte, die Öffentlichkeit jedoch nicht darüber informierte. Trotz interner Empfehlungen und mehrfacher Aufforderungen wurden keine entsprechenden Warnhinweise, zum Beispiel zu Myokarditis, in die Beipackzettel aufgenommen. Nach Expertenmeinung ist es nur die Spitze des Eisbergs. In Deutschland wird Aufklärung weiter von den Tätern aus Politik, Medien und Pharma verhindert, da die Politik zum Beispiel enormen Einfluss auf die weisungsgebundenen Staatsanwaltschaften hat. 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
6: Bitte hindert ihn daran. Es ist nicht zuletzt, sondern zuallererst in eurem eigenen Interesse. Und ihr kriegt das hin, wenn ihr es wollt. Es ist nämlich gar nicht so schwer. Es braucht dafür weder Parteien noch Regierungen, weder Drillkurse bei regimetreuen Gongos, noch Klebstoff, Lautsprecherwagen, Fahnen und Transparente mit simplen Sprüchen, sondern nur etwas, was jeder Mensch kann, ihr auch. Den Entschluss, nicht mitzumachen, um keinen Preis, unter keiner Bedingung und keinen Umständen. Oder wie die, die das letzte Mal mitgemacht haben, freiwillig oder nicht, sich hinterher vergeblich schworen. Nie wieder.
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8: Um die sogenannte Energiewende voranzutreiben, wird das ganze Land mit Windrädern zugepflastert. Ideologie und Profit first, die Gesundheit der Bürger spielt eher keine Rolle. Und so wartet man auch vergeblich auf den Aufschrei, den es aufgrund einer aktuellen Mainzer Studie geben müsste. Denn die belegt, Infraschall von Windrädern schädigt das Herz. Für Politik und Windlobby kein Thema. Genauso wenig wie Gerichtsurteile aus Frankreich, die anerkennen, dass Windkraft-Infraschall krank machen kann. Und die unhörbare Gefahr lauert nicht nur in Windrädern. Auch Rechenzentren, die im Zuge von KI aus dem Boden sprießen, kreieren Infraschallprobleme. Jetzt den Punkt, Preradovic. Hallo Dr. Peter F. Meyer, schön, dass du da bist.
9: Servus, Milena, freue mich, dass ich wieder bei dir bin.
8: Ja, ist schon ein bisschen her. So, ich stell dich kurz vor. Du bist Wissenschaftsjournalist und Physiker, hast einige Jahre in der IT-Branche und in der Softwareentwicklung gearbeitet. Dann bist du in den Journalismus gewechselt, warst Herausgeber und Chefredakteur bei Telekom Presse und PFM Magazin für Infrastruktur und Technologie. Hast in der Chefredaktion von Hightech-Presse gearbeitet und Beiträge für zum Beispiel die Presse, die Salzburger Nachrichten, Profil, die Wienerin und den ORF erstellt. In der Corona-Zeit hast du auf deinem Blog tkp.at sehr empfehlenswert wichtige internationale Studien ausgewertet, von denen wir aus den Altmedien nichts erfahren haben. Und Studien, von denen wir nichts erfahren sollen, wertest du immer noch aus und hast dich auch sehr intensiv mit dem Thema Windkraft auseinandergesetzt in deinem Buch Windkraft schadet Umwelt, Menschen, Tieren und Pflanzen mehr als jede andere Energiequelle, das einen Überblick über die Studienlage gibt. So, ich habe das vorhin schon in der Anmoderation gesagt. Es gibt eine Studie der Uni Mainz, die belegt, dass Infraschall durch Windräder das Herz schädigt. Was passiert da genau?
9: Erstens einmal gibt es Herzstudien, da haben Herzchirurgen ein Stückchen Herz genommen von Herzoperationen, was ihnen übergeblieben ist, und haben das diesem Infraschall ausgesetzt. Und sie haben gesehen, dass sich die Muskelkontraktionen verändert haben. Warum ist das so? Wir haben, also jedes Blutgefäß, vor allem bei der Aorta, bewegt sich auseinander, wenn das Herz pumpt, zieht sich wieder zusammen und gleicht dadurch den Blutdruck aus für den Rest des Körpers. Aber wir sehen schon, dass das Endothel, also die Blutgefäße innen ausgekleidet, druckempfindlich sind. Was machen die? Die erzeugen ein elektrisches Signal, das weitergegeben wird. Nicht umsonst heißt diese Funktion, die das erledigt, Piezo-Funktion, also wie ein Piezo-Kristall, also in einem Plattenspieler, ne? Der kriegt dann Druck auf die Nadel, Piezo, und produziert einen Schall. Genau umgekehrt geht's natürlich auch. Der Schall verändert die Druckwelle in dem Fall verändert die elektrischen Verhältnisse. Es beeinflusst, die haben gemessen, dass diese Ionenkanäle, Calcium-Ionenkanäle, das steuert unsere Zellen. Die Calcium-Ionenkanäle steuern unsere Zellen. Mhm. Man hat herausgefunden, dass zu viel Calcium in der Zelle ist und das beeinflusst die Mitochondrien. Die sind blöderweise das Kraftwerk der Zelle. Und wenn das Kraftwerk der Zelle gestört ist, dann gibt es Riesenprobleme. Die zweite Studie, ich glaube, auf die du vorher angesprochen hast, von diesen Mainzer Herzchirurgen, also wirklichen Fachleuten, die sind einfach hergegangen und haben von der Kassenärztlichen Vereinigung die ICD-Codes genommen. ICD-Codes kodieren, welche Krankheiten an die Krankenkassen gemeldet werden. Und da gibt's welche für Herzinfarkt und Herzprobleme. Und da haben sie eine

0: dort, wo die vielen, Moment, die belastete Testgruppe mit viel Windrädern war Borchen-Lichtenau mit insgesamt 70.000 Einwohnern. Das ist über Jahre gegangen, weil diese ECD-Codes, jeder Ort trägt das ein, weil sonst kriegt er kein Geld, vernünftigerweise. Und die Kontrollgruppe war Delbrück-Höfelhof mit 49.700 Einwohnern ohne Windräder.
1: Ich ahne das Ergebnis.
0: Und siehe da, die ICD-Codes im windbelasteten Gegend waren signifikant höher, also mit einer ganz hohen Signifikanz. Und interessant, was die Wissenschaftler dann schreiben. Die Daten zeigen zum Beispiel am Beispiel der Region Paderborn ein signifikant erhöhtes kardiovaskuläres Neuerkrankungsrisiko. Und was sie dann schreiben, ist nahezu völlig absurd. Es sind daher umgehend geeignete Maßnahmen zu ergreifen, um die exponierte Bevölkerung systematisch über das Risiko von Herzrhythmusstörungen und Herzinsuffizienz aufzuklären, um zeitnah geeignete therapeutische Maßnahmen ergreifen zu können. Also man sagt den Leuten, ihr wohnt in der Nähe von Windrädern, die Behörde soll euch aufklären, dass ihr davon krank werdet und was ihr dagegen machen könnt.
1: Wahnsinn,
0: das ist völlig absurd und wahnsinnig eigentlich.
1: Und dann bauen wir noch ein paar Windräder hinterher.
0: Dann werden noch ein paar hinterher gebaut, natürlich.
1: Was ja auch ganz interessant, sind das jetzt irreversible Schäden oder gehen die wieder weg, wenn man jetzt keinem Infraschall ausgesetzt ist?
0: Ja, das kommt drauf an. Also wenn es wirklich also in den, man muss sich das so vorstellen, das sind elastische Fasern, die da gedehnt werden im Herzmuskel beziehungsweise in den Blutgefäßen. Und wenn die zu stark gedehnt werden und man älter wird, dann ist das irreparabel. Und dann kann es, wenn zum Beispiel die Aorta dadurch geschädigt wurde, die platzt dann einfach und dann bist du tot. Und zwar blitzschnell. Weil das ist nicht mehr, wenn sozusagen das größte Blutgefäß nahe des Herzens platzt und das Herzblut in den Brustkorb pumpt, ist es sehr rasch zu Ende.
1: Dann kann man im Grunde sagen, dass diese Studien im Grunde belegen, dass Windräder lebensgefährlich sind für Menschen.
0: Natürlich.
1: Oh, das ist ja schon krass, aber darüber liest man ja wenig sonst.
0: Ja, darüber liest man wenig, weil ich war vor kurzem auf einer Vorstellung in der Nähe von Wien. Da gibt's also ganz Wien ist umgeben von Windrädern in Wirklichkeit. Und die Wiener Grünen haben beim letzten Wahlkampf im Vorjahr plakatiert, sie würden gerne die Vögel wieder hören. Ne? Dabei werden die Vögel von Windrädern geschlachtet. Da gab es jetzt kürzlich einen Fall im Kattinger Watt. Da wurde ein Vogel gefunden, ein Adler. Da schreibt ein Fotograf auf Facebook: Heute Mittag erreichte mich die traurige Nachricht, dass der Seeadler W603, den ich am 9.3.2026 noch im Kattinger Watt fotografieren konnte, nicht mehr lebt. Am 29.3. wurde der junge Adler schwer verletzt unter der Windkraftanlage bei Wanderup, Kreis Schleswig-Flensburg, gefunden. Ein Tierarzt im Kreis Nordfriesland konnte dem Tier leider nicht mehr helfen und musste es von seinen Leiden erlösen. Und er schreibt dann: Ein kurzer Flug durch diese Welt. Und doch hinterlässt er Spuren, der Adler nämlich. Also es ist eigentlich, hier erfährt man zum ersten Mal ein bestimmtes Tier, und da gibt es auch ein Foto davon und einen Artikel auf TKB darüber, ein bestimmtes Tier wurde, ein wunderschönes Tier, da wurde geschlachtet von Wind, ja, einem Windrad. Ja, und die Vögel haben keine Chance, weil sich die Windräder eben dermaßen rasch bewegen. Die großen Windräder, der Kreis ist eine Fläche von 25.000 Quadratmeter. Also das ist Risiko, 2,5 Hektar ist die Fläche groß, die das Windrad abdeckt. Und Zugvögel fliegen da hinein, werden getötet und dann schreiben die Wiener Grünen: Ja, wir hören die Vögel nicht.

0: Ja, die Wiener Grünen. Ich habe ja aus einem anderen Interview erfahren, dass Tiere vor Windrädern auch flüchten. Also wenn mehrere Windräder irgendwo stehen, dass sie dann kilometerweit abhauen. Das heißt, sie merken das, dass das für sie nicht gut ist.
1: Ja, also Tiere flüchten üblicherweise auch vor einem Vulkanausbruch oder vor einem Erdbeben. Also werden Tiere komplett unruhig. Also an einem Hund merkst du zuallererst, dass es ein Erdbeben gibt, auch wenn das schwach ist. Der Hund spürt das und wird unruhig. Deshalb flüchten die. Und es ist bekannt und vielfach gezeigt, dass Tiere mindestens 5 Kilometer sich entfernen von den Windrädern. Ich habe vorher gesagt, die Wellenlänge von im Boden ist 2,7 Kilometer. Also das hält nichts auf. Das ist auch ein schwedischer Professor, Matheson, hat diese Wellen noch bis in 50 Kilometer Entfernung gemessen. Also diese Geschichten mit 700 Meter oder 1000 Meter Distanz oder 2 Kilometer Distanz, das ist alles viel zu wenig. Also meiner Meinung nach ab 50 Kilometer. Und dieser Wanderrupp, dieser Windpark, der ist vom Kattinger Watt, wo der Vogel fotografiert wurde, und die Distanz zwischen Fotografieren und Schlachten und Töten ist 50 Kilometer. Also die fliegen so weit, die Vögel. Und die Zugvögel, die fliegen überhaupt tausende Kilometer. Ne? Und wenn die da in Flensburg durchkommen, durch diesen Windwald oder über diese Offshore-Windräder. Und da weiß man auch aus Studien, dass die Tiere davon, dass also sogar ganze Populationen gefährdet werden. Also das hat sich in Studien gezeigt und wurde festgestellt.
0: Was ich auf deiner Seite TKP auch gelesen habe, da bin ich auf einen Artikel gestoßen, der über Infraschall durch Rechenzentren berichtet. Davon hatte ich auch noch nichts gehört. Das wird ja aber relevant, ne? In Zeiten von KI werden ja auch immer mehr Rechenzentren gebaut. Wie produzieren jetzt die Rechenzentren Infraschall und ist der genauso gefährlich, sage ich mal, wie der von Windrädern?
1: Also ehrlich gestanden, ich weiß nicht genau, welche Frequenz der Infraschall hat. Es gab da Messungen von einem Musiker und Akustikwissenschaftler, der also festgestellt hat, der hat wörtlich gesagt, Rechenzentren sind eine Akustikwaffe. Das heißt, diese Rechenzentren, die haben elektrische Leistungen in der Größenordnung von 5 Gigawatt. Also das sind ganze Städte, werden mit der Leistung versorgbar. Und es ist grundsätzlich so, alles, was sie bewegt, erzeugt Vibrationen, erzeugt Schalldruckquellen. Und das ist natürlich auch bei diesen Rechenzentren so. Ne?
0: Ja,
1: Die
0: da hat ja
1: Rechen
0: einer, da hat ja einer in den USA diese großen Rechenzentren in der Wüste besucht und da
1: Genau.
0: den Infraschall gemessen. Und ich glaube, der
1: Richtig.
0: war relativ besorgt.
1: Ja, genau. Also ich weiß nicht genau, mit welcher Frequenz die Druckquellen weggehen, aber auf jeden Fall im Infraschallbereich, also unter 20 Hertz, also auf jeden Fall sehr langreichweitig. Und das Problem, warum, also erstens mal, je länger die Welle ist, desto weniger wird sie gedämpft. Also es gibt eine Formel für die Dämpfung, die Dämpfung hängt ab vom Quadrat der Frequenz. Also von einem Hertz hat man etwas weniger Dämpfung als bei 10.000 Hertz. 10.000 mal 10.000 sind 100 Millionen, also 100 Millionenfach. Die Dämpfung wie wir jetzt reden, ist um 100 Millionenfach stärker als das, was ein Windrad abgibt. Und ähnlich ist es, soll es nur 10 Millionen sein oder soll es nur 1 Million sein. Es geht auf jeden Fall sehr weit. Und nachdem diese Dinger riesig sind, ist es stark, hat man starke Druckquellen. Und man hat sie 24/7. Bei Windrädern ist es wenigstens nicht so, weil wenn kein Wind geht, Dann erzeugen die auch keinen Strom und man braucht sowieso ein Gaskraftwerk als Ersatzkraftwerk.
0: Ja, das Glück,
1: was bei den Rechenzentren übrigens noch dazu kommt, ist, dass sie die Umgebung, die Landoberflächentemperatur in bis zu 10 Kilometern bis zu 9 Grad erwärmen.
0: Ui, aber das Problem haben wir ja bei Windrädern auch, ne? Also es gibt ja jetzt sogar von Stellen, die eigentlich nicht besonders verdächtig sind, große Kritik an Windrädern in Wäldern, ja, weil die so Schneisen reinbauen und weil die auch den Wald erwärmen würden.
1: Also es gibt Studien aus dem Jahr 2014 aus Texas bei den 4 damesgrößten Windparks. Und da hat man eine Temperaturerhöhung, also eine Klimaerwärmung von 0,72 Grad pro 10 Jahre festgestellt. Da in Österreich gibt es einen Energiedetektiv in Graz, der hat sich das angesehen in Eisenstadt. Dort gibt es eine Temperaturmessung, Messstelle, also gibt es mehrere, der hat sich das in Eisenstadt angesehen. Das ist flach verlaufen, hat sich nichts geändert. Und mit dem Ausbau der Windkraft, die ja im Burgenland wahnsinnig stark ist, ist es ebenfalls um 0,72 Grad pro Dekade in die Höhe gegangen. Faktum ist, dass wir aber seither keinerlei Studien mehr in diese Richtung haben. Diese Mainzer-Gruppe ist eine sehr erfreuliche Ausnahme, weil sie also einerseits epidemiologisch gemessen haben bei 70 oder insgesamt 70.000 Impact-Gruppe und fast 50.000 Kontrollgruppe. Also das sind sehr große Gruppen, das ist sehr zuverlässig. Und sie auch zusätzlich auch noch die Wirkmechanismen erforscht haben, wie der Infraschall wirkt. Übrigens eine andere Wirkung des Infraschalls, wenn wir gerade über Vögel geredet haben, auch eine schwedische Studie, man hat festgestellt, dass der Infraschall, die Schallwellen, bebrütete Eier killen von Hühnern. Und also in einer Hühnerfarm in der Nähe von Windrädern hat man das gesehen. Und zwar zwischen Tag 3 und 5 des Wachstums, des Kükens, vernichten diese Druckpulse eines von den empfindlichen Strukturen, die fürs Wachstum benötigt ist. Dann wundern sich die Gründer wiederum, warum es so wenig Vögel gibt.
0: Weil das ja, natürlich ich denke mir, wenn es den Vögeln schon so sehr schadet, für uns kann es auch nicht gut gehen. Welche anderen gesundheitlichen Probleme?
1: Schwangere Frauen natürlich, vollkommen richtig.
0: Richtig, werden
1: auch ja. Besonders davon beeinflusst, negativ. Mhm.
0: Und welche anderen, sagen wir mal, Gesundheitsprobleme gibt es jetzt noch, außer wir hatten jetzt das Herz als ein großes Problem?
1: Ja, die haben in der Zwischenzeit nur das Herz untersucht und haben aber also insbesondere diese jungen Kanäle in den Zellen untersucht, wo das Calcium für die Signalisierung sorgt und die Energieproduktion. Jetzt da oben haben wir die meisten Mitochondrien und Zellen, die unser Gehirn, also im Grundumsatz 25%. Der Energieumsatz ist passiert hier oben. Bei Säuglingen ist es 75% bekanntlich. Also das Gehirnwachstum. Also hier wird genauso die Calciumkanäle gestört. Unser Denkprozess geht über Calciumkanäle. Das sind die jungen Kanäle, die Kanäle öffnen sich und schließen sich je nachdem. Und wenn zu viel Kalzium in der Zelle ist, dann funktioniert das nicht mehr. Man kann zwar was dagegen machen, zum Beispiel Ubiquinol, also Coenzym Q10, das steuert das. Ne? Mhm. Also man kann schon Gegenmaßnahmen dagegen treffen. Aber warum soll jetzt bloß weil ein Windrad in der Nähe ist, um meine Kalziumkanäle zum Funktionieren bringen, die ganze Zeit Ubiquinol schlucken?
0: Ja, viele Leute klagen ja über Müdigkeit, über Kopfweh und so. Und gerade Müdigkeit, stelle ich mir vor, kann ja aber auch durchs Herz kommen. Ja? Also wenn das Herz nicht mehr so gut arbeitet, dann kann ich nicht mehr so viel Anstrengung ertragen, oder?
1: Also die Mainzer Forscher haben als nächstes, die Studie ist in Arbeit, wie das Gehirn beeinflusst wird durch den Infraschall. Sie haben weitere Körperregionen, also ich weiß nicht, die Leber, arbeitet, weil dort die Mitochondrien mit Energie versorgt werden und alles machen können. Die werden genauso, also es wird der ganze Körper beeinflusst. Das ist eine, wir sind da etwas ausgesetzt, was die Menschen sonst in der Nähe von einem Vulkan haben. Man bleibt dort in der Regel nicht allzu lange wohnen, ne? Also wenn da Feuer gespielt wird und schaut, dass man sich entfernt, ne? Oder ja, der Ausbruch ist zumindest irgendwann einmal zu Ende, ne? Nach 3 Monaten oder so.
0: Ja,
1: ist richtig. Aber das Windrad, die sind ausgelegt auf eine Betriebsdauer von 25 Jahren und offenbar denkt niemand dran, die abzubauen, sondern im Gegenteil, es werden ständig neue aufgebaut, ne?
0: Ja, das ist politisch so gewollt. Das Bundesumweltamt, das tut ja all diese Beschwerden ab, ja, und verweist auf den Nocebo-Effekt, was ich schon unglaublich finde. Also, weil alle über die Gefahren von Windkraft reden, kriegen die Leute Beschwerden. Das klingt schon ein bisschen abenteuerlich. Also in Deutschland kann man sagen, offiziell ist die Windlobby sehr stark. Die Politik und auch die Medien ignorieren Gefahren und auch solche Studien, von denen wir geredet haben. Jetzt habe ich auch bei dir gelesen, das sieht in Frankreich anders aus. Und da gibt es sogar Gerichtsprozesse oder Gerichtsurteile.
1: Die Infraschall als Gesundheitsbedrohung anerkannt haben, ja. Also es gibt bisher ein Urteil. Es gibt in den USA die Trump-Administration, die also eigentlich nur einmal eines gemacht haben. Sie haben die Subventionen gestrichen für die Windräder und damit sind die Windräder nicht mehr lukrativ erhaltbar. Mhm. Windräder brauchen, du hast es vorher erwähnt, wenn sie im Wald stehen, dann muss man da riesige Straßen hinbauen, muss aufreißen, weil die Kabel verlegt werden müssen. Es muss eine riesige Grube gebaut werden, also ich weiß nicht, bei den kleineren sind 60 Tonnen Beton, das muss irgendwie hingebracht werden, das wird in der Erde versenkt. Es gibt eine Studie, eine chinesische Studie, die in 6 Ländern, in den 6 Ländern mit den größten Windparks Anteil gemacht wurde. Und die haben festgestellt, dass die Bodenerosion, ich weiß nicht, ich glaube 7 oder 10 Tonnen pro Hektar beträgt, alleine durch den Bau und dann natürlich weiter, weil das wird ja nicht sofort wieder bepflanzt und verwendbar gemacht. Diese Windräder müssen ständig gewartet werden. Ne? Da gibt es in den Gondeln, wo die Stromerzeugung passiert, also wo der Rotor drinnen steckt, die müssen gekühlt werden, dort gibt es Bremsen drinnen, man muss das Windrad stoppen, wenn wieder einmal zu viel Strom produziert wird und in Österreich schon durch die Sonne nämlich, das ist lustig, im Winter liefert Deutschland, schenkt Deutschland Österreich Strom, allerdings müssen sie auch was dafür zahlen. Ich glaube, zuletzt waren es irgendwie so um die 20 Euro pro Kilowatt.
0: Also wer zahlt? Die Deutschen zahlen?
1: Die Deutschen zahlen das an Österreicher und die Österreicher machen da, oder die Schweizer, die machen das auch gerne. Die pumpen dann Wasser in einen Speicher hinauf und machen dann die Schleusen auf und lassen das Wasser gleich wieder runterlaufen, damit sie es wieder aufpumpen können. Also irgendwie muss die Energie vernichtet werden, die von den Solarpanelen in Deutschland produziert wird. Um zu verhindern, dass das Gleiche passiert wie in Spanien, dass sie nämlich einen kompletten Blackout haben. Haben auch Solarpaneele, die privaten kann man nicht abschalten, kann man nicht vom Netz nehmen. Da haben die Solarpaneele zu viel Strom geliefert. Es ist dann die Frequenz über 50,2 Hertz gestiegen und dann muss knallhart abgeschaltet werden, weil sonst gehen die Transformatoren in Flammen auf und das will dann auch niemand. Ne?
0: Nee, also, das will überhaupt niemand. Vor allem, ich meine, Das ganze Zeug ist ja nicht ganz ungiftig, was da in diesen Windrädern verbaut wurde. Also im Grunde der Müll aus ausgedienten Windrädern ist ja auch ein großes Thema. Also die Windlobby behauptet mit vielen Faktenchecks, das sei alles recycelbar. Wie sieht denn da die wahre Lage aus?
1: Also diese enorm langen Windräder, also bei den Rotoren, die sind in der Zwischenzeit an die 100 Meter lang, also die größte die derzeit am meisten verbaute Anlagen haben so 175 Meter Durchmesser. Das war, was ich vorher gerechnet habe mit den 550 Meter Kreisumfang. Da sind die Rotorblätter 85 Meter lang. Also das ist ein Sondertransport. Da müssen alle Straßen gesperrt werden und pro Windrad sind das 3 Stück. Und von Gamesa, die Siemens Windrad-Tochter, gibt es jetzt schon solche mit 270 Meter Durchmesser. Da ist ein Windrad dann 160 Meter lang, also doppelt so lang wie das, was bisher war.
0: Wo kommen die dann hin? Was passiert mit denen?
1: Sondermülllager. Das Problem ist nur, dass man sie vorher zerschneiden muss. Und das sind die Windräder, sind innen gibt es einen Kern aus Balsaholz, das ist leicht. Und dann ist die Flügeln selbst, die tragende Struktur, ist aus Carbonfaser oder Glasfaser verstärkten Epoxid oder Polyesterharz. Das ist als solches nicht giftig, nur wenn es wirbt. Also man kann sich vorstellen, das Windrad, das bewegt sich mit 500 km/h oder 300 km/h, wurscht, durch die Gegend, es regnet. Jeder Windtropfen ist so hart wie ein Stein, wie eine Metallkugel. Also bei der Bewegung, wenn das aufklatscht, gibt nicht mehr nach. Kein Tausendstel Millimeter. Das ist wie eine Stahlkugel oder ein Insekt oder ein Adler oder was auch immer, oder Sahara-Staub, ne? Sandgestrahlte Windräder. Und man sieht, wie die vorne an der Front, am Vorderflügel abblättern. Also es gibt Bilder, wo man sieht, wo da wirklich viel runtergebrochen ist. Das Problem ist jetzt nicht, dass das giftig wäre, aber diese glasfaserverstärkten Dinge, das ist wie Asbest. Ich kenne Beispiele aus Kreta, der Ortschaft Keramis. Das ist so im Süden Kretas auf halber Höhe, 500 Meter, und oben auf 1000 Meter stehen die Windräder. Ne? Und denen sind die Tiere relativ rasch gestorben, die haben das gefressen und sind daran verendet, an diesen glasfaserverstärkten Klumpert. Um das Abblättern zu verhindern, um den Abrieb zu verhindern, Lacke auf und Schutzschichten. Die werden dann getestet beim Fraunhofer IWES und die geben selber zu, die schreiben selber 300 km/h, Stundenkilometer, fahren die Flügel durch die Gegend. Man kann es nicht verhindern und der Abrieb ist ganz geringfügig, außer wenn er stark ist und außer wenn irgendwas wirklich abbricht. Und diese Lacke enthalten PFAS, Bisphenol A, also diese Ewigkeitschemikalien.
0: Die geraten doch auch irgendwie, wenn die dann, sagen wir mal, auf Felder fliegen, ja, weil Felder sind ja auch oft in der Nähe.
1: Nicht gut.
0: Dann geraten die ja in die Nahrungskette.
1: Ja, natürlich. Und was noch, wo noch PFAS drinnen ist, das sind in den Ölen und in den Kühlmitteln. Das muss zum Teil gekühlt und geschmiert werden. Und wenn das getauscht wird, das ist wieder Ölwechsel beim Auto, dann passiert halt manchmal leider was. Ne? Die machen das in, weiß ich nicht, 120 Meter Höhe und sind dabei, passen möglicherweise nicht auf oder es geht starker Wind oder irgendwas, es fliegt runter und verteilt sich dann auch in der Gegend. Also es ist nicht so, dass es nur auf den Rotorblättern drauf ist, sondern das ist auch in den Schmiermitteln und in den Kühlmitteln. Die Temperaturen sind sehr hoch und man braucht da diese Fluorverbindungen, um Haltbarkeit von den Ölen und von den Kühlmitteln herzustellen. Fluorkühlmittel bekannt, verwendet man dort. Das ist weit weg, sieht man nicht, ist hoch oben, wird abgeleugnet, steht auf den bunten Bildchen, diese bei so Vorführungen wie da kürzlich bei Wien, nicht drinnen. Da wird von sauberen Epoxidharz gesprochen. In Kreta war das dann so, die Nachbarorte, die das gehört haben, haben dann auf typisch südkretische, rustikale Art und Weise verhindert, dass dort bei ihnen auch Windräder aufgestellt werden.
0: Okay, ja, das ist ja aus Deutschland nicht wirklich zu erwarten, muss man sagen. Also Ideologie schlägt Vernunft, haben wir auch hier wieder gemerkt. Und Profit, da kommt natürlich auch dazu. Vielen Dank, Peter, für diese wichtigen Infos. Die müssen eigentlich unbedingt in die Welt. Die Leute müssen das wissen. Also ja, danke, dass du da warst.
1: Bitte gerne.
0: Tja, und Leute.
1: Eine Einladung.
0: Gerne. Tja, Leute, würde mich mal interessieren, wie viele Windkraftlobbyisten neben einem Windrad leben. Also ich tippe mal wenige und Politiker wahrscheinlich auch nicht. Aber ist schon krass, wie wenig die Gesundheit der Bürger zählt. Und wie immer, wenn ihr wollt, dass dieses Video in die Welt kommt, bitte teilen. Ich wünsche euch eine gute Zeit. Danke für eure Unterstützung und bis bald.
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1: Hallo und herzlich willkommen bei Radio München. Wann kriegen die Menschen von Kriegen genug? Wie viele benötigen wir noch, bis uns der Frieden als das höhere Gut erscheint? Und wird das dann so stabil sein, dass wir vielleicht auf etwas wie ein Friedenszeitalter hoffen dürfen? Diesen Gedanken webt und konkretisiert Charles Eisenstein. Hören Sie seinen Text »Das Friedenszeitalter ist ganz nah«, der zunächst auf seinem Substack erschienen war. Sprecher Ulrich Allroggen.
2: Wie komme ich dazu, von einem Zeitalter des Friedens zu sprechen? Während meines gesamten Lebens befand sich mein Land fast ununterbrochen im Krieg. In einer meiner frühesten Erinnerungen sitze ich mit meinem Vater vor dem Fernseher und wir sehen Bilder von Gewehren und Panzern im Vietnamkrieg. Er war so wütend, dass er vom Stuhl aufsprang und den Bildschirm anschrie. Die wenigen Friedensjahre nach dem Vietnamkrieg endeten mit den Kleinkriegen, den verdeckten und Stellvertreterkriegen der Reagan-Bush-Ära. Grenada, Nicaragua, El Salvador, Panama, Angola, Libyen, Libanon, Honduras, die Philippinen, Kuwait. Dann kamen Clintons Kriege, Bosnien, Serbien, Kosovo, Somalia, Haiti, Afghanistan, Sudan, Operation Unbegrenzte Reichweite und Irak, Operation Wüstenfuchs. Aus dem leisen Köcheln der Nach-Vietnam-Konflikte kochte schließlich nach 9/11 unter George W. Bush der Krieg gegen den Terror auf, begann in Afghanistan und Irak und benachbarten Ländern plus Somalia und den Philippinen, und damit brach das Zeitalter des grenzenlosen globalen Kriegs an. Als nächstes kam Obama und fügte größere Militäroperationen in Libyen und Syrien hinzu und weitete Bushs nach wie vor schwelende Drohnenkriege im Jemen, in Somalia, Pakistan und anderswo aus. Trump führte die meisten dieser Operationen fort, ebenso Joe Biden, der den Stellvertreterkrieg gegen Russland durch die Ukraine beisteuerte und Israels Genozid im Gazastreifen unterstützte. Und nun haben wir also die zweite Ära von Donald Trump, der, seinen zahllosen Antikriegswahlkampfreden zum Trotz, den weltweiten Generalkrieg seiner Vorgänger weiterführt und einen katastrophalen neuen im Iran begann. Nicht zu vergessen seine Kampagne in ganz Lateinamerika, vorgeblich gegen den Drogenhandel, Operation Völlige Vernichtung. Wie kann bei diesen geschichtlichen und gegenwärtigen Ereignissen die Verkündung eines Friedenszeitalters mehr sein als ein frommer Wunsch? Erstens, weil Krieg nicht mehr funktioniert. In gewisser Weise hat er nie funktioniert, aber beim Iran-Krieg wird das so offensichtlich, dass nicht mal Donald Trump es ignorieren kann. Pragmatische Kritiker der amerikanischen Imperialkriege merken gern an, dass die Vereinigten Staaten seit dem Zweiten Weltkrieg keinen Krieg mehr gewonnen haben. Korea, Vietnam, Irak, Afghanistan, Syrien, Libyen – jedes Land befand sich nach dem Krieg in einer schlechteren Verfassung als zuvor. In keinem davon wurden die vorgegebenen Ziele erreicht. Aber klar, gemessen an den eigentlichen Zielen, wie der Bereicherung von Rüstungsfirmen, dem Verbreiten von Chaos oder der Rechtfertigung von Überwachung und Kontrolle im Heimatland, waren diese Kriege bewundernswert erfolgreich. Trotzdem hätte der Aggressor sicher gern einen Anschein von Sieg erweckt. Warum ging das nicht? Warum kann das stärkste Land der Welt nicht mal einen Krieg gegen weit schwächere Gegner gewinnen? Wenn es nur Vietnam wäre oder nur Irak, könnten wir das als Ausnahme abtun. Aber jeder Krieg? Es muss einen tiefer liegenden Grund geben, warum Krieg nicht mehr so funktioniert, wie er das früher getan hat. Das historische Zusammentreffen zwischen dem letzten erfolgreichen Krieg und dem Anbruch des Atomzeitalters zeigt eine wichtige Spur auf. Der sowjetische Atombombentest 1949 beendete die Ära des totalen Kriegs. Zuvor war jahrtausendelang die völlige Zerstörung des Feinds eine gangbare Möglichkeit gewesen, um einen Konflikt zu lösen, die zivile Infrastruktur zerstören, die Bevölkerung dezimieren oder sogar jeden Mann, jede Frau und jedes Kind töten. All das hörte auf mit der Bombe. Die Doktrin der gegenseitig garantierten Zerstörung und die Bedrohung durch radioaktive Verseuchung und den nuklearen Winter machten den totalen Krieg zwischen den Vereinigten Staaten und der Sowjetunion unmöglich. Bestimmte Länder haben noch nicht gemerkt, dass Sieg durch Gewalt nicht mehr auf der Speisekarte steht. Sie müssen das womöglich auf die harte Tour lernen. Das dem Gleichgewicht des Schreckens zugrunde liegende Prinzip ist Interdependenz, gegenseitige Abhängigkeit. Diesen Begriff würde ich gern weiterführen und Interbeing, also Mitsein, nennen, die Basis von Friedensbewusstsein. Es bedeutet, dass wir in Wirklichkeit nicht getrennt sind, dass unser ganzes Sein auf Beziehung beruht. Im Fall des Atomkriegs ist das offensichtlich, was wir dem anderen antun, tun wir auch uns selbst an. Im Fall des konventionellen Krieges ist es weniger offensichtlich oder war es wenigstens. Das Gleichgewicht des Schreckens hängt nicht mehr von Atomwaffen ab. Bei asymmetrischem Kriegsgeschehen, wie zwischen den Vereinigten Staaten und dem Iran, trägt natürlich die schwächere Seite die Hauptlast an Opfern und physischer Zerstörung. Dennoch kann das stärkere Land nicht wirklich gewinnen. Das sehen wir jetzt. Der Iran hat keine Atombomben, aber er könnte genügend Energieinfrastruktur zerstören, dass die Industrie der Welt kaputt geht. Mangelnde Energieversorgung, unterbrochene Lieferketten, zusammenbrechende Lebensmittelproduktion, finanzieller Kollaps und zivile Unruhen würden einem umfassenden Krieg auf dem Fuße folgen. Zwei Faktoren geben dem Iran und ähnlichen Ländern den längeren Hebel in die Hand. Erstens ist Militärtechnik wie Raketen und Drohnen leichter erhältlich als je zuvor. Zweitens ist die Welt so eng verflochten, so technisch und wirtschaftlich untereinander abhängig, dass ein Schaden an irgendeinem ihrer zentralen Knotenpunkte sich auf das gesamte System auswirkt. Was passiert, wenn die Lösungsmöglichkeit, den Feind einfach auszulöschen, nicht mehr verfügbar ist? Man muss zu irgendeiner Art von Verständigung gelangen. Dazu muss man die Lage aus dem Blickwinkel der anderen zumindest ein klein wenig verstehen. Und man muss überhaupt anerkennen, dass sie eine berechtigte Sichtweise haben, dass sie nicht einfach eine Horde tobender Orks sind. Man muss ihr Menschsein anerkennen. Krieg wird nicht nur durch Militärtechnologie und wirtschaftliche Abhängigkeiten überflüssig. Ich würde gerne sagen können, dass das sich hebende Bewusstsein unserer Zeit Kriege nicht mehr zulässt, aber das stimmt nicht ganz. Bewusstsein hebt sich nicht entlang einer Achse, auf der manche Menschen bewusster sind als andere. Es stellt sich die Frage, wessen bist du dir bewusst? Wenn ich also von Bewusstsein rede, meine ich das bewusste Wahrnehmen des Interbeing. Oder nennen wir es das Spiegelprinzip. Was wir anderen tun, tun wir uns selber an. Das Spiegelprinzip wirkt auf allen Gebieten. Wir entsorgen Unmengen Plastik in die Umwelt und unser Körper und unsere Körper sind von Mikroplastik durchsetzt. Amerika übt im Ausland Gewalt aus und erleidet ein hohes Maß an Gewalt im Heimatland. Waffengewalt, häusliche Gewalt, selbstzerstörerische Gewalt. Im persönlichen Umfeld merken wir ebenso, dass wir nicht immun sind gegen den radioaktiven Rückfluss des Leids, das wir anderen zufügen. Selbst wenn die, die wir schlecht behandelt haben, gar keine Rache üben, nagt das, was wir getan haben, von innen an uns. Und genauso leuchtet in uns das Gute, das wir tun. Das Bewusstsein von Interbeing, Mitsein, wächst durch unsere direkten Erfahrungen. Durch die Entdeckung der Quantentheorie, wie sehr die Wirklichkeit vom Beobachter abhängt. Durch die Lehren der Ökologie, durch psychedelische Medizin, durch die Wiederbegegnung mit indigenen Weltanschauungen, durch die Enthüllungen von UFOs und Psi-Phänomenen, durch viele, viele Wege. In diesem Bewusstsein ist Krieg vollkommen sinnlos. Seine Begründungen klingen hohl, selbst wenn wir seine geopolitischen Voraussetzungen akzeptieren. Das Spiegelprinzip wirkt auch in ganz alltäglichen Vorgängen. Beispielsweise verwahrlost die eigene Infrastruktur der Vereinigten Staaten, nachdem sie die Infrastruktur ganzer Länder über Jahre hinweg zerstört haben. Das ist natürlich eine Folge der Prioritätensetzung im Staatshaushalt, aber auch da wirkt ein tiefer liegendes Muster. Krieg ist die logische Weiterführung der Gewohnheit, Probleme auszulagern, die eigentlich im Inneren liegen. Nun gibt es manchmal auch Probleme, die weit außerhalb liegen und mit Stärke gelöst werden können und nur mit Stärke. Flucht vor einem Raubtier ist ein Beispiel dafür. Der Leopard greift die Antilope nicht wegen ihrer Opfermentalität an. Meistens jedoch spiegeln äußere Probleme etwas Inneres. Dies anzuschauen ist unbequem, denn es bedeutet, die Eigenwahrnehmung zu verändern. Im Falle der USA heißt das, Zu untersuchen, wie die Handlungen unserer Gegner unsere eigenen Handlungen spiegeln, wird die Geschichte von Amerika als Heldenstaat kaputt machen, die im Nachgang des Zweiten Weltkriegs geschmiedet wurde. Nach den 9/11-Angriffen fragte praktisch niemand mehr, zumindest nicht in Politik und Medien, welche US-Methoden und imperialen Systeme solchen Terrorismus überhaupt erst verursacht haben könnten. Nein, die einzige Erklärung war, das sind verrückte Fanatiker, die uns wegen unserer Freiheiten hassen. Probleme nach außen zu projizieren, führt unweigerlich zu ihrer Vernachlässigung. Wenn wir zum Beispiel Trumps Wahlsieg 2016 auf russische Einmischung zurückführen, sehen oder verstehen wir nie das Phänomen Trump und die Unruhen und Enteignungen, die es anheizten. Wenn die Demokraten seinen Sieg 2024 auf Bigotterie, Wahnsinn und Dummheit seiner Anhänger zurückführen, erkennen sie nie die gravierenden Mängel in ihrer eigenen Partei. Wenn wir für Krankheit nur die Erreger verantwortlich machen, betrachten wir nie die Ernährungsgewohnheiten oder Lebensstile, die den Boden bereiten, auf dem Erreger gedeihen. Wenn wir Kriminalität auf diese ganz verkommenen Verbrecher schieben, schauen wir uns nie die gesellschaftlichen und wirtschaftlichen Bedingungen an, bei denen wir mitmachen, die Verbrechen hervorbringen. Wenn ich die empörten Blicke, die ich abkriege, auf die Unhöflichkeit der Leute schiebe, werde ich nie erfahren, dass ich Hundekacke an der Hose habe. Kriegshaltung ist Opferhaltung. Sie wehrt Selbstverantwortung ab und verlagert die Schuld auf andere. Paradoxerweise ist die Haltung des Helden dieselbe wie die Haltung des Opfers. Am Problem ist immer jemand anderes schuld. Der Held überwindet einen Schurken nach dem anderen, externalisiert jegliches Übel und erkennt nie seine eigene Teilhabe an genau der Sache, die er bekämpft. Bitte beachte, dass der Heros, wie ihn der Mythenforscher Joseph Campbell darstellt, nicht ganz derselbe Held ist, über den ich hier schreibe. Der Heros Campbells ist jedoch selbstverständlich unreif. Ein Knabenarchetyp, kein Mannarchetyp. Nach seiner Heldenreise muss der Heros in das nächste Reifungsstadium eintreten, indem er die Begrenztheit seiner vorherigen triumphalen Herangehensweise an Herausforderungen gezeigt bekommt. Dennoch wiederholt er sie, jedes Mal mit stärkerer Reue, bis er endlich anschaut, was er zuvor nie untersucht hat. Er versteht, dass die Schurkenparade nur eine Begleiterscheinung seiner eigenen kriegerischen Wesensart war. Betrachte die Welt als feindlich und es werden Feinde auftauchen, um deine Betrachtungsweise zu bestätigen. Ob diese Feinde tatsächlich böse sind, ist ziemlich egal. Der Heldenstaat wird sie so darstellen. Er muss das tun, um seine Identität zu bewahren. Diskussionen über die persönlichen Eigenschaften von Wladimir Putin, Saddam Hussein, Ali Khamenei und so weiter lenken nur ab. Der Held zieht sein Gegenstück nicht nur an, er produziert es auch. Die US-Vorgehensweise von Sanktionen, maximalem Druck und Raketen- und Drohnenangriffen schwächt die gemäßigten Stimmen in den Zielländern und stärkt die Macht militanter Extremisten, die dann im Nachhinein benutzt werden, um die Aggression zu rechtfertigen. Solche politischen Dynamiken illustrieren das größere Prinzip des Interbeing. Die Welt spiegelt uns zurück, wer wir sein wollen. Indem der Heldenstaat den größten Teil seiner Aufmerksamkeit und Ressourcen für Probleme im Außen verwendet, übersieht er natürlich die blinden Flecken, die andererseits sichtbar wären, wenn er den Blick nach innen richten würde. So konnte es soweit kommen, dass Amerika, vormals ein starker Motor von Erfindungen und Entdeckungen, führend auf beinahe jedem Gebiet der Technik und Industrie, der Bannerträger für Freiheit und Demokratie, so tief in Ungnade gefallen ist. Die Fäulnis wird gut sichtbar in Form von maroder Infrastruktur, Obdachlosenlagern und grundlegender Hässlichkeit der modernen gebauten Umwelt. Die weniger sichtbare Fäulnis ist sogar noch ernster: Epidemien chronischer Krankheiten, Depression, Übergewicht und Unfruchtbarkeit, finanzielle Unsicherheit, Zerfall von Gemeinschaften, Einsamkeit, Kindesmissbrauch, häusliche Gewalt und, womöglich am treffendsten, Sucht. Keines dieser Probleme lässt sich mit Krieg lösen, aber die Kriegshaltung durchdringt jeden Aspekt der politischen Argumentation. Wir führen Krieg gegen Drogen, Krieg gegen den Terror, Krieg gegen Armut, Krieg gegen das Verbrechen. Wir nehmen unsere Probleme in Angriff, führen Feldzüge gegen sie, wir mobilisieren unsere Truppen, wir bekämpfen die Obdachlosigkeit, wir ziehen gegen Defizite in die Schlacht. Aber Terror ist ein Gefühl, Drogen sind Substanzen und Obdachlosigkeit ist ein Zustand. Wogegen wollen wir da kämpfen? Wir müssen einen Stellvertreter einführen, den wir bekämpfen. Jemanden, dem wir die Schuld geben können. Saddam Hussein. Die Drogenschmuggler. BlackRock. Die Kriegssprache bietet einen Rahmen, den die Menschen verstehen, aber sie führt uns auf ewig in die Irre, indem sie einfache, oberflächliche, falsche Lösungen für das jeweilige Problem anbietet. Es ist erleichternd, einen Übeltäter für die eigenen Probleme zu finden. Dann weiß man, was zu tun ist. Dann weiß man, wem man die Schuld geben kann. Dann weiß man, wen man bombardieren muss. Die Identitäten von Held und Schurke auszutauschen, löst das Grundmuster nicht auf. Diese Herangehensweise wurde manchmal von der politischen Linken eingesetzt. Amerika ist nicht der Held. Es ist das Monster. Der Schurkenstaat ist nicht Iran, wir sind es selber. Weiße sind nicht besser als Farbige, sie sind schlimmer. Die Industrie ist nicht der Wohltäter der Welt, sie ist ihr Zerstörer. Moderne Kulturen sind denen der Eingeborenen nicht überlegen, es ist genau andersherum. Den Spieß auf diese Weise umzudrehen, erfüllt einen nützlichen Zweck, nämlich die Schattenseiten des Helden zu enthüllen, die nicht erzählten Teile der Geschichte zu offenbaren. Die oben erwähnte Reifung des Heros erfordert, dass er sich selbst so erkenne, wie er gewesen ist. Die Rollen im Gut-gegen-Böse-Drama nur auszutauschen, trägt jedoch nichts zur Veränderung des Dramas selbst bei. Die Unterdrückten werden zum Unterdrücker. Das Opfer wird zum Täter, der Held wird zum Schurken, die Lösung wird zum Problem. Alles dreht sich endlos im Kreis, bis wir Teil einer neuen Geschichte werden. Das Friedenszeitalter folgt einem anderen Drehbuch. Das Held-Schurke-Drama, das Opfertäter-Retter-Drama, das Wir-gegen-die-Drama wird nie ganz verschwinden, frag einfach die Antilope. Aber es wird nicht mehr die Schablone für das Verstehen eines jeden Konflikts liefern. Wir werden andere Handlungsstränge auf die Bühne bringen, die auf Interdependenz, Interbeing und auf dem Spiegelprinzip gründen. Wir werden fragen, welche Bedingungen haben dich so gemacht, wie du bist? Wie habe ich zu diesen Bedingungen beigetragen? Was können wir gemeinsam tun, um sie zu verändern? Es werden weiterhin Konflikte entstehen, aber wir werden nicht länger die Zeichentrickversionen echter Menschen und echter Staaten bekämpfen, die in den Farben unserer eigenen, nicht verheilten Geschichte gemalt sind. Wenn wir unsere Aufmerksamkeit auf die Verletzungen und Krankheiten richten, die wir nicht länger nach außen projizieren, können wir endlich anfangen, sie zu heilen. Das Friedenszeitalter wird deshalb auch ein Gesundheits- und ein Wohlstandszeitalter sein. Alles, was dahin siechte, während wir damit beschäftigt waren, einander zu bekämpfen, wird erstarken. Das gilt für jeden Einzelnen. Es gilt für jede Familie. Es gilt für jeden Staat. Und es gilt für diese Erde.
1: Sie hörten Charles Eisensteins Text »Das Friedenszeitalter ist ganz nah«, nachzulesen auf seinem Substack. Sprecher Ulrich Alroggen. Mein Name ist Eva Schmidt und ich hoffe, dass die Rüstungsgüter von heute die Museumsausstellungsstücke von morgen sind und wir als Menschheit den Kreislauf der Vernichtung durchbrechen. Bis zum nächsten Mal hier bei Radio München. Ciao, Servus.
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0: 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Berlins Unterwelt ist bewaffnet bis an die Zähne und die Polizei kommt bei der Verfolgung der Täter kaum hinterher. Von Jahresbeginn bis Ende Mai kamen in Berlin 558 Mal Schusswaffen zum Einsatz. Das Waffenarsenal, das die Berliner Polizei in den ersten 5 Monaten dieses Jahres entdeckte, wirkt verstörend. Das sind 233 scharfe Schusswaffen. Dabei ist alles, von Kriegswaffen über Pistolen und Revolver bis zu Maschinenpistolen und Sturmgewehre. Die sogenannte Hitzewelle treibt in Deutschland die Strompreise steil nach oben. Während die Strompreise für Stromkunden bei dynamischen Tarifen am Montag bis auf 56 Cent je Kilowattstunde nach oben getrieben wurden, ging es am Dienstag mit den Strompreisen noch viel steiler nach oben. 93 Cent war der Spitzenwert. Schuld ist die große Abhängigkeit der Strompreise von den stark schwankenden Erzeugungsmengen bei Solarstrom und Windstrom. Hinter dem steilen Anstieg der Verbraucherpreise für Strom steckt ein ebenso steiler Anstieg der Börsenstrompreise. In Berlin, Marzahn, entsteht Deutschlands bislang größte Anlage, die CO2 direkt aus der Luft filtern soll. Das Berliner Startup Ukaneo will damit ab Juli jährlich rund 150 Tonnen Kohlendioxid entnehmen. Die Technik gilt als Ergänzung zur CO2-Vermeidung und soll für noch größere Anlagen erprobt werden. Kritiker fühlen sich an die Schildbürger erinnert. Sie bauten bekanntlich ein prächtiges Rathaus, aber vergaßen die Fenster. Da es deshalb drinnen dunkel war, versuchten sie Sonnenlicht in Säcken und Eimern einzufangen und hineinzutragen. 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
5: Es ist Freitag in der 25. Woche 2026 und ihr hört das Geld. Für alle, die wissen, dass Geld die Welt regiert und verstehen möchten, wie genau. Ich begrüße euch da draußen und mir zugeschaltet noch aus dem Herzen Mordors Hermann. Grüß dich, Hermann.
6: Hallo, Paul.
5: Hermann, du warst 30 Jahre ein Herr der Banken, du hast für sie und mit der Politik Milliarden bewegt. Dafür hast du Millionen von ihnen bekommen. Heute bist du Privatier, arbeiten muss einzig noch dein Gewissen. Und darum berichtest du uns hier von all dem, was du in der Finanzelite gelernt hast. Bevor wir starten, mein üblicher und immer wichtigerer Hinweis an euch da draußen. 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Aber mein lieber Kollege Mike the Pirate und ich, wir leben sehr wohl davon und ich grüße erfolgs westöstlicher Mittelmeer-Divan meinen Kollegen Mike the Pirate auf der anderen großen Insel da im Mittelmeer. Grüß dich, Mike.
7: Hallo zusammen.
5: Tja, bevor wir Mikes Krypto-News hören, das Wichtigste aus der ganzen Welt in Reiseformat heute, weil wir alle zwischen Baum und Borke, respektive zwischen Gate und Boarding sitzen und stehen und uns aus Gründen quer durchs Mittelmeer und die Staaten bewegen, so in dem Fall auch Hermann. Deswegen nur ganz kurz diese Woche, was ist aus dem SpaceX-historischen Riesen-Mega-Börsengang geworden? Wer hat jetzt absehbar schon verdient und wer wird weiter verdienen? Wie ist es mit dem Ölmarkt und nach dem neuesten, diesmal scheinbar wirklichen Deal, den The Big Donald in Sachen Iran machen konnte, diesmal im Schloss Versailles. Deutschland, Gründerland ist unser Thema, denn es gab eine Gründermesse ausgerechnet in Berlin, der Hauptstadt der schließenden Firmen. Da wurde eine Private Equity, nicht eine Gründer, sondern eine Private Equity Konferenz darüber abgehalten, wie man mit Privatgeld Vermögen vermehren kann. Und wir schauen uns natürlich bei aller gebotenen Eile sehr ausführlich die Kryptowelt an mit den Krypto-News von Mike the Pirate. Aber zuerst natürlich the big one, das eine, das historische, die Riesenrakete. Hermann, es ist endlich vollbracht und du hast es im Blockzocker schon eingestanden, es kam nicht zu dem üblichen Mitnahme-Mini-Crash nach dem Riesen-Launch, sondern der Aktien-Launch war ein voller Erfolg. Ich glaube, es gibt 4000 neue Millionäre, frisch gemacht von Elon Musk.
6: Genau, also das sind die Mitarbeiter, allein das sind 4000, davon 100 haben über 100 Millionen Dollar verdient und das schon bei dem Börsenkurs von 135, nämlich bei dem Ausgabepreis. Das Ding ist dann bis schlanke 220 jetzt innerhalb der letzten vier Tage, der letzten vier Handelstage nach oben gegangen. Es ist das beste ausgeführte Projekt, was ich bis jetzt als Banker gesehen habe. Und da ein Lob, zwei von den Lead Managern, so nennt man die, die Elon Musk bzw. SpaceX begleiten, also von Goldman Sachs und von Morgan Stanley kenne ich persönlich und ich muss sagen, ich ziehe meinen Hut, wie das Ganze aufgesetzt war und was jetzt noch kommt, ist einfach ganz, ganz, ganz großes Kino, also natürlich zugunsten von SpaceX und da muss man einfach sehen, es war erwartet, dass der Preis natürlich am Anfang nach oben geht, aber ich hätte vielleicht 150, ich habe 152 mal 10 Stück gekauft, einfach um dabei zu sein. Das hatte ich auch auf X angekündigt, dass ich gesagt habe, das ist so aufregend, auch für mich in dieser Größenordnung so etwas rauszubringen. Dann wurde der Green Shoe gezogen, das heißt diese Option, mehr Aktien zu begeben, also statt 555 Millionen kamen 638 Millionen Aktien. Das heißt, SpaceX hat nicht 75 Milliarden Dollar eingenommen, sondern 86 Milliarden. Also wir reden hier über 11 Milliarden, wie wenn es einfach Chip Change ist. Ja, also ein bisschen Kleingeld in der Kasse von Elon Musk,
5: was ist ein Green Shoe? Ich habe keine grünen Schuhe und davon noch nie gehört.
6: Ein Green Shoe ist, am Anfang ist das Ziel, 555 Millionen Aktien auszugeben. Mhm. Und dann vereinbarst du mit den Lead Managern, wenn das sehr, sehr gut läuft und die das Interesse an dieser Aktie mit anfachen und die Nachfrage so groß ist, dass der Preis durch die Decke gehen würde, haben die nochmal die Chance, in diesem Fall 555 Millionen Aktien auf 638 Millionen zu erhöhen. Das heißt, die haben eben einen sogenannten Green Shoe, also eine Vergrößerung.

Das ist tatsächlich wichtig. Und zwar muss ich mal ganz kurz gucken, wo ich das denn hier habe. So, das muss erstmal gespeichert werden. Es ist immer ein Prozess. Man muss es so sagen, es ist ein Prozess. Die Dinger werden gespeichert. Während ich mich jetzt hier um Kopf und Kragen quatsche, drücke ich auf den Druckerknopf. Zack, bumm, drücke ich drauf und jetzt geht's mit dem Drucken los. Gleichzeitig, und da seht ihr mal, wie unglaublich vielschichtig talentiert ich bin, starte ich jetzt den offiziellen Trailer für unsere feine Sendung. Wham, bam, thank you, man, jetzt geht's los auf YouTube. Im Hintergrund hört ihr noch den Drucker. Ihr übrigens alles, was ihr hört am Radio, jetzt exklusiv. Das hört sonst keiner, denn die anderen sehen ja jetzt, wie gesagt, diesen Trailer. Im Hintergrund hört ihr die Musik laufen. Und dann geht's los. Wir haben ein buntes Programm für euch vorbereitet. Ihr könnt euch schon mal freuen. Und ansonsten bin ich ja ein bisschen aufgeregt schon, ein bisschen hippelig. Weil heute in vier oder jetzt in 24 Stunden sitzen Kirsten und ich schon im Flugzeug nach London. For reasons, wie man so sagt. Wir als alte Thetter sind natürlich dabei, wenn Take That ihre Circus Tour nach London tragen. Und ich freue mich so unglaublich, ihr macht euch keine Vorstellung. So, jetzt geht's gleich los. Ihr Lieben, gute Fahrt bei eurer Lieblingsmusik und den fairsten Nachrichten. Triggernachrichten kommen ja auch hinterher, die kennt ihr ja. Und jetzt geht es. Na, wo ist denn jetzt das? Jetzt geht es los, liebe Freunde. Schönen guten Morgen wünsche ich euch. Ich halte ja immer parallel diese Ansprache an die Freunde, die am Radio draußen unterwegs sind, bei Bips Radio. Und da muss ich ein bisschen koordinieren. Gleichzeitig im Hintergrund, ganz leise mag man es noch hören, läuft gerade ein Drucker. Da kommen ganz exklusive Nachrichten raus. Da werden wir gleich drüber sprechen. Ansonsten möchte ich anfangen, euch eine Geschichte erzählen, die mich wirklich bewegt und die ich mir nicht erklären kann. Ich habe in dieser Nacht zum ersten Mal seit, also gefühlt 30 Jahren, realistisch vielleicht seit, keine Ahnung, 20 Jahren oder so, habe ich zum ersten Mal so geträumt, dass ich aufgewacht bin und hab also die ersten Minuten des Wachzustands, war ich so glücklich, weil das passiert ist, was da passiert ist in diesem Traum, dass ich nicht geschnallt habe, dass es ein Traum war. Ich habe da bin aufgestanden, habe gedacht, so ist es jetzt, die Welt ist so, wie ich da geträumt habe. Und ja, jetzt frisch ans Werk. Und ich sage euch, was ich geträumt habe. Ich habe geträumt, dass ich im Hamburger Rathaus, da gibt es so, ich sag mal, Gänge, da wo die Parteien ihre Büros haben, sind so Gänge. Und es gibt einen Gang, den ich gut kenne. Da sind auch noch Fenster auf der linken Seite. Und da stand ich mal mit wichtigen Hamburger Politikern an diesem Fenster und wir haben uns unterhalten. So, und diese Szenerie, in dieser Szenerie war ich dann im Traum heute Nacht sozusagen unterwegs und stand da mit drei Leuten, mit zwei Leuten. Also wir waren zu dritt insgesamt. Einmal eine Bekannte von mir, aber dann mein hoher und wichtiger Politiker, den ich nicht definieren kann, mit sehr trübem Gesichtsausdruck. Und dann standen die da und haben so in der Gegend rumjongliert und es ging so, es war so ein unsteter Zustand. Und dann sagte dieser Politiker zu mir, ja, also sagte zu mir, ne, ich meine, wenn du es jetzt, also du hast jetzt die Möglichkeit, es zu entscheiden. Du bist derjenige, der es entscheiden kann. Also du musst das jetzt sagen. Und wenn du die Verantwortung auf dich nehmen kannst und wenn du sagst, ich mache das, dann müssen wir das so machen, dann musst du das machen. Und ich hatte das Gefühl, im Traum hatte ich das Gefühl, dass es eigentlich, dass sie das nicht wollten, auf gar keinen wollten, das wollte, gar keinen Fall wollten, dass ich das mache. Das wollten die nicht. Aber es lag in meiner Hand, das zu entscheiden. Und vom Gefühl her war ich so, ja, jetzt überlege ich mir das. Und dann habe ich gedacht, nee, da gibt es eigentlich nichts zu überlegen. Du musst es machen. Du musst die Verantwortung übernehmen. Du musst es machen. Und dann habe ich denen gesagt, also ganz ehrlich, sorry. Ich kann auch sein, dass die beiden auch die Hoffnung hatten, dass sie diesen Job übernehmen können. Ja. Aber ich habe gesagt, sorry, ich mache das. Und ich weiß auch, wie es geht. Und das klingt jetzt vielleicht für euch ein bisschen schräg, aber ich mache das. Und ich habe diese gleiche Situation mit ich mache das, habe ich schon erlebt, als ich bei ProSieben Programmdirektor geworden bin. Auch da war die Frage, kannst du es besser? Und ich habe gesagt, ja klar, kann ich es besser und ich konnte es besser, wie man dann an den Quoten und an dem der neuen Formaten und allen den erfolgreichen Dingen gesehen hat. Das Gleiche war bei AIDA, genau das Gleiche, die gleiche Situation. Kannst du, ja, kann ich, auch wenn ich die Branche nicht kenne und so, aber ich kann das, ja. Und das war hier wieder genau das Gleiche. Und jetzt kommt's. Der Job, um den es ging, war Hamburger Bürgermeister. Ich habe, ist kein Witz, ich habe da gestanden und habe gesagt, du, dann mache ich das. Und dann haben die gesagt,

0: ja, aber du hast ja jetzt keine großen politischen Erfahrungen. Ich sage, das brauche ich nicht. Ich habe ja Bereichsleiter. Diese Bereichsleiter gucke ich mir an. Wenn die was können, ist gut. Wenn nichts können, dann tausche ich die aus, wie ich das immer gemacht habe. Dann sehe ich zu, dass ich ein vernünftiges Team zusammenkomponiere. Dann gebe ich denen mal Vertrauen und dann geht das los. Und ja, dann verkünden wir das jetzt. Und dann habe ich dieses Gefühl gehabt von wegen, oh Gott, diese ganzen Menschen, die jetzt alle sagen, der Brand, wieso, wie kann das denn jetzt passieren? Wieso ist der jetzt Bürgermeister von Hamburg? Der wird ja alles umdrehen und alles ändern. Und ich habe das gefeiert innerlich. Ich war wirklich glücklich darüber, dass ich Ja gesagt habe, dass ich den Mut hatte, Ja zu sagen. Und dann bin ich aufgewacht. Und dann wollte ich mich fertig machen und anziehen, um ins Rathaus zu fahren und endlich diese Stadt zu übernehmen. Und dann ist mir klar geworden, das ist nicht so. Und ich war richtig ein bisschen traurig. Ich bin dann hier Pipi machen gegangen und so und war richtig ein bisschen traurig, dass das nicht die Wahrheit ist. Und jetzt erklär mir bitte einer, warum träumt man sowas? Und warum träumt man sowas? Warum träumt man sowas so realistisch? Und was stimmt im Kopf oder was stimmt im Kopf nicht? Oder was für ein Zeichen könnte das sein? Das war auf jeden Fall sehr spannend, was soll ich sagen? Und ich war wirklich ernsthaft, ich war wirklich ein bisschen traurig. Traurig waren viele Menschen auch heute Nacht. Denn heute Nacht ist, ich muss mal ganz kurz zum Drucker gehen, um dieses brandheiße, dieses Dokument des Grauens sozusagen mir zu holen. Frisch aus dem Drucker, in Farbe ausgedruckt. Und zwar, also gestern im Laufe des Tages gab es einen bei der Deutschen Bahn, und ich sage bewusst im Laufe des Tages gab es bei der Deutschen Bahn einen Ausfall. Und zwar einen Ausfall der Kommunikationstechnik. So. Und das wurde kommuniziert intern, und zwar wie folgt. Es wurde vom Disponenten gesagt, PGSMR scheint auch nicht oder nur teilweise noch zu funktionieren. Das war schon am Nachmittag einmal so, dann aber verstärkt um 22.10 Uhr. Dann gibt es einen Koordinator für diesen ganzen Betrieb, der für die S-Bahn Hamburg zum Beispiel zuständig ist. Der hat gesagt, GSMR-Ausfall im Gesamtnetz der Deutschen Bundesbahn. Für die S-Bahn Hamburg gilt bitte, der Betrieb im Gleichstromnetz wird aufrechterhalten, solange eine Sprechverbindung zwischen dem Führer sozusagen, dem Triebwagenführer, den Betriebsstellen und der Betriebszentrale über Handy und Telefon möglich ist. Also solange der Mensch, der in der S-Bahn sitzt, noch per Handy oder so in irgendeiner Form mit der Zentrale, mit der Koordinierungsstelle, der Gesamtkoordinationsstelle sozusagen sprechen kann, soll der Betrieb noch aufrechterhalten werden. Schon da wussten sie, dass da in diesem ganzen internen Kommunikationsnetz der Bahn alles nicht in Ordnung ist. Im Gefahrenfall werden Signale auf Halt gelegt. Danach soll der Kontakt über Handy, Telefon aufgenommen werden. Es wird gebeten, Gespräche derzeit auf ein absolutes Minimum zu begrenzen. Um 22.44 Uhr wurde dann bekannt gegeben an alle Fahrdienstleiter, die Netzleitstelle ist nur über folgende Telefonnummer zu erreichen. Da wurde eine Telefonnummer gesagt und sowas alles. Und um 23.55 Uhr wird gesagt, dass GSMR wieder funktionsfähig ist. So, das Ganze, wie gesagt, war schon mal, das habe ich aus zwei Quellen, am Nachmittag der Fall. Da ist es kurzfristig schon mal ausgefallen. Was ist passiert? Um 22.10 Uhr war das in Hamburg bereits gespürt. Um 22.30 Uhr erst ungefähr wurde das deutschlandweit sozusagen bekannt gegeben und reagiert. Nämlich die gesamte Kommunikation. Das kann man sich gar nicht ausdenken. Ich glaube, wir sind Weltmarktführer in sowas. Die gesamte Kommunikation der Bahn hat nicht mehr funktioniert im ganzen Land. Daraufhin mussten alle Züge anhalten. Man hat probiert, manche, die gerade aus dem Bahnhof rausgefahren sind, rückwärts wieder zurückzutun. Aber natürlich, wenn es keine Kommunikation gibt zwischen verschiedenen Zügen, der eine kommt, der andere geht, dann kann man nur sagen, alles stopp, weil ansonsten nageln die ja ineinander. Wie man in München gesehen hat, das passiert ja sogar schon, wenn das Kommunikationsnetz funktioniert. Daraufhin gab es also einen kompletten Stillstand der gesamten Bahn für alle Beteiligten. Nicht nur für Menschen, die dringend nach Hause mussten, weil sie innerhalb der Stadt bei S-Bahn zum Beispiel bei einem Helene Fischer-Konzert waren. Nicht nur für Menschen, die zum Beispiel ganz dringend in die Klinik mussten, um da zu operieren. Alles Einzelschicksale, die gestern darunter gelitten haben. Nein, alle. Finito, Feierabend, alle. Das gesamte deutsche Bahnnetz lahmgelegt. Und die Vermutung, die es am Nachmittag gab, von wegen ja ein Anschlag und so weiter und so fort, wurde dann entsprechend erklärt mit einem Software-Update. Freunde, in der ganzen Welt gibt es jeden Tag Software-Updates in allen möglichen wichtigen und nicht so wichtigen Bereichen. Wir kennen das, wenn bei Apple ein neues hier auf dem Computer, ne, wenn da ein neues Software-Update gemacht wird, dann manchmal ändern sich die Sachen, der Bildschirm sieht anders aus, irgendwelche Sachen sind nicht mehr, wie sie vorher waren und so weiter und so fort. Aber grundsätzlich mal geht ja noch alles. Bei uns in Deutschland ist ein Software-Update, hat zur Folge, dass das gesamte Streckennetz der gesamten Deutschen Bahn lahmgelegt ist. Es geht nichts mehr im ganzen Land. Inzwischen ist es so, das ist die gute Nachricht, der Fehler wurde gefunden und es wurde irgendwie wieder repariert oder irgendwie ein neues Software-Update oder keine Ahnung was. Fakt ist, der Fehler wurde gefunden und die Züge fahren wieder. Manche mit einer Zeitverzögerung von 4 Stunden und allem, was dazugehört. Das ist ein solches Armutszeugnis, ein solches wahnwitziges Armutszeugnis, das kann man sich gar nicht ausdenken. Und wo in der Welt ist sowas schon mal? Habt ihr irgendwann schon mal sowas gehört, dass das gesamte Bahnnetz eines Landes nicht mehr funktioniert? Und dann die Geschichte wegen eines Software-Updates. Es ist wirklich irre. Es ist wirklich irre. Wirklich komplett irre. In New York, liebe Freunde, weil wir jetzt schon bei Irren sind, ich suche mir mal ganz kurz die entsprechende Datei raus, damit ich das alles wahrheitsgemäß wiedergebe hier. Und damit es nicht heißt, ich würde da vielleicht in der Gegend rumschwurbeln oder so. Ich hole es mir mal ganz kurz raus. So, da haben wir einen Experten, guckt euch mal diesen Experten an. Seht ihr den? Was könnte der wohl von Beruf sein? Was denkt ihr, was der von Beruf ist? Ja, er sieht so ein bisschen aus, als hätte er Schläge bekommen, aber es liegt daran, dass er den Lippenstift sich von den Lippen runtergemacht hat. Das ist, wie soll ich sagen, das ist ein New Yorker School Board Vice President, also der Präsident der Schulverwaltung sozusagen, ja, das ist der. Und zwar ist der sehr stolz, weil er ist nämlich, und das ist ein Zeichen, liebe Freunde, ein Zeichen dafür, wie weit und kulturell wertvoll wir hier aufgestellt sind. Dieser Mann ist die erste Drag Queen, die gewählt wurde in ein Public School Board, also die erste Drag Queen, die sozusagen für Kinder große Verantwortung übernommen hat, die in ein Schulboard ist, für Vielfalt, für alles das, was dazugehört. Dumm ist, das ist ein Mugshot. Der musste sich dann zum Mugshot die ganze Kosmetik aus dem Gesicht reiben. Das hat die Polizei zugegebenermaßen nicht liebevoll gemacht, sondern sie haben einfach so rumgewischt und haben ihn dann fotografiert, denn er hat sich an Kindern sexuell vergriffen. Das ist kein Beispiel für andere. Das ist nicht so, dass das immer so passieren würde. Es ist nur erstaunlich, dass es genau, wenn man solchen Menschen hohe Positionen gibt, dass es dann immer wieder zu diesen Ausfällen kommt. Und ich habe dieses, also Schülervertretung, Elternvertretung, dass irgendeinem hohen, also einem höheren Bereich in einer Schule, dass solche Leute da eingesetzt werden als Zeichen und dass genau diese Zeichen dann so furchtbar in die Hose gehen, das wiederum, finde ich, ist ein Zeichen. Kann man das so sagen? Darf man das sagen, ohne dass man irgendjemand niedermacht? Ich glaube, man darf das sagen. Ich finde es einfach, und es ist ja New York, es ist ja weit, weit, weit, weit weg. Ja, das ist New York. Bei uns passiert das ja nicht, denn bei uns sind ja, da gibt es ja keine Schoolboards und in den Schoolboards sitzen ja auch keine bewusst dahingesetzte, die gar nichts zu tun haben mit Kindern, die keine Eltern sind, alles das. Da werden ja nicht künstlich Menschen reingesetzt in diese Schoolboards. Wir sind noch weit entfernt davon. Weit entfernt davon. Weit entfernt davon. Sag mal so, wir sind noch entfernt davon. So, lass uns das so formulieren. Fakt ist, er ist verhaftet worden, und zwar deswegen, weil er sexuellen Missbrauch begangen hat. 46 Jahre alter Travis Barlongo, also er heißt auch noch Travis Barlongo, ne, was arrested by the state police after an investigation into allegations that he engaged in a pattern of sexual explicit digital communications with a child under the age of 12. Also mit einem Kind, das unter 12 Jahren ist, hat er, unter diesem Kind hat er erotische Bilder, erotische Texte und alles das, was dazu gehört, geschickt. Also auch von sich selber und von Einzelteilen seines Körpers. Und jetzt ist er erstmal festgenommen worden und jetzt wollen wir mal sehen, was da passiert. Die Frage ist tatsächlich, die Menschen, die nicht zu einer Minderheit gehören, sich noch bieten lassen, dass überall die Minderheiten gefeiert werden, die dann auch noch sichtbar nicht das erfüllen, was sie eigentlich erfüllen sollten. Wir reden über die weibliche Außenministerin zum Beispiel hier bei uns, ist ja auch ein schönes Beispiel, ne? Da setzt du jemand hin und es muss unbedingt eine Frau sein oder es muss unbedingt eine sein, die was seinen eigenen Auftrag hat, den feministische Außenpolitik, und dann versagt die so, dass es allen Frauen in Führungspositionen unendlich peinlich ist, dass da jemand sitzt, der behauptet, er hätte in London studiert und Englisch und vielsprachig, bla bla bla. Jede Frau, die tatsächlich eine hohe Position hat aufgrund ihrer großartigen Leistung. Mission Female ist ein wunderbares Beispiel, könnt ihr gerne googeln. Mission Female ist ein Zusammenschluss von erfolgreichen Businessfrauen in Deutschland. Ja, Mission Female. Bei Mission Female gibt es keinen einzigen Menschen. Ich glaube, außer die Chefin von Mission Female, die unbedingt immer Annalena Baerbock einladen wollte als Beispiel, was für tolle Kontakte sie hatte. So. Aber ansonsten, die Frauen, die unter Mission Female versammelt sind, keine von denen, war nicht peinlichst berührt über diese 4 Jahre Annalena Baerbock. Und zwar jeden Tag. Versprecher, Präsentationsdebakel, keine Ahnung von irgendwelche, von Physik, von Chemie, von 360 Grad, wenn der ganze Unfug, den sie verzapft hat. Und jetzt sitzt sie da auch noch und so. Und die Frauen immer so, oh nee, es ist so peinlich, dass da jemand hingesetzt wird, der keine Ahnung hat, weil jede von den Frauen bei Mission Female zum Beispiel das natürlich besser hätte machen können. Egal. Und dann geht das in die Hose. Das heißt, du tust das für eine Minderheit und zu Lasten der Mehrheit geht's in die Hose. Wann hören wir eigentlich auf mit dem Prinzip? Können wir nicht einfach Minderheiten respektieren, als wären sie ein Teil der Mehrheit? Weil das wollen ja. Minderheiten wollen nichts weiter als dazu zu gehören. Die wollen gar nicht gefeiert werden. Die, die die feiern, das sind die White Saviors. Wisst ihr, was White Saviors sind? White Saviors sind die weißen Retter. Das sind die, die kommen und retten Menschen und setzen sich ein für das Bessere in der Welt. Aber nicht im Auftrag, sondern in ihrem eigenen Auftrag zur eigenen Selbstdarstellung. Wir retten die Welt. Wir retten Afrika. Wir retten Asien, wir retten den Planeten, wir retten das All, wir retten alles. Wir sind gerechter, wir sind besser, wir sind schöner. Und das machen sie alles auf dem Rücken von welchem, die gar nicht gerettet werden wollen. Sie helfen Leuten über die Straße, die lieber auf der Straßenseite bleiben wollen, wo sie gerade sind. Das passiert. Und diese Mentalität, und deswegen sind solche Beispiele, wie mit dieser Drag Queen, die wo alle gefeiert haben, die Drag Queen bei uns in der Schule, im Schoolboard ist eine Drag Queen, wir werden Vielfalt predigen in dieser Schule. Puff. Alles weg. Ja, und was soll man sagen? Wenn dann Trump darüber lacht und sagt, I told you, dann ist der Trump der Böse. Nicht die Drag Queen und nicht die, die sie hingesetzt haben und nicht die, und das ist das Allerschlimmste, die diese Drag Queen nicht beaufsichtigt haben, die das zugelassen haben, dass sowas überhaupt passieren kann. Denn das ist nicht der einzige Fall. Der Fall, der rausgekommen ist, ist nicht der einzige Fall. Das hat die vorher schon mit anderen Kindern gemacht. Das kommt jetzt natürlich da alles hinterher raus, weil die Kinder auch noch unter Druck gesetzt worden sind. Müsste mal den Artikel lesen. Ist sehr unangenehm. Sehr unangenehm. Sehr unangenehm auch für den Spiegel ist, dass der Ullmann jetzt, also beziehungsweise die Anwälte von Ullmann, da jetzt gewonnen haben. Der Spiegel darf diese Behauptung, die sie aufgestellt haben, gegen Christian Ullmann nicht mehr aufstellen. Damit ist die gesamte, ist Colin Erfandes, die gesamte Basis ihrer gesamten neuen Karriere als große Aufklärerin und Kämpferin für Rechte der Frauen so weg. Das interessiert natürlich Colin nicht. Was sagst du, Freunde? Sie macht einfach weiter und die ARD wird schon gleich die nächste Doku in Auftrag geben. Colin Fernandes ist dann und berichtet dann über die Übergriffigkeit der Männer, über Männer, das Patriarchat an sich, das abgeschafft werden muss. Die Täter sind immer Männer. Guckt euch an, Männer, guckt euch an, ihr alle seid Täter. Guckt euch an, Frauen knien sich mal hin. Frauen sind die Opfer, die Männer stehen alleine vor der Bühne und gucken sich an und sind tragisch berührt, in Augen von Tätern zu gucken. Guckt euch an, liebe Männer, hier auch über die Kamera. Ich gucke euch an, liebe Männer, ihr seid alles Täter. Das ist das, was Colin Erfandes uns einreden will. Und das Ganze basiert auf der großen eigenen Philosophie, der eigenen Erfahrung mit ihrem Ex-Mann, wo sie ziemlich angestrengt ist darüber, dass der eine jüngere Freundin hat. Danach, nach der Trennung, sie hat sich nämlich getrennt, weil das mit ihm nicht mehr auszuhalten war, was ich nachvollziehen kann, weil der Ulm ist schon ein schräger Vogel. Ich weiß nicht, wie der privat ist. Ich habe ja nie mit dem zusammen gewohnt und geschweige denn im gleichen Bett geschlafen. Aber in irgendeiner Form scheint der Mann sehr anstrengend und schräg zu sein. Alle seine Freunde, seine guten Freunde aus der Schauspielszene, aus der ProSieben-Szene, aus der Jerk-Szene, aus der Comedy-Szene, ja, alle, die ihn in den Arm genommen haben, die ihn gefeiert haben für seine Übergriffigkeit, haben sich ja, besonders Joko, so verabschiedet von ihm. Nur weil Colin eine Geschichte erzählt, Joko sich direkt umgedreht, auf Colins Seite sie in den Arm genommen. Auch der Spielpartner bei Jerks, der wichtigste Spielpartner von ihm, ne? Über Jahre haben die, und der hat ihm auch eigentlich alles zu verdanken, muss man sagen, jetzt einfach nur von wie sich die Karrieren entwickelt haben sozusagen, ja, auch der, Mensch Colin, toll, dass ich dich hier sehe, also es tut mir so leid, was dir widerfahren ist. Ganz schnell umgedreht, ja, wobei er hat sich nicht so schnell umgedreht wie Joko. Joko hat sich sofort umgedreht. War sofort auf der Seite der Guten natürlich. So, und jetzt müssten die ja eigentlich sagen, oh ja, da haben wir uns vielleicht zu schnell umgedreht oder wir haben uns zu schnell auf eine Seite gestellt oder wir hätten vielleicht mal abwarten sollen oder so. Dieses Gefühl der, wie soll ich sagen, Einsicht, das gibt es leider nicht. Gar nicht. Nein, gar nicht. Ja, dann haben wir, nehmen wir uns mal unsere Zettel zur Hilfe hier. Dann haben wir das Thema, hier haben wir es. Habt ihr das gehört? Also, es gibt ja hier diesen Mann, da seht ihr ihn, das ist der Matthias Nobel, das ist der Badchef, das ist der Chef von einem Bad. Dieses Bad ist, muss man mal sagen, kein Schwimmbad, also kein staatliches Schwimmbad, was gekachelt ist, sondern das ist eine ehemalige Kohlegrube, die geflutet worden ist. Diese Kohlegrube hat folgenden Nachteil, für Schwimmer kein Problem, aber für Nichtschwimmer des Schwimmens, nicht Mächtige oder Menschen, die sich auf Allah verlassen, ist es schwierig, weil Abbruchkante von 90 Grad. Jetzt könnte man Annalene Baerbock fragen, was sind 90 Grad? Ich sag mal, rechter Winkel. Aber kennt die nicht natürlich, weil da war sie Trampolinspringen und ist mit dem Kopf gegen eine Decke gezimmelt oder so. Fakt ist, der Matthias Nobel, der Badchef, hat gesagt, es ist sehr gefährlich, wenn das so reingeht in den See und dann macht das plötzlich so. Das ist gefährlich, weil die, die nicht schwimmen können, gehen hier rein, tollen im Wasser, fallen auf die Abbruchkante, pfupp, gehen die unter. Jetzt macht der Mann, der Badechef, Durchsagen an diesem See. Und er sagt, liebe Badegäste, schönen guten Tag. Ich möchte darauf hinweisen, es ist sehr gefährlich, die Kinder unbeaufsichtigt da zu lassen, weil da gibt es diese Abbruchkante. Da können Kinder einfach untergehen, wenn sie nicht perfekt schwimmen können. Achten Sie bitte auf Ihre Kinder. Und er sagt, da sind leider unglaublich viele Menschen in seinem Schwimmbad, die überhaupt nicht zuhören, was er sagt, die nicht verstehen, was er sagt, die auch auf persönliche Aufforderung hin ihm sagen, dass sie nichts verstehen und mit dem man nicht kommunizieren kann. Da er die Verantwortung hat, hat er gesagt, ich möchte nicht, dass in dem Bereich, wo ich verantwortlich bin, Leute sind, die mich nicht verstehen und ich werde jetzt kein Arabisch lernen. Das hat er so nicht gesagt, das habe ich dazu gedichtet, den zweiten Satz. Daraufhin hat er gesagt, bei uns kommen nur noch Leute rein, die Deutsch sprechen oder zumindest Deutsch verstehen. Das hat die Stadt tatsächlich jetzt verboten. Die rein darf nur, wer Deutsch versteht, regeln. Und das heißt ja auch, ist ja nicht, wer Deutsch spricht, sondern sie Deutsch versteht. Ja, es geht nur ums Verstehen sozusagen. Das hat die Stadt, also die Stadt Halle an der Saale, hat das jetzt sozusagen, die Stadtverwaltung hat das sozusagen verboten. Das heißt, der Mann, der die Verantwortung hat, darf die Verantwortung nicht übernehmen. Er darf die Verantwortung nicht führen, er darf sie nicht ausführen. Die Stadt redet ihm rein. Und jetzt kann man nur sagen, wenn jetzt jemand untergeht und stirbt, ist die Stadt schuld. Und da bin ich sehr gespannt, was die Stadt dazu sagt. Aber Fakt ist, dass wir natürlich in unserer vielschichtigen Gesellschaft nicht dulden können, dass es in irgendeiner Form irgendwas in diesem Land gibt, wo man Deutsch für sprechen können muss. Also die Menschen, die hier sind, dürfen doch baden gehen, auch wenn sie kein Deutsch sprechen. Die dürfen doch auch, wenn sie, also Führerschein, wissen wir ja, hier in Hamburg, ne, Führerschein kannst du hier in, ich weiß gar nicht mehr, 16 Sprachen machen oder so. Also auf jeden Fall mehr als in Amerika. Das ist auch sehr lustig. Auf jeden Fall kannst du hier sogar mit türkischen Dialekten, irgendwelchen Dialekten, die auf dem Dorf irgendwo gesprochen werden, kannst du hier deinen Führerschein machen. Wenn der Polizist kommt und fragt diejenigen dann nach irgendwas, verstehen die nichts, das ist der Polizei egal. Das kannst du dir gar nicht, stell mal vor, also da ist jemand Deutscher, der kein Deutsch spricht. Das ist für mich, für mein Verständnis, und ich bin weder Nationalist noch Rassist noch irgendwas, aber ich finde es wichtig, dass er wenigstens Deutsch, gut, sag mal so, wenigstens Englisch. Dann können wir uns alle einigen auf Englisch, auf die Weltsprache, Englisch. Gut, bitteschön, dann wenigstens Englisch. Sprechen Sie aber auch nicht. Sie sprechen kein Englisch. Und wenn, dann so gebrochen, dass der Bademeister in Halle Sie nicht versteht und dass der Bademeister in Halle, der auch nur gebrochen Englisch spricht, der mit denen keine Basis findet. Es geht um Menschenleben. Es geht darum, dass Menschen sterben. Und übrigens, die Frage war gestern, ja, warum sterben so viele junge Männer? Warum sterben? Warum können die alle nicht schwimmen? Was ist denn da los? Ja, wo, ganz kurz, wie heißen diese jungen Männer mit Vornamen? Oh, darf man nicht, nein, darf man nicht fragen, ist rassistisch. Ah, na, das darf man nicht fragen. Aber könnte man fragen. Wenn man es fragen würde und jemand würde antworten und würde in die Unterlagen gucken, würde er feststellen, anscheinend können viele von den Menschen, die hier neu zu uns gekommen sind, diese jungen Männer, können alle nicht schwimmen. Sie können sehr wohl im Bad stehen und ein bisschen so krabbeln und so, das können sie gut, ja, also im knietiefen Wasser überhaupt kein Problem. In Springbrunnen in der Stadt überhaupt gar kein Problem. Aber jetzt schwimmen in einem See, der Abbruchkante hat, schwierig. So, dann gleiches Thema. Die Zahl der Ladendiebstähle hat sich in Deutschland vervielfacht in den letzten Jahren. Der Schaden, der inzwischen entsteht durch Ladendiebstähle, führt zu einer Preiserhöhung, die zwischen 2% und 5% liegt. Die Preise also für uns alle werden teurer, weil so viele Menschen in den Läden klauen. Jetzt gibt es natürlich intelligente Lösungen. Das ist die gute Nachricht, nämlich die komplette Ladenüberwachung. Das führt dazu, dass manch ein Unschuldiger überwacht wird, weil er sich auffällig bewegt hat. Das ist kein Witz jetzt. Also wenn du zum Beispiel, sag mal, so einen Gehfehler hast, ja, also dann ziehst ein Bein ein bisschen nach oder so, dann bist du ja jemand, der ein Handicap hat. Und diese Handicap-Menschen sind doch gemäß der ganzen linksroten Gesellschaft, sind ja schützenswert. Ist jetzt ganz blöd, weil diese KI, die Menschen beobachtet, die sich auffällig verhalten, solche Menschen zum Beispiel sofort meldet und sagt, oh, da ist einer, der verhält sich, der geht komisch, der steht vor dem Nutella-Regal, der geht irgendwie komisch, der hat wahrscheinlich sich ein Nutella-Glas in die Tasche gesteckt und schon werden sie durchsucht. Was ist das? Framing? Ja, es ist Framing. Ja, aber warum? Selbst wer? Das ist die Selbstverteidigung der Supermärkte. Die Abwehr von dem Wahnsinn, der da jeden Tag passiert. Und sie können nichts machen, weil die Menschen, die ist jetzt auch wieder nur Statistik und kann man bei der Polizei und bei den Innenbehörden hier alles nachlesen, die da klauen, sind die, die auch einfach rausrennen. Das sind die, die einen einfach auch niederschlagen oder niederstechen. Da muss man nur Kaufhausdetektive fragen, bei allen großen Konzernen. Das sind die, die der Clown, die den Schaden anrichten, ist eine bestimmte Klientel. Man kann das anhand der Erwischten und der Vornamen und so kann man das alles sehen, was für eine Klientel das ist. Und nein, es sind nicht nur Männer. Nein, es ist nicht das Patriarchat. Nein, nein, nein. Es sind noch ganz viele Frauen dabei. Viele aus übrigens Südosteuropa. Ja, das ist das, was in Hamburg zumindest der Fall ist. Ich weiß nicht, ob es für ganz Deutschland gilt, aber südosteuropäische zugewanderte Frauen, die sich im Bereich Paprikaschnitzel gut auskennen. Darf man das heute sagen? Ich weiß auch nicht, ob man das ist. Also lustig darf man es, glaube ich, sagen. Also als Satire, das war Satire. Ja, ich wollte es nur nicht, dass jemand auf dumme Ideen kommt. Fakt ist, die, die gerne Paprikaschnitzel essen oder Paprikasoße zum Zigeunerschnitzel essen. Nee, das darf man auch nicht. Ich krieg's gar nicht richtig hin. Auf jeden Fall, da sind viele davon, die haben das, die machen das professionell, heißt es in Hamburg. Die Innenbehörde sagt das. Ja, die machen das professionell. Die haben Klamotten an, die bestimmt, die so geschneidert sind, dass man bei weiten Röcken ganz viel so in so Taschen drumherum stecken kann. Das siehst du dann immer, wenn die Kleider sich so bewegen, als wären sie aus Hartplastik sozusagen gemacht. Ja, und deswegen gibt es jetzt überall mehr intelligente Videoüberwachung, die leider Einzelne ausgrenzt. Und wer zahlt die Rechnung für die intelligente Ladenüberwachung? Wer zahlt die höheren Preise für die Waren, weil so viel geklaut wird? Also ich stellvertretend für euch, für uns, wir bahnen die Scheiße aus. Was habe ich denn hier? Das ist ja ein widerliches Bild. Furchtbares Bild. Was, guck mal das hier. Ist das widerlich? Und ich habe früher so gerne seine Musik gehört. Und das war so schön, waren schöne Zeiten. Als er noch normal war. Aber dann ist das passiert. Als er in London war und dachte, er müsste aus London raus über Deutschland reden. Wann hat das angefangen? Wenn man irgendeinen furchtbaren Virus bekommen hat, dann wahrscheinlich noch eine Spritze dazu. Spritze, Virus, Virus, Spritze, Long, bla, irgendwas. Und jetzt ist er einfach, göttergleich sozusagen, hat den deutschen Nationalpreis bekommen, der deutsche Nationalpreis, und war so ganz zu Tränen gerührt und ganz pathetisch, dass er diesen Preis bekommt für seinen Einsatz für Demokratie und so. Ganz kurz, der Mann nutzt seine Konzerte, zum Entsetzen seiner Zuhörer, der meisten seiner Zuhörer. Es gibt immer ein paar Klaköre, aber inzwischen ist die Stimmung ja relativ umgeschlagen, wenn er seine Predigten hält. Aber er sammelt die Leute und lädt sie ein zu einem Musikfest, ja, zu einer Darbietung von musikalischer Höchstleistung und labert die dann voll mit Politik. Gut, sie verstehen ihn nicht, ja. Man versteht nicht richtig, was er sagt, aber irgendwann kommt immer kein Millimeter nach rechts. Und das, dieses Millimeter nach rechts, das hören die Leute und dann wissen sie, ah, jetzt ist es Zeit zu jubeln irgendwie. Diese Ansprachen gehen den Leuten, der Mehrheit der Menschen, unglaublich auf den Sack, aber er gibt nicht nach, er will weitermachen, weil er denkt, er muss Deutschland retten vor dem Trend nach rechts. Ich glaube, wir müssen Deutschland vor ihm langsam retten. Der Typ ist so, der ist so verstrahlt und so besessen von der Idee, wie Happe Kerkeling. Ich weiß nicht, ob denn wir Happe Kerkeling, die sehen sich auch ziemlich ähnlich, finde ich, oder? Muss man dem Happe eine andere Mütze aufsetzen, eine andere Brille aufsetzen und die Frisur ein bisschen ändern und so, dann kriegt man das hin. Die sind sich relativ ähnlich. Und der Sänger von den, von den Prinzen kannst du gleich mit dazu packen. Die sollten eigentlich eine Band gründen, tatsächlich. Man können ja in irgendeinem anderen Land, können sie ja dann singen. Oder hier Front-Entertainment machen bei der Ukraine, Russland, bei der Front. Da können sie Entertainment machen für die Soldaten. Die drei, das wäre schön. Auf jeden Fall, ist der inzwischen so, es ist so übergriffig und es ist so beleidigend für die meisten Deutschen, dass ich nicht verstehe, dass überhaupt noch jemand dem irgendwie zuhört. Aber trotzdem natürlich immer, das geht mir ja auch so, mit dem Gedanken an früher diese schönen Konzerte, wir alle und der Mensch, Mensch und so, es war so schön, ne? Es war so schön, aber es ist leider vorbei mit diesem Vogel. Dann habe ich hier was ganz Interessantes gesehen, wo war das denn hier bei? Bei TikTok, ne? Also dieses Bild, immer geil, diese Bilder dazu, also eine Frau und dann steht da der Text, ich übersetze gleich, das steht auf Englisch da. Verrückt. Neue Studien haben gezeigt legen die Vermutung nahe. So muss man das vielleicht übersetzen. Also verrückte Studien, eventuell verrückte neue Studien legen die Vermutung nahe, dass die Islamophobie vielleicht darin begründet liegt, dass Muslime andauernd Menschen umbringen. Warum posten Menschen sowas? Ich verstehe das nicht. Aber es ist natürlich jetzt wissenschaftlich betrachtet, ja, es ist, kann schon sein. So, dann haben wir das hier. Oberlandesgericht Hamburg verbietet Spiegel Deepfake-Berichterstattung gegen Christian Ulm. Darüber haben wir ja schon gesprochen. So, was haben wir denn noch? Dann haben wir hier noch etwas ganz Interessantes. Und zwar, liebe Freunde, wir haben ja hier schon mal bei der Gelegenheit über Veteranen gesprochen. Ihr erinnert euch sicher. Wir haben über Veteranen gesprochen und haben uns gefragt, wie werden eigentlich die Menschen, die sich eingesetzt haben für unser Land, die Verantwortung übernommen haben, die in fremde Länder nach Afghanistan, Bosnien, sonst wo hingegangen sind und sich da im Rahmen von EU-Verpflichtungen und sowas alles an die Front gestellt haben, sich mit Menschen beschossen haben, unter Drohnen, wahnsinnigen Explosionsattentätern und sonst was gelitten haben. Wie werden die eigentlich geehrt? Also in welcher Form kriegen sie, wie wird gedankt dafür? Außer mit irgendeiner Blech-Umhänge-Orden-Geschichte oder sowas alles. Und das Erstaunliche ist, es gibt tatsächlich es gibt einen Veteranentag. Und dieser Veteranentag war jetzt gerade in Berlin. Und auf diesem Veteranentag, ihr werdet es nicht glauben, sind auch Ukrainer. Jetzt fragt man sich, was haben auf einem deutschen Veteranentag ukrainische Veteranen zu suchen? Wird erklärt im Laufe dieses Filmberichts, den ich gesehen habe. Und zwar, das geht um Austausch. Also kulturellen Austausch. Wie geht man mit seinen Verletzungen um? Bein verloren ist also beide Kulturen sozusagen. Da ist jeweils Menschen, die ein Bein verloren haben im Krieg. Und dann ist die Frage, wie gehen die damit um und tauschen sich aus? Wichtig ist der Austausch. Also was ist dann, wird offiziell gesagt, ganz wichtig, der Austausch. So. Und dann guckst du in diese Stände, die haben da so einzelne Boxen, so Zelte. Und dann guckst du in die Stände. Und dann liegen da in dem Stand der Ukraine, liegen in Deutschland verbotene Symbole aus dem Dritten Reich. Nämlich die Symbole zum Beispiel der SS. Liegen da. Dann fragt man eine zuständige Dame, die für den Veteranentag in der Organisation, wo die tätig ist, fragt man in diesem Film, sag mal, da liegen ja diese Symbole rum. Warum liegen die da rum? Was bedeutet das? Warum sind die da? Ja, das sind Hoheitszeichen, sagt sie dann immer. Und wenn du das dann so hörst, dann denkst du, das kann doch nicht euer Ernst sein, dass also auf solchen Veranstaltungen Zeichen geduldet werden, die sonst überall verboten sind. Es ist, wie es ist. Pass auf. Ich zeig's euch. Dum, dum, dum. So, pass auf.
1: Gesellschaft ist, wird uns gerade der bereits ins fünfte Jahr gegangene Krieg, den Russland gegen die Ukraine führt, dort vor Augen, jeden Tag.
2: Herr Minister, was sagen Sie zum Dreizack von Azov?
0: Der Minister möchte zu diesen Symbolen, möchte der Minister lieber nichts sagen.
3: Aber in Deutschland ist das nämlich verboten, dass das Zeichen der Wolfsange und der SS.
4: Nationale Identität.
3: Ja. Was denken Sie, kann Deutschland lernen von den ukrainischen.
0: Das ist wirklich irre, mit welcher Selbstverständlichkeit das auch verteidigt wird, dass man das darf. Wieso darf, wenn ich so ein Zeichen hätte, kriege ich eine Hausdurchsuchung? Zu Recht, weil es gegen Gesetze verstößt, gegen bestehende Gesetze. Da ist es auf einer offiziellen Veranstaltung, wo Herr Pistorius ist, ja, der da auftritt, der da redet und sagt, wie wichtig Veteranentreffen sind. By the way, ich glaube, jedem Veteran wäre es lieber, er wird einfach einen Tausender überweisen und dann ist gut. Dann braucht man nicht so viel Entwicklungshilfe überweisen. Inlandüberweisungen sind auch billiger als Auslandsüberweisungen und so weiter und so fort. Das kann man sich ja nicht ausdenken, was da einfach passiert. Und das ist selbstverständlich, das passiert ganz selbstverständlich, unter unseren Augen, jeden Tag. Irre. Und da habe ich noch was Irres gefunden. Vielen Dank, Michael, übrigens für die Zusendung bei der Gelegenheit. Und zwar, ich spiele euch mal was vor. Ihr müsst euch vorstellen, es gibt eine neue Art von Schule. Ja, und zwar die genderfreie Schule. Ja, glaubt ihr nicht? Ist aber so. Pass auf. Ich spiele euch erst den Text vor, dann könnt ihr das in Ruhe anhören und dann zeige ich euch die Bilder dazu. Pass auf. Moment.
5: Jungs und Mädchen mehr. Wir sind eine genderfreie
0: Schule. So, warte.
5: Keine Jungs und Mädchen mehr. Wir sind eine genderfreie Schule. Nur noch Lernende mit wechselnder Selbstwahrnehmung. Die Kinder können hier kreativ und frei entscheiden, als was sie sich identifizieren.
6: An dieser Schule wurde das klassische Konzept von Jungs und Mädchen offiziell abgeschafft. Stattdessen spricht man hier nur noch von Lernenden mit wechselnder Selbstwahrnehmung. Die Kinder dürfen frei entscheiden, als was sie sich identifizieren. Ob als Schüler, als Hausaufgabe, als mündliche Eins oder, wie Kevin aus der 4B, als schulbefreit. Kritiker sprechen von Chaos. Die Schulleitung nennt es moderne Pädagogik mit Gefühl.
5: Es gibt jetzt keine Jungs und Mädchen mehr. Wir sind eine genderfreie Schule, nur noch Lernende mit wechselnder Selbstwahrnehmung. Die Kinder können hier.
0: Und das Irre ist das, man denkt ja, das ist KI erstellt, man denkt ja, das ist ein Witz und man denkt ja auch, diese Frau, Mann, Toaster, Genderbefreite, ich weiß es nicht, sieht ja genauso aus, wie diese Leute aussehen. Ist es tatsächlich so, dass das dazugehört, in einer gewissen Art auszusehen? Das ist doch nicht, das ist doch irre, oder? Und dann stellen die sich hin und sagen das auch noch öffentlich und merken gar nicht, was sie da gerade erzählen. Eine freie Selbstwahrnehmung jeden Tag, ach, heute bin ich schulbefreit und dann kannst du einfach gehen. Ich meine, man macht sich darüber lustig irgendwie. Man denkt immer, also man wird so gern drüber lachen. Aber eigentlich, Freunde, eigentlich ist es nicht lustig. Es ist 0,000 lustig. Es passiert unter unseren Augen. Wir lassen das jeden Tag zu. Mich macht's verrückt. So, was haben wir noch? Die UFOs werden heute in Amerika gefeiert. Das ist sehr, sehr, sehr spannend, was sich da gerade entwickelt in Amerika. Und zwar nicht nur durch den Film. Ich muss noch mal sagen, Disclosure Day, ne, unbedingt gucken, wenn ihr ihn noch nicht geguckt habt. Ich finde es einen ganz, ganz, ganz tollen Film und ein sehr zeitgemäßer Film. Und er hinterlässt einen Gefühl des Zweifels. Und das ist, glaube ich, auch der Sinn des ganzen, des Films. Nämlich das, was machen die mit uns? Was erzählen sie uns? Und was ist tatsächlich da? Und da muss man sagen, da passiert ja gerade in Amerika einiges an Aufklärung, was die UFOs angeht. Insofern, wir feiern heute die UFOs. Die inzwischen auch nicht mehr UFOs heißen übrigens. Ist auch egal, wie sie heißen. Fakt ist, es sind nicht irdische Wesen. Kann man das sagen? So Wesen? Kann man das sagen? Nicht, dass jemand kommt und sagt, das sind die 72 Jungfrauen. Das könnte ja passieren, dass jemand sagt, pass auf, nee, Moment, das sind keine UFOs, keine Außerirdische, sondern das sind die 72 Jungfrauen, die sich unglaublich schnell ist, weil die auch nicht nur Jungfrauen sind, sondern auch unglaublich intelligent und mächtig und alles, was dazu gehört, dass die einfach ganz neue Transportmittel erfunden haben, diese 72 Jungfrauen, durch die Gegend fliegen und das Patriarchat verunsichern. Ja, diese amerikanischen Piloten, die in diesen Flugzeugen sitzen und plötzlich diese Bewegung sehen, die ja auch dann gefilmt werden, von die unglaublich schnellen Bewegungen von irgendwelchen Transportmitteln, die erst mit irrsinniger Tausende von Stundenkilometern von rechts nach links plötzlich stoppen können, dann plötzlich im Meer verschwinden. Das ist ja alles gefilmt worden. Das könnten natürlich die 72 Jungfrauen auf der Flucht, die 72 Jungfrauen auf der Flucht vor diesen Menschen, die jetzt hinter ihnen herrennen, in Einzelteilen. Man muss ja sagen, ist immer die Frage, ob du eigentlich die 72 Jungfrauen in Einzelteilen triffst, wenn du selbst in Einzelteilen da oben ankommst. Ich bin da nicht bewandert, ich kenne mich damit nicht aus. Vielleicht kennt sich Karin Prien damit aus, die Bundesbildungsministerin, denn die hat tatsächlich, und das fand ich wirklich unglaublich skandalös und auch sehr bedrohlich und auch da wieder ein schleichender Prozess, die Schule hat doch immer in unseren, also je, egal wie alt ihr seid, wenn ihr euch zurückerinnert, die Schule hat eine Neutralitätspflicht. Die Schule, da waren immer Lehrer, die dann selbst ihre Meinung mal geäußert haben und sich eher links oder eher rechts gezeigt haben. Wir hatten hier in St. Peter-Ording im Internat hatten wir einen Lehrer, der fand eigentlich nicht alles schlecht, was damals passiert ist. Und hat das mit rollendem R auch mit zwischendurch mal kommuniziert. Aber das war so eine exotische Ausnahme am Wegesrand. Wir hatten auch einen, der war tatsächlich ultra links. Also ein hat es nie gesagt, aber eigentlich ein Kommunist, der immer erzählen wollte, dass dieses Kommunistentum und dass der Kommunismus nur nicht richtig umgesetzt worden ist, weil die Menschen so schlecht sind, aber eigentlich und so. Aber das war immer im Rahmen der, wie soll ich sagen, im Rahmen der Lehrpläne unauffällig. Ja, heute ist es so, dass Karin Prien ganz offiziell sagt, dass also die Neutralitätspflicht in der Schule ist ganz falsch. Das ist ganz falsch. Man müsste ganz klar Haltung beweisen für unsere Demokratie, für unser System, für alles das, was wichtig ist und so weiter und so fort. Ja, was soll ich sagen? Franz Brandwein. Es tut mir total leid. Ich bin abgelenkt, wenn ich das lese. Ja, hier steht, schönen guten Morgen allerseits. Huch, Boris erinnert im Look und Brille heute an meinen Orthopäden, Physio, Zahnarzt. Wo ist die Yves Saint Laurent Gedächtnisbrille? Das ist keine Yves Saint Laurent Gedächtnisbrille, sondern das ist eine Chrome Hearts Brille aus Las Vegas. Habe ich vor, keine Ahnung, 10, 15 Jahren irgendwann mal in Las Vegas gekauft und die passt immer noch und sie sitzt auch noch. Ich habe jetzt aber beim Aufräumen diese Brille entdeckt und jetzt wollte ich mal testen, ob ich mit dieser Brille das auch machen könnte. Insofern, die alte Brille passt besser, weil ihr euch dran gewöhnt habt, aber ich habe heute einfach mal die aufgesetzt und sie spiegelt nicht so sehr. Seht ihr das nicht? Die spiegelt nicht so sehr, diese andere Brille, aber wenn ihr jetzt gut, also Freunde, ich will nicht, dass jemand irritiert ist und dann mache ich die jetzt schnell sauber, weil die war nämlich nicht sauber und dann hätte ich erst wieder mit dem Spray und so. Aber jetzt mache ich sie ein bisschen sauber. Komm, wenn Franz Brandwein das möchte, der Kunde gewinnt. So sieht's aus. Alles für den Kunden, liebe Freunde. Erkennt ihr mich jetzt wieder? Erkennt ihr mich jetzt wieder? Bin ich's? Ja, sehr gut. So, wo war ich jetzt stehen geblieben? Ich war stehen geblieben bei den UFOs, nein, bei Karin Prien war ich stehen geblieben. Und das Irre ist das, dass sie tatsächlich, und das sagt sie auch ganz offen, dass sie denkt, man muss jetzt die Schulen sozusagen, man muss ihnen jetzt Handlungsanweisungen geben, in welche Richtung sie die Kinder professionell, politisch beeinflussen müssen. Wie sie indoktrinieren. Da gibt es jetzt politische Handlungsanweisungen. Linken Ideologen ist es seit langer Zeit ein Dorn im Auge. Das Neutralitätsgebot für Lehrkräfte wird vor allem von manch linksgrünen Lehrkräften sportlich ausgelegt. Dank einer aktuellen Studie des Stuttgarter Robert-Bosch-Stiftung könnte es jetzt noch weiter aufgeweicht werden. Das Schulbarometer 26 beschäftigt sich kritisch mit dem Gebot. Die Rede ist sinngemäß von Lehrern, die Angst hätten, ihre Meinung zu äußern. Damit schlägt die Stiftung in dieselbe Kerbe wie Frau Prien. 11,5 Millionen Schüler sehen sich zum Ende des Lehrjahres nicht nur mit sanierungsbedürftigen Gebäuden und kaputten Toiletten konfrontiert, sondern auch mit zunehmender Indoktrination. Und die ist durchaus gewollt, wie das deutsche Schulbarometer 26 der Stuttgarter Robert-Bosch-Stiftung vermuten lässt. Für den Bericht wurden im November und Dezember 1547 Lehrkräfte an allgemein- und berufsbildenden Schulen befragt, in Zusammenarbeit mit der Universität Heidelberg, Potsdam und der Humboldt-Uni in Berlin. Die Studiengrafiken zeigen eine bunte Gesellschaft. Mädchen mit Kopftuch, Menschen mit Rollstuhl, viele Hautfarben. In der Studie geht es um allgemeines Sozialverhalten, mangelnde Motivation und psychische Probleme. Doch zwischen diesen Erhebungen geht der eigentliche Skandal des Berichts fast unter. Ein bisschen versteckt sozusagen in diesen ganzen Zahlen und den ganzen Tabellen. Rund die Hälfte der Lehrkräfte glaubt, ihre Schule tue nicht genug für Demokratiebildung. Und mehr als ein Viertel der Befragten stimmt der Aussage zu, Lehrkräfte dürfen ihre eigene Meinung zu politischen Fragen grundsätzlich nicht äußern. 23% meinten zudem, sie müssten die Meinung der Schüler gleichermaßen als richtig anerkennen, um neutral zu bleiben. Lehrkräfte bewerten Demokratiebildung laut der Studie als zentrale Aufgabe in der Schule. Die Studienautoren sprechen sogar explizit von der Fehleinschätzung, Lehrkräfte dürfen ihre eigene Meinung zu politischen Fragen grundsätzlich nicht äußern. Also es ist heute, das, was früher Gebot war, ist heute eine Fehleinschätzung. Man wünscht, dass die Lehrer klare Kante zeigen, politisch klare Kante. Und zwar links-grün, Vogue, CO2, Migration, alles in dieser Richtung. Und genau so muss es den Kindern eingeprügelt werden. Im Kindergarten schon, das wissen wir ja, da kommen ja auch die Drag Queens hin. Und bei der Schule kommen die Drag Queens natürlich auch hin. Und aber auch vor allen Dingen politisch. Also nicht nur offene Sexualität und alles geht und du bist der, kannst jederzeit alles wechseln. Das ist das eine Thema, das andere Thema ist aber politisch. Gibt es nichts zu wechseln, gibt es keine Vielfalt, sondern da gibt es genau eine Richtung. Das erinnert mich sehr an zwei Sachen aus der deutschen Geschichte. Aber gut, das muss man ja nicht immer wieder sagen. Das Neutralitätsgebot wird also grundsätzlich immer mehr aufgeweicht. Und die Bildungsministerin erklärt dazu, Lehrkräfte sind als Vertreter des Verfassungsstaates nie neutral. Sie dürfen es auch nicht sein. Sie stehen und agieren auf dem Boden des Grundgesetzes. Und da geht's los. Das, was da inzwischen in Schulen manche Lehrer machen, und ich weiß das hier nur aus Hamburg, weil ich mich in Hamburg ein bisschen auskenne mit Schulen. Da gibt es im Lehrerzimmer diese drei Lehrer, an der Schule zum Beispiel, wo ich Schulpate bin, diese drei Lehrer, die permanent nichts anderes zu tun haben, als allen Lehrern einzuimpfen, wir müssen jeden Tag und immer wieder sagen, dass die AfD nicht wählbar ist. Das machen die. Und das ist das, was Frau Prien gerne möchte? Das ist das, was erreicht werden soll? Ich glaube ja. Ich glaube, genau das möchte sie gerne erreichen. Und das finde ich äußerst bedrohlich. Denn es geht darum, denen geht es darum, unsere Demokratie durchzusetzen. Und unsere Demokratie hat ja mit Demokratie und dem, worauf unser Staat gebaut ist, genau gar nichts zu tun. Tja. Ansonsten heute Johannistag. Die Spargelzeit ist heute offiziell beendet. Der Grund dafür ist, dass der Spargel sich ja jetzt erholen muss und sich fürs nächste Jahr vorbereiten muss. Spargel ist ja so ein Thema, ne? Der eine so, der andere so. Der eine mag's, der andere hasst es. Ist wie mit Koriander eigentlich. Ne? Spargel ist das Koriander, ist so ähnlich wie Koriander, was die Wahrnehmung betrifft. Und das ist jetzt vorbei, liebe Freunde. Dieses Jahr war der Spargel so teuer wie noch nie. Die Kräfte, die den Spargel eingesammelt haben, waren so teuer wie noch nie. Und was ich gelernt habe jetzt in der letzten Woche von den Arbeitskräften, die hier im Haus nebenan und in unserem Haus gearbeitet haben, Polen steht viel besser da als Deutschland. Die bereuen inzwischen, dass sie in Deutschland sind und dass ihre Kinder hier zur Schule gehen. Die sind seit 20 Jahren in Deutschland, sind hierher gekommen. Da war Deutschland weit, weit, weit voraus und Polen ganz weit hinten. Und es war toll, dass man hier arbeiten konnte als guter Handwerker. Heute sagen sie unisono alle das Gleiche. Wenn wir nach Hause fahren, nach Polen, da ist die Welt in Ordnung. Hier geht alles den Bach runter. Wir sind fassungslos darüber, was Deutschland mit sich machen lässt. Wir gucken uns das an und denken, echt, kann das sein? Ja, kann sein. Und dann kommt der Kanzler und erzählt uns das Märchen des Tages. Und ich will gar nicht tiefer einsteigen, weil die Rentenkommission hat ja etwas erarbeitet. Nicht der Kanzler, nicht Frau Baas. Nein, nein, nein, nein, nein. Nochmal, Die Rentenkommission hat etwas erarbeitet. Das sind Fachleute, Experten, politische Experten, wissenschaftliche Experten. Das sind wirkliche Experten, welche die rechnen können, welche die sich richtig auskennen, die Statistiken lesen können. Das sind die Experten. Und diese Kommission hat feierlich das Werk übergeben. Und der Kanzler hat ratzefatze, er hat es noch nicht gelesen wahrscheinlich, hat er das schon interpretiert. Und zwar in zweier Art und Weise. Erstens bei der Pressekonferenz und zweitens war danach beim irgendwie Industrie- und Handelstag und so, hat es da schon anders dargestellt, als es tatsächlich ist. Wichtig ist, dass er gesagt hat, herzlichen Dank der Kommission für ihre wunderbare Arbeit und wir werden den Trend umdrehen. Weniger Beiträge, mehr Auszahlung. Denn auf dem Weg, auf dem wir uns jetzt gerade befinden, ist es ja so, immer weniger Auszahlung und immer höhere Beiträge. Und das dreht dank der Kommission der Kanzler der Bundesrepublik Deutschland gemeinsam mit der Kanzlerin der Bundesrepublik Deutschland, der Frau Baas, das drehen die gemeinsam Arm in Arm, Hand in Hand, drehen die das um. Und dann stand sie da lachend, stand sie da und hat also, ja, und jetzt gucken wir uns das mal an und wir werden, denn es wird ja nicht genau das umgesetzt, was die Kommission erarbeitet hat, sondern jetzt wird es ja erstmal diskutiert. Und Frau Baas wird das Ding sowieso noch in einer und anderen Ecke ein bisschen, wie soll ich sagen, ultralinks abfeilen. Ja, auf jeden Fall wird sie das machen. Fakt ist aber, und das ist spannend, der Fall ist, und jeder, der ein bisschen lesen kann und der einen Hauch an Ahnung hat von Mathematik und von den Zusammenhängen und von wie sich, sag mal, Dinge entwickeln, Statistiken und so, der weiß, dass das, was der Kanzler erzählt hat, kompletter Unfug ist. Entweder hat er keine Ahnung oder er lügt. Eins von beiden. Das kann er sich dann selber aussuchen. Beides ist peinlich, aber so oder so ist es offensichtlich. Denn alleine die Tatsache, dass man jetzt eine kapitalgedeckte Rente dazu packen will, wo der Arbeitnehmer 1% und der Arbeitgeber 1% zahlt, zeigt, dass es für alle teurer wird. Die Wirtschaft in Deutschland, das Produzieren in Deutschland wird noch teurer, als es ohnehin schon ist, aufgrund der Energiekosten, alles das. Da kommt jetzt noch 1% obendrauf, was Arbeitgeber bezahlen müssen. Und dazu muss der Arbeitnehmer, der hat noch weniger im Portemonnaie, weil auch da 1% runtergeht. Das könnte man sagen, 1% ist ja nur eine Mark von 100 Mark. 1 Euro von 100 Euro, 1 Dollar von 100 Dollar. Das ist ja nicht so viel. Diesen einen merkt man ja nicht. Ist aber falsch, weil auch einer ist mehr. Ja, einer mehr ist einer mehr. Ist wenig mehr, aber ist einer mehr. Und es ist nicht weniger. Wenn hier jemand 101 Euro gibt, ist es nach der Rechnung von Herrn Merz weniger als 100 Euro. Die Tatsache ist aber, 101 ist mehr als 100. Ja, das kann man, wenn man, also ein bisschen Mathematik, man braucht einen gewissen, eine Grund, also, ja, es muss, also, es wäre schön, wenn man auf die Wissenschaft zurückgreifen würde, wenn es um solche Erläuterungen, solcher Zahlen geht. Aber der Kanzler behauptet also, dass es die Beiträge sinken und dass die Auszahlung sozusagen, die Ausschüttung steigt. Und dann geht es ja um dieses 1% oder diese 2% zusammen, 1% vom Arbeitnehmer, 1% vom Arbeitgeber. Das soll ja dann die kapitalgedeckte Rente sein und das wird investiert. Jeder Mensch, der alle Sinne beisammen hat, fragt sich doch, wo wird das denn investiert? Also ich als jemand, der sich gar nicht auskennt, würde eins machen, ich würde dieses Geld nehmen und würde das möglichst breit in der westlichen Welt verteilen. Und zwar auf Unternehmen, also auf Anteile an Unternehmen, auf Pakete sozusagen von Anteilen, Aktien, irgendwas, was ganz, ganz, ganz sicher ist, weil die Rente soll ja sicher sein. Die soll ja nicht, du sollst ja nicht jeden Tag zittern, ob deine Rente überhaupt noch existent ist. Und die Bild-Zeitung hat schon geschrieben, 700 Euro gibt es im Monat mehr. 700 Euro durch die kapitalgedeckte Rente gibt es mehr. Das ist Blödsinn. Das hängt ja dann vom Kapitalmarkt ab. Wie kommt ihr denn auf die Idee, dass mit einem Deutschland, was sich selber gerade ruiniert, dass in irgendeiner Art und Weise die Weltwirtschaft sich brillant entwickelt und wir gehen unter und dass das Geld, was hier in Deutschland anfällt sozusagen, dass das dann international ausgegeben wird? Nein, der Herr Merz denkt sich das so. Sie nehmen uns noch mehr Geld weg, weitere 2%, um sie in Deutschland zu investieren. In Unternehmen in Deutschland. Die nehmen 2% weg, 1% vom Arbeitnehmer, 1% vom Arbeitgeber und investieren die, also zusätzliche Einnahmen für den Staat. Nein, das macht nicht der Staat, das machen private Gesellschaften, genau, die hinterher Steuern zahlen und das ist dann auch wieder beim Staat. Aber Fakt ist, Dieses Geld wird also ja investiert werden in wahrscheinlich in Deutschland, in die deutsche Wirtschaft. Was der Staat nicht kann, was er nicht auf der Reihe kriegt, weil er 27,1 Milliarden an Entwicklungshilfe überweist, weil er Hunderte von Tausenden von Millionen von Euros in die Ukraine schickt, völlig ohne Sinn und auch schon auf Rückzahlung schon verzichtet. Nach dem großen Endsieg der Ukraine. Nein, keine Rückzahlung nötig. Ach was, alles geschenkt, liebe Freunde. Feiert euch für euren großartigen Einsatz als Vorhut für das Verteidigen von Europa gegen die bösen Russen, die ja auf dem Weg nach Deutschland sind, um diesen Pleitestaat zu übernehmen mit diesen ganzen Schwierigkeiten. Nicht. Fakt ist, die ganze Geschichte, und ich bin noch nicht mal ins Detail gegangen, die ganze Geschichte ist zumindest in der Auslegung nicht wahr. Danach, jetzt wird's spannend, geht der Kanzler ja dann, spricht für irgendwelchen Industriellen und modelliert seine Rede so ein bisschen, dass die auch ganz begeistert sind. Dass der nicht auf die Idee kommt, dass man die erste Rede mit der zweiten Rede vergleicht und feststellt, da sind Unterschiede drin. Hast du deine Rede etwa angepasst, dass du hier den Deutschen, dem Volk das erzählst für die Nachrichten und danach dem Industrietag das erzählst? Und kommst du nicht auf die Idee, dass ja beide Events gefilmt sind, dass irgendjemand der Journalisten auf die Idee kommt, das übereinander zu legen und zu sagen, Moment mal, da sind ja hier Worte, die da nicht sind. Warum ist das denn so? Warum kommt er nicht auf die Idee? Richtig, weil es keiner macht. Außer die freien Medien, und das wissen wir von Herrn Günther, die darf man ja nicht hören oder geschweige denn in WhatsApp-Gruppen rumschicken, diese Nios und wie die alle heißen, das darf man nicht hören. Ich muss ganz ehrlich sagen, ich kann nur deutlich empfehlen, die Analysen von Nios sich anzugucken zu diesem Thema, da wird es sicher Analysen geben, bin ich mir ganz sicher, und die werden das richtig aufarbeiten, da wird es diese schönen Tabellen geben, ne, mit den Zahlen, Daten, Fakten und sowas alles, das hassen sie ja wie die Pest, und dann werden wir sehen, was der Merz hier und da erzählt hat. Aber die anderen Medien machen das ja nicht. Ich habe weder in der Bild, noch in der Welt, noch in der Süddeutschen Zeitung, noch in der Frankfurter Allgemeinen Zeitung, noch in ARD, ZDF oder irgendwo irgendwas gehört von wegen, dass der Merz zwei unterschiedliche Dinge gesagt hat. Auf zwei unterschiedlichen Veranstaltungen mit zwei unterschiedlichen Zielgruppen. Habt ihr irgendwas gehört? Ich habe nichts gehört. Also macht der Kanzler das deswegen, weil er weiß, es gibt keine Kritik. Es gibt keinen, der das in irgendeiner Form anzweifelt, der probiert rauszufinden, dass er Quatsch redet. Das gibt's nicht. Das gibt's in seinen Augen nicht. Hiermit nicht. Ja, liebe Freunde, so ist es. Ich greife als erstes zur Zeitung und wir gucken mal in die Zeitung, was heute drin ist. Taschenpfändung bei Boris Becker. Ex-Frau Lilly schickt ihm den Gerichtsvollzieher, 8.000 Euro Unterhalt sind ihr nicht genug. Das auf der letzten Seite, da wollen wir noch mal ganz kurz reingucken. Lilly Becker fordert immer mehr Geld vom Ex-Mann Boris. Da ist die Lilly bekannt für in Holland, ist ja Holländerin und ich kenne ja Menschen, die sie von früher kennen. Lilly ist sehr bekannt dafür, dass sie gerne ganz viel Geld hat von anderen Leuten. Also sie selbst möchte gerne viel Geld haben, aber sie möchte dafür ganz wenig tun. Und wenn sie was tut dafür, dann ist das Geld meistens ganz schnell weg. Also das, was sie tut, bringt nicht so viel wie Geld, wie sie braucht, um es auszugeben. Und da ist der Boris Becker natürlich, muss man sagen, jetzt bitteschön, ist dann ideal geeignet sozusagen. Also ein Gerichtsvollzieher hat dann tatsächlich eine Armbanduhr für 6.000 Euro bei Boris Becker gepfändet. Polizeibeamte und ein Gerichtsvollzieher tauchen auf. Und zwar als der Sky-Moderator Ricardo Basile ihn interviewt hat auf einer Bühne. Nach Bildinfos soll Ex-Frau Lilly Becker, die wird morgen 50 übrigens, ein Magazin vorab über die Aktion informiert haben. Also sie hat erstens für Geld ein Magazin informiert, dass das passiert. Dann wurde das Ganze sozusagen gefilmt und berichtet, dass das passiert ist. Und sie hat doppelt abkassiert, nämlich erstens die Armbanduhr und zweitens für die Geschichte. So ist das, ist Lilly Becker. Aber so, wie gesagt, meine holländischen Freunde haben das, als sie auf die Szene kamen, haben die schon alle gesagt, ich sag dir jetzt schon, was passiert mit der Lilly. Ja. Sie hat alle Vergleichsangebote als zu niedrig abgelehnt und so weiter und so fort. Und sie wollte nichts akzeptieren, was er vorgeschlagen hat. Naja, das sind die Themen, die andere Leute haben, wir nicht. Kommt die Widerspruchslösung bei der Organspende? Vor der Bundestagsdebatte zur Organspende wirbt Parteienbeauftragter Stefan Schwarz von der SPD für die Widerspruchslösung. Ich bin persönlich überzeugt, dass wir dringend einen Systemwechsel brauchen, sagt er bei der Funke-Zeitung. Bei Widerspruchslösung würden alle Erwachsenen als potenzielle Spender gelten, es sei denn, sie widersprechen zu Lebzeiten. Und jetzt kommt's. Die Menschen im Bundestag, die darüber diskutieren, ich möchte gerne wissen, wer von denen ist Organspender? Und ich sage euch eins, es gibt eine Erhebung aus dem Bundestag, dass irgendwie 89% der Menschen im Bundestag keine Organspender sind. und nicht Organe spenden möchten. Und diese Menschen, die das selber nicht wollen, wollen es jetzt möglichst leicht machen, dass wir unsere Organe loswerden. Und ich muss sagen, ich habe dabei ein schlechtes Gefühl. Ich verstehe beide Seiten. Ich verstehe, dass wenn jemand Organe hat oder hat einen Unfall oder so und da sind Organe, die man noch gebrauchen kann, dass es dumm ist, die wegzuschmeißen, zu beerdigen, sonst irgendwas, wenn man damit jemanden Leben retten kann, brauchen wir gar nicht drüber zu diskutieren. Nur spätestens seit Corona, aber auch schon davor, und ich habe so ein bisschen, ich kenne jemanden, der in dem Bereich tätig ist, ich bin sehr skeptisch, ob das vernünftig und anständig gemacht wird. Und ich bin sehr skeptisch, ob nicht, wenn auf der einen Seite ein Empfänger ist, der dringend was braucht, und auf der anderen Seite jemand, der vielleicht was zu geben hat, aber es ist noch nicht so ganz 100% sicher, dass wann, wie, wo, was da das Leben zu Ende ist oder nicht zu Ende ist. Und in der Definition, ich glaube nicht, dass da in jedem Fall sauber entschieden wird. Und ich bezweifle, dass ich bezweifle, dass der Prozess einer Organspende, dass der gut organisiert ist. Wenn man bedenkt, dass wir in einem Land leben, in dem die gesamte Bahn ausfällt, die gesamte Kommunikation der Bahn nach angeblich einem Software-Update, dann bin ich sehr sicher, dass bevor es nicht einen ganz klaren, geraden Weg gibt, bin ich gegen Organspenden. Ich sage es ganz ehrlich, wie es ist. Es tut mir total leid, weil ich, meine alten Organe will ja keine Sau mehr haben. Abgesehen davon, was da für Ablagerungen drin sind. Aber auf jeden Fall, ich bin einfach skeptisch. So, ich weiß nicht, ob ihr das nachvollziehen könnt, aber ich glaube, das ist einfach ein Riesengeschäft. Und da, wo Kohle ist, ist die Moral meistens auf dem Abweg. Ja. Jeder fünfte kann sich in Deutschland keinen Urlaub mehr leisten. Gut, jede fünfte Person in Deutschland lebte 2025 in einem Haushalt, das sich keine einwöchige Urlaubsreise mehr leisten kann. Und das ist interessant, da war früher Alleinverdiener Vater, Mutter mit zwei Kindern zu Hause, in einem Haus mit einem Auto und mit einmal im Jahr Urlaub. Vielleicht sogar zweimal im Jahr Urlaub. Das war ganz normal. Das war früher in Deutschland so. Das kann man sich heute kaum noch vorstellen, oder? Jochen Busse muss ins Heim. Jochen Busse geht ins Seniorenheim, hat schon seinen Fernseher anbringen lassen. Besitzer verzichten für ihre Haustiere. Wer Haustiere hat, ist bereit, zurückzutreten von allem Möglichen. Wir haben ja mal einen Notfall gehabt hier vor unserem Umzug. Unser Hund plötzlich krank geworden, Krankenhauskosten von über 2000 Euro. Und Dank an meine Community, denn die haben mir damals sehr, sehr, sehr geholfen. Wir hatten keinen Cent, wir hätten uns das nicht leisten können. Der Arzt hat dann sowas wie Einschläfern, aber Einschläfern kostet auch gleich 1000 Euro. Da habt ihr uns so dermaßen den Hintern gerettet, das werden wir euch nie vergessen. Ich muss das einfach nochmal sagen, für die, die damals nicht dabei waren, da habt ihr uns wirklich den Arsch gerettet. Aber sowas von, ich bin unendlich dankbar dafür und werde das niemals vergessen. Und unsere Nelly wird das auch nicht vergessen und Kirsten wird das auch nicht vergessen. Wir verzichten auch für unsere Tiere. Wir haben halt 4 Hunde gerettet. Inzwischen ist es ein bisschen eng auch mit den 4 Hunden hier. Aber davon sind 2 schon sehr alt und hoffentlich haben sie noch ein langes Leben. Wir werden auf jeden Fall, dieses 4-Hunde-Prinzip werden wir nicht weiter durchhalten können. Und die Hunde werden vom Format her auch kleiner werden, das muss man auch sagen. Neue Rente kommt, Merz und Baas wollen alle Vorschläge umsetzen. Genau, das wird nicht so sein. Frau Baas wird sich etwas Neues ausdenken und wird irgendwas... Übrigens, merkt ihr, Frau Baas trägt die Form ihrer Sakkos, sind Merkel-Sakkos. Sie trägt den Merkel-Style. Das ist also in anderen Farben. In diesem Fall hat sie jetzt heute einen Nadelstreifenanzug angehabt, gestern bei der Veranstaltung. Aber es sind diese... Wie soll ich sagen? Es sind diese Raute-Anzüge. Kann man das so sagen? Ja. Und jetzt ist die Frage, was bedeutet das für Sie? Die Rentenkommission beantwortet Fragen der Bildleser. Der Ökonom Jörg Rocholl von der European School of Management and Technology in Berlin beantwortet das. Zum Beispiel die ganzen Themen mit längerem Arbeiten. Wie lange muss man arbeiten sozusagen? Da wird sozusagen gesagt, ja, die Menschen, die es heute betrifft, die betrifft es ja nicht, betrifft ja erst die jüngere Generation, genau. Dann haben wir hier einzelne Fragen von Menschen, zum Beispiel Kapital, was passiert mit der Kapitalrente, wenn es statt zu Gewinnen zu Verlusten kommt? Dann ist die Idee, dass die Differenz vom Staat aufgefüllt ist. Sie investieren das Geld in Deutschland, das Deutschland geht pleite und dann soll der Staat sozusagen das auffangen, bedeutet, dass der Staat noch mehr in die Rentenkassen einzahlen muss, als er heute schon nicht kann. Was für ein Quatsch. Egal. Dann haben wir das Thema Minijobs. Was passiert mit den Minijobs? Sollen die ersatzlos gestrichen werden? Bekommen viele Arbeitgeber Probleme, bei denen es nicht für eine Halbtagsstelle reicht? Es wird weiter Minijobs für Schüler und Rentner geben. Man kann auch weiter Leute beschäftigen. Es müssen aber Sozialabgaben bezahlt werden. Damit gibt es keine Minijobs mehr. Punkt. Kleine oder Geringverdienerjobs mit Abgabe sind nicht die Idee der Minijobs. Es ist genau das Gegenteil. Naja. Und wie gesagt, die Experten werden sich darum kümmern. Und bevor ich das vorlese, was die Bild-Zeitung am nächsten Tag veröffentlicht, würde ich sagen, verlassen wir uns darauf, was Experten sagen. Und wünschen der jungen Generation viel Glück bei ihrer Rente. Denn schon wir haben Schwierigkeiten und bei Ihnen wird es noch viel schlimmer werden. Und dieses Paket, was Herr Merz uns da auftischt, wird da nicht viel dran ändern. Prozess um totgeprügelten Zugbegleiter startet in Rheinland-Pfalz. Hier trifft Schaffner Serkan auf seinen Killer. Ich finde es sehr gut, dass die Bild-Zeitung das hochhält, dass das weiter hochgehalten wird, dass das Thema nicht sozusagen untergeht. Auf der einen Seite, auf der anderen Seite, was passiert denn? Was passiert? Jetzt haben die Züge keine Kommunikation mehr. Vielen Dank, Deutsche Bahn, für nichts. Tesla parkt an der Autobahn in Berlin, ist der Akku leer. Ein Krankenhaustransporter hat den ziemlich ungünstig geparkten Tesla abgesichert. Das Fahrzeug wurde später abgeschleppt. Der Halter, es ist unklar, wem der Wagen gehört. Der Fahrer hat anscheinend das Weite gesucht, mitten auf der Autobahn bei Berlin. Steht einfach mal ein Wagen rum. Heute

0: Ganzjahresreifen kommen im ADAC-Test ganz schlecht weg. Nur ein Modell schneidet gut ab, das Continental All Season Contact. Der hat die 2 bekommen für 84 Euro. Er bietet solide Fahrbremsleistung. Alle anderen 8 getesteten Reifen kommen sehr schlecht weg. Aha. So glücklich macht sie der Mann nach Jack White, exklusiv Jack White's Witwe, Raffaella und Jan Kluwe im Liebestalk. Ah, okay, sie ist jetzt richtig glücklich mit Jan Kluwe. Interessant. Wir kennen beide nicht wirklich und es interessiert uns nicht. Jochen Busse zieht in Seniorenheim, kommende Legende von 7 Tage, 7 Köpfe, spricht über Poernten und Pflege. Mit seinem Hula-Hop-Reifen trainiert er seit über 15 Jahren. Seine Wohnung in München will er noch behalten, sozusagen, die vermietet er. Und er geht jetzt in eine Seniorenresidenz nach Köln. Dann haben wir eine ARD-Serie mit Tom Vlaschiha, das schwarze Gold hieß die Serie. Die wird weiter fortgeführt. Barbara Wusso verrät ihren Abnehmtrick, das ist ja irre. Und ein Drogenrückfall bei Rapper Haftbefehl, Absturzklinik, falsche Freunde. Und das Ganze gefilmt und immer wieder gegen Klicks im Netz verbreitet. Herzlichen Dank für gar nichts. Und wie uninteressant ist das eigentlich und wie viele Kinder gucken sich das an, wie viele Jugendliche gucken sich das an und halten ihn für einen Helden, weil er immer wieder rückfällig wird. Für mich ist das einfach eine schwache Wurst und ich bedauere sehr, sehr, sehr seine Familie, seine tolle Frau, die ihm immer die Stange hält und immer weiter bei ihm bleibt. Es ist ganz, ganz, ganz furchtbar, dass jemand sein Leben nicht in den Griff kriegt. Aber gut, so ist es. Alle Wege führen zu Gina und Gina führt zum Tümpel. Rätsel um getöteten Fabian-Profiler Axel Petermann über krankhafte Kontrolle. Dieser Prozess geht weiter. Wir werden sehen, wie das ausgeht. Ich denke, es ist relativ sicher, dass diese Frau, diese Wahnsinnige, ein Kind umgebracht hat, um in Ruhe mit dem Mann zusammen zu sein und um sozusagen aus Eifersucht, das ist das, was die Analyse sagt, heute, um sozusagen die Eifersucht unter Kontrolle zu kriegen, dass er immer noch Kontakt hat zu seiner Ex-Frau über dieses Kind. Also bringt sie das Kind um, damit es keinen Kontakt mehr gibt. Und der Mann anscheinend, also vor Gericht, sieht es immer so aus, als ob er sie auch noch decken würde. Wie, das ist eine so widerliche Geschichte, das kann man kaum drüber reden. Chaotische Szenen nach LKW-Unfall in Houston, in Texas. Ein Sattelzug mit mehr als 400 Bienenstöcken kippt um. Millionen Honigbienen entkamen in ein ländliches Wohngebiet in Texas. Die Behörden sperrten Straßen, Anwohner mussten in ihren Häusern bleiben und so weiter und so fort. Nur etwa ein Viertel der 408 Bienenvölker wird überleben. Entscheidend ist, wie viele Königinnen überlebt haben. Bei durchschnittlich 40.000 bis 50.000 Bienen pro Volk im Sommer beherbergen 408 Bienenvölker insgesamt ruhig 16,3 bis 20,4 Millionen Tiere. Zunächst wurden keine Bienenstiche gemeldet. Es wird aber wohl eine Weile dauern, bis die Insekten aus dem Gebiet verschwunden sind. Ja, liebe Freunde, gestern Fußball haben wir gestern kurz mal reingeguckt bei den Portugiesen. Und ich muss ganz ehrlich sagen, nach dieser ganzen Hetze, die es wieder gegeben hat gegen Ronaldo und immer dieses Ronaldo gegen Messi und sowas alles, dieses ganze Gelaber. Übrigens in erster Linie bei öffentlich-rechtlich und Facebook und TikTok und sowas alles. Mich hat sehr gefreut, dass Ronaldo gestern mal gepflegt 2 Tore geschossen hat. Hat mich einfach gefreut. Und es geht nicht darum, wen magst du. Ich glaube übrigens, dass Ronaldo ein sehr guter Mensch ist tatsächlich. Also wenn ich sehe, was er alles tut und wie er das tut und was da so an Sachen natürlich auch verbreitet wird, bewusst verbreitet wird. Aber ich glaube, der ist kein böser Mensch. Der ist ein sehr anständiger, sehr disziplinierter Mensch. Und mich hat das sehr gefreut, dass er nicht so, nach dem ersten Spiel wurde er so abgewatscht, keine Ballkontakte, nix, kein alter Mann, gehört vom Feld. Sie haben zu ihm gestanden. Und er hat 2 Tore geschossen, das erste Tor brillant, genau gewusst, wo er wann, wie, wohin zu gehen hat. Mitspieler haben ihn eingebunden, großartig. Und es hat mich sehr gefreut, sage ich mal so, privat. Das Orakel des Tages, liebe Freunde, gib deine Träume nicht zu schnell auf, schlaf lieber noch ein bisschen länger. das passt ja wie zu meinem Erlebnis heute Nacht, wie zu meiner Geschichte, die ich am Anfang erzählt habe. Insofern, ja, liebe Freunde, das war's für heute. Wir sind bereit für die Trigger-News. Ich muss ganz kurz mich verabschieden von den Kollegen, die uns im Radio zuhören.
1: Äußerungsoption, eine Option, mehr Aktien in den Markt zu bringen. Und die haben sie gezogen. Hat natürlich den positiven Effekt für SpaceX, dass sie eben 86 Milliarden eingenommen haben statt 75. Und jetzt kommt eigentlich schon der erste Höhepunkt, nämlich nach 2 Tagen. Elon Musk hat die Firma Cursor per Option praktisch gekauft und hat 10 Milliarden Dollar angezahlt.
2: Was macht die?
1: Und der Deal war, Cursor ist eine der schnellst wachsenden Firmen überhaupt. Die machen um das LLM, um das Large Language Model, praktisch das Harnessing, diese Umgebung, die dann, wenn du etwas in deinen AI-Text bei Claude schreibst, das umsetzt

0: in die LLMs, die dann damit arbeiten und kodieren können. Mhm. Also ein enorm wichtiges Scharnier oder ein Gerüst um LLM rum. Und du siehst es daran, das Ding ist erst 2022 gegründet worden von 4 Studenten von MIT und hat das Produkt herausgegeben 2023. Die wurde jetzt für 60 Milliarden Dollar von Elon Musk gekauft. Und zu den Kunden von Cursor, also SpaceX hat sich auch eine Kundenliste gekauft, gehören die 700 der 1000 größten Firmen Amerikas, sind bereits Kunden bei Cursor. Ja. Also Anthropic zum Beispiel nutzt Cursor ganz intensiv. Gemini nutzt Cursor ganz intensiv. Elon Musk hat da einen Riesenkuh gelandet mit xAI. Und du kannst davon ausgehen, dass Grok in naher Zeit eigentlich Anthropic und Claude überholen wird. Ja. Und von daher ist das ein Riesen-Coup. Wie haben sie das gemacht? Sie haben vereinbart, dass nach dem Börsengang von SpaceX er 2 Monate Zeit hat, diesen Deal zu closen. Er hat das nach 2 Tagen getan. Und was heißt das? Der Deal wird geclosed und alle Aktien werden als Kaufpreis verwendet. Das heißt, je höher der Aktienkurs im Schnitt steigt, nämlich jeden Abend zum Close, dadurch wird das Mittel genommen von den 7 Handelstagen. Und wenn der Aktienkurs nicht bei 135, sondern bei 200 ist, dann brauchen sie eben 50% weniger Aktien. Und das ist so genial gemacht, dass ich die Banker dahinter, muss ich sagen, kriege ich Gänsehaut. Also in diesen Meetings hätte ich gerne gesessen, um da mal reinzuhören. Das heißt, sie haben jetzt etwas gekauft, eigentlich nur als Zusatzkapital von dem, was sie im SpaceX IPO eingenommen haben. Sie haben also 60 Milliarden ausgegeben. Sie haben das in Aktien bezahlt, haben die absolut besten Coder, die man in dieser Umgebung haben kann, sehr teuer eingekauft, aber das macht denen überhaupt nichts aus, weil natürlich im Grunde über diesen Share-Deal alles wesentlich günstiger war. Und was eben hier ganz obvious oder ganz offensichtlich wird, ist, wie die Leute dahinter Elon Musk beraten haben und wie sie diesen Deal strukturiert haben. Die Bewertung von SpaceX selbst jetzt bei 190 ist absurd hoch. Also viele Leute sagen, ja, Tesla ist riesig hoch bewertet, wie kann man sowas kaufen? Hätte SpaceX die Bewertung von Tesla, also Gewinn pro Aktie und der Aktienkurs, dann würde SpaceX bei 34 Dollar handeln. Sie handeln aber bei 190 und da siehst du, dass die Fantasie nochmal viel, viel größer ist. Aber wie konnten sie das machen? Es sind nämlich nur diese 638 Millionen Aktien im Umlauf. Davon werden jeden Tag 250 bis 300 Millionen bereits gehandelt. Das heißt, dieser ganz kleine Anteil der Gesamtaktien, der reicht schon, um riesige Börsenhandel hervorzuheben. Und nach der Bekanntgabe der Q2-Zahlen von SpaceX werden 20% des alten Kapitals frei. Und die kommen dann auf den Markt. Das heißt, dieser Kurs wird nach unten gehen. Davon bin ich fest überzeugt. Man kann es aber aus meiner Sicht noch nicht aggressiv shorten, weil wir nicht wissen, was sie noch im Köcher haben, dass das Ding vielleicht über 3 Billionen Market Cap geht, da wo es jetzt kurzzeitig war. Und das ist einfach, wenn man das sieht, so eine geniale Abfolge, was sie da gemacht haben. Ob man das positiv oder negativ sieht, aber wie das platziert wurde, ist schon ganz, ganz großes Kino. Und es zeigt wieder einmal den Unterschied zwischen Amerika und eigentlich dem Rest der Welt. Das können nur die Amis in dieser Tiefe und mit dem Kapitalmarkt, zu dem kommen wir gleich noch. Aber das war schon, also aus meiner Sicht, ich ziehe den Hut vor jedem, der da federführend mit dabei war und Elon Musk beraten hat. Und das haben sie wirklich, wirklich gut gemacht, obwohl der Aktienkurs immer noch absurd hoch bewertet ist.
1: Jetzt kommt natürlich wieder, wenn ich sagen, ja, Fanboy Hermann. Wenn Elon was macht, wenn Elon rülpst, dann zuckt Hermann zusammen und hätte gern einen Hauch dieses Atems und so. Kann man behaupten, ja, natürlich, du bist ja ganz offen ein Freund der Elon Musk Unternehmung. Man muss ja, egal was man von ihm hält, jetzt konstatieren, er kann offensichtlich mit Geld umgehen.
0: Er ist der beste Capital Allocator der Welt, aus meiner Sicht, weil er allokiert dahin Geld, wo du einen Return hast. Also genau das Gegenteil von der deutschen Regierung.
1: Gut, nun würde man vermuten, der Großteil der Menschen auf der Welt kann vermutlich besser umgehen als mit Geld umgehen als die deutsche Regierung. Aber was du da angeschnitten hast, ist ja wirklich schon sehr interessant, egal wie kritisch man ihn betrachtet. Wir sind uns, glaube ich, alle einig, egal wie wir SpaceX bewerten oder wie wir SpaceX insgesamt sehen, das ist überbewertet, sagst du. Das heißt, deswegen hast du ja auch vorher gewarnt, nicht einfach blind da beim IPO Aktien zeichnen. Die Gefahr ist sehr, sehr groß, dass eben so eine bewusst überbewertete Firma danach dann erstmal Luft rauslässt und dass viele der Alteigentümer sagen, da nehmen wir jetzt was mit, weil zwangsläufig, wenn eine Firma so wahnsinnig hoch bewertet ist, müssen Enttäuschungen kommen. Und kennen wir alle, das kennen vor allem die Frauen der Schöpfung, wenn sie abends am Tresen wahnsinnige Versprechen hören, dann kann das manchmal sein, dass das am Ende alles nicht so gut ausgeht. Du hast jetzt im Nebensatz angerissen, womit Mr. Musk eventuell ablenken könnte, beziehungsweise bevor die Enttäuschung einsetzt, vielleicht ganz woanders neue Riesenerwartungen schüren könnte, denn er hat nicht nur Cursor gekauft, ganz wichtige Firma, die sozusagen die verschiedenen AIs zusammenführt in der gemeinsamen Benutzeroberfläche, wenn man es ganz billig betrachtet. Coder wissen eher, was damit, Coder wissen, wofür das Ding da ist und wie praktisch das ist, dass man mit Cursor sozusagen sein Coding direkt auf die verschiedenen AIs allozieren kann. Er hat ja auch parallel und gar nicht so wahnsinnig beachtet, gleichzeitig oder kurz vor dem Kauf jetzt ein Äquivalent von Anthropics Claude Code rausgegeben. Es gibt ja jetzt auch Grok-Kommandozeile. Sogar dann gratis in Anführungsstrichen für alle, die schon ein Premium-Abo bei X haben, sodass ich mir das auch geben konnte und jetzt langsam aber sicher immer mehr von Claude Code shifte, auch zu Grok, auch aus Ausfallschutzgründen, denn man will ja nicht nur bei einer Firma sozusagen abhängig sein. Ich habe das ja schon vor einer Weile gesagt, es sieht wirklich nach dem aus, was du da gerade sagtest. Er versucht, die gesamte Wertschöpfungskette eben von Datenwarehousing im All über die AI-Arbeiten abzuschöpfen und die Konkurrenten damit anzunehmen. Mich würde es nicht wundern, wenn ihm das gelingt und wenn am Ende SpaceX tatsächlich sich irgendwie Anthropic und diese ganze KI-Nummer mit einverleibt. Und das würde ja dann auch die allerhöchsten Erwartungen sogar noch übertreffen.
0: So ist es. Und das ist die Fantasie. Allerdings musst du da jetzt bei einer dermaßen hohen Bewertung schon einsteigen. Ich glaube eben nicht. Ich bin unglaublich bullig auf SpaceX, weil ich eben genau das sehe, was du gerade beschrieben hast. Er schafft eben die Infrastruktur dahinter. Das heißt, er hat den Compute Power. Also Anthropic musste ja mit ihm einen Deal machen, der ihm 1,25 Milliarden im Monat einbringt, um den zusätzlichen Compute Power für Anthropic zur Verfügung zu stellen. Und alle anderen stehen auch Schlange. Und dann produziert er sozusagen seine eigenen Chips, TerraFab in Tesla. Er hat Megapack. Das sind also riesige Batterien, die Energie, die er dann im Weltraum gewinnt oder jetzt auch aus Sonnenenergie, die er speichern kann. Und das sind alles Dinge, ich höre mich immer an wie ein Fanboy. Ich bin auch kritisch Musk gegenüber, weil er natürlich jetzt zum Beispiel auch bei Peter Thiels Weltuntergang ist übertrieben, aber wie die Zukunft aussehen soll und wer ist da auch eingeladen? Jens fucking Spahn. Ja, also das passt eben nicht dazu. Das ist der einzige Deutsche, der dahin pilgert. Aber auch da ist Elon dabei. Nur auf der anderen Seite, wir haben ja das Problem oft, dass Leute extrem negativ sind. Und ich eben sage, es ist teurer, an der Seitenlinie zu sitzen und nichts zu machen, weil dadurch, dass ich mir jetzt diese paar tausend Dollar verdient habe, fliege ich Business Class demnächst nach Australien. Und dann trennt sich eben die Spreu vom Weizen. Nee, aber so muss man das sehen, dass ich mir dadurch, dass ich dieses Risiko genommen habe und gesagt habe, ich bin mutig genug, da mitzumachen, dass ich eben mir bestimmte Dinge im Leben leisten kann. Und das ist bei den Politikern, wenn man das überträgt, noch viel ausgeprägter. Das heißt, wenn du diese Schwachköpfe wählst und sie dann zum ersten Mal mit dem Staatsflieger fliegen und überall hofiert werden und Kameras und Mikros vor ihnen sind, natürlich denken die, dass sie die Antwort auf alle Probleme dieser Welt sind. Und das ist eben auch eine Folge, immer an der Seitenlinie zu sitzen, ein bisschen rumzubellen wie ein kleiner Hund, aber nie zu beißen. Und Elon Musk sagt zum Beispiel auch ganz klar, jetzt Richtung UK und Starmer, UK is a police state, wenn ihr euch nicht wehrt, wird die Gewalt kommen.
1: Ja.
0: Und die Gewalt wird auch in Deutschland kommen. Ich habe das heute Morgen eine Viertelstunde in Berlin unterwegs und ich merke sofort, wie die Stimmung immer mehr hochkocht. Und das ist eben etwas, was wir bei all dem, was wir die Finanzmärkte anschauen, wie wir Dinge analysieren, Gold und Silber, was man vergraben kann, sage ich ja immer, ist sicher. Bitcoin halte ich persönlich auch für sicher, ist eine Frage, die sich jeder stellen muss. Aber letztendlich geht es darum, das Nackte zu verteidigen, was du hast. Und das, was wir hier machen mit SpaceX und mit Tesla, ist eigentlich eine Zugabe, weil ist das 100% sicher? Wir wissen es nicht. Ich kann nur sagen, das Nächste, was ich bezahlen muss, kann ich daraus bezahlen. Das mache ich, dann mache ich weiter. Und eine Korrektur von deiner Einleitung immer, dass nur noch mein Gewissen arbeiten muss, das ist eben nicht so. Es muss mein Gewissen arbeiten und Elon Musk. Weil Elon Musk ermöglicht mir mein Leben. Und von daher lasse ich den reichsten Menschen der Welt für mich arbeiten. Und das ist meine Taktik.
1: Das wird bei einem Großteil unserer Hörer nicht als Arbeit durchgehen. Aber selbstverständlich, ich weiß, wie viel du arbeitest. Ich sehe das natürlich. Ich formuliere es bewusst provokant. Ich glaube, das verstehen die, die Ahnung haben von Wirtschaft, und die, die es nicht haben, die können es damit besser einordnen, glaube ich. Insofern verstehen wir uns da richtig, dass natürlich es etwas anderes ist, morgens um 6 an der Stanze zu stehen oder sich gemütlich einige Zeit später mit dem Kaffee die Finanzdaten anzugucken. Aber jeder Berufswahl ist eben nicht nur Glückssache, sondern Entscheidungssache, und jeder hat die Freiheit, das so zu tun, wie er möchte. Ja, Glückwunsch an alle, die bei SpaceX jetzt erstmal verdient haben. Glückwunsch an alle, die nichts verloren haben, weil sie nicht groß eingestellt sind mit zu viel und überblähte Erwartungen dann am Ende nicht getragen haben, und vor allem natürlich noch viel Glück für alle, die in Zukunft mit SpaceX, und da hoffe ich dann auch zuzugehören, wir machen ja bei Blockzocker nichts anderes, in Zukunft mit SpaceX vielleicht auch noch eine Mark 50 oder einen Euro verdienen. Das bei Blockzocker, beziehungsweise die neuesten Nachrichten dazu natürlich später hier. Zwischenzeitlich müssen wir einen Blick auf den Ölmarkt werfen, denn nun hat sich im Iran mal wieder was getan. Diesmal scheinbar wirklich und nicht unbedingt zugunsten von The Big Donald, denn er hat in Abwesenheit der Iraner, es wurde ja über dem Pakistan ein Deal vermittelt, ein Rahmendeal zumindest erstmal, in dem man sich geeinigt hat, sämtliche Fronten nun zur Ruhe zu bringen und die Waffen schweigen zu lassen, auch im Libanon. Fraglich ist noch, wie Israel sich da verhalten wird. Israel ist ja offiziell keine Kriegspartei, was eine gewisse Ironie ist, weil selbst die Amerikaner sagten, dass Israel es war, der sie in diesen Krieg gezogen hat oder dass man sich genötigt sah, diesen Krieg zu führen. Jedenfalls sollen nun die Waffen schweigen. Dazu gibt es Vorstellungen darüber, wie die Straße von Hormuz wieder aufgeht und wann die Teheraner wie viel Gebühren in Zukunft erheben können. Alle Details müssen noch ausgefüllt werden. Man hat halt nur dieses Rahmenabkommen unterschrieben, Donald Trump in Versailles, und die teheranische Seite, die Gegenseite weit weg in Pakistan, hat sich also nicht getroffen, das zu tun. Und nun reagiert der Ölpreis, Hermann.
0: Genau, also der Ölpreis ist meines Erachtens viel zu optimistisch. Die sagen, na, diesmal ist es so. Ich glaube, dass da auch jede Menge Manipulation, wir kennen das aus Gold und Silber, jede Menge Manipulation drin ist. Warum? Gestern war eine FED-Sitzung, da wurden die Zinsen unverändert gelassen. Das ist das erste Mal, dass Walsh, der neue FED-Chef, das dem Ganzen vorsteht. Und er hat sich da auch geäußert, und es war so der Gedanke, vielleicht könnte da schon eine Zinserhöhung vorbereitet sein. Man sagt Donald Trump war nicht happy mit dieser Entscheidung. Er will natürlich, dass die Zinsen fallen, aber die Inflation ist einfach noch zu hoch. Und ich glaube, dass der Ölpreis jetzt massiv nach unten spekuliert wird. Also ich sehe auch Handelsempfehlungen jetzt den Hedgefonds, den ich folge, beziehungsweise es gibt so einen Hedgefonds-Report, den ich ab und zu von Ex-Kollegen von mir geschickt bekomme. Da steht drin, dass eigentlich der fallende Ölpreis, mit dem ich persönlich eigentlich auch rechne, dazu führt, dass die Inflation nach unten geht, und sobald das spürbar ist, werden sie die Zinsen senken. Und da würde ich im Moment, weil wir immer probieren, auch vor die Kurve zu kommen, wie man das so schön nennt, nämlich wenn es in der Zeitung steht, ist es zu spät. Und das bedeutet, der Ölpreis ist jetzt bei 74 Dollar oder zwischen 74 und 75 Dollar, kommt also von auch weit über 100. Und die Welt geht davon aus, ja, das geht wieder Richtung 50 und vielleicht deutlich darunter. Und jetzt müssen wir aber bedenken, weltweit werden die Reserven aufgezehrt. Ob das Öl ist, ob das Gas ist, überall wird eigentlich relativ wenig gesprochen, dass die Schließung der Straße von Hormuz eben einen absoluten Run auf die Reserven ausgelöst hat. Und das bedeutet, sollte der Ölpreis jetzt hier weiter fallen, dass zuerst einmal die großen Reserven und Lager der Staaten aufgefüllt werden, die Dann kommen die Unternehmen und dann kommen die Privaten. Das heißt, der Ölpreis aus meiner Sicht wird nicht stark fallen von hier aus, von 75. Ich habe jetzt zum ersten Mal einen kleinen Test gemacht, auch im Hinblick auf unseren Blockzocker. Wie kann man das auf der Blockchain ausdrücken? Das geht ganz gut, weil ich glaube, die zweite Welle des Ölpreises, und das bezeichne ich immer als vor der Kurve sein, das heißt, wir müssen uns jetzt langsam positionieren, selbst wenn der Markt noch von 74 Dollar vielleicht auf 70, vielleicht auf 65 geht. Aber ich werde jetzt gestaffelt nach unten Öl kaufen und vor allem auch Ölcompanies, also wie Chevron, wie Exxon. Einfach, weil ich denke, die zweite Welle wird hart nach oben gehen, weil es sehr viele Shorts gibt, also sehr viele Leute spekulieren darauf, dass das nach unten geht und werden überrascht werden, wenn auf einmal die Ölpreise anziehen. Ich glaube auch nicht an diesen Deal. Donald Trump hat in seiner Stimme schon gesagt, ja, es ist ja kein Abkommen, es ist ein MOU, also ein Memorandum of Understanding. Und das heißt, der Iran ist jetzt zum 12. Mal komplett vernichtet, hat zum 18. Mal keine Uranvorkommen mehr. Und das Ganze zieht sich eben durch und du musst einfach nur gucken, wer verdient wieder daran. Alle Märkte gehen nach oben. Wir haben ein riesen IPO mit SpaceX gehabt. Jetzt kommt Anthropic, dann in 2-3 Monaten noch OpenAI. Das heißt, sie müssen dieses Ding am Köcheln halten. Und ich glaube ja fest daran, dass vieles von dem auch gesteuert ist. Das heißt, mit den Riesendeals, die die machen und den Milliarden von Profiten, lassen sich natürlich auch Märkte immer einfacher manipulieren, weil du nämlich als Kapitalsammelstelle, wenn du mal eine Milliarde verlierst oder drauflegst und du machst dann wieder 5, ist dir das relativ egal. Und deshalb, ich hatte ja Anfang des Jahres schon gesagt, ich rechne damit, dass es extreme Volatilität, sprich Schwankungsbreiten gibt. Und wir sehen eben bestimmte Dinge, die auch knarren, wie Private Equity und Private Credit, was ich ja schon vor Wochen angedeutet habe. Da kommen wir gleich zu der Messe hier in Berlin. Aber Private Credit, da knarrt es weiterhin. Und da ist es so, die Kunden bekommen nicht nur ihr Geld langsam oder nicht zurück, also dass die bestimmte Lock-up machen und sagen, wir können das im Moment nicht auszahlen, weil wir einfach die Liquidität nicht haben. Es ist auch so, dass in diesem Markt natürlich die Neuanlage jetzt stockt. Das heißt, wenn du ein großer Pensionsfonds bist und willst aus einem Private Credit Fonds raus und die sagen, nee, ist eigentlich nicht, ich lasse dich hier über die nächsten 8 Monate raus oder 10 Monate, dann gibst du natürlich kein neues Geld da rein. Und diese ganze Maschine Private Credit ist darauf angelegt, dass, wenn was abfließt, woanders mehr reinkommt. Das heißt, das Ding wächst seit Jahrzehnten eigentlich. Und ob das Blackstone ist, also nicht BlackRock, die haben auch Private Credit Fonds, aber Blackstone ist sehr, sehr groß. Blue Owl ist sehr, sehr groß. Partners Group in der Schweiz sitzen die, glaube ich, die sind sehr, sehr groß. Und da musste man natürlich sagen, es gibt zwei Ausrufe in diesem Geschäftszweig des Finanzwesens. Die einen sagen, I want my money back, und die anderen sagen, I do not want to invest new money. Und das war eben dieser Super Return in Berlin, über den wir gleich sprechen. Und das kann man dann mit Deutschland vergleichen. Was ist da eigentlich los? Wir hören ja immer nur, dass es Rieseninteresse an Deutschland gibt, hier zu investieren. Und das, wenn du möchtest, kann ich dir gleich erklären.
1: Ja, möchte ich unbedingt.
0: Aber so hängt alles eben mit allem zusammen. Genauso wie du immer sagst, nichts hat mit nichts zu tun.
1: Ja, bevor du uns erklärst, warum die unbeliebteste Wirtschaftsministerin aller Zeiten oder dem unbeliebtesten Kanzler aller Zeiten natürlich, dass die richtige ist, um das Geschick eines Landes zu finden, das jetzt alle rein wollen, weil es ihm so gut geht. Heini, also fest, du gehst von in Zukunft stark steigenden Ölpreisen aus, auch wenn die ganze Welt dagegen wettet. Da werde ich drauf zurückkommen, wenn wir wieder Blockzocker machen, weil dann muss man das ja logischerweise kaufen. Wir sehen zinsmäßig, die Schweizer haben beschlossen, gar nichts dran zu drehen, die halten das gleich. Die Fed hat Donald Trump enttäuscht, die EZB hat ja leicht erhöht, wir haben es schon neulich gesagt, beziehungsweise neulich stand es an und war eigentlich schon absehbar. Jetzt haben sie das auch getan. In der Eurozone steigen die Zinsen leicht. Wir haben letzte Woche darüber gesprochen,
0: Japan hat erhöht.
1: Wir haben letzte Woche darüber gesprochen, wie das absehbar, da warten ja schon Immobilienexperten lange Zeit drauf. So ein bisschen warten die darauf, wie der Silberpreis ja schon immer ewig steigen soll. Und das kommt dann nicht, obwohl immer alle sagen, Silber wird zu teuer werden. Ja. Aber da erwartet man, dass das den Immobilieneigentümern in Deutschland irgendwann auf die Füße fällt, die ja für viel zu viel Geld, für viel zu niedrigen Zinsen, viel zu große Immobilien gekauft haben. haben. All das steht noch weiter aus, tut sich erstmal nichts, aber liegt weiter in der Luft. Und währenddessen sagst du, da wird Deutschland jetzt Gründerland. Ja, okay. Es gab eine, um das mal richtig zu fassen, es gab eine Messe in Berlin, die heißt Super Return. Die klingt natürlich ganz groß mit dem Namen. Es waren dann solche Granatensprecher wie Al Gore persönlich vor Ort. Wir erinnern uns an das Mann. Anthony Scaramucci, vielleicht klingelt es bei einigen ganz dunkel, wer das war. The Smooch oder The Scaramucci war der allererste Pressechef von Donald Trump, glaube ich, oder der zweite oder irgend sowas in seiner ersten Amtszeit, in der die Leute ja wechselten wie da, es waren rotierende Türen, Revolving Doors, wie die Amerikaner sagen. Und Scaramucci war, glaube ich, ganze 3 Tage im Amt, ist dann ganz schnell wieder rausgeflogen worden, ist jetzt Gründer und Managing Partner einer Firma namens Skybridge Capital. Der und ein professioneller Golfspieler und jede Menge andere Leute haben sich in Berlin getroffen, um die Zukunft von Private Equity überhaupt zu besprechen. Alles war ganz, ganz, ganz groß. Du warst da, nehme ich an.
0: Nein, ich war nicht da, weil die Tickets für arbeitslose Banker, also wenn du nicht einem angehörst und du kannst es nicht über die Company abrechnen, ist das ziemlich teuer. Okay. Ich war im letzten Jahr da, da gab es 5.000 Teilnehmer, dieses Jahr waren 6.000 Teilnehmer. Es ist also das größte Branchentreffen der Private Equity und Venture Capital Player. Mhm. Du musst dir das vorstellen, da kommen zusammen 50 Billionen, also nochmal 10 Billionen mehr als die amerikanische Staatsverschuldung. Die kommen zusammen am verwalteten Vermögen, die waren da anwesend. Und deshalb, The Mooch kenne ich auch aus seiner Zeit aus Goldman Sachs, also auch ein sehr schnell sprechender Mensch. Skybridge ist sehr bullig auf Solana, wie es der Zufall will, da sind wir Brüder im Geiste, er ist auch schön long Bitcoin. Hasst aber Donald Trump bis aufs Messer.
1: Komisch.
0: Dass er diesen Job räumen musste. Also da sind sehr viele persönliche Dinge. Aber um was es da ging, ist eben das, was ich eben schon erwähnt habe im Private Credit. Das Branchentreffen war riesig. Die Stimmung soll eigentlich ganz gut gewesen sein, weil sie wollen natürlich ans deutsche Sondervermögen. Das heißt, was ich eben gerade beschrieben habe, dass die Leute oder die Investoren, die ganz großen Investoren, Pension Funds, Kanada, Australien und solche Sachen, die kommen hier auch, diese Anleger, die professionellen Anleger, die sagen ja, im Private Credit zum Beispiel oder Private Equity ist es jetzt so, dass ich nicht mehr daraus rechnen kann, dass ich das Geld zurückkriege, wann ich es eingeplant habe, ungefähr. Und deshalb gebe ich auch relativ wenig neues Geld in neue Projekte, weil ich möchte sicherstellen, dass was mir da versprochen wird, dass das auch kommt. Das heißt, diese Private Credit Story ist letztendlich etwas am Wanken. Also müssen die Besten der Besten kommen, um sich wieder selbst Mut zuzusprechen und zu sagen, Private Equity, Venture Capital ist das Ding der Zukunft. Die Deutschen, sie sind gerne in Berlin. Weil Berlin ist sowas wie ein Freiluftzoo. Das heißt, wenn ich mit Amerikanern spreche, letztes Jahr war ein Freund von mir da aus Japan und der hat gesagt, es gibt nichts Besseres, als hier eine Woche in Berlin zu sein, durch Kreuzberg zu fahren, überall die Graffitis zu sehen und zu wissen, du kommst hier wieder raus. Ja, und von daher ist das wie ein Freiluftzoo. Man guckt sich eben die Typen, die da auf der Straße liegen, an. Es ist wirklich so. Und von daher kommen die zusammen. Und wenn die natürlich einen Kunden haben, ich nenne jetzt mal ein Beispiel, 500 Millionen Investment von einem kanadischen Lehrerfonds, die hier in Deutschland investieren wollen, dann fehlt es Deutschland an der Struktur. Es gibt nämlich hier keine PPP in ausgeprägter Form. Was heißt PPP? Private Public Partnership. Das heißt halbstaatlich, das bedeutet neue Gleise, neue Züge, Dinge im Energiesektor und du siehst, wie amateurhaft da in den letzten Jahren nicht nur gearbeitet wurde, sondern wie wir uns auch in der Welt blamieren. Ich meine, wenn du den Außenminister
1: über das machen wir professionell, ja? Also wir kannst nicht davon reden, dass wir uns amateurhaft blamieren.
0: Da sind wir die Nummer eins. Da sind wir wirklich die Nummer eins, weil gestern oder vorgestern kam unser Unter Baerbock, also wie man so, da fehlen mir die Worte.
1: Ja, Vorsicht, Johannes Ploog hört immer mit und wenn du Hallo, von Johannes. Meinem Lieblingsfaschisten im Amt eines Staatsanwaltes keine Post bekommen willst, dann überleg dir genau, was du sagst, ja.
0: Ich weiß nicht, ob du dieses Video schon gesehen hast, als der Außenminister angekündigt, dass er da auch jetzt auf YouTube ist.
1: Ja.
0: Und das sind Dinge, wo wir uns in der Welt so blamieren, dass natürlich nichts hat mit nichts zu tun, die Leute hier mit einer Erwartung herkommen und sagen, die Deutschen sind alle geistig behindert. Ja? Und deshalb geht man, also ich sage es mal ganz deutlich.
1: Das wird offen so von Berlin. Den Teilnehmern kommuniziert. Ja? Also die sagen das dir direkt.
0: Also im Jahr 2008 kann ich dir sagen, oder damals im Build-up zu dieser Finanzkrise war es so, dass man in Amerika, in New York, wo ich vorher gearbeitet habe, das Geld der Deutschen Landesbank als German Dumb Money angesehen hat. Ja, da hieß es nur, the dumb Germans are there. Ja, screw him. Das war, du hast nur von hinten rechts in der Ecke, da saßen nämlich die Strukturierer, die haben dann nur gesagt, I have a German on the line, und dann konntest du sehen, dass ich schon High Five gegeben habe. Ja, so sind die damals abgezogen worden. Und jetzt ist es ungefähr so, diese Top-Leute kommen hier, die treffen sich natürlich mit Martin Blessing, dem Chefberater vom Kanzler. Hm. Martin Blessings Frau ist Dorothee Blessing, das ist die höchste Chefin des Investmentbanking von JP Morgan, jetzt in New York, also weltweit. Hm. Und da muss man schon sagen, die machen Deals. Die haben nur ein Interesse, die kommen und machen Deals. Und jetzt kannst du natürlich, wenn wir das alles irgendwie zusammenbringen, auch Startups sehen. Es gibt ein Startup in Metzingen, der hat gerade 1,4 Milliarden Dollar eingezahlt. Und das ist eben etwas, wo man genau sieht, wie sich das verhält, weil was sind die Investoren? Tesla, Amazon, Qualcomm und Nvidia. Und das bedeutet, die geben denen natürlich nicht 1,4 Milliarden, um von Cem Özdemir auch in 5 Jahren noch gegängelt zu werden, sondern die haben jetzt praktisch die ersten 2 Stufen genommen. Das Produkt kristallisiert sich immer mehr heraus. Es wird richtig gut werden. Dann kommen die 4 großen Amerikaner und machen natürlich dem Management wahrscheinlich schmackhaft oder als Deal hard caveat, also als harte Voraussetzung, dass sie in die USA ziehen. Und das heißt, die Anfangsfinanzierung haben nicht nur Angel Investor, sondern vielleicht sogar der deutsche Staat mit der KfW und so gemacht. Aber jetzt, wo es sich herausstellt, das Ding kann groß werden, da sind die Amerikaner da. Und genau da liegt der Knackpunkt. Und es gibt eine Geschäftsführerin des Verbandes für Beteiligungsgesellschaften, die hat das zum ersten Mal, finde ich, in dem Interview sehr gut benannt. Wo liegt das Problem? Steuern. Das heißt, Dr. Klingbeil sitzt wieder da drauf, macht alles kaputt mit seinem fetten Arsch, ja, und zerstört im Grunde genommen all das, was sie krampfhaft probieren, vorher aufzubauen. Also wenn du die Wirtschaftsministerin hörst, ich glaube schon, dass die relativ gut informiert ist, auch wie es aussieht
1: mit
0: Risikokapital in Katharina Reiche, mit Risikokapital in Deutschland. Und wir haben, was sie ja immer hervorheben, überall heißt es ja, Deutschland muss wieder zurück.
1: Entschuldigung, es sieht gut aus, ja, mit Risikokapital in Deutschland, habe ich das gerade richtig verstanden?
0: Nee, sie sieht, wie es aussieht mit Risikokapital, ach so, okay, nämlich gut. Nicht gut.
1: Ja,
0: gut. Risikokapital ist da, bis eine Investitionsrunde kommt, Kapitalrunde, die A- und B-Runde oder erste und zweite Runde, das heißt, du fängst einmal an, so, du hast ja auch schon Startup-Erfahrung, du sammelst erstmal Geld ein von Friends and Family, das zweite ist dann Angel-Investoren, da kommen Leute, die sehr, sehr früh finanzieren, das ist vielleicht 1 Million oder vielleicht 2, dann gibt's die zweite Runde, da reden wir über 4 bis 10 Millionen. Und dann fängt es an, die dritte und vierte Runde zu kommen. Und wenn etwas wirklich groß wird, dann reden wir über eine Finanzierungsrunde von 100 Millionen Dollar plus. Und dann sind auf einmal nur noch Amerikaner da. Beziehungsweise mittlerweile auch Saudi-Arabien und auch Dubai natürlich. Aber die Deutschen in ihrer, wie soll ich sagen, Risikoaversität plus, ich glaube, dass das manchmal auch verhindert wird, indem man sagt, ein Student in Metzingen, 1,4 Milliarden, der wird ja reich, da mache ich nichts mehr.
1: Ja, wie gesagt, der AOK-Chef von Sachsen und der AOK Plus erklärte mir, Herr Brandenburg, Sie glauben doch nicht, dass eine Krankenkasse Sie zum Millionär macht, als ich mein Produkt vorstellen dürfte. Das war sein Grund, sich nicht für Patientenverfügung zu interessieren. Da weißt du Bescheid. Und
0: genau so ist es.
1: Ja.
0: Ja, genau. Da weißt du Bescheid. Und dann guckst du dir natürlich an, 48% der Startups in Deutschland planen Kapitalrunden. Also diese Gründermentalität ist sogar bei den Deutschen, weil wir ja sehr gründlich sind. Wir suchen im Schnitt dann, die Hälfte der Kapitalrunden sind so 4 Millionen Euro. Aber jedes vierte Startup ist da eigentlich schon relativ klar, dass sie Deutschland verlassen werden. Und die KfW zeigt in ihrem Kompass da, dass 1,7 Milliarden Venture Capital im ersten Quartal 26 in Deutschland praktisch diesen finanzierungssuchenden Startups zur Verfügung gestellt wird. Was kommt davon? 75% aus den USA. Das heißt, wir haben hier im Grunde Helmholtz, Max-Planck-Institut, Fraunhofer. Wir kriegen aber keine Ausgründungen hin. Auch das heißt, der Staat pampert die, wenn du im Fraunhofer-Institut sitzt als Professor, dann ist dir eigentlich egal, ob das ausgegründet wird oder nicht, weil du forschst einfach weiter.
1: Wir haben auch, lass mich das noch sagen, wir haben auch für die Seed-Phase, und für die Seed-Phase haben wir, aber für die ersten Wachstumsphase kein ausreichendes privates Geld. Das ist alles wesentlich ein staatliches Geld. Das sind KfW-Programme, die einem da mehr oder minder reingedrückt werden, die man als unerfahrener Gründer dann auch gerne nimmt. Denkt sich natürlich super toll, der Staat gibt mir ja Geld, bis du dann merkst, dass du eben den Angelhaken drin hast und mit diesen staatlichen Geldern auch jede Menge Bedingungen, die du gar nicht willst und Probleme, die später kommen. Weil es für Private, wenn angenommen beispielsweise Hermann käme auf den Gedanken, seine Gewinne von SpaceX doch in irgendein Startup in Deutschland zu packen, dann hat er da überhaupt keine steuerlichen Gründe, das zu tun. Im Gegenteil, da wird ihm zwar versprochen, das kann er irgendwie steuerlich anbringen und absetzen oder so, aber das ist nicht der Fall. Es ist in Deutschland einfach maximal unsexy, einerseits für Privatleute Risikokapital zu geben, auch für Firmen ist es problematisch. Das hat dann wieder Aufsichtsratsgründe, firmenregulatorische Gründe. Es ist in Deutschland schlechterdings kaum privates Geld vorhanden in den frühen Phasen für Startup-Förderung. Das geht dann vom Staat aus. Wir haben eine reine Staatswirtschaft bei der Gründungsförderung. Und das sorgt natürlich auch dafür, dass staatlich gewollte Firmen mit beispielsweise Frauenführung auf allen Ebenen sich plötzlich mit Produkten in irgendwelchen Förderhubs finden, die kein Schwein braucht, die dann aber wild propagiert werden von irgendwelchen staatlich geförderten NGOs und anderen Organisationen, die dann Preisen überschüttet werden, die aber auf dem Weltmarkt belächelt, wenn nicht eher zu, ja, sogar ausgelacht werden. Also es gibt kein Gründungsgeld in Deutschland, ganz stark vereinfacht gesagt, Ausnahmen bestätigen die Regel.
0: Genau, und da gibt es eben diese Zahlen, also 0,15% des deutschen Bruttoinlandsprodukts wird eigentlich in Risikokapital investiert. In Amerika sind es zu diesem Zeitpunkt nämlich ganz, ganz vorne in der Finanzierung bereits 0,8%. Und wir reden ja oft über diese 2,8 Billionen, die damals Uschi von der Leyen und Merz als sinnloses Kapital auf den deutschen Sparkonten oder nicht arbeitendes Kapital auf den deutschen Sparkonten ausgemacht haben. Das ist sozusagen jetzt immer wieder im Fokus. Wie wäre es denn, wenn ihr das investiert? Nur eins ist klar, wir sehen ja die Zweckentfremdung beim Sondervermögen. Weltweit ist doch keiner so doof und gibt Ursula von der Leyen oder Fritze Merz aufgrund irgendwelcher Versprechungen irgendwelches Geld. Und davon ist sozusagen so viel zu spüren, dass 0,1% dieser 2,8 Billionen im Grunde im Risikokapital landen. Bei 2% wären das 14 Milliarden, ja, die hier letztendlich investiert werden könnten. Nur diese 2% können sie nicht erreichen, weil durch diese Show, ich meine, du siehst diesen Körperklaus von Merz, wie er sich bei Trump einschleimt mit dem Deutschland-Trikot,
1: ist was auch aufgefallen.
0: Ein Fake dazu ist.
1: Merz und Christoph Maria Herbst wurden nie zusammen in einem Raum gesehen. Ich habe eine Theorie, das wirklich, stimmt. Ich habe eine Theorie. Der strombergischste Kanzler, den man sich überhaupt vorstellen kann. Ja, es sind alles, bleibt festzuhalten, Deutschland ist kein Land, in dem auch du empfehlen würdest, jetzt zu gründen. Private Equity Konferenzteilnehmer kommen hierher, um sich darüber zu freuen, dass sie wieder weggehen können. Also nicht hierher, sondern dorthin. Und das Gleiche ist deutschem Geld zu empfehlen. So ist denn irgendwie über Grenzen geschafft werden kann. Das wird zunehmend schwieriger, erfährt man auch, wenn man sich, und da muss ich an anderer Stelle noch berichten, hier in Zypern und in Nordzypern auch umhält. Hört schönen Gruß nach Nordzypern und viele von den viele Menschen und Hörer dieses Podcasts von in den letzten Tagen tatsächlich von dort Infos bekommen habe. Du, lieber Hermann, bist ja auf dem Weg nach Zypern, so viel können wir verraten. Ich habe eine Einladung erhalten und einen Hinweis zu nordzypriotischen Krypto-Experten. Und wenn man da drüben durch die Gegend fährt, ist ganz interessant, ich werde es dir hier auch gern zeigen. Hier gibt es eine Reihe von Krypto-Geschäften, ganz viele Krypto-Geld-Automaten und alle möglichen Krypto-Investment- und Payment-Lösungen, die hier wild beworben werden. In Nordzypern gibt es da ein Äquivalent von und es gibt offensichtlich eine sehr rege Anlageszene von Kryptos in Nordzypern, die sehr diskret arbeitet und ausführlich erklärt, wie sehr sie die EU hasst, wenn man mit ihr in Kontakt kommt. Und ich schlage vor, wir recherchieren das live und vor Ort, denn auch dafür haben wir die Spenden bekommen von unseren Hörern und berichten dann nächste Woche, was wir lernen konnten über die Kryptoszene hier im Mittelmeer und all diese piratigen Nester, die da so sind. Nordzypern ist ja nicht anerkannt von der Republik Südzypern, und als ich da über die Grenze bin gestern und sie tatsächlich nebenbei aus Versehen Grenze genannt habe. Du kannst dir nicht vorstellen, was passiert ist. Also das führte zu einem sehr...
0: Du bist nach deiner Adresse gefragt worden.
1: Sowieso, ja, mittlerweile lachen die auch drüber. Also ich habe da wieder eine halbe Stunde gestanden, weil ja der Freisland-Nachfolger im Ostfriesland, ein Oberstaatsanwalt, der da offensichtlich meine Adresse zur Ausschreibung raus hat, jetzt seit Wochen, vollkommen illegal, weil meine Adresse ist ihm bekannt. Ich gebe sie dann immer wieder an, aber ich werde immer wieder eine halbe Stunde an jeder Schengen-Grenze meiner Freiheit beraubt. Das ist zwar hochgradig illegal, aber das interessiert in Deutschland überhaupt niemand mehr, abgesehen von der Rechtsanwaltskanzlei Heinz, die natürlich dagegen vorgeht. Herzlichen Dank an diese Stelle, an alle Kollegen dort. Aber trotzdem, man kommt dann rüber über diese Grenze, auch wenn ein böser Grenzer einmal erklärt, das ist keine Grenze, es ist ja nur ein Checkpoint, weil die türkisch besetzte Nordteil der Insel wird ja nicht anerkannt als Staat. Die EU betrachtet ja Nordzypern als von der Türkei besetztes Gebiet der EU, ganz offiziell. Also wir haben rechtlich den Zustand aus Sicht von Uschis Verwaltung, dass die Türkei die EU besetzt, was lustig ist. Das nimmt man aber so hin. Und wenn man dann da ist, ein sehr netter Ort, sehr freundlicher Ort, auch als Las Vegas am Mittelmeer bezeichnet übrigens, ich werde dir zeigen können, warum, lieber Hermann, ja. dann stellt man fest, sehr rege Kryptoszene. Sehr interessant, also mein Vorschlag für eine kleine Rechercheaktion die nächsten Tage. Aber wo wir so gerade bei Kryptos sind, informieren wir uns zum Ende dieser etwas kürzeren Sendung doch ausführlich über den Kryptostand der Dinge auf der Welt. Natürlich mit dem einen Mann, ebenfalls am Mittelmeer, der einen tieferen Einblick hat als viele andere, nämlich Mike the Pirate. Hier sind die Krypto-News mit Mike the Pirate.
2: Also vorab, ich bin gespannt auf eure Recherchen in Nordzypern, da Nordzypern auch als ein Nest von Krypto-Scams gilt. Ich bin echt gespannt, was ihr da herausfindet. Der Kryptomarkt, Bitcoin notiert bei rund 64.000, letzten 24 Stunden etwa 2,5% verloren. Ethereum liegt bei 1730 mit 3,5% etwas schwächer. Der Gesamtmarkt, Fear & Greed Index 22 Punkte, bleibt in der extremen Angst. Es hat die Märkte bewegt. Hermann hat es schon angesprochen, die US-Notenbank FED und die erste Sitzung unter dem neuen Chef Kevin Warsh. Die Nachrichten zum US-Friedensabkommen, dem Memorandum of Understanding, SpaceX, waren alles marktbeeinflussende, preisbeeinflussende Signale. Ausblick für die nächsten Tage, es bleibt volatil. Trader warten auf weitere Signale von der FED und der Warsh. Experten sehen Chancen, sobald die Makrolage sich beruhigt, dass die Nervosität abnimmt und die Preise sich wieder in eine positive Richtung bewegen. Bitcoin Richtung 67.000, 69.000, beinahe ein Risiko von unten aktuell, tagesaktuell von 63.000. Die letzten Tage im Kryptomarkt waren geprägt mit Schlagzeilen um ein paar schräge Vögel. Schräger Vogel Nummer 1, Andrew Tate, hat mal wieder viel riskiert und wurde mächtig rasiert. Der schräge Shitfluencer mit 16 Millionen Followern auf Social Media hat auf der Plattform Hyperliquid eine riesige Wette auf steigende Bitcoin-Kurse abgeschlossen. Eine 40-fach gehebelte Long-Position im Wert von sang und schreibe 3,8 Millionen Dollar. Bei nur 65.400 Dollar Bitcoin-Kurs stand sein Liquidationsrisiko schon bei 65.217. Da waren keine 200 Dollar Luft mehr bis zur totalen Liquidation. Bitcoin ist dann leicht gefallen, die Position wurde teilweise für 1,8 Millionen liquidiert. Danach hat er dann die Restposition von 1,9 Millionen selbst vom Tisch genommen und geschlossen. Interessant ist, dass es bereits Tates 108. Zwangsliquidierung, Räumung auf der Plattform, wobei jeder Trader ihn warnt, 40-fache Hebel reicht schon ein kleinster Rücksetzer, um alles zu verlieren. Tate hat in den letzten Monaten öffentlich Hunderttausende Dollar verbrannt. Hoher Einsatz, hohes Risiko und für viele Zuschauer und vor allem für seine zahlenden University- und Masterclass-Community-Mitglieder teure Lehrstücke, wie man es besser nicht macht. Aus der Abteilung Schräge Vögel bleiben wir dabei. Sam Bankman-Fried, zwei US-Senatoren fordern Präsident Trump auf, den ehemaligen FTX-Chef Sam Bankman-Fried nicht zu begnadigen. Die Republikanerin Cynthia Lummis und der Demokrat Ruben Gallego haben eine damit bipartisane Resolution eingebracht, die klarstellt, unter keinen Umständen sollte SBF Begnadigung erhalten. Lummis sagte, er hatte seinen Tag vor Gericht. Bankman-Fried wurde 2023 wegen Milliardenbetrug zu 25 Jahren Haft verurteilt. Die Senatoren betonen, er zeige keine Reue und verdiene keine Milde. Und der letzte schräge Vogel zum Abschluss, Illinois-Gouverneur J.B. Pritzker hat soeben eine 0,2% Steuer auf alle Kryptotransaktionen unterschrieben. Auch auf einfache Transfers zwischen eigenen Wallets. Wer seine Coins nur von Wallet A nach Wallet B schickt, muss dem Staat Illinois künftig 0,2% abgeben. Das Crypto Council for Innovation bezeichnet das als punitivstes Digital Exit Steuer Amerikas. Kritiker sprechen ganz klar von offener Enteignung und totaler Überwachung. Solche Entscheidungen werden sicherlich die Utility, den Nutzen von Privacy Coins nicht schmälern und erhöhen dann eher die Privacy Coin Preise. Zum Abschluss ein Blick auf Europa. Rätselraten um Binance ab 1.7. in der EU, die größte Kryptobörse der Welt. Binance droht ab Juli keinen Zugang mehr zum europäischen Markt, besser ihre Kunden zum europäischen Markt zu haben. Laut einer Reuters-Meldung will die griechische Finanzaufsichtsbehörde HCMC den Lizenzantrag von Binance ablehnen. Der Grund, die neue EU-Regel MiCA, die Verbraucher besser schützen soll, was auch sonst. Ab dem 1. Juli 2026 dürfen nur noch Börsen mit einer öffentlichen MiCA-Lizenz in der gesamten EU Dienstleistungen anbieten. Ohne diese Lizenz müsste Binance seine Dienste für Kunden aus der EU einstellen. Andere Börsen wie Coinbase und Kraken haben diese Lizenz schon. Und oh Wunder, Binance widerspricht der Meldung. Sie machen das, was sie traditionell am besten können, tarnen, täuschen, wegducken. Das Unternehmen sagt, wir erfüllen alle Anforderungen. Die griechische Behörde hat den Antrag geprüft und als okay weitergeleitet. Man rechne nicht mit einer Ablehnung und will bis Ende Juni eine klare Info geben. Gleichzeitig versenden sie Mails an Kunden und sagen, sie werden sich bis 30.06. um den rechtlichen Status bemühen. Für Kunden Europa heißt das Binance vorsichtig. Bis zum 1. Juli gibt es auch noch zusätzlich rechtliche Unsicherheiten. Wer auf Binance handelt, sollte die aktuelle Lage im Blick haben und wie immer der grundsätzliche Rat, keine Coins auf Exchanges lassen. So viel dazu.
1: Tja, danke dir, Mike. Wir werden, glaube ich, sehr gerne berichten, lieber Hermann, schätze ich mal, was wir da an Scam und Nicht-Scam und so finden. Spannend ist auf jeden Fall, dass sich dort in Nordzypern offensichtlich eine Community außerhalb der EU sehr, sehr wohl fühlt aus Gründen. Und ja, das öffnet natürlich auch Tür und Tor für Scams. Ich glaube, eine einzige Sache wage ich zu korrigieren an deinen Krypto-News, lieber Mike. Eine Kleinigkeit.
2: Bitte gerne.
1: Ich glaube, er heißt Fried. Bankman Fried und nicht Fried. Aber es ist lustig, weil Fried im Sinne von frittiert natürlich der Zustand ist, den er gerade hat, weil Mr. Bankman mit 25 Jahren, die er im Knast sitzt, sich wahrscheinlich genauso fühlt. Und ja, die Begnadigung, die da Trump vorgesehen hat, ja schon eine echt überraschende war, wo man sich wieder fragt, wer verdient da dran? Wenn so ein Typ, sagen wir mal, nennen wir ihn mal ein Schlitzohr, der sicherlich ist, dann plötzlich von Mr. Trump freigesprochen wird, kann man sich durchaus fragen, was ist da nun wieder schon drin und wo ist da der Vorteil? Aber egal, wie es ausgeht mit ihm, ich schätze, er heißt Fried. Das wage ich zu kommentieren. Ansonsten habe ich gelernt, dass du mit deinen Details da meistens recht hast und im Kryptomarkt weitaus besser informiert bist. Wir sind diese Woche etwas kürzer dran als sonst, aus Gründen, wie gesagt, mit viel Reisetätigkeit, aber auch wegen viel Arbeit, die wir drei aushacken. Wir haben ja schon letzte Woche angeteasert, wir planen da so einiges, um auch unsere nackte Mark wieder mehr ins Spiel zu bringen, um die es ja gewollt ruhig geworden ist, aber die natürlich auch zum Spielball von Spekulanten macht. Das sagen wir jetzt mit einem Augenzwinkern, weil die jetzt verkaufen, nachdem sie vor langer Zeit gekauft haben, uns zu unterstützen, haben natürlich auch unser Platzet. Wir verstehen auch, wenn ihr nach einiger Zeit sagt, da tausche ich mal wieder was um, dann ist das nicht mit bösen Blicken hier von uns gesehen. Aber wir möchten natürlich gerne mehr Unterstützung von euch auch in unserem Krypto-Projekt haben, denn aus den genannten Gründen, auch in dieser Sendung, glauben wir weiter daran, dass Krypto für solche Piraten wie uns hier, die also ungern gesehen sind von solchen Damen wie Uschi von der Leyen und anderen, weil sie Sachen behaupten und sagen, die natürlich nur unter Desinformation fallen können im demokratischsten Neureich aller Zeiten, arbeiten wir weiter daran, dass wir euch für Krypto gewinnen, auch euch davon überzeugen, dass so ein Projekt wie die Nackte Mark etwas Sinnvolles ist. Nicht zwingenderweise nur die, auch Monero und andere Coins, die wirklich Privacy ermöglichen und auch dem Gouverneur von Illinois unmöglich machen, 2% Steuern zu nehmen, wenn man von A nach B überweist. Ich meine, man kann sich den Kram nicht ausdenken, oder? Also die sind weiterhin am Verzweifeln, was das angeht. Und bald, so wird ja getuschelt und gemunkelt, wird wohl auch der stalinistische Keir Starmer im englischen Vergewaltigungsreich, 250.000 Mädchen, mehr dazu morgen im nackten Niveau, sind offensichtlich Opfer der Rape Gangs geworden, wird wohl ankündigen, dass VPNs verboten werden. Das kennen wir aus Russland, da sind sie technisch gesehen nicht verboten. VPN zu haben ist nicht das Verboten, habe ich da gelernt, sondern für VPNs zu werben. Ja, ist etwas indirekter, weil jeder Russe hat ein VPN auf dem Telefon. Glaubt ihr, Mike und Hermann, glaubt ihr, das kommt jetzt auch in Großbritannien? Weil die EU hat ja auch schon angekündigt, man wird sich mit seiner Alterseinschränkung, die da bald kommt, also seiner Kontrolle, seiner Identitätskontrolle, die es eigentlich ist, nicht von VPNs aushebeln lassen. Glaubt ihr, Großbritannien ist da jetzt das Testgelände für? Glaubt ihr, diese Ansage kommt, Mike, dass die VPNs da jetzt bald verboten werden?
2: Ich sehe das ganz locker kommen, weil auch da... Wir sind ja schon seit Jahren im Kryptomarkt und genauso wird es mit den VPNs sein. Es ist einfach nur eine weitere Entscheidung, ein weiterer Gedanke und es ist ein Mausklick entfernt für Lösung. Punkt.
1: Da habe ich jetzt, wenn ich verstanden,
0: nicht vergessen.
1: Ich habe jetzt nicht verstanden, was das bedeutet. Also kommt das oder kommt das nicht?
2: Das wird sicherlich, werden sie es ankündigen, sicherlich werden sie es auch probieren und kommunizieren, sie werden es aber in der Praxis nicht umsetzen können.
1: Sie kriegen es nicht durchgedrückt, sagst du. Okay, gut.
0: Ja. Okay. Ja, also vergessen wir nicht, dass im Moment G7 ist und bei einem Hot Microphone hat man ja den noch unbeliebteren Keir Starmer aus England gehört, dass er zu Modi gesagt hat, we did it, ja, also we have done it. Und wenn man sich Indien anguckt, jetzt ist Modi gerade wiedergewählt worden, da hat sich auch Merz enorm angebiedert. Und wenn du dir die G7 anguckst, da wird immer wieder ausgeheckt, was in Zukunft in den nächsten 3, 4, 5 Monaten in den nächsten 3, 4, 5 Ländern eingeführt wird. Also die unterhalten sich da immer. Wer mittlerweile bei der G7 aufläuft, ist natürlich auch ein Witz. Ich meine, die Inder sind als Gast eingeladen worden, die Chinesen sind nicht da, die Russen sind nicht da. Dafür sitzt der Zelensky aus der Ukraine gleich mal vorne am Spendentopf. Es ist unfassbar, was da passiert. Da ist also bis zum Chef, glaube ich, aus dem Kongo, mit dem sich Merz wohl lange unterhalten hat. Da werden Dinge gemacht, die gehören alle nicht dahin, sondern ins Gefängnis, von Macron angefangen, über Merz, über Keir Starmer. Ich meine, was dieser Typ abreißt, der ist ja noch unbeliebter als Angela Merkel. Also obwohl, zu Angela Merkel muss man sagen, sie hat in Oldenburg gerade eine Booksigning gehabt, da gab es 100 Meter Schlange vor der Bücher. Da kann ich nur sagen, mach das, aber face the consequences. Ja?
1: Aber
0: ich glaube, G7 ist wiederum ein neuer Booster, wie ein Booster bei der Impfung. Es ist ein neuer Booster von all dem, was die Freiheit der Menschen einschränkt. Und man sieht, es ist nicht ein deutsches Phänomen.
1: Ich will jetzt nicht Deutschlehrer sein. Die Frage war, kommt das VPN-Verbot?
0: Ja, absolut, 100%. Okay. Genauso wie das Verbot für alle unter 16,
1: ja, klar,
0: die eben nicht darauf zugreifen.
1: Hallo, es geht um Kinderpornos?
0: Da musst du dein Alter angeben.
1: So, genau. Richtig, Kinderpornos sind nur gedacht für Kai Wegner, Keir Starmer und alle anderen, die alt genug sind und die auf sowas stehen. Ja, lieber Johannes Plog, hier ist ja offensichtlich, steht auch dein Dienstherr, dein Führer Kai Wegner jetzt auf Kinderpornos, weil ansonsten würde er keinen Kinderporno-Fan wie Mario Olczynski, genannt Jurassica Parker, auf Polizeigalas moderieren lassen, obwohl alle wissen, was dieser perverse Verbrecher so tut. So ist es nun mal in Europa. Wir haben eine pädophile Elite.
0: Jetzt kränkst du wieder in der Ehre.
1: Schon greift Kai Wegner zum Stift und unterschreibt den nächsten Strafantrag. Ich habe mittlerweile eine Autogrammsammlung von Kai Wegner bei mir auf dem Computer, weil er alle Strafanträge da persönlich unterschreibt im wilde E-Mail-Verkehr zwischen Wegner und in der Abteilung der Neo-Stasi-Gestapo, die das verfolgt. Aber bei allem Galgenhumor beiseite, diese VPN-Verbote werden kommen. Führt ja eigentlich nur dazu, Mike, dass wir unsere Arbeit verbessern müssen, was die zur Verfügungstellung von VPNs, die Erklärung von VPNs und eine Art Paul-VPN braucht. Also ich baue jetzt kein Paul-VPN, wir brauchen nicht noch eins, wo mein Name draufsteht, es gibt super VPNs, aber wir sollten uns mit dem Thema so befassen, dass jeder Hörer dieser Sendung mit 2 Klicks sein VPN aktiv hat, würde ich sagen, oder?
2: Absolut, wir sind tief in der Vorbereitung, im Research und das ist, wie Hermann das ausdrücken würde, auch wir werden wieder sehen, dass wir da vor der Welle sind, ja.
1: In diesem Sinne, ihr Lieben, in diesem Sinne ein Piratengruß an alle da draußen. Herzlichen Dank auch an dieser Stelle nochmal an alle, die uns mit Sachen unseres Rubelproblems helfen wollten. Wir konnten es inzwischen lösen. Herzlichen Dank an alle Zuschriften, die ich dazu bekommen habe. Und ihr erfahrt es hier als erstes im Podcast. Herzlichen Dank an alle, die den Prozess gegen Safsan Cebli unterstützt haben. Wir haben Stand jetzt, genau da ich spreche, 4.983 Euro zusammenbekommen in rund 3 Tagen. Ich meine, das ist der Wahnsinn. Teilen von erforderlichen 5.000 Euro Sicherheitsleistung, um...
0: Ich gebe die 17 Euro.
1: Danke dir. Um die Ramallah Barbie mit der Rolex endlich mal festzunageln auf ihrer...
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4: 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Die amerikanische FDA hat in internen Unterlagen erstmals anerkannt, dass die mRNA-Covid-19-Spritzen von Pfizer, BioNTech wahrscheinlich auch zum Tod von Kindern geführt haben. Die Dokumente, die der republikanische Senator Ron Johnson veröffentlicht hat, zeigen, dass die FDA bereits früh Sicherheitswarnsignale erkannte, die Öffentlichkeit jedoch nicht darüber informierte. Trotz interner Empfehlungen und mehrfacher Aufforderungen wurden keine entsprechenden Warnhinweise, zum Beispiel zu Myokarditis, in die Beipackzettel aufgenommen. Nach Expertenmeinung ist es nur die Spitze des Eisbergs. In Deutschland wird Aufklärung weiter von den Tätern aus Politik, Medien und Pharma verhindert, da die Politik zum Beispiel enormen Einfluss auf die weisungsgebundenen Staatsanwaltschaften hat. Die Ukraine und Großbritannien machen unmissverständlich klar, dass sie den Krieg nach Russland tragen wollen. Großbritannien hat offenbar gerade Raketen mit einer Reichweite von 300 Meilen getestet, die an die ukrainische Armee geliefert werden sollen. Die britische Rakete kann einen 500 Pfund Sprengkopf bis nach Moskau tragen. Die britische Verteidigungsministerin Louise Sandher-Jones erklärte, die neuen Raketen sollen die Storm Shadow Marschflugkörper ergänzen, die London bereits an die Ukraine liefert. Großbritannien steht Schulter an Schulter mit der Ukraine und wir werden weiterhin die Unterstützung leisten, die sie zur Verteidigung gegen die russische Aggression braucht, sagte sie. Wenn das Geld knapp wird, schnallen Kleinunternehmer in Deutschland und anderen europäischen Ländern lieber den eigenen Gürtel enger, anstatt sich frisches Kapital von außen zu besorgen. Dahinter verbirgt sich ein starkes Unabhängigkeitsstreben. 77% der Befragten sagen, wie stolz sie darauf seien, ihr Unternehmen gänzlich ohne Hilfe von außen zu führen. Finanzexperten loben diese Einstellung, da Kredite nur eine Abhängigkeit von Banken schaffen. Allerdings scheint die Politik genau das für die Kleinunternehmer zu wollen, da diese von den bürokratischen und steuerlichen Regelungen immer mehr geknebelt werden. 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
1: 83 Euro zusammenbekommen in rund 3 Tagen, nicht mal, das ist der Wahnsinn, von erforderlichen 5.000 Euro Sicherheitsleistung, um...
0: Ich gebe die 17 Euro.
1: Danke dir. Um die Ramallah Barbie mit der Rolex endlich mal festzunageln auf ihre Antisemitismus-Äußerung und die Tatsache, dass sie keinen Anspruch darauf hat, Geld zu verlangen, wenn jemand sagt, was sie ist. Das nämlich hat sie ja von mir verlangt. Näheres dazu auf meinen Kanälen, in einschlägigen Videos dazu mit Markus Heinz. Wir sehen uns also bald vor Gericht mit Safsan Cebli. Ich werde dann natürlich den Gerichtstermin rechtzeitig kommunizieren, sodass jeder, der dann in Berlin Zeit und Lust hat, am Kammergericht persönlich dabei zu sein, wenn das läuft. Aber nein, Frau Cebli wird da wohl genauso wenig persönlich erscheinen wie ich. Ich werde per Video zugeschaltet sein, um zu schauen, was an Meinungsfreiheit übrig ist für Dissidenten. Das war's damit auch schon diese Woche mit allem wichtig Wirtschaftlichen und dem, was damit zusammenhängt. Das war's für diese Woche. Das war Folge 83 des Nackten Geldes. Wenn ihr Fragen habt an Hermann, dann schreibt bitte auf X an Banker-Hermann oder kommentiert unter dieses Video zu diesem Podcast auf theplatform.net. Mike the Pirate erreicht ihr, ihr wisst es, in unserem Community-Kanal auf Telegram, unserem Nackmack-Community-Kanal, zu dem ihr einen Einladungslink im Text zu dieser Sendung findet. So wie euch mit all dem, was wir hier machen, diffamieren, Fake News verbreiten an rassistisch, antisemitisch, nationalistischer Hetze, dann haltet uns bitte mit eurer Spende auf Sendung. Geht auf paulbrandenburg.com/spende und wählt dort euren bevorzugten Zahlungsweg. Hört sehr gern morgen ab 6 Uhr auch wieder Nacktes Niveau. Vor allem aber schaltet nächsten Freitag hier wieder ein und habt bis dahin einen wunderbaren Start ins Wochenende.
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7: Liebe Zuschauer, sehr geehrte Damen und Herren, ganz herzlich willkommen zu einem neuen Video-Interview hier auf Politik Spezial. Ja, man weiß gar nicht mehr, wo einem der Kopf steht bei den ganzen absolut krassen Themen, die einem da um die Ohren fliegen, Tag für Tag. Und ein großes Thema ist das zweite deutsche Fernsehen, das ZDF, hat sich mal wieder einen riesen Fauxpas erlaubt. Und darüber möchte ich heute mit Daniel Matissek reden. Hallo Daniel, ich grüße dich ganz herzlich.
8: Grüß dich, Helmut. Danke für die

0: wogegen sich Elon Musk mit Steinhöfel, dem Anwalt, dagegen wehren wird. Also wie siehst du das?
1: Ja, das ZDF hat inzwischen, muss man sagen, einen kompletten Schwenk vom früheren vertrauenswürdigen Medium. Es war ja schon immer eigentlich mal früher wertkonservativ und hat sich journalistischen ethischen Standards verpflichtet gefühlt, durchaus eine relativ lange Zeit. Ich meine fast, oder würde sagen, viel länger als die ARD noch, hat es das durchgehalten. Aber in den letzten Jahren ist, wie gesagt, das wirklich zu einem neuen Zentrum der Finsternis, was journalistische Aufrichtigkeit betrifft, geworden. Und also wollte man die ganzen Lügen oder Medienskandale und Falschdarstellungen zu verschiedenen Themen der letzten drei Jahre oder vier Jahre, sage ich mal, allein nach Corona, weil Corona nochmal ein Fall für sich war, wollte man die alle runterbeten, diese ganzen Lügen, dann würde ein Rosenkranz nicht mehr ausreichen. Ja. Alleine, wenn ich jetzt mal nur zurückdenke, was jetzt die letzten zwei Jahre war, oder fangen wir mal gerade mit dem Charlie Kirk nochmal kurz an, also diese unfassbaren Aussagen von Dunja Hayali, was ja im Prinzip schon eine ähnliche Engführung von raunenden Vorurteilen mit Halbwahrheiten war, als es um die wohlgemerkt posthum, der Mann war praktisch noch nicht kalt, da war die Leiche noch nicht unter der Erde, da hat es ZDF schon angefangen, ihn als bösen Rechtsextremen zu framen. Wir denken da in dem Zusammenhang auch an Elmar Tewessen, der eine ganz unrühmliche Rolle spielt, da komme ich gleich nochmal drauf, der auch erzählt hatte, der hätte sich für die Steinigung von Homosexuellen ausgesprochen, was erweislich völlig falsch war, und eine bösartige, völlige Verdrehung ins Gegenteil dessen, was Kirk einmal wirklich gesagt hatte. Diese ganzen Framing-Versuche, und das ist eben das Grundproblem, die entspringen Hirnen oder also Aktivisten, nicht Journalisten, Hirnen, die dort tätig sind, die gar nicht mehr sozusagen den fließenden Übergang zwischen ihrer weltanschaulichen Voreingenommenheit und dem, was sie sozusagen als Weltgeschehen auf der Erde, was da so von sich geht, überall wahrnehmen, überhaupt nicht mehr reflektieren können. Und jetzt bei Musk ist auch das genau derselbe Grund, warum diese Berichterstattung so durchgehen konnte. Es fällt in der Wahrnehmung, in der Perzeption von vermeintlicher Wahrheit dessen, was bei diesen Medienschaffenden beim ZDF eben verinnerlicht ist, fällt es eben schon gar nicht mehr auf. Ich möchte denen sogar noch zubilligen, dass die wirklich glauben, sie würden eine seriöse journalistische Arbeit machen. Problem ist nur, dass da, wie gesagt, die Voreingenommenheit so tief drin ist, dass man das gar nicht mehr reflektiert und differenzieren kann, was hier eigentlich wirklich noch Voreingenommenheit, Ressentiment ist und was noch Tatsachen sind. Und das sieht man ganz deutlich an dieser Aussage von dieser Christina von Ungern-Sternberg. Ich meine, jetzt wird ja gerade ermittelt, daran ist ja auch Steinhöfel, weil Musk auch spezifisch wissen will, wer war verantwortlich für diese Lüge. Die Aussage, dass Elon Musk aufgerufen hat zu Pogrom oder zu Jagden auf Migranten, zu Hetzjagden auf Migranten, die ist im Prinzip so ungeheuerlich falsch, wie sie gleichzeitig solchen Journalisten völlig bedenkenlos über die Lippen geht. Also es wird da überhaupt in dem Moment nicht mal mehr innegehalten, so was erzählen wir hier eigentlich, und ist die Tatsache, dass er eine legitime Demonstration durch einen Retweet von einem Tommy Robinson-Tweet hier verbreitet hat oder dazu aufgerufen hat, ist das gleichbedeutend mit Hetzjagden, mit einem Angriff auf Migranten, mit rassistischen Pogromen? Für das ZDF offenbar ja. Warum? Weil für sie der Protest gegen diese fürchterlichen Vorgänge in Belfast gleichbedeutend ist mit diesen rassistischen Hetzjagden. Ich sehe da auch eine Parallele zu dem Muster, mit dem damals Hans-Georg Maaßen sich ja gegen die Merkel-Doktrin gestellt hat, dass es angebliche Hetzjagden in Chemnitz gab. Das ist ähnliches Muster. Da war es jetzt nicht nur das ZDF, da waren es alle deutschen Medien, die das mitkolportiert haben, obwohl es dafür, wie wir heute wissen, sogar gerichtsbestätigt nie irgendwelche Beweise gab. Die Tatsache, dass da überhaupt irgendwelche Menschen, die anderer Meinung sind, auf die Straße gehen, genügt solchen Journalisten schon als Beweis, als innere Überzeugung, dass es sich hier um rechtsextreme Gewaltaufrufe handeln muss, weil dort eben der Protest auf vereinzelte, noch so schockierende Fälle alleine schon ein Sakrileg ist. Nicht die Fälle sind der Skandal, nicht, dass da ein Schwarzer aus dem Sudan unter Allahu Akbar rufen, irgendeinem Mann da Nase, Augen und Ohren abschält und den enthaupten will, ist der Skandal, sondern der Skandal ist, dass darüber berichtet wird. Und diese Darlegung alleine schon, die Verbreitung, ob es jetzt auf WhatsApp ist oder letztlich auch in freien Medien oder Formaten wie bei uns, ist aus Sicht dieser Journalisten, dieser sogenannten, bereits Anstiftung zur Hetze. Und ich glaube, das ist das Grundproblem.

0: Problem hier, dass die einfach ihre ganze Arbeitsmethodik, ihre Arbeitsweise haben die völlig korrumpiert und sind deswegen auch eigentlich nicht mehr zur Berufsausübung imstande. Im Prinzip musst du dieses ganze Personal im ZDF austauschen und durch, sage ich mal, unverbrauchte Köpfe ersetzen, weil es sind Aktivisten und keine Journalisten.
1: Ja, es sind Ideologen, so muss man es einfach sehen. Und sie sind so durchtränkt von ihrem Glauben daran, dass sie auf der guten Seite stehen, auf der Seite des Guten, dass sie gar nicht anders können, als so zu berichten. Und was ich immer ganz gerne mache, ich versuche mir mal vorzustellen, wenn dieser Fall in Belfast andersherum gewesen wäre. Das heißt, ein Weißer hätte einen Schwarzen massakriert. Dann wäre es genau umgekehrt gewesen und wahrscheinlich hätte das ZDF sogar selbst zu Demonstrationen aufgerufen und wir kennen das Ganze.
0: Massiv, ja. Das ist genau die Schieflage. Also du hast, wenn es in diesem Weltbild gibt es, in diesem Koordinatensystem von diesen Moralisten und damit auch bei diesen öffentlich-rechtlichen Journalisten gibt es, wie gesagt, es gibt eine klare Einordnung Gut-Böse. Das ist ein Licht-Schatten-Schema. Das ist wirklich ganz manichäisch, billig aufgebaut. Da muss man eigentlich nicht mal viel denken. Und deswegen macht es das auch so verlockend, animiert die dazu auch gar nicht mehr weiter zu hinterfragen. Weil von vornherein klar ist, wo hier Freund und Feind ist. Und wenn es sich um ein vermeintlich gutes Opfer und einen bösen Täter handelt, dann wird die Tat selbst gar nicht mehr groß hinterfragt. Dann ist von vornherein klar, da muss massives Unrecht begangen worden sein. Und dann sind die Reaktionen darauf, egal wie heftig sie ausfallen, absolut nicht nur legitim, sondern geboten. Beispiel Black Lives Matters. Wir wissen heute, dass George Floyd war ein schwer krimineller Drogenabhängiger, der die Polizisten mehrfach bedroht hatte dort vor Ort, der übrigens auch schon bevor er dann in den Schwitzkasten oder in die Bredouille genommen wurde, mehrfach gerufen hat, dass er nicht mehr atmen kann, was offensichtlich mehr an seinem Drogenkonsum lag als an dem Polizistenknie. Natürlich hat es das dann noch nicht besser gemacht und der Einsatz war völlig professionell und handwerklich eine Katastrophe, brauchen wir nicht drüber zu reden. Aber es war mit Sicherheit kein Tötungsvorsatz. Aber das war natürlich in den Köpfen solcher Journalisten von vornherein klar und auch der ganzen Linken weltweit, war das natürlich, man muss sich ja nur mal Fegefeuer der Eitelkeiten anschauen, die Rollenverteilung von Gut und Böse, ein Weißer, der in der Bronx irgendein Pärchen einen Schwarzen anfährt, der muss von vornherein schuldig sein, auch wenn es gar nicht so war, in diesem großartigen Stück von Tom Wolfe, beziehungsweise auch bei der Verfilmung von Brian De Palma wird es ja ganz gut rausgearbeitet, diese abartige Heuchelei führt anschließend zu regelrechten Pogromen der Guten, in dem Fall der Schwarzen, gegen die vermaledeiten Weißen. Bei George Floyd lässt sich das mustergültig erkennen. Ist derselbe Fall, und zwar wirklich fast identisch. Umgekehrt ist es in dem Fall, aber mit dem Unterschied, dass es sich um keinen Bösewicht handelt, sondern um einen unbescholtenen Weißen, der hier Opfer wird von einem Migranten, wie wir es gerade im Fall von Henry Novak hatten vor 2 Wochen, dann ist es genau umgekehrt. Dann sind übrigens auch hier genau wie bei dem Fall von Belfast, das Ganze hat sich etwas überlagert, dann sind die Reaktionen darauf natürlich der eigentliche Skandal, dass überhaupt Menschen auf die Straße gehen und sagen, hier, Moment mal, Weiße haben auch Rechte, ihr dürft, es kann doch nicht sein, dass die Polizei mit Lügnern, mit Mördern, mit rassistischen Migranten kooperiert, nur aus lauter Angst, nicht selbst als ausländerfeindlich wahrgenommen zu werden und ein Mann sogar, der blutverschmiert ist, der am Sterben ist, verhaftet wegen eines angeblich rassistischen Hassverbrechens, während der eigentliche Täter nebendran steht. Das findet keiner schlimm bei denen offensichtlich, weil man sagt, im Prinzip hat es ja schon den Richtigen getroffen. Und das ist genau der Punkt. Wie gesagt, guter Täter, schlechtes Opfer, dann ist anschließend jeder noch so entrüstete Aufruf ist dann ein Skandal, ja. Und umgekehrt wird es gut geheißen, ja. Wenn der Täter der böse Weiße ist. Und diese Art von Voreingenommenheit und Indifferenz beim ZDF ganz deutlich im Fall, wie gesagt, von Kirk zu sehen, ganz deutlich zu sehen auch im Fall von jetzt von Musk, hat diesen journalistischen Standard, was die Berichterstattung bei solchen Fällen betrifft, nachhaltig vergiftet. Ja,
1: gibt ja noch andere Fälle. Und zwar gab es jetzt einen Reisegruppenleiter, der in Berlin mit einer Deutschlandfahne herumlief und von der Polizei gestoppt wurde und aufgefordert wurde, die Deutschlandfahne zur Seite zu legen. Wäre das vorstellbar, wenn dieser Mann ein Türke gewesen wäre, hätte er eine türkische Fahne in der Hand gehabt?
0: Nein, natürlich nicht. Das ist ja auch wieder genau der Punkt. Also dieselben, es ist ja diese Schizophrenie der Linken mit ihrem eingefleischten oder mit ihrem gestörten masochistischen Verhältnis zur eigenen Nation und deren Symbolen, die jetzt also, nachdem es vermeintlich schon überwunden war, wir hatten das ja alles schon mal in den 70er, 80er Jahren gehabt, das ist im Prinzip auch schon Bundeswehr, Bundesflagge und so weiter, alles schon als Nazisymbole zumindest mal konnotiert waren, hat man das glücklicherweise überwunden, dann kam das grandiose Sommermärchen und das haben die Linken bis heute nicht verkraftet, wie sich zeigten, sie haben es geschafft, in den letzten 20 Jahren all das, was damals an unbefangenem Umgang mit eigenen nationalen Symbolen endlich wieder da war, abzuräumen. Und heute sind wir wieder im anderen Extrem angelangt, dass jeder, der hier nur Schwarz-Rot-Gold zeigt, praktisch gleich unter Verdacht steht, hier ultranationalistisch und wie heißt es so schon, exkludierend zu sein. Man muss sich das mal vorstellen. Ich meine, Schwarz-Rot-Gold ist die große Integrationsfahne. Das ist die Fahne der Republik, die integriert alles, was im Grundgesetz abgedeckt ist. Und wer nach Deutschland kommt und sich zu diesem Land bekennt, findet in Schwarz-Rot-Gold praktisch die ikonografische Ummantelung oder Schirmausbreitung über all das, was dieses Land lebens- und liebenswert gemacht hat. Und da braucht man keine Regenbogenfahnen, man braucht keine Flaggen von irgendwelchen Partikularinteressen, von irgendwelchen Sonder- und Splittergruppen, sondern alles ist eigentlich bei Schwarz-Rot-Gold drin. Da kann sich in einer gesunden, intakten, vielfältigen, pluralen Gesellschaft, die ja immer beschworen wird, ist unter dieser Fahne alles. Und dann darf es auch keine anderen mehr geben. Da gibt es keine Regenbogenfahnen auch im Bundestag. Und dann braucht es auch keine Ukraine-Solidaritätsflaggen oder keine von NGOs entworfenen Parolen von, was weiß ich, wir bleiben zu Hause, bis wir sind mehr, sondern es ist tatsächlich so, dass Schwarz-Rot-Gold das große Bekenntnis aller Deutscher ist, gewissermaßen den gemeinsamen Nenner repräsentiert. Und es waren nicht umsonst die Farben, die genau von den Nazis als erste verboten wurden. Es waren auch die Fahnen, mit denen in der Weimarer Republik die Kräfte der Republik damals gegen ihre Feinde links und rechts außen, also wenn man so will, einen echten Kampf gegen Extremismus, den es damals auch gab und der auch berechtigt war, geführt haben mit ihrem sogenannten Reichsbanner Schwarz-Rot-Gold. Es war sozusagen die Kampftruppe der Weimarer Republik von Sozialdemokraten, von Christdemokraten oder Zentrum und so weiter und von bürgerlichen liberalen Parteien getragen, die sich auf die Seite der Weimarer Republik gestellt haben und die verteidigt haben gegen ihre Feinde. Das war Schwarz-Rot-Gold. Und heute laufen die Erben dieser Extremisten, ja, laufen rum und verbannen und verbieten uns diese Fahne und machen gleichzeitig die an ihr festhalten, wie die AfD, ihrerseits zu angeblichen Extremisten, also man kann sich das gar nicht mehr ausdenken. Aber das sind auch Dinge, da hast du auch völlig recht, das passt auch gut zu diesem Framing, weil im öffentlich-rechtlichen Rundfunk ist auch hier natürlich wieder, über diesen Fall zum Beispiel hat man so gut wie gar nichts gehört. Ja, das war jetzt, da hat sich eher die ARD wenig mit Ruhm bekleckert als das ZDF. Dieser Versuch, alles, was mit der Bundesrepublik, mit Deutschland, mit Schwarz-Rot-Gold, aber auch mit dem christlichen Abendland übrigens, also Stichwort Christentum jetzt gerade bei der WM, Fall Mecha, Fußballer und so weiter, das alles, was in irgendeiner Weise hier eigentlich angestammt zu unserer Kultur passt, eben schlecht zu machen, das sieht man ganz deutlich schon seit einigen Jahren. Und das ist genau der Punkt, warum man gleichzeitig Islam für vielfältig erklärt und weil man Regenbogenkult und Transgender-Agenda völlig überhöht. Aber das, was uns alle zusammenhalten sollte, nämlich Schwarz-Rot-Gold und das im Prinzip Gemeinschaftsversprechen und das Grundrechtsversprechen des Grundgesetzes, das wird zunehmend verwässert und mit Füßen getreten. Auch da tun sich die öffentlich-rechtlichen Medien aus derselben Voreingenommenheit, aus der heraus sie lügen, tun sich da sehr negativ hervor.
1: Ja, und zudem kommt noch dazu, dass unsere christliche Kultur, selbst wenn man nicht Mitglied einer christlichen Kirche ist, ja auch massiv eingeschränkt wird. So muss man es ja sagen. Was für ein Theater jetzt bei dem Spiel Deutschland gegen Curaçao, als zwei deutsche Spieler sich da im Mittelkreis oder im Kreis gebildet haben und gebetet haben.
0: Meine ich ja, Felix Mecha, das ist ja genau, das ist ja der Fall.
1: Genau,
0: ja.
1: Da dürfte man normal überhaupt nicht drüber reden. Das müsste eigentlich ganz normal sein, ja.
0: Ja, und das wird zum Nachrichtenwert hochgepusht. Das wird also gesagt, hier, das ist ja eine Schlagzeile gewesen, sogar von Bild, mit Bibel, Fußballer mit Bibel aus Bus ausgestiegen, muss man sich mal vorstellen, ja. Wenn ein Antonio Rüdiger den Tauhid-Finger hebt und dann wird von denselben Medien apologetisch behauptet, ja, das ist ja nur das Glaubensbekenntnis, man muss sich das mal vorstellen. Also ich meine, klar, wenn ich zu Hause, wenn ich hier in der Stadt rumlaufe und hebe Hand zum Hitlergruß und dann erzähle ich einen Tag später dann, ich habe eigentlich nur, weil ich ein Fan von altrömischen Reenactments bin und Fan der Römischen Republik, habe ich nur den Gruß der alten Römischen Republik zu Zeiten vor Cäsar gemacht, dann wird mir das bestimmt jeder glauben, Ironie off. Aber wenn so ein Typ zufällig, nachdem gerade der IS in Syrien, Al-Nusra und andere Milizen wieder schreckliche Gräueltaten verübt hatten, einige Jahre später in diesem Kontext dann den Finger hebe, der genau von diesen Mördern und Terroristen permanent als Erkennungssymbol verwendet wird und kriegt dafür vor allem von islamistischen Fanboys, nicht etwa von normalen Fußballfans oder von braven, gemäßigten Muslimen, wie man mir so sagt, sondern in dem Fall wirklich von Hardliner-Islamisten Millionen oder Tausende von Likes auf Instagram und sonst wo und spiele genau mit dieser Symbolik, ja. Und dann gehen diese Erklärmedien anschließend hin und erzählen uns, ihr bösen Rassisten, ihr Islamophoben, Muslimhasser, der ist doch nur ein ganz friedlicher Spieler, der seinen Glauben lebt und es sei ihm genauso zugestanden wie jedem anderen auch. Ja, das ist die Heuchelei hoch 10, ja. Oder dass dann derselbe Antonio Rüdiger dann mit einer widerwärtigen Kopfabgeste und mit Allahu Akbar auf dem Platz und so weiter eigentlich jegliche vermeintliche Integration sichtbar zerrissen und als Märchen entlarvt hat und damit gezeigt hat, dass er eben überhaupt nicht hierher gehört, egal ob er Rüdiger oder Meier heißt und auch nicht, weil er schwarz ist, sondern eben, weil er dieses offensichtlich dieses völlig mit unserer Grundordnung inkompatible Gedankengut verbreitet, ja, dann wird das von Journalisten völlig unter den Teppich gekehrt und gleichzeitig gehen dieselben Medien, dieselben Framing-Medien hin, es gibt dieses unrühmliche Video immer noch in der Mediathek, das wurde jetzt angeblich gelöscht, wobei ich es vor kurzem nochmal gefunden hatte, in dem irgend so eine unbedarfte Trulla von der ARD, von der Tagesschau, da mit Mickey Mouse Piepsestimmchen erzählt, wie schlimm das sei im Fußball, die christlichen Fundamentalisten auf dem Vormarsch. Man sieht da Spieler mit christlichen Tattoos, mit Kreuzen und die bekreuzigen sich auf dem Platz und die versuchen, das Publikum mit ihrer christlichen Mission zu beeinflussen und da warnen Experten davor, weil es sich dabei um ultrakonservative Weltbilder handelt und Evangelikalismus fängt ja genauso an und dann sind wir auch schon bei Trump, also Nazi. Das heißt, sie skandalisieren etwas Alltägliches, Selbstverständliches, was zum Beispiel gerade in Südamerika, in diesem fußballvernarbten Kontinent, immer schon dabei war. Diese folkloristische Religiosität auf dem Platz. Denken wir an Maradona und denken wir an die ganzen religiösen, begeisterten Ausrufe, fast schon bis zur Ekstase vor und nach Spielen. Die haben sich schon immer bekreuzigt nach Toren und die haben Kreuze geküsst und was auch immer. Das alles wird jetzt hier kriminalisiert, damit man gleichzeitig den angeblich friedlichen Islam hier verteidigen kann. Es ist eine völlige böse, man muss es wirklich so sagen, es ist eine fast schon satanische Umkehr des Offensichtlichen, was jeder spürt und jeder sieht und genauso böse und satanisch wirkt dann. Ich bin kein Anhänger von satanistischen Verschwörungstheorien, ich will das dazu sagen, aber es hat etwas Diabolisches, sage ich mal, dass dieselben Journalisten, die diese Zustände hier in Deutschland feiern, also diese Überfremdung durch eine hier nicht hergehörende Ideologie, dass die gleichzeitig unsere Wurzeln, kulturellen Wurzeln, lächerlich und verächtlich machen. Ja. Und das kann man eigentlich gar nicht als niederträchtig genug bezeichnen. Ja.
1: Ja, ja, und dann gab es ja jetzt noch einen besonderen Richterspruch in Berlin. Ein Spruch von einer Richterin, wohlgemerkt. Wir hatten das schon mal thematisiert, dass Richterinnen anders urteilen als Richter. Und da ging es um ja einen gesuchten Schwarzen mit Hoodie und Rasterlocken und der war zur Fahndung ausgerufen und dann wurde ein Mann kontrolliert, der schwarz war, auch einen Hoodie trug, aber wohl keine Rasterlocken hatte, die man ja auch schnell mal abschneiden kann, ne, wenn man das wollte. Und diese Polizisten, ich weiß nicht, ob du es mitbekommen hast, sind zu 500 € Strafe verurteilt worden wegen rassistischer Fahndungsmaßnahmen. Auch ja. Ein Ding, was es auch tatsächlich wohl nur in Berlin gibt, oder?
0: Ja, aber das ist halt auch wieder genau diese positiv-rassistische Brille. Das ist dann diese wahnhafte Angst, man könne irgendwie Ethnical Profiling da gutheißen. Im Prinzip will man sich bei jedem Schwarzen, der als Straftäter vor Gericht steht, von vornherein schon mal für diese Symbolik entschuldigen, dass jetzt hier ein Schwarzer von Weißen abgeurteilt wird. Am liebsten würden praktisch auch die Richter, zumindest mal in so einem Shithole wie Berlin, würden wahrscheinlich am liebsten so auch mit der George Floyd-mäßig, wahrscheinlich am liebsten erstmal vor Prozessbeginn vor ihrem Angeklagten da knien und um Vergebung bitten. Also es ist einfach eine völlig infantile Psychose, kann man sagen, die sich da mittlerweile wirklich verstetigt hat und verstärkt hat. Und wir sehen sie, genau diese Psychose sehen wir eben auch in den Medien, ja. Und es sind genau solche Journalisten, in Anführungsstrichen, ja, die bei heute, bei ZDF Live, bei Heute Journal, bei Dunja Hayali im MoMA und so weiter dieses Framing auch vorantreiben und die den Menschen unbewusst, vielleicht noch nicht mal mehr, oder die kriegen es wahrscheinlich, reflektieren die deswegen nicht mal mehr, permanent ein schlechtes Gewissen einreden wollen, dass sie eben privilegierte Weiße sind, die eine Bringschuld hätten gegenüber jedem, der eben nicht so privilegiert ist, der schwarz ist. Und das ist im Prinzip der Rassismus in denen. Also die Brille, die rassistische Brille haben die auf. Das ist das Problem. Sie können Menschen gar nicht mehr anders wahrnehmen als über ihre Diversität, über die Nuancen ihrer Hautfarbe, ihre Herkunft, und meinen von vornherein in so einer devoten Ablasshaltung vor denen, sich für was auch immer historisch sonst wie entschuldigen zu müssen. Also wir waren schon mal viel, viel weiter in Deutschland, Stichwort Drittes Reich, wo immer klar war, es gibt sowas wie eine Erbschuld nicht, es gibt keine Kollektivschuld, es gibt eine Verantwortung, die kann man auch einfordern, sich zu erinnern an die eigene Geschichte, sich zu bilden und dann für sich auch die Schlüsse zu ziehen, das darf nicht mehr passieren. Aber es gibt keine Verantwortung, sich in vollkommener Verblödung ins andere Extrem zu verrennen. Und genau das passiert in Deutschland. Und dieses andere Extrem, dieses ausschwenkende Pendeln in die andere Richtung, dass du praktisch, also ich sag mal, früher haben die Deutschen alles Nicht-Deutsche in Züge gestopft und ins Gas gefahren mit Zügen, und heute bewerben sie aussteigende Fremde, die ins Land kommen, aus den Zügen, wenn sie aussteigen, mit Teddybären und mit Ballons. Das eine Extrem ist letztlich so krank wie das andere, wenn man die Folgen bedenkt und diesen riesigen Blutzoll an Problemen, die das Ganze nach sich gezogen hat. Und damit sind wir ja auch wieder genau bei dem Fall letztlich Elon Musk und Belfast oder auch bei Henry Novak oder auch bei den ganzen Gruppenvergewaltigungen in Deutschland. Diese Taten werden ausgeblendet und sind aus Sicht solcher Journalisten eben gar nicht berichtenswert am liebsten. Wer es doch tut, ist dann der eigentliche Hetzer. Das Problem ist dann Social Media, das Problem sind Leute wie Musk, die freie Rede auf X ermöglichen. Das Problem sind rechte, böse Medien, die das angeblich nur aufbauschen. Man selbst will diese Taten am liebsten unter den Teppich kehren, weil man diese Opfer nicht selbst als Täter betrachtet und die Täter in diesem Fall als die wahren Opfer. Das ist der Hintergrund.
1: Genau.
0: Das ist auch genau der einzige Grund letztlich, warum dieses Framing überhaupt so erfolgreich ist, ja.
1: Ja, und man stelle sich vor, in Berlin, wenn man es wieder mal umdreht, wenn ein Weißer gesucht worden wäre mit weißem T-Shirt und blonden Haaren und die Polizei hätte jetzt irgendeinen Weißen mit dunkelbraunen Haaren oder schwarzen Haaren kontrolliert, was wäre passiert? Nichts. Nichts.
0: Das ist ja der normale Standardfall gewissermaßen, ja.
1: Genau.
0: Aber ich wollte noch vorhin einen Satz sagen, weil wir du hattest ja eingeleitet mit Schönbohm und mit Böhmermann. Man muss beim ZDF oder auch bei der ARD ist es ähnlich, wenn ich da an Namen wie zum Beispiel Kebekus denke oder Bossetti und so weiter. Man muss da bei diesen Figuren muss man nochmal unterscheiden. Also es gibt diese Journalisten, die einfach völlig aufs Glatteis geraten sind, die ihren Berufsethos meiner Meinung nach verkauft haben und gar nicht mehr merken, wie tief sie schon im Kaninchenbau stecken und ihren Scheuklappen da gefangen sind, die diese unsäglichen Falschmeldungen produzieren, gegen die jetzt Joachim Steinhöfel zu Recht und hoffentlich mit Erfolg vorgeht. Das ist das eine. Das andere sind wirklich bösartige Aktivisten und Hetzer, die dort beschäftigt werden. Und das sind keine, das muss man mal ganz klar sagen, ich hatte da eine Auswertung gelesen, wenn man sich mal Bossetti-Sendungen anschaut oder auch Kebekus oder Böhmermann, man muss mal einfach sagen, das ist so unterkomplex und primitiv, da fehlt es einfach an allem. Da fehlt es an geistiger Substanz, da fehlt es an historischer Bildung, da fehlt es an sozialer Intelligenz, an Empathie sowieso, an Differenzierungsvermögen. Es sind einfach nur abgehobene, arrogante Blasenwichser, das sage ich jetzt mal so ganz brutal, entschuldige bitte, das sind Leute, die wirklich die kein Niveau und keine Substanz haben, die dir überhaupt keinen informatorischen Mehrwert bringen, sondern die einfach nur dafür da sind, denen, die praktisch geifern zu Hause vorm Fernseher sitzen, also den, kann man sagen, Shitbürgern, wie sie Ulf Poschardt beschreibt, denen sozusagen aus der Seele zu sprechen. Also wie eine Art Blitzableiter oder man könnte auch sagen Kotztüte für dieses linke Bildungsmilieu, was sich meint, über alle anderen erheben zu müssen, aber sich selbst vielleicht nicht aus der Deckung traut oder vielleicht fehlen manchen auch die Worte. Und dann meint man, wenn man so einen Pöbler da hat und sagt, geil, der zeigt's denen jetzt mal, unheimlich lustig. Aber eigentlich ist das so primitiv und so unterkomplex und absolut gegen jeden guten Menschengeschmack. Und Böhmermann, du hast es vorhin gesagt, er hat nicht nur Falschbehauptungen über Schönbohm aufgestellt, das war eine Vernichtungskampagne. Der hatte einen Mann, gemeinsam übrigens muss man ganz klar sagen, mit Nancy Faeser, die auch immer wieder ungestraft davonkommt, vernichtet. Das ist nichts anderes. Das ist ein Rufmord gewesen. Das ist genau nach genau allen Regeln der Kunst, mit denen man Menschen fertig machen will, ja, das ist für den Schönbohm wahrscheinlich wirklich eine kafkaeske Situation gewesen, ja, wie bei der Prozess. Die werden einfach Dinge unterstellt, Russlandnähe, was auch immer, und nichts davon ist wahr. Und die Meldung bleibt hängen bei vielen, so wie bei Potsdam-Lüge und bei allen anderen großen Märchenerzählungen, an denen sich auch die Öffentlich-Rechtlichen beteiligt haben, bis heute noch diese Narrative im Hinterkopf bei allen bleiben und schön regelmäßig wiederholt werden. Aber dass der dann Recht bekommt und rehabilitiert wird, das wird dann nur noch unter dem Teppich berichtet. Und Böhmermann müsste nach so einer Sache natürlich sofort entlassen werden. Der Typ dürfte auf keinem deutschen Bildschirm mehr auftreten, auf keinem mehr.
1: Ja gut, nur Schönbohm, ich meine, ja. Schönbohm ist ja immer noch ruiniert. Trotz
0: ja, der Mann ist ruiniert, das ist ja das, genau.
1: So, er ist ruiniert, er kriegt auch seinen alten Job nicht wieder, genau. und hat einen Haufen Geld, musste er ausgeben, ja, für Anwälte und so weiter. Und das ist ja nochmal ein noch größerer Skandal als der Skandal, den Böhmermann da losgetreten hat.
0: Ja, vor allem, du hast vorhin die Anwaltskosten erwähnt, die Gerichtskosten, an denen ist er ja hängen geblieben. Die muss er sogar selbst tragen. Es wurde zwar jetzt vor München, der Oberlandesgericht München, nochmal festgestellt, dass diese 4 Schlüsselaussagen falsch waren, nicht mehr wiederholt werden dürfen im ZDF. Wie gesagt, darüber erfährt der Zuschauer allenfalls was, sagen wir so, außerhalb der normalen Sendezeit oder so unter der Hand und nimmt es nicht wahr. Das kaschieren die schön. Aber die Folgen für diesen Schönbohm bleiben jahrelang, und Böhmermann kann in der Zwischenzeit seinen Vertrag mit Millionen Gebührengeldern weiter abfrühstücken und weiter hetzen. Und das sind einfach, das Problem ist, das ist alles nicht nur unanständig in allerhöchstem Maße, es ist auch vor allem diese völlige Konsequenzlosigkeit, die wir auch in der Politik sehen. Bei Politikern ist es ja auch so, es werden Politiker sagen ganz frech, ich übernehme die Verantwortung, aber sie ziehen daraus keine Konsequenzen. Die eigentliche Verantwortung würde bedeuten, ich drehe zurück. Das tut aber kaum noch eine oder gar keiner mehr. Der letzte war, glaube ich, Lamprecht oder Anne Spiegel, und die wurden auch gezwungen. Aber ein Böhmermann kann weiter sein Gift verspritzen, kriegt weiterhin die Rückendeckung von Norbert Himmler. Der Mann ist sowieso von allen guten Geistern verlassen, meiner Meinung nach. Der müsste auch dringend abgesägt werden, bevor der das ZDF komplett ins Nirvana reißt. Vielleicht passiert es ja jetzt im Zuge dieser Maskklagen, das hoffen wir mal. Aber es ist ja auch bei anderen Fällen so, da wollte ich mal drauf zurückkommen, auf unseren Freund Tewessen. Der ist ja auch noch dort beschäftigt, obwohl der Mann sofort gefeuert hätte werden müssen, spätestens nach dieser besagten Charlie-Kirk-Verleumdung, aber auch schon davor diese völligen, fast schon an Satire grenzenden Fehleinschätzungen über den Gesundheitszustand von Joe Biden im Wahlkampf vor 2 Jahren, wo der da erzählt hat, wir erleben hier, der Mann ist topfit in Pressekonferenzen, der ist hellwach, der ist da. Eine gerontische arme Sau, eine Mumie, die keine Kognition mehr hatte, die ja von ihren Beratern fit gespritzt wurde und auf die Bühnen geschickt wurde und nicht mehr wusste, in welche Richtung es laufen soll. Jeder ferngesteuerte Plüschhase hätte wahrscheinlich eine bessere Zielorientierung gehabt als Biden. Jeder hat das gesehen, und dann stellt er sich ins ZDF und sagt, ja, lasst euch von den bösen rechten Hetzern, von den Medien nichts erzählen, der Mann ist zack auf Tap, der ist auf Zack, der hat alles drauf. Und so ein Typ darf da heute noch als Experte auftreten. Ja, das ist ja krank. Ich meine, wie können denn solche Leute noch weiter ihren Job machen? Das ist doch in keinem Medium möglich. Das ist selbst bei Springer und bei all den bösen Feindbildern, Bildzeitungen, die es früher gab, wären solche Personalien gar nicht denkbar gewesen. Aber in diesem öffentlich-rechtlichen Sumpf ist scheinbar wirklich alles möglich. Ja,
1: und vor allen Dingen ist die Dummheit unfassbar, die dort beim ZDF herrscht, sich mit dem ersten Billionär der Welt anzulegen. Ich bin gespannt, ob das der Tropfen ist, der das Fass endgültig zum Überlaufen bringt und dieses unsägliche GEZ-System zum Fallen bringen wird. Ich bin gespannt.
0: Das wäre tatsächlich zu hoffen, ja.
1: Ja. Ja, Daniel, ich danke dir ganz, ganz herzlich für deine Einschätzung. Immer wieder spannend, immer wieder erfrischend. Und ich danke dir ganz herzlich. Ich wünsche dir ein schönes Wochenende.
0: Dir auch, Helmut. Vielen Dank. Bis zum nächsten Mal.
1: Ja, liebe Zuschauer, Ihnen auch ganz herzlichen Dank. Schreiben Sie Ihre Meinung zum Thema ZDF, öffentlich-rechtliche Medien, in die Kommentarleiste. Bitte abonnieren Sie diesen Kanal, lassen Sie ein Like da, aktivieren Sie die Glocke und empfehlen Sie dieses Video überall weiter, wo Sie auf Social Media unterwegs sind. Ich bedanke mich ganz, ganz herzlich und sage bis bald.

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2: Dieses System ist nicht mehr zu retten. Also ich glaube nicht, dass es im bestehenden System noch eine Lösung gibt. Und wenn es die gab, dann haben wir, glaube ich, den Punkt der Möglichkeiten überschritten. Die Chancen stehen leider nicht schlecht, dass entweder wir enteignet werden durch Inflation, Hyperinflation, Währungsreform oder im schlimmsten Fall also nicht nur unsere Kaufkraft verlieren, sondern sogar unser Leben verlieren in Form von einem Krieg. Und davor möchte ich einfach warnen. Und deswegen glaube ich, es wird tatsächlich noch schlimmer. Aber ich hoffe mal, dass es nicht so weit kommt, dass es dann zum Äußersten kommt. Die ganzen Lügen entpuppen sich, die grüne Energietransformation, Atomenergie etc. pp. Also wir wurden von vorne bis hinten angelogen und zwar von denjenigen, denen wir eigentlich vertrauen hätten sollen, die wir sozusagen demokratisch gewählt haben, damit sie unsere Interessen vertreten. Pustekuchen haben sie nicht und deswegen kann man auch nicht glauben, dass diejenigen, die die Krisen verursacht haben, auf einmal sich herausstellen als diejenigen, die die Lösung parat haben. Ganz im Gegenteil. Und wenn das alles als rechts geframed wird, ja, wenn man in Freiheit leben will, liebevoll und in Frieden, dann, hey, dann bin ich halt rechts. Mein Gott, es ist okay, ja.
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4: Hallo liebe Zuschauer, ich freue mich heute Marc Friedrich begrüßen zu dürfen. Hallo Marc.
2: Servus Kai, es ist mir eine Ehre und Freude, heute mit dir zu sprechen.
4: Sehr schön, dass das klappt. Du bist siebenfacher Bestseller-Autor, ein Buch steht da gleich neben dir, Die größte Revolution aller Zeiten. Das ist auch so ein bisschen unser Thema. Ich höre dir auch ab und zu, nicht jeden Podcast, aber doch einige und mir fallen ein paar Dinge auf, die mich interessieren und mit den ich einfach heute über dich mit dir drüber reden möchte. Ja. Und zwar vor allen Dingen, du bist ja doch jemand, der, glaube ich, zumindest habe ich das Gefühl, ein bisschen die Hoffnung hat, dass dieses System noch zu retten ist. Oder liege ich da völlig verkehrt?
2: Du liegst verkehrt. Also ich glaube, dieses System ist nicht mehr zu retten. Also ich glaube nicht, dass es im bestehenden System noch eine Lösung gibt. Und wenn es die gab, dann haben wir, glaube ich, den Punkt der Möglichkeiten überschritten und es ist auch gar kein Wille da. Also ich sehe nirgendwo einen Wille von irgendeinem Protagonisten, egal ob jetzt Bundespräsident, Kanzler oder irgendeine Partei, die tatsächlich den Mut hat und auch den Reformwillen hat, tatsächlich eine 180-Grad-Kehrtwende zu vollziehen. Also deswegen sehe ich weder in Berlin noch in Brüssel oder sonst wo irgendwie die Ambitionen, dass hier jemand das Ruder rumreißen möchte. Deswegen nein. Also in der Vergangenheit, das habe ich auch im Buch beschrieben, ist es immer so, man reitet das Pferd, bis es sozusagen tot umkippt. Und im bestehenden System gibt es keine Lösung. Das heißt, wir werden eine Art kreative Zerstörung sehen, wie Schumpeter, der Ökonom aus Österreich, es schon prophezeit hat. Es muss erst was kaputt gehen, damit was Neues entsteht. Und genau in dieser Zeitlinie befinden wir uns ja gerade. Und das spürst du ja auch. Das spürst du, das spüre ich, das spüren die Zuschauer. Corona hat es nochmal verstärkt, dass da vieles einfach passiert, wo wir denken, okay, was geht hier gerade ab? Und man verliert das Vertrauen in die Institutionen, in die Presse, in die Medien, in den öffentlichen rechtlichen Rundfunk. Man verliert das Vertrauen in die Politik, in die Parteien, in den Staat teilweise und natürlich auch in die EU. Und all dieses erodierende Vertrauen, unter anderem auch ins Geldsystem, sieht man ja auch dahingehend, dass die Menschen immer mehr Gold kaufen oder in Sachwerte fliehen. Ja, genau dieses erodierende Vertrauen ist ein Signal dafür, dass wir momentan in dieser Zeitenwende uns befinden und dass was Altes zu Grabe getragen wird und was Neues entstehen wird. Aber wie gesagt, das System ist meiner Ansicht nach nicht zu retten, weil ich habe jetzt vor kurzem im Fokus zwei Artikel geschrieben, wie wir sofort, statt Steuern einzuführen und noch mehr Abgaben zu implementieren und noch mehr Schulden zu machen, könnten wir sofort 250 Milliarden Euro pro Jahr sparen und könnten sogar eine Flat Tax von 12% einführen. Aber da gab es kein Echo aus der Politik, da gab es kein Interesse von Experten. Ja, klar, also wir haben Steuerfachanwälte geschrieben, wir haben Steuerberater geschrieben, ja genau, sehen wir genauso, aber es ist halt kein Wille da, ne? Weil da zu viele Interessen daran hängen und weil die Politik halt auch nicht diesen Weitblick hat, die denken halt in kürzeren Zyklen.
4: Wenn so ein System zusammenbricht, dann ist es ja meistens eine Riesenkatastrophe, meistens mit Krieg verbunden, meistens mit großen Verwerfungen verbunden. Wie siehst du die nächsten 10 Jahre? Also wie glaubst du, werden wir diesen Prozess vielleicht schlauer oder vielleicht wieder durch eine Katastrophe erleben?
2: Ja, es wird erst schlimmer, bevor es besser wird. Und das ist ja, du erwähnst jetzt die berühmte Thukydides-Falle vom griechischen Philosophen abgeleitet, der die praktisch besagt, ne, war es ein Philosoph, habe ich mich jetzt, glaube ich, vertan. Aber ja, diese Falle sagt praktisch, dass wenn ein Hegemon abgelöst wird durch eine aufstrebende Macht, dann war das in den letzten 16 Mal, war es 14 Mal mit einer kriegerischen Auseinandersetzung. Und jetzt natürlich die Frage. Wir sehen ja, dass wir von einer unipolaren Welt in eine multipolare Welt geglitten sind. Also wir haben jetzt noch andere Großmächte auf dem Schachbrett, die ebenfalls Ansprüche haben, ne, die vielleicht auch den Hegemon, die USA, in Zweifel stellen. Wir haben China natürlich, Russland glaube ich eher nicht, aber wir haben Brasilien, Indien, die stark am Wachsen sind, ökonomisch, aber auch von der Bevölkerung. Und ja, wir haben die arabischen Länder. Fakt ist aber, dass in der Zeit, wo jetzt eine multipolare Welt da ist, dass man mehr Unsicherheiten hat, mehr geopolitische Konflikte, dass man mehr ja, Umverteilung hat, mehr Deglobalisierung, mehr Protektionismus, Tarife, also Zölle werden auf einmal implementiert. Und in dieser Zeit ist es natürlich schwierig zu planen. Und die Welt kommt auch in eine Art Rezession, beziehungsweise das Wirtschaftswachstum ist nicht mehr so stark wie zuvor. Und das sehen wir ja an allen Ecken und Enden. Ne? Und das haben wir mit steigender Inflation, mit mehr Konflikten und so weiter. Und ich befürchte, weil es, ja, wir haben einfach gigantisch hohe Schuldenstände erreicht. Und wir sehen ja, dass der Niedergang Deutschlands aktiv momentan vorangetrieben wird, aber auch nur noch verwaltet wird und dass es gar keine Gegenwehr gibt. Also wir haben ja so viele historische Fehlentscheidungen gesehen von unseren Politikern und zwar egal von welcher Couleur, ja, egal ob jetzt irgendwie von SPD, Grüne, CDU oder FDP, es kann man sich ja gar nicht mehr ausmalen. Und dann muss man ja wirklich fragen, war es wirklich nur Inkompetenz oder vielleicht sogar Absicht, weiß man ja gar nicht. Und dann haben wir natürlich da die Alternative für Deutschland, wo eine Brandmauer hochgezogen wurde, wo viele denken, die sind vielleicht die Lösung. Kann man eigentlich fast nur als überzeugter Demokrat der AfD wünschen, weil die Frage, die sich jeder überzeugte Demokrat stellen muss, sagen wir mal, die AfD kommt an die Macht und sie ändert nichts, sondern entpuppt sich nur als eine weitere Partei, dann haben wir ein wirkliches Problem. Dann haben wir ein Systemproblem, eine Systemkrise. Und wir haben ja jetzt schon 6 Jahre lang eigentlich kein Wirtschaftswachstum, haben eine tiefe systematische Krise, die größte seit der Gründung der Bundesrepublik 1949. Was machen wir dann? Dann müssen wir uns die Frage stellen, die Gretchenfrage, in was für einem System wollen wir in Zukunft leben und wie können wir das Ganze lösen? Und das Problem ist, die ganze Staatsverschuldung, inkompetente Politik und immer mehr Umverteilung. Und dazu noch natürlich fragile Netzwerke in Form von künstlicher Intelligenz, Rentensystem, was nicht mehr nachhaltig ist, aber natürlich auch Inflation und Finanzsystem. Und wenn du in die Vergangenheit schaust, Kai, ist es einfach so gewesen, dass man nur durch 4 verschiedene Möglichkeiten diese gigantischen Schuldenberge abtragen kann. Und die ersticken uns ja auch momentan. Die erste Möglichkeit ist natürlich, dass die Wirtschaft stärker wächst als die Inflation. Aber wie gerade aufgeführt, in einer Welt, die sich eher auseinanderdividiert statt zusammenwächst, schwierig, sehr, sehr schwierig. Die zweite Möglichkeit ist Inflation. Das wird ja momentan auch vorangetrieben. Hatten wir ja schon die erste Inflationswelle, die zweite steht vor der Türe und die wird auch kommen. Ja, kann man machen. Der Staat entschuldet sich auf Kosten der Bürger. Das heißt, du, ich, wir verlieren Kaufkraft, aber auch Lebenszeit, weil wir ja alle arbeiten, um Geld zu verdienen. Und wenn diese gespeicherte Lebenszeit in Form von Geld uns dann genommen wird, dann raubt man uns nicht nur die Kaufkraft, sondern auch die Lebenszeit. Und die ist unwiederbringlich. Und da müsste man sich eigentlich auf die Hinterbeine stellen, auf die Straße gehen und dagegen rebellieren. Und das werden sie auf jeden Fall versuchen. Da muss auch jeder Zuschauer sich dagegen wehren und sichere Häfen finden. Wird aber vielleicht nicht ganz reichen. Das heißt, dann kommt die dritte Lösungsmöglichkeit auf den Tisch und das ist dann die Währungsreform. Ne? Also von der Reichsmark zur D-Mark, von der D-Mark zum Euro und dann kommt vielleicht der nächste Vermögenstransfer der Währungsunion oder Währungsreform vom Euro zum digitalen Euro oder irgendeiner anderen Währung. Und auch da verliert wieder die breite Masse. Du, ich, der Zuschauer, wir alle verlieren dann nochmal Kaufkraft. In der Vergangenheit waren es immer zwischen 50% und teilweise 100%, wenn es zum Staatsbankrott kam. Und die letzte Möglichkeit, die auch immer wieder als adäquates Mittel herangezogen wird, ist der Krieg. Und dann macht natürlich vieles Sinn, wenn du dir die jetzigen Zeitlinien anschaust. Ne? Wir sind im Generationszyklus Fourth Turning im Winter. Im Winter erodiert das Vertrauen in die Institutionen, in die Nachbarn, ins Geldsystem, in die Politik, in die Medien. Und dann sehen wir auf einmal diese Kriegsrhetorik. Ich weiß nicht, wie es dir geht, Kai, aber wir dürften ungefähr gleich alt sein, ungefähr wahrscheinlich so 30, ne? Dass wir auf einmal so eine Kriegsrhetorik hören von Politikern wie noch nie zu meiner Lebzeit. Noch nie. Also auf einmal die Antikriegspartei, die Grünen, sind auf einmal wie umgestülpt und reden über Krieg, als ob es das total Natürliches wäre. Und warum? Weil wir erstens natürlich kriegsvergessen sind. Also die Generation, die den Krieg aktiv miterlebt hat, die ist tot. Ja, meine Großeltern, ja, die haben den live miterlebt, haben immer gewarnt, mach alles, aber kein Krieg, nie wieder Krieg und so weiter. Aber jetzt sind wir da so ein bisschen so schlafwandlerisch, lüstern, taumeln wieder Krieg, weil wir uns moralisch überhöht sehen. Und wir haben natürlich eine ganz klare Strukturierung und Definition vom Feind. Und wenn der Feind definiert ist, ist der Tag strukturiert. Ja? Das heißt, wir wissen jetzt, der böse Putin. Und dann kommt irgendwie Merz und sagt, ja, okay, die Rente ist nicht mehr sicher, das ist eher eine Basisvorsorge, wir müssen noch was Eigenes tun, aber ne, wenn es jetzt zu einem Kriegsfall kommen würde, dann müsste man erstens alles neu aufbauen, viele Rentner wären vielleicht gar nicht mehr da und man könnte den schwarzen Peter abschieben und sagen, hey, dass eure Rente weg ist, ist nicht unsere Inkompetenz, unsere Fehlentscheidungen, der Sozialismus, den wir gefrönt haben, sondern nein, es war der böse Putin. Und so wäre es wieder Win-Win-Win für die Protagonisten der Machtelite. Und da muss ich sagen, die Chancen stehen leider nicht schlecht, dass entweder wir enteignet werden durch Inflation, Hyperinflation, Währungsreform oder im schlimmsten Fall also nicht nur unsere Kaufkraft verlieren, sondern sogar unser Leben verlieren in Form von einem Krieg. Und davor möchte ich einfach warnen. Und deswegen glaube ich, es wird tatsächlich noch schlimmer. Aber ich hoffe mal, dass es nicht so weit kommt, dass es dann zum Äußersten kommt. Das heißt, der Niedergang wird weiter voranschreiten in Deutschland, aber auch in Europa, in der westlichen Welt sehen wir ja auch, dass Europa überhaupt keine Rolle mehr spielt bei den USA oder bei China, dass wir übergangen werden, dass uns keiner mehr ernst nimmt und natürlich, dass wir dann halt am Äußersten vorbeischlittern und eben keinen Krieg sehen oder in irgendeinen Krieg hineingezogen werden. Und dann kann ich nur appellieren, auch an alle Zuschauer, einfach zu wissen, wir sind die Mehrheit und was man oftmals in den Medien liest oder hört oder verstärkt wahrnimmt, ist nur eine Minderheitenmeinung. Und wir sehen doch, Kai, ich weiß nicht, wie es dir geht, aber all die Narrative der letzten Jahre, die immer hochgechest worden sind, sind alle in sich kollabiert. Hey, was war denn mit Atomausstieg und die Energiewende bringt uns ein grünes Wirtschaftswunder und kostet nur eine Kugel Eis? Oder was war denn mit, ja, die Flüchtlinge, die 2015 kommen, die werden eure Rente zahlen? Oder was war denn mit, der Krieg ist in 3 Wochen vorbei oder das ist die sicherste Impfung der Welt oder nur noch ein Lockdown, nur noch bis Weihnachten, bis Ostern, nur noch bis, was ich, zum nächsten Herbstfest, egal was, ja, also was ist mit den ganzen Narrativen? Oder Klima, ganz neu, jetzt aktuell, ne, dass sogar das IPCC sein Horrorszenario zurücknehmen muss und die Welt doch nicht untergeht. Also die ganzen Lügen entpuppen sich, die grüne Energietransformation, Atomenergie etc. pp., also wir wurden von vorne bis hinten angelogen und zwar von denjenigen, denen wir eigentlich vertrauen hätten sollen, die wir sozusagen demokratisch gewählt haben, damit sie unsere Interessen vertreten. Pustekuchen haben sie nicht und deswegen kann man auch nicht glauben, dass diejenigen, die die Krisen verursacht haben, auf einmal sich herausstellen als diejenigen, die die Lösung parat haben. Ganz im Gegenteil, die verwalten nur den Niedergang und versuchen ihre Pfründe zu sichern und ich bin absolut offen für Gegenargumente, aber ich glaube, da gibt es wenige.
4: Du hast so viel angesprochen, jetzt muss ich mich erstmal ein bisschen sortieren. Sorry. Aber das waren wahnsinnig viele Thesen, die ich eigentlich auch mit dir teilen würde. Lass uns doch mal über die Menschen reden, die, wo Albert Einstein mal so sinngemäß gesagt hat, das Problem des Machtmissbrauchs sind nicht die wenigen Eliten, sondern die 99% der Menschen, die das zulassen.
2: Ja.
4: Wer sind diese Eliten? Das können ja nicht Habeck, Friedrich Merz und Angela Merkel und Co. sein, sondern aus meiner Sicht, das ist jetzt einfach mal meine These, ist das der uralte Adel, der sich über Jahrhunderte natürlich über jeden Krieg und über jede Krise hinweg gerettet hat. Der alte Adel, die Kirche, alte Machtzentren, die auch heute natürlich noch die Macht in den Händen halten. Wie siehst du das?
2: Also ich glaube jetzt nicht eine große, komplette Weltverschwörung, dass da ein paar Familien zusammensitzen und die Fäden in der Hand haben, aber ich glaube daran, dass wir natürlich Berufspolitiker haben, die eher Politikdarsteller sind, die auch ja, nicht wirklich wissen, worum es geht. Also ich glaube, Horst Seehofer hat es mal gesagt, diejenigen, die gewählt werden, haben nichts zu sagen und nichts zu entscheiden. Und diejenigen, die entscheiden und bestimmen, wo es lang geht, werden nicht gewählt. Und da ist schon was dran, weil Geld regiert die Welt. Also die Amerikaner sagen nicht umsonst, nicht nur, was kostet die Welt, sondern sie sagen vor allem, follow the money. Ja? Und wenn du dem Geld folgst, weißt du einfach, wohin die Reise geht. Und die neuen Adligen sind vielleicht die Geldadligen. Also wir haben da einen Bill Gates, ne, der uns auf einmal während der Corona-Krise in den Tagesthemen weit und breit erklärt hat, als anscheinender absoluter Impfspezialist, warum wir uns haben impfen lassen müssen oder impfen müssen. Ja, also das sind schon so Sachen, wo ich dann so ein Störgefühl entwickle, wo ich denke so, holla die Waldfee, warum sitzt da auf einmal jemand und erklärt mir, der eigentlich aus der Tech-Branche kommt, warum eine Impfung super ist und uns alle retten wird? Oder wenn jemand wie er sagt, hey, Klimawandel, wir müssen sofort ganz viele Bäume abholzen sogar, wo ich denke voll, hä, ich verstehe es nicht. Ja? Also warum müssen wir Bäume abholzen? Sind nicht Bäume sogar gut, weil sie CO2 speichern? Also da siehst du einfach mal, dass da irgendwas ins Rutschen geraten ist. Nee, ich glaube, es ist vielleicht ein übergeordneter Kampf, um vielleicht ein bisschen spirituell zu werden zwischen Gut und Böse. Und wie vorhin schon erwähnt, was wir halt verstärkt hören durch die Verstärkung der Medien, ist sozusagen wirklich eine Minderheitenmeinung, aber die sich nicht lange aufrechterhalten lassen kann, weil um die Lüge sozusagen stabil zu halten, brauchst du unglaublich viel Energie und Kraft. Und die kollabiert irgendwann. Das kannst du nicht langfristig machen. Du kannst nicht ewig Marathon laufen. Irgendwann kollabiert es. Und die Wahrheit bricht sich immer ihren Weg. Das sehen wir doch mit RKI-Files, mit den ganzen Sachen, die herauskommen. Twitter-Files, UFO-Files, jetzt Epstein-Files, egal was. Ja, also alle Verschwörungstheorien sind de facto ja jetzt in der Zwischenzeit von der Realität bestätigt worden und haben uns eingeholt. Und hätte ich dir vor 5 Jahren das erzählt, was da jetzt in Epstein-Files drinsteht, hättest du gesagt, okay, nimm den Aluhut ab. Aber jetzt wissen wir einfach, dass selbst die abstrusesten Theorien teilweise wahr sind. Deswegen bin ich ja erstmal immer open-minded. Also ich glaube einfach, dass wir jetzt uns an so einem historischen Kipppunkt befinden, wo wir vor einer Wegscheide stehen, ja, also entweder Richtung Freiheit oder Richtung Untergang. Und ich bin davon felsenfest überzeugt, dass, da bin ich auch positiv auf die Menschheit, dass die Menschheit sich für das Richtige, für das Gute entscheidet. Ich beende ja auch jedes meiner Videos immer mit dem Hinweis, dass die Welt da draußen besser ist, als wir immer glauben. Weil die meisten Menschen wollen in Freiheit leben, wollen in Frieden leben, die haben ein gutes Herz, die würden alle, wenn da irgendwo ein Kinderwagen Richtung Straße rollen würde, würden 99% diesen Wagen stoppen als Akt der Nächstenliebe. Also nur absolute Psychopathen oder wirklich Satanisten würden das vielleicht noch irgendwie ignorieren und wegstoßen, ja. Und natürlich gibt es da draußen auch menschlichen Abschaum, muss man wirklich sagen. Aber das Gute überwiegt tatsächlich und deswegen bin ich auch positiv gestimmt für die Menschheit. Und wer da jetzt die Strippen zieht, es ist meistens tatsächlich ganz banal der schnöde Mammon. Es geht um Geld. Es geht immer um Geld und Macht, egal was passiert. Es geschieht nichts ohne Grund, hat mal Dwight Eisenhower gesagt, der ehemalige Präsident der USA. Und das ist auch so. Also es gibt einen Grund, warum die Amerikaner jetzt im Iran irgendwie Kriegsscharmützel betreiben, weil es geht natürlich um Rohstoffe, es geht um Öl, es geht um Macht, es geht um Hegemonie. Und da kommen wir wieder zum Anfang zurück, nämlich um die Hegemonie, um die unipolare Welt und um die multipolare Welt und vor allem um Macht und Geld.
4: Meine These ist immer, wir wissen viel zu wenig, um überhaupt da durchzuschauen, durch diese ganzen Konstrukte, diese ganzen Verbindungen, die ganzen Netzwerke und einfach auch die Macht, die natürlich durch das Klauen des Wissens der ganzen Menschheit über die KI natürlich gesteuert werden kann. Wie groß schätzt du denn ein, ist die Macht dieser Superrechner? Wir wissen zum Beispiel von BlackRock, dass da Aladdin steht, mit Sicherheit ein Rechner, der Geschäftsszenarien vorrechnen kann. Und aus meiner These heraus und aus der Beobachtung und den vielen Gesprächen zur Corona-Krise und auch die vielen Reisen, die ich in der Zeit gemacht habe, ist mir eins.
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1: 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Berlins Unterwelt ist bewaffnet bis an die Zähne und die Polizei kommt bei der Verfolgung der Täter kaum hinterher. Von Jahresbeginn bis Ende Mai kamen in Berlin 558 Mal Schusswaffen zum Einsatz.
6: Das Waffenarsenal, das die Berliner Polizei in den ersten 5 Monaten dieses Jahres entdeckte, wirkt verstörend. Das sind 233 scharfe Schusswaffen. Dabei ist alles, von Kriegswaffen über Pistolen und Revolver bis zu Maschinenpistolen und Sturmgewehre. Die sogenannte Hitzewelle treibt in Deutschland die Strompreise steil nach oben. Während die Strompreise für Stromkunden bei dynamischen Tarifen am Montag bis auf 56 Cent je Kilowattstunde nach oben getrieben wurden, ging es am Dienstag mit den Strompreisen noch viel steiler nach oben. 93 Cent war der Spitzenwert. Schuld ist die große Abhängigkeit der Strompreise von den stark schwankenden Erzeugungsmengen bei Solarstrom und Windstrom. Hinter dem steilen Anstieg der Verbraucherpreise für Strom steckt ein ebenso steiler Anstieg der Börsenstrompreise. Die finanzielle Situation der Städte, Landkreise und Gemeinden in Deutschland wird immer dramatischer. Nun wenden sich die Kommunen mit drastischen Worten an die Öffentlichkeit und fordern deutliche, sofortige Hilfe vom Bund. Die Schulden explodieren und vor Ort droht der Kollaps der öffentlichen Daseinsvorsorge. Die Zahlen sind alarmierend. Wir sind im ungebremsten Fall, warnt Kai Ruge, Hauptgeschäftsführer des Deutschen Landkreistages. Die Investitionen brechen ein. Hinzu kommen Energiekrise, Inflation, schwache Konjunktur und immer neue Aufgaben, die Bund und Länder den Kommunen aufbürden, ohne ausreichend Geld mitzuliefern. Selbst wirtschaftsstarke Regionen wie Bayern und Baden-Württemberg sind massiv betroffen. 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
4: Geht mit Sicherheit ein Rechner, der Geschäftsszenarien vorrechnen kann. Und aus meiner These heraus und aus der Beobachtung und den vielen Gesprächen zur Corona-Krise und auch die vielen Reisen, die ich in der Zeit gemacht habe, ist mir eins aufgefallen, dass diese Krise sozusagen ein Konzept hatte. Also wir haben das zum Beispiel gesehen in Italien, die alten Leute, damit konnte man die Italiener erreichen. In Frankreich über das Essen. Macron hat die ganzen Toiletten schließen lassen und die Freiheit zum Beispiel in Schweden, um ein Vertrauen in die Regierung zu haben, ist ein typisch schwedisches Ding. Und ich denke, Deutschland mit der Gruppendynamik ist auch bekannt, dass man darüber Deutschland sehr gut steuern kann. Im Grunde genommen können wir sehen, dass überall gleich viel geimpft worden ist oder gleich viele Menschen mitgemacht haben. Ob es jetzt ganz offen war, so wie bei den Schweden, oder ganz geschlossen war, so wie bei den Italienern oder auch bei den Franzosen. Unterschätzen wir nicht total die Macht, die in wenigen Händen ist, durch das globale Bewusstsein und dadurch, dass man daraus Algorithmen entwerfen kann, um zu sehen, wie kann man Gesellschaften steuern, wie kann man sie sozusagen ausbeuten. Weil dann wäre es ja wirklich ein ganz klares Geschäftsmodell gewesen, einfach zu sagen, okay, wir gucken ganz einfach, wie kann man mit der Pharma weltweit so ein Ding durchziehen. Und wenn man die Protagonisten sieht, Fauci und das Labor da in
2: Wuhan, China,
4: dann kommen da viele Dinge zusammen, wo man schon sagen könnte, so unwahrscheinlich ist das gar nicht, dass man sowas auch über eine KI oder über einen Superrechner darstellen kann.
2: Ja gut, also das war natürlich schon orchestriert, das wissen wir ja alle. Ne? Also wir hatten die Rockefeller-Studie, wir hatten das Event 101 und wurde ja alles schon durchgespielt mit Planspielen. Und es war eine Massenpsychose, ganz klar. Und du hast richtig gesagt, also ich glaube 30% haben nicht mitgemacht, dann 40%, denen war es soweit egal. Die hatten keine Meinung dazu und gesagt, okay gut, dann lasse ich mich halt impfen, hätten es aber auch nicht gemacht. Oder bei dem ganzen Schlamassel. Und dann oder 50% sogar, und die anderen 20-30%, die waren überzeugte Überzeugungstäter und machen alles, was praktisch ihnen vorgebetet wird, ne? Und das war überall tatsächlich so von den prozentualen Anteilen gleich, überall in jedem Land de facto. Und das eine Land war halt ein bisschen strikter und das andere eher ein bisschen weniger strikt. Aber Fakt ist, ja, es war eine Massenpsychose. Und das hat man, es ist einfach Gustave Le Bon, ne? Also die Psychologie der Massen ist ein brillantes Buch. Und das haben die Faschisten, das haben die Nazis, das haben aber auch die Kommunisten alles verwendet, um die Menschen zu lenken, um sie zu manipulieren. Und natürlich gibt es dann halt Verstärker wie die Medien, ne? Also wenn halt jeden Tag Inzidenzzahlen gepostet werden oder veröffentlicht werden in allen Tageszeitungen oder im Radio, wenn es ständig auf dich einhämmert, dann macht es natürlich auch was mit deinem Gehirn. Du wirst mürbe. Und irgendwann, ich meine, du musst ja deinen Alltag irgendwie auch managen, ne? Du musst dann irgendwie, also ich, die Kinder in die Schule fahren oder musst arbeiten gehen, einkaufen etc. pp. Da ist nicht jeder irgendwie auf einmal der große Revoluzer und stellt sich dagegen und hat Zeit, stundenlang zu recherchieren und sich zu informieren und Videos zu schauen, sondern da machen halt viele mit. Ich habe auch viele Bekannte und Freunde, die halt einfach sozusagen so ein bisschen mitschwimmen, und die haben so viel zu tun und so viel auf dem Tablett, dass sie keine Zeit haben, stundenlang Podcasts zu hören oder sich mit den Thesen von Kennedy oder Sucharit Bhakti auseinanderzusetzen. Also Fakt ist, die KI ist natürlich dementsprechend ein gefährliches Tool. Und ich bin mir sicher, dass diejenigen, die die mächtigsten künstlichen Intelligenzen unter sich haben, natürlich einen gewissen Wettbewerbsvorsprung haben. Und wenn es in falschen Händen ist, Kai, kann es natürlich auch gegen die Menschheit verwendet werden. Ja, also es gibt nicht ohne Grund, hat JP Morgan nie einen Verlusttag. Ja, oder Aladdin, du hast ihn schon erwähnt, den mächtigen Rechner von Goldman Sachs, sind die eine der mächtigsten Großinvestmentbanken der Welt. Ja, und gewinnen eigentlich de facto immer hinzu und werden immer größer und mächtiger und haben so eine Anhäufung an Geld und damit auch an Macht wie kein anderes Unternehmen weltweit und haben auch dann die große Finanzkrise überstanden. Und die KI kann natürlich gegen die Menschen eingesetzt werden, können solche Szenarien durchexerzieren bis ins Kleinste als Planspiel, um dann auch als eine Art Anleitung heranzuziehen. Ja, und vielleicht war ja 1984 gar keine Warnung, sondern eine Anleitung für viele Protagonisten in der Politik oder auch in der Tech-Welt, um das jetzt mit der künstlichen Intelligenz auch teilweise umzusetzen. Und natürlich war die Corona-Krise ein gigantischer Vermögenstransfer von der Allgemeinheit nach ganz, ganz oben zu einigen wenigen. Also wenn man überlegt, die Gründer von BioNTech wurden Milliardäre. Wenn man überlegt, die EU hat Verträge abgeschlossen mit den Impfherstellern, wo die Haftung rausgenommen wurde und auf die Bürger übertragen wurde. Also wie behämmert ist das denn? Also wer hat denn diesen Scheißvertrag bitte ausgehandelt, dass man sich als EU nicht vor die Bürger der EU stellt, sondern vor die Pharmaunternehmen? Also muss ich schon sagen, brillante Verhandler auf der Pharma-Seite und beschissene Verhandlungspartner auf unserer Seite de facto. Und genauso muss man halt sagen, ist es halt leider gelaufen. Und ja, also ich bin mir sicher, dass für die Planspiele auch damals schon wahrscheinlich die künstliche Intelligenz herangezogen wurde, aber jetzt sehen wir halt, dass es exponentiell stark steigt, die Rechenpower und die Intelligenz, und da droht natürlich nicht nur Chancen, sondern auch Gefahren, wenn es in den falschen Händen ist.
4: Das heißt also eine gigantische Machtverschiebung, so würde ich das sehen. Ich will auf jeden Fall noch über positive Dinge mit dir reden, nicht, dass du Angst hast, dass wir hier nur...
2: Alles gut.
4: Im Sumpf rumstochern, aber der Sumpf ist so riesengroß, und ich glaube, deswegen ist es einfach auch mal interessant, mit jemandem zu sprechen, mit dem ich jetzt bisher noch nicht geredet habe. Genau. Kommen wir zum zweiten Thema. Das zweite Thema ist ja die Kriegsgefahr. Und ich habe Björn Höcke gefragt, ob es nicht sein könnte. Und das ist natürlich auch nur eine These, aber ich glaube, dass es ganz wichtig ist, alles zu durchdenken. Wenn ich mir so die Politik angucke, dann habe ich das Gefühl, sie wollen das Zepter an die AfD abgeben. So blöd kann man sich doch gar nicht anstellen, wie die Bestandspolitik es im Moment tut. Und ich habe da so eine These, die ich einfach mal mit dir abgleichen möchte. Sagen wir mal ganz einfach, die AfD kommt an die Regierung, wird als der nützliche Idiot benutzt. Man löst im Hintergrund einfach den Krieg aus, zum Beispiel in Kaliningrad. Dort sehen wir ja, ist die Ostfront, die dort aufgebaut wird. Und wenn man Schweden und Finnland sich anguckt, dann ist da die Seeenge. Also man kann jederzeit den Krieg auslösen, indem man Putin zwingt, anzugreifen. Das ist ja auch das, was Göring gesagt hatte in einem Interview, oder zumindest wird das gesagt, dass er das gesagt hat, als er gefragt worden ist, wie schafft man es, Bauern in einen Krieg zu führen? Und er sagte ganz einfach, man muss ihnen einfach nur sagen, sie werden angegriffen. Und das sehen wir eigentlich, dieses Szenario. Wir sehen, dass Europa Russland provoziert bis aufs Blut. Die These, die ich einfach habe, ist die AfD nicht vielleicht tatsächlich der nützliche Idiot, der dann so ein Szenario möglich macht? Wie ist das für dich, eine Verschwörungstheorie, oder müsste man über sowas nachdenken? Vielleicht ganz kurz, was Björn Höcke gesagt hat, und das fand ich sehr interessant. Er hat gesagt, da muss ich nochmal drüber nachdenken.
2: Ja.
4: Das sagt ja eigentlich schon eine ganze Menge, ne?
2: Ja, also ich glaube jetzt nicht, dass, wenn die AfD an die Macht kommt, die dann sofort einen Krieg gegen Russland starten, weil die sind ja eigentlich, werden ja auch so diffamiert und geframed, die Putin-Versteher, und werden vom Kreml bezahlt. Also da würde ich dann eher denken, dass sie dann wieder Nord Stream anschmeißen und eher wieder die Handrichtung Russland aushändigen. Aber ja, also wenn, dann müsste das ja jetzt kommen. Also ich meine, ich bin bei dir, die Brandmauer ist ein kolossaler Fehler, beziehungsweise antidemokratisch, und hat ja genau das Gegenteil erreicht von dem, was man erreichen wollte. Merz hat ja gesagt, er wird die AfD halbieren, er hat sie jetzt verdoppelt, überall. Also ich glaube, in Sachsen-Anhalt, in Sachsen oder auch auf Bundesebene, und die Tendenz geht ja weiter. Und ich persönlich als überzeugter Demokrat finde es schwierig, dass du eine Partei, die sich im Rahmen des Grundgesetzes bewegt, tatsächlich irgendwie ausgliederst. Das ist für mich antidemokratisch.

0: ärgern müssen, dann irgendeine Sechsfachimpfung im Plan haben, vielleicht sogar die Sorge haben, ohne Masernimpfung ihre Kinder nicht mehr auf bestimmte Bildungseinrichtungen bringen zu können?
1: Also am besten, man überlegt sich das, bevor man Kinder in die Welt setzt und sich darüber klar macht, dass man hier für seine Kinder einen Kampf gegen diese Impfungen führen muss. Das heißt, dass man eben sagt, meine Kinder sind mir dann wirklich wichtig und ich werde nicht irgendwelche Maßnahmen wie Impfungen zulassen, nur um Kinder in irgendeine Einrichtung zu schicken. Ich werde mich selber um meine Kinder kümmern. Und das kann man jemandem empfehlen und wem sozusagen das Delegieren von irgendwelchen Erziehungsleistungen an Institutionen um diesen Preis wichtiger ist, der sollte eigentlich eher keine Kinder haben, weil das die Impfungen schaden, das ist inzwischen durch zahlreiche Auswertungen, Untersuchungen ganz klar belegt. Und ich sage mal, Eltern können nichts mehr tun als für ihre Kinder, indem sie sie vor diesen kindlichen Impfungen schützen. Das ist ja auch der große Unsinn, den wir gerade in Deutschland haben, dass diese Impfungen im Kleinkindesalter beginnen, wo es überhaupt kein Risiko gibt. Ich denke nur Hepatitis B und solche Impfungen. Null Krankheitsrisiko. Und es gibt ja, wenn ein Kind dann bei der Mutter aufwächst, lange genug gestillt wird, hat es ja ohnehin den bekannten Nestschutz. Das heißt also, da gibt es überhaupt keinen Bedarf. Und man muss ja nur mal in der Geschichte zurückschauen. Wir haben jetzt 300 Jahre Impfgeschichte, davon 150 Jahre nur Pocken und das andere war viele Erkrankungen gar nicht abgedeckt. Und wir haben eine Menschheitsgeschichte von 100.000, wahrscheinlich mehreren 100.000 Jahren. Und die Kinder sind auch, bis auf wenige Ausnahmen, überwiegend groß geworden, wenn die Lebensbedingungen gestimmt haben. Niemand hat Impfungen gebraucht. Also von daher, woher diese Angst, einfach ein bisschen Zutrauen zu einer Natur, zu einer Evolution. Wir sind kein frühes Rohprodukt der Evolution, wir sind bereits ein spätes Produkt.
0: Führt zur vorletzten Frage. Wie schützt man sich vor Medizinpropaganda? Wie schützt man sich als Erwachsener vor dem langen Arm der Pharmaindustrie?
1: Zunächst mal dadurch, dass man dieses anstrengende Prinzip lebt, vertraue nur dem Zweifel. Man sollte wenig einfach übernehmen, sondern immer hinterfragen, ob das Ganze Sinn macht. Und wenn eben sehr laut bestimmte Dinge beworben werden, dann sollte man eigentlich sich immer sicher sein, dass das keine gute Maßnahme sein kann. Und wir haben das bei Covid ja erlebt, Propaganda in Deutschland 3 Jahre lang von morgens bis abends. Also das Produkt konnte nur grottenschlecht sein, was man da anbietet, sonst hätte man diese Propaganda nicht gebraucht. Für Handys, für Smartphones, da hatte man keine große Werbung machen müssen. Die Leute sind gerannt und haben das gebraucht, weil sie gesagt haben, ich sehe ja, das hat gewisse Vorteile im täglichen Leben. Also wenn große Propaganda gemacht wird, kann es immer nur ein schlechtes Produkt sein. Und das andere ist eben, dass man sich einfach auf diese ganzen traditionellen Werte zurückerinnert, wo man sagen muss, ja, die Menschen haben mal ganz anders gelebt und es hat alles funktioniert. Es hat wirklich niemand gebraucht für seine Gesundheit. Und diese Geschichtserzählungen, dass die Menschen früher nicht so alt geworden sind, früher gestorben sind, man muss sich das nur anschauen. Es stimmt ja einfach nicht. Das niedrigere Durchschnittsalter hatte nur was mit der hohen Kindersterblichkeit zu tun. Und die hohe Kindersterblichkeit war dadurch bedingt, dass Kinder verhungert sind, dass sie weggegeben worden sind, in Pflege gegeben worden sind, wurden weggelegt, kamen in Waisenhäuser, wo 95% im ersten Lebensjahr gestorben sind. Ja klar, wenn massenweise Menschen im ersten Lebensjahr sterben und die anderen werden 80, kommt ein Durchschnittsalter von 40 heraus. Aber es stimmt einfach nicht, dass die kürzer gelebt haben. Und das wissen wir von Steppenvölker und von anderen auch. Also die hohen Lebensalter von 100 oder 120 Jahren sind in früheren Zeiten auch durchaus erreicht worden, wenn die Lebensbedingungen stimmen. Und eine Abweichung von unserer artgerechten Lebensweise, die kann uns in der Regel nur gefährden. Das heißt, einfach sich eher auf die alten Traditionen verlassen, berufen und eben auch daran glauben, dass die Biologie nicht alles falsch gemacht hat, ne? Sondern im Gegenteil, sonst würden wir alle nicht da sitzen.
0: 120 Jahre, das macht ja Hoffnung auf die nächsten Bücher. Jetzt haben wir die Medizingeschichte, Seuchengeschichte, wir hatten Promi-Morde,

0: Die Antike, den Teutoburger Wald, jetzt die Impfgeschichte. Worauf können wir uns als nächstes freuen? Woran arbeiten Sie gerade?
1: Das darf man nie sagen. Das ist immer gefährlich. Das Buch muss plötzlich einfach kommen. Aber ich sage mal so, ich bin am Ende meiner Laufzeit auch an dem, was ich glaube, mitteilen zu können. Und ich gehöre nicht zu den Leuten, die sagen, solange ich irgendwie kann, ein Buch nach dem anderen irgendwie produzieren, wenn man eigentlich nichts mehr Neues, Großes zu sagen hat, dann werde ich mir selbst sagen, okay, ohne große Idee brauchst du auch kein Buch auf den Markt bringen, da spart man sich das Papier.
0: Aber es klingt durch, dass noch eine Idee da ist.
1: Ja, natürlich, solange ich lebe, habe ich noch Ideen. Wenn ich keine Ideen mehr habe, glaube ich, dann lohnt sich's für mich auch nicht mehr.
0: Da haben wir doch einen schönen Spannungsbogen am Ende, dass die Leute sich auf unser nächstes Gespräch freuen können. Vielen Dank, Gerd Reuter.
1: Ja, ich danke für die Einladung.
0: Das war Gerd Reuter im Gespräch. Sie haben gehört, was Sie tun müssen, damit die Thesen von Gerd Reuter diskutiert werden, vielleicht auch bekämpft werden, Öffentlichkeit herstellen, dieses Video teilen, verbreiten. Wenn Sie diese Gegend, in der wir sitzen, mal live erleben wollen, dann kommen Sie zu einem der Kurse an der Freien Medienakademie. Sonst hoffe ich, dass Sie mir gewogen bleiben.
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1: Guten Morgen, es ist Samstag, der 20. Juni 2026 und ihr hört Nacktes Niveau, den Podcast für den Souverän. Den Podcast für alle knapp 90 Millionen von Ihnen. 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Ich wähle mein bevorzugtes Studio Zypern, in dem mir gegenüber der Finanzpodcaster und Ex-Bankenboss Hermann der Banker sitzt und aus ihren Kärntner Alpen zugeschaltet, tief in euren und in meinem Herzen verankert, Journalistin und Moderatorin Milena Preradovic. Ich grüße euch, ihr beiden.
2: Na, seid ihr schon hitzegeschädigt?
1: Ja, es geht eigentlich, oder? Also ich finde, es ist gerade gut auszuhalten, Hermann, oder?
3: Es ist einwandfrei, genauso wie das Leben sein soll.
2: Ja, aber dann gut, dass ihr nicht in Deutschland seid. Da ist nämlich über 30 Grad soll es da werden. Nein. Und da sind die alle völlig verrückt, ja. Vorgestern in der Tagesschau so ein Bericht, oh Gott, die armen Kinder. Und Kinder sind so vulnerabel bei Hitze und so weiter. Also was sie vergessen haben, dass sie denen vor 5 Jahren noch irgendwie einen Latz ums Maul getan haben. Da war es relativ wurscht, wie warm es die Kinder da hatten. Also es ist, was hier läuft, gruselig.
1: Ja, das
2: bleibt bloß, wo ihr seid.
1: Hier gibt es auch, habe ich festgestellt, nirgendwo Hitzeschutzpläne. Also egal, wo man hier ist, nein, sie hängen nicht aus, sie liegen, es gibt auch keine Cooldown-Areas und jedem ist es egal. Ja, gut. Wichtig diese Woche ist, bevor wir in die Nachrichtenwoche starten, unbedingt die zunehmende EU-Arbeit in Richtung Trusted News. Ihr habt sicherlich auch mitbekommen, Trusted News ist in aller Munde, denn unsere EU-Führerin Uschi von der Lügen und ihre angeschlossenen Reichsdurchstellungsinstanzen wollen dafür sorgen, dass ihr da draußen nicht mehr mit solchen Fake News schleudern, wie Frau Pederastowitsch oder Herrn Brandenburg belästigt werdet, sondern nur noch von amtlich lizenzierten Staatsquellen Nachrichten bekommt, denen ihr traut. Da stehen wir nicht auf den Listen drauf und ich habe mich jetzt gefragt, Milena und Hermann, wem, und das meine ich ganz ernst, ja, das ohne jede Ironie, wem traut ihr eigentlich noch da draußen von den vielen Nachrichtenquellen? Welchem Kollegen, welcher Kollegin, welcher Quelle habt ihr tatsächlich gute Erfahrungen gemacht? Plaudert doch mal aus eurem Repertoire sozusagen oder gebt ein bisschen Preis von euren Quellen. Ein oder zwei Kollegen, wo ihr sagt, wenn ich die lese, da gehe ich mal davon aus, da hat jemand sich die Mühe gemacht zu gucken, was er da schreibt oder berichtet. Das ist vielleicht auch ein Tipp für jeden da draußen, der die noch nicht kennt, Milena. Hast du ein oder zwei Sachen, wo du sagst, das ist noch einer, der handwerklich sauber vorgeht?
2: Da gibt es einige. Also man kann es ja, ich meine, Fehler passieren jedem und klar, irgendwie immer mal. Ne? Ja. Aber man kann ja über die Zeit, sieht man ja, wie oft dort Fehler passieren und ob irgendwas gut recherchiert ist und so. Ja. Und wie sehr man sich da bemüht, auch irgendwie am Ball zu bleiben. Also man kann sagen, also in Sachen Wirtschaft finde ich bei X Emanuel Böminghaus gut, ja. Da schaue ich gerne, der hat immer sehr viele Infos, die er immer mit Quellen auch belegt und so weiter. Da geht es meistens um den Absturz der deutschen Wirtschaft.
1: Das ist nicht schwer zu belegen. Das
2: ist sehr interessant. Ja. Nee, aber es gibt aber ansonsten viele Kollegen, aber auch so Medien wie Apollo News. Na, man muss halt einordnen können. Man muss wissen, wo stehen die politisch. Und dann muss man vielleicht Abstriche machen. Aber grundsätzlich halte ich nichts von hundertprozentig einseitigem Vertrauen.
1: Nein.
2: Sondern manche haben natürlich einen kleinen Vertrauensvorschuss, aber ich schaue dann immer noch auf allen Seiten und versuche dann, mir so viel Informationen wie möglich herbeizuschaffen. Also es ist heute nicht mehr so einfach, sich zu informieren.
1: Nee, in der Tat. Hermann, wie sieht's bei dir aus? Welche Quellen hast du, denen du tatsächlich noch vertraust?
3: Ja, die Tagesschau und genau davon nehme ich das Gegenteil. Also von daher, ja, was immer die mir erzählen.
2: Und Marcel Fratscher, genau.
3: Und Marcel Fratscher, genau. Und dann gibt es noch als Journalist getarnt Thilo Jung. Also von daher, nee, aber ganz ehrlich, herausgetan für mich die letzten Monate, wer mich da begleitet, auch ein bisschen im Dialog mit Russland, ist Patrick Barb. Gegen den Strom, ja, finde ich hervorragend, höre ich ja jede Woche, ja, genauso klar, wie deinen Podcast, Milena. Muss natürlich hier auch mal kurz einstreuen, was du für wirklich hochqualitative Gespräche hast. Und das ist schon für mich ein großer Grund, in diese Richtung zu gehen. Ich bin ja wie die Jungfrau zum Kind zum freien Journalismus gekommen, sozusagen. Ich war eigentlich eher ein unpolitischer Mensch, bevor man dann gedacht hat, man kann das alles umdrehen und man kann mit Notching arbeiten. Flavio von Witzleben hat sehr gute Beiträge. Das sind so die Leute, die ich mir regelmäßig anschaue. Emanuel Böminghaus habe ich persönlich getroffen. Mit dem saß ich schon 2-3 Mal am Kudamm. Also von daher, ich probiere auch die Leute persönlich zu treffen, weil für mich diese Persönlichkeit durch nichts ersetzt werden kann. Was ich da auch fühle, ob da auf der anderen Seite was ehrlich ist. Politik mit Kopf, Maurice Clark, ist einer derjenigen, den ich die letzten Wochen sehr regelmäßig sehe und auch unterstütze, wohnt noch in Berlin, zieht jetzt in die Schweiz und ist ehemaliger Bundestagsangestellter. Und das heißt natürlich, dass der sich sehr, sehr gut auskennt. Und das sind so meine Leitplanken, würde ich mal sagen. Hm.
1: Nun habt ihr natürlich alle
2: ein großen... Ein Uso für Hermann, bitte.
1: Ein Uso, jawohl. Ich gieße ein, ich mache einen langen Arm und gieße ihm ein. Du habt ihr natürlich was alle genannt. Bleibt mir natürlich noch der eine Grand Seigneur, Henning Rosenbusch, den zu nennen. Denn was Henning schreibt, das kann man in der Regel dann direkt so glauben. Ich glaube mittlerweile auch gar nichts mehr. Ich gucke dann auch immer noch mal nach, nicht weil ich etwa Henning misstrauen würde, aber um nochmal zu gucken, ob es noch irgendwelche anderen Randgeschichten gibt. Aber in der, natürlich, ja, blind glauben natürlich, tut man gar nichts, das ist klar, das ist ja der Beruf, aber es gibt natürlich welche, wo man davon ausgeht, das wird eh alles stimmen, wo man aus Reflex dann nochmal irgendwo gegenliest. Ja. Und da haben wir glaube ich alle genannt, die wir gegenseitig
2: auch unterschreiben. Nee, haben wir nicht. Nee? Ich muss auch noch sagen, es kommt ja auch drauf an, worum es geht. Zum Beispiel in Sachen Nahost finde ich Michael Lüders immer eine sehr gute Informationsquelle, ja. Man muss halt auch immer wissen, woher kommen die Leute, wo stehen die Leute, ja. Deswegen, also viele sagen ja, also News hat Michael Lüders schon mal den Antisemiten des Monats genannt. Das ist natürlich kompletter Blödsinn, ja. Aber man muss sich ja auf allen Seiten informieren und man muss alle Perspektiven sehen, sonst kann man sich ja überhaupt keine eigene Meinung machen.
1: Ja, natürlich haben wir, das ist völlig richtig, wir haben nicht alle genannt, ich meine, wir haben jetzt alle genannt,
2: nein, die können dagegen, wir gar nicht.
1: Geht gar nicht, die man gegenseitig unterschreiben kann, so, das war meine Gedankenfigur dabei. Vielleicht war der eine oder andere dabei, den ihr auch noch nicht auf der Liste hattet, wahrscheinlich dann aber schon. Macht auf jeden Fall Sinn oder ist sogar nötig, dieser Tage auch auf die Haben-Seite zu schauen, der Bilanz und nicht nur auf Soll, denn was diese Woche die Schlagzeilen bestimmt hat, ist eigentlich eh nicht zu ertragen, nur in Abstufung eben von noch weniger, beispielsweise für Väter von Töchtern. Denn was in Großbritannien mittlerweile offen ans Licht kam, das übersteigt alles, was wohl auch die schlimmsten Befürchtungen, die Menschen mit den schlimmsten Befürchtungen jemals befürchtet haben. Rupert Lowe, ein Politiker aus Großbritannien, Vorsitzender, der Chef der Restore Britain Partei, der hat bekanntlich eine unabhängige Untersuchungskommission, eine opferfinanzierte Untersuchungskommission über die Grooming Gangs, das ist ein Euphemismus für vorbereiten, Frisiergangs auf Englisch. Tatsächlich sind es ja Vergewaltigungsbanden, die in England bekanntlich ihr Unwesen getrieben haben. Der hat eine Untersuchungskommission darüber aufgesetzt und nun vor einigen Tagen den Abschlussbericht veröffentlicht. Und wie Rupert Lowe auf X schreibt, es scheint eine Zahl oberhalb von 250.000, also einer Viertelmillion junger weißer Mädchen, muss man explizit sagen, zu sein, die vergewaltigt wurden in diesem Land, gemeint ist Großbritannien, im ganz, ganz überwiegenden Fall durch muslimische Männer. TKP berichtet, dieser unabhängige Bericht zu den Grooming Gangs kommt zu dem Schluss, dass die Gangs mit aktiven oder passiven Zustimmung staatlicher Behörden operiert haben und Hunderttausende Opfer hinterlassen haben. In diesem Bericht sind die wörtlichen Zeugenaussagen vieler Mädchen und junger Frauen niedergelegt. Und was dort zu lesen ist, ist nicht zu ertragen, wenn man sich die Details der Gruppenvergewaltigung, der Folter mit Glasflaschen, mit Tieren, die man dazu genötigt hat, die Mädchen auch sexuell zu attackieren, mit offensichtlich Zuständen, in denen die Mädchen von der Polizei in Krankenhäuser gebracht wurden, dort noch am gleichen Tag wieder entlassen wurden, im Krankenhaus selbst und durch die Polizei wurden keine Aufzeichnungen jeweils gemacht von diesen Vorgängen, obwohl die Mädchen von den Vergewaltigungen berichteten, hat man explizit unter Hinweis auf die Tatsache, dass man keine rassistischen Stereotype bedienen möchte und keine Ermittlung gegen die Falschen ausführen möchte, das unterdrückt und gelassen. Und manche Berichte, Melina, sprechen sogar davon, dass die Polizisten selbst an sogenannten Cop Days, also Polizeitagen, an diesen Vergewaltigungsrunden teilgenommen haben. Also summa summarum ein Zustand, der aus der Feder von Stephen King kommen könnte. Ein Zustand, der hunderttausendfachen seit vielen Jahren, Rupert Lowe spricht sogar schon von 1955 als Zeitpunkt, in dem erste Anzeichen dieser Vergewaltigungsorganisation anfangen, der also so lange schon in Großbritannien existiert. Und ich frage mich ehrlich gesagt nur noch, warum brennt Großbritannien nicht? Warum hängen an den Laternenfehlern nicht die Männer, die dafür verantwortlich sind?
2: Naja, es brodelt schon ordentlich in Großbritannien. Also ich persönlich hoffe nicht, dass dort an den Laternen Menschen aufgehängt werden. Also da bin ich aber auch ganz deutlich. Ja, aber es ist natürlich unglaublich. Also es werden manche Zuschauer, die jetzt zuhören, sagen, also sowas so schlimm, also kann es doch gar nicht sein, was erzählen die? Nee, es ist alles wirklich dokumentiert. Und ja, es gibt ja so viele Fälle, die da beschrieben werden, die auch zeigen, wie tief die Behörden darin verwickelt sind. Gerade die Polizei, du hast es erwähnt, ja. Ein Fall ist das Mädchen Fiona und als die vermisst wurde, hat die Mutter bei der Polizei angerufen und gesagt, dass ihre Tochter schon häufig von asiatischen Männern missbraucht wurde. Hm. Und dann kriegt sie erstmal zu hören, so dürfe sie nicht reden, das sei rassistisch. Sie solle froh sein, dass ihr Kind eine andere Kultur kennenlerne. Und was Fiona auch passiert ist, dass einmal bringt ein Polizist Fiona zu dem Haus zurück, in dem sie vergewaltigt wurde und sagt den Männern, habt Spaß mit ihr. Ja? Oder wirklich, was du gesagt, in Krankenhäusern, da wurden 13-Jährige mit Vergewaltigungsverletzungen, Geschlechtskrankheiten behandelt und in derselben Nacht zu ihren Vergewaltigern zurückgeschickt. In Schulen haben die Lehrer zugeschaut, wie Mädchen von älteren Männern abgeholt wurde. In einem Fall hat ein Opfer, das von Vergewaltigung berichtete, das wurde von der Schule geworfen. Und jetzt geht dieser Starmer aufgrund dieses Berichts, also der Premierminister Keir Starmer, dahin und will plötzlich aufklären. Ja, also ich meine, ein Untersuchungsausschuss hatte das britische Parlament ja schon vor einiger Zeit abgelehnt zu diesem Fall. Ja. Und Starmer hat jetzt gerade zum Social-Media-Verbot für Kinder gesagt, wir geben den Kindern ihre Kindheit zurück. Aber ich meine, das ist überall in Europa und auch in Deutschland nicht viel anders. Wir haben ja schon über die Grooming-Gang aus Nürnberg gesprochen, ja. Von den Medien entweder verschwiegen oder verharmlost. Der Bayerische Rundfunk hat das ja, hat dieses Netzwerk aus Syrern, Pakistanern und Nordafrikanern erwachsene Männer genannt. Und auch der Bayerische Rundfunk hat kurz darauf einen Modebericht aus Nürnberg gezeigt über Modest Fashion. Also konservative islamische Verhüllung als neuer Trend, ja. Und in dem Beitrag darf ein Mann seine Frau mit einem Handy vergleichen, das man in eine Hülle stecken muss, damit andere Männer es nicht anfassen. Also das war selbst der CSU zu viel, aber der Bayerische Rundfunk sah jetzt auf Anfrage kein Problem.
1: Ja, lass uns nochmal kurz bitte, weil es tatsächlich, wenn man als Vater da drauf schaut, muss ich ehrlich sagen, ja, ob man sich wünscht, dass diese Männer an den Laternen hängen oder nicht, war für mich gar nicht die Frage. Bekanntermaßen bin ich ein Gegner der Todesstrafe aus ganz grundsätzlichen Erwägungen, aber wenn diese Dinge, die in diesem Bericht zu lesen sind, du hast es ja auch nochmal aufgehört, es ist von einer Art, Hermann, von einer Brutalität, von einer Abgründigkeit, dass ich mich tatsächlich wundere, dass das britische Volk derartig ruhig ist und derartig reaktionslos. Es gab jetzt auf Belfast einige Reaktionen vor kurzem, da wurde Elon Musk vorgeworfen, er habe das angestiftet, das war obszöner Unsinn. Aber Musk sagt ja über diese Vorgänge jetzt, über diese Grooming-Gangs auch, die Politiker, die da weggeguckt haben, wie diese Vergewaltigung von Britannien, wie er es nennt, also die Vergewaltigung des ganzen Landes, die müssen ins Gefängnis. Und tatsächlich, Hermann, würde man fast meinen, wenn ein Volk jetzt so still ist, wenn es jetzt ruhig ist, wenn es das alles sieht und nichts geschieht, was kann dann überhaupt noch passieren? Was kann man mit diesem Volk denn nicht machen? Ja, ohne dass mit denen kann man alles tun. Sie werden sich niemals wehren. Wie kann eine Demütigung noch größer sein? Ein Verbrechen noch schlimmer als dieses?
3: Ja, Paul, ich habe lange Jahre in London gelebt und da schon 2002 ist mir in Erinnerung geblieben, das war kurz bevor ich dann von da weitergezogen bin, gab es eine Abgeordnete, da habe ich vorhin mal den Namen gesucht, Anne Cryer hieß die, im Unterhaus, die damals schon darüber berichtet hat. Und du hast vollkommen recht, wenn man so zurückschaut, dann ist natürlich in den letzten 25 Jahren jedes Mädchen, was da vergewaltigt wurde und was man hätte verhindern können, ist eigentlich ein Skandal, eine Schande, wie immer man es nimmt, wird es nicht gerecht. Und die Frage auch als Vater war damals, ich habe mich viel damit befasst, weil ich natürlich einen Neugeborenen, beziehungsweise damals ein vierjähriges Kind hatte, einen Jungen, und wir haben in London gelebt und ich habe deutlich gespürt, selbst bis nach Southfields, das ist der Nachbarbezirk von Wimbledon, da habe ich längere Zeit gewohnt, wie sich das Ganze langsam aber sicher entwickelt. Und wenn du fragst, mit den Männern, dann ist das natürlich einmal die Maskulinität, die in Europa immer weiter zurückgeht. Aber auf der anderen Seite würde ich mittlerweile sagen, du siehst, wie weit der Polizeistaat UK schon durchgedrungen ist, auch von Henry Novak, den beiden Polizisten, die I don't think so, mate, zu ihm gesagt haben, als er gesagt hat, ich bin gerade erstochen oder ich werde erstochen. Ja. Da tut sich auch nichts mehr. Das heißt, dieser Filz ist so dicht, der geht von Amtsstufe zu Amtsstufe. Und da ist die Frage, warum sind diese Leute bereit, das alles zu decken? Es kann nicht immer nur um die Pension und um die 2.000 oder 3.000 Pfund, die verdienen, gehen. Es geht auch darum, dass mittlerweile meine Theorie ist, dass die Menschlichkeit auf der Strecke bleiben soll. Und das sieht man in UK, das ist die Speerspitze, man sieht es aber auch in Berlin, man sieht es überall, wie Menschen darauf reagieren, weil die erste Reaktion sollte eigentlich Empörung sein. Und du siehst, dass bei vielen Gestalten, ich nutze hier nicht das Wort Menschen, Gestalten sofort dann kommt, ja, aber das darf nicht politisch genutzt werden. Es wird auch von der Seite politisch genutzt, um eben sofort Ruhe zu halten. Und die Frage ist eben, seit Tommy Robinson immer wieder darauf hinweist, und ich glaube, das ist so ab dem Jahr 2012, 2014, ist er ja auch mehrmals als Terrorist ins Gefängnis gewandert, unter anderem auch in muslimische Abteilungen des Gefängnisses. Da wurden ihm die Zähne ausgeschlagen und dass er nicht aufgibt und immer weitergeht, muss ich eigentlich sagen, man kann ihn als Verschwörungstheoretiker auch nicht mehr darstellen, weil all das, was er seit 2014 erzählt, Rotherham, Oldham, wie die Städte überall heißen, es ist wahr. Und die Empörung ist ebenso wenig, weil wahrscheinlich der Polizeistaat schon so weit durchgedrungen ist, dass man weiß, selbst wenn man online dazu kommentiert, kann es sein, dass 4 oder 6 Polizisten sofort im Haus einfallen und die Einschüchterung ist in vollem Gange.
2: Ja, so das ist ja nicht neu. Ja, das ist ja nicht neu. Das sehen wir ja in jedem totalitären Staat. Das haben wir im Dritten Reich gesehen. Da haben die Leute auch gesehen, was passiert ist vor ihrer Nase. Ja, haben natürlich hinterher alle gesagt, wir wussten nichts. Aber so ist das nicht gewesen. Ja. Sie haben Angst gehabt. Sie wussten, es wird auch mich in irgendeiner Form treffen, wenn ich die Schnauze aufmache. Das kannst du immer wieder mit Menschen machen. Und die eigene Haut ist jedem näher. Ja, und in UK, ja, da sieht man, das ist wirklich weit fortgeschritten. Also jetzt soll ja auch in einem Bezirk, ich glaube in Südengland, soll das Aufhängen einer Fahne an einem Straßenmast oder an einer Kreuzung verboten werden. Also die englische und die britische Fahne, es wird verboten. Das wird dann strafrechtlich geahndet. Das soll jetzt offiziell kommen, also mitten in der Fußball-WM. Mhm. Weil die glauben nicht, dass das wegen der Fußball-WM ist, die Leute, die Fahnen haben. Ne? Also sondern das ist ein Angriff, eine britische Fahne ist ein Angriff auf den britischen Staat. Und daran sieht man, wie weit der britische Staat verkommen ist.
1: Aber auch da müssen wir nicht nach Britannien schauen, sondern das Verbieten der deutschen Flagge, das haben wir in den letzten Wochen ja auch in Deutschland immer wieder gehabt. Nicht? Da wurde dieser eine Herr dort vor dem Reichstag, der dort mit einer kleinen Reisegruppe langlief, mit einer ganz regulären deutschen Flagge, die er da an so einer Antenne hatte, wurde von Polizisten deswegen angehalten. Es ist dann im Deutschen Bundestag verboten, in den Fensterbereichen Flaggen zu zeigen, weil die Bundestagspräsidentin, eine angeblich konservative Frau von der CDU, wir wissen, das ist die Partei mit der Wählerschaft, die die dümmste Lebensform Deutschlands darstellt, die hat verboten, dass Deutschlandflaggen am Bundestag gezeigt werden. Es passiert original das Gleiche in Deutschland. Und auch, was die Sexualverbrechen angeht, du hast schon darauf hingewiesen, Milena, reicht ein Blick nach Nürnberg. Und ich zitiere Marcel Lute, der schon immer wieder zu diesen Fällen sagte, wir müssen nicht ins Ausland schauen, was die systematische sexuelle Ausbeutung von Kindern angeht. Wir haben eine reiche, unrühmliche Geschichte in Deutschland, die sich dort auch arabisch-muslimisch vor allem speist. Und die, ich gehe davon aus, die Vorgänge hier sind identisch, nur eben noch nicht offengelegt. Es ist die Woche, in der einige Fassaden fallen, kann man in vielfacher Hinsicht sagen. Denn Elon Musk sagt nun auch das, was Paul Brandenburg seit einiger Zeit recht genau so genannt. Er spricht jetzt auch in Deutschland von einer Umvolkung. Die Junge Freiheit berichtet, wörtlich schrieb Musk auf seiner Plattform X, die ethnische Säuberung der Deutschen passiert schon seit langer Zeit. Ich wiederhole, für all die, die es nicht glauben konnten, die ethnische Säuberung der Deutschen passiert schon seit langer Zeit. Und tatsächlich passt zu all dem, was du auch schon angeschnitten hast, Melina, wir erleben im Bayerischen Staatsfunk Werbung dafür, dass Frauen sich nun endlich mal modest anziehen, also bescheiden, dass sie also aufhören, ihre weibliche Existenz Männern zu zeigen, weil natürlich Männer wie Hermann und ich sind Opfer unserer Triebe. Wenn wir eine Frau sehen, wenn wir Haare sehen, wenn wir Hüften sehen, dann ist es vollkommen klar, dass wir die Frauen vergewaltigen müssen, dann sind die auch schuld, wenn wir das dann tun, ja, weil nur der Islam schützt die Frauen vor solchen Monstern. Sowas wird tatsächlich im deutschen Staatsfernsehen mittlerweile im Sinne einer Vorbereitung des Kalifats einfach normal durchgestellt. Und es ist ja, das finde ich so irre, wenn man sich diesen Verfallsgrad anschaut, Herr Mann, die gehen ja so weit, da sagt wirklich einer von diesen wüstentribalistischen Hinterwelt, wie will man diese Kreatur nennen, die da im Fernsehen sitzt als arabisch-muslimischer Mann und erklärt, seine Frau sei wertvoll wie ein Handy. Also Alice Schwarzer hätte dem noch eine Ohrfeige verpasst, glaube ich, einfach, wenn die in der Talkshow mit dem gesessen hätte. Völlig zu Recht. Ja. Aber diese Redakteure, die sogenannten Feministen, und Feministen sind CDU-Wähler, das ist klar, Philipp Amthor von der CDU bezeichnet sich als Feminist, diese Feministen vom Bayerischen Rundfunk senden allen Ernstes mit unterstützender Intention einen Halbaffen, der seine Frau als Handy bezeichnet und das als schützenswert. Das ist der eigentliche Wahnsinn, oder?
3: Das ist der absolute Wahnsinn, aber die Frage ist ja immer, woher es kommt und diese Kleiderordnung, wir haben natürlich kein linksgrünes Publikum, was zuhört, leider, aber das ist das, was auf Frauen zukommt und das ist die Endstufe des feministischen irgendwas, also bis zur feministischen Außenpolitik, wenn die normalen Frauen in dieser Region oder der westlichen Welt nicht zusammenstehen und sagen, dass diese Verrückten, ob die jetzt im Bundestag sitzen oder in irgendwelchen NGOs, die sprechen ja nicht für normale Frauen, weil das, was wir hier erleben, was dieser Mann deutlich macht mit der Handyhülle und mit dem Handy und sonstiges, das wird auf Frauen in Deutschland zukommen. Und das ist etwas, wo man sich eigentlich Gedanken macht, wie kann so etwas verbreitet werden? Also welcher Journalist empfindet das? Das muss jetzt sozusagen wieder eingenotscht werden. Und da ist das komischerweise oft bei der CSU. Ich glaube, dass sich der sich jetzt am meisten aufgeregt hat, Huber ist, also dieser Generalsekretär von der CSU. Und da habe ich mir mal überlegt, wer hat mich die letzten Jahre, 2017 war ich bei der Abschlusskundgebung am Marienplatz in München bei Merkel und da kam mir einer der schlimmsten jemals in Reden unter, das war Andi Scheuer. Und da habe ich mir mal angeguckt, was macht denn Andi Scheuer heute und vor allem, mit wem ist er verheiratet? Und da gibt es eine Julia Reuss, das ist heute seine Frau, die war früher Staatssekretärin bei Doro Bär und ist, wie es der Zufall will, heute Lobbyistin von Meta in Berlin. Public Policy Director, für Regierungsmaßnahmen zuständig.
1: Gar nichts hat mit irgendwas zu tun, muss ich bei der Gelegenheit mal anstreuen, ja, nur dass ihr das wisst. Ja.
3: Und immer, wenn es darauf ankommt, so etwas praktisch auf höchster Ebene in die Bevölkerung zu notchen, kommt komischerweise immer wieder einer aus dem Söderland, also S-Ö-D-D-R geschrieben, belehrt uns dann. Die kommt aus der Herbert-Quandt-Stiftung. Man kann dann im Lebenslauf sehen, wo kommt sowas her, also ob das jetzt Bill und Melinda Gates Stiftung ist und sonstige Sachen. Und das ist schon eigentlich unsere Aufgabe, auf die Wurzel zu gucken. Dass so ein Muslim das so auffasst, würde mich dazu bringen, wirklich auch nochmal, was immer wieder kritisiert wird, wenn ich sage, Wir müssen uns auch den durchschnittlichen IQ anschauen. Da werde ich sofort in die Rassistenecke geschoben. Aber es gibt einen Grund, warum bestimmte Dinge einfach einen höheren IQ erfordern und andere eben mit Reaktionen mit niedrigem IQ zusammenhängen. Das darf man hier nicht so sagen, sonst schreibt mir Johannes aus Berlin auch. Und von daher ist das immer wieder etwas, was man beachten muss. Wer sagt es und wie leicht die Massen zu steuern sind, ja.
2: Ja, aber Huber, habe ich das vielleicht falsch verstanden jetzt, aber Huber hat sich gegen diesen Beitrag ausgesprochen, ja. Nicht dafür.
1: Ja.
2: Also nur so am Rande.
1: In dem Fall ja.
3: Ja.
1: In dem Fall ja, aber das ist der gute Trader, das habe ich ja schon gelernt von Hermann, der hedgt natürlich auch seine eigene Position immer. Ja, man reitet schön in die eine Richtung und wenn man dann aber frei nach Söder sieht, oh, da könnte sich jetzt die Meinung öffentlich ändern, dann haut man natürlich auch kräftig auf die Gegenseite. Und
2: ja, okay, genau. Aber diesmal, man kann es ihm aber jetzt nicht wirklich vorwerfen, dem Huber in diesem Fall. Aber es geht ja,
1: aber die Wendehalsigkeit der CSU, die kann man benennen. Ne? Also.
2: Ja. Ja, natürlich, der Opportunistenradar Markus Söder, ja, der rotiert täglich und stündlich und sekündlich. Übrigens zur Kleiderordnung hat ja schon der österreichische Bundespräsident Van der Bellen, Van der Beiden genannt, vor ein paar Jahren gesagt, auch österreichische Frauen werden sich daran gewöhnen, aus Solidarität Kopftücher zu tragen. Ja. Das hat mich doch schon damals sehr verwundert. Heute verwundert einen das nicht mehr. Aber mich hat ein Fall in dieser Woche auch wirklich beeindruckt. Und das ist ein 12-jähriger Junge wurde auf der Klassenfahrt ausgepeitscht und wirklich schwerstens misshandelt. Ja, der wurde abends in einem Schlafraum, also es ist eine Schulklasse aus Bayern gewesen, in einem Schlafraum wiederholt mit einem Gürtel grün und blau geschlagen. Blutergüsse an Schenkeln und Rücken. Ja, er soll zudem teilweise entkleidet, sexuell genötigt worden sein. Und es gibt da von diesem Missbrauch auch Fotos und Videos. Und bei TikTok wurden die hochgeladen. Und bei den Beschuldigten handelte es sich um einen afghanischen und einen syrischen Schüler, also beide strafunmündig. Gegen die wird jetzt ermittelt, aber die Mutter sagt, und da hat sie natürlich einen Punkt, da waren 5 Lehrer dabei. 5 Lehrer waren dabei und keinem ist aufgefallen, dass mein Sohn eine Woche lang gequält wird. Hm. Also das ist natürlich auch die richtige Frage. Das kann ja gar nicht sein, wenn die den so traktiert haben. Das kann doch nicht sein,
1: I don't think so,
2: also das,
1: mate.
2: Das ist im Grunde, furchtbar.
1: Man nennt es Umvolkung, Hass gegen Weiße und arabisch-muslimisch ausufernde Gewalt. Es sind immer und immer und immer und immer wieder arabische Muslime, die auch für die nächste Meldung verantwortlich sind und damit eine Drohung oder eine Warnung bewahrheiten, die meine schwulen Freunde tatsächlich schon vielfach in den letzten Jahren brachten und eine Sorge, die sie hatten. Die Junge Freiheit berichtet, Offenbach am Main. Die Polizei in Offenbach hat Ermittlungen in mehreren Fällen von Überfällen auf Schwule aufgenommen, von denen mindestens 5 mutmaßlich von Migrantenbanden begangen worden waren. Man sieht dort einen Zusammenhang zwischen dem offensichtlichen Hass auf Schwule und dem streng muslimischen Weltbild der Täter. 2024 waren insgesamt 60 von 173 Verdächtigen ohne deutschen Pass, was einen Anteil von 34,7% entspricht. Die Junge Freiheit unterschlägt hier, wahrscheinlich weiß sie es auch nicht, den Anteil der Deutschen, in Anführungsstrichen Deutschen, mit einem anderen Pass aus einem arabisch-muslimischen Land, die werden dann nicht als Ausländer gezählt, aber sie schreibt, die meisten Täter kamen eben damals und heute aus Afghanistan, der Türkei, Syrien und dem Irak. Und wie weit es dann auch im Alltag geht mit diesem arabisch-muslimischen Hass.
2: Ja? Das ist noch nicht fertig, diese Meldung.
1: Entschuldigung.
2: Weil was ganz interessant ist, was dann der CSD Offenbach dazu gesagt hat, als es klar wurde, dass Schwule dort überfallen wurden, ja. Die haben gesagt, also das Problem lasse sich nicht mit der Herkunft der Täter erklären. Es ist ein gesamtgesellschaftliches Problem und muss auch so angegangen werden. Das hat der stellvertretende Vorsitzende des Vereins, Mars Weikert, laut Portal queer.de gesagt, die Herkunft der Täter spielt eine untergeordnete Rolle. Und da verrät dieser CSD die eigene Klientel. Ja, also nicht die Angriffe auf Schwule ist das Problem, sondern die bösen Rassisten, die benennen, wer da angegriffen hat. Das ist derselbe Move wie beim Antisemitismus.
1: Exakt.
2: Alle schweigen, ja, warum der in Deutschland so stark angestiegen ist. Und am Ende sind natürlich die Rechten und die AfD schuld. Hm. Und nochmal zu den Schwulen. Es ist kein Zufall, dass ich vor der Bundestagswahl 2025 bei einer Umfrage von Romeo, das ist so eine Dating-Plattform, die meisten Schwulen, nämlich knapp 28%, für die AfD ausgesprochen haben.
1: Tja,
2: das ist reine Notwehr. Ja, Schwulen geht es in Deutschland wieder an den Kragen. Ja, ja.
1: Du, ich habe tatsächlich bei dieser Meldung bewusst weggelassen, dass diese angebliche schwulen Interessensvertretung, das ist eine NGO-Nutte, genauso wie die Amadeo-Stasi-Stiftung, ja, genauso wie die, klar, die reden das Wort des Regimes, ja, und dass selbst die Eigeninteressensvertretung der Schwulen in wirklich nichts weiter sind als Regime-Nutten, das ist klar, ist eine Tatsache, sagen die ja
2: ich
1: auch.
2: Ich fand schon, dass das erst die Meldung vollständig macht.
1: Ja, gut, das ist in der Tat eine Meldung, ich finde das noch ein anderer Aspekt davon, das will das jetzt nicht wegquatschen, aber es war mir jetzt in dem Fall wichtig, darauf hinzuweisen, dass die Schwulen eben wieder, nee, ich sage, das ist für mich ein anderer Aspekt. Also es ging darum, dass die Schwulen wieder Opfer werden, dass die schwulen NGOs genauso kaputte NGOs sind wie die Hetero-NGOs. Ja, da, so ist es. Schwule werden natürlich mit Vorliebe vom System missbraucht, um angeblich, weil man ja für sie kämpft, ja, also weil sie eine beliebte Minderheit sind, die sich auf die Flagge schreiben können. Wenn man dann mit schwulen Aktivisten wie Ali Utlu spricht, dann sagen sie einem ja auch ganz klar, hör auf mit dem Blödsinn, ich bin nicht queer, ich bin schwul und ich habe keine Lust, mit irgendwelchen Pedo-Flaggen beworben zu werden. In meinem Namen sprecht ihr nicht, aber sie werden gekapert für solche Zwecke. Wie weit das Kalifat mittlerweile Einzug in unseren Alltag gehalten hat, berichtet dieser Tage News übrigens an einem Beispiel, das man sich auch zweimal geben muss. Da schreiben sie, Louis Windeck betreibt den Burgerladen Kleiner Büffel im beschaulichen Dorsten in Nordrhein-Westfalen. Er postet ein kurzes Video auf Instagram und TikTok. Darin reagiert er auf eine vielfach gestellte Frage. Ist euer Fleisch halal? Windeck gibt eine Antwort, die ihm später zum Verhängnis werden wird. Nein, unser Fleisch ist nicht halal. Es dauert nicht lange und das Video geht auf beiden Kanälen viral. Plötzlich sieht sich Windeck einem massiven Shitstorm ausgesetzt. Immer mehr Stimmen aus der muslimischen Community fordern grundsätzlich nur noch Halal-Fleisch in Restaurants anzubieten. Windeck hingegen verfolgt einen einfachen Grundsatz. Jeder solle selbst entscheiden, was er anbietet und andere einfach in Ruhe lassen. Die vielen positiven Reaktionen nach dem zweiten Video geben Windeck Zuversicht. So habe er erkannt, wie viele Menschen seine Sichtweisen teilen. Tja, Hermann, ab jetzt nur noch Halal, ne? Oder vielleicht Dönermeiten oder so.
3: Nein, aber man muss sich auch zu wirklich vor Gesicht halten, was Halal eigentlich bedeutet und wie die Tiere leiden, wenn sie geschlachtet werden, weil da so viel Adrenalin freigesetzt wird, dass das anscheinend, ich weiß es nicht, aber den Geschmack verbessert oder zumindest in diese Richtung geht. Also jeder Tierschützer müsste hier mit aufschreien, aber wir sind bei Doppelmoral und Doppeltäuschlerei Nummer 4773 in Deutschland. Und das heißt, bevor ich jetzt irgendetwas gegen diese Art der Ernährung sage, dann bin ich lieber ruhig, aber jeder Tierschützer muss hier auf die Barrikaden gehen und man kann dem Döner oder dem Burgerladenbesitzer eigentlich nur dankbar sein, dass er sagt, was er denkt. Und das ist eben die große Krux im Moment, dass wir so weit unter Druck sind, dass wir kaum noch irgendwo finden, dass Leute das sagen, was sie denken. Das heißt, man kann auch nicht richtig darauf reagieren. Es wird gelogen, was das Zeug hält. Und jetzt in diesem Fall, dieser Burgerladen, ja, er wird die Konsequenzen bekommen, aus meiner Sicht. Und das heißt, das wird für ihn nicht schön, ebenso wie das im Politischen nicht schön ist, wenn die AfD sich jetzt wo treffen sie sich am 4. Juli? In Erfurt. Da wird alles organisiert und so werden halt immer wieder Zielfahnenkreuze auf bestimmte Menschen gerichtet. Da kann man sich vorstellen, dass der niemals mehr sowas postet und das ist eben
1: wo
3: wir hinsteuern.
1: Wer weiß, vielleicht ja im Gegenteil. Ich erinnere ja immer wieder gerne an die Böttcher AG. Alle Schreibwarenbedarfsfragen klärt ihr mit der Böttcher AG. Nein, dafür haben wir kein Geld bekommen von der Böttcher AG. Aber die Böttcher AG hat ja einfach damals als Bekannter, als Lieferant von Büroartikeln damals drauf gepfiffen und hat gesagt, mir doch egal, wir haben an die AfD gespendet und wir stehen dazu. Und seitdem hat sie, glaube ich, ihren Umsatz irgendwie verdoppelt oder irgendwas. Sie haben Rekordumsatz gemacht. Also ein Beispiel dafür, dass man eben einfach mal ein bisschen Gegenwind ertragen muss und auch belohnt wird vom Konsumenten, wenn der sagt, ich stelle mich mal gerade auf die Seite. Aber ja, zusammenfassend kann man vielleicht das Ganze mit einem Satz, den eine RTL und ausgerechnet Spiegel TV-Moderatorin ganz schockiert dieser Tage in der Springerpresse von sich gibt. Das ist eine Liv von Böttcher und Liv ist ganz schockiert. Sie hat ja so artig bei Spiegel TV und anderen staatsnahen Medien immer wieder über die schöne neue bunte Realität berichtet. Jetzt sagt sie, sie sei ganz schockiert über das, das, was ihr Polizisten hinter der Kamera zugeben würden, wenn sie dann ausgeschaltet sind, wenn sie off-record sind. Da zitiert sie jetzt hochrangige Polizeibeamte mit dem Satz, Deutschland ist eigentlich schon lange verloren. Deutschland ist zum Rauben und Vergewaltigen freigegeben. Es fiel Frau von Böttcher ein, dass sie das schon 2025 gehört hat, 10 Jahre nach der Kölner Silvesternacht.
2: Naja, also ich finde, jetzt über Frau von Böttcher herzuziehen, finde ich jetzt etwas übertrieben, weil immerhin hat sie jetzt, sie hat diese Aussagen gehört, das hat sie schockiert und sie hat ein Buch daraus gemacht. Warum, was ist daran auszusetzen? Ja, sie hat es gemerkt, hat reagiert und möchte es einem breiteren Publikum zukommen lassen. Daran ist eigentlich überhaupt nichts Falsches.
4: Nein. Ich meine, dass sie vor, ja, was sie. 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
0: 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In Berlin, Marzahn, entsteht Deutschlands bislang größte Anlage, die CO2 direkt aus der Luft filtern soll. Das Berliner Startup Ucaneo will damit ab Juli jährlich rund 150 Tonnen Kohlendioxid entnehmen. Die Technik gilt als Ergänzung zur CO2-Vermeidung und soll für noch größere Anlagen erprobt werden. Kritiker fühlen sich an die Schildbürger erinnert. Sie bauten bekanntlich ein prächtiges Rathaus, aber vergaßen die Fenster. Da es deshalb drinnen dunkel war, versuchten sie Sonnenlicht in Säcken und Eimern einzufangen und hineinzutragen. Wenn das Geld knapp wird, schnallen Kleinunternehmer in Deutschland und anderen europäischen Ländern lieber den eigenen Gürtel enger, anstatt sich frisches Kapital von außen zu besorgen. Dahinter verbirgt sich ein starkes Unabhängigkeitsstreben. 77% der Befragten sagen, wie stolz sie darauf seien, ihr Unternehmen gänzlich ohne Hilfe von außen zu führen. Finanzexperten loben diese Einstellung, da Kredite nur eine Abhängigkeit von Banken schaffen. Allerdings scheint die Politik genau das für die Kleinunternehmer zu wollen, da diese von den bürokratischen und steuerlichen Regelungen immer mehr geknebelt werden. Die sogenannte Hitzewelle treibt in Deutschland die Strompreise steil nach oben. Während die Strompreise für Stromkunden bei dynamischen Tarifen am Montag bis auf 56 Cent je Kilowattstunde nach oben getrieben wurden, ging es am Dienstag mit den Strompreisen noch viel steiler nach oben. 93 Cent war der Spitzenwert. Schuld ist die große Abhängigkeit der Strompreise von den stark schwankenden Erzeugungsmengen bei Solarstrom und Windstrom. Hinter dem steilen Anstieg der Verbraucherpreise für Strom steckt ein ebenso steiler Anstieg der Börsenstrompreise. 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
2: Das hat sie schockiert und sie hat ein Buch daraus gemacht. Warum? Was ist daran auszusetzen? Ja, sie hat es gemerkt, hat reagiert und möchte es einem breiteren Publikum zukommen lassen. Daran ist eigentlich überhaupt nichts Falsches.
1: Nein.
2: Ich meine, dass sie vorher bei Spiegel TV war, ja gut, du warst bei Pfizer. Ich meine, what's shells, ne? Ist ja wurscht.
1: Ja, die Frage ist noch, was wir da gemacht haben, ne? Ich habe bei Pfizer nicht irgendwelche Impfungen propagiert oder Dinge gemacht, für die ich mich jetzt, von denen ich mich irgendwie bereuen müsste.
2: Nein, aber ich weiß nicht, warum man die jetzt so angreifen soll.
1: Ja, wenn man den Artikel liest und wenn man ihre Darstellung in der Welt liest, ist das immer noch
2: eine. Ich habe den gelesen.
1: Ja, dann finde ich das immer noch ein bisschen heuchlerisch, ein bisschen too little too late, wie der Angelsachse sagt. Besser als nie. Ist ja völlig richtig, aber trotzdem.
2: Nicht jeder ist auf dem gleichen Stand. Das kann man den Leuten nicht immer vorwerfen, dass sie nicht alle auf dem Stand sind, auf dem man selber ist.
1: Frau von Böttcher,
2: ich finde das okay.
1: Wird gerade ganz andächtig da sagen, mit Milena Preradovic hat sie eine Verteidigerin gefunden. Ja, ich finde es nicht okay, darauf können wir uns einigen, aber ich finde es okay, dass sie jetzt zumindest langsam anfängt, den Mund aufzumachen. Nicht okay, wird wohl auch Donald Trump seinen Zustand finden, den er mittlerweile in Sachen Iran vorfindet, denn was die weltweiten Kriege angeht, da ist eigentlich, ja, wir wissen es nicht genau, wie es steht, weil es steht eigentlich immer gerade nicht so, wie Donald es ansagt. Offiziell haben Donald Trump und die tiranische Gegenseite nun ein Memorandum of Understanding unterschrieben. Donald Trump in Versailles an der Seite von Emmanuel Macron, die Iraner zeitgleich oder versetzt in Pakistan digital getrennt und eben nicht physisch anwesend bei Donald Trump. Und kurz nach Unterzeichnen dieses Memorandum of Understandings, das den Waffenstillstand an allen Fronten des Krieges inklusive Libanon inkludieren sollte, mit Reparationszahlungen an die Iraner, da bricht in doppelter Hinsicht, Milena, für Donald Trump eigentlich im Prinzip alles unter ihm zusammen, könnte man sagen, was er sich wohl damit erhofft hat. Denn einerseits funktioniert das mit dem Waffenstillstand nur sehr schlecht, denn Israel kämpft im Libanon weiter und der Iran erklärt, damit sei dieses Memorandum of Understanding gleich unterlaufen und es gelte nun nicht mehr in diesen 60 Tagen Waffenruhe, die eigentlich beschlossen sind. Und davon nicht genug oder nicht genug Chaos für Donald. Gleichzeitig fallen große Teile seiner Republikaner ihm in den Rücken, weil sie sagen, dass dieses Abkommen eine Schande sei und geradezu ein Aufgeben und ein Verrat an den Soldaten, die nun dafür gestorben seien. Der texanische Senator Ted Cruz lässt sich zitieren mit dem Satz, wir haben Irans Militär zerstört und sollen jetzt dessen Wiederaufbau finanzieren. Also doppelt schwierig für Donald. Iran ist ihm so richtig um die Ohren geflogen.
2: Ja, das kann man so sagen. Und jetzt fliegen ihm die Israelis noch um die Ohren. Dem Vernehmen nach war Netanyahu auch nicht besonders begeistert über dieses Abkommen. Das würde, sagen wir mal so, eine dieser Reaktionen, das weiter auf Kämpfe zu setzen, würde dafür sprechen. Sein Finanzminister Smotrich hat gepostet, Zeit mit Feuer zu sprechen, die Tore der Hölle zu öffnen. Das ist aktuell. Ja. Ich denke nicht, dass Trump das gefällt. Der sieht sich ja gerade als großen Friedensstifter. Das ist so ein bisschen wie ein pyromanischer Feuerwehrmann. Ja. Erst zündeln, dann löschen. Und er behauptet ja, er habe dem Iran eine riesige Niederlage bereitet. Das ist für mich jetzt nirgendwo erkennbar. Es hat sich für die USA nichts verbessert und für den Iran nichts verschlechtert. Im Gegenteil, das Regime hat Federn gelassen, sitzt fest im Sattel. Also ein paar andere Leute sind jetzt halt drin. Ja. Vor dem Krieg war ja die Straße von Hormuz eigentlich kein größeres Thema. Jetzt weiß der Iran natürlich endgültig, was er da für ein Pfund in der Hand hat. Und das will er auch nutzen. Also momentan will er noch keine Maut erheben. Ich nehme an, das gehört zum Deal mit den Amerikanern. Aber alle Schiffe sollen sich jetzt vorher anmelden, bevor sie durch diese Straße fahren. Also die haben sich schon als Schleusenwärter dahingestellt. Ja, ja. Und du hast es gesagt, bei den Republikanern gärt es, weil es geht ja auch um die Freigabe eingefrorener iranischer Vermögenswerte und auch möglicher Sanktionserleichterungen, die Donald Trump in Aussicht gestellt hat. Also das ist natürlich nicht das, was sich die Feinde dieses Iran-Regimes vorgestellt haben. Und dann ist ja noch ein Investitionsfonds geplant in Höhe von 300 Milliarden Dollar zur Förderung von Investitionen und zum Wiederaufbau des Landes. Also, das ist jetzt kein amerikanisches Staatsgeld, sondern das will Trump in irgendeiner Form einsammeln. Da frage ich mich gleich, huch, bauen, einsammeln, wer wird davon profitieren? Die Baufirma von Jared Kushner, seinem Schwiegersohn. Ja. Also ich weiß es nicht, aber was auch noch ein bisschen irritierend war, das war Trumps Spruch. Der sagte wörtlich, ich weiß nur eines. Jedes Mal, wenn wir über die Möglichkeit von Frieden sprachen, schoss der Aktienmarkt wie eine Rakete in die Höhe. Wissen Sie, der Aktienmarkt ist genialer als jeder andere. Einschließlich der Leute hier auf der Bühne, abgesehen von mir natürlich. Also ich meine, das ist typisch Trump. Ich will ihm jetzt nichts unterstellen, aber wenn jemand Insider-Geschäfte machen kann, dann der schon weiß, wann der Vertrag unterschrieben wird. Oder was meinst du, Hermann?
1: Ja, ich wollte gerade fragen, also das Insider-Geschäfte von Donald Trump sind ja das Spezialgebiet eines Herren hier in der Runde. Und wenn ich kurz noch einwerfen darf, der 300 Milliarden Dollar schwere Fonds für den Wiederaufbau, den bezeichnet der Vorsitzende des Streitkräfteausschusses im Senat, ein Herr Roger Wicker, als einen wirtschaftlichen Vorteil für Teheran, die das Atomabkommen von Obama noch übersteigt. Also derartig wütend sind seine Freunde. Aber ja, Trump dürfte wohl dran verdienen, Hermann.
3: Absolut. Und die letzte Meldung war, dass J.D. Vance nicht in die Schweiz gereist ist, um letztendlich da mit den Iranern das zu unterzeichnen. Also von daher genau das, was Milena...
2: Na gut, die Iraner kommen nicht. Die Iraner, Die Iraner haben gesagt, sie kommen nicht, weil es wieder Kämpfe im Libanon gibt. Und daraufhin ist auch Vance nicht geflogen. So habe ich das verstanden.
3: Ja, genau. Aber es wäre ja ein Zeichen gewesen, dass er, also wenn man so von Zeichen setzen spricht, dass er dahin fliegt und sagt, we are ready. Natürlich, Bibi Netanyahu macht sein eigenes Ding. Da wird es auch noch munter zur Sache gehen, meines Erachtens. Aber das, was du zitiert hast, genau diese Aussage von Trump, er hat sich ja dann auch umgedreht und zu Scott Bessent gesagt, Scott, bist du schlauer als der Markt? Und dann sagt Bessent natürlich, nein, auf keinen Fall. Da stand auch Howard Lutnick, sein Wirtschafts- bzw. sein Handelsminister. Aha. Außer ihm war keiner so schlau und das war alles im Nachgang zu den G7-Treffen und das dürfen wir auf keinen Fall vergessen. Man berichtet über G7 und den ersten, den du da siehst, ist Zelensky. Und da weißt du schon, okay, Zelensky ist da, keine 24 Stunden später greifen Drohnen Moskau an. Das wird da abgestimmt und ich glaube, dass Iran in diesem Zusammenhang natürlich auch mit Putin einen relativ kurzen Draht hat und dass Xi sich auch sicher irgendwo involviert und sagt, naja, also so ganz lassen wir uns nicht von den Amerikanern auf der Nase rumtanzen. Aber diese wirtschaftliche Komponente, diese Insider-Trades, die Milliarden Dollar dieser Truppe immer wieder zuspülen, ist natürlich so, je größer die werden, umso heftiger können diese Finanzmärkte manipuliert werden. Und was ich öfter anspreche ist, dass die ganzen asiatischen Länder eigentlich sehr short, also sehr wenige US-Dollars haben, die sie eigentlich bräuchten. Also mit diesen Aktionen setzt sich auch Amerika immer wieder in die Position, die Weltleitwährung und Weltreservewährung zu sein. Und von daher ist das alles, da gibt es keinen Zufall. Und der einzige Zufall, der ist, ist immer, ist es eine Milliarde oder drei, die für die Trump-Familie und für die engsten Freunde hängen bleiben. Aber diese Art von Insider-Trade ist wirklich mittlerweile unerträglich geworden und er drückt es aus. Und da kann man nur sagen, zumindest lässt er ein paar Brotkrumen liegen für die, die mittraden sozusagen. Also wenn Donald Trump sagt, kauf, dann kauf du einfach mit. Ist das moralisch? Wenn man in Deutschland ist, muss man ja immer an die Moral denken. Ist das moralisch verwerflich? Nein, im Gegenteil, verdien das mit, was du noch kannst, weil ich glaube, die Zeit, in der wir anlegen oder investieren oder probieren, eine Rendite zu erwirtschaften, die kommt zum Ende. Genauso wie die Überwachung stetig zunimmt. Wir werden noch 2, 3, 4 Jahre haben, wo wir in bestimmte Dinge investieren können und dann ist Schluss. Die werden uns einfach irgendwann den Rugpull, nennt man das im Kryptomarkt, den Teppich unter den Füßen wegziehen und werden Tatsachen schaffen. Und das immer wieder das Geteste, wann regt sich die Menschheit, wann regt sich die Meute auf, kommt immer wieder auf den alten Juncker zurück. Wir tun was, wir warten, wie die öffentliche Reaktion ist, dann bleiben wir stehen, wir gehen niemals zurück und dann im nächsten Anlauf ziehen wir es durch. Das geht querbeet und das gilt auch für Trump.
1: Ihr habt es ja gerade schon gesagt, während Trump die Ölprobleme dort im Iran hat, geht ja zeitgleich abgestimmt, gar nichts hat mit irgendwas zu tun. Eine ukrainische Drohne, Volodymyr Zelensky nennt sie scherzhaft, sarkastisch Langstreckensanktion, eine ukrainische Drohne in Moskau nieder und trifft dort just ein Öllager, das öffentlichkeitswirksam und mit vielen Fotos dokumentiert dann brennt. Deutsche Medien berichten darüber, nun sei auch die Moskowiter Bürgerschaft gebrochen, die Russen hätten genug vom ständigen Drohnenterror und lägen am Boden. Ich konnte mich in St. Petersburg davon überzeugen, dass das nicht der Fall ist. Aber Hermann, so richtig ein Zufall, dass es nur ausgerechnet ein Öllager in der Zeit getroffen hat, kann ich da auch nicht mehr drin erkennen. Also, dass die Ukrainer die Russen angreifen, ist absolut nachvollziehbar, im Kriegsrahmen normal. Timing und Art dieses Anschlages finde ich dann doch wieder auffällig, aber ich bin ja auch Schwurbler.
3: Es gibt ein paar Dinge, die sehr auffällig sind. Also natürlich der Angriff auf diese Raffinerie, wie es der Zufall will, auch wieder eine der ganz großen. Wir hatten das schon mehrmals zum Thema, also in Melbourne, Australien, die Raffinerie ging hoch, die größte in Texas ging hoch. Das heißt, auch wenn jetzt der Ölpreis fallen sollte, nachdem man sich mit dem Iran geeinigt hat, ist hier noch gar nichts, was großartig günstiger werden wird, weil die ganze Welt eigentlich wieder ihre Reserven aufladen, beziehungsweise die Raffinerien, alles, was darüber über die Infrastruktur geht, das dauert Jahre aufzubauen. Und für diese Drohne, die du gerade ansprichst, Paul, fand ich ganz pervers. In Paris findet gerade eine Militärausstellung statt und da wurde von der Firma Firepoint dieser Angriff auf die Raffinerie live übertragen. Du hast also vorher diese Drohnen gesehen, dahinter einen Riesenschirm und dann hast du, wie es der Zufall will, genau zu diesem Zeitpunkt, als die eingeschlagen ist, eine Live-Schaltung von der Jawohl. Ja. Also ist schon pervers.
1: Ja. Das ehrlich gesagt, ich meine, lernt ja nie aus. Also ernsthaft, die haben ernsthaft auf ihrer Waffenmesse, wow, also das wird dann auch den Russen.
3: Wir haben wohl, Firepoint.
1: Okay, das dürfte auch den Russen dürfte das im Gegensatz zu mir nicht entgangen sein, dass das offensichtlich derartig inszeniert wird. Wird immer spannender, muss man sagen, wann vielleicht irgendwann mal einem Russen die Hutschnur platzt und es irgendeine Quittung dafür gibt, was Deutschland und Frankreich so tun, ja.
2: Ja, es eskaliert halt, um das jetzt nochmal ganz kurz politisch einzuordnen.

0: dem Ruin bewahren, also die Arbeiter, die Mitarbeiter. Die sitzen da vor ihm und er sagt, also nun seid mal nicht so lamoyant, so wehleidig. Und sie haben es ja richtig gesagt, er hat ja nur noch gesagt, ich treffe die eher auf dem Golfplatz als in der Talkshow. Das heißt zu Deutsch, das ist ja nun eine Selbstentlarvung. Der Mann ist da in seiner Tegernsee-Connection mit seinem Kumpel Weimar. Dann kommt vielleicht auch noch die große Wirtschaftsministerin Reiche vorbei. Und dann sind die auf dem Golfplatz und da treffen sie halt Unternehmer. Sie verraten sich ja sogar bis in die Sprache selbst. Aber man muss sich vorstellen, da sitzen Unternehmer, die versuchen, das Land am Laufen zu halten beziehungsweise wieder zum Laufen zu bringen. Fragen auch verzweifelt, was tun sie denn für uns? Und er stellt sich, eiskalt dahin und fühlt sich beleidigt und angegriffen. Und da kann ich aber nur sagen, die Unternehmer, lieber Helmut Reinhardt, die sich das bieten lassen, die kann ich auch nicht ernst nehmen. Dann saßen da also an diesem Abend nicht Unternehmer, sondern Unterlasser. Sie haben unterlassen, diesem Kanzler und der CDU und der CSU als schuldigen Parteien für den Untergang die Leviten zu lesen. Sie hören sich das ja sogar an, ohne Klartext zu sagen, jetzt wollen wir erstens, zweitens, drittens, viertens. Sie haben ja zum Schluss noch schwach geklatscht. Da war kein Zwischenruf und gar nichts. Das ist so dieses typische deutsche Bürgertum, das zum Schluss doch autoritätsgläubig zu dem großen Kanzler guckt. Ja, denn vielleicht da war die Gelegenheit.
1: Ne? Vielleicht haben die auch Angst, Herr Hane. Dass,
0: ja, sicher.
1: Dass dann die Antifa vorbeikommt und die Unternehmen komplett diskreditiert.
0: Ja, also erstens die Antifa, zweitens, dass CDU und CSU sie hängen lassen. Das ist ja auch eine Form der Bestrafung. Die dürfen dann nicht mehr mitreisen, wenn Merz da im Ausland rumfliegt oder sie kriegen vielleicht irgendeinen Zuschuss nicht oder irgendeine Genehmigung für die Erweiterung einer Halle oder was auch immer. Es gibt ja diese Möglichkeiten, dass mit diese Daumenschrauben. Aber es war die klare Gelegenheit bei den Familienunternehmern, darauf zu pochen, lieber Herr Merz, jetzt schieben wir mal alles an die Seite. Wir wollen die Wirtschaft retten, die jetzt kaputt geht. Im Grunde genommen war das ja die Chance. Der Kanzler war da. Es war ja quasi die Macht, in Anführungszeichen, die ihn überhaupt in die Position gebracht hat. Seine treuesten Wähler, seine treuesten Trommler saßen ja da. Das sind ja die Familienunternehmer. Das sind ja, ist ja die Wirtschaft. Die haben sich doch alle geirrt in Friedrich Merz. Dann muss ich als Unternehmer doch den Mumm haben, den Kanzler zur Rede zu stellen. Das muss ja nicht unhöflich sein, sondern das kann ja in einem sehr sachlichen Ton sein. Aber zu sagen, wir lassen uns hier nicht mehr abspeisen, dass wir hier wehleidig sind, sondern es hat ja einen Grund, warum wir jammern. Und ich hätte gesagt, wissen Sie was, wir gehen hier baden und Sie empfehlen uns einen Schwimmkurs. Das ist doch irre. Das heißt, er tut ja, als hätte er mit der Wirtschaft und mit dem Niedergang Deutschlands gar nichts zu tun. Und dann zu erklären, wie Sie richtig sagen, Sie sollen mehr in Talkshows gehen, um für das Renommee der Wirtschaft zu werben. Es geht doch gar nicht mehr um das Renommee von Unternehmern und von Wirtschaft. Es geht
1: das
0: darum,
1: ist auch nicht deren Aufgabe. Das
0: so,
1: ist nicht
0: ja, Aufgabe. Natürlich. Ja, und es geht doch darum, dass sie das schlichtweg alles an die Wand gefahren wird. Also ich meine, wir können uns ja hier tausendmal wiederholen. Es geht um die Energiepreise, es geht um die falsche Migration, es geht darum, dass die Personalkosten so hoch sind, dass wir nicht mehr wettbewerbsfähig sind. Das sind doch alles ganz einfache Gleichungen. Und dann muss die Frage gestellt werden und die muss an CDU und CSU gestellt werden. Das kann man alles lösen, indem und die Kam Leibinger von Trumpf hat ja wenigstens versucht zu sagen, ja, aber Herr Merz, da müssen Sie jetzt auch mal einen politisch mutigen Schritt tun. Aber sie

0: schränkte gleich ein. Für Minderheitsregierungen ist sie ja auch nicht. Ja, Entschuldigung, die Familienunternehmer haben sich an der Verteufelung der AfD beteiligt. Sie hatten einen ganz kleinen, lichten Augenblick, als sie mal in den Dialog mit der AfD treten wollten. Dann gab es einen großen Aufschrei von Seiten der CDU. Dann haben sie sofort den Schwanz eingezogen. Es muss doch ein Unternehmer, der bei Verstand ist, ganz klar sagen, wir haben die Mehrheiten im Bundestag, die müssen wir jetzt nutzen. Nieder mit der Brandmauer, wir brauchen eine Koalition CDU, CSU und AfD und dann eine anständige Wirtschaftspolitik. Denn, Helmut Reinhardt, der Gegenschnitt, den hat es ja im Bundestag gegeben gestern, und zwar durch die Rede von Alice Weidel. Das war doch eine Rede, wie sie im Bilderbuch steht, wie sie früher von Franz Josef Strauß, von Helmut Kohl oder von Helmut Schmidt gekommen wäre und im Wahlkampf sogar auch noch von Merz.
1: Ja, und Markus Söder ist ja auch ein großer Fan von Alice Weidel. Ich spiele da mal kurz was ein. Das ist aber schon älter und bezieht sich nicht auf die gestrige Rede. Schauen wir uns das kurz an.
0: Ja.
2: Meine Argumentation heute Morgen. Ja. Hör die Weidel an, dann weißt du genau, was die Herausforderung ist.
3: Ja.
2: Wir verlieren nicht an SPD und Grünen, wir verlieren an die AfD. Diese Idee hat bei Schwarz-Grün so massiv zum Thema ging und da wird das Kriegsthema. Aber das war schon die Rede, war eine der stärksten.
1: Ja, Markus Söder, ja, Alice Weidel hat die beste Rede gehalten, kann man so sagen. Aber wie bewerten Sie den Redestil von Alice Weidel? Also sie klingt ja immer sehr bissig, sehr scharf, sehr teilweise zickig, wenn sie redet. Finden Sie den Redestil gut? Ist der angebracht? Kommt er bei den Leuten an? Oder sollte sie da vielleicht ein bisschen irgendwie, wie soll ich auch so ein bisschen gemäßigter, cooler wirken? Als sie wirkt halt sehr, ja, sehr bissig, ne?
0: Also es ist in meinen Augen nicht der Zeitpunkt, über Redestile zu reden und über Freundlichkeit. Also es hat zum Beispiel der Chefredakteur der Jungen Freiheit, Dieter Stein, die er jetzt 40. Jubiläum hatten, so vor 2 Jahren mal geschrieben, also wir brauchen eine Freundlichkeitsoffensive und wir müssen auch ein bisschen konzilianter im Ton sein und so weiter. Ich habe den Eindruck, dass er das jetzt völlig aufgegeben hat, denn man hört davon nichts mehr. Ich glaube, es geht jetzt nicht mehr um den Redestil, sondern um den Inhalt. Und sie ist, wie sie ist. Man kann Personen nicht verändern, sonst wären sie ja Schauspieler. Natürlich wünscht man sich immer, ach, da müsste man auch mal gelacht werden und mal ein bisschen menschlich und wer weiß was. Nein, ihr Stil ist, Kupala macht ja den anderen Ton. Und deswegen ist es ja eine Idealbesetzung. Ich bleibe dabei, als objektiver Beobachter sehe ich, wie Weidel und Kupala unglaublich ergänzen, auch in ihrer Kompetenz. Der eine, der bodenständige Malermeister, Handwerker aus dem Osten, die andere eben die welterfahrene Ökonomin aus dem Westen. Idealer geht's ja gar nicht. Sie hat in schneidender Schärfe den Merz und die CDU und die CSU quasi seziert, auseinandergenommen. Ich hätte natürlich, sagen wir mal, man könnte so eine Formulierung gerne bringen, nach dem Motto Merz und Söder fahren, nach dem Motto, oh, da hinten ist der Eisberg, gleich haben wir ihn erreicht. Statt zu sagen, wie können wir den Eisberg umfahren, umschiffen oder verhindern, dass das Schiff kaputt geht. Man kann ja schöne Beispiele bringen, aber die Rede ist ja auf Begeisterung gestoßen. Selbst die Mainstream-Medien wie Bild-Zeitung oder FAZ, wenn wir nennen, sprechen von mit Respekt vor dieser Rede. Nios, ein CDU-naher Sender, hat ja sogar Jubelarien gemacht. Also unser Kollege Reichelt hat erklärt, das sei ja überhaupt die beste Rede, die da je gehalten worden ist.
1: Aber sind die noch CDU-nah? Ich meine, Nios lästert ja nur noch über Merz und die CDU.
0: Ja, das ist ja...
1: Das heißt, nein, Moment, die lästern nicht, sondern Sie sagen die Wahrheit über...
0: Absolut, absolut. Ja. Aber waren immer sehr zurückhaltend gegenüber der AfD. Und jetzt merkt man doch plötzlich, dass, und so wurde es ja interpretiert, Weidel hat quasi die Rede gehalten, die man von Merz hätte erwarten müssen. Nach dem Motto, was ist jetzt zu tun? Und sie hat ja aufgelistet alles, was wirklich im Augenblick los ist. Und das übrigens in einer Sprache, die jeder versteht. Die Rede von Merz, wenn man die sich jetzt nochmal anhört, versteht ja kein Mensch. Man muss doch, wir reden doch nicht zum Fenster raus, sondern zum Volk. Es steht doch dem deutschen Volke darüber. Aber das deutsche Volk spielt ja schon keine Rolle mehr. Herr Merz hat doch nur noch zwei Themen. Das ist die Ukraine. Man kann es ja fast gar nicht mehr hören, als wäre die gesamte Politik darauf gerichtet, über Geld, Milliarden in die Ukraine zu pumpen und gleichzeitig hier die Deserteure zu füttern. Und auf der anderen Seite der Hass gegen die AfD. Das waren ja quasi die beiden Themen, die der Merz hatte. Um dann zu sagen, das muss man sich jetzt mal vorstellen, CDU und CSU stellen sich vor das Volk und sagen, Reformen, ach, also die kommen dann vielleicht nächstes Jahr. Dreist! Sie haben uns doch versprochen im Wahlkampf, dass sofort, links ist vorbei, wir beginnen sofort mit den Reformen. Dann gab es doch den Frühling der Reformen, den Sommer der Reformen, den Herbst der Reformen und jetzt gab es noch nicht mal den Winter der Reformen und jetzt stellen die sich hin und sagen, das kommt nächstes Jahr.
1: Ja, und Merz sagt, den Big Bang wird es nicht geben. Diesen Big Bang, das wäre total illusorisch, also den gibt es nicht.
3: Es gibt auch keinen Grund für Pessimismus und Schwarzmalerei über die Zukunft unseres Landes. Es liegen nicht die besten Jahre unseres Landes hinter uns, sondern es liegen sehr gute Jahre vor uns. In Ostdeutschland, in Westdeutschland, in der Bundesrepublik Deutschland insgesamt und in Europa. Wenn wir jetzt gemeinsam daran arbeiten, statt gegeneinander zu arbeiten. Und das heißt, dass wir die sehr deutschen Reflexe des Schlechtredens, dass wir auch die parteipolitischen Spielchen hinter uns lassen müssen. Und genauso das Hoffen auf einen großen Befreiungsschlag, auf den großen Tag, auf den großen Big Bang, der alle Probleme auf einmal löst, meine Damen und Herren, den wird es nicht geben.
4: Doch, am 6. September in Sachsen-Anhalt.
0: Ja, das wissen Sie, und dann sagt ja die Familienunternehmern wenigstens ein klares Wort und Merz schüttelt da mit dem Kopf und sagen, ihr seid in der Gefangenschaft der SPD. Und das ist ja das Schlüsselproblem. Sie haben sich an die SPD gekettet und wenn sie die nicht mehr hätten, würden sich an die Grünen ketten. Das ist ja noch viel schlimmer. Und sie sind ja sogar bereit, sich an die Linkspartei zu ketten. Also an die Schutzpatrone der Antifa und der Gewalt und der Vergangenheit der Mauermörder. Selbst an die wollen sie sich binden, damit nur die AfD draußen bleibt. Es ist doch nicht mehr die Stunde, dass wir uns unterhalten über Nuancen, wie man in irgendeiner Weise unser Land wieder schöner machen kann. Wir leben inzwischen von der Substanz. Die Pleiten nehmen immer mehr zu, immer mehr Arbeitslose, immer mehr Führungskräfte, Facharbeiter und so weiter verlassen Deutschland. Das hat Weidel ja alles aufgelistet. Genau. Dann die ganze Frage der Migration. Ich meine, wo kommen wir denn dahin? Sie hat ganz klar benannt, Markus Söder, CSU, dessen Heimatstadt Nürnberg versinkt in Kriminalität und in Gewalt. Die gesamte Migrationsmisere ist in Nürnberg zu sehen, wo Mädchen Massenvergewaltigungen erleben müssen und wo Zwangsprostitution und so weiter herrscht. Und während Weidel das sagt, lachen die Linken. Das ja, muss man sich mal vorstellen. Das ist doch
1: als Weidel, Herr Herde, als Weidel sagte in ihrer Rede, dass noch nie so viele Menschen Deutschland verlassen haben. Also
0: ja,
1: tatsächliche Facharbeiter, die abhauen. Und sie hat auch davon gesprochen und hat die Tatsache benannt, dass im ersten Quartal gegenüber dem letzten Jahr 500.000 Arbeitsstellen gestrichen wurden in Deutschland, da ruft doch tatsächlich eine Linke rein, ich habe den Namen nicht mehr parat, aber ruft rein, die Menschen würden Deutschland verlassen wegen der AfD. Muss man sich mal vorstellen.
0: Ja, oder? Aber wissen Sie, lieber Helmut Reinhardt, die CDU und die CSU schüren doch genau das. Sie sind es doch, die Ministerpräsidenten von CDU und CSU, die jetzt überall rumlaufen und sagen, sollte die AfD hier gewinnen, zunächst mal in Sachsen-Anhalt und in Mecklenburg, dann wandert die Industrie ab und es kommt auch kein Tourismus mehr. Die Zahlen besagen das totale Gegenteil. Herr Tesla, Elon Musk ist in Grünheide bei mir hier in der Nähe. Das ist eine AfD-Hochburg. Die gesamte Schwarzgruppe, wo Lidl und diese ganzen Supermarktketten zugehören, hat ihr entscheidendes Elektronikzentrum mit KI und allem Möglichen im Spreewald in einer AfD-Hochburg. Es ist noch nicht ein einzige Firma wegen der AfD weggelaufen. Das ist doch alles Blödsinn. Die CDU und die CSU machen jetzt Panik, machen jetzt Angst. Sie machen nicht Angst, dass Deutschland wirtschaftlich zugrunde geht. Das lassen die alles laufen. Das heißt, sie fokussieren sich jetzt darauf, die AfD zu verteufeln, weil sie ganz genau wissen, wenn die an die Macht kommen, ich sage immer, es kann sich herausstellen, dass sie es ja nicht können. Aber ich bin zunehmend der Überzeugung, schlechter als Merz und Söder, schlechter als Frau Reiche und Herr Klingbeil und wie sie alle heißen, kann überhaupt keiner sein. Und wir brauchen doch einen Aufbruch. Und der Aufbruch kann nur kommen, wenn irgendwo ein Neuanfang kommt, der radikal ist. Anders funktioniert das doch gar nicht. Aber wissen Sie, wenn Sie dann hören, das ist doch armselig, dass ein Merz sich versteigt einer Partei, die hauptsächlich aus ehemaligen Wählern der CDU und CSU besteht, vorzuwerfen, sie seien in der Tradition des Holocaust, da bin ich fassungslos.
1: Ja, absolut. Das ist wirklich unfassbar. Und selbst die deutsche Fahne wird ja jetzt quasi als Symbol für Nazi irgendwie geframed.
0: Ja, aber ich darf noch mal einmal eins reinwerfen. Mir wird langsam klar, warum ein Merz als Person das macht. Und das kann jeder unserer Zuschauer jetzt, ohne dass ich das groß ausführe, googeln, indem man einfach die Familiengeschichte von Friedrich Merz sich anguckt. Das ist jetzt keine Verleumdung und gar nichts. Es ist alles öffentlich. Merz hat selber so vor 15 Jahren dazu Stellung genommen, nach dem Motto, in meiner Familie haben wir offen drüber geredet und es ist alles geklärt. Nämlich, der Großvater mütterlicherseits war ein strammer Nazi und war der Bürgermeister im Sauerland von Brilon, also der Stadt, in dem Merzens Wahlkreis liegt. Der Mann ist direkt von dem frommen katholischen Zentrumspartei zu Adolf übergelaufen. Ein knallharter Nazi. Und jetzt sage ich nur eins, das kann man jetzt alles nachgucken und nachlesen, ist hochinteressant. Und ich sage, man braucht kein Semester Psychologie zu studieren, um zu gucken, dass das auch die Biografie der Nachfahren prägt. Ich sage immer, ein Merz, eine Generation Helmut Reinhardt oder Peter Hane, wir sind nicht schuldig, sondern wir können nur lernen aus der Geschichte. Aber aus dieser Schuld, die die Familie auf sich geladen hat, diesen Hass zu entwickeln und jetzt hinter jedem Stuhlbein einen Nazi zu sehen und eine Partei, die eine normale politische Arbeit tut, in diese Ecke zu drängen, das ist fast schon psychopathisch.
1: Ja, wir dürfen ja auch nicht vergessen, dass gerade die CDU, als sie gegründet wurde, viele ehemalige Nazis in ihren Reihen hatten, genau wie die Grünen auch.
0: Ja.
1: Und das Perverse daran ist ja, wie sie die Geschichte verdrehen und den Nationalsozialismus verharmlosen dadurch, dass sie Alice Weidel und Tino Chrupalla als Nazis bezeichnen. Und jetzt gab es auch einen Einwurf im Bundestag bei einer Rede von Tino Chrupalla, dass er ja die Parteien abschaffen wolle, um eine Diktatur zu errichten. Muss man sich mal vorstellen.
0: Das
1: ist unfassbar. Die Leute, die die AfD verbieten wollen und die Partei abschaffen wollen, werfen dann der AfD vor, sie wolle Parteien abschaffen.
0: Also da lohnt sich nochmal die auch brillante Rede von Tino Chrupalla sich anzugucken, von Donnerstag in dieser Regierungserklärungsdebatte. Und da stand auf, es war Bärbel Baas, also die großartige Bärbel Baas, das ist ja die intellektuelle Leuchte überhaupt der gesamten Bundesregierung, die ja immerhin unter der Richtlinienkompetenz der CDU steht, nämlich Herrn Merz. Der könnte die ja morgen rauswerfen, wenn er Mumm hätte. Die stand auf und hat erklärt, Herr Höcke wird ja dann immer vorgeschoben, obwohl nach dem großen Interview, dem langen Interview bei Ben Unscripted, der auch entzaubert ist, allerdings im positiven Sinne, ist ja egal. Höcke hätte doch gesagt, wir schaffen die Parteien ab. Der Tino Chrupalla hat souverän darauf geantwortet. Dann gab es große Unruhe. Da muss man auch immer gucken, da sitzt dann Frau Klöckner von der CDU als Bundestagspräsidentin. Sie ruft niemals zur Ordnung, niemals zur Ruhe. Jeder Zwischenruf der AfD wird geahndet. Die anderen können Klamauk machen, wie sie wollen. Und dann meldete sich der große Ralf Stegner zu einer Zwischenfrage, um nochmal die gleiche Frage zu stellen. Und Tino Chrupalla sagt völlig cool, das Parteienverbot bei uns, steht das nirgendwo auf der Agenda. Es steht doch bei Ihnen auf der Agenda, bei Ihnen. Und jetzt zeigt er ja auch in die Reihen von CDU und CSU. Denn warum macht Friedrich Merz dieses Theater? Denn er hat das Fass aufgemacht mit dem Holocaust. Weil sie natürlich als letzten Rettungsanker die Illusion haben, sie könnten eine Partei, die inzwischen bei 30% ist, mal so eben verbieten zu lassen. Ein Wahn, ein Hass, eine Hetze. Sie kompensieren, damit ist so alles Psychologie, sie kompensieren damit ihre eigene Unfähigkeit. Und bei Merz ist es nur noch so, die Familiengeschichte. Also da muss jetzt ein Volk und eine Partei dafür herhalten, dass Herr Merz seine Vergangenheit bewältigen will. Um es mal ganz klar auf den Punkt zu bringen. Das würde ich mir niemals gefallen lassen. Ich bin entsetzt darüber. Es gibt keine Sippenhaft. Ich würde niemals jemanden den Vorwurf machen, dein Vater oder dein Opa war Nazi. Damit habe ich überhaupt nichts zu tun. Aber das zu instrumentalisieren, um eine Partei kaputt zu machen und zu diffamieren. Es gibt immer genug Leute, die das glauben. Gehst du doch auf die Straße, da sind doch alles Nazis. Da sage ich, wo denn, wo denn? Und Sie haben jetzt das Entscheidende gesagt, lieber Helmut Reinhardt. Es ist eine Verharmlosung der Hitlerzeit, des Nationalsozialismus und des Holocaust. Wenn man eine normale, demokratisch gewählte Partei in diese, also Entschuldigung, wenn Adolf so harmlos war wie Alice und Tino, dann war das ja wohl eine Wellnesszeit im Dritten Reich. Nein, es war ein Verbrechen. Und die merken gar nicht, dass sie das damit verharmlosen, ja geradezu leugnen. Ja,
1: das ist die große Frage, Herr Hane, ob da nicht Absicht hintersteckt. Weil dieses ganze Gaslighting, wie man neudeutsch sagt dazu, also dieses Verdrehen von Tatsachen, den anderen und das Publikum, die Bürger so zu verwirren mit kompletten, umgedrehten, satanischen Verdrehungen, das ist ja das Schlimme daran. Und jetzt stelle man sich mal vor, der Großvater von Tino Chrupalla wäre ein Nazi gewesen. Ach, das
0: natürlich.
1: Stellen Sie sich das mal vor.
0: Ja, aber das, wissen Sie, weil Sie das alles nicht finden, in den Biografieren. Müssen Sie jetzt diese Pauschalverurteilungen machen? Und damit wird das Ganze ja noch dramatischer. Sie wissen doch, dass Sie bei der AfD nichts finden. Ich bleibe ja dabei. Ich bin ja ganz stolz. Also hinter mir steht hier aus Porzellan ein bayerischer Löwe und daneben steht ein preußischer Adler. Wer heute einen preußischen Adler als AfD-Mensch, Abgeordneter in seinem Büro stehen hat, der gilt als Nazi, weil das ein ikonografisches Nazi-Symbol ist, sagt der Verfassungsschutz. Dabei ist der preußische Adler bis zum heutigen Tag das Symbol für Brandenburg. Der Verfassungsschutz von Brandenburg, der AfD vorwirft, sie seien Nazis, hat auf dem Briefpapier, wo er das vorwirft, genau diesen Adler. Da merken Sie doch, dass das alles Wahnsinn ist. Das Volk wird verarscht und wird in Angst und Schrecken versetzt. Adolf kommt wieder. Nur diese Platte ist jetzt ausgespielt. Herr Merz kann tausendmal behaupten, was da kommt. Die Leute sehen die Realitäten und sehen, dass es bergab geht. Die CDU und CSU sind doch längst nicht mehr die Sterbebegleiter Deutschlands. Wir merken doch, dass das Land spätestens seit der Ampel den Bach runtergeht. Und zwar immer schneller. Das heißt, Merz und Söder, weil sie sich der Koalition mit der AfD entziehen und weil sie sich an die SPD gekettet haben, sind jetzt die Sterbebegleiter eines Landes, das kaputt geht. In Wahrheit sind sie die Totengräber. Sie sind die Totengräber. Und wissen Sie, was soll denn sonst noch passieren? Und Sie haben es ja eben angesprochen. Jetzt ist während der Fußball-Weltmeisterschaft es sogar ein Verbrechen, die schwarz-rot-goldene Fahne zu zeigen. Das gibt's doch überhaupt gar nicht.
1: Im Bundestag, ja.
0: Arte ist ja dieses Fernsehen, das Frankreich und Deutschland verbindet. ARD und ZDF sind da die Führenden. Die haben jetzt, gestern oder vorgestern, vor der Fußball-WM, eine Dokumentation gebracht, dass das Sommermärchen, das wir in Deutschland hatten, wo ja ganz Deutschland schwarz-rot-gold war. Und ich war
1: wunderbar
0: bei allen.
1: Wunderbar, die Zeit war so wunderbar.
0: War das nicht wunderbar? Das war Patriotismus vom Allerbesten. Und nicht Nationalismus.
1: Wie aus einer anderen Welt. Sie hatten keine Poller nirgendwo. Es waren überall.
0: Ja, und diese die ganze Welt.
1: Public Viewing Veranstaltung, ja.
0: Ja, und das Irre war, die ganze Welt hat aufgeatmet. Die Deutschen sind endlich normal geworden. Endlich normal geworden. Nicht mehr so verklemmt und nicht mehr an ihrer Vergangenheit hängend und nicht mehr, wir müssen Schuld abladen und wer weiß was alles. Nein, sie sind wieder normal. Und jetzt dreht sich das, lieber Helmut Reinhardt, nach genau 20 Jahren ins Gegenteil. Und es wird in dieser Dokumentation behauptet, dass dieses schwarz-rot-goldene Fahnenmeer, jetzt mal verkürzt, die AfD möglich gemacht hat und damit ja die Wiederkehr von Adolf. Das ist so entsetzlich. Und jetzt kommt aber ein weiterer Schritt. Es ist nicht Arte, es ist nicht irgendein Dokumentarfilmer, der das da gemacht hat. Arte ist ein Sender von Deutschland, von ARD und ZDF. ARD und ZDF sind fest in der Hand von CDU und CSU. Das ZDF ist ein reiner CDU und CSU-Sender, was den Fernsehrat und den Verwaltungsrat angeht. Die ARD. Programmdirektorin ist Frau Strobel, das ist die Tochter von Schäuble und die Frau des früheren CDU-Vorsitzenden und Innenministers von Baden-Württemberg, Strobel. Das heißt, das ist CDU hoch CDU hoch CDU. Wir müssen das Kind beim Namen nennen. Hier wird unter der Führung von CDU und CSU den Menschen eingebläut. Sie dürfen bitte nicht Nazis werden, denn sonst käme ja die AfD an die Macht und macht alles kaputt. Irre, alles nur irre. Wissen Sie hier, ich habe ja so aufgeatmet, wir hatten ja diese Demo hier in Berlin, dieses Projekt 1 Million. Es kamen immer mehr Leute. Da waren zunächst natürlich 5.000 vom Brandenburger Tor. Habe ich auch gedacht, oh wei, das ist aber wenig. Es kamen immer mehr. Es haben sich immer mehr Berliner eingereiht. Es war nachher ein kilometerlanger Zug. Man sieht doch die Bilder. Alles in Schwarz-Rot-Gold. Friedliche Menschen. Dann sind die AfD-Bundestagsabgeordneten auf die Balkone gegangen und haben schwarz-rot-goldene Fahnen gehisst. Und Frau Klöckner von der CDU schickt die Bundestagspolizei. Frau von Storch zeigt dann aufs gegenüberliegende Gebäude. Da sitzen die grünen Abgeordneten. Da hingen die Regenbogenfahnen. Keiner hat die weggerissen. Nein, sie hängen da ja geradezu amtlich. Frau Klöckner hat die wahrscheinlich noch gesegnet als Katholikin. Und wird Schwarz-Rot-Gold zu einem Nazi-Symbol, zu einem Symbol für Rechte, das verboten werden muss. Wir haben doch den Verstand inzwischen verloren. Und das darf sich das Volk nicht gefallen lassen.
1: Ja. Ja, und in Nordirland lässt sich das Volk das nicht mehr gefallen. Es gab da diesen Vorfall, wo ein Mann auf offener Straße schwer verletzt wurde durch eine Messerattacke. Er hat ein Auge verloren und dieser Inder wollte ihm wohl den Kopf abschneiden.
0: Ja.
1: Und auch hier findet dann wieder dieses Gaslighting statt in den Medien. Das ist unglaublich. Ich habe gestern noch eine ZDF-Sendung gesehen, ZDF heute, wo dann behauptet wird, dass es in Nordirland zu rechtsradikalen, rassistischen Demonstrationen kommt. Der eigentliche Vorfall wird nur am Rande erwähnt und die Leute, die sich über diese eingewanderte Schwerstkriminalität aufregen, weil das gab's ja früher nicht. Sie haben 2006 haben wir gerade drüber gesprochen.
0: Ja.
1: Gab's keine Poller, da wurde nichts gesichert. Ja. Da haben alle friedlich gefeiert. Das wäre heute überhaupt nicht mehr möglich.
0: Ja. Ja.
1: Und das ist eine Geschichte, wo ich nicht weiß, wie man das drehen könnte. Könnte es vielleicht sein, dass jetzt in Sachsen-Anhalt die große Generalprobe für die AfD ansteht?
0: Ja, es ist aber übrigens das gleiche Phänomen wie Belfast haben wir ja in Deutschland. Sie müssen sich vorstellen, da hat Michael Kürer, das ist ja der Vater dieses Mädchens, was da in Norddeutschland unseren lieben Gästen die Goldstücke, die wir ja alle brauchen als Facharbeiter, gut, die sind als Facharbeiter, die können mit dem Messer umgehen. Da ist die Tochter abgestochen worden zusammen mit ihrem Freund. Und dieser Vater hat ja eine Initiative, wo inzwischen 1.000 Eltern zugehören, ein jährliches Gedenken an diese Opfer. Waldemar Hartmann, unser Kollege, hat da ja in Dresden jetzt gesprochen. Ich bin für die nächste Kundgebung eingeladen. Da wird inzwischen von CDU und CSU und anderen gesagt, oh, das ist aber rechtsradikal. Das ist ja letztlich eine Tarngeschichte der AfD und das geht alles so in diese Ecke, Rassismus und so weiter. Selbst die Trauer um die eigenen Kinder wird schon diffamiert als rechtsradikal und als rassistisch. Schlimmer kann es doch gar nicht gehen. In England und Irland entlädt sich das ja jetzt. Gott sei Dank, die Menschen lassen sich das nicht mehr bieten. Aber klar, hier sitzt diese Parallelgesellschaft, die an ihren Ämtern klebt und hängt. Das gilt auch für Intendanten und führende Mitarbeiter der öffentlich-rechtlichen Sender oder der großen Zeitungen. Sie kleben an ihren Posten, weil sie wissen, die können schneller weg sein, als sie denken. Und jetzt wird alles diffamiert, alles umgekehrt. Alles ist alles, was ich spreche ja schon nicht mehr von rechts. Ich spreche auch nicht mehr von konservativ. Ich kann auch unseren Zuschauern nur sagen, lassen Sie sich doch nicht in diese Ecke drängen. Ich spreche nur noch von normal. Ich bin normal. Zwei Geschlechter, normal. Grenzen zu, normal. Ich will sicher leben, ohne Poller. Normal. Ich will meine Tradition behalten. Ich will meinen Weihnachtsmarkt behalten und mein Osterfest und Pfingsten und will nicht Ramadan feiern müssen und getrennt sitzen nach Mann und Frau und von Frau Klöckner von der CDU bestimmt kriegen, ob ich die deutsche Fahne hissen darf oder nicht. Ich will normal leben. Darum geht es jetzt.
1: Ja, glauben Sie, dass immer mehr Menschen aufwachen? Wie empfinden Sie die Menschen, die zu Ihren Veranstaltungen kommen? Hat sich da was verändert? Werden die immer wütender? Sie hatten ja jetzt eine Veranstaltung in Geußen im Spreewald, der kleinsten Stadt Deutschlands. Und da haben Sie meines Wissens die Einwohnerzahl verdoppelt.
0: Ja, das war auch herrlich. Es stimmt, das ist die kleinste Stadt. Die hat 784 Einwohner, habe ich extra recherchiert. Und bei mir saßen da, zum Schluss waren da fast 2000. Es wurden immer mehr. Es war ja offen auf dem Marktplatz. Und in den Nebenstraßen überall standen die Leute. Ich habe das Gefühl jetzt, die Menschen suchen erst einmal ganz schlicht Gemeinschaft. Das ist ja das große Plus, was Sie haben mit Politik Spezial. Sie bilden virtuell eine Gemeinschaft, dass auch die, die uns jetzt zuhören, sagen, Mensch, wir sind ja nicht alleine. Das sind ja Zehntausende, das sind ja Hunderttausende, die so denken wie wir und dass man sich vernetzt. Das ist einmal diese Zusammengehörigkeit. Auf der anderen Seite hören die Leute aufmerksam zu. Also man kann es ja bei YouTube nachgucken, auf dem Kanal von Johannes Holmer. Da ist das nochmal zu spüren, wie aufmerksam die Leute sind und wo sie reagieren. Wissen Sie, das ist doch das Problem, was Merz, was Söder und was diese völlig von der Realität abgekoppelten Politiker haben in ihrem Wandlitz, in ihrem Paralleluniversum. Sie haben nicht mehr das Gespür, wie reagiert das Volk. Wenn ich zum Beispiel sage, ich will nicht, dass unsere Kinder kriegstüchtig gemacht werden, dann haben sie erst Totenstille und dann johlen die Leute und sagen, genau so ist es. Sie wollen diese Kriegstreiberei nicht mehr, nur um ein Thema zu nennen. Und im März hat sich wieder im Bundestag hingestellt und sagt, seid nicht so lamoyant, die Wirtschaft geht ja wieder nach oben und sie machen es mit Rüstungsindustrie. Das wollen die Leute aber nicht. Sie wollen auch zum Beispiel ihr Bargeld behalten. Sie wollen ihre Freiheit behalten. Sie merken plötzlich an den Schulen, in Golzen, wo ich gesprochen habe, kamen 3 Schuldirektoren auf mich zu hinterher, anonym natürlich, und sagen, Herr Hane, Sie haben doch in allem recht, was Sie gesagt haben. An den Schulen herrscht Bildungsnotstand, herrscht Mobbing, herrscht Islamismus und herrscht brutale Gewalt. Das ist gegenwärtig die Lage. Die Menschen merken das. Herr Merz merkt das nicht, Herr Söder merkt das nicht. Die CDU und die CSU merken überhaupt nichts mehr. Ich rege mich doch nicht über die SPD auf und über die Linkspartei und über die Grünen. Das sind die einzigen Parteien in Deutschland, die ihre Wahlversprechen halten. Wenn ich SPD, Grüne und Linke wähle, dann weiß ich genau, was ich kriege. Nur bei CDU und CSU kriege ich Lüge, Betrug. Sie sind die Totengräber unseres Landes, auch der Moral, die Wahrheitsfrage. Wenn Herr Mario Vogt seine Reden als Ministerpräsident von Thüringen von KI machen lässt und gleichzeitig seine Doktorarbeit fälscht und selbst die FAZ gestern Artikel von diesem Herrn Vogt aus ihrem Archiv hat verschwinden lassen, weil sie sagen, das ist alles Lug und Trug, dann sitzt dort der Kriminelle und nicht Herr Höcke, der in Erfurt auch sitzt. Und jetzt hetzt die gesamte Nation in ihrer sogenannten Elite, Gewerkschaften, Kirchen, CDU, CSU, alle hetzen die Leute jetzt nach Erfurt, den AfD-Parteitag zu verhindern. Das gibt's doch alles gar nicht. Das nennt sich dann Demokratie.
1: Ja, es ist so irre, weil diese Parteitage sind gesetzlich vorgeschrieben.
0: Ja!
1: Die AfD muss den Parteitag einmal im Jahr durchführen. Also es ist unglaublich, was da passiert. Und da hat sich ja auch dieses Grünenbüro in Köln sehr hervorgetan, die da ganze Busladung hinschicken.
0: Ja, mit den Gewerkschaften,
1: Verdi bezahlen, ja. die Bustickets für die Leute, auch wenn sie gar kein Verdi-Mitglied sind. Also es ist unfassbar, was da passiert.
0: Ja, vor allem, lieber Helmut Reinhardt, man kann ja friedlich demonstrieren. Da können ja 500.000 hingekarrt werden. Wenn die irgendwo am Rande von Erfurt ihre Schilder da hochhalten und sagen, das sind alles Nazis, können sie ja machen. Wir wissen doch jetzt schon, dass es zu Gewalt kommt. Wir wissen doch jetzt schon, dass die AfD behindert werden soll, überhaupt das Tagungszentrum zu erreichen. Dass es wieder auf dem Rücken der Polizei ausgetragen wird. Und das weiß man doch alles im Vorhinein. Wo ist denn jetzt CDU und CSU oder wo ist der Bundespräsident? Die sagen, ihr Lieben, genau was Sie jetzt gesagt haben, das ist ein demokratisches Recht, einen Parteitag abzuhalten. Das gilt auch für die AfD. Wir rufen auf, dieses demokratische Recht zu würdigen und zu respektieren. Nein, sie schüren doch die Gewalt. Sie schüren die Gewalt. Und das ist das Problem. Sie haben, wissen Sie, bis hin zum Katholikentag, wo dann ein Söder auftritt, wo dann der Innenminister Herrmann von der CSU nichts anderes zu tun hat, als zu sagen, diese bösen rechten Christen, ich meine, ich gehöre doch auch dazu, also diese Fundamentalisten, das ist alles eine ganz große Gefahr. Und dann fallen sie alle rein auf diesen woken, queeren Zirkus. Und jetzt sind wir wieder beim Anfang unseres Gesprächs. Merzens Rede im Bundestag und auch bei den Familienunternehmern. Da sitzen natürlich diese Unternehmer, die alles mitgemacht haben, die Corona-Maßnahmen verbrechen, die den Hass gegen die AfD, dieses ganze Woke und Queere. Denn wie ist Deutschland gegenwärtig organisiert? Die Firmen haben eine größere Abteilung für Diversity, für Queer, für Woke als die Entwicklungsabteilung. Sie forschen gar nicht mehr. Sie machen jetzt nur noch Woke. Sie holen in die Vorstände Vertreter für diesen Irrsinn. Die Lufthansa streicht ihre Maschinen in Regenbogenfarben an, steht aber kurz vor der Pleite. Und weiß nicht mehr, wie sie die Mitarbeiter bezahlen sollen und entlässt. Dasselbe gilt für die Bahn. Und jetzt gucken sich Stuttgart 21 an, wo jetzt rausgekommen ist, also um das noch einmal zu nennen, da haben die in Stuttgart 1000 Kilometer Kabel, in Worte, 1000 Kilometer Kabel verlegt und jetzt stellen sie fest, war falsch, waren die falschen Kabel. Jetzt müssen die alle wieder rausgerissen werden. Das heißt, wir haben im Endeffekt, das ist so ein Symbol, wie alles kaputt geht. Stuttgart 21 wird Stuttgart 31, wenn überhaupt. 3 Milliarden sollte es kosten, jetzt kostet es 12 Milliarden und die Folgeprojekte kosten 25 Milliarden. Wer zahlt das? Der Steuerzahler, Sie und ich. Und wer ist dafür verantwortlich? Keiner. Keiner, keiner. Nur ich habe recherchiert. Alle Beteiligten zu Beginn von Stuttgart 21 waren CDU und CSU. Da war keiner von der SPD, da gab es keinen Grünen und niemand. Es waren nur die Verkehrsminister der Länder, die Baden-Württemberg, Ministerpräsident, Kanzler, alles CDU und CSU. Die sind die Totengräber Deutschlands und alle Welt lacht über uns. Und wissen Sie, als nächstes, und ich habe das Schild ja hinter mir, wollen Sie uns das Bargeld noch wegnehmen, dann sind wir völlig erledigt, völlig durchschaubar, völlig steuerbar.
1: Dazu gibt es aber eine gute Nachricht, Herr Hahn, Entschuldigung, nämlich das Buch von Professor Dr. Max Otte, nämlich Rettet unser Bargeld, hat es jetzt auf den ersten Platz der Spiegel-Bestsellerliste im Bereich Taschenbuch, Sachbuch geschafft. Und liebe Zuschauer, dafür ganz herzlichen Dank. Den Link zum Buch finden Sie in der Videobeschreibung. Und wo wir gerade über Bücher sprechen, wie läuft denn Ihr Buch noch so nach einem Vierteljahr?
0: Also erstmal muss ich sagen, diese Geschichte, dass Max Otte mit seinem Buch auf Platz 1 steht, ist eine absolute Sensation. Wer weiß, wie?
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5: 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In Schottland hat ein Gericht eine wegweisende Entscheidung getroffen. Es ist grundsätzlich rechtswidrig, biologische Männer, die sich als transgeschlechtlich identifizieren, in Frauengefängnissen unterzubringen. Die Entscheidung folgt auf einen Skandal um den verurteilten Vergewaltiger Isla Bryson, früher bekannt als Adam Graham. Trotz seiner Verurteilung wegen der Vergewaltigung zweier Frauen im Jahr 2023 war Bryson zunächst in das Frauengefängnis Cornton Vale verlegt worden. Die finanzielle Situation der Städte, Landkreise und Gemeinden in Deutschland wird immer dramatischer. Nun wenden sich die Kommunen mit drastischen Worten an die Öffentlichkeit und fordern deutliche, sofortige Hilfe vom Bund. Die Schulden explodieren und vor Ort droht der Kollaps der öffentlichen Daseinsvorsorge. Die Zahlen sind alarmierend. Wir sind im ungebremsten Fall, warnt Kai Ruge, Hauptgeschäftsführer des Deutschen Landkreistages. Die Investitionen brechen ein. Hinzu kommen Energiekrise, Inflation, schwache Konjunktur und immer neue Aufgaben, die Bund und Länder den Kommunen aufbürden, ohne ausreichend Geld mitzuliefern. Selbst wirtschaftsstarke Regionen wie Bayern und Baden-Württemberg sind massiv betroffen. In Berlin, Marzahn, entsteht Deutschlands bislang größte Anlage, die CO2 direkt aus der Luft filtern soll. Das Berliner Startup Ukaneo will damit ab Juli jährlich rund 150 Tonnen Kohlendioxid entnehmen. Die Technik gilt als Ergänzung zur CO2-Vermeidung und soll für noch größere Anlagen erprobt werden. Kritiker fühlen sich an die Schildbürger erinnert. Sie bauten bekanntlich ein prächtiges Rathaus, aber vergaßen die Fenster. Da es deshalb drinnen dunkel war, versuchten sie Sonnenlicht in Säcken und Eimern einzufangen und hineinzutragen. 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
1: Wir gerade über Bücher sprechen. Wie läuft denn Ihr Buch noch so nach einem Vierteljahr?
0: Also erstmal muss ich sagen, diese Geschichte, dass Max Otte mit seinem Buch auf Platz 1 steht, ist eine absolute Sensation. Wer weiß, wie, und das weiß ich ja aus eigener Erfahrung, die Bestsellerliste manipulierbar ist. Ich sag's mal ganz vorsichtig, manipulierbar ist. Dass auch die ganzen Online-Shops, wo man diese Bücher kaufen kann, nicht mitzählen. Es zählen nur die Buchhandlungen und Amazon. Das heißt, wenn Sie das jetzt bestellen beim Kopfverlag oder bei Tichys Einblick oder wo auch immer oder bei Otte selbst, zählt das ja nicht mit. Dass es trotzdem auf Platz 1 ist, ist eine so unfassbar tolle Sensation. Und da merkt man, Max Otte hat den Sensus gehabt, genau das richtige Thema zu setzen. Die Menschen haben Panik, dass ihnen jetzt auch noch das Bargeld genommen wird. Und er liefert eben gute Argumente. Also ich kann nur sagen, stürmt die Buchhandlungen. Man kann ja das im Doppelpack kaufen, Hane und Otte. Das passt ja auch irgendwie wunderbar. Otte rettet das Bargeld und ich sage, warum macht ihr uns kaputt? Mir reißen die Leute mein Buch aus der Hand. Es wird gedruckt, weil natürlich dieses Thema die Leute interessiert und auch wie bei Otte. Ich kann nur immer sagen, wer irgendwie sich das leisten kann, und es sind vielleicht viele unserer Zuschauer, die können das, dann gehen Sie doch in die Buchhandlungen und dann kaufen Sie 5 Stück jeweils. Dann verteilen Sie es, verschenken Sie es, geben Sie es weiter. Es ist, wir brauchen doch diese Information. Also ich erlebe das mit großer Freude. Ich erlebe auf der anderen Seite, dass meine Veranstaltungen und nicht nur die Buchhandlungen gestürmt werden. Und deswegen kann ich gleich hier mal sagen, die nächste Veranstaltung, die ich habe, ist in einem wunderschönen Ort, Bülow am Malchiner See. Das ist in Mecklenburg, gar nicht weit, letztlich von Berlin, auch von Hamburg, von Rostock, alles, wenn man Autobahnnähe, ganz wunderbar. Malchiner See in Bülow am Sonntag, dem 28., also dem letzten Sonntag im Juni. Und dort bei Pastor Johannes Holmer, ich werde dort einen Gottesdienst halten. Dann gibt es da Mittagessen und alles ganz wunderbar. Sind letztes Mal, da kommen Tausende von Menschen, die wollen Gemeinschaft. Und dann ein Wort zur Lage der Nation, da geht es dann wieder richtig knallhart zu. Wir wollen ja auch Orientierung haben. Und ich finde halt gut, dass wir solche Veranstaltungen haben, die Menschen zusammenbringen. Wissen Sie, wir müssen Brücken bauen. Brandmauern können die anderen bauen. Die Abgrenzungen können die anderen machen. Die können diffamieren, dass wir Nazis sind oder was auch immer. Wir brauchen Brücken. Und das möchte ich tun. Und ich bin immer froh, überall, übrigens auch in Golsen, viele Fans von Politik Spezial zu treffen. Die outen sich ja da immer. Die kommen da auf einen zu und sagen, ja, wir haben das doch gehört. Sie haben doch darauf hingewiesen oder wir haben Ihr Interview da gehört. Und das ist für mich immer was ganz Großartiges. Das bringt einen ja wieder so ein bisschen, dass man nicht ganz verzweifelt, wenn man diese Menschen sieht. Also ich kann nur herzlich einladen, dazu kommen. Es gibt bei YouTube auch so kurze Videos, wo das alles beschrieben ist, wie man da hinkommt und so. Also, herzliche Einladung. Und ich bin, muss ich sagen, so dankbar für die Arbeit, die Sie machen mit Ihrem Podcast und auch eben Max Otte, dass er dieses Thema aufgegriffen hat. Rettet unser Bargeld. Wissen Sie, das ist das letzte Stück Freiheit, was wir noch haben, wo wir nicht kontrolliert werden können, wo wir nicht verfolgt werden können, wo man uns nicht drangsalieren kann. Wissen Sie, es kommt der Tag, wo man sagt, du bist jetzt schon dreimal geflogen, das vierte Mal geht nicht, weil ja die Erde verglüht. Und wir merken ja gegenwärtig das Verglühen der Erde.
1: Ja, du also, hast schon 3 Bier die Woche getrunken.
0: Ja.
1: Oder 2-mal Schweinefleisch gegessen und
0: ja, das ist und das klingt ja alles absurd, wenn wir das sagen. Das ist die nackte Wahrheit. Das passiert ja heute schon so. Wenn ich bei mir da tanke, dann sagt ein Tankwart, der so ein bisschen ideologisch vernarrt ist, ja, und wie viel geben Sie in unseren Bäumepflanzfonds? Also zu Deutsch, Sie machen doch jetzt mit unserem Benzin die Natur kaputt, dann spenden Sie mal was für Bäume. Das Gleiche haben Sie doch, wenn Sie ein Flugticket buchen, wo ja immer schon drum, dass man noch anklicken kann, wie viel CO2-Abgabe. Ja. Irre, alles eine irre Ideologie. Nur wenn das Bargeld weg ist, dann ist das nicht mehr von uns zu kontrollieren. Jetzt kann ich noch sagen, nein. Dann ist es automatisch abgebucht. Deswegen bleibe ich immer fröhlich dabei. Ich bin ja da für Klartext. Und wenn ich sehe oder höre, dass mich einer fragt, Gaststätte oder im Geschäft, zahlen Sie mit Karte? Dann sage ich ganz laut, dass alle das hören, mit Karte zahlen nur Vollidioten. Dann ist sofort eine Diskussion im Gange. Und das Tolle ist, ich erlebe das immer wieder, es zahlt dann keiner in meiner Gegenwart mehr mit Karte, weil sie alle sagen, nee, also das wollen wir jetzt doch nicht. Aber das stimmt doch, es ist doch Idiotie, das Bargeld aufs Spiel zu setzen.
1: Ja, absolut bin ich bei Ihnen. Herr Hane, haben Sie noch eine ganz wichtige letzte frohe Botschaft für unsere Zuschauer? Ja, in einem Land, Deutschland, ich war jetzt ja wieder wie lange war ich da? Ich glaube 8 Tage bei 2 Veranstaltungen, wo ich gefilmt habe. Und war jetzt ja ein paar Monate nicht in Deutschland und es ist wirklich, es wird einem immer fremder, ne?
0: Ja, es ist wirklich wahr und man möchte verzweifeln und es bleibt eigentlich immer wieder der gleiche Aufruf, den ich habe. Verlieren Sie die Hoffnung nicht und zwar, indem sie nicht allein bleiben. Das Allerschlimmste ist, wenn man allein ist. Allein geht man ein. Manche sind allein in ihrer Familie, in ihrer Firma, am Arbeitsplatz, ausgegrenzt, nur weil sie die Wahrheit sagen, nur weil sie normal sind. Ich kann nur noch mal sagen, nicht konservativ, nicht rechts, das sind diese Begriffe, schiebe ich alle an die Seite. Wir wollen doch nichts anderes als normal sein. Wieder ein normales Land, in dem man sicher ist, in dem man sich wohlfühlt, in dem man mit gutem Gewissen zum Stammtisch und zum Kaffeekränzchen gehen kann, ohne dass das gleich als rechts bezeichnet wird, weil vielleicht in der Gaststätte Hirschgeweihe hängen oder weil es da Zigeunerschnitzel gibt. Wir sind ja alle wahnsinnig geworden, alles zu ideologisieren. Ja. Und ich wünschte mir wirklich, ich habe das ja zu Anfang gesagt, die Unternehmer, die sich von CDU und CSU am Nasenring zu ihrer Pleite führen lassen, das ist ja purer Selbstmord, dass die endlich ihrem Namen gerecht werden. Unternehmer heißen Unternehmer, damit sie was unternehmen. Sie sollten sich lieber Unterlasser nennen. Und wir als Volk sollten mit gutem Beispiel vorangehen. Wir unternehmen etwas. Andere informieren, andere aufklären, zu seinen Kindern und Enkeln zu stehen, sie zu retten vor der Ideologisierung an den Schulen. Und dann bleibt uns zum Schluss das Kreuzchen an der richtigen Stelle zu machen. Und wer einen wirklichen Wechsel deutscher Politik will, kann nur eine Alternative finden.
1: Herr Hane, wissen, wer die Alternative ist. Und ich bedanke mich ganz, ganz herzlich für das Gespräch. Wünsche Ihnen noch einen schönen Resttag. Gucken Sie Fußball jetzt am Wochenende?
0: Ja, ich gucke das, wobei ich allerdings mit gebremstem Charme. Ich stimme Jürgen Klinsmann zu, der jetzt ja gesagt hat, der Fußball darf nicht politisch instrumentalisiert werden. Dieser ganze Quatsch mit diesem Rüdiger, der da die pure Politisierung macht, oder dass ich Schwarz-Rot-Gold nicht zeigen darf, aber überall diesen Regenbogen sehen muss. Das ist eine Instrumentalisierung der schönsten Nebensache der Welt. Ich will mich an Fußball freuen und nicht an irgendwelchen ideologischen Quatsch.
1: Ich habe jetzt von einer Schule übrigens in Minden, meine ich, erfahren, im Sauerland.
0: Meine Heimat? Ach, Menden, ja?
1: Ja, Minden oder Menden, ich weiß es nicht mehr genau, muss ich nachschauen.
0: Minden ist ja meine Heimat.
1: Und zwar hat mich da ein Zuschauer darüber informiert, an einer Schule wurde verboten, Panini-Bilder zu tauschen unter den Schülern, weil das zu nationalistisch wäre.
0: Ja, man... Ja, man, wissen Sie, aber gucken Sie mal, in CDU-regierten Ländern fährt ein Bus durch die Schulen, in dem Weidel in der Zelle im Gefängnis dargestellt wird als Puppe, und die kann man quasi anspucken. Wir haben alle Maßstäbe, alle Schranken, alle Grenzen verloren, und wir verlieren uns in Hass und Hetze. Und wenn das im Bundestag sichtbar wird und überall inzwischen, man möchte ja fast verzweifeln. Also manchmal denke ich mir, diese graue Mannschaft, die da jetzt gelandet ist zur Fußball-Weltmeisterschaft, in Grau, also verstehen Sie, nicht eine deutsche Fahne, nicht eine fröhliche Farbe, nicht ein Nationalbewusstsein und gar nichts. Also manchmal denkt man, also wenn die da nach der Vorrunde wieder nach Hause fahren müssten, dann werden die übrigens auch, egal, wenn die als Weltmeister zurückkommen, da wird als erstes angeordnet von CDU und CSU, dass sie natürlich keine schwarz-rot-goldenen Fahnen da zeigen dürfen bei dieser Jubelfeier, weil wir, das ist ja alles rechtsradikal. Und ich habe das live miterlebt, wie die Mannschaft gelandet ist in Frankfurt irgendwie vor 20 Jahren. Und der Pilot hat dann kurz bevor die Erde erreicht wurde, das Fenster aufgemacht und hat eine große schwarz-rot-goldene Fahne rausgehalten. Und ich gebe Ihnen die Hand drauf. Die Lufthansa, wo die halbe CDU und CSU im Aufsichtsrat sitzt, wird jetzt die Regenbogenfahne daraus halten.
1: Ja, wahrscheinlich.
0: Gute Nacht, Deutschland.
1: Ja, gute Nacht. Herr Hane, nicht nur gute Nacht, auf Wiedersehen und freue mich auf unser nächstes Gespräch heute schon. Ich bedanke mich ganz, ganz herzlich bei Ihnen. Ja, liebe Zuschauer, Ihnen auch ganz herzlichen Dank fürs Zusehen und für Ihr Interesse. Bitte empfehlen Sie dieses Video weiter, teilen Sie es überall, wo Sie auf Social Media unterwegs sind. Ja, bitte abonnieren Sie unseren Kanal, aktivieren Sie die Glocke, lassen Sie ein Like da. Und ja, bitte schauen Sie sich auch das Buch von Professor Max Otter an. Es soll weiter in den Bestsellerlisten sein. Den Link finden Sie in der Videobeschreibung, genau wie den Link zum Buch von Peter Hane. Ich bedanke mich ganz herzlich und sage bis bald.

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2: Iran und die Ukraine, Deutschland als atomares Schlachtfeld, die kommenden Kriege gegen Russland und gegen China. Es ist alles drin in diesem Gespräch mit Wolfgang Effenberger, in dem er auch erzählt, wie er in Rio mal vor einem Amazonas-Häuptling über einen künftigen Völkerbund gesprochen hat und wie es sich anfühlt, mit einem Säbel in einem Zug zu sitzen.
3: Michael Main. 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
2: Schön, dass du den Weg zu uns gemacht hast, lieber Wolfgang. Nur drei Schlagworte zu dir. Wolfgang Effenberger ist einer der Köpfe der deutschsprachigen Gegenöffentlichkeit, wenn es um Geopolitik geht. Er war Offizier, hat dann Politikwissenschaft studiert, Bauwesen und Mathematik, Dinge, die selten zusammenkommen, war Berufsschullehrer mit Leidenschaft und hat sich als Pensionär neu erfunden, als Autor, als Redner, als Dissident mit einem Stapel von Büchern, die wirklich Gewicht haben oder im Wortsinn ins Gewicht fallen. Wolfgang, es ist Ende April 26, wir müssen also über den Iran-Krieg reden. Hat dich überrascht, was da passiert?
4: Erstmal vielen Dank für die Einladung. Und ich muss sagen, die Fahrt jetzt vom Starnberger See hier in den Bayerischen Wald, gut, ich meine, die ersten 150 Kilometer waren ja Autobahn, aber dann in diese liebliche Landschaft herein und den Frühling, den man überall spürt, dieses helle Grün. Und
2: wir sind ein bisschen später als der Starnberger See, ne? Man merkt schon,
4: ja, dass
2: wir,
4: glaube ich, zwei Wochen zurückgehen. Aber es war einfach, ich habe es einfach genossen, muss ich schon sagen, ja, und habe mir da auch Zeit gelassen und ja, ich hoffe, dass ich genug ausgeruht hier angekommen bin.
2: Es sieht so aus.
4: Ja. Also nochmal, vielen Dank für die Einladung. Und natürlich, überrascht hat mich das natürlich nicht, weil das gehört zu einer einzigen Agenda. Hm. Und diese Agenda, über die schreibe ich ja seit 2014, und zwar seit September, eigentlich genau gesagt seit Oktober, weil im September 2014 wurde von dem Training and Doctrine Command der USA, das ist also ein großer Befehlsbereich von einem Vier-Sterne-General geführt, der für die anderen Teilstreitkräfte Heer, Luftwaffe, Marine, Allkommando, Cyberkommando die Vorgaben macht für deren Aufgaben in den kommenden Dekaden. Und da war das formuliert, dieses Papier 525-3-1.
2: Das hast du aus dem Kopf
4: ich und immer drauf. Selber, ne? Ja, ich bring's seit 2014 immer. So, Win in a Complex World 2020 bis 2040. So, und ich bin zufällig damals drauf gestoßen. Ich wusste gar nicht, was das für ein Kommando ist. Konnte es mir auch gar nicht vorstellen von der Dimension dieses Kommandos.
2: Ich habe das jetzt gelesen, dieses TREDOC. Die sind ja jetzt neu organisiert seit Herbst 25 in Austin, Texas. Ja. Mittlerweile 350.000 Mann, die allein diese Strategien entwickeln. Ja. Die gucken, dass die einzelnen Streitkräfte da gut zusammen funktionieren.
4: Ja, genau. Und ich habe dann das sofort gesucht auch. Und ich hatte die Vermutung, wenn so ein Papier gemacht wird und ein Vier-Sterne-General stellt das auch noch vor, dass das schon Bedeutung hat. Für mich als klar, weil ich ja in jungen Jahren, 1973 als junger Hauptmann, habe ich ja den Ausschnitt vom General Defense Plan im Panzerschrank gehabt und musste mit die darin formulierten Aufgaben für die bayerischen Pioniere im Kriegsfall, musste ich Befehle vorbereiten. Also war mir das im Prinzip schon vertraut, solche Papiere. Und nur so konnte ich auch da einsteigen, mehr oder weniger. Und für mich war im ersten Moment eigentlich klar, so wie das formuliert ist, könnte es der Einstieg in den Dritten Weltkrieg sein, damals. Und dann habe ich gesucht, erstmal in den USA. Geschrieben wurde hier eigentlich gar nichts. Und wir haben ja auch eine bekannte Zeitung hier im Süden Deutschlands, die da überhaupt nicht drüber geschrieben hat. Und ich habe dann gefunden, zwei Amerikaner, den Bill van Auken und den William North, die haben gleich einen hammerartigen Artikel geschrieben in den USA und haben gesagt, dass das eine Blaupause ist für den Dritten Weltkrieg. Und dann habe ich das als Grundlage genommen, da fühlte ich mich bestätigt und habe noch im Oktober 2014 einen Artikel geschrieben. Der ist jetzt noch im Internet.
2: Ich bin ja, wir können ihn verlinken unter dem,
4: ja,
2: unter
4: dem Video. Ja, das ist wirklich wahr. Und da habe ich das Zitat von denen genommen. Ich selber habe es so nicht formuliert, aber die Tendenz, der Tenor meines Artikels ging schon dahin, dass ich also das, was Bill van Augen und Norse geschrieben haben, dass ich das dann aufgegriffen und verstärkt habe. Mhm. Also, dass das wirklich der Weg in den Dritten Weltkrieg sein könnte. Und da haben wir ja, und da wird ja unter 2.4, unter künftige Konflikte, also ich habe ja nur diese leichte Version zu lesen gehabt, die jeder lesen konnte. Mhm. Da konnte man ins Pentagon gehen und konnte das lesen. Mhm. Also da wurde also das so formuliert unter 2.4, der Auftrag an die amerikanischen Streitkräfte in diesen beiden Dekaden war dann wie folgt formuliert: Abbau der Bedrohung durch zunächst Russland, China, Nordkorea und der Iran. Das war so formuliert. Und dann weiß man, was, wenn das die Streitkräfte machen sollen, die werden also keine Missionare und Diplomaten schicken, sondern vermutlich ihre großen Missiles oder sowas ähnliches. Ja. Ne? Und ja, also deswegen ist das für mich nicht überraschend gewesen mit dem Iran, weil der steht da auf der Agenda. Und der Krieg gegen Russland läuft ja schon seit dem Regime-Change 2014 im Februar läuft das Ganze. Und wie gesagt, und dieses Trennungspapier ist ja ein halbes Jahr nach dem Maidan-Putsch entstanden. Also auch hier ist der direkte Zusammenhang nicht zu leugnen, meiner Ansicht nach.
2: Klar, Iran ist ja für die USA ein Problemland, eigentlich seit Mossadegh, seit 1953.
4: Seit 1953 zieht sich das durch wie ein roter Faden. Und ich muss sagen, der Iran, auch die Putsche jetzt gegen den Schah, man hat dann den Mossadegh, den gewählten Präsidenten, verjagt, nur weil er das Öl verstaatlichen wollte, damit die Bevölkerung vom Reichtum des Landes auch profitieren kann. Und dann haben sie den Schah implantiert und der Geheimdienst des Schahs, die SAVAK, war ja mit Sicherheit nicht zimperlicher als das, was wir jetzt unter den jetzigen Herrschern da erleben dürfen. Nein, also das iranische Volk ist schon seit 1953 arg in Mitleidenschaft gezogen worden durch diese Politik der Vereinigten Staaten. Gar keine Frage. So, und dann der Sturz der Schahs, der war ja auch meiner Ansicht nach politisch gegründet. Das war ja 1979, der Schah. Und wenn wir wissen, dass im 3. Juli 1979 der Präsident Jimmy Carter eine Direktive verabschiedet hat für die CIA, die Söldner im Kampf gegen dieses sozialistische Regime in Kabul, islamische Söldner zu unterstützen. Und Brzezinski schrieb noch am gleichen Tag an den Präsidenten, das war ja der Sicherheitsberater, schrieb ihm, wenn sie bedroht werden und in Not kommen, diese sozialistische Regierung, dann werden sie ihren Bruder in Moskau um Hilfe bitten und die werden kommen und dann können wir denen ihr Vietnam in Afghanistan bereiten. Das war die Reaktion.
2: Also ist so eine Linie zwischen Teheran und Kabul, Afghanistan, Iran.
4: Genau. Also deswegen ist das alles für mich jetzt auch mit dem Iran und vor allem auch die Kontinuität ist eigentlich für jeden ersichtbar. Die Sicherheitsdirektive von Joe Biden, vom Oktober 2022, da hat er noch einmal formuliert, es geht darum für die Streitkräfte, die von China, der hat jetzt nur die Reihenfolge geändert gehabt, die von China ausgehende Bedrohung und von Russland dann und so weiter, die abzubauen. Also es ist im Inhalt das Gleiche, nur die Reihenfolge hatte sich inzwischen ein wenig geändert und ich halte das schon für sehr bedeutungsvoll. Und da hätten eigentlich bei jedem die Ohren klingeln müssen, als man das nochmal jetzt 2022 in einer Sicherheitsdoktrin lesen kann.
2: Ja klar, das ist der Iran als Risikofaktor und als regionale Bedrohung.
4: Und das haben wir auch schon. Der ist ja schon, das hat uns ja der General Wesley Clark
2: gesagt, nach 9/11
4: 14 Tage nach 9/11, dass da 7 Länder auf ins Visier gekommen sind, die da mit Krieg überzogen werden sollten. Und von den 7 sind 6 bis halt natürlich mit Krieg überzogen worden.
2: Ich habe es auf meinem Zettel. Ne? Irak, Syrien, Libyen, Somalia, Sudan, Libanon und dann Iran.
4: Genau. Und der Iran ist der einzige noch nicht.
2: Ja.
4: Aber da sind sie jetzt fleißig dabei. Also für mich war das jetzt nicht überraschend.
2: Ja, viele Beobachter schieben ja Israel eine Hauptverantwortung zu und sagen, die USA seien da nur ihrem engsten Verbündeten gefolgt, seien da in was reingezogen worden, was sie so gar nicht hätten absehen können.
4: Nein, also das ist das, was ich auch vermisse eigentlich, dass gerade in der Friedensdiskussion von den Vertretern beispielsweise, wenn Friedenspläne entworfen werden, umfangreiche, 20 Seiten lang, bestimmt mit hehren Absichten, das will ich ja nicht abstreiten, Frieden zwischen der Ukraine und Russland. Darum geht's doch überhaupt gar nicht. Also ich denke, die Ukraine selber ist nicht im Krieg mit Russland und Russland nicht im Krieg mit der Ukraine. Was wir hier erleben, ist ein Stellvertreterkrieg der USA gegen Russland auf dem Rücken der Ukraine. Und das finde ich ja schon sehr fatal. Also.
2: Aber jeder, der das so in der deutschsprachigen Öffentlichkeit formuliert, kriegt ja Stress.
4: Ja. Ja, ich denke.
2: Also, außer natürlich in der Blase, in der wir uns bewegen, ist das scheinbar.
4: Ich verfolge das ja seit 20 Jahren. Und ich weiß noch genau, so 2010 oder 12, wurde in Wiesbaden der Grundstein gelegt, beziehungsweise der erste Spatenstich für ein New Battle and Command Center, also für ein neues Kriegsführungszentrum. Ich sehe das Bild noch in Wiesbaden und die Kommentare von den USA dazu. Und für mich war klar, ein neues wenn man ein neues Kriegsführungszentrum baut, dann hat man vermutlich vor, einen Krieg zu führen. Sonst macht das ja eigentlich relativ wenig Sinn. Und das ist fertig geworden, rechtzeitig zu Beginn des Ukraine-Krieges. Und die ukrainischen Generäle melden sich da zum Rapport und werden da in ihre Aufgaben eingewiesen. Also das passiert jeden Tag jetzt. Und ich wurde, als ich das in meinen ersten Vorträgen so brachte, so 2013 und folgende, Verschwörungstheorie, wer wird denn ein Kriegsführungszentrum bauen wollen und so weiter. Und das nächste war dann, begann vielleicht 2014, 15, wieder Grundsteinlegung für das größte Krankenhaus des US-Militärs in Laufweite zu Rammstein. Und das ist ein Krankenhaus, das ist so gigantisch, da wurden ganze Wälder abgeholzt, ohne dass es da großen Protest gegeben hat, für ein Lazarett in der Größe von 4.500 Zimmern, nicht Betten, Zimmern. So, und das heißt für mich, also wenn man das hier baut, in der Mitte Deutschlands, da rechnet man mit einem starken Verwundetenanfall. Ja, wirklich.
2: Ja, auch das Treddock-Papier von 2014, man würde ja nicht Win als erstes Wort setzen, wenn man nicht kämpfen wollen würde.
4: Ja, genau, natürlich. Ja. Und klar, und ich werde immer sehr misstrauisch, wenn ich von Angelsachsen das Wort Win höre, da fällt mir gleich ein, the winner takes it all.
2: Ja.
4: So, also deswegen war das für mich jetzt nicht überraschend. Die Begründung schon. Und was ich wirklich in der gesamten Diskussion, die würde viel ehrlicher sein und viel zielorientierter, wenn man sich auf dieses Papier berufen würde. Aber das findet eigentlich relativ selten der Fall.
2: Ja, magst du trotzdem ein Wort zur Rolle Israels sagen?
4: Ja, zur Rolle Israels mag ich schon sagen, also ich glaube nicht, also dass die Kräfte in Israel das mit unterstützen. Also ich denke schon, das ist, ich muss vielleicht nochmal, bevor ich jetzt auf Israel komme, auf die gesamtaußenpolitische Lage kommen der USA. Also nach dem Ersten Weltkrieg, wo die USA unter dem dann schwachen Präsidenten Wilson von den Franzosen, von Clemenceau, über den Tisch gezogen worden sind und nicht die Führungsrolle im Völkerbund spielen konnten, haben die erstmal gar nicht mitgemacht. So, und dafür hat aber der der Schatten des US-Präsidenten, also das war der nicht nur Berater, sondern eigentlich der, der die Politik gemacht hat, weil Wilson war ein Professor, der mit jenseits der Realität, sage ich mal.
2: Weil meine erste wissenschaftliche Arbeit handelte von den 14 Punkten und ihrer Behandlung in der Frankfurter Zeitung damals. Ja, ich habe also geschaut, wie die Frankfurter Zeitung diese Pariser Vorortverhandlung begleitet hat und wie man immer sich an diesem Wilson festgemacht hat, weil der versprach ja irgendwie. Ja,
4: die 14 Punkte sind ja großartig.
2: Völlig neue Weltordnung.
4: Ja, vor allem die 14 Punkte, der Hauptpunkt meiner Ansicht nach, und der könnte schon mit dazu beitragen, hier den Frieden in die Welt zu bringen, das wäre keine Geheimprotokolle mehr. Das wäre schon mal die Voraussetzung. Nicht? Und das kommt mir nahe, jetzt wieder das, was ich von Karl Jaspers zusammengedampft habe, mit Frieden, Freiheit und Wahrheit, dass ich also sage, Frieden in Freiheit durch Wahrheit. Mhm. Und da wäre das noch, das Verhindern oder das Ausschließen von Geheimprotokollen der absolute Einstieg in diese Wahrheit, die notwendig ist. So,
2: du warst beim Schatten von Woodrow Wilson, ne?
4: Ja, ich war beim Schatten. Und das ist dieser Colonel House. Auch interessant, wirklich ein ganz interessanter Mann. Der Colonel House ist auch der treibende Motor für die FED vorher gewesen. Hm. Also da wurde auch Wilson komplett 13 überfahren.
2: Gegründet, die FED, 13 gegründet, ne, oder?
4: Täusche, ist sie 2013 am 23. Dezember.
2: 1913, ne? 1913.
4: 1913 am 23. Dezember. Ja. Also da waren schon die meisten Abgeordneten des Kongresses, die waren schon, die mussten mit der Bahn fahren, manche mehrere Tage, bis sie an ihren Heimatort kamen, die waren schon gar nicht mehr in Washington. Also, das war schon ein perfides Drehbuch. Und die Weichen dafür und die Vorarbeit und die Intrigen auch, die da gelaufen sind, war alles Colonel House. Colonel House, also ich habe die Briefe von Colonel House, ich habe seine Memoiren kaufen können in Australien, und das sind zwei Bände, und das sind alle Briefe, also nicht im Einzelnen, sondern natürlich als Faxilime, dass man sich die nachlesen kann. Und er hatte im Sommer, im August, dem Paul Warburg, also von der Warburg Bank in Hamburg, dem Paul Warburg geschrieben, dass er es leider nicht schaffen wird, ihn zum Präsidenten der FED zu machen, weil der Widerstand zu groß ist. Aber er hatte für ihn andere wichtige Führungsaufgaben innerhalb der FED. Das hat er ihm in den Urlaub geschrieben.
2: Da sieht man die Linien. Der Name Warburg taucht ja bei Cum-Ex wieder auf.
4: Ja, immer wieder, ja, natürlich, ja. Also, dieser Colonel House spielte eine ganz wichtige Rolle, und der machte dann, nachdem Clemenceau den Völkerbund quasi für die Sieger übernommen hat, und zwar dieser Völkerbund geschaffen im Geiste des Krieges, im Geiste des Denkens der Sieger oder der Kriegsparteien, der Kriegsziele und so weiter, das konnte ja nicht gut gehen, und das Gleiche haben wir nach 45 mit der UN, wieder im Geist des Krieges und so weiter. Wir bräuchten jetzt endlich mal einen Völkerbund aus dem Geist des Friedens, mit dem Willen zum Frieden. Also, da sind wir noch weit entfernt. Aber ich denke, wenn sich hier der Staub gelegt haben wird, und dann wird es vielleicht passieren in 10 Jahren.
2: Ja, du wolltest ja auf die außenpolitische Situation der USA nach dem Ersten Weltkrieg eingehen. Und diese
4: Kontinuität, und dann hat er dieses Council on Foreign Relations gegründet. Ja. Und in diesem Council on Foreign Relations, die haben die Hauspostille, das ist Foreign Affairs. Mhm. Und mit dieser Hauspostille, die lese ich immer gerne, auch jetzt immer, weil da werden dann Berichte lanciert. Also noch einmal, dieses Council besteht aus 4.500 Mitgliedern, so grob, und zwar überparteilich, absolut überparteilich. So, und deswegen sind auch die Entscheidungen im Kongress, außenpolitische Entscheidungen, wo es um Krieg und Frieden geht, die sind immer 400 im Sinne Krieg und vielleicht 10, die sich dagegen stellen und 10, die sich enthalten. So ganz grob, das ist bei allen, also was mir aufgefallen ist. So, und das liegt daran, und ich hätte das so auch nicht geglaubt. Ich habe auf dem Kongress Mut zur Ethik 2007 hatte ich das Glück, den amerikanischen Politiker Bob Barr kennenzulernen. Der war dann 2008 auch Präsidentschaftskandidat, aber als Neutraler. Und der hat gesagt, also vergessen Sie die Parteien. Struktur in den USA. Also Außenpolitik gibt es keine unterschiedlichen Parteien. Das ist einheitlich. Und zwar vor allem, weil die Abgeordneten im Repräsentantenhaus, der Wahlkampf kostet auch eine Viertelmillion Dollar, kann keiner von denen bezahlen. Und die Parteien haben auch nicht so viel Geld. Das finanzieren die multinationalen Konzerne. Also die Großkonzerne. Und sie machen das alles im Doppelpack. Also das kriegst du ein Republikaner, einen Demokraten oder ein Dutzend. Also, wer viel hat, der macht das gleich im Dutzend. Und dann kommen auch die Wünsche von denen runter ins Repräsentantenhaus, wie sie sich die Entscheidung vorstellen. Und das wird natürlich auch flankiert von dem Council of Foreign Relations in der Hauspostille Foreign Affairs.
2: Ja, wer deine Texte kennt, der sieht ja, dass da oft Auswertungen von den aktuellen Artikeln aus Foreign Affairs sind, Zusammenfassungen und Einordnungen.
4: Und das war jetzt wirklich spannend, sie völlig für mich auch überraschend, dass sich der Iran so gewehrt hat. Also wir haben ja bisher so, dass eigentlich, soweit ich zurückblicken kann, in den Kriegen der USA seit 200 Jahren, was immer die Gegenseite den ersten Schuss gemacht hat. Also sie haben immer die Gegenseite dazu gebracht, sie haben auf unsere Flagge geschossen.
2: 5:15 wird zurückgeschossen.
4: Ja, genau, das war grundsätzlich. Und das war jetzt ja auch am 24. Februar, Russland-Putin-Angriff, so. Der Iran hat sich erstmal einen Tag schlagen lassen. Sichtbar vor der Welt. Und ich habe das natürlich als Schwäche ausgelegt und habe gesagt, also in 3 Tagen gibt es den Iran nicht mehr. Dann passiert das, was Trump später angekündigt hat, am 7. April, nämlich die Auslöschung einer Zivilisation. Und dann fing der Iran nach einem Tag mit der Gegenwehr an. Asymmetrisch, gezielt, intelligent. So, also sie haben sich vor der Welt schlagen lassen, hat jeder gesehen. Also zu sagen, sie haben uns angegriffen, das geht in dem Fall. Ja, und das sind die Ersten, die das gemacht haben. Das heißt also, dass hier völlig klar ist diesmal, wer hier der Aggressor ist und wer da angegriffen ist.
2: Es war ein bisschen auch beim 12-Tage-Krieg 25 schon so ähnlich. Da gab es ja auch diesen ersten Schlag und dann gab es dann diesen Raketenregen zurück.
4: Ja, genau.
2: Mit zeitlicher
4: haben
2: Zögerung.
4: Sie immer so.
2: Ja.
4: Also, und da haben die sehr viel gelernt, die Iraner, finde ich. Und dass die sich tatsächlich so wehren würde, dass die US-Basen angreifen oder dass sie das teuerste Raketensystem der USA, das wirkmächtigste, das ist das THAAD-System. Da haben sie 8 Batterien-Einheiten. Eine ist noch, glaube ich, im Bau. 7 Batterien. Von den 7 Batterien sind 4 dann in dieser Golfregion. Und diese 4 haben sie außer Gefecht gesetzt. Und zwar nicht die 3 Abschussrampen mit den Raketen, sondern sie haben das Auge, das Rechenzentrum getroffen jeweils. Und da die Zieldaten zu haben, das zeitgenau zu machen, und das ist eine Präzision, die ich dem Iran ja nie zugetraut hätte. Also, ich weiß nicht, vielleicht kriegen sie die Daten von China oder von Russland. Wahrscheinlich, weiß ich jetzt nicht genau. Also, es zeigt aber, dass die BRIC-Staaten, dass die tatsächlich unglaubliches Potenzial haben. Und das, was die USA gemacht haben mit ihrem Papier Win in a Complex World 2020 bis 2014, wo sie schon unter Wolfowitz, mit der Wolfowitz-Doktrin,
2: frühe 90er Jahre, ne?
4: 1994 ein Papier gemacht haben zum Aufbau der volldimensionalen Streitkräfte zu Beginn des 21. Jahrhunderts. Die haben sie. Aber sie haben nicht realisiert, dass Russland, China und der Iran stark mitgezogen haben, zumindest seit 2014. Und das ist jetzt die ganz große Überraschung. Und was den Iran angeht, für mich soweit auch. Und ich muss sagen, auf der letzten Tagung im letzten Jahr vom Kongress Mut zur Ethik, da habe ich Scott Ritter kennengelernt. Wir waren im gleichen Hotel. Wir haben wirklich sehr viel Spaß gehabt auch. Und ich muss sagen, das ist ein ganz seriöser Mann.
2: Muss man wahrscheinlich ein Wort sagen zu Scott Ritter, wer das ist, weil den nicht jeder
4: Scott
2: kennen wird.
4: Scott Ritter ist ein Marineoffizier. Major war der wohl auch. Und war dann aber als Kontrolleur der Waffeninspekteur für die UN. Also der kennt die Hintergründe und der spricht Tacheles. Und das, was er sagt, entspricht natürlich nicht dem, was die westliche Regierung hören wollen. Die möchten natürlich, dass so ein Land wie Iran verteufelt wird, weil die sich gegen dieses Atomprogramm stellen und so weiter und so weiter. Er sagt, nein, die halten sich an all das, was wir abgesprochen haben und so weiter. Also, und der hat jetzt gesagt, am 4. April hat er gesagt, also er geht davon aus, dass es dem Iran gelingen könnte, die USA aus dem Nahen Osten rauszuwerfen, mhm, insgesamt. Und wenn wir denken, ich glaube, Katar ist das erste, der erste Golfstaat, der die USA aufgefordert hat, die Truppen aus dem Land, mhm, zu entfernen. Also, und wenn das einmal einsetzt, die Amerikaner haben ja Angst, immer Angst vor dem Domino-Effekt. Ja. Ich glaube, der setzt hier langsam ein. Also, ja, also das
2: Stichwort Atomprogramm, ja, führt vielleicht wieder zurück zu diesem, noch zu diesem, ja, Punkt Israel.
4: Ja. Also,
2: du hast ja das Council on Foreign Relations erwähnt, dass die Strategien entwickelt, Langzeitstrategien, ja, mit jeder Menge Personal und anderen Ressourcen. Dann hast du erwähnt, dass die Großkonzerne die Abgeordneten, ja, aussuchen, ja, bezahlen, letztlich in der Hand haben. Manche sagen ja auch, dass Israel US-Abgeordnete in der Hand hat, auch da mit, ja, mehreren Leuten jeweils arbeitet. Vielleicht kannst du über diesen Link nochmal auf die Rolle Israels kommen.
4: Also, das geht jetzt rein in die Spekulation, das, ja, ist nicht mein Ding.
2: Ja.
4: Also ich weiß es nicht. Also ich kann es aber auch nicht ausschließen, völlig klar. Das hier, und wenn ich dann sehe, alleine von Netanyahu. Hm. Netanyahu ist in den USA sozialisiert. Er ist mit solchen namhaften Leuten wie Rahm. Rahm, der war einmal hatte, glaube ich, das Präsidentschaftsbüro geführt von Obama.
2: Okay. Ja.
4: Ein Amerikaner, der aber in der israelischen Armee gedient hat und, mhm, so weiter. Ein wilder Haudegen. Mit dem ist er befreundet, mhm, gewesen und vielen anderen auch. Also es ist fließend auch. Deswegen kann man das so einfach nicht sagen. Also wir haben Amerikaner, die natürlich in Israel ihren Wehrdienst abgeleistet haben, mhm, und dann in der amerikanischen Dir bis ins Vorzimmer zum Präsidenten, mhm, kommen. Und dass die natürlich hier das in die Politik mit einfließen lassen, das darf einen ja gar nicht verwundern. Also es gibt immer viele Flügel meiner Ansicht, mhm, nach, und es gibt viele Interessen. Also ich warne davon auszugehen, dass das von einer Hand alles dirigiert wird. Nein, also diese Papiere, die werden gemacht und die werden natürlich das Papier erstellt. Das macht in Verantwortung dieser damals der Vier-Sterne-General, mhm, Perkins, mhm, gar keine Frage. Aber der Weg dahin, die Zielvorgabe, ein Militär würde nie auf die Idee kommen, ein Papier zu machen, Win in der Komplexwelt. Das ist drei Nummern zu groß, wie auch für einen Vier-Sterne-General. Ja. Der kriegt die Anweisung woanders her. Mhm. Und der setzt es aber um. Und dieses Militär, und noch einmal, ein Vier-Sterne-General, die Halbwertszeit von dem, das sind ja nicht mal 10 Jahre. Dann ist er weg, da kommt der Nächste. Und vor allem auch, wenn sich irgendeine Gruppe sich auf eine militärische Persönlichkeit fokussiert sollte, das kann schnell daneben gehen, weil der ist so schnell abgelöst von der Trump jetzt auch, wie viel Befehlshaber, ja, der jetzt, ja, schon abgelöst, ja, ja, hat. Also das geht gar nicht. Also da ist die Kontinuität so nicht da. Also ein Militär, das sind wir auch die Medienleute. Und wir sehen das jetzt auch an der Bilderkonferenz in New York. Das sind die Handlanger für diejenigen, die die Vorgaben machen. Es werden Vorgaben gemacht. Und da hinzuschauen, von wem kommen diese Vorgaben? Und das ist natürlich, das sind Vorgaben über den Parteien hinweg. Also, wenn wir denken, dieses Papier, Win in the Complex World, 2020, 2040, ja, das ist unter Obama gemacht worden und Biden. Hm.
2: Ja, so. Wahrscheinlich muss man ein Wort zu Bilderberger sagen. Es ist eine Gruppe von 120 bis 150, mhm, Leuten, die sich einmal im Jahr treffen, normalerweise, ja, immer im Juni.
4: Ja,
2: dieses Jahr vorgezogen im, ja, April. Es gibt dann einen Teil der Leute, das habe ich bei dir gelernt, mhm, einen Teil der Leute, die jedes Jahr kommen. Es gibt, mhm, dann welche, die dazugeladen werden. Ja. In diesem Jahr zum Beispiel Karl Theodor zu Guttenberg, der ja 2011 in Deutschland als Verteidigungsminister gescheitert ist nach so Plagiatsvorwürfen. Der war jetzt aber dabei, und du kannst, verlinken wir auch unter dem Video, in deinen Texten zeigst du, wie auf diesen Treffen letztlich das abgesegnet wird, was in anderen Kreisen das Jahr über schon vorbereitet beschlossen worden ist und letztlich Zustimmung und letztlich auch Umsetzung produziert wird, indem ich da verantwortliche Leute aus den Rüstungskonzernen habe, aus den großen Medienkonzernen, ja, ja, aus der nationalen Politik, NATO-Leute, Mark Rutte zum Beispiel, ja, ja, war letztes Jahr dabei in Skandinavien und dieses Jahr dann auch wieder dabei.
4: Ja, ja, gut, Mark Rutte, er ist ja nicht in dem Sinne Militär, sondern er ist ja der Generalsekretär der NATO. Also auch als Politiker vernetzt und so weiter. Also ich finde diese politischen Frontmänner, sage ich mal, Frontfrauen auch, die finden wir immer wieder in unterschiedlichen Bereichen, häufig immer vernetzt auch mit dem Kapital, Rüstungsbetrieben und natürlich auch spekulativen Kapital. Also es ist...
2: KKR war jetzt ja auch beim Bilderberg.
4: Ja, genau. Es saß sogar am Tisch von dem David Driscoll, dem US Heeresminister oder stellvertretender Verteidigungsminister, ist auch wieder ein Punkt für sich, der sehr aufschlussreich ist. Also hier ist eine politische Gruppe, die wir so direkt nicht fassen können. Und ich gehe davon aus, dass es unterschiedliche Strömungen da gibt, die sich auch ändern können, mehr oder weniger. Und wie gesagt, wir sind wieder bei das war ja deine Frage, dass von Israel, und ich komme nochmal auf Netanyahu, dass er sehr lange in den USA sozialisiert wurde, er hat da studiert, er hat da seine Freunde, und zwar viele Neokonservative auch, wohlgemerkt, auch nicht unwichtig, denke ich mal. Und er ist dann zurück nach Israel, aber nur kurzfristig, und ist von Israel als Botschafter wieder in die USA geschickt worden. Also, was soll man denn da sagen? Diese Vernetzung ist natürlich da. Und jetzt, das wäre jetzt wieder reine Spekulation, wer jetzt das dem mehr Anschubkraft gibt, ob das jetzt Leute, die einen israelischen Pass haben. Also ich denke, das bringt uns nicht viel weiter. Ja. Es wird sich verschmelzen, denke ich einmal. Und wie gesagt, ich kann ja nur gucken, jetzt bei Foreign Affairs, welche Artikel lassen die zu? Ja. Und das ist der springende Punkt. Welche Artikel lassen sie zu? Und teilweise zurückliegend war es noch so, dass hier das alles mit unterstützt wurde noch vor einem halben Jahr, auch dieser größere Krieg dann. Und jetzt, vor einer Woche, vor 14 Tagen, habe ich da 4 Berichte gelesen, die also völlig erschrocken eigentlich waren über das, was der Iran zeigt, und warnen vor einer Eskalation. Also es wird da in Kreisen da schon wieder zurückgerudert, aber wie lange, das ist die Frage, weil hier sich die Mehrheiten natürlich auch verschieben. Also, aber das Papier ist da, und ich kann hier nur mit Churchill antworten. Churchill hat ja die Amerikaner, seine Freunde, er hat ja eine amerikanische Frau auch gehabt, eine Dollarprinzessin natürlich, nicht? Also er hat gesagt, wie war das jetzt? Er hat gesagt, die USA haben bisher immer ihre Ziele erreicht. Immer. Manchmal mussten sie aber einen Umweg machen. Und deswegen, also diese stringente, nein, Umwege nehmen sie in Kauf, aber sie lassen von ihrem Ziel eigentlich nicht ab. Und deswegen gehe ich davon aus, dass Win in the Complex World 2020 bis 2040, das wird weiterverfolgt werden. Und was wir jetzt da in der Bilderberger Konferenz erlebt haben mit diesem Heeresminister Driscoll. Driscoll ist der Architekt dieses T2COM. Ja. Du hast es ja erwähnt, dass Treddock aufgelöst wurde im Oktober, und dafür ist das T2COM, das und das heißt Transformation and Training Command.
2: Ja, deswegen T2, weil zwei T's.
4: Deswegen zwei T's.
2: Das habe ich mir merken können.
4: Ja, Transformation T2 ist gut zu merken, kann man gut merken. Transformation. Diese Transformation, die sich dieses Kommando auf die Fahne geschrieben hat, das geht um die Transformation des Menschen vom Zellkern angefangen bis in die Stratosphäre hinein. Also, und dieser Driscoll, der Heeresminister, ist natürlich kein Soldat. Der kommt natürlich auch vom Venture Capital.
2: Stimmt, das habe ich auch bei dir gelesen, dass er eine Vergangenheit im Venture Capital, bevor er ins Media kam.
4: Und da geht es jetzt drauf. Angesichts, und das ist wieder das Spannende. Treddock wurde 1973 gegründet.
2: Nach Vietnam, ja.
4: Also angesichts des verlorenen Vietnamkrieges und der ersten Spannung in den USA wegen des Vietnamkrieges. So, und da haben sie gesagt, da müssen wir was dagegen setzen. Wir wollen ja in der Welt weiter dominieren. Und jetzt wird das abgelöst. Im ersten Moment habe ich mich sogar gefreut. Ich sage, sollte jetzt das Papier Makulatur werden.
2: Aber gut, dann wären deine Vorträge natürlich auch tot, wenn du nicht mehr dieses Papier da präsentieren könntest.
4: Das haucht mir Lebensatmen ein, sage ich mal. Und ich werde schon häufig angegriffen, aber ich werde einfach bisher nur bestätigt in diesem Papier. Und das Neue, was da jetzt, also das neue Kommando, Training and Doctrine Command,
2: Transformation and Training Commando.
4: Transformation and Training Commando. dass da geht es jetzt ja wirklich rum, um die Umsetzung in einer Zeit, die ähnlich war wie 73, nämlich angesichts des verlorenen Ukraine-Krieges, also auch wenn, ja, da müssen wir mal drauf kommen, die Bedrohung von Russland, die hier ständig an die Wand gemalt wird, inwieweit das überhaupt ernst zu nehmen ist. Und
2: ja. Also was die Situation wie Vietnam 73, ja, auch genau, mit die Kriegsniederlage genau, damals ja auch mit innenpolitischen Problemen genau, verbunden, genau, haben wir so
4: ähnlich. Und jetzt heute sind auch die innenpolitische, also die außenpolitische ist die ähnliche, ja, angesichts. Und jetzt nochmal, angesichts der Situation im Iran. Und deswegen glaube ich auch, war diese Auswahl jetzt für die Bilderberger mit Fachleuten, die dagegen wirken können, nämlich ganz schnell. Jetzt muss schnell reagiert werden. Und das macht Driscoll mit der Architekt dieses T2Com. Der macht das meiner Ansicht nach äußerst genial. Er sucht oder bringt, hat an den Tisch gebracht, den Kravis und den von Palantir und wie sie alle heißen.
2: Stark Industries,
4: ja,
2: war da,
4: ja, glaube ich. Ja, also ja, diese und da will er Start-ups finanzieren, die Rüstungsgüter herstellen, und zwar schnell, innerhalb von 70 Tagen, völlig am Parlament vorbei, und zwar vor allem KI-generierte Dinge und so weiter und so weiter, die ganz schnell auf dem Gefechtsfeld aufschlagen konnten, um natürlich auch das, was hier im Iran jetzt erlebt wurde, da was entgegenzustellen. Also sie reagieren, und die Situation in den USA selber, denke ich, ist ja noch viel gravierender als 73 mit den ersten Demonstrationen gegen den Vietnamkrieg. Ich denke, die USA stehen jetzt, gut, ich war noch jetzt nicht da in den USA, aber ich könnte mir vorstellen, dass die Spannung dramatisch angewachsen sind, bis hin zur Möglichkeit eines Bürgerkrieges irgendwann einmal.
2: Ja, latent ist das ja schon eine Weile in der, oder, Luft. Ich weiß, ich kann mich erinnern, in den 10er Jahren war ich ja relativ oft dort, und wir haben oft mit Leuten zusammengesessen, die gesagt haben, dass sie mit dem Nachbarn, der die andere Partei wählt, nicht mehr reden können.
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5: 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Wenn das Geld knapp wird, schnallen Kleinunternehmer in Deutschland und anderen europäischen Ländern lieber den eigenen Gürtel enger, anstatt sich frisches Kapital von außen zu besorgen. Dahinter verbirgt sich ein starkes Unabhängigkeitsstreben. 77% der Befragten sagen, wie stolz sie darauf seien, ihr Unternehmen gänzlich ohne Hilfe von außen zu führen. Finanzexperten loben diese Einstellung, da Kredite nur eine Abhängigkeit von Banken schaffen. Allerdings scheint die Politik genau das für die Kleinunternehmer zu wollen, da diese von den bürokratischen und steuerlichen Regelungen immer mehr geknebelt werden. Die Ukraine und Großbritannien machen unmissverständlich klar, dass sie den Krieg nach Russland tragen wollen. Großbritannien hat offenbar gerade Raketen mit einer Reichweite von 300 Meilen getestet, die an die ukrainische Armee geliefert werden sollen. Die britische Rakete kann einen 500 Pfund Sprengkopf bis nach Moskau tragen. Die britische Verteidigungsministerin Louise Sandher-Jones erklärte, die neuen Raketen sollen die Storm Shadow Marschflugkörper ergänzen, die London bereits an die Ukraine liefert. Großbritannien steht Schulter an Schulter mit der Ukraine, und wir werden weiterhin die Unterstützung leisten, die sie zur Verteidigung gegen die russische Aggression braucht, sagte sie. Die sogenannte Hitzewelle treibt in Deutschland die Strompreise steil nach oben. Während die Strompreise für Stromkunden bei dynamischen Tarifen am Montag bis auf 56 Cent je Kilowattstunde nach oben getrieben wurden, ging es am Dienstag mit den Strompreisen noch viel steiler nach oben. 93 Cent war der Spitzenwert. Schuld ist die große Abhängigkeit der Strompreise von den stark schwankenden Erzeugungsmengen bei Solarstrom und Windstrom. Hinter dem steilen Anstieg der Verbraucherpreise für Strom steckt ein ebenso steiler Anstieg der Börsenstrompreise. 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
4: Bis hin zur Möglichkeit eines Bürgerkrieges irgendwann einmal.
2: Ja, latent ist das ja schon eine Weile in der Luft. Ich weiß, ich kann mich erinnern, in den 10er Jahren war ich ja relativ oft dort und wir haben oft mit Leuten zusammengesessen, die gesagt haben, dass sie mit dem Nachbarn, der die andere Partei wählt, nicht mehr reden können, dass es schwierig ist, zueinander zu kommen.
4: Ja, diese Teilung.
2: Ja, das war also da schon angelegt und hat sich natürlich in den letzten Jahren nochmal verstärkt. Ja. Und klar, es ist auch interessant, diese Tendenz wegzugehen von parlamentarischem Einfluss, also Ausschreibung eines Auftrags, Angebote einholen, entscheiden, was ja sehr kompliziert und langwierig ist, jetzt wegzugehen und das alles zu konzentrieren in einigen wenigen Händen, was ja in der Bilderberg-Struktur angelegt ist, dass einige wenige ohne öffentliche Debatte, ohne öffentliche Kontrolle und Dinge voranbringen können.
4: Und das Faszinierende ist ja auch da, wenn ich da zurückgehe, dass so viele, die vorher eingeladen waren und anschließend in führende Ämter gewählt wurden, und zwar europaweit.
2: Das ist so eine Art Casting, der wird geguckt, ob die Leute bereit sind, mitzumachen.
4: Das war Georg Kiesinger schon.
2: Ja.
4: Kiesinger fällt mir ein. Dann fällt mir ein, es fällt mir ein, wen haben wir denn dann noch? Olaf Scholz.
2: Es gibt ja Listen, dass de facto, glaube ich, bis auf Adenauer kein Kanzler nicht vorher dort gewesen sein muss.
4: Ja, also Olaf Scholz war zumindest auch da. Oder Ursula von der Leyen, bevor sie einfach da als Kommissionschefin eingesetzt wurde, sage ich mal, ungewählt. Die war vorher auch auf den Bilderbergern. Und jetzt Gutenberg, also schon faszinierend. Also hier wird auf eine Personalauswahl schon Einfluss genommen, die dann später tatsächlich in diesen gewachsenen Demokratien, sage ich mal, da entweder Präsident oder Kanzler werden.
2: Das von der anderen Seite, für Deutschland betrachtet, ist natürlich ist ja schön, dass man noch jemanden wie diesen Gutenberg sozusagen in der Hinterhand hat. Jemand, der gut aussieht, der reden kann, der Charisma mitbringt, der ja auch eine Geschichte hat, die man verkaufen könnte. Da kommt jetzt einer zurückgeläutert mit US-Erfahrungen. Das ist natürlich schon eine Geschichte, die jetzt...
4: Ja, der ist der ideale Mann.
2: Ja.
4: Und das komme ich aber ein bisschen vom Thema. Aber es passt jetzt rein, deswegen wollte ich bringen. Ich habe, und vor allem jetzt ist es neu, bisher wurde auf dem Bilderberger-Treffen immer nur von der autoritären Achse gesprochen. Mhm. Und zwar diese autoritäre Achse, das ist natürlich die Achse, die hier in diesem Papier Win in the Complex World so genannt worden ist. Nämlich Russland, China, Nordkorea und der Iran. Das ist die autoritäre Achse. Mhm. Also seit diesem Papier ist das geflügelt. Mhm. Und diesmal, 26, erstmal wurden die Länder Russland und China direkt genannt. Mhm. Direkt. So, aber jetzt komme ich zurück zu meinem Artikel. Das war, glaube ich, im November 2019. Da habe ich einen Artikel geschrieben, USA, unser Plan, irgendwie Angriff auf China. Und da habe ich in diesem Artikel auch den Gutenberg erwähnt, den Theodor von und zu Gutenberg, weil ich hatte ihn vorher bei CNN erlebt, hat man ihm ein Forum gegeben und er ist da staatsmännisch aufgetreten. Das war 2019. Und da habe ich gesagt, hoppla, den darf man nicht abschreiben. Mhm. Aber das hat damals natürlich jeder nur belächelt. Mhm. Und jetzt ist er voll da. Jetzt ist er voll da. Und ich habe damals geschrieben, dass er für den Deep State genau der richtige Mann ist, der, wenn es, wir haben ja bis 2040, da ist ja noch was vor uns, und im März macht es nur noch 3 Jahre, nach März braucht es einen Nachfolger, wenn es dann wirklich in den Krieg gegen China gehen sollte, das ist ja der Hauptplan, der Krieg gegen China, dann ist der Gutenberg für die USA, also für diesen tiefen Staat, der das plant, denke ich, genau der richtige Mann hier. Und vor allem kann man da machen, wenn das schief geht, Deutschland zum dritten Mal der Schuldige. Ja. Und ja, also es ist schon.
2: Ja, sieht man, in welchen langen Linien geplant. Nochmal auf diesen Punkt zurückzukommen, ja, warum ich so oft nach Israel gefragt habe.
4: Ja,
2: du hast auf deinem Zettel eine super Formulierung.
4: Das muss ich die Brille aufsetzen. Also, da habe ich was vorbereitet, weil das Thema so delikat ist. Da möchte ich aber wirklich auch keinen Fehler machen. Und das darf man auch nicht. Das ist so. Es ist ja so, dass jetzt hier ein Land wie Israel, das eine Atommacht ist, das aber selber immer abstreitet, die soll 90 Atombomben haben und sie haben sich streiten es ab und lassen deswegen natürlich auch nicht die Atomaufsichtsbehörde.
2: Ich glaub, wenn man nichts hat, braucht man keine Kontrolleure.
4: Ja, und lehnen das ab und so weiter. Und sie sind auch nicht dem Atomwaffensperrvertrag beigetreten, weil man ja keine Atomwaffen hat und so weiter. Und sie greifen jetzt ein Land an, das dem vorgeworfen wird, dass sie nach der Atomwaffe streben. Das will ich ja nicht abschreiten, das kann so sein. Aber noch bereiten sie es vor. Aber der Unterschied zu Israel, dass sie dem
2: Sperrvertrag,
4: den haben sie unterschrieben. Sie haben alle Kontrollen zugelassen, alle. Und das, was jetzt formuliert wird, dass sie die Kontrolle in Isfahan seit letztem Jahr nicht zugelassen haben. Das ist zum ersten Mal, dass sie nicht zugelassen haben. Aber jetzt muss man wissen, warum nicht? Warum lassen sie es nicht mehr zu? Weil vorher Israel die Atomanlage angegriffen hat. Und sagen, jetzt ist der Spaß vorbei. Jetzt machen wir auch nicht mehr. Also, das muss man wirklich in einen deutlichen Zusammenhang bringen. Also, jetzt habe ich hier mir was zusammengeschrieben. Der Kernwiderspruch ist ja, Israel schätzungsweise 90 Atomwaffen. Es hat den Atomwaffensperrvertrag nie unterzeichnet. Es erlaubt der IAEA keine Inspektionen. Es bekennt sich offiziell weder zu seinen Waffen noch dementiert er sie, eine Strategie, die nukleare Opazität genannt wird. Der Iran dagegen hat diesen Nicht-Sperrvertrag unterzeichnet, ist Mitglied der Atomaufsichtsbehörde und bis zum Juli 2025, also dem israelischen Erstangriff, ließen iranische Behörden Inspektoren in die deklarierten Anlagen. Erst nach diesem Angriff da schränkte Iran den Zugang ein, was jetzt natürlich von der Atomaufsichtsbehörde kritisiert wird. Und diese Kritik wurde jetzt aufgenommen und als Anlass genommen für diesen großen Krieg gegen den Iran. Das ist schon, also für mich eigentlich nicht nachvollziehbar. Und vor allem auch nicht nachvollziehbar in den Medien, dass das hier so einseitig behandelt wird, sondern dass einfach die meisten bei uns, die auch Nachrichten hören und so, die können das gar nicht erkennen, diesen Zusammenhang, weil der völlig vernebelt worden ist. Mit Erfolg, muss ich ja sagen. So, und die Situation ist damit folgende. Das Land ohne Vertragsgrundlage, ohne Inspektionen, mit bestätigtem Atomwaffenarsenal, greift das Land mit Vertragsgrundlage, mit Inspektionen, ohne bestätigte Atomwaffe an. Also, und warum die Welt schweigt und warum das logisch wäre zu hinterfragen? Es gibt vier sachliche Erklärungen dafür, warum dieser Widerspruch nicht zur öffentlichen westlichen Lesart wird. Und da haben wir einmal eine technisch-rechtliche. Also der Atomwaffensperrvertrag verpflichtet nur seine Unterzeichner. Israel hat nie unterschrieben, ist also formal an keine Regel gebunden. Nicht? Und auch wenn das moralisch unbefriedigend ist. Pakistan und Indien sind ebenfalls nicht Unterzeichner mit Atomwaffen ohne internationale Konsequenzen. Also hier haben wir das wieder, was der restlichen Welt stark aufsteht, das Arbeiten mit unterschiedlichen
2: Standards.
4: Ja. Also diese Doppelstandards, dieses bigotte Verhalten. Also das macht die Welt auch nicht mehr lange mit, denke ich einmal. Und deswegen haben die BRIC-Staaten so viel Zulauf und der globale Süden, das sind ja alles Länder oder Völker, die teilweise 400 Jahre unter den den Kolonialismus der Engländer gelitten haben oder in den letzten 120 Jahren, 150 Jahren unter den Angriffen der USA. Also, und die sagen, das wollen wir nicht mehr. Wir wollen keine unipolare Weltordnung durch die Amerikaner, sondern wir wollen eine multipolare Friedensordnung. Und ich bin wirklich überzeugt, dass am Ende von 2004, weit vor 2040, die Welt diese multipolare Friedensordnung bekommen wird.
2: Da kommen wir nachher noch hin gleich.
4: Ja, da kommen wir noch hin. Also politisch, die USA schirmen Israel seit Jahrzehnten vor UN-Resolutionen ab. Ja, weil, durch Veto im Sicherheitsrat. Und das geht ja auch nicht mehr. Wir brauchen einen neuen Völkerbund, der viel demokratischer ist. So geht das nicht mehr, dass die Siegermächte mit ihrem Veto alles blockieren können. Das hat keine Zukunft mehr. Das ist gegründet worden. Noch im Zweiten Weltkrieg im April haben sich die 50 Länder nach San Francisco aufgemacht und haben dann die UN gegründet. So, 50 Länder, heute sind es 193. Also, ich denke.
2: Trotzdem haben wir fünf, die alles bestimmen, ne?
4: Frankreich,
2: also, Großbritannien, und USA.
4: Der Zweite Weltkrieg liegt 80 Jahre zurück. Also, ich denke, also, das muss mal wirklich adaptiert werden, finde ich einmal. So. Vielleicht, wenn ich dazu noch was sagen darf.
2: Ich dachte, wir sollen jetzt langsam wegkommen von diesem, aber mach doch die Israel-Runde zu Ende, ja.
4: Bitte?
2: Machen wir Israel zu
4: Ende. Vielleicht kannst du mich noch erinnern mit dieser UN.
2: Okay, also, wir können auch gerne zur UN noch.
4: Machen wir anschließend. Also, und vor allem dem Sicherheitsrat. Da würde ich gerne noch mal drauf zurückgehen. Okay, machen wir es anschließend. Ja. So. Auch von US-Präsidenten, die davon wussten, wie deklassifizierte Dokumente belegen. So, dann die Kritik der Atombehörde an Iran. Die Atombehörde kritisiert Iran vor dem Krieg dafür, Inspektionen in bestimmten Bereichen nicht vollständig zu erlauben. Besonders eine neu angekündigte Anlage in Isfahan. Iran bestreitet, dort Waffenarbeit zu leisten. Das ist der Kern des westlichen Narrativs, Irans partielle Nichtkooperation als Beweis für böse Absichten. Aber das erst seit dem Angriff Israels auf diese Atomanlagen. Also, wohlgemerkt. Dann der Kontext, der dabei fehlt, dass Iran die Inspektion einschränkte, geschah auch nach dem israelischen Angriff im Juni 2025. Nicht davor. Die Ursache-Wirkung-Reihenfolge wird in westlichen Medien regelmäßig umgekehrt dargestellt. Also ich denke, ja.
2: Ich hab den UN-Sicherheitsrat nicht vergessen, weil daher kommt noch eine Frage zur künftigen Ordnung. Wir kommen da also wieder hin. Mhm. Ich möchte noch zu dem Iran-Komplex vielleicht eine letzte Frage stellen, bevor wir da weitermachen können. Ja. Du rätst ja Deutschland am Ende deiner Analysen, die US-Bindung aufzugeben, um aus der Abwärtsspirale rauszukommen, die sich aus dem Zerfall einer Weltmacht ergibt.
4: Ja, das ist ein Aspekt.
2: Ja.
4: Ich sehe da natürlich noch viel weitere Aspekte. Also Deutschland, was ja auch wieder untergegangen ist, das System sind so komplex, ich weiß gar nicht, wo man zuerst anfangen soll. Im Wahlkampf vom letzten Jahr am 23., bei der Wahl am 23. Februar, da haben, soweit ich mich erinnere, auf den Wahlplakaten zumindest oder in den Fernsehberichten und so weiter, Keine der Parteien, das aufgegriffen, was für Deutschland sicherheitspolitisch tödlich werden könnte. Das ist einmal ist das der Sicherheitspakt, den Olaf Scholz am 16. Februar 2024 geschlossen hat. Der hat Deutschland für 10 Jahre an das Schicksal der Ukraine gekettet, ohne dass wir irgendeine Bündnisverpflichtung haben. Ein Sicherheitspakt, in dem Deutschland sich verpflichtet, alles in seinen Kräften zu tun, vom finanziellen her, vom militärischen her, um

0: hat die USA ihr 56. Artilleriekommando reaktiviert. Mhm. Das heißt, es ist 82 hier aufgestellt worden mit Pershing 2. Geführt von einem Zwei-Sterne-General. So, das war schon damals die absolute Bedrohung. Und jetzt kommt dieses Kommando zurück. 21 schon. 21.
1: Ja, aber damals in den 80ern natürlich mit riesen Friedensbewegungen, mit riesen Demonstrationen
0: dagegen. Ja, Millionen.
1: Ja, und heute, Millionen. Heute eher heute unbeachtet.
0: Es weiß ja keiner. Ja. Es weiß ja keiner. So, und jetzt fährt die unter anderem die SM-6 und die Tomahawk. Gut, die sind auch vielleicht zu vernachlässigen. Aber schwierig wird's mit dem Dark Eagle-System. Das sind hypersonische Raketen, die Russland innerhalb von wenigen Minuten angreifen können, die in 80 Meter fliegen, im Zickzack, nicht angreifbar. Und bewegliche Systeme. Das heißt also, wenn die hier aufgestellt werden, ist das die tödliche Bedrohung für Russland. Dadurch wird Deutschland zum nuklearen Erstschlagziel. Was wir uns gar nicht vorstellen können, was das bedeutet. Und kein Thema in den Medien, kein Thema im Wahlkampf. Das begreife ich einfach nicht. Und ich versuche wieder, das so oft zu behandeln auch und überall. Und ich verstehe es einfach nicht. Ich verstehe es nicht. Also, und jetzt geht's weiter. März, vor wenigen Tagen. Hat er sich mit Zelensky getroffen, zeigt sich beim Bau von diesen Drohnen, die jetzt auch in Deutschland gebaut werden sollen, weil die Ukraine ist zu gefährdet. Und da hat ja Putin auch gleich gesagt, ja, dann treffen halt die Ziele in Deutschland. Also, das ist, nochmal, Deutschland, für Deutschland besteht immer noch in der UN-Charta die Feindstaatenklausel. Auch wenn ja viele Völkerrechtler schreiben, die ist obsolet. Den Begriff obsolet, der wurde in einer Rede im Sicherheits- oder in der Vollversammlung des der UN eingeführt. Ohne Bedeutung, ohne rechtliche Bedeutung. Im Vertrag steht das noch so drin. Weil man macht auch gar nicht den Versuch, das aus der UN-Charta herauszunehmen, weil die 75% die dafür stimmen müssten, die werden sie nie zusammenkriegen. Mhm. Weil es gibt doch noch einige Länder auf der Welt, die sagen, nein, dieses Deutschland führt sich imperial auf, macht an allen völkerrechtswidrigen Kriegen der USA mit, da können wir nicht dazu stimmen. Also, und das müsste einstimmig sein. Und ich glaube kaum, dass Russland dafür zustimmen würde, dass die Feindstaatenklausel jetzt fällt. Nein, sie wird nicht fallen. Und da könnte Russland natürlich, ohne auf irgendetwas Rücksicht zu nehmen, kann eingreifen, wenn es sich durch diese Feindmacht aus dem Zweiten Weltkrieg bedroht fühlt. Und wenn diese Feindmacht, Deutschland oder Japan, irgendetwas machen, was sie als Bedrohung auffassen könnten. So, schlafen die alle in Berlin? Was für Berater haben sie? Und vor allem mal ganz davon zu schweigen, dass jetzt diese Kriegsgefahr zwar ständig im Raum steht, nicht ob das jetzt der Drei-Sterne-General Bodemann ist mit seinem Operationsplan Deutschland und so weiter, also unter der vom Verteidigungsminister will ich jetzt mal gar nicht sprechen. Es wird also eine Kriegstüchtigkeit angestrebt, Vergrößerung der Bundeswehr. Wir wissen, in München, in Augsburg sehe ich Straßenbahnen, die sind olivgrün und mit großer Werbung für die Bundeswehr. Die Jugendoffiziere rennen die Schulen ein. Ich begreife es einfach nicht. Also für eine Demokratie halte ich das wirklich für abwegig. Und als ehemaliger Offizier auch, weil ich sage, okay, die Jugendoffiziere können in die Schulen gehen, ja, aber da muss der Opposition auch das Recht eingeräumt werden, dass sie am besten meiner Ansicht nach, wenn der Jugendoffizier da ist, dass jemand von der anderen Seite auch mit da ist, dass die Schüler fragen können.
1: Aber das wird ja sofort skandalisiert. Da heißt es dann, die Kommunisten hetzen die Schüler auf, wenn sie gegen Wehrpflicht. Aber insofern wäre das ja sogar eine Linie zu dem Gutenberg. Also als der 2011 die Wehrpflicht ausgesetzt hat, da sind ja die Jugendoffiziere erst erfunden worden, weil man ja jetzt Freiwillige braucht.
0: Die Jugendoffiziere, die haben wir schon lange.
1: Aber es gibt in der Menge und in der Präsenz der Jugendoffiziere.
0: Ja, das mag sein. Aber die waren schon meine Zeit. Also ein Freund von mir war selber bei der 11. Panzerdivision Jugendoffizier als
1: Hauptmann. Aber es war ja nicht in der Masse nötig, weil wenn Wehrpflicht galt, dann hatte man ja eh nicht diese Personalprobleme, wie man sie ab 2011 hatte.
0: Und da waren die schon in den Schulen. Da waren die in Schulen. Und gut, ich weiß nicht, ob das hierher gehört, aber er hat mir da berichtet, als Soldat, wenn man da in die Gymnasial-Oberklasse geht und da ist so zwei Drittel junge Frauen, da mehr oder weniger attraktiv. Und dann hat mir erzählt, haben sie ihn ablenken wollen da von seinem Vortrag und haben angefangen, die Bluse leicht aufzunehmen.

0: aufzuknöpfen und so weiter. Also der hat sich nicht
1: irritiert. Das ist die alte Zeit.
0: Ja, das war.
1: Nee, so, ich hatte halt mal eine Studie gemacht zur Medialisierung der Bundeswehr nach dieser Gutenberg-Aussetzung der Wehrpflicht. Und da haben die halt diese Jugendoffiziere aufgestockt. Dann wurde diese Redaktion Bundeswehr ausgebaut. Dann dieser eigene YouTube-Kanal aufgebaut. Mit sehr vielen Ressourcen ist dann am Image der Bundeswehr gearbeitet worden. Weil als 2011 Wehrpflicht ausgesetzt wurde, hätte man sich ja in der Öffentlichkeit kaum positiv auf die Bundeswehr beziehen können. Da wurde, wenn da mal eine öffentliche Vereidigung war, also da gab es doch Stress. Wie kann man jetzt da den öffentlichen Raum besetzen mit Uniform und ähnlichem? Das ist eine andere Zeit vor 15 Jahren. Wir hatten uns ja eigentlich verabredet, um über dein neues Buch zu sprechen, eine Sammlung von Reden und Texten aus den letzten zwei Jahrzehnten mit dem Titel Vom Krieg zur Weltordnung. Da kommen wir jetzt wieder zum UN-Sicherheitsrat hin. Ja. Vom Krieg zur Weltordnung, das wirkt ja wie ein Kommentar zur Gegenwart. Du hast gerade schon gesagt, du bist ganz optimistisch, wenn der Staub sich gelegt haben wird. Wie sieht die Welt aus nach den Kriegen in der Ukraine, im Iran, im Libanon, in Gaza?
0: Ja, und vielleicht auch noch in China. Also das Ziel ist ja einfach, wenn ich denke...
1: Aber du denkst so lange, du denkst, es wird kommen.
0: Ja, das wird kommen. Ich sehe, also, und das ist ja, was mich da insofern kompetent macht, muss ich ja mal sagen, ich habe in die Kriegsplanung 1973 hineingeschaut und ich habe auch, wie gesagt, Manöver mitentwickelt und so weiter. Und deswegen habe ich so ein gewisses Verständnis, wie Manöver angelegt werden. Und die Manöver, die die USA und NATO seit 2015, also nach diesem Papier, angelegt haben und jedes Jahr gesteigert haben, jedes Jahr. Zuletzt war dieses Defender, das waren dann über 90.000 Soldaten, solche hat es ja früher gar nicht gegeben, vielleicht 40.000 Soldaten, auch selten, 20.000, 10.000, so 90.000 und dann die Zeitrahmen von Ende Januar bis Mai, sowas hat es nie gegeben. Und dann klar, Angriff auf Russland, das durfte damals überhaupt nicht gemacht werden, da musste immer eine andere Himmelsrichtung angegeben, bloß Südosten und so weiter und irgendwelche fiktive Namen erfunden werden. Und das wird jetzt einfach gemacht, also das geht bis ins Mittelmeer, da wird nichts ausgelassen. Und was immer wieder geübt wurde, das ist mal der Durchbruch durch die Suwalki-Lücke. Das ist also der enge Korridor zwischen Kaliningrad und Belarus, so 130, 40 Kilometer. Und da gehen die davon aus, dass natürlich Russland und Belarus diesen Korridor sperren können, damit nichts ins Baltikum kommt und den zu durchbrechen. Und da muss ich sagen, wenn ich so eine Manöveranlage sehe, dann weiß ich, sie gehen davon aus. Sie gehen davon aus. Also die Manöver werden alle so angelegt.
1: Und China hast du auch gesehen in den Manöverplänen, oder? Weil du sagst, der Krieg gegen China wird kommen.
0: Der wird auch kommen, ja. Da haben wir natürlich Manöver, ganz andere Manöver, vor allem Luftmanöver, auch lufttaktische Manöver zwischen USA und Japan, die also mit Atombombern an der Grenze vom japanischen oder zum chinesischen Meer da in der Nähe von Taiwan herum operieren und so weiter. Also das läuft ja auch alles. Bloß etwas anders als jetzt der Land. Zu Lande werden die USA, die China glaube ich nicht angreifen können, aber Russland natürlich schon. Also das sind dann schon unterschiedliche Manöver, die hier geplant werden. Und was jetzt noch für uns hinzukommt, das ist, das kann eigentlich jeder beobachten in dem Land seit 2015 oder verstärkt seit 2017, als die EU das PESCO-Abkommen auf Druck der Amerikaner abgeschlossen hat. Das heißt also, Synergieeffekte im Rüstungsbereich zu erzielen, EU-weit und vor allem auch die Infrastruktur auszubauen. Und da ist von 2018 dann an diese Infrastruktur, die Bundesbahn ins Baltikum, um da die Truppen zu verschieben und dann natürlich nach Kiew, über Krakau, Görlitz, Krakau und so weiter. Das ist ausgebaut perfekt. Und das wird auch von der Bundeswehr mit der NATO geübt. Da, diese Takte dahin. Also, was da alles vorbereitet ist und dann natürlich auch Deutschland als Host Nation, als Drehscheibe des im kommenden Krieg, die Bedeutung Drehscheibe, General Bodemann. Und wenn man jetzt einmal schaut, in Bilderberger, wer da geladen war, welche Länder da waren. Da waren also, wenn ich so grob, und zwar habe ich mir dann nur die Wiederholer angeschaut. Ja. Also Leute, die wiederholt eingeladen werden. Weil
1: die sind dann der innere
0: Kern. Das ist der innere Kern. Und diese von den Wiederholern, habe ich so grob 18 aus den USA. Mhm. 18 aus den USA. Dann haben wir, ich glaube, 8 aus dem Bereich der Finanzen, nicht, des Kapitals und Industrie. Ja. Und dann haben wir 6, ja, das ist eine gute, 6 aus Frankreich, 5 aus Großbritannien, 5 internationale und 2 aus Holland, 2 aus Norwegen und 2 aus Schweden. Mhm. Und dann und Deutschland, diese Drehscheibe in diesem kommenden Krieg. Na, da in der Vertretung der Bilderberger dann aber deutlich unterrepräsentiert. Ja. Und das habe ich jetzt auch erst in den letzten Tagen gelesen.
1: Wie viele Deutsche waren das? 4 oder was waren die Wiederholer? Ich weiß gar nicht. Ich hab den Text zwar gelesen, aber die Zahl für die Deutschen nicht mehr im Kopf.
0: 4.
1: 4, ja, ne?
0: Ja, ja, ja. 4. Und Holland 2.
1: Ja.
0: Und Schweden auch 2.
1: Ja.
0: Und Norwegen auch 2. Mhm. Also, und dann die Formulierung von Pistorius in den letzten Tagen erst. Deutschland will die stärkste Armee haben, hat einen Führungsanspruch, ja. Und da muss er, haben wir es noch? Wenn ich nur überlege, in unseren Geschichtsbüchern heute, Erster Weltkrieg. Der Erste Weltkrieg hat Deutschland provoziert, weil es diese starke Marine gebaut hat. Aber diese starke Marine war ja nie eine Gefahr für Großbritannien. Zu keinem Zeitpunkt. Also die waren deutlich weniger, auch von den Ausgaben. Also die Ausgaben.
1: Klar, und der Flottenkaiser war ja ein Bewunderer Englands.
0: Ne? Ja, einmal, er war ja auch britischer Admiral.
1: War britischer Admiral.
0: Er war britischer Admiral. Also, ja. Und er war der Lieblingsenkel der Queen Victoria. Ja, also eigentlich hätte damit Deutschland in eine großartige Zukunft gehen können mit diesem Kaiser, mit diesen Verwandtschaftsbeziehungen. Aber halt der missratene Sohn von der Queen, der spätere King Edward, der Siebte. Ja, der hatte natürlich Hass auf seinen Neffen, eine andere Geschichte.
1: Andere Geschichte, ja.
0: Das ist eine ganz andere Geschichte. Aber ich wollte nur sagen, dass amerikanische Admiral Tyre Mahan, der hat ein Axiom formuliert, das ist absolut gültig meiner Ansicht nach. Der hat gesagt, die Kampfkraft einer Flotte, einer Kriegsflotte, hängt von den Faktoren ab, einmal die Anzahl und Feuerkraft der Schiffe insgesamt und die, was hat er gesagt, die Basen weltweit, wo die sich versorgen können. Und ist ein Faktor null, das wissen wir aus dem Mathematikunterricht, oder ist auch das Produkt null, richtig?
1: Ja.
0: So. Und Deutschland hatte keine Basen in der Welt. Also, und das wusste die britische Admiralität. Also einmal an der Feuerkraft. Du warst
1: gerade dabei, so eine lange Linie zu zeichnen vom Ersten Weltkrieg bis
0: ja, in die Gegenwart. Jetzt. Und da, nichts darum geht's. Nichts dazu. Das steht noch in den Geschichtsbüchern. Obwohl das nicht zutreffend ist, was da steht. Dass sie eine Gefahr waren. Die waren keine Gefahr. Und die wollten auch nicht die größte Marine der Welt werden. Oder die stärkste in Europa. Null. Aber jetzt bist du die stärkste Armee in Europa. Führungskraft in Europa. Und so weiter und so weiter. Also, sind die sowas von geschichtsvergessen? Das steht uns ja überhaupt nicht zu. Und ich kann nur sagen, angesichts dessen, was an Geld, also auch wenn es nicht zum scharfen Schuss kommen sollte und hier nichts zerstört werde, die Zerstörung in Deutschland wird nachhaltig sein, weil die gesamten Ressourcen alles nach Kiew in den Krieg gehen. Das ist ein Zerstörungspotenzial, das können wir uns jetzt so noch gar nicht vorstellen, auch ohne Krieg, aber der wird vermutlich doch noch kommen, denke ich mal, sie werden nicht locker lassen.
1: Dein Buch heißt ja Vom Krieg zur Weltordnung und die Frage zielt ja, wie sieht die Welt aus, wenn der Krieg vorbei ist?
0: Ja, die Weltordnung, gut, das Coverbild haben wir jetzt gerade nicht da.
1: Wir blenden es ein.
0: Ja. Da sieht man, das ist alles zersplittert, mehr oder weniger. Ja. Also es wird keine Weltordnung geben vom Krieg, wie es da geplant ist, sondern das wird zersplittern, sondern es wird dann aber schon vom Krieg, nicht vom Krieg, aber letztendlich wird dieser Krieg doch in einer multipolaren Friedensordnung wird er enden. Aber das, was Sie geplant haben und deswegen vom Krieg zur Weltordnung, das ist das, was angestrebt ist mit diesem Papier. Deswegen sind wir zu diesem Titel dann gekommen, wo du ja auch dankenswert das Vorwort geschrieben hast. Ein großartiges. Bin dir sehr dankbar.
1: Deine Texte, haben wir gerade schon gemerkt, leben ja davon, dass du die langen Linien siehst in der Geschichte und dass du geopolitische Interessen beim Namen nennst, dass du auch beim Namen nennst die Propaganda, die mit Worten wie Freiheit oder Demokratie Kriege verteidigt. Bleibt eine friedliche Welt ein Traum oder eine Illusion?
0: Also, wenn man jetzt sich umschaut, dann muss man einfach feststellen, dass die Kräfte, die gegen diesen Frieden arbeiten, die für Friedenslösungen arbeiten könnten, dass es die so gut wie gar nicht gibt. Wir sehen die neutralen Staaten wie Österreich und die Schweiz erodieren ebenso. Da gibt's auch Eliten, sowohl in beiden Ländern, die auch NATO-affin sind und EU-affin und so weiter. Und wie gesagt, ich bin ja in Österreich aufgetreten, auf dem Platz der Menschenrechte am Tag des Weltfriedens mit zwei österreichischen Generälen und zwei österreichischen Obersten. Da ging es um Soldaten für Neutralität. Und ich habe da als deutscher Offizier, habe ich mich natürlich nicht in die österreichische Innenpolitik eingemischt. Ich hatte in meinem Vortrag dann, in meiner Rede, habe ich einfach mal, dass die Welt, gerade wenn es nur noch Kriegsparteien gibt, dass von den Kriegsparteien keine Lösungsvorschläge kommen. Die können nur von Neutralen kommen. Deswegen sind die neutralen Staaten so wichtig. Die sind wirklich wie der Sauerstoff für uns zum Atmen. Die müssen einfach bleiben. Das war mein Appell in Österreich. Und im letzten Jahr war ich im Mai, am 3. Mai, eingeladen von der Schweizer Miliz und zur Generalversammlung. Und habe da eine Rede gehalten, wo ich einfach nur unterstützt habe, dass also die Schweizer den Weg weiterverfolgen müssen, den sie bisher erfolgreich gegangen sind. Und gegen NATO und gegen EU, da habe ich natürlich vieles aus dem Schwarzbuch EU zitiert. Das ist bei diesen Milizleuten sehr gut angekommen. Also der Präsident hat mich auf der Bühne umarmt und hat mir auch ein Säbel geschenkt. Und so. Ja, aber nicht unproblematisch, den in der Eisenbahn zu transportieren.
1: Ja, aber du hast jetzt nicht ziehst nicht den Verdacht auf dich.
0: Nein. Aber ich wollte nur sagen, das sind Kräfte, die sagen, wir wollen das nicht. Wir wollen weiter in Frieden. Und zwar, und das ist auch der Punkt, Neutralität, die muss auch verteidigt werden können. Also, und das war auch die Miliz. Als Miliz eine bewaffnete Neutralität, aber ohne die Möglichkeit zu haben oder überhaupt so ausgerüstet zu sein, ein Nachbarland zu überfallen, sondern nur zur Abwehr. Und da muss ich sagen, um das jetzt auf Deutschland zu übertragen, ich sehe wirklich für Deutschland den einzigen Weg jetzt tatsächlich in die Neutralität. So verrückt das jetzt im Moment auch vielleicht klingen mag, aber wenn man einmal nachdenkt, im Ersten Weltkrieg durch Bündnispartner, wie gesagt, die da auch erodiert sind. Italien hat nach einem Jahr schon das Gewehr umgedreht, weil einfach die andere Seite den Südtirol angeboten hat, was denen ja gar nicht gehörte. Ja. Und da sind die in den Krieg gezogen gegen im Zweiten Weltkrieg, was ja auch nicht viel anders. Und ich denke also zweimal durch solche Bündnispolitik in den Krieg, da wollen wir uns nur mal die Karten anschauen. Wir müssen nur die Bilder anschauen, wie Deutschland nach 45 ausgesehen hat. Da muss man, diese Bündnispolitik hat Deutschland wirklich an den Ruin gebracht. Und jetzt haben wir wieder ein Bündnis. Wir sind in der NATO. Die NATO wurde 1949 gegründet im April. Und der NATO-Generalsekretär, der erste, der Lord Ismay, war ja so ähnlich und hat die Motive formuliert. Ja, die NATO wurde ausschließlich gegründet, to keep the Americans in, the Russians out and the Germans down. Also unter diesem Paradigma hier in einen Krieg zu ziehen mit diesem Bündnis, da muss ich mir sagen, das ist schon sehr selbstmörderisch, finde ich einmal. Wirklich. Und da fällt mir eigentlich auch nur eins ein, in diesem Zusammenhang mit dieser Remilitarisierung dann ja auch, Bertolt Brecht, der 1951 an die Künstler und vor allem an die Schriftsteller einen Aufruf getätigt hat. An die Schriftsteller hat gesagt, Karthago war einst ein großes Land. Nach dem Ersten Krieg war es noch mächtig. Nach dem Zweiten war es noch bewohnbar. Und nach dem Dritten nicht mehr auffindbar.
1: Das war in der DDR-Schulstoff, ne? Das habe ich.
0: Oder? Ja, wirklich. Und ich weiß, Brecht, ich muss sagen, das ist wirklich visionär. Wirklich visionär. Und das könnte Deutschland blühen, vor allem mit der Stationierung von Dark Eagle und so weiter, wenn das tatsächlich in die, und die Vorbereitung, alleine wenn jetzt hier in Deutschland diese Drohnen gebaut werden und wenn ich denke, dass Merz dann dazu auch sagte, als er da in Kiew war und Zelensky ihn angehimmelt hat, wo er sagte, ja, dass die Ukraine sich auf Deutschland verlassen kann und sie werden die Ukraine noch mehr unterstützen und so weiter. das sind Floskeln nochmal, die ist ja gar nicht nötig. Wir haben diesen Sicherheitspakt, da steht das alles noch viel umfangreicher drin.
1: Ja, so. Gut, wir müssen ja Berichte in der Tagesschau haben. Also ja, immer ja, wieder muss man ja Bilder mit guten Schauspielern produzieren. Ja,
0: also, nein, und das begreife ich einfach nicht. Also, und ich verstehe auch, ja, ich verstehe auch die Bundeswehr-Generalität nicht. Die haben ja geschworen, dass, wie ich es auch geschworen habe. Und ich muss sagen, ich halte mich immer noch, oder sehe mich immer noch in der Pflicht. Ich habe geschworen, als 18-jähriger Offizieranwärter habe ich geschworen, das Recht und die Freiheit des deutschen Volkes tapfer zu verteidigen. Und ich denke, das mache ich jetzt. Aber anders.
1: Ja. Ich hab zwei Zitate von dir auf dem Zettel,
0: ja,
1: die ich gefunden habe im Format Effenberger aktuell bei Nuoviso. Ja, ich bin nur ein Suchender,
0: ja,
1: und ich sehe mich als Chronist der Zeit.
0: Ja.
1: Ja, wie arbeitest du? Du hast ja schon ein bisschen angedeutet, Foreign Affairs lesen,
0: ja,
1: Briefe finden in Memoiren von, ja, von Spitzenleuten. Ja. Welche Quellen nutzt du? Wie viel Zeit steckst du in diese ganzen Analysen?
0: Ja, also ja, ich arbeite vom Zeitaufwand her, also ich denke, ich habe in meinem Leben eigentlich immer viel gearbeitet. Aber ich denke, jetzt toppe ich das noch. Ja, ich versuche überall. Und vor allem, das muss ich aber auch sagen, das könnte ich so alleine gar nicht bewältigen. Also wenn ich da nicht, zum Beispiel, dass ich auf T2.com gekommen, ja, bin, das wäre an mir völlig vorbeigegangen, weil ich nichts gelesen habe. Ich selber habe da gar nichts gefunden. Aber von meinen Lesern,
1: okay, ja,
0: die haben gesagt, Herr Effenberger, haben Sie das vielleicht mitbekommen? Könnte für Sie doch interessant sein.
1: So eine Art Netzwerkeffekt, dass die Leute...
0: Ja, die haben, ja. Also ich habe einige, sonst würde das nicht gehen. Sonst würde das wirklich nicht gehen. Ich werde, bis hin habe ich jemanden auch in Brasilien, der tolle Analysen macht. Also ohne diese Hilfe gehen. Ich bin ja sonst alleine. Und da besteht natürlich auch die Gefahr, wenn man da alleine arbeitet, dass man sich im Kreis dreht. Ja? Und natürlich auch, dass man sich, da hat man etwas, dass man, ich habe ja auch einen Wunsch, denke ich, möchte, dass die Welt friedlicher wird. Ja. Und wenn das sowas ist, dass das Treadock aufgelöst ist, dann freue ich mich zunächst einmal.
1: Und dann dafür schreibt dir jemand, jetzt gibt es T2, komm
0: dann. Ja, genau. Ja. Also, das ist ein Netzwerk schon, das mich unterstützt auch.
1: Ja, ja.
0: Und das macht die Sache wirklich rund, ja. So, alleine ging das gar nicht. Oder die Bilderberger. Ich werde auch jetzt, weil ich so viel zu tun habe und mit dem Schreiben, ich hätte kein Augenmerk auf die Bilderberger jetzt in Washington gehabt, wenn nicht eine gute Freundin mir ein Bild geschickt hätte von Washington und sagt, könnte für dich doch interessant sein. Und da weiß ich, wenn die mir das schickt, sollte ich reingucken. Ja, also, ja, dann mache ich das.
1: Können wir hier auch den Kollegen Markus Klöckner erwähnen, der bei den Nachdenkseiten jetzt ist, der ja schon relativ früh im deutschsprachigen Raum dieses Thema Bilderberger in die Öffentlichkeit gebracht hat, als es doch diese ganzen Internetseiten gar nicht gab, als man gar nicht wusste, wer da ist, an welchen Tagen und mit welchen Themen die sich beschäftigt haben.
0: Ja.
1: Du wirst ja in diesem Jahr 80 und könntest eigentlich in der Sonne liegen und nicht mehr arbeiten als sonst in deinem Leben. Was treibt Wolfgang Effenberger an?
0: Also ja, das kann ich dir eigentlich schon sagen. Ich weiß es, also das wird verschiedene Ebenen haben, denke ich mal. Also, da fangen wir mal mit meiner Mutter an.
1: Immer gut, mit der Mutter anzufangen. Ich habe gerade gelesen, wir arbeiten uns unser Leben lang an unseren Müttern ab.
0: Ja, also meine Mutter war eine harte Frau, aber auch kein Wunder. Keine Jugend durch den Krieg, nicht? Gar 1920 geboren und dann, nicht? Weiß man was.
1: Kaum war der Krieg vorbei, war sie schwanger mit
0: Wolfgang. Ja, genau. Und da war sie mit mir schwanger und im 8. Monat schwanger wurden sie aus Schlesien vertrieben. Und da gibt es so eine überliefert von der Familie, vielleicht ganz lustig. Ich bin mit meiner Mutter ein Stück des Weges von Habelsberg nach Mittenwalde gelaufen, wo sie da als mit mir im 8. Monat, später.
1: Ja, ja.
0: Und diese Stadt Habelsberg ist so wie Rothenburg, ob der wunderschön gelegen an der Neiße. Und sie konnten immer darauf zurückgucken. So. Ich bin mit ihr ein Stück gegangen. Und ich habe das von anderen Familienangehörigen. Sie hat das nicht erzählt. Aber andere Familien haben gesagt, sie hätte dann schon, obwohl nur Handgepäck, glaube 5 Kilo, da hat sie mitgenommen, einen einbändigen Brockhaus, bestimmt 2 Kilo schwer oder sowas, ja, den hat sie mitgenommen.
1: Als die geistige Nahrung für das Kind, was in ihr wächst.
0: So ungefähr, ja. Und dann hat sie auch einen Kinderwagen mitgenommen. Ja. Das war aber nicht gestattet. Ja. Was, es durfte nichts mitgenommen.
1: Ja klar, aber damit man nur das, was man tragen konnte,
0: ja, mitnehmen konnte. Nur was man tragen konnte. Und jetzt kam die mitten im Walde zu dem Umlade, Bahnhof, Güterwegen, und da hat sie natürlich diesen Kinderwagen, und ein polnischer Soldat wollte ihr den Kinderwagen wegnehmen. Und nun soll es da zum Zweikampf gekommen sein. Die schwangere, hochschwangere Frau mit dem polnischen Soldaten. Die noch Männer, die da waren, deutsche Männer, das waren ja entweder alte Männer, wie zum Beispiel auch mein Opa, um die 50 schon, knapp, ja, aus dem KZ 38 im Mai ins KZ Sachsenhausen, hat das als Krüppel überlebt und dann die Vertreibung, na gut, der konnte sowieso nicht helfen und die anderen hätten den Teufel getan. Und die wehrfähigen Männer waren sowieso entweder tot oder in Gefangenschaft, wie auch immer. Und die werden auch dann, glaube ich, wäre von der Schusswaffe Gebrauch gemacht worden. Und die polnischen Soldaten, eigentlich katholisch auch, denen war das peinlich, was einer von ihnen da veranstaltet. Die haben da weggeguckt. Also, und irgendwann hat der aufgegeben und meine Mutter hat diesen Kinderwagen gerettet, ja.
1: Und auch den Brockhaus.
0: Und den Brockhaus, ja. Den habe ich auch noch. Ah, ja. Den pflege ich auch, ja. Ich, ja. Und dann lässt sie mich auf die taufen auf 3 Namen. Der erste Wolfgang, den finde ich schön. Da wurde ich immer als Kind Wolfgang Amadeus Mozart oder Johann Wolfgang Goethe. Ah, ja. Fand ich immer schön, ja. Und dann, aber jetzt habe ich dann später gesehen, dass hier in meinem Ausweis stehen 3. Da kommt nämlich noch Georg Michael. Also,
1: sind wir Namensvetter.
0: Was sie da veranlasst hat, Georg den Drachentöter und Michael der Erzengel mit dem Schwert. Vielleicht ist das eine Hypothek. Das ist aber jetzt mal scherzhaft gemeint. Ja. Nicht? Aber wie gesagt, und dann natürlich auch sind wir in einem vertriebenen Lager aufgewachsen. Als Kind am Rande eines kleinen Städtchens, weit am Rande. Nur
1: Lohne im
0: Südoldenburg. Ja. Ganz primitiv. Ich erinnere mich an Ziehbrunnen und Matsch und so und viele alte Leute und war die alle, ja, die haben immer häufig geheult. Die wollten alle zurück in ihre Heimat, in ihr Dorf. Die wollten auf ihren Bauernhof zurück. Sie haben sich gedacht, was macht unser Vieh? Was macht unsere Acker? Und so weiter und so weiter. Also ich habe das nicht anders erlebt. Und da muss ich sagen, es darf sich nie wiederholen. So etwas darf sich einfach nie wiederholen. Und ich sehe nur, dass das alleine, wenn wir sehen, da 2015, die Millionen Menschen, die sich hier auf den Weg gemacht haben, allein durch diese, bedingt durch diese Kriege der USA, ob das im Irak war, ob das in Syrien, in Libyen und so weiter, durch diese permanenten Kriege, die sie machen, und die meisten von ihnen ja auch seit 99 ohne UN-Mandat, also die Zeitenwende hat ja da begonnen. Und nicht erst 2022. Also, das ist vielleicht mit ein Grund.
1: Ja, 99 Jugoslawien, Bombardierung von Belgrad. Ja, Dinge.
0: Das ist vielleicht mit ein Grund, wo ich sage, sowas darf sich nicht wiederholen. Und ich kann nur sagen, mein Einblick als junger Hauptmann in die atomare Kriegsplanung und mit welcher Leichtigkeit damals Manöver angelegt wurden, wo Dutzende von Atombomben explodiert sind. Und wie gesagt, ich hätte als, war dann auch noch ABC-Abwehroffizier in einem Bataillon, dann im Einsatz dann.
1: ABC werden die jüngeren Leute auch nicht kennen, Atombiologie
0: und Chemie. Ja. Dass dann, wenn man eine Soldaten in den Einsatz schickt, um eine Brücke zu bauen oder zu reparieren und so weiter, und man weiß, da ist das entsprechend verstrahlt, da hat jeder Soldat so ein Strahlendosimeter taktisch, also bis 1000 Rem, ja, das war schon fast tödlich, also für 50%. Also ich denke, die Grenze, die Verantwortlichen wären 500 gewesen. Und da kommt man ausrechnen, da kann ich die jetzt eine halbe Stunde arbeiten lassen, dann muss ich sie wieder rausnehmen und so weiter. Also auch das, da gab es auch Rechenschieber, so rund, habe ich auch ausgebildet daran. Also ich sage, was für ein Wahnsinn. Und dann kamen die in neuen Lagen, hat man die Leute da im Einsatz gehabt, kam schon wieder eine Meldung, schon wieder da ein Atomsprengkörper niedergegangen, dann wieder Spähtrupps losgeschickt, die Strahlung gemessen haben. Ein Zirkus ohne Ende. Ich sage, haben Sie es noch und den Schutz der Bevölkerung? Null. die Bevölkerung, für die Bevölkerung war gar nichts vorgesehen. Also, und da habe ich gesagt, dieser unglaubliche Einsatz, dieser leichtfertige Einsatz von Atomsprengkörpern, und meine Verwendung im Einsatzfall wäre die gewesen als eines atomaren Sperrzugführers. Hm. Also ein Bundeswehrzug mit 35 Soldaten und ein Trupp Amerikaner mit den Atomsprengkörpern. Also, nein, und da muss ich sagen, das darf, es ist, nein, es ist einfach menschenverachtend, eine derartige Kriegsplanung. Und wenn ich sehe, dass die Bundeswehr jetzt in dem Rahmen der nuklearen Teilhabe zwischen Oktober und November, ich glaube 14 Tage, üben die den Einsatz von Atomsprengkörpern. Und da muss ich sagen, nein, dreimal nein. Haben wir nichts gelernt aus diesen letzten 100? Haben wir nichts draus gelernt? Wir haben keine Chance. Der nächste Krieg wird uns noch mehr treffen als die beiden vorherigen. So, und da muss ich sagen, gerade als Offizier, ich kann das nicht verantworten. Ich könnte das nicht mehr verantworten. Und deswegen bin ich ja auch nach 12 Jahren ausgeschieden, weil ich sage, das geht nicht, ich muss neu anfangen. Das geht einfach nicht. Ja.
1: Auf Wikipedia stehen zwar all deine Bücher,
0: ja,
1: aber gleich dreimal der Begriff Verschwörung, Verschwörungstheorie, ja, ja, Verschwörungsszene, ja, Verschwörungsideologe. Trifft dich das?
0: Ja, ich kann nichts dagegen machen. Was soll ich sagen? Da müsste ich also viel Geld in die Hand nehmen und einen tollen Anwalt, der dagegen vorgeht. Das
1: würde nicht helfen, glaube ich.
0: Das wird, glaube ich, auch nicht viel helfen. Und was Sie da haben, also meine Quellen, das sind ja meine Quellen, also ich schaue immer, was ist im US-Kongress verabschiedet worden an Gesetzen. Dann schaue ich, was ist im Pentagon oder was gibt das Weiße Haus heraus. Also all das, was ich hier wirklich habe, sind Quellen von der US-Regierung. Also grundsätzlich zunächst einmal. Und wenn man da mich bezeichnet, dass ich der Verschwörungstheoretiker bin oder Ideologe, dann frage ich, wer macht denn das eigentlich? Bin ja gar nicht ich nehme ja nur das, was Sie vorbereiten, nicht mehr oder weniger. Und gerade beim Wikipedia, Sie machen das ja recht geschickt. Ich habe schon mal reingeguckt. Aber
1: ein schönes Bild ist da mein von dir.
0: Es trifft mich dann ja doch nicht. Ich sage, Sie schreiben nur, Sie geben. Also es ist keine Angabe, warum Sie mich als Verschwörungsideologe. Ein Hinweis, in welchem Bereich, dass ich von UFOs fasele oder von, weiß ich was, von Außerirdischen, was gibt's alles an Verschwörungsideologen?
1: Naja, so viele gibt es ja mittlerweile nicht mehr, die nicht widerlegt wurden oder die sich nicht bestätigt haben.
0: Aber keine Angabe, für welchen Bereich es zutrifft, keine Angabe. Und dann berufen sich, damit sie nicht angreifbar sind, einen T-Online-Journalisten, der in einem Artikel, den haben sie dann auch verlinkt, und da habe ich mir angeguckt, da hat der einer geschrieben über Verschwörungstheorie und dann hat er einfach Namen aufgezählt, ohne das zu begründen. Und da ist mein Name auch dabei. Und ohne irgendwelche Begründung.
1: Das ist natürlich perfekt. Na klar, man weiß ja, dass bei Wikipedia Seiten wie T-Online und andere Leitmedien als verlässliche Quelle gelten. Ja. Wenn man es also schafft, einem freien Journalisten oder sagen wir einem T-Online-Angestellten so eine Namensliste unterzujubeln, dann hat Wikipedia die Möglichkeit, all diese Leute im Prinzip zu verbrennen.
0: Genau. Und was ich noch hatte, ich hatte 2016, hatte ich dann eine Auseinandersetzung mit der Frankfurter Allgemeinen Zeitung. Da habe ich auf einem Geopolitik-Kongress in Augsburg, da war auch Daniel Leganzer hat er gesprochen und ich hatte, das war ja genau nach dem Brexit, da hat der ehemalige amerikanische stellvertretende Finanzminister Paul Craig Roberts, einer der ganz großen Amerikaner, also vor dem verbeuge ich mich. Der ist auch schon weit über 80, hat ein Institut und haut Artikel raus, also jede Woche, wo ich sage, das sind meine noch relativ harmlos. Also relativ harmlos. So, und der hat dann geschrieben, am Tag des Brexits, ich bring's auch ziemlich klar, ich hab's ja auch da drin stehen, muss ich mal gucken.
1: Na, ihr wirst jetzt finden, ne?
0: Ich finde das sofort. Ja, aber ich wollte, pass auf.
1: Also, wahrscheinlich sind da meine Notizen noch.
0: Nein. Da, ich sag, EA und NATO sind bösartige Institutionen, ja, die von den USA kreiert wurden, um die Souveränität der europäischen Völker zu zerstören. NATO und EU ermöglichen Washington die Kontrolle über die westliche Welt. Also, das war mein Aufhänger und das habe ich gesagt. Und da war überlebensgroß das Bild von, das Konterfei von Paul Craig Roberts. Und dann schreibt der FAZ-Journalist, und das war dann in der FAZ, Effenberger behauptet, okay, ja, EU und NATO seien bösartige Institutionen. Also, und dann bin ich dagegen vorgegangen und dann haben die das auch, dann, ich sage, ich will, dass sie hinschreiben, dass ich da Paul Craig Roberts zitiert habe. Und sie sollen auch schreiben, dass der mal ein ehemaliger amerikanischer Politiker ist und so weiter. Haben sie natürlich nicht gemacht. Sie haben nur geschrieben, Effenberger besteht darauf, dass wir hinweisen, dass er Paul Craig Roberts zitiert hat. Ohne irgendwelchen Hinweis. Ja. Also, nein, es hat keinen Sinn. Es ist böswillig und sie wollen sich nicht mit der Sache auseinandersetzen und ja, das muss ich halt hinnehmen. Also, ich bitte. Sie sollen mir einmal sagen, in welchem Bereich Fakten, wo sie mir vorwerfen, dass ich Verschwörungstheorie mache. Also, wenn ich hier nur immer nur aus Tredoc 525-3-1 zitiere, dann, ja, wo ist denn da die Verschwörungstheorie, frage ich mal, oder?
1: Ja.
0: Und das Schöne, die Süddeutsche Zeitung, vielleicht hat sie es in den letzten Wochen gebracht, aber in den 11 Jahren, in denen die Welt das, in die Medien, über 3 Millionen mal gebracht worden. Natürlich vor allem bei den BRIC-Staaten.
1: Das ist eine Studie, die du gemacht hast, eine Auszählung, dieses Trelog-Dokument da zitiert.
0: Und hier die Süddeutsche überhaupt nicht. Also, und dann habe ich meine Freunde, die sagen, als Akademiker, klar, also was du da erzählst, du bist doch ein Schwurbler. Wir haben das in der Süddeutschen Zeitung noch nie gelesen. ja, dann also, bitte.
1: Du hast ja das Vorwort schon erwähnt, was ich für dein neues Buch gemacht habe. Das heißt Professor ohne Titel und endet, wenn ich mich richtig erinnere, mit dem Wunsch, Wolfgang Effenberger auf einer Lehrkanzel zu sehen. Aha. Hast du das Gefühl, ausreichend gehört zu werden?
0: Wie soll ich das sagen? Ich bin mit dem, was ich habe, bin ich sehr zufrieden. Also, ich war jetzt ja auf diesem 30 Jahre Regentreff.
1: Das ist hier in der Gegend.
0: Ja, das war eine große Osterhofen. Konferenz. Ja. In Osterhofen, da waren, glaube ich, 500, 600 Leute. Und die Resonanz da und auch viele, die sich bei mir bedankt haben. Und ich habe da hier, wie gesagt, eine Stunde voll signiert. Also, das war für mich, habe ich noch nie gehabt. Also, und gut, ich meine, die Leute könnten ein bisschen jünger sein.
1: Im Publikum.
0: Aber es waren schon ein paar Junge auch da. Ja. Also, da mache ich mir eigentlich weniger Gedanken. Was mir natürlich Freude machen würde, mit jungen Menschen zu arbeiten, das habe ich natürlich leider nicht. Mhm. Ich hatte das.
1: Als Berufsschullehrer?
0: Nee, da war ich schon in Pension.
1: Ja.
0: Aber ich habe jetzt noch Kontakt zu einer Berufsschulklasse von mir. Wir haben uns erst vor 6 Wochen getroffen. Die Berufsschulklasse, das war meine Meisterklasse von der Fachschule für Bautechnik von 89, 90. Und da haben wir uns in München getroffen. Das war schon, also tolle Burschen, muss ich sagen. Also gut, eine Frau war dabei, eine Bauzeichnerin, sonst waren das ja Maurer oder Zimmerleute, die dann den Meister und Techniker gemacht haben. Ja, und der eine hat mir jetzt sogar, meinte mir, was Gutes tun zu müssen und ist dann auf eine Veranstaltung von Gauck gegangen, also dem ehemaligen Bundespräsidenten. Und der hat da seine Bücher verkauft und das sein Buch verkauft und das signiert. Und der hat für mich eins erworben und hat Gauck unterschrieben für Wolfgang und hat ihn dabei fotografiert und hat mir das Foto geschickt und er hat mir das Buch geschickt. Und gut, wenn man liest, was er da schreibt, das ist ja Kriegspropaganda wieder, also wo man sich einfach schämen muss. Das ist ein Bundespräsident, der weiß doch, was da wirklich gelaufen ist. Und vor allem auch der Bundessteinmeier jetzt hier, den ich auch in einigen Artikeln schon ganz heftig angegriffen habe, weil er kennt die Hintergründe des orchestrierten Putsches in der Ukraine. Er kennt es ganz genau. Und wenn er dann nach Kiew fährt und da dem Selenskyj seine Aufwartung macht, finde ich das so unangemessen wie sonst was. Also, und von ihm auch, dass er sagte, Deutschland, er darf so einen Vertrag nicht machen, nicht so einen Staatsvertrag, das geht nicht. Nein, es wird alles abgesegnet. Und das macht mich eigentlich schon traurig, dass wir hier keine Kontrolle haben. Im Land gibt es keine Kontrolle mehr, meiner Ansicht nach. Die Medien komplett versagt. Komplett. Und wir sehen ja auch die Teilnehmer jetzt auf dem Bilderberg und das sind ja alles gewichtige Leute von der Financial Times, von Economist, von CNN und so weiter. Aber es sind nur Handlanger für die Leute, die diese Vorgaben machen. Nur die Handlanger.
1: Und wenn sie nicht funktionieren, werden sie ausgetauscht. Und
0: wenn sie sofort ausgetauscht, überhaupt kein Problem. Ja. Also, und sie funktionieren halt.
1: Ich habe noch 4 Fragen auf meinem Zettel, eher allgemeine Fragen. Aber bevor ich die stelle, müssen wir noch die Frage zum UN-Sicherheitsrat einbauen, weil wir das vergessen haben.
0: Das haben wir vergessen, ja. Da komm ich aber gerne drauf. 2013 war das deutsch-brasilianische Jahr. Und da gab es den Dr. Astuto, ein Anwalt, brasilianischer Anwalt, der auch in Deutschland ist. Der ist also brasilianisch-deutsch. Und der hat dann eine Tagung veranstaltet in Rio de Janeiro an der juristischen Fakultät der Bundesuniversität von Anwälten, Richtern. Und dann hat er mich auch eingeladen. Der war auch schon vorher in einem Vortrag. Er hat auch an der bei der SPD an der Vollmer-Akademie in Kochel auch unterrichtet.
1: Ein schöner Ort, war ich auch schon.
0: Ja. Und da hat er mich immer eingeladen, da hat er immer eine ganze Woche gemacht und einen Nachmittag für mich, für meine Geopolitik. Und so hat er mich dann auch nach Rio eingeladen, wo ich, ich bin ja kein Jurist, aber er hat mir hatte die Bitte, dass ich einen Vortrag da halten sollte in der juristischen Fakultät über den Stand der G4-Staaten zur Reform des Sicherheitsrates. So, und da und das war, also die G4 2004, das war Brasilien, Deutschland, Indien und Japan. Und die wollten den Sicherheitsrat entsprechend modernisieren, vielleicht etwas demokratisieren, wie auch immer. Und da habe ich gemacht, ich habe das angenommen und habe dann, und da war der deutsche Außenminister bei Westerwelle. Ich habe die alle angeschrieben und der Westerwelle hat mir sehr, sehr nett geschrieben und hat einfach nur mit den Achseln gezuckt und sagt, da gibt es keine Bewegung. Mhm. Und von den anderen kam Ähnliches, von den anderen Außenministern. Mhm. Eigentlich hätte ich da gar nicht hinfahren, sagen, nein, nichts, es passiert nichts. Also, aber ich bin natürlich trotzdem gefahren, habe die Chance genutzt, um einen Aufruf zu machen, da für eine neue Völkergemeinschaft. Ich sage, das System ist nicht reformierbar. Man wird dieses System nicht reformieren können. Wir brauchen ein neues. Und das war also meine Rede, die ich da gehalten habe. Und da war sogar anwesend ein Häuptling aus dem Amazonasgebiet. Den habe ich am Tag vorher im Haus, im Gewerkschaftshaus in den Favelas kennengelernt. Der war Bronzehaut, also Dr. Jur, muss man vorstellen, aber mit Pfeil und Bogen.
1: Kam extra, weil du gesagt hast, ich rede da morgen.
0: Nein, der war da. Den habe ich da kennengelernt. Ich habe ihn erlebt da, ich habe zwar nichts verstanden, wie der vehement mit dem Feuerschwert, sage ich mal, da auf die Missstände da hingewiesen hat in Rio. Und dann habe ich da einen Dolmetscher gebeten, da mich mit ihm bekannt zu machen und so weiter. Dann haben wir uns verstanden. Und dann habe ich gesagt, ich mache am nächsten Tag in der juristischen Fakultät dahin, das könnte ihn vielleicht interessieren.
1: Ja, also doch so, ja.
0: Und dann ist er gekommen, noch mit 2 Leuten. Und dann hat er, nach meiner Rede, hat er mir eine Kette umgehängt. Also eine trage ich immer noch. Oh. Die ist natürlich ein bisschen derangiert inzwischen. Also das war mal eine schöne Silberspirale. Die ist jetzt, und hier war noch so eine Holzkugel da. Ja. Die ist aber irgendwann mal abgefallen. Ja. Aber das habe ich da. Und er hat dann mit den anderen beiden, haben die dann einen Tanz vorgeführt da drin.
1: Immer noch in der juristischen
0: Fakultät. Fakultät, ja. Also das war das Erlebnis ohnehin. Ja. Und diese Rede von mir, die ist auch im Internet abrufbar. Okay,
1: dann verlinken wir das. Und dann,
0: also
1: dann
0: ich denke das, schon.
1: Kann jeder deine Reformvorschläge da anschauen. Kann ich also jetzt zu meinen 4 allgemeinen Fragen kommen.
0: Ja.
1: Gibt es etwas, worauf du besonders stolz bist?
0: Stolz? Nee. Doch, wenn ich mal sage, worauf ich besonders stolz bin, doch, habe ich schon. Ja, da muss ich aber jetzt mal überlegen. Doch, das, was ich da, der Umbau der Häuser, ich war erstmal vom Elternhaus angefangen, habe ich umgebaut, den Garten im Elternhaus angelegt, dann mit 13 habe ich 1000 Quadratmeter, weil Vater war Schneidermeister, war Schneiderei, Mutter Schneiderin, die haben sich um den Garten überhaupt nicht gekümmert. Ja. Und mir war es peinlich, weil wir den hässlichsten Garten hatten, da war nichts.
1: Immer noch in Lohne im
0: Oldenburg. Ja, in Lohne. Ja. So, also das habe ich gemacht, das Haus umgebaut und den Garten, schon immer. So, und dann habe ich das erste Haus, da in Hechtendorf am Pilsensee, am Hang auch zum Pilsensee runter. Da habe ich das Haus umgebaut, auch in 4 Jahren, glaube ich, so nebenher immer. Und eine Gartenanlage gemacht, alles mit Granitstein, wo man wirklich die Treppe runtergehen konnte mit verbundenen Augen. Alles im Schrittmaß und nach der Bequemlichkeitsregel. Also da bin ich. Also diese Gartenanlage, gut, das ist, im Zuge der Scheidung ist das verkauft worden. Und jetzt habe ich dann mit 71, ja, habe ich angefangen, dein Osttirol.
1: Das Haus kenne ich ja auch am Hang.
0: Das kennst du ja, am Hang auch. Das zu sanieren, 4 Jahre wieder. Und zwischen 71 und 75 habe ich das gemacht. Das waren also die produktivsten Jahre in meinem Leben.
1: Nebenbei
0: und
1: sind
0: zugleich
1: ja
0: sind diese beiden Bücher da entstanden.
1: Ja, und es gibt ja mehr. Ich habe jetzt nur 2 hingestellt. Nee? Es gibt ja,
0: ein Dutzend,
1: halbes Buchregal.
0: Ja. Aber dass ich da und da möchte ich allen Menschen Mut machen, die da in Pension gehen. Da geht erst das Richtige los. Und ich denke, man kann einfach nur in voller Gesundheit und mit jeder Lebensfreude alt werden, wenn man arbeitet. Ohne Arbeit geht das mit Sicherheit. Also für mich ist das notwendig. Und ich denke, wenn ich nicht mehr arbeiten kann, geistig wie auch körperlich, dann wird es mit mir, glaube ich, schnell zu Ende gehen. Ja,
1: das ist das, was von meinem Besuch in Osttirol am meisten hängen geblieben ist. Zwischen 70 und 80 waren meine besten 10 Jahre. Ja. Und es kommen 10, die noch besser sein werden. Ja. Ich hab ja gerade nach Stolz gefragt. Gibt es etwas, was du mit dem Wissen von heute anders machen würdest?
0: Ich glaube nicht, nein. Doch, vielleicht will ich. Aber vielleicht war das alles auch so richtig. Ich bin ja mit 20 Jahren Leutnant geworden und war da gleich in der Verantwortung. Und ich hatte als Zugführer bei den Pionieren, ich war Zugführer erster Zug in der Kompanie. Die Kompanie hat 3 Züge, manchmal hat eine Kompanie 4. Und der Kompaniechef war ein Oberleutnant, ich Leutnant. Und wenn der abwesend war, habe ich die Kompanie geführt, mit 20 Jahren. Also ich hatte eine Verantwortung und habe von 20 bis 22 eigentlich kaum Freizeit gehabt. Ich war auf keiner Party. Ich bin, glaube ich, in den Jahren da als junger Offizier da in Minden einmal ins Kino gekommen und sonst viel Dienst gemacht und viele Übungen und dergleichen mehr. Und mir war auch die Karriere wichtig. Ich wollte unbedingt. Und dann bin ich tatsächlich mit 26 Jahren Hauptmann geworden, was damals schon ungewöhnlich war. Ich war wirklich sehr ehrgeizig, ja.
1: Gut, aber ohne dieses wärst du wahrscheinlich nicht der geworden, der du heute bist.
0: Genau. Also, wenn ich jungen Menschen rate, wie meiner Enkeltochter, die ist auch so ehrgeizig, die ist 20 und jetzt schon im 4. Semester Jura, der würde ich auch sagen, Mädchen, genieße dein junges Leben. Karriere ist nicht so wichtig. Also, das sage ich im Nachhinein. Aber damit ich so werde, wie ich bin, war es vielleicht wichtig, ja.
1: Wie sieht die Welt aus, in der du gern leben würdest?
0: Ja, ohne solche Papiere wie Treddock. Mit Sicherheit. Mit Sicherheit. Und ich möchte wirklich, und das ist mein Wunsch, dass wir einen Völkerbund haben, der wirklich demokratisch aufgebaut wird, der alle anderen Kulturen, alle Länder, Völker achtet, mit Respekt achtet und nicht, dass jemand sagt, für uns gilt nur der Exzeptionalismus. Wir stehen über jedem Gesetz in dieser Welt, hat Obama gesagt. Und zwar von den Kadetten in West Point.
1: Das ist das DNA, das ist deren Selbstverständnis.
0: Das geht nicht. So. Und ich habe dann noch in meiner Rede da formuliert, in Rio, dass ich für diesen Völkerbund, den ich mir vorstelle, dass da nicht nur also Länder oder Staaten da ihren Sitz und Platz haben, sondern auch, dass Ethnien wie die Inuits oder die Amazonas-Indianer und so weiter, dort auch Sitz und Stimme haben müssen. Und das hat denen natürlich besonders gefallen. Aber ich bin auch überzeugt, dass es so sein muss. Wir müssen denen tatsächlich mit dem Respekt begegnen. Und wenn ich hier wieder Borrell da vor der Welt sagt, wir sind die goldene Milliarde. Also wie kann man nur? Da kommt das sofort von der anderen 7 Milliarden Menschen und sagt, ja, warum seid ihr die goldene Milliarde? Weil ihr uns seit Jahrhunderten auslaugt. Und das, da trifft ja was zu, nicht? Also.
1: Das kennt man sonst nur aus dem Fußball, ne? Die goldene Generation, die dann Titel gewinnen muss, ja, die es nur einmal gibt. Also diese Art, ja, von Exzeptionalismus, ja, also was Besonderes, Auserwähltes zu sein, ja.
0: Das geht nicht. Ja. Das darf einfach nicht sein. Es darf nicht sein. Mhm. Also mit Respekt den anderen gegenüber. Und, ja, wenn ich sehe, gerade was mich besonders berührt, wenn diese Flüchtlingsströme jetzt ja auch wieder durch den Krieg im Iran, was da wieder in Bewegung ist, was da für Leid ist, man muss sich mal vorstellen, wenn junge Frauen mit Säuglingen da fliehen müssen, was das bedeutet für den Säugling und für die Mutter oder alte Leute oder andere, die man zurücklassen muss. Nein, das ist, wo ich sagen muss, nein, das möchte ich nicht. Das muss auch nicht sein, das darf auch nicht sein. Mhm.
1: Meine letzte Frage zielt in eine ferne Zukunft, auf die Zeit hinter diesen 10 noch besseren Jahren, ja, die vor dir liegen. Was bleibt von Wolfgang Effenberger? Was sollte bleiben, wenn du Einfluss darauf hättest? Was bleibt?
0: Also, einen Grabstein kann ich mir schon vorstellen. Hm. Also, ich war im Religionsunterricht, Kommunionunterricht. Ja. Mit 8 Jahren, glaube ich, war man da, 8 oder 9. Okay. So, ja. Und da haben wir lernen müssen, wir haben 40 Buben in der Klasse, ja. Mut hat auch der Mameluck. Gehorsam ist des Christen Schmuck. Und da habe ich kurz nachgedacht und die anderen haben alle so vor sich hingeschlafen, mehr oder weniger. Und ich habe gesagt, also, wenn ich mal groß bin, möchte ich so mutig sein wie der Mameluck. Weil gehorsam kann jeder sein. Also, und ich bin auch überzeugt, das ganze Elend dieser Welt hat einen Bezug. Das ist der Gehorsam. Das ist der Gehorsam. Also, da rufe ich auf zum Ungehorsam, ja. So schwer es auch für die Eltern ist, mit ungehorsamen Kindern umzugehen. Ich war nämlich auch so ein ungehorsames Kind und bin auch manchmal schon ganz kräftig geprügelt worden. Aber immerhin, der Wille zum Ungehorsam. Nicht alles einfach übernehmen und ausführen, sondern denken. Da kann ich das verantworten. So, dann würde die Welt schon besser aussehen. Ja. Und jetzt ist mein Wunsch also, dass auf meinem Grabstein, er war so mutig wie ein Mameluck.
1: Ich dachte, es steht, er hat nicht gehorcht.
0: Ja, das wäre vielleicht auch. Ja. Wäre auch nicht schlecht. Ja. Das wäre auch nicht schlecht. Aber er war so mutig wie ein Mameluck. Ja. Also das wäre schon, ja, das könnte ich mir gut vorstellen, ja.
1: Vielen Dank für dieses schöne Gespräch,
0: lieber Wolfgang. Danke für die Einladung.
1: Ja. Das war im Gespräch mit Wolfgang Effenberger. Sie haben gehört, dass die Dinge, die wir beredet haben, zu wenig bekannt sind. Also teilen Sie dieses Video, liken Sie es. Wir sind gespannt auf Ihre Kommentare. Sie haben auch gehört, in welcher schönen Gegend wir hier sind. Wenn Sie das selbst mal live erleben wollen, dann kommen Sie zu einem der Kurse an der Freien Medienakademie oder helfen uns sonst, dieses Medienprojekt weiter voranzutreiben. Vielen Dank.
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4: Es ist Freitag in der 24. Woche 2026 und hier ist nacktes Geld. Für alle, die wissen, dass Geld die Welt regiert und verstehen möchten, wie genau. Ich begrüße euch da draußen und mir zugeschaltet von der Insel aller Inseln, Hermann. Grüß dich, Hermann.
5: Hallo, Paul.
4: Hermann, du warst 30 Jahre ein Herr der Banken, du hast für sie und mit der Politik Milliarden bewegt. Dafür hast du Millionen von ihnen bekommen. Heute bist du Privatier, arbeiten muss einzig noch dein Gewissen. Und darum berichtest du uns hier von all dem, was du in der Finanzelite gelernt hast. Bevor wir damit starten, mein üblicher und ebenso wichtiger Hinweis an euch. 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Aber unser geschätzter Kollege Mike the Pirate und ich, wir leben sehr wohl von dem, was ihr uns freiwillig gebt. Ich begrüße auch dich, lieber Mike, mit deinen Krypto-News später im Programm.
6: Hallo zusammen.
4: Ja, bevor wir in die Krypto-News starten, gibt es einiges zu besprechen, weil es ja nach wie vor alles andere als rosig und erfreulich und optimistisch aussieht. Außerplanmäßige Zinserhöhungen in Asien kommen jetzt dazu zur Währungsunterstützung. Und die Frage stellt sich, was macht die EZB? SpaceX ist immer noch unmittelbar kurz bevorstehend. Wir reden schon seit Wochen darüber, die ganze Welt redet seit Wochen darüber. Und die Folgen, die die ganze Kapitalallokation auf SpaceX und AI hat für andere Bereiche. Ja, Krypto insbesondere, das tut schon weh, wenn man das Wort ausspricht dieser Tage. Die nervösen Märkte bei Gold, Silber und nicht nur Krypto sind dann auch unser Thema. Und schließlich gibt uns Mike the Pirate mit den Krypto-News das Wichtigste in Kürze, auch für Anfänger in verständlicher Form. Aber bevor wir das machen, lieber Hermann, es gibt außerplanmäßige Zinserhöhungen in Asien. Da ist ja immer wichtig, noch zu wissen, warum ist Asien nur eigentlich relevant für uns, ist weit weg und wie betrifft uns das so direkt? Was hat das mit unserer Geldmechanik zu tun und was heißt das für die Zinsen im Euroraum?
5: Ja, also wie du immer sagst, nichts hat mit nichts zu tun und das ist auch im asiatischen Raum so, angeführt da natürlich von Japan. Besprechen wir ja auch schon seit dem Jahr Japan die Kreditkarte der Welt. Früher 30 Jahre lang Zinsen auf Null. Da spürt man jetzt deutlich, dass die Zinsen nach oben gehen. Also die 10-Jahres-Zinsen, die Staatsanleihen, womit sich Japan dieses riesige Defizit bzw. ihre Schuldenlast finanzieren muss, ist jetzt statt bei 0,1% bei 2,68%. Und du kannst dir vorstellen, was das bei diesen Unsummen, die da refinanziert werden müssen, bedeutet. Die Japaner sind auch im Rennen für Montag und Dienstag. Die haben 2 Tage Bank of Japan-Sitzung, da ihre Zinsen anzuheben. Ihre Kurzfristzinsen, die sind bei 0,75. Die werden gerumort, dass sie auf 1% steigen. Das wäre der höchste Wert seit 30 Jahren. Aber weshalb ich diese Asien-Nummer nochmal angeschoben habe, beziehungsweise mir das genau angeguckt habe am Montag, kam so bei eine Meldung, die Bank of Indonesia, also Indonesien, hat eine überraschende Zinserhöhung beschlossen. Die haben sich kurzfristig getroffen in einem off-scheduled Meeting. Also normalerweise gibt es so Meetingkalender, wie jetzt auch bei der EZB am Donnerstag, also am heutigen Tag, wenn wir aufnehmen. Da wird auch davon ausgegangen, dass die EZB die Zinsen anhebt, aber es gibt eben diese Kalender, dass man sich auch ein bisschen darauf einstellen kann, wann passiert was. Diese ökonomischen Kalender sind sehr, sehr wichtig, weil da eben das ein oder andere dann doch passiert. Also das heißt, da hängt eine ganze Menge daran an diesen Informationen. Und so kam eben die Situation, dass Asien, sprich Indonesien, seine Zinsen um 0,25% auf 5,5% erhöht hat und die Overnight Deposits, also das, was du anlegen kannst bei der Zentralbank, auf 4,5% hochgenommen hat und die Lending Facility, also das, was sie ausleihen, auf 6,25%. Und dann habe ich mir natürlich angeschaut, was machen denn die Währungen in Asien? Wir haben da schon länger nicht mehr hingeschaut, weil wir natürlich alle vom SpaceX IPO und von den ganzen AI-Entwicklungen in Amerika, sprich plus Iran und Öl, einfach immer wieder abgelenkt wurden. Und da ist mir schon einiges aufgefallen, auch was Volatilität zum Beispiel der Aktienmärkte betrifft. Der KOSPI, das ist der Index in Südkorea, der springt auch diese Woche schon sehr, sehr munter. Das hat angefangen am Montag mit -8%. Da gibt es so Circuit Breaker, nennt man das, also Pausen. Da wird einfach der Handel 20 Minuten eingestellt. Die erste Phase sind 20 Minuten, dann erhöht sich das, wenn sich die Community oder die Investoren gar nicht beruhigen wollen. Das führt erst einmal dazu, dass man den Markt anhält. Das soll dazu führen, dass die Leute, die dann munter verkaufen, nochmal innehalten, beziehungsweise in der heutigen Zeit werden nochmal Algorithmen getestet, dass nicht das eine sozusagen der Auslöser vom nächsten Stop ist. Deshalb gibt es diese Unterbrechung und das ist alles diese Woche passiert und deshalb habe ich da mal geschaut, okay, wie sieht es denn da mit den Währungen aus? Also US-Dollar-Yen, hatten wir auch schon öfter angesprochen, hängt noch bei den 160. Das heißt, für einen US-Dollar kriege ich 160 Yen. Der Yen ist da schwächer geworden gegen den US-Dollar und das zieht sich eben durch. Und ich habe dann probiert herauszufinden, was war denn der Auslöser für jetzt diese letzte Welle, die gekommen ist, die von den asiatischen Zentralbanken? Und da sind die größten natürlich Indien. Die haben da mitgemacht, die Türkei, Korea, eben den Aktienmarkt, hatte ich schon erwähnt. Und da kann man deutlich sehen, dass die sehr viele Reserven verkauft haben. Bei den Türken weiß man das ja schon seit Wochen, dass die praktisch ihre ganzen US-Staatsanleihen verkauft haben. Sie haben auch teilweise physisches Gold verkauft. Das ist eben nicht so, dass sie nur den Amerikanern eins auswischen wollen, sondern da sie wirklich US-Dollar gebraucht haben. Also A, sind für diese Staaten immer noch alle Rohstoffdeals in US-Dollar gepreist. Das heißt, wenn ich diese Rohstoffe nicht selbst habe, dann muss ich sie importieren. Am Beispiel von Japan sieht man das ganz, ganz deutlich. Und das muss ich in US-Dollar zahlen. Und da ist jetzt sozusagen immer dieser Sitz zwischen zwei Stühlen, dass die Zentralbank eben sich entscheiden muss, erhebe ich die Zinsen an und stärke so meine Währung. Das bedeutet aber, dass natürlich auf der einen Seite innerhalb Japans dann auch alles teurer wird, was zur Finanzierung von Dingen beiträgt, dass

0: auszugleichen, sondern sie müssen dann schauen, wir brauchen Öl, wir müssen Gas importieren. Also ich glaube, im Falle von Japan werden 80% der Energie importiert. Und das heißt natürlich, hier ist enormes Druckpotenzial auf die Gesamtwirtschaft, ähnlich wie auch in Europa. Da wird im Moment darüber sinniert, ob die EZB jetzt die Zinsen erhöht. Das steht unmittelbar bevor. Ich gehe davon aus, in den Prediction Markets wird das bei 80% gesehen. Das heißt, eigentlich können wir davon ausgehen, dass die EZB die Zinsen erhöhen wird. Und das heißt, sie offiziell bekämpfen die Inflation, die jetzt bei 3,2% angekommen ist. Inoffiziell sind sie natürlich auch mit die Verursacher der Inflation. Aber worauf das zurückzuführen ist, ist auf eine Aussage vom neuen Fed-Chef Kevin Warsh, der von Trump eingesetzt wurde und ich ja immer noch der Meinung bin, dass eigentlich die Zinsen langfristig gesehen massiv fallen müssen, der natürlich jetzt erst einmal sagt, wir verringern unser Balance Sheet, also unsere Bilanz. Das bedeutet, wir werden nicht in riesigem Umfang neue Dollars drucken. Und das sieht man in Asien. Da ist nämlich die Anzahl der Dollars außerhalb Amerikas immer weniger. Und das bedeutet, der Druck, den jetzt in US-Dollar Schulden zurückzuzahlen oder neu zu finanzieren, wo auch die Tendenz dahin geht, dass in Amerika die Zinsen nach oben gehen, also auch diese Länder wie Thailand oder Philippinen oder andere asiatische aufstrebende Märkte, die orientieren sich auch an den 10-Jahres-Zinsen. Und wenn die jetzt für 10 Jahre US-Dollar aufnehmen wollen, kriegen die natürlich auch nicht zu 2%. Und um das abzuschließen, Indien hat da einen Vorstoß gewagt und hat jetzt sozusagen 5 Jahre Deposits. Also wer immer in Indien lebt, aber US-Dollar auf seinem Konto hat, auf seinem Auslandskonto, bei einer indischen Bank, also auf sein Ausland im Sinne von ausländischer Währung, der bekommt jetzt 5 Jahre 7% geboten. Und wenn du dir die 5-jährigen Treasuries anschaust, wo die US-Staatsanleihen handeln, dann sind die bei 4,3. Und das zeigt dir, wie desperate die sind, also wie die hinterher sind, die Dollars im Land zu halten, dass die eben nicht außerhalb Indiens sind. Und da kann ich immer nur warnen. Ich glaube, wir hatten schon mal darüber gesprochen. Ich habe eine Erfahrung gemacht selbst im Libanon. Da wurde nämlich von der libanesischen Zentralbank auch alle Währungskonten erst damit gelockt, dass man viel höhere Zinsen gezahlt hat, als das auf US-Dollar in Amerika der Fall war. Und das Zweite war dann, dass man diese Dollars eingefroren hat, hat sie verwendet und hat dann gesagt, die kriegt ihr die nächsten 7 Jahre wieder zurück. Es dauert halt ein bisschen.
1: Gut, aber wenn es zu gut ist, um wahr zu sein, dann ja.
0: Dann ist es zu gut,
1: genau. Ich habe ja mittlerweile von dir gelernt, immer mal wieder auf die Zinskurven zu schauen, auch auf die langfristigen. Ja. Und wir haben diese Woche gesehen, wie sich die deutschen 10-Jahres-Zinsen verändert haben. Wer auch keinen bezahlten Account hat, muss es gar nicht haben, auf tradingview.com/yield-curve sieht man das sehr eindrücklich. Und wenn man die deutschen Zinskurven vergleicht, vor einem Jahr und heute und die amerikanischen vor einem Jahr und heute, hat sich in den USA nicht allzu viel getan. Es ging auch rauf. Die USA sind hochverschuldet, müssen mehr Zinsen zahlen. Aber der Sprung, den Deutschland gemacht hat, der zieht einem die Schuhe aus. Also auch wenn man nicht volkswirtschaftlich besonders vorgebildet ist und sich nicht mit Bondhandel beschäftigt hat, sieht man sehr eindrücklich, da haben sich die deutschen Zinsen, die bei knapp 2% waren, jetzt auf gut 2-3% zum Teil massiv um ein Drittel rund haben die sich erhöht. Und das ist ja ein fetter Aufschlag, den wir da sehen. Und wenn ich das alles, was du jetzt gerade in Asien erklärt hast, richtig verstehe, dann ist es ja eine Art Folge der amerikanischen Überschuldung und der Politik, die sie betreiben. Die ganzen Dollar außerhalb der USA heißen ja absurderweise alle Euro-Dollar, wenn ich das von dir richtig gelernt habe, egal ob die in Asien sind oder nicht. Dass das also knapper wird, hängt auch wieder mit den USA zusammen und die Folge kommt am Ende auch in Deutschland an, wenn wir auf die Zinskurven schauen.
0: Ganz genau. Also in Deutschland kommt noch die Besonderheit einer ganz besonders fähigen Regierung dazu und Reformbereitschaft.
1: Nazi.
0: Das wird also dahin gehen, dass die Ratingagenturen, auch die großen drei, sind alle amerikanisch, die werden auf Knopfdruck reagieren, wenn The Donald sagt, bei März muss jetzt was passieren. Im Moment lässt man das laufen. Der Markt korrigiert das selbst. Wir sind da bei den 10 Jahre knapp über 3%. Wir waren da lange Zeit eben auch bei 2,40, 2,50. Das hört sich immer nicht so viel an, aber beim Sondervermögen von einer zusätzlichen Billion

0: hängt sich das natürlich ganz schön an. Und von daher ist es eine Frage der Zeit, dass wir uns eben an die Südstaaten oder an die südeuropäischen Staaten angleichen. Das heißt, die ziehen wir nicht, wie auch die feministische Außenpolitik immer ausgeht. Wir sind die Vorreiter und alle anderen kommen dann auf unser Niveau, sondern wir sind einfach die Doofen, die dann an den Rest der Welt angepasst werden, weil die in dieser Zeit eben ihr Geld ausgegeben haben, also Frankreich ganz speziell. Da werden die Deutschen nicht mit riesigem Zinsabstand in der Zukunft existieren, weil es früher oder später so ist, dass die Ratingagenturen beziehungsweise auch die internationalen Partner, und das sieht man durch ganz verschiedene Brillen, also ob das jetzt die Wahl im UN Security Council ist oder der neue UN-Generalsekretär, das werden alles keine Deutschen mehr sein, weil letztendlich ist es so, wir haben das Scheckbuch. Wenn das versiegt und wenn weniger Geld aus Deutschland kommt, dann werden wir sehen, was die Welt wirklich von uns hält. Und dann werden wir mit noch höheren Zinsen zu kämpfen haben, weil es sich nicht lohnt, letztendlich in Deutschland zu investieren, beziehungsweise man keine 5 und 10 Jahre politischen Rahmenbedingungen mehr als gegeben hinnehmen kann. Das ändert sich in Deutschland, wenn es sein muss, jede Woche. Also gestern haben wir ja auch wieder im Kanzleramt ein 3-Sterne-Menü gehabt, was da kredenzt wurde. Da kamen, glaube ich, die Arbeitgeber. Also alle, die sich für die armen Leute einsetzen, haben dann wieder ordentlich gefressen und gesoffen. Das große Fressen. Ja, Entschuldigung, dass ich das so ausdrücke, aber es ist einfach, du kannst dir mittlerweile nichts mehr ausdenken, was lächerlicher ist als diese Show,
1: doch,
0: wenn die alle zusammenkommen auf dem Kanzleramt.
1: Doch, doch, ich war ja gerade, ich war gerade ja in St. Petersburg einige Tage und habe mir dort angeschaut, wie die deutschen Sanktionspakete einschlagen. Also Bino Reschneck quasi mitten in die Stadt. Das ist wirklich Wahnsinn. Also es gibt, während wir dort waren, trat dann das 21. Sanktionspaket in Kraft. Uschi von der Lügen hat es gefeiert. Und ja, ich habe wirklich, wirklich gesucht und ich habe in St. Petersburg tatsächlich Folgen gefunden der Sanktionen. Und ja, die bestanden darin, dass wir nicht mit Karten zahlen konnten. Wir mussten also alles in Cash machen und mussten Rubel tauschen. Das ist natürlich in der EU komplett verboten und unmöglich. Wäre verboten nicht, aber hier tauscht keine Bank mehr Rubel. Das geht nicht, alles eingestellt. Macht man dann auf Wechselstuben in der Türkei beispielsweise unterwegs oder dann halt in Russland selbst. Du musst dann alles in Cash bezahlen, worauf die auch nicht eingerichtet sind. Da ist das, wie es in Deutschland mal war, wenn die Busse funktionieren, alles unbar, alles mit Karte. Und da bist du halt abgestimmt. Kannst dann auch kein Auto mieten. Lacht dann dich der Autovermieter an, sagt, you cut off Swift, weil geht nicht. Ja. Aber ansonsten nada, wirklich nada niente. Da ist nichts zu merken im Alltag. Ich war nur eine Woche auf St. Petersburger Straßen unterwegs, habe mir da die Gegend angeschaut und die Leute gesprochen und mich umgehört. Das kann natürlich sein, dass das in allen anderen Regionen Russlands wieder ganz anders ist. St. Petersburg gilt als die schönste Stadt, ist ein Aushängeschild und natürlich besonders herausgeputzt, kann man annehmen. Aber da war wirklich original gar nichts von irgendwelchen Sanktionsfolgen zu spüren. Nur was Deutschland angeht, viel Enttäuschung und viel Seufzen und Abwenden und wohlgemerkt bei normalen Bürgern. Ich habe da nicht mit irgendwelchen Polit-Hintermännern gesprochen und Regierungsvertretern, sondern mich mit auf der Straße umgehört. Ja, also die Sanktionen wirken. Der Euroraum macht sich beliebt. Er kriegt die Quittung in Form von Zinsen und er wird die Quittung ja zum Jahresende auch in Form seiner Gasreserven bekommen. Das wird noch bitterer werden, wenn der Winter dann wieder kommt, weil man will ja vom bösen Russen auch keine Energie mehr haben. Beste Voraussetzung.
0: Ja, vor allem wurde schon Russland erwähnt. Ich habe auch persönlich einen russischen Bond. Der läuft noch bis 2028, also eine russische Staatsfinanzierung. Der war damals, glaube ich, sogar 30 Jahre, Ende der 90er. Und den hat mir meine Hausbank einfach eingefroren. Und die Börse beurteilt das Ding mit Null, also bewertet es mit Null. In diesem Depot ist praktisch diese Position, das sind 1 Million Rubel, die sind jetzt mit Null markiert. Und ich habe dann 10-mal gefragt, wie kann ich denn die verkaufen? Weil ich höre, dass zwischen Banken, zum Beispiel Frankreich und Russland, wie früher auch, also als ich selbst gehandelt habe, beziehungsweise für ein großes Liquiditätsbuch verantwortlich war, durften wir auf Geheiß von Schäuble keine Griechenbonds verkaufen. Während die Franzosen munter alle Griechenbonds verkauft haben und uns den Kurs kaputt gemacht haben, war es eben so, also 1 Million Rubel sind ungefähr 12.000 Euro, weil jetzt Rubel gegen Euro bei 83 steht. Nicht mehr bei 120, sondern bei 83. Also auch die Währungspaare zeigen ganz klar, Russland stärker, nicht so hoch verschuldet. Ich glaube, die Staatsverschuldung in Russland, wenn ich das richtig in Erinnerung habe, ist irgendwo bei 25 oder 26%. Plus, sie sitzen eben auch auf Rohstoffen,
1: wie es der
0: Zufall will.
1: Ja, ja.
0: Also von daher ist die Frage jetzt, wenn sie immer nur mit den Chinesen handeln würden und sie kriegen Yuan rein, hatte ich auch schon mal erklärt, dann ist es so, dass sie mit den Yuan eigentlich oder den Renminbi, wie immer man das nennen will, nicht viel anfangen können, außer mit den Chinesen Geschäfte zu machen. Und deshalb hatte Putin auch gesagt, liebe Russen, kauft Gold und Silber, aber kauft es von der russischen Zentralbank und zwar in Rubel, sodass wir auf unsere Konten praktisch ohne groß uns verschulden zu müssen Rubel bekommen. Mhm. Das kam aus der Bevölkerung. Und wir schauen also, nachher noch auf Gold und Silber. Da sieht man einiges, was da im Gange ist.
1: Ne? Sie kaufen auch kräftig chinesische Autos. Also da fahren Automarken rum, die es hier noch gar nicht gibt, die kommen sollen demnächst. Ganz interessante auch, zum Teil gar nicht mal so schlecht, muss ich sagen. Bin gespannt, was da hier kommt. Jede Menge chinesische Autos, immer weniger deutsche. Klar, die paar üblichen deutschen Oberklassen und hässlichen Protzkarren, so der AMG-Reihe. Gibt auch schöne AMGs, liebe AMG-Fahrer, ich weiß, aber es gibt halt auch viele nicht so schöne. Die sind da nicht so wahnsinnig häufig. Ich glaube, ich höre, in Moskau ist es mehr, aber so die breite Masse fährt doch viel Chinesisch und wahrscheinlich gar nicht unbedingt zum Nachteil der Russen. Also ja, eher ein Problem für die Deutschen. Und
0: so verschieben sich die Wirtschaftsströme, genauso.
1: Ja. Ja. Aus Starbucks wurde Star-Kaffee und das wird auch weiter betrieben. McDonald's-Filialen werden weiter betrieben unter ganz anderem Namen. Und Burger King ist noch Burger King und ein paar Taschenläden und Modeläden sind auch noch so. Aber ansonsten gibt es dann halt alles unter russischem Label. Und selbst die Russen-Cola, ich erinnere mich ja noch an die alte Club-Cola, die wir immer bei Fahrten in die Zone bekommen haben. Das war ganz grausig. Aber was die Russen jetzt an Cola produzieren, tja. Ja, jetzt werden die schreien Rubelnotte, werden es natürlich noch lauter machen. Und in dem Fall tatsächlich, also jetzt mache ich mal die Rubelnotte, denn wir haben noch ein paar Rubel übrig und die haben wir nicht zurückgetauscht bekommen, weil der Zwischenaufenthalt so nicht nur kurz war, sondern weil ich an jeder Schengen-Außengrenze immer rausgezogen werde, weil da ist wieder was aus Deutschland und dann müssen wir kurz mal hier warten und dann brauchen sie noch eine Adresse und wo waren sie denn und so, immer im Auftrag. Da verdrehen die Zöllner dann der anderen Länder immer die Augen und sagen, oh ja, ich sehe hier schon, naja, tschüss, schönen Tag. Es geht dann sehr, sehr schnell, aber ich brauche immer länger bei den Grenzkontrollen, deswegen konnten wir da nicht zurücktauschen. Jetzt sitzen wir noch auf Rubeln. Also wer da draußen wirklich Rubel haben möchte, ich mache es jetzt mal umgekehrt. Ich verkaufe euch Rubel, wenn ihr es möchtet, meldet euch gerne. Wir haben noch ein paar Rubel abzugeben, ein paar 100 Euro Rubelwerte und ich freue mich, wenn wir so auf dem kleinen Dienstweg ringen, weil so schnell fahre ich auch wieder nicht nach Russland. Ja, der will nur ablenken, der wird ja immer in Rubel bezahlt aus Russland. Das wissen wir ja.
0: Stimmt.
1: Wir sind
0: jetzt,
1: ja bei der Putin.
0: Sagst. Ja. Jetzt, wo du sagst, was machst du mit den ganzen Rubeln?
1: Ja, die verrubeln.
0: Willst du nicht meine Bonds kaufen?
1: Nee, tut mir leid.
0: Siehst du, hat sich schon wieder ein Geschäft angebahnt. Ja. So geht das bei Donald Trump auch. Da hörst du was und sagst, hey, da könnten wir was für dich tun. Also von daher, an der Donald-Front ist es im Moment ruhig. Es gibt nichts Neues, außer dass er zum 8. Mal den Krieg gewonnen hat. 7 Mal wurde Iran komplett vernichtet. Die Straße von Hormuz ist immer noch gesperrt, weil Iran komplett vernichtet ist. Also von daher,
1: gute Nachrichten
0: alles für Donald. Beim Alten, da wollen wir diese Woche gar nicht so drauf eingehen. Was ich, um Asien nochmal abzuschließen, einfach da sehe, es gibt dieses Phänomen des Spillover-Effekts und das heißt, alles, was so Indien ist, auch Merz hat sich unglaublich Modi angebiedert, weil der gerade wiedergewählt wurde in Indien. Und auch unsere Franzi Giffey aus Berlin war vor kurzem in Indien, die weilt jetzt gerade, glaube ich, in Rio de Janeiro. Also man reist da kräftig, um neue Erkenntnisse zu gewinnen. Dieser Spillover-Effekt aus Indien, aus Indonesien, aus Korea, teilweise Thailand, der wird eben durch ganz Asien getragen. Und das heißt, die Volkswirtschaften sind dann anfällig. Da ist die Frage, hat Donald Trump schon einen Deal mit Xi, dass er sagt, okay, das wird dein Einflussgebiet. Auf jeden Fall werden wir sehen, dass die Großen da Einzug halten, weil die Importpreise, Energie, Essen, die ganzen Corporate Balance Sheets von den Firmen in diesen Ländern, die zum Beispiel US-Finanzierungskosten haben, das wird ziemlich heftig. Das bedeutet natürlich, dass die Banken vorsichtiger werden, dass die Banken ihre Lending-Standards, also ihre Standards für die Kreditgewährung verändern werden. Dann geht's Richtung Assets und dann wirst du auch sehen, ähnlich wie im Kospi, dass irgendwann mal gute Firmen auch um 8 oder 10% fallen. Und das sind diese Spillover-Effekte, das sind die Zeichen, die eigentlich heute schon mehr oder weniger an der Wand stehen. Und da müssen wir in Zukunft auch wieder darauf achten. Asien ist riesig. Asien aus meiner Sicht war immer dafür prädestiniert, dass wenn es richtig zum Rutsch in den Kapitalmärkten kommt, dass da ja ursprüngliche Funke dann aus Asien kommt. Da hatte ich immer Japan so auf der Agenda. Das ist noch nicht ausgestanden und ganz ehrlich, bei den Schuldenlevels weltweit ist es eigentlich logisch, dass sie uns in bestimmte Dinge treiben und immer wieder ablenken. Ob das die EU ist, ob das irgendwie dieses Mercosur-Abkommen mit Lateinamerika ist oder sonstiges. Hm. Die Politik, wie sie heute ist, wird sich in der Wirtschaft niederschlagen und das wird nicht schön.
1: Ja, du hast schon gesagt, die SpaceX ist das eine große amerikanische Ding, was doch, auch wenn du nicht über Donald reden willst, dass den Markt noch bestimmt und was ja auch das einzig Positive eigentlich gerade am Himmel ist oder am Horizont ist. Wir haben schon oft darüber gesprochen, es gibt jetzt nicht so wahnsinnig viel Neues zu sagen, weil wir warten dann noch darauf, was jetzt kommt. Wir haben ausführlich diskutiert, warum du ja sagst, eher nicht einem Markt hinterher rennen und bei einem Hype, wo alle wollen, dann auch noch sein Geld hinterher schmeißen. Da sind die Erwartungen viel zu hoch. Das machen ja die deutschen Massenmedien, die staatsnahen, in anderer Weise, aber dann doch wieder ähnlich. Also einerseits erklären ja die Springer-Magazine, man solle jetzt also alles tun, seine Kinder verkaufen, die Katze schlachten, was immer geht, um noch irgendwie beim IPO von SpaceX mit dabei zu sein. Du hast hier ausführlich erklärt, warum das keine gute Idee ist, aber einfache Faustregel, wenn die Bild es vorschlägt oder es fordert, dann weiß man, nein, das ist nicht gut. Dann wiederum machen sie ihn auch madig. Da schreibt dann jetzt die Welt zum Börsengang, mit den KI-Satelliten befeuert Musk den Hype, müsste aber die Gesetze der Physik bezwingen. Wir erinnern uns, die sind nicht bezwingbar und man unterstellt also Musk, ja, was durch Irrsinn, Größenwahn, er ist mal wieder der dumme Trottel. Das hat der Spiegel Jahre vor Tesla geschrieben. Wann immer man merkt, man kommt nicht hinterher, da quatscht man es halt schlecht. So funktioniert es halt mit dem deutschen Missgunst und mit der deutschen Missgunst und dem Neid.
0: Als Gegenpol haben wir um die letzte Spiegel, den Artikel, den ich gelesen habe, gehe um Spiegel herum, wo immer ich kann, aber als sie Harper Kerkeling als neuen Bundespräsidenten vorgeschlagen haben, habe ich dann gedacht, okay, da muss auf der nächsten Seite stehen, Elon Musk ist ein Trottel. Also der Einzige, der es mit seiner Firma geschafft hat, eine Rakete rückwärts zu landen und wieder zu verwenden, das ist ein Trottel. Von daher, ich nehme den Trottel jeden Tag und Nacht. Wir sind unmittelbar davor, SpaceX Freitag 15.30 Uhr. Ich gehe davon aus, dass die erste Kursfindung bestimmt 2-3 Stunden dauern wird, weil das wird riesig, ein riesiges Unterfangen. Auch wenn es an der Nasdaq ist und alles elektronisch gehen soll, gibt es da bestimmte Hürden mit, wie man die Geschäfte eingibt. Heute, am Donnerstag, wenn wir das aufnehmen, müssten schon die Commitments abgegeben werden. Das heißt, wenn du Geld auf dem Konto hast, dann wird das geblockt, weil du nicht weißt, kriege ich eine SpaceX-Aktie 10 oder 100? Und von daher sind da sehr große Orders drin. Also mein amerikanischer Kontakt schreibt mir, dass es aus seiner Sicht 3 bis 4 Mal überzeichnet ist. Das heißt 75 Milliarden Gegenwert für neue Aktien kommen und da sind 300 Milliarden Orders. Das muss man dann sehen, wie die Zuteilung ist. Elon Musk hat immer gesagt, er will Retail, also Privatinvestoren darin haben. Das wurde ihm natürlich auch wieder negativ ausgelegt. Ja, der will nur die Privatinvestoren abzocken. Aber die Meinungen über SpaceX gehen natürlich ganz extrem auseinander. Ich bin ein bisschen vorsichtig. Ich bin also nicht dagegen, weil ich werde definitiv SpaceX-Investor. Die Frage ist, bei welchem Level? Und muss ich jetzt wirklich jetzt schon Kapital, also jetzt nicht 10 Aktien oder 5, sondern einen größeren Betrag, muss ich das jetzt schon riskieren? Ich will es mir anschauen, weil es ist schon eine riesige Chance. Es ist Elon Musk und natürlich den Amerikanern gelungen, wieder eine Karotte, diesmal das Weltall und Mars und alles Mögliche, was da ist, Datencenter im All, als Karotte hinzuhalten. Aber wenn man sich das näher anschaut, dann ist das natürlich unfassbar. Also Starlink zum Beispiel, die Internet-Satelliten von Elon Musk, die haben ein Wachstum im Moment, die verdoppeln sich jedes Jahr in der Zahl der Leute, die das nutzen. Und jetzt war seine letzte Rakete vor dem letzten Start und den Test von Starship, hieß Falcon 9. Und die hat sozusagen ins Weltraum transportiert Material, wobei hier das Kilo, ich muss nachgucken, circa $1,000 gekostet hat. Also du musst dir vorstellen, du machst so eine Rakete voll, jedes Kilo kostet $1,000, dann wird es hochgeschossen. An so einem Start sind so 60 bis 70 Millionen Dollar für jeden Start dann für SpaceX hängen geblieben. Und jetzt ist eben die Frage, Starship, also das nächste, was jetzt getestet wurde, ist so, dass das so groß ist und so wiederverwertbar ist, dass man die Kosten von 1.000 Kilo $1,000 pro Kilo auf $185 pro Kilo herunterbringt. Und noch gravierender ist die Bandbreite. Nämlich, wir reden hier eigentlich von jetzt schon um 90% reduzierten Kosten von $6,55 pro Megabit. Und das Ganze soll fallen bis auf 30 Cent pro Megabit, weil nämlich eine ganze von diesen riesigen, und Elon Musk sagt immer, es ist das größte fliegende Objekt, was je gebaut wurde, und das schießen sie halt in All. Und da kann so viel transportiert werden, dass diese Transportkosten so gering werden, dass es sich lohnt, eben Datencenter zu bauen. Und man muss jetzt nur auf die Telekommunikation oder in diesem Fall auf Starlink gucken. Das wird eine Skalierung werden, wo man davon ausgehen kann, dass Elon Musk den Preis für die neuen Nutzer seines Starlinks, sagen wir mal, um 50% reduziert. Seine Marge geht immer noch nach oben. Wir reden hier über 63% Gross Margin, also die sie darauf haben. Und von daher ist diese Bewertung von SpaceX heute gerechtfertigt. Es erscheint teuer. Aber mit diesem Potenzial ist jetzt die große Frage, gelingt es den Massenkollektiv-Einflüsterern zu sagen, nein, nein, nein, auf gar keinen Fall kaufen. Es kommen natürlich Indexkäufer dazu, also Pensionsfonds, die sich immer am Aktienmarkt orientieren müssen. Aber wir reden hier darüber, da kommt eventuell die 8., 7., 5. oder drittgrößte Aktie der Welt oder Gesellschaft der Welt, je nachdem, wo der Kurs dann am Tagesende ist. Wird es also 555 Millionen neue Aktien geben oder es gibt eine Option, die nennt sich Greenshoe. Da kann man innerhalb von 30 Tagen, kann Elon Musk mit den Lead-Managern, mit den Investmentbanken festlegen, wir begeben nicht 555 Millionen Aktien, sondern 638 Millionen Aktien. Und die würden dann dazu führen, dass SpaceX eben nicht 75 Milliarden Dollar einnimmt, sondern 86 Milliarden Dollar. Das ist also auch möglich. Ich glaube, dass es einen Hype gibt. Ich möchte ein paar auf jeden Fall haben. Und zum Abschluss, ich habe eine Wette, nein, ich will ja eigentlich das Wort Wette vermeiden, ich habe ein kleines Investment heute gemacht, das müssten wir eigentlich auch im Blogzocker erwähnen, weil ich es zufällig gesehen habe auf den Prediction Markets, und zwar morgen Abend New York, der Börsenschluss, kriegst du, wenn du für 83 Cent was kaufst und SpaceX die Marktkapitalisierung am Börsenschluss Freitagabend über 1,8 Billionen liegt, also wir kommen bei 1,75, 1,77. Wenn sie über 1,8 Billionen liegt, kriegst du 100 ausgezahlt. Das heißt, in 2 Tagen kann man 20% Rendite machen. Da hatte ich dann mal vorhin beim Frühstück bei einer Tasse Kaffee doch die kurze Eingebung, da mache ich was. Und so hoffe ich, dass der Börsenstart von SpaceX genauso abläuft, wie ich mir das vorstelle. Nämlich erstmal nach oben, dann bröckelt es ein bisschen ab, dann können auch die Altinvestoren verkaufen. Teilweise müssen sie verkaufen, weil sie einfach ein Klumpenrisiko haben, weil sie zu viel verdient haben. Und dann sollte man in 3 bis 6 Monaten auf ein Niveau kommen, wo ich glaube, ähnlich wie bei Tesla, muss man haben. Also ohne Finanzanlageempfehlung.
1: Hätte, könnte, sollte. Es kann natürlich auch immer alles ganz anders kommen. Wir erleben gerade bei der KI, bei den großen KI-Boliden oder bei den großen Marktführern, Anthropic, also Claude, jetzt ja mit dem ganz neuen Modell gerade vor wenigen Tagen rausgekommen. Und OpenAI einen recht ruinösen Wettkampf, beziehungsweise noch ist er nicht ruinös, aber er schmälert die Margen gewaltig. OpenAI senkt die Preise massiv, geht in Preiskampf gegen Anthropic, um dann Nutzer zurückzugewinnen. Und böse Zungen lachen sich schon kaputt und sagen, ja, das ist Russ Hennemans Pre-Revenue-Strategie aus Silicon Valley. Wer die Serie nicht kennt, herrlich. Also jeder Gründer, der im Tech-Bereich unterwegs war, erkennt's wieder. Passt auch hervorragend zu den heutigen Ereignissen und ist 10 Jahre alt. Großes Unterhaltungskino, aber soll heißen, damit, es kann halt auch anders kommen. Ja? Man kann bei all dem, was da an Milliardeninvestitionen reinging, dann plötzlich in der Situation sein, in dem dann der Erlös aufs Null schrumpft oder so klein wird, dass es eben weitergeht mit dem Geldverbrennen. Und dann irgendwann, wissen wir auch, sind die Investoren nicht mehr so gut gelaunt. Und wenn dann ein schöneres Schwein durchs Dorf getrieben wird, so wie SpaceX und Elon Musk, der tatsächlich Geldeinnahmen am Horizont hat, und das hat er ja durchaus ganz gut hingekriegt. Ja? Also Musk ist ja aus dem Pre-Revenue-Geschäftsmodell eigentlich ausgestiegen. Der hat es ja nicht so wie Facebook und andere Unternehmen so gemacht, dass er ewig auf Erlös verzichtet, sondern seine Firmen erwirtschaften ja. Tesla kostet und verdient und X verdient auch Geld. Und SpaceX sieht so aus, wird wohl auch Geld verdienen. Also ja, es kann in die eine und es kann in die andere Richtung gehen.
0: Genau, also Anthropic ist natürlich immer ein einen Blick wert, wie sich das entwickelt. Die wollen als nächstes kommen, OpenAI Ende des Jahres. OpenAI ist für mich derjenige, der zum Schluss failen wird. Also da ist die Finanzierung so hoch, dass, wenn sie zu jetzt teuer, die Preise nach unten nehmen, sie sind einfach zu sehr diesem Kapitalmarkt abhängig. Natürlich sind das riesige Summen, aber Elon Musk macht jetzt zum Beispiel einen IPO, also einen Börsengang. Warum? Das Geld muss er nicht zurückzahlen, sondern er verwässert die bisherigen Aktionäre und bekommt das. Google will 85 Milliarden machen.
1: Gut, Meta, trotzdem hat er natürlich, kauft er die Erwartung mit. Also trotzdem hat er das Problem, 100%. Dass er die extrem hohen Erwartungen, die er hat, die können ihm auch den Stuhl unterm Hintern wegreißen, wenn er sie nicht erfüllt oder wenn er sie drastisch untererfüllt. Also das Risiko kauft er sich auch ein, selbst wenn es ein IPO ist. Oder selbst
0: daran sieht man, wie unglaublich hoch diese Bewertung ist. Also Morningstar, das ist so die vierte oder fünfte Ratingagentur in Amerika, die kam zu dem Schluss, eigentlich ist das IPO von SpaceX doppelt so teuer, wie es sein müsste. Also die kamen auf 780 bis 800 Milliarden. Jetzt ist aber die Frage, was handelt die Börse? Die Börse handelt immer Zukunftserwartungen. Und natürlich haben wir den erfolgreichen Test von Starship, von diesem Riesenteil, was wieder genutzt werden kann. Und da haben große, Investment-Boutiquen auch Research gemacht. Einen davon fand ich sehr interessant, dass ein Starship, wenn das gebaut ist, im Jahr mit den ganzen Starts, weil es kann ja wiederverwendet werden. Elon Musk hat ja peinlich darauf geachtet, dass es nicht vollkommen renoviert werden muss oder repariert, bis es wieder hoch kann. Und die sehen, dass SpaceX mit diesen Dingern 1 Milliarde pro Rakete pro Jahr verdient. Und zwar für die Haltbarkeit von 5 Jahren. Also du siehst, er macht eigentlich nichts nur auf Pump, sondern Tesla hat auch einen positiven Cashflow. Und daraus wird immer wieder investiert. Die Frage ist, ist er zeitlich immer so, dass er zu optimistisch ist? Weil er sagt zum Beispiel, nächstes Jahr gibt es die ersten Testcenter für Data Center in Space. Und da muss man einfach sehen. Aber auf der anderen Seite, bisher, auch wenn noch nicht alles in Full Swing ist, ob das Optimus der Humanoid Robot ist oder Full Self-Driving, er ist in seiner Zeitprognose immer ein bisschen schneller. Das wirft man ihm vor, aber es gibt nichts, was er nicht geliefert hat. Also von daher muss man sehen, wie Anthropic da umgeht, wie auch OpenAI damit umgeht. Es wird diesen DeepSeek-Moment wieder geben, wo irgendwas aus China kommt, was Open Source ist, was vielleicht genauso gut ist. Und deshalb bleibt das Ganze auch so spannend und deshalb ist ja auch immer meine Rede, nichts ist 100% sicher. Also alle Assets, die wir halten, egal was, können auf Null gehen. Ja, und von daher muss man eben so ein bisschen auch streuen. Und sich auch überlegen, ist mir das Risiko wert? Ich kann nur sagen, SpaceX ist mir das Risiko wert. Aber zu diesen Bedingungen jetzt im Moment glaube ich, dass die Masse der Menschen oder Investoren so beeinflusst wird, dass sie erst einmal die Finger davon lassen. Und wenn nicht genügend gekauft wird, müssen die Altinvestoren in den nächsten 180 Tagen trotzdem was verkaufen. Und das wird den Kurs aus meiner Sicht ein bisschen belasten. Ich kann morgen Mittag schon schief liegen, indem BlackRock für 5 Milliarden zeichnet, andere zeichnen für 1 Milliarde. Fidelity zum Beispiel, Vanguard ist schon großer Aktionär in SpaceX, die wollen noch mehr kaufen. Das heißt, es kann auch sein, dass die ganz Großen dann sagen, okay, wer immer jetzt nicht wollte, dann müsst ihr halt teuer einkaufen. Und meine Hoffnung, auch eine Theorie, also die ich mir lange zurechtgelegt habe, also I talk my own book, wie man so schön sagt, ist, dass es einen Merger unter Equals gibt, also gleichberechtigter Merger. Und das heißt, sie werden die SpaceX-Aktie auf 3 Billionen Market Cap ziehen. Das wird sich von hier verdoppeln. Dann wird man sich umdrehen und sagen, das ist unser Angebot für die Tesla-Aktionäre. Und dann geht die Tesla-Aktie von 400 auf 800. Und dann bin ich dabei. In diesem Disneyland wünscht ihr was? Dann bin ich ganz vorne dabei.
1: Ich drücke die Daumen. Während in den USA das läuft, da stellen die Deutschen fest, dass die 12 Uhr Tankregel zur Senkung der Benzinpreise das Gegenteil erzeugt hat. Wer hätte das gedacht? Und historische Preiserhöhungen in Europa der Fall sind. Ja, das passt zur Zinsentwicklung in der EZB-Zone und ist wahrscheinlich auch die Richtung, in der es da weitergeht. Es tut mir leid, Besseres haben wir nicht zu berichten. Aber wir müssen noch einen Blick werfen, bevor wir uns mit Mike auf den Kryptomarkt einschießen, auf andere schwache und volatile Aspekte oder nervöse Elemente des Marktes. Lass uns über Bitcoin vielleicht dann nach den Kryptonews sprechen, aber Gold und Silber, die sind auch lange nicht mehr das, was sie noch vor wenigen Wochen waren.
0: Ja, sie haben halt deutlich angezogen, Gold bis auf 5.000, da reden wir jetzt über 4.000 oder Richtung 4.000. Das heißt, auch da bröckelt es ab. Es ist aus meiner Sicht, wie ich immer gerne sage, der Markt atmet. Diese Rücksetzer sind normalerweise gesund. Die Zentralbanken kaufen weiter von denen, die eben die Dollarüberschüsse haben. Jetzt ist es so, die Türkei hat verkauft. Es gibt ein paar andere Zentralbanken, die haben ein bisschen was abgebaut, weil sie wahrscheinlich US-Dollar gebraucht haben. Aber im Großen und Ganzen geht das weiter. Und ich berichte ja immer über die Chinesen, die unglaubliche Silbervorräte anhäufen. Die unheimliche Silbervorräte anhäufen. Und die dann eben kein Stück mehr hergeben. Das heißt, fundamental aus meiner Sicht sind die Märkte da unterstützt, aber nichtsdestotrotz auch hier, ähnlich wie in Bitcoin, sieht man, sie sind liquide, du kannst etwas verkaufen und wenn du mal als Asset Manager ein halbes Jahr oder Jahr auf null Performance sitzt oder ein bisschen runter sogar, dann wirst du deine sichersten Häfen aufgeben und dich in risikoreichere Sachen stürzen müssen, damit du dein Ziel erreichst. Weil wenn du am Ende des Jahres bei null bist und deine Kollegen sind bei 6, 8 und 10%, dann kommt dein höchster Chef und du wirst ausgetauscht. Und von daher ist das eine logische Folge Richtung Juni, dass wir jetzt sehen, okay, ich muss jetzt noch was tun. Manches nennt man auch Window Dressing. Das heißt, wer bis jetzt solche Werte wie Micron oder wie Astera Labs oder wie Google, die gut performt haben, wer die nicht im Portfolio hat, der verkauft unter Umständen ein paar Gold und Silber, nimmt die zum 30.06. Kurz vorher, nimmt die Aktien in sein Depot auf oder in seinen Fonds und kann dann bei der Berichterstattung zum 30.06. sagen, ja, die Performance ist nicht ganz so, aber guck mal, ich habe diese drei Werte, ich habe Micron, auch wenn er sie dann in kleiner Menge bei 800 gekauft hat, statt bei 120 oder bei 150, wie andere das gemacht haben. Also das nennt man Window Dressing, wie überall wird poliert und gewienert, was das Zeug hält, wenn es dann darum geht, einen Bonus zu bekommen und das ist in der Finanzindustrie auch nicht anders. Und jetzt kommt wieder dieser eine Mensch, der permanent mir auf den Sack geht mittlerweile. Aber du sagst nie, dass ETFs so gut sind und ich habe super Rendite. Ja, da kann ich nur sagen, noch einmal, ein allerletztes Mal, weil dann blockiere ich dich auf allen Dingern. Es ist fein. Kauf deine ETFs. Es interessiert mich nicht, weil es ist nicht meine Meinung und ich sage nur, was ich tue und denke und ich gebe auch keine Anlageempfehlung, Solana zu kaufen, weil daran hat er sich vorher aufgehängt und hat dann gesagt, ah, du empfiehlst die ganze Zeit Solana, das geht nur runter und es ist immer nur meine Antwort. Schau auf deinen Zeithorizont. Und genauso ist es bei uns ja auch.
1: Erstaunlich, das Faszinierende an diesen Menschen ist ja immer, dass die so viel Lebenszeit haben, permanent Leuten zu schreiben, denen sie mitteilen wollen, dass sie sich irren. Also wenn ihr Leute finden wollt, die sich nach eurer Meinung irren, dann empfehle ich X beispielsweise oder Google. Also man findet so viele Menschen, die augenscheinlich falsch liegen. Da kann man Briefe schreiben, aber das Phänomen der Briefeschreiber, das ist sowieso eines, dass da, man könnte irgendwann mal eine Sendung, die besten Mails zu Schriften, da kommt einfaches Zeug zustande. Ja. Aber gut, die Märkte sind nervös, es sieht weiter wackelig aus und das ist eine besonders schwache Darstellung dessen, was auch im Kryptobereich geschah. Wenn ihr die Kurse verfolgt, wisst ihr eh, was jetzt kommt. Wenn ihr sie nicht verfolgt und vielleicht mit etwas Schadenfreude reagiert, wenn Mike euch jetzt den Überblick gibt, dann ja, sei es euch gegönnt, bringt aus unserer Sicht immer noch nicht, so weit greife ich vor, immer noch nicht das Ergebnis, dass man es alles ignorieren muss. Dafür ist es dann schon zu groß. Aber bevor wir uns darüber austauschen, hören wir uns doch erstmal an, was ich im Kryptomarkt so getan habe. Die Krypto-News mit Mike the Pirate.
2: Der Kryptomarkt, lieber Paul, liegt aktuell bei 2,2 Billionen Dollar Marktkapitalisierung und wir sehen eine leichte Erholung in diesem Niveau, etwa 2% in den letzten 24 Stunden. Bitcoin notiert aktuell bei 62.500, Ethereum bei 1.660, beides etwas über 2% im Plus. Der Fear and Greed Index erholt sich von 9 auf 12, ist immer noch die extreme Angst, die Stimmung bleibt ängstlich, Anleger halten sich noch zurück. Wenn man sich die News anschaut, die eigentlich keine News sind, Bitcoin stabilisiert sich über 62.000 nach der Korrektur der Vorwoche. Player wie MicroStrategy kaufen weiter dazu. Sie halten nicht, sie kaufen auch dazu. Bitmain, Tom Lee kauft weiter ETH, alles beim Alten. Die ETF-Abflüsse sehen wir weiterhin. Gestern waren es ca. 200 Millionen Dollar. Traditionelle Finanzriesen wie Mastercard bauen neue Krypto- und Stablecoin-Verbindungen aus. Da kommt neuer Wind rein. Wenn man auf die nächsten Tage schaut, es wird wieder volatil bleiben. Die Frage ist, hält Bitcoin die 60 bis 62.000 Zone? Dann ist ein Push in Richtung 65.000 möglich. Brechen wir da durch? Dann kann auch ein Test von 55 bis 58.000 Dollar auf dem Kurszettel erscheinen. Wichtig werden die nächsten US-Wirtschaftsdaten und sicherlich auch die weitere Entwicklung im Nahen Osten. Wir sehen eine Dip-Phase mit Chancen für Mutige. Analysten weisen darauf hin, dass mehr die Hälfte aller Bitcoins derzeit mit Verlust gehodelt oder gehandelt wird. Was ein Muster ist, rein historisch gesehen aus früheren Zyklen, dass wir so langsam in eine Bodenbildung übergehen werden. Also Institutionelle schauen da momentan sehr genau hin. Große Investoren, Family Offices, Staatsfonds bleiben ruhig, kaufen weiter. Sie sehen den aktuellen Preis als attraktive Gelegenheit. Ein weiteres Signal sehen wir, wenn wir auf Ethereum blicken. Der monatliche RSI hat extrem tiefe Werte erreicht. Historisch war das oft ein Signal für überverkaufte Märkte und den folgenden starken Erholungen. Der RSI auf Monatsbasis misst die Stärke von Kursbewegungen. Extrem niedrige Werte gelten historisch oft als Zeichen für eine starke Überverkaufssituation und Bodenbildung. Danach gab es meist massive Aufwärtspotenziale. Also zum Abschluss, der Markt ist nervös, die On-Chain-Signale und die institutionellen deuten aber auf Resilienz hin. Im Kryptomarkt kam man in den letzten Tagen nicht um the one and only, the GOAT, the biggest, greatest president ever and his family umhin. Da gab es ein wildes Rauschen an Meldungen. Die Stimmen werden lauter, prominenter und die Details, die auf den Tisch kommen, werden umso deutlicher. Reuters, eine nicht ganz unbedeutende Nachrichtenagentur, hat einen Special Research Report rausgelegt. Der zeigt, die Familie von US-Präsident Donald Trump hat mit Kryptowährungen mindestens 2,3 Milliarden Dollar Gewinn gemacht. Die Familien, vor allem die Söhne Donald Jr. und Eric, haben eigene Kryptoprojekte wie World Liberty Finance, WLFI, und den Memecoin Trump gestartet. Sie haben überraschend wenig eigenes bis gar kein Geld eingesetzt, die Projekte stark beworben und massiv dran verdient. Die Zahl haben wir jetzt in den letzten Wochen schon öfter gehört. Neu ist jetzt, dass Reuters hier jetzt in die Details hingeht, jeden Geschäftsbereich einzeln öffnet, die Wanderung des Geldes von Investoren zur Trump-Family offenlegt und das Ganze auch noch emotionalisiert, indem man Opfer zu Wort kommen lässt. Also mehr als 1 Million Investoren insgesamt haben etwa 2,3 Milliarden bei dieser Umverteilung verloren, darunter sehr viele Kleinanleger. Beispiele: Frau aus Kalifornien investierte 2000 Dollar in den Trump-Coin, es sind nur noch 120 Dollar übrig. Die Trump-Familie betonte allerdings gegenüber Reuters, dass es sich um völlig legale Geschäfte handelt. Kurze Zeit später kommt Bloomberg mit einer Recherche. Bloomberg, nicht ganz unbedeutender Datendienstleister für die Finanzwelt. Die Familie von US-Präsident Donald Trump verdient stark an einem Stablecoin-Projekt. Das Unternehmen World Liberty Finance, das zusammen mit Trump und seinen Söhnen den Stablecoin USD1 herausgibt. Bloomberg, laut Bloomberg-Analyse, soll es in diesem Jahr fast 150 Millionen Dollar Gewinn machen. Der größte Teil des Erfolges kommt durch eine Werbe- und Kooperationsvereinbarung mit der großen zentralisierten Kryptobörse Binance. Ein Schelm, der das in einem Zusammenhang mit der präsidentialen Begnadigung, dem Pardon des Gründers CC, stellt, den Trump vor einigen Monaten begnadigt hat und Verfahren gegen ihn in den USA eingestellt worden. Der Stablecoin-Geschäftsbereich wird insgesamt mit 1,7 Milliarden Dollar bewertet, für die Trump-Family das wertvollste Asset. Überraschend, die Familie betont gegenüber Bloomberg, dass alles legal und transparent abläuft. Zum Schluss kam dann noch The Block, nicht ganz unbedeutendes Medienhaus im Kryptobereich, um die Ecke und zeigte auf, dass die Kryptobörse HTX, die hieß früher mal Huobi, eine zentralisierte Exchange vorwiegend im asiatischen Raum, den Trump-nahen Stablecoin USDH vom Handel genommen hat. HTX wirft WLFI vor, bestimmte Adressen der Börse ohne ausreichende Begründung eingefroren zu haben, angeblich wegen Sanktionsprüfungen. Das Delisting erfolgte bereits am 7. Juni. Besondere Rolle spielt dabei Justin Sun, der Gründer von Thron und Mitglied des HTX Advisory Boards, war einer der größten frühen Investoren bei WLFI und ist mit ihnen im Streit. Im September 2025 fror WLFI seine Wallets ein. Sun klagte daraufhin gegen das Projekt wegen eines angeblich versteckten Backdoors, das solche Dinge möglich macht. HTX fordert nach wie vor die sofortige Freigabe der Nutzergelder. Die Trump Family weist alle Vorwürfe von Justin Sun zurück und betont weiter, dass alles legal und transparent abläuft. Laut Berichten, wir schauen jetzt mal auf Privacy Coins. Laut Berichten von CoinDesk und CryptoBriefing hat Zcash, eine der großen Privacy Coins in der Kryptowelt, eine schwere Sicherheitslücke gehabt. 4 Jahre lang, seit 2022, gab es im Protokoll eine Schwachstelle, die theoretisch unbegrenztes Prägen von gefälschten Zcash ermöglicht hätte, ohne dass es nachweisbar gewesen wäre. Die Lücke wurde Ende Mai jetzt von Sicherheitsforscher Taylor Hornby mithilfe des KI-Models Claude Opus 4.8 entdeckt und durch einen Not-Softfork sowie Hardfork schnell geschlossen.
1: Da komme ich mit schon die Polizei so rein. Entschuldige, ja. Das passt ja sehr treffend dazu. Kein Soundeffekt, so ist das, wenn man Live-Tape aufnimmt. Ja. Entschuldige, lieber Mike.
2: Genau. Die Sicherheitsforscher von Hornby mithilfe des KI-Modells Cloud Opus entdeckt und durch einen Not-Softfork sowie eine Hardfork schnell geschlossen. Es gibt keine Hinweise auf eine tatsächliche Ausnutzung des Protokolls. Und dann kommt trotzdem Arthur Hastings Spiel, der dann medienwirksam seinen gesamten Zec-Bestand verkauft, weil sich die Echtheit der Gesamtmenge kryptografisch nach seinen Angaben nicht hundertprozentig beweisen lässt. Die Gründer von Zcash und die Entwickler betonen, dass eine Überprüfung möglich, aber aufwendig ist. Die Entdeckung und Arthur Hayes Bekanntgabe des Verkaufs lösen einen starken Kursrutsch aus und stellen Datenschutzprotokolle insgesamt auf die Probe. Und in dem Fall noch besonders interessant ist, die Person Arthur Hayes sich mal anzuschauen. Er ist Co-Founder auf BitMEX, auch einer großen zentralisierten Exchange. Ist ein sogenannter Call and Key Opinion Leader, also jemand, der viral große Reichweite hat. Er hat bei X über 800.000 Follower alleine. Und in den letzten Wochen wieder damit aufgefallen ist, dass er seine Follower...
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4: 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Die finanzielle Situation der Städte, Landkreise und Gemeinden in Deutschland wird immer dramatischer. Nun wenden sich die Kommunen mit drastischen Worten an die Öffentlichkeit und fordern deutliche, sofortige Hilfe vom Bund. Die Schulden explodieren und vor Ort droht der Kollaps der öffentlichen Daseinsvorsorge. Die Zahlen sind alarmierend. Wir sind im ungebremsten Fall, warnt Kai Ruge, Hauptgeschäftsführer des Deutschen Landkreistages. Die Investitionen brechen ein. Hinzu kommen Energiekrise, Inflation, schwache Konjunktur und immer neue Aufgaben, die Bund und Länder den Kommunen aufbürden, ohne ausreichend Geld mitzuliefern. Selbst wirtschaftsstarke Regionen wie Bayern und Baden-Württemberg sind massiv betroffen. Kreml-Chef Wladimir Putin hat der NATO vorgeworfen, einen Krieg gegen Russland vorzubereiten. Bislang hätten sich die Staaten des westlichen Bündnisses darauf beschränkt, die Ukraine zu unterstützen. Nun werde im Westen offen davon gesprochen, dass sie sich auf einen Krieg gegen uns vorbereiten und ihre Militär- und Offensivhaushalte aufstocken, sagte der russische Präsident. Nach Aussage Putins setzt sich Moskau für ein multipolares System der internationalen Beziehungen ein, das die militärische Sicherheit jedes Staates gewährleistet. Gleichzeitig sind wir bereit, auf alle äußeren und inneren Bedrohungen operativ und angemessen zu reagieren, warnte er. In Berlin, Marzahn, entsteht Deutschlands bislang größte Anlage, die CO2 direkt aus der Luft filtern soll. Das Berliner Startup Ukaneo will damit ab Juli jährlich rund 150 Tonnen Kohlendioxid entnehmen. Die Technik gilt als Ergänzung zur CO2-Vermeidung und soll für noch größere Anlagen erprobt werden. Kritiker fühlen sich an die Schildbürger erinnert. Sie bauten bekanntlich ein prächtiges Rathaus, aber vergaßen die Fenster. Da es deshalb drinnen dunkel war, versuchten sie Sonnenlicht in Säcken und Eimern einzufangen und hineinzutragen. 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
2: BitMEX, auch einer großen zentralisierten Exchange, ist ein sogenannter Call and Key Opinion Leader, also jemand, der viral große Reichweite hat. Er hat bei X über 800.000 Follower alleine. Und in den letzten Wochen wieder damit aufgefallen ist, dass er seine Follower immer in die Richtung schickt, die er gerne haben möchte. Er war lange Befürworter von Hype, hat Prognosen abgegeben, dass der Token auf 150 bis 200 Dollar geht und wenige Tage später festgestellt, alles geht jetzt in AI, der Hype ist vorbei und hat dann seine Bestände an Hype verkauft. Also erst schiebt er seine Follower in Richtung Kurssteigerung, um sich damit die Exit Liquidity für seine eigenen Verkäufe zu ermöglichen. Und wenn man das jetzt auf Zcash betrachtet, wie Hermann immer sagt, first you sell to buy it, könnte man vermuten, er treibt das Ding jetzt einmal runter, um es wieder günstig zurückzukaufen. Zum Schluss, vorbörsliche Angebote auf Solana. Wir haben so viel jetzt über Börsengänge gehört und es ist immer die Frage, wie kann man davon profitieren? Große Firmen wie OpenAI, xAI, SpaceX, Anduril, Anthropic, also Unternehmen, die jetzt schon an der Börse, die jetzt schon an die Börse gehen wollen, genau, das Ganze vorbörslich. Und wie läuft das auf Solana? Im April 26 ist das Volumen aller tokenisierten Vermögenswerte auf Solana auf über 800 Millionen Dollar gestiegen, was ein neuer Rekordwert war. Fast die Hälfte davon waren sogenannte Pre-IPO-Aktien, also Anteile an Firmen, die noch nicht öffentlich in der Börse gehandelt werden. Bislang war der OpenAI-Token der absolute Renner. Das Unternehmen dahinter, Prestocks.com, hat mittlerweile über 1,3 Billionen US-Dollar an Transaktionsvolumen vorbörslicher Werte zu verzeichnen. Warum ist das spannend? Weil normale Menschen jetzt viel leichter in sonst schwer zugängliche Investments einsteigen können, einfach mit einer Krypto-Wallet und ein paar Klicks und das Interesse an diesen echten realen Werten auf der Blockchain stark wächst. Also kurz, die Grenze zwischen traditioneller Finanzwelt und Krypto wird immer kleiner, die Chance für normale Marktteilnehmer dank Blockchain immer größer, auch bei Pre-IPOs.
1: Und wie es der Zufall will, bieten wir natürlich auf paulbrandenburg.shop darüber deine E-Books an und auch Kurse, bei denen jeder erlernen kann, wie das denn so funktioniert. Also ein bis anderthalbstündiger Online-Kurs beispielsweise, wo du in Aufbauform erklärst, wie das ganz praktisch läuft, wenn man das denn möchte. Ja, da gibt es auch jede Menge YouTube-Videos, die ihr euch ganz kostenfrei selber reinziehen könnt. Für wen das funktioniert, der soll damit doch bitte das machen bei Interesse. Wer sagt, nee, ich muss es tatsächlich erklärt bekommen, ich muss da vorsitzen, ich will das live mithören. Für den ist das gedacht, aber das beides verrät ja auch schon, oder diese die Tatsache verrät ja auch schon, lieber Mike, lieber Hermann, dass wir dem Krypto-Gedanken weiter nicht treu bleiben, sondern weiter davon überzeugt bleiben, dass auch, obwohl unsere nackte Mark ja gewaltig Schläge eingesteckt hat, also die ist immer um ihre 30 Cent, hat sie sich bewegt, ist in den letzten Zeiten bis 20 runter, hat sich dann wieder auf Mitte 20 einigermaßen erholt, aber in einer, sagen wir, starken Anspannungsphase von Krypto, da trifft es uns genauso, aber wir haben ja gesagt, das macht nichts. A, halten wir das durch und B, haben wir jetzt ja auch was im Köcher, was die nackte Mark mal wieder nach vorne bringen wird und was etwas völlig Neues sein wird gegen Jahresende, was wir noch nicht verraten wollen. Es ist nur ein bisschen neugierig machen. Ich tease jetzt ein bisschen, gacker und lege kein Ei. Aber wir sind ja voll dabei, bleiben weiter dabei und sagen, nee, das bleibt das richtige Spendeninstrument. Sehe ich das richtig, Hermann?
0: Some say it's the most beautiful spending instrument ever.
1: Jetzt haben wir wieder welche verloren.
0: Some people say they have never seen anything like it. Also, um bei dem großen Donald zu bleiben, nein, wir sind nicht auf Abzocken aufgelegt, sondern wir sind auf 3 Jahre in diesem Projekt. Das erste Jahr ist jetzt gerade rum. Also, wir sind eigentlich hochzufrieden. Warum geht auch unser Coin manchmal in die Knie? Wir haben ja einen sogenannten Liquiditätspool. Da sind jetzt im Moment 411,5 Solana drin, wo praktisch ein automatischer Market Maker, wenn man den an der Börse dann kauft und verkauft, dann steht nicht immer jemand mit einer anderen Order dahinter, sondern das ist ein automatischer Market Maker. Und von daher, da ist auch schon Wert gebildet worden. Wir sind zufrieden. Wir werden auch uns diesen Monat noch was einfallen lassen. Ob das ein neuer Airdrop ist, ob das vielleicht andere Dinge, die wir noch verlosen werden. Es ist ein Grund zum Feiern, weil es sich für uns auf jeden Fall behauptet hat, da, wo wir rauskommen wollten, das ist eigentlich noch besser passiert. Was wir bzw. ich eher nicht erreicht habe, ist auch noch einige andere. Wir haben zwar 6 oder 7 freie Medien, die natürlich auch mitmachen und denen man auch spenden kann. Ich dachte, da wäre der Zuspruch größer, aber da sieht man, dass in den freien Medien da immer noch auch Skepsis vorherrscht. Kann man verstehen, aber ich glaube, mit jedem Tag, den wir das Businessmodell weitertreiben und auch sagen, das ist da zu sehen, weil wenn der Markt auch mal in die Knie geht, in den nackten Markt, sehen wir sofort, dass ihr als unsere Unterstützer zurückkommt und das ist einfach unglaublich gut zu sehen und hilft uns natürlich auch in der Planung.
1: Ich glaube nicht mal, dass das Skepsis ist, großartig. Ich glaube tatsächlich, dass das einfach Bequemlichkeit ist. Also noch gibt es keine Bewegung. Jemand, der wahnsinnig kryptoaffin ist, ist Martin Sellner. Warum? Aus Gründen, weil sie ihn überall die Konten wegcanceln. Die noch nicht gestrichen wurden, die noch Konten, Bankkonten haben, die sich nicht so wirklich bewegen müssen, die sagen, ja, ihr Mai, ja, es ist ja auch Mühe und dann muss man erklären und dann kriegt man Fragen und das Publikum schreibt dann und wie geht das? Das ist alles richtig. Das ist alles komplett richtig. Und ich habe ja hier auch nicht aus absoluter Brillanz, Geistesschönheit und Menschenliebe, natürlich auch aus diesen Gründen, das natürlich trifft alles irgendwie zu, aber auch aus ganz schnöder Selbstbetroffenheit natürlich damit angefangen, nach den ersten Kontokündigungen habe ich mir gedacht, nee, je mehr man denn die Kunde rausbringt zu sagen, hey, Krypto macht mich unabhängiger von Kontokündigungen, bringt mir den Vorteil, dass ich weiterarbeiten kann, wenn das dann passt, hat dazu geführt, dass ein Großteil des Spendenaufkommens mittlerweile über Krypto läuft, auch dadurch, dass der im Shop Krypto ja das primäre Zahlungsmittel ist für digitale Produkte, da geht das gut und das ist eine Kunde, die, da bin ich weit davon überzeugt, da werden die Kollegen kommen. Das ist einfach eine Frage. Das verhält sich proportional zur Drangsalierung, zur Repression des Regimes. Die Geldstromkontrollen werden massiv ausgebaut werden. Die EU ist ja jeden Tag dabei. Und deswegen ist das absolut keine Frage. Es ist eine Frage der Zeit, bis das kommt und bis die an solchen Dingen Interesse haben. Das heißt natürlich nicht, dass die nackte Markt das Tool der Wahl ist, mit denen die das alles lernen werden. Vielleicht machen die das dann mit Monero. Es gibt da 1000 Gründe, auch andere Sachen zu machen, aber wir sagen eben, wir machen mit dem, was wir eben kontrollieren, steuern können und verstehen, so weiter, weil es kam ja bei euch an und wir schaffen einfach weitere Möglichkeiten und Punkte, dass ihr sagen könnt, ja, da spende ich dann doch was über den nackten Markt mit. Lasst euch überraschen, was das sein wird, denn wir bringen da zwei Welten zusammen, die digitale und die ganz analoge, in einer bisher komplett einzigartigen Form, auf die ich mich, das nicht der übliche Werbespruch, klar, verbunden mit den Kaufbefehlen, die wir sind, natürlich ist das Stolz, das Beste, the greatest ever, was wir hier machen. Ja. Aber in dem Fall meine ich es wirklich, dass es eine tolle Sache ist. Da gibt es eine Aktion, da gibt es eine Sache, die ich mir selber gewünscht habe, die ich so nicht kenne in den freien Medien, die nicht eine Reaktion ist auf vieles anderes, was es gibt, sondern wirklich das Feld besetzen soll, was aus meiner Sicht fehlte. Da kam ganz viel Initiative von Mike the Pirate zusammen, auch von dir, Hermann, und ich habe auch noch eine Idee mit reingeworfen. Und am Ende kam was bei raus, auf das ich mich richtig freue, euch vorzustellen. Aber noch ist es nicht so weit. Weil, wenn wir es vorstellen, dann ist es auch gleich draußen. Dann könnt ihr auch gleich zuschlagen und sagen, nehme ich, will ich, bin ich dabei. 2 Klicks und dann habt ihr es. Und da freue ich mich drauf. Wann ist es denn draußen? Also wann sind wir denn soweit? Ich gucke euch beide an, weil ihr seid, wir werden es jetzt später erfahren, warum, ihr seid ja hier die Bremsschuhe, ihr seid ja hier die Klingbox. Nein, das ist grob ungerecht. Weil
0: wir mussten erst mal was essen, dann schwitzen wir und dann machen wir weiter.
1: Also es wird noch 2-3 Wochen dauern, bis wir damit rauskommen können und sagen können, so sieht's aus, weil wenn wir damit rauskommen, muss es halt so verbindlich auch sein, dass es da kein Hin und Her gibt, aber es wird definitiv vor der Sommerpause soweit sein. Ja, oder? Das kann man sagen.
2: Hallo? Schweigen. Wir arbeiten mit Nachdruck daran, auch direkt nach dieser Podcast-Folge.
1: Gut. Ja, okay, gut, dann glaube ich dir jetzt, wenn das mal wird.
0: Willst du lieber mit Eric oder mit Don Junior zusammenarbeiten? Beiden haben uns eine Partnerschaft vor Albanien angeboten.
1: Haben sie nicht, liebe Verfassungsschützer und andere da draußen, die meinen, ja, jetzt seht ihr, die Rubelnote gibt jetzt zu. Dass... Ja. Nein, haben sie nicht. Mit, wir arbeiten, ich könnte auch sagen, wir arbeiten mit Donald Trump genauso eng zusammen wie mit Wladimir Putin. Ja, das ist auf jeden Fall richtig.
0: Genau.
1: Ja. In diesem Sinne.
0: Wir arbeiten dran, auf jeden Fall. Also freue mich auch. Ja. Nackte Mark, weiter. Wir können nur sagen, es hat sich unglaublich etabliert und schreibt uns auch die Ideen. Also jetzt auf Plattformen kann ich wieder ein paar mehr beantworten. Da waren zwischenzeitlich war mal ein bisschen Ruhe. Jetzt kommen wieder ein paar mehr Fragen. Gerne auf X. Und wenn ihr eine Idee habt, feuert sie rüber. Wir schauen uns viele Sachen an. Ich habe auch ein, zwei gute E-Mails bekommen, die gerne mitarbeiten würden. Aber wir kommen noch nicht dazu, weil wir auch in den nächsten Wochen nochmal eventuell das Team erweitern beziehungsweise neue Produkte dazu bringen. Also seid gespannt. Es geht auf allen Ebenen. Wenn der Paul dann mal aus Russland wieder zurück ist, da geht's weiter.
1: Ist er schon. Das, um das nochmal festzuhalten, ist er schon, bin gut rausgekommen, trotz der Schengen-Einreise, Umreisekontrollen und dann, ja, bin ich da rausgekommen. Übermorgen bin ich wieder woanders hin unterwegs und plane jetzt schon eine Stunde extra ein, weil am Flughafen dauert es für mich jetzt immer, obwohl ich Deutschland die EU da meide, da dauert es eine Stunde länger. Es wird sehr interessant. Man merkt auch daran, dass die EU immer weiter zugreift und es immer derber treibt. Insofern sehe ich uns in der richtigen Richtung investiert, freue mich auf euch in der nächsten Woche und sage, das war Folge 82 des Nackten Geldes. Wenn ihr Fragen habt an Banker Hermann, dann schreibt auf X an Banker-Hermann oder kommentiert unter das Video zu diesem Podcast auf theplatform.net. Ihr könnt Mike the Pirate in unserem Nackmack Community Chat auf Telegram erreichen, dazu einfach dem Einladungslink im Text zu dieser Sendung folgen. So wie euch mit all dem, denn in der Vergangenheit ausreichend nützlich waren oder vielleicht sogar auch immer sind, dann bitte, bitte mit Zucker oben drauf, haltet uns doch mit eurer direkten Spende auf Sendung. Geht auf paulbrandenburg.com/spende und wählt dort euren bevorzugten Zahlungsweg, ob Krypto oder irgendeinen anderen. Hört gern morgen ab 6 Uhr auch wieder ein Nacktes Niveau, vor allem aber schaltet nächsten Freitag hier bei uns wieder ein und habt bis dahin einen wunderbaren Start ins Wochenende.
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0: Einen wunderschönen guten Morgen nach Deutschland und in die ganze schöne große weite Welt. Heute ist Freitag, der 12. Juni 2026. Wir haben wieder Wochenende, ihr Lieben, und ich hoffe, dass ihr bei diesem wunderschönen Wetter, ich glaube, ganz Norddeutschland regnet es, habe ich gerade gehört, ja. Aber vielleicht wird es ja besser. Ich wünsche es euch von Herzen, denn ja, heute kann Andreas schwärmen. Guten Morgen, ja, was unser Wetter angeht. Ach, ja. Good morning.
1: Good morning, guten Morgen, liebe Eva. Jetzt hast du mich durcheinander gebracht, warum ich jetzt schwärmen sollte. Ja, wir haben einen sonnigen Tag, wunderbar, und der See liegt auch relativ ruhig vor uns. Und wenn ich ganz großes Glück habe, dann kann ich heute noch mal ein Boot zu Wasser lassen und noch mal eine Runde über den See fahren. Das tut immer so unglaublich gut. Ja, die Sonne scheint, es ist alles in einem wunderschönen Grün. Und was mir hier immer so gefällt, ist vor allem eines, diese scharfkantige Abgrenzung dieser klaren Luft, die das so deutlich macht, wenn die Bäume vor dem Wasser liegen jetzt, das kann man so gut sehen, und dann sieht man so sehr scharfkantig die Grenze. Also nicht nebelig, sondern richtig toll.
0: Richtig toll ist auch weiterhin, ihr Lieben, unser Märchenkanal. Bitte empfehlt ihn weiter. Wer jetzt denkt, die machen schon wieder Werbung, machen wir. Aber wir verdienen wirklich keinen Cent daran, sondern wir haben einige Kosten, die wir sehr gerne investieren, weil wir gerne die deutsche Sprache pflegen möchten. Die alten Märchen der Brüder Grimm und Hans Christian Andersens und so weiter, das sind noch schönste Formulierungen, die tief in die Seele dringen. Und in Zeiten von KI und Robotern, und es wird ja immer mehr, das hat ja eine Exponentialfunktion, wie es einem erscheint. In diesen Zeiten möchten wir dem einfach etwas entgegensetzen. Und wenn ihr vielleicht mit euren Kindern oder Enkelkindern zusammensitzt und das dritte Mal Monopoly gespielt habt und ein bisschen ausruhen wollt, dann wird's gut passen, ein schönes Märchen zu hören. Wir haben gerade dreiteilig die Geschichte laufen, die Möwe Jonathan von Richard Bach, einem US-Schriftsteller, die sehr tief geht, diese Geschichte. Denn eigentlich symbolisiert Jonathan das Freiringen, das sich hoch ins Licht ringen einer Seele.
1: Ja, und ich muss dazu noch mal was sagen, weil du sagst, wir machen hier Werbung. Ja, ich kann euch garantieren, da ist wirklich nichts mit KI. Da legen wir wirklich großen Wert drauf. Das muss ich nochmal so in dieser Klarheit sagen. Nicht nur, weil ich sehe, welche Rechnungen hier über den Tisch gehen, die wir dafür bezahlen, sondern weil es uns wirklich um die Reinhaltung der deutschen Sprache geht, um die Art und Weise, kein mechanischer Klang, sondern original von dir eingelesen und original letztlich gesetzt von Computerexperten, die das dann wirklich einzeln und analog gewissermaßen, wobei es natürlich digital, im Verhältnis zur KI ist ja das Digitale, das Alte schon wieder analog, und so wird das dann zusammengebaut, und das ist eine ganz großartige Arbeit, und jedes Geräusch und so weiter wird ganz klar mit eingebaut, da läuft nichts in einer Automatik, da lege ich großen Wert drauf.
0: Gut, ich meine, es ist klar, dass kein Bänkelsänger mit seiner Laute daneben sitzt und die Melodie dazu zupft, sondern das muss schon über den Computer gemacht werden. Aber mit großer Liebe von einem wunderbaren Toningenieur, den wir alle sehr schätzen. So, Andreas, jetzt kommt die Meldung des Tages. Elon Musk ist der erste Billionär dieser Erde, denn er hat heute am 12. Juni SpaceX, das Raumfahrtunternehmen, an die Börse gebracht. Genaue Zahlen wurden in New York, schreibt die Bild, zwar erst für den Vormittag erwartet, weil die Kaufoptionen alle erst ausgeführt werden mussten, aber laut dem vorbörslichen Handel soll ein satter Anstieg zu erwarten sein. Und das bedeutet auch für Elon Musk natürlich, dass er jetzt ganz, ganz reich ist. Das Wall Street Journal hat ausgerechnet, was das für seine Laufbahn als Unternehmer bedeutet. Er ist übrigens 31 Jahre alt, das ist kaum zu fassen. Und das Ergebnis, also die haben das quer gerechnet, Elon Musk hat pro Stunde unglaubliche 3,6 Millionen Dollar verdient. Pro Stunde. Was steckt denn hinter diesem Börsengang, Andreas?
1: Naja, hinter diesem Börsengang steckt natürlich ganz klar eine Weiterführung seiner Struktur. Und wir sehen, dass er mit diesem Börsengang, gerade was diese Eroberung des Weltraums anbelangt, und das ist ja auch dieser Beigeschmack, der einen da trotzdem mit letztendlich beschleicht. Also bei mir ist es so, wieso darf jemand eigentlich so viele Raketen in die Welt schicken? Vielleicht, um sich das mal klar zu machen, über 50% des weltweiten Raumfahrtprogramms, China, Indien, USA, alles was es gibt, Eurospace, ist über 50% ist allein Elon Musk, der über 50% des Weltmarktes ausmacht. 85% der Satellitenanzahl, die sich da oben bewegen und ins All gebracht werden im Jahr 2025, waren 85% von Elon Musk. Wow. Die Nutzlast beispielsweise, also die Tonnage, die ins All geschickt wird, sind 80% der globalen Masse gewesen, die Elon Musk in die Erde reingebracht hat, in den Umlauf gebracht hat. Das sind Dimensionen. Er ist also der größte, ich sage mal, und der mächtigste Akteur, der im All letztendlich oben aktiv ist. Auch das sollten wir mal uns so ein bisschen zum Denken nochmal geben. Das Zweite, was mir dazu einfällt, ist, wir sehen, wie Exponentialfunktionen des Reichtums funktionieren. Denn Reichtum bedeutet ja letztendlich immer auf der anderen Seite eine Entreichung oder sogar eine Verarmung. Vor wenigen Jahren lag das private Vermögen von Elon Musk bei über 200 Milliarden. Rund 200 Milliarden. Das war noch in diesem 20er Jahren des neuen Jahrhunderts, also vor 5-6 Jahren vielleicht. Mittlerweile 1 Billion. Das heißt, er hat sein Vermögen innerhalb der wenigen Jahre verfünffacht. Man nenne mir einen normalen Kapitalanleger, der das geschafft hat mit sicheren Strukturen. Das finde ich auch schon ganz deutlich, weil diese Billion, die da weggegangen ist, jetzt sich in seinen Händen befindet, ist natürlich die Billion, die allen anderen Menschen als Eigentum dann fehlt. Nochmal 1 Billion, übrigens in Sekunden gerechnet, sind 30.000 Jahre. 30.000 Jahre bestehen aus 1 Billion Sekunden, und so groß ist im Prinzip das Vermögen, wenn man das in Euro rechnen würde zum Beispiel.
0: Ist mir jetzt zu hoch, kann ich nicht mitgehen, rein kopfrechentechnisch, sorry, aber es wirkt auf mich sehr beeindruckend, auch nicht nur förderlich, nicht nur auf konstruktive Weise, wenn dieser junge Mann Elon Musk nun der Herr des Weltalls geworden ist, der mächtigste Mann des Weltalls und der mächtigste Mann der Erde. Also das hat schon Dimensionen, ne?
1: Wir sehen ja im Ukraine-Krieg oder sonst wo, er kann abschalten und kann dafür sorgen, zumindest wirkt es so nach außen, da sind natürlich andere Kräfte noch hinter. Wir dürfen nicht vergessen, das sind natürlich Gruppierungen dieser Machtstrukturen, dieser militärischen und auch dieser industriellen und Informationskomplexe. Aber auch die sind natürlich zerstritten untereinander. Aber noch unterm Strich gesehen ist es so, wenn Musk sagt, wir schalten beispielsweise unsere Satelliten ab, dann ist zum Beispiel Starlink, dann ist zum Beispiel in Ukraine zappenduster. Das heißt, hier merkt man spätestens schon, um welche Machtstrukturen es geht.
0: Ja, ich habe gerade mal eingegeben, ich möchte mal gerne wissen, wie viele Starlink-Satelliten es überhaupt gibt, weil also es ist immer wieder, man kann sich nicht dran gewöhnen, dass es doch so sein soll, wenn man nachts in den Sternenhimmel schaut, dass die Sterne, die angeblichen, sich plötzlich zu bewegen beginnen und es nichts anderes als Satelliten sind. Nun ist natürlich unsere Gesellschaft auch schon so weit vorgeschritten, dass es ohne anscheinend gar nicht mehr geht. Genauso wie man sich vieles andere, wie die KI beispielsweise, schon gar nicht mehr wegdenken kann. Das heißt, Wohl und Wehe des technischen Fortschritts.
1: Also es würde natürlich sehr wohl gehen. Aber es geht nicht, wenn die Gier einer kleinen Handvoll Elite der Menschheit letztlich auf Kosten der gesamten anderen Menschheit lebt. Dann geht es nicht. Dann brauchen wir diese Methoden. Nochmal, wir haben genügend Ackerland, um 100 Milliarden Menschen auf der Erde zu ernähren. Die haben wir. Aber wir haben nicht genügend Ackerland, um die Gier einiger weniger zu befriedigen. Das ist das Hauptproblem.
0: 10.600 Starlink-Satelliten sind es, die offenbar im Moment über der Erde, um die Erde herum aufgehängt wurden als verborgene Sterne. Der Astrophysiker Jonathan McDowell, heißt es, der führt die genaueste öffentliche Liste. Und damit ist Starlink bei weitem die größte Satellitenkonstellation der Welt, hat nämlich auch hier mehr als die Hälfte aller aktiven Satelliten im Erdorbit insgesamt. Ja, das sind die Zeiten.
1: Wir dürfen dabei die passiven nicht vergessen, die nämlich mittlerweile verschrottet sind. Das ist nämlich ein Vielfaches an Schrott, welcher auch noch zusätzlich die Erde umkreist. Also es ist schon fragwürdig.
0: Das nächste Thema ist ein Aufregerthema. Ich weiß, dass sich viele darüber geärgert haben, denn Frau Klöckner, die gut aussehende Bundestagspräsidentin, die eigentlich so einen ganz netten Eindruck immer wieder macht, man darf halt oft nicht zuhören, was sie von sich gibt, aber sie hat jetzt die nach außen sichtbaren Deutschlandfahnen verboten. Und das ist ausgerechnet der guten Beatrix von Storch von der AfD in ihrer Kommandozentrale in Berlin passiert. Es heißt, das Anbringen von Fahnen in Fenstern der Büro vom Bundestagsabgeordneten ist grundsätzlich und unabhängig von der konkreten Symbolik nicht gestattet. Das hat ein Sprecher von Parlamentspräsidentin Klöckner betont. Und es bestehe ein generelles Verbot, dass auch Deutschland- oder Europafahnen und auch andere Fahnen und Aushänge betreffe. Ich kann mich noch erinnern, die Grünen, Frau Roth damals, die hat eine grünen Fahne rausgehängt. Da stand drauf, Deutschland, halt's Maul.
1: Ja, es ist wirklich abenteuerlich, was hier gerade abläuft. Und es tut mir leid, ich muss da einfach eine historische Erinnerung mit einbauen. In den 1920er Jahren, da gab es damals die deutsche Fahne des sogenannten der Weimarer Republik. In dieser Zeit, in den 20er Jahren, hat Hitler seinerzeit die Hakenkreuzflagge entwickelt für seine NSDAP. Dann kam 1933 die Machtergreifung durch das Dritte Reich und 1935 wurde diese ideologische Flagge zur eigentlichen Reichsflagge durch die Veränderung des Reichsflaggengesetzes gemacht. Ich finde das einen sehr dramatischen Wert, weil ideologische Flaggen sind keine Nationalflaggen. Und jetzt möchte ich diese Verbindung bringen. Diese Regenbogenflagge ist eine ideologische Flagge, genau so, hat nichts mit der eigentlichen Flagge des Landes zu tun. Schwarz-Rot-Gold ist die Landesflagge der Bundesrepublik Deutschland und ist nicht einfach nur mit einer Flagge vergleichbar, die ideologische Hintergründe hat. Und aus diesem Grunde müssen wir sehr genau unterscheiden. Also wenn man hier an der Stelle die deutsche Fahne und dann beispielsweise die ideologische Flagge in Verbindung bringt, dann erinnert mich das genau an diese Verbindung zu damals. Und das halte ich für extrem verwerflich. Und ich bin ganz davon überzeugt, dass wir dringend diese dezidierte Unterscheidung genau drauf haben müssen, sonst gehen wir in dieser mangelnden Vokabelnutzung schlampig unter.
0: Schlampig untergehen möchte keiner.
1: Nein, möchte keiner nicht.
0: Ich auch nicht. Schlampig untergehen. Nächste Meldung. Die Fischstäbchen, ihr Lieben, sind in Gefahr von Captain Iglo und so weiter. Du liebst die ja besonders, ne?
1: Ja gut, also wir haben hier natürlich andere Fische, aber die Fischstäbchen habe ich früher immer sehr gemocht, ja.
0: Ich versuche hier immer aus dem Haddock. Das ist ein, wie heißt der mit dem schwarzen Streifen? Ich sag's euch gleich. Da versuche ich immer für Andreas. Ist kein Hai.
1: Schellfisch.
0: Guck mal, ich habe versucht, mir immer das zu merken. SCH Schellfisch und der schwarze Streifen. So kann man sich's eigentlich merken. Außer man vergisst die Eselsbrücke. Kann auch passieren. Und ich versuche ja hin und wieder für Andreas und auch für Bekannte, wo er überhaupt kein Fisch ist. Aber das ist da, wenn da ordentlich viel selbstgemachte Panade dran ist, aus selbstgebackenem Brot, ihr Lieben. Vielleicht noch ein paar Sesamkrümel drunter. Aber ich will zur Meldung zurückkommen. Also die sind in Gefahr, weil die EU neue Sanktionen gegen Russland verhängen will. Und zwar das 21. Paket. Und da muss man einfach wissen, wenn eben solche Fischsorten, hier ist es der Kabeljau, wenn die einfach vollständig verboten werden, dann wird es auf dem Fischmarkt eng, auf dem europäischen, aber vor allem auf dem Deutschen. Es heißt hier in einer Meldung, betroffen wären vor allem deutsche Unternehmen, die sich zuletzt zu den wichtigsten Abnehmern russischer Fischprodukte in Europa entwickelt haben. Nach Eurostat-Daten entfielen 2025 rund 40% des Importwerts russischer Fischprodukte in die EU auf Deutschland. Und ja, es geht auch um den Seelachs natürlich. Der heißt eigentlich Alaska Pollack. Wir kennen ihn unter Alaska Seelachs. Könnt ihr auch da Nordsee und so weiter. Da kann man den mit Kartoffelsalat bestellen. Und der kommt direkt oder indirekt zu 55-72% aus russischen Quellen. Und genau dieser Fisch steckt jetzt in einem großen Teil der Fischstäbchen und der guten Schlemmerfilets, die täglich in deutschen Tiefkühltruhen landen, Andreas. Wenn die EU also dieses 21. Sanktionspaket auf den Weg bringt, schießt man sich wieder selbst ordentlich ins Knie.
1: Ja, aber wir müssen davon ausgehen, dass es das Ziel ist. Die Europäische Union vertritt aus meiner Sicht nicht die Bürger, sondern sie vertritt bestimmte Lobbyisten. Und wir wissen, dass der Wirtschaftsstandort Europa im Fokus der Zerstörung steht. Da wird die Wirtschaft, die Deindustrialisierung und dann natürlich auch der Hunger forciert. Und das ist ja genau das, was damit passiert. Man sorgt dafür, dass man in Europa dann immer mehr in die Hungersnot reingerät. Und ich glaube, man sollte sich hier einfach mal auch die Größenordnung, die Dimensionen klar machen, wie viel Fisch da eigentlich importiert wird. Deutschland importierte 2025 Fisch- und Fischereierzeugnisse aus Russland im Umfang von rund 109.000 Tonnen im Wert von 311,5 Millionen Euro. Und damit stammt nach Gewicht zuletzt 16,6% aller in Deutschland eingeführten Fischprodukte aus Russland. Wenn die fehlen, können wir davon ausgehen, dann werden nicht nur die Preise um 16,6% steigen, sondern um wesentlich mehr, weil es ja in irgendeiner Form kompensiert werden muss. Und das wird dann teurer vom Transport mit Sicherheit.
0: Und das ist für viele Familien schwierig, denn für sie gehören die Fischprodukte eigentlich schon zu den nicht mehr so leicht erschwinglichen Lebensmitteln. Und hier gibt es eine Berechnung des Thünen-Instituts. Da heißt es, bei einem Importstopp oder einer drastischen Verteuerung russischer Fischimporte muss man mit erheblichen Auswirkungen auf das Angebot und die Preise sowie auf die Arbeitsplätze in der deutschen fischverarbeitenden Industrie rechnen. Und öffentlich halten sich noch viele Unternehmen zurück. Iglo und Froster haben zunächst gar nicht reagiert auf die Fragen zu den möglichen Folgen der geplanten Sanktionen. Es ist wahrscheinlich eher eine Art Schockstarre, die sie alle erwischt hat. Und eine Stellungnahme des Bundeslandwirtschaftsministeriums, so schreibt die Berliner Zeitung, lag bis Redaktionsschluss ebenfalls nicht vor. Also, sollte die EU die geplanten Sanktionen tatsächlich beschließen, müssten viele Betriebe ihre Rohstoffversorgung völlig neu organisieren. Und wie teuer das am Ende für den Verbraucher wird, das kann man im Moment nicht genau sagen.
1: Ja, und das Verrückte ist eigentlich daran, dass man in Deutschland als Bürger nicht auf die Straße geht und sich wirklich mal Gedanken macht, dass hier ja so mit Nachdruck heute festzuhalten ist, dass alle Sanktionen gegen Russland dazu geführt haben, dass es in Europa immer schlechter geht, während Russland die stabilste Währung der gesamten Erde aufzuweisen hat. Und die haben keine Probleme, ihren Fisch loszuwerden, weil wir haben nicht ein völliges Problem an Nahrungsmitteln in den Ländern dieser Erde, sondern überall ist Nahrungsmangel. Also es gibt immer Abnehmer dafür. Und wenn man dann freiwillig darauf verzichtet, genau wie auf das Gas und das Öl, dann kann man sich natürlich auch irgendwann den Lauf einer Knarre in den Hals halten.
0: Hübsches Bild, was du hier bringst. Danke. Also, nächste Meldung ist auch nicht ohne. Eine Kölner Gemeinde trennt sich von zwei Kirchen, und zwar um das Klimaziel bis 2035 zu erreichen. Also nicht alleine deswegen, sondern auch, weil natürlich viele Leute abtrünnig geworden sind und eine Menge Leute aus der Kirche austreten. Hier geht es um die evangelische Gemeinde, es geht um die Lutherkirche und die Thomaskirche, die als Gottesdienstorte aufgegeben werden sollen. Man will das jetzt künftig auf andere mitverteilen. Und für die Thomaskirche ist denn gar der Abriss vorgesehen. Im Protokoll einer Gemeindeversammlung heißt es, die Kita bleibt erhalten. Die Kirche und weitere Gebäude werden abgerissen. Es sollen 3 neue Häuser auf dem Gelände entstehen. Wofür weiß man noch nicht.
1: Also das ist eine Symbolik, die wirklich historisch ist. Wir sehen, überall in Europa brennen entweder die Kirchen und werden dann nicht wieder aufgebaut, fackeln quasi ab. Es werden Kirchen aufgegeben wegen schwindender Mitgliederzahl. Vielleicht könnte man mal drüber nachdenken, warum die schwinden. Auf der anderen Seite werden Minarette aufgebaut und islamistische Tempel in irgendeiner Form, wo man dann wirklich sagt, Himmel, da merkt man doch im Prinzip, wie hier diese Umfunktionierung, diese Umkehrung dieser religiösen Strukturen in Europa jetzt wirklich mit Nachdruck durchgezogen werden. Wer da nicht erkennt, dass es sich hier um eine Agenda handelt, der muss doch irgendwie nicht mehr wirklich ganz auf der Höhe sein.
0: Nein, das ist alles Zufall. Du bist ein Verschwörungstheoretiker. Ich weiß wie du, ich kann es gar, naja, egal. Ich möchte noch zu einem Beitrag kommen von Julian Reichelt, dem umstrittenen ehemaligen Bildchef Julian Reichelt. Ich kann mich erinnern, der hat damals, als er noch bei Bild war, schon sehr kritisch über die Massenmigration und deren Folgen ganz offen gesprochen, hat auch gesagt, Christen und Juden sind in Gefahr. Und der hat jetzt ein Achtung Reichelt veröffentlicht. Ich glaube, das hat noch niemals jemand so klar formuliert. Ich kann mir auch vorstellen, dass ihm das eine Menge Ärger einbringen wird. Aber wir wollen in den Text mal reingehen, denn er wird schon einigen Menschen aus dem Herzen sprechen damit. Und um ehrlich zu sein, würden mehrere prominente Menschen aus Politik, Gesellschaft, aus Show und Fernsehen und Medien vor allem, würden die sich trauen, ihre eigenen Sorgen und Besorgnisse über dieses Thema mal öffentlich zu formulieren, hätten wir eine andere Kraft in diesem Land. Da würden auch normale Bürger, in Anführung natürlich, sich trauen, mehr zu sagen, lauter zu werden, sich auch zu widersetzen und zu sagen, hier in der Gemeinde ist Schluss. Also was sagt er? Was Millionen Deutsche nicht mehr länger ertragen wollen, ist, man muss es so klar benennen, die Invasion einer zutiefst feindseligen Macht. Der kämpferisch monströse, vielfaltsverachtende und mörderisch antisemitische und antiwestliche Islamismus marschiert in Deutschland. Das sind Reichelts Worte. Und weiter heißt es, seine Kämpfer sind unter uns, junge Männer im wehrfähigen Alter, die niemals etwas anderes akzeptieren werden als die Scharia, die es als ihre heilige militärische oder demografische Mission begreifen, jeden Quadratmeter, den sie halten, zu islamisieren und alle anderen Kulturen und Religionen, also uns, zu unterwerfen. Wer sie erkennen will, kann sie an ihrer Kleidung, ihren Bärten, ihrem Auftreten mühelos erkennen. Jeder Mensch, der nicht ideologisch verblendet ist, kann bestätigen, dass man in diesem Land noch nie so viele Vollverschleierungen, Nijabs, Burkas und so weiter gesehen hat wie heute.
1: Ja, also ich bin jetzt gerade erinnert so ein bisschen an Udo Ulfkotte, einer der ganz großen Journalisten dieser Erde, der nicht mehr unter uns weilt, der in Deutschland diese Problematik schon sehr früh so deutlich gebracht hat. Und Reichelt spricht es hier eben ähnlich klar aus, wie es damals auch Ulfkotte schon gemacht hatte. Und ich habe hier auch den Text vorliegen, den du mir gerade rübergegeben hast. Wörtlich sagte Reichelt, morgen aber werden es noch mehr sein. Als jemand, der als Reporter ein blutiges Jahrzehnt in den Einöden des Islamismus und unter islamistischen Kämpfern verbracht hat, kann ich nur laut und klar eindringlich warnen. Und dann sagt er, die meisten Menschen machen sich noch keine Vorstellung davon, welche Barbaren da plötzlich unter uns sind, zu was sie fähig sind und was ihr Glaube ihnen befehlt. Ich weiß, wovon ich rede. Alles, was ich hier sage, ist inzwischen geeignet, um in Deutschland ins Visier des Inlandsgeheimdienstes zu geraten. Aber ich sage es trotzdem, weil ich persönlich alles in der Macht meiner Worte Stehende tun werde, um zu verhindern, dass mein Land in die Hände von Islamisten fällt. Und ich möchte hier von mir aus zu, er redet nicht über den Islam insgesamt, sondern über die islamistischen Täter, die wir eben halt mittlerweile zuhauf zu verzeichnen haben. Und dazu müsste man natürlich auch nochmal in diese Asyldebatte reingehen.
0: Ja, er spricht auch in seinem Beitrag über den Boden seiner Eltern und seiner Kinder, wo er keine Scharia will und keine Islamisten. Und er sagt auch, ich möchte und werde mich niemals bekennen zu einer linksgrünen Ideologie vorgeblicher Vielfalt, die innerhalb einer Generation durch wahnwitzige Massenmigration alles ausradieren wird, was dieses Land so schön und lebenswert gemacht hat. Julian Reichelt hebt es nochmal hervor. Es ist nicht ausländerfeindlich oder rassistisch, sondern schlichtweg unsere historische Pflicht, in genau diesem Moment laut und unmissverständlich zu sagen, dass wir keinen einzigen Islamisten auf unserem Boden wünschen und dulden und schon gar keine Armee junger Islamisten, die ungehindert in unser Land einfällt. Und er sagt, ja, es ist eine Armee und es ist eine Invasion. Und dann kommt natürlich auch der Vorwurf an die Regierung, wenn die davon spricht, dass Deutschland wehrhaft und verteidigungsfähig oder gar kriegstüchtig werden soll, tja, dann fordert Reichelt, dass wörtlich unsere Regierung unsere Grenzen verteidigt und all die abschiebt, die illegal zu uns gekommen sind. Und ja, ich meine alle, also die illegal zu uns gekommen sind, die Islamisten. Er möchte keinen illegalen Islamisten im Land behalten, nur, schreibt er, weil er einen Bus oder ein Voltfahrrad fahren kann oder sonst wie angeblich besonders fleißig ist.
1: Ja, und das ist jetzt ein ganz wichtiges Thema an dieser Stelle. Denn wenn wir sehen, dass zum Beispiel diejenigen, die über das Mittelmeer gekommen sind, ohne Papiere, sind alle illegale Einwanderer und Asylanten. Und jetzt möchte ich noch mal kurz den Begriff des Asyls kurz ansprechen. Ein Asyl ist ein temporärer Vorgang. Jeder, das kann man in der Genfer Flüchtlingskonvention nachlesen, der in ein anderes Land kommt, weil er wegen seines Geschlechts, seiner Hautfarbe, seiner Religion oder anderer sexuellen Orientierung verfolgt wird und mit dem vom Tode bedroht ist, der hat dann die Möglichkeit, ein Asyl zu bekommen. Aber temporär. Das Ziel ist, dass alle Asylanten wieder zurück in ihre Heimat kommen. Und hier möchte ich noch ein Thema ansprechen. Deshalb ist es auch wichtig, dass sie sich nicht integrieren. Das ist nämlich nicht das Ziel des Asylrechts. Das Ziel des Asylrechts sollte sein, dass sie ihre Kultur behalten. Sogar, dass sie, es hat jetzt neulich einer die Forderung gestellt, dass die Asylanten beispielsweise in separaten Schulen sein sollten gegenüber der einheimischen Bevölkerung. Das wird als Rassismus ausgelegt. Nein, Rassismus ist, wenn ich sie um ihre Kultur bringe, weil sie sich integrieren sollen als Asylant. Oder der Begriff Asylant muss neu definiert werden. Nochmal, Asyl ist kein Dauerzustand und genau da liegt das Problem. Jeder, der Asyl irgendwann mal bekommen hat, gucken wir uns jetzt an Syrien. Da gab es eben halt Assad, deshalb sind die Syrer gekommen. Assad ist weg, die Syrer bleiben da. Das heißt, jetzt ist der Asylgrund nicht mehr vorhanden und hier sehen wir, wie mit Wissen und Wollen widerrechtlich das Asylrecht ausgearbeitet wird und das Ziel und die Konsequenz dieser Fehlstellung sind dann natürlich militärische Einwanderungen, militärische Strukturen und dann eben halt genau diese Systeme, die wir jetzt gerade erleben.
0: Ja, danke für diese Einlassung. Wir wollen uns jetzt mal einem weltpolitischen Thema zuwenden, denn Iran und USA sollen angeblich einen Entwurf ausgearbeitet haben, der Frieden sichern soll in Nahost. Allerdings sieht das alles ein bisschen, wenn man es so sagen darf, volatil aus. Gestern hatte US-Präsident Trump ja noch gewarnt, dass die USA in Kürze die Insel Kark Island übernehmen werden. Das ist ja im Iran die Anlage, über die etwa 90% des iranischen Rohöls exportiert werden. Vorstellbar, dass Trump die allzu gerne in den Händen halten würde. Seine Worte waren dann auf True Social: Die Vereinigten Staaten werden den Iran, dessen Marine, Luftwaffe, Radar, Flugabwehr und alle anderen Verteidigungsformen zusammen mit dem Großteil seiner Offensivfähigkeiten gegangen sind, heute Nacht sehr hart treffen. Das hat Trump gestern auf Truth Social geschrieben und dazu eben angekündigt, dass er Kark Island und andere Ölinfrastrukturpunkte übernehmen und die vollständige Kontrolle erlangen wollte über alle Öl- und Gasmärkte Irans, hat es damit Venezuela verglichen. Plötzlich ist das dann aber zurückgezogen, gestern spät abends für euch, hat er gesagt, nee, wird nicht angegriffen, wir stellen alle Angriffe, die wir geplant haben, ein, denn es steht möglicherweise, er hat ja da immer recht pathetische Worte, steht Größeres bevor.
1: Naja gut, also Trump ordnete die Wiederaufnahme der Angriffe ja an, nachdem er Iran vorgeworfen hatte, die USA hinzuhalten. Das sind halt Trumps Worte. Während Trump und sein Team wiederholt betonen, dass ein Abkommen mit dem Iran ja kurz bevorsteht, bleibt ein zentraler Streitpunkt der große sogenannte Vorrat an angereichertem Uran im Iran, nämlich der vermutlich tief unter der Erde eingelagert ist. Das sind zumindest die Sichtweisen und die Argumentationen von Trump in dieser Richtung, wobei man da natürlich auch geteilter Meinung sein kann.
0: Also ich habe es gerade gesagt, jetzt liegt ein Abkommen vor. Das ist schon mal von beiden Seiten bestätigt worden. Und der sieht einen, ja, dieser Entwurf, er sieht ein Rahmenabkommen vor zwischen Iran und USA und auch eine Aufhebung von Seiten der USA, was die Sanktionen gegen Iran angeht. Und das Papier, das sagen auch die Iraner, soll überwiegend finalisiert sein. Trotzdem bleibt die Lage, Andreas, unverändert widersprüchlich. Trump wirkt optimistisch, verkündet Fortschritte, spricht von ganz großen Erfolgen. Aber Teheran bleibt nach wie vor zurückhaltend und dementiert eine fertige Einigung. Das ist ja, also man hat immer öfter das Gefühl, dass eigentlich die ganze Welt hingehalten werden soll.
1: Also Donald Trump steckt natürlich in einer unglaublichen Misere. Das muss man einfach sehen. Er hat sich in diesen Iran-Krieg rein empfehlen lassen, vermute ich mal. Denn er hat ja Berater. Und die sind offenbar nicht alle nur für ihn. Sonst hätten sie ihn in diesen Iran-Krieg gar nicht rein manövriert. Und er wäre da vorsichtig gewesen. Denn USA hat das Problem, dass pro Minute die Staatsverschuldung um 5 Milliarden Dollar steigt pro Minute. Das ist ein gigantisches Problem, nämlich für die Weltfinanzarchitektur. Und da passt das Ganze natürlich nicht. Das merkt er jetzt. Er versucht jetzt irgendwie wieder rauszukommen. Er ist Krisenmanager. Er hat auch schon Unternehmen vergeigt und in den Konkurs getrieben vor langen Jahrzehnten. Er weiß also, wie es ist, in den Konkurs zu gehen. Und das, was er jetzt hier macht, das ist im Prinzip eine ganz klare Durchhalteparole, so wie es Friedrich Merz beispielsweise gerade macht. Im Prinzip, wenn er sagt, Deutschland ist eigentlich in Ordnung und uns geht's gut und in Kürze, dann kommt der ganz große Umbruch und alles ist wieder schön. Das ist das Hauptproblem, was wir haben. Und ich habe trotz alledem das Gefühl, dass Donald Trump die Chance hat, die Kraft hat, weil er ist keiner, der sich die Butter vom Brot nehmen lässt, dass er sich da selbst wieder rauswindet und dann versucht, diesen Fehler wieder wettzumachen.
0: Er hat gestern im Weißen Haus erklärt, wörtlich, wir haben gerade eine großartige Einigung im Krieg mit dem Iran erzielt. Hat gesagt, die Dokumente seien fast fertig und könnten schon dieses Wochenende unterzeichnet werden. Und man spricht von Europa, wo das stattfinden solle, möglicherweise durch Vize J.D. Vance. Kernpunkte der angeblichen Einigung soll sein, hoffentlich, die Wiedereröffnung der Straße von Hormuz für den Schiffsverkehr, die Aufhebung der US-Blockade iranischer Häfen, die ersten Schritte zu einem längerfristigen Waffenstillstand und späteren Verhandlungen über das Atomprogramm. Und Trump behauptet, Der iranische oberste Führer Ayatollah Mojtaba Khamenei habe dem zugestimmt. Es handele sich also damit um ein Memorandum of Understanding und das soll die erste Phase sein. Was veröffentlicht der Iran dazu? Der Sprecher des iranischen Außenministeriums Baghaei und andere offizielle Stellen betonen, es gibt noch keine abschließende Entscheidung. Berichte über eine Einigung seien spekulativ und nichts sei finalisiert. Andreas, mit jedem Tag, an dem die Straße von Hormus geschlossen ist, verschlechtert sich die...
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3: 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Die Ukraine und Großbritannien machen unmissverständlich klar, dass sie den Krieg nach Russland tragen wollen. Großbritannien hat offenbar gerade Raketen mit einer Reichweite von 300 Meilen getestet, die an die ukrainische Armee geliefert werden sollen. Die britische Rakete kann einen 500 Pfund Sprengkopf bis nach Moskau tragen. Die britische Verteidigungsministerin Louise Sandher-Jones erklärte, die neuen Raketen sollen die Storm Shadow Marschflugkörper ergänzen, die London bereits an die Ukraine liefert. Großbritannien steht Schulter an Schulter mit der Ukraine und wir werden weiterhin die Unterstützung leisten, die sie zur Verteidigung gegen die russische Aggression braucht, sagte sie. Wenn das Geld knapp wird, schnallen Kleinunternehmer in Deutschland und anderen europäischen Ländern lieber den eigenen Gürtel enger, anstatt sich frisches Kapital von außen zu besorgen. Dahinter verbirgt sich ein starkes Unabhängigkeitsstreben. 77% der Befragten sagen, wie stolz sie darauf seien, ihr Unternehmen gänzlich ohne Hilfe von außen zu führen. Finanzexperten loben diese Einstellung, da Kredite nur eine Abhängigkeit von Banken schaffen. Allerdings scheint die Politik genau das für die Kleinunternehmer zu wollen, da diese von den bürokratischen und steuerlichen Regelungen immer mehr geknebelt werden. Die amerikanische FDA hat in internen Unterlagen erstmals anerkannt, dass die mRNA-Covid-19-Spritzen von Pfizer, BioNTech wahrscheinlich auch zum Tod von Kindern geführt haben. Die Dokumente, die der republikanische Senator Ron Johnson veröffentlicht hat, zeigen, dass die FDA bereits früh Sicherheitswarnsignale erkannte, die Öffentlichkeit jedoch nicht darüber informierte. Trotz interner Empfehlungen und mehrfacher Aufforderungen wurden keine entsprechenden Warnhinweise, zum Beispiel zu Myokarditis, in die Beipackzettel aufgenommen. Nach Expertenmeinung ist es nur die Spitze des Eisbergs. In Deutschland wird Aufklärung weiter von den Tätern aus Politik, Medien und Pharma verhindert, da die Politik zum Beispiel enormen Einfluss auf die weisungsgebundenen Staatsanwaltschaften hat. 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
0: Es gibt noch keine abschließende Entscheidung. Berichte über eine Einigung seien spekulativ und nichts sei finalisiert. Andreas, mit jedem Tag, an dem die Straße von Hormus geschlossen ist, verschlechtert sich die Weltlage. Was bedeutet das für Wirtschaft, für Industrie und Finanzen weltweit?
1: Naja, vor allem in Europa ist es eine ganz große Dramatik. Aber das hängt natürlich auch schon durch die schlechten Vorgaben der Energiepolitik. Alles, was zurzeit in Europa schief liegt, das wird jetzt der Straße von Hormus zugeschoben. Und das ist natürlich falsch. Es gibt hier eine ganz klare sachliche Fehlentwicklung durch eine völlig verfehlte Sanktionspolitik durch Russland, das ist die Ursache letztendlich der großen Fehler, die da stattfinden. Aber tatsächlich ist es so, dass da wir jetzt mit der Straße von Hormuz in Problemen stecken natürlich. Und Iran hat zwar in der Vergangenheit einer vorübergehenden Erhöhung des Schiffsverkehrs durch die Straße von Hormuz zugestimmt, betont aber weiterhin jetzt die volle Souveränität und Kontrolle über die Meeresenge. Also keine freie Durchfahrt wie vor dem Krieg. Das sollte man hier nochmal erwähnen. Es gibt seit Wochen oder seit Monaten sogar indirekte und direkte Gespräche. Und es gab mehrere Waffenruhen und Vereinbarungen, die aber immer wieder brüchig waren. Und der aktuelle Stand, der dreht sich um ein Rahmenabkommen, das den Krieg deeskalieren und den Ölhandel wieder in Gang bringen soll, ohne dass das iranische Atomprogramm schon detailliert geregelt wäre. Wir sehen also, wie hier schon rückgerudert wird von amerikanischer Seite. Die Märkte haben auf Trumps Ankündigung natürlich reagiert. Die Aktien sind hoch, die Ölpreise sind runter. Aber Analysten warnen, dass es schon mehrmals ähnliche optimistische Ankündigungen gab, die dann nicht sofort umgesetzt wurden. Übrigens an der Stelle nochmal, weil viele momentan nervös sind, weil die Edelmetallpreise auch sehr volatil sind, fallen und steigen und fallen und steigen. Das ist jetzt ein normaler Vorgang. Hier muss man völlig in der Entspannung bleiben und sich nicht in Panik bringen lassen, denn die Fundamentaldaten Nachfrage und Angebot sind eindeutig und demnach können die Preise nicht nachhaltig fallen.
0: Gut, zusammengefasst nochmal, es gibt also deutliche Fortschritte. Es gibt einen Waffenstillstand, zumindest ein Rahmenabkommen, das näher rückt. Es gibt aber noch keine unterschriebene Einigung und die nächsten Tage, vielleicht sogar jetzt am Wochenende, werden schon zeigen, ob es zur Unterzeichnung kommt oder nicht. In der Zwischenzeit wird aber weiter geschossen und angegriffen. Die Amerikaner haben am Persischen Golf 2 iranische Angriffsdrohnen abgeschossen und Teheran habe versucht, mit Drohnen Handelsschiffe anzugreifen, die, wie gesagt, von den Amerikanern dann eben abgeschossen wurden. Und es geht immer wieder um die Straße von Hormuz. Die Beamten sagen, der Schiffsverkehr durch die Meerenge läuft weiter. Aber da wollen wir uns mal angucken, wie eigentlich. Trump hatte gestern erklärt, die USA und der Iran könnten dieses Friedensabkommen vielleicht an diesem Wochenende schon unterzeichnen, damit so schnell wie möglich die Straße von Hormuz wieder für die Schifffahrt geöffnet werden kann. Und Teheran sagt dagegen, nee, ist noch keine endgültige Entscheidung getroffen. Andreas, wie viele Schiffe passieren eigentlich jetzt zurzeit oder auch in den letzten Tagen die Straße von Hormuz täglich? Vielleicht kannst du uns da mal einen Vergleich bringen.
1: Also ich habe hier gerade den aktuellen Stand vom 12. Juni, also 2026, heute, wo diese Sendung stattfindet. Und der Verkehr durch die Straße von Hormuz ist also extrem gering, also weiter unter Normalniveau. Derzeit passieren nur ein paar Schiffe pro Tag. Viele davon sind kleinere Frachter und solche mit iranischer Verbindung. Große Öltanker sind fast gar nicht unterwegs. Zahlen der letzten Tage, wir gucken mal rein hier. In den letzten 24 Stunden von heute waren es nur 2 Schiffe. Aktuell sind 4 Schiffe unterwegs. Am 11. Juni, also gestern, waren es 17 Schiffe. 11 einlaufend, 6 auslaufend. Meist also Cargo, also schwere Transportschiffe und so weiter. Ein Chemikalientanker, keine großen Rohöltanker. Ich sage das bewusst, weil das wichtig ist ja für die Energieversorgung, für Kerosin und Autos, Benzin und so weiter.
0: Ja, und jetzt würde ich aber von dir gerne mal einen Vergleich haben. Wie viele sind denn vorher gefahren?
1: Naja, das war vorher natürlich eine der größten Wasserstraßen der Erde. 60 bis 140 Schiffe sind pro Tag im Prinzip gelaufen. Und das entspricht also 20 bis 30.000 Schiffe pro Jahr. Und jetzt reden wir von 3 oder 4, die da durchfahren. Das ist natürlich eine Katastrophe. Also aktuell sind es nur 3 bis 5% des Normalverkehrs. Und viele Schiffe, die ankern gerade im Persischen Golf und warten. Die sind regelrecht gestrandet. Übrigens auch für die Mitarbeiter natürlich eine Art Psychoterror. Die Lage ist hochvolatil wegen der anhaltenden Spannungen, natürlich der US-Schläge auch und der iranischen Warnungen. Also sobald sich etwas durch die angekündigte Einigung ändert, Zum Beispiel, wenn jetzt dieser Vertrag unterzeichnet werden würde zwischen Iran und USA, dann würde der Verkehr wieder schnell zunehmen. Aber dieser Gap liegt vor uns für die Zeit, wo es nicht gut gelaufen ist. Und der ist noch gar nicht angekommen. Wir fahren ja zurzeit mit dem Benzin, dem Diesel und fliegen mit dem Kerosin, was auf Öltransporte vor dem Krieg noch zurückzuführen ist. Und irgendwann wird es wieder in Gang kommen, wenn wieder die normale Schifffahrt durchfährt. Aber diese gesamten Monate, die dazwischen waren und die Auswirkungen, die kommen ja noch.
0: Wir kommen nachher noch zu einem interessanten Bericht, den wir gemeinsam durchgehen werden, was eventuell hinter diesem ganzen Theater stecken könnte. Also wenn es einigen von euch so geht wie mir, die ich mich immer wieder frage, was haben die eigentlich vor? Es war ja auch mit Corona und Sperrung des Suezkanals und dann waren die ganzen großen Häfen überlaufen und keiner konnte anliefern oder abholen. Und das läuft ja schon ein paar Jahre. Darüber sprechen wir auch gleich noch. Ich will noch mal auf diese Verhandlungen kommen, eventuell jetzt schon am Wochenende zwischen Teheran und Washington. Das Ganze soll ausgerechnet in Europa stattfinden. Und es verstärken sich die Aussagen deutlich in eine Richtung. Der Ort könnte in der Schweiz sein, nämlich Genf. Und mehrere westliche Quellen, unter anderem Reuters oder CNN, nennen Genf sogar explizit als Favoriten für die Unterzeichnung dieses Memorandums. Und Genf ist ja auch traditionell immer schon ein angeblich neutraler Diplomatietreffpunkt. Nicht umsonst sitzt natürlich das WEF da und die WHO und alle. Ja, wäre eigentlich schon wieder eine Unterlage oder Vorlage für eine Verschwörungstheorie. Eventuell soll das Ganze schon Sonntag, den 14. Juni, also übermorgen, stattfinden. Das ist, wenn ich mich nicht irre, auch Trumps Geburtstag. Und der hat auch wörtlich gesagt, in den nächsten Tagen, vielleicht dies Wochenende. Wer würde dann unterschreiben für die USA? Trump selbst wird nicht dabei sein, der feiert wahrscheinlich seinen Geburtstag in Washington. Aber J.D. Vance, der Vizepräsident der USA, der soll angeblich dorthin reisen. Und von der iranischen Seite ist noch nicht klar, wahrscheinlich ein hochrangiger Diplomat oder der Außenminister. Andreas, es laufen ja wohl schon Vorbereitungen.
1: Also Genf ist natürlich die erste Adresse. Die Diplomatie dort ist ja am größten ausgeprägt. Die Geheimdienste sind dort mit am größten ausgeprägt auf der gesamten Erde. Die Weltgesundheitsorganisation, WHO, die UN, sind nicht zufällig in Genf. Also das sind ja auch die Dinge. Das WEF ist ja in Davos beispielsweise, in der Bank für internationalen Zahlungsausgleich, die BITS, die befindet sich in Basel. Das heißt, die Schweiz ist natürlich die Hochburg. Und da sind natürlich die militärischen Möglichkeiten, die geheimdienstlichen Möglichkeiten am meisten ausgeprägt. Also von neutral kann ich da nicht so wahnsinnig viel erkennen. Aber es ist natürlich so, dass es ein sicheres Gebiet ist, weil dort eben halt die Gruppierungen sich ballen. Naja, und es sind etliche US-Militärflugzeuge, die sogenannten C-17 zurzeit, in Richtung Europa unterwegs, um die Logistik für Vance und Team offenbar zu unterstützen. Und es soll noch mal einmal klargestellt werden jetzt, dass es sich nicht um einen Friedensvertrag handelt, sondern um ein Memorandum of Understanding, das unter anderem die sofortige Öffnung der Straße von Hormuz, Aufhebung der Blockade, natürlich und die ersten Schritte zu Atomgesprächen regeln soll. Bislang hat der Iran keine finale Zustimmung gegeben und betont weiterhin, dass nichts unterschriftsreif sei. Also die Lage bleibt daher absolut unsicher und könnte jederzeit scheitern. Und die stärksten Signale zeigen auf Genf natürlich mit J.D. Vance als US-Vertreter. Aber die nächsten 48 bis 72 Stunden, die werden wohl entscheidend sein.
0: Ja, werden wir sehen. Unterdessen ist ja die US-Regierung auf Distanz gegangen zum israelischen Premier Netanyahu. Man hat sich wirklich offiziell distanziert. Da gibt es wohl deutliche Spannungen jetzt. Trump hatte, das war schon an die Öffentlichkeit gedrungen, Netanyahu in mehreren Telefonaten scharf kritisiert, hat unter anderem, sorry, aber so hat er es gesagt, also ihn selbst, den Herrn Netanyahu, als fucking crazy bezeichnet und gewarnt, Bibi, du wirst bald ganz allein dastehen. Was ist der Grund? Israel wollte weitere Eskalationen, zum Beispiel eben gegen Libanon, Beirut oder den Iran, während Trump dringend die Deeskalation wollte und eben dieses Abkommen mit dem Iran anstrebt, um, das muss man Trump zugutehalten, er will diesen Krieg beenden, er will natürlich auch die Märkte beruhigen, die Ölpreise wieder runterbekommen. Und er hatte Israel ja mehrmals zurückgepfiffen, also dieser Dissens ist schon etwas länger deutlich geworden und hat gedroht, gesagt, dann unterstützen wir euch nicht mehr. Und Netanyahu hat wiederum gesagt, ja, Israel ist gar nicht Vertragspartei des US-Iran-Abkommens und hat einfach, ist weiter mit dieser harten Linie vorgegangen. Andreas, ist denn überhaupt ein Friedensabkommen in Nahost möglich, wenn Israel sich so verhält?
1: Es ist extrem schwer zu beurteilen, weil hier natürlich zwei unvereinbare Machtstrukturen gegeneinander stehen. Auf der einen Seite die Palästinenser, die ihre Sympathien mit dem Iran haben, auf der anderen Seite Israel. Und man kann es nicht so pauschal sagen, die einen sind schuld oder die anderen sind schuld, sondern man muss da viel mehr ausholen. Die Beziehung war aber früher sehr viel enger. Also Netanyahu galt ja als enger Verbündeter zu den USA, hat sich aber jetzt durch den Iran-Krieg ziemlich abgekühlt. Trump priorisiert schnelle Verhandlungen und will wirtschaftliche Stabilität. Man merkt, er kommt aus der Ökonomie. Und Netanyahu sieht eine existenzielle Bedrohung und will maximalen Druck auf Iran. Ich kann auch Netanyahu ein Stück weit verstehen, wenn man das mal ganz sauber regelt und mal sauber analysiert. Dazu reicht hier aber natürlich diese Sendung nicht. Viele Medien sprechen von einem Riss oder öffentlichen Streit. Aber es ist natürlich kein vollständiger Bruch der US-israelischen Allianz, auf gar keinen Fall. Dafür sind die Partner auch von Netanyahu zu stark auch an der Wall Street mitvertreten. Das dürfen wir nicht vergessen. Die strategische Partnerschaft bleibt also bestehen. Nur die aktuelle Abstimmung mit Netanyahu, die ist persönlich halt angespannt. Also man kann sagen, dass die US-Regierung derzeit klar auf Distanz zu Netanyahu geht, vor allem taktisch, um die Iran-Verhandlungen nicht zu gefährden. Ich glaube, damit kann man es am besten umschreiben.
0: J.D. Vance, der Vizepräsident, hat es ganz klar ausgedrückt. Er hat gesagt, Netanyahu hat sicherlich einige Fehler gemacht. Wo sich unsere Wege trennen, müssen wir zum Leidwesen der Israelis die Seite des amerikanischen Volkes wählen, nach dem Motto America First. Und ja, man kann sagen, es ist einfach eine andere Amtszeit von Trump. In der ersten hat ja Israel praktisch einen Blankoscheck gehabt. Diesmal versucht Trump, ein Abkommen zu schließen. Und da gibt es verschiedene Partner mit oder eben Gegner noch, mit denen er das aber versucht. Libanon, Gaza, Iran. Und Netanyahu sprengt das immer wieder auseinander. Das macht ihn auch derzeit weltweit nicht gerade zu dem beliebtesten Politiker. Also Trump macht klar, Washington macht klar, dieses Bündnis ist nicht mehr bedingungslos. Und Netanyahu, der erfährt jetzt, was passiert, wenn Washington aufhört, ihn zu decken. Ihr Lieben, ich habe es gerade gesagt, wir wollen ein bisschen tiefer mal einsteigen, in welcher Situation befindet sich unsere Welt derzeit. Wir wollen vieles nicht vergessen, was in den früheren Jahren schon passiert ist, was unsere Welt mehr oder weniger aus den Angeln gehoben hat, ob das Corona war, ob das Klima ist, ob das die Migration ist, zumindest in den westlichen Ländern. Und das Portal Zero Hedge hat auf der Grundlage Financial Argument eine Zusammenfassung veröffentlicht, die es wert ist, dass wir uns die mal näher anschauen, um vielleicht einen neuen Blick auf alle Geschehnisse entwickeln zu können. Es ist ja schon in Arbeit der sogenannte Food Pass, also ein Lebensmittelpass. Der ist in der Planung, in gewissen digitalen Bargeld.

0: gebrochene Lieferketten, das sind nämlich nur die sichtbaren Symptome und die sind noch gar nicht so deutlich sichtbar. Das tiefer liegende Problem ist viel düsterer, heißt es hier. Selbst wenn die Regale noch voll sind, selbst wenn das Produkt verfügbar ist und selbst wenn man noch Geld oder Kredit hat, lautet die entscheidende Frage möglicherweise nicht mehr, kann ich mir das leisten, sondern darf ich das überhaupt noch kaufen? Die Kernidee ist einfach, diese Krise ist schlimmer als die der 70er Jahre, die Rationierung hat bereits begonnen, die digitale Infrastruktur wird schon aufgebaut und die nächste Phase könnte eben Versorgungsengpässe mit viel strengeren digitalen Kontrollen verbinden. Das ist, so heißt es hier, die wahre Bedeutung des Lebensmittelpasses, der gerade in Arbeit ist. Kein Papierpass, keine dramatische öffentliche Ankündigung in den Medien und von der Politik. Nee, nee. Und auch nicht unbedingt eine App mit den Worten, wo drauf steht Foodpassport auf dem Bildschirm.
1: Das ist schön, dass du dieses Thema jetzt so reinbringst, nachdem wir vorhin erfahren haben, dass man jetzt den Fisch sanktioniert, der nach Deutschland kommt, also um das Problem noch zu verschärfen. Und hier erkennen wir eben halt tatsächlich genau, dass eine Agenda hintersteht. Alles andere macht ja gar keinen Sinn mehr. Ein Foodpassport ist also ein System, in dem Identität, Bezahlung, Berechtigung, Rationierung, Subvention, Quoten und natürlich der Zugang zu einer digitalen Berechtigungsschicht verschmelzen. Und dieses System ist mehr als nur eine Theorie. Die Weichen sind bereits gestellt. Zuerst kommt die Krise, dann kommt die Verknappung, dann kommt die öffentliche Reaktion. Und dann kommt natürlich die angekündigte Lösung, die natürlich schon längst im Vorfeld bereitstand, also vorbereitet wurde. So ist eine Agenda nun mal aufgebaut. Ein System, das Stabilität verspricht und gleichzeitig die Kontrolle erhöht. Und damit kann man natürlich Leute sogar abschalten.
0: Also das klingt ja, als ob damit in absehbarer Zeit die Rationierung zur Normalität werden könnte.
1: Ja, und das ist ja eigentlich schon längst absehbar. Viele haben ja nun als Prepper noch die Möglichkeit gehabt, sich was zu besorgen. Und ich kann nur empfehlen, diejenigen, die jetzt noch die Möglichkeit haben zu preppern, die sollten auf jeden Fall anhaltende oder nachhaltige Lebensmittel kaufen.
0: Ja, Lebensmittel, Wasserfilter und all das, wenn das irgendwann durchrutscht und nicht mehr zu bestellen geht, ihr werdet gleich sehen, worauf wir hinaus wollen, dann bekommt man es vielleicht gar nicht
1: Ja,
0: mehr.
1: das stimmt. Du solltest das nochmal einstellen, weil das ist wirklich essentiell wichtig, weil Wasser ist das Lebensmittel Nummer eins. Außer Luft, was noch wichtiger ist, da kann man nur ein paar Minuten überleben, aber beim Wasser ist es nur eine kurze Zeit. Also, Notfallbeschränkungen werden mit diesen dauerhaften Krisen, also quasi zur dauerhaften Infrastruktur. Die digitalen Rationskarten, die werden also quasi eine Selbstverständlichkeit. Wir werden ganz selbstverständlich damit in den Laden gehen und werden dann plötzlich merken, oh, das geht eben halt und das geht nicht. Und so kann der grundlegende Zugang zu Lebensmitteln, Treibstoff, Strom, Wasser oder Transportmitteln schrittweise von einem preisbasierten Zugang zu einem berechtigungsbasierten Zugang übergehen. Wir haben ja also einen Sklavenvorgang. Da wird jemand für mich eingesetzt, der für mich denkt und entscheidet, was ich kaufe. Die meisten Menschen betrachten ja Ölpreise, Lebensmittelrechnungen, Dürrewarnungen, Schlangen an Tankstellen, Strombeschränkungen, Unterbrechung der Lieferketten immer noch als separate Ereignisse. Und sie sehen nicht, wie das Betriebssystem dahinter aufgebaut ist und wurde als Infrastruktur. Hochspannend eigentlich.
0: Es ist ein hochspannendes Thema, wenn man eben versucht, mal wie ein Adler ein bisschen höher zu steigen und den Weitwinkel aufzuziehen und die einzelnen Krisenthemen zusammenbringt. Und dann natürlich mit Blick auf so einen Lebensmittelpass. Zero Hedge schreibt, die Ölkrise der 70er Jahre ist bekannt für Inflation, Warteschlangen an Tankstellen, Rationierung, wirtschaftliche Not, politisches Chaos. Aber es war mehr als das. Es war eine Übergangsphase. Nach dieser Krise bewegte sich die Welt tiefer in Richtung flexibler Wechselkurse, Schuldenabhängigkeit, Energieanfälligkeit, Finanzialisierung und

0: zentralistischer politischer Reaktion. Man dachte immer, und das ist ja das, was du oft sagst, oh, da hat ein Spitzenpolitiker was entschieden und jetzt läuft es deswegen anders. Es ist aber offenbar viel mehr als das. Es hängt alles zusammen. Es heißt hier weiter, die Krise, mit der wir jetzt konfrontiert sind, ist schlimmer, weil die Instrumente andere sind. In den 70er Jahren konnten Regierungen mit Papiercoupons, Warteschlangen, Preiskontrollen und Verwaltungsvorschriften rationieren. Heute kann die Rationierung über Telefone, QR-Codes, digitale ID-Wallets, elektronische Tankkarten, programmierbare Zahlungssysteme, biometrische Authentifizierung, CBDC-gebundene Coupons und zentralisierte Datenbanken durchgesetzt werden.
1: Ja, und was wir hier erleben, ist quasi eine ganz langsame, aber nachhaltige Veränderung des gesamten Systems weltweit. Und die meisten Menschen können es durch diesen Zeitlupeneffekt überhaupt nicht wahrnehmen oder wenn nur diffus. Und deshalb reden wir hier darüber. Die alte Rationskarte wird damit digital. Digital heißt natürlich auch elektrisch gesteuert. Sollten wir also ein Blackout haben, dann stehen wir plötzlich davor und keiner kann mehr zugeordnet werden und wir gehen dann automatisch von der digitalen Ordnung in die Barbarei über. Also, die alte Warteschlange wird jetzt quasi zu einer Datenbank. Der alte Gutschein wird programmierbar. Und die alte Frage, wie viel kann ich kaufen, wird zu einer neuen Frage. Was erlaubt mir das System, was ich kaufen darf? Und das ist der Unterschied. Die 1970er Jahre, die waren noch analog. Die Krise heute, die ist eben digital.
0: Interessante Gedankengänge sind das auch. Mich würde jetzt mal interessieren, wie weit sind wir denn jetzt schon? Wie tief ist die Krise bereits? Und wo steht Amerika? Die marschieren ja immer voran. Wo stehen die?
1: Naja, auf strategischer Ebene, da stehen die USA bereits mächtig unter Druck. Ich habe das auch schon gesagt, wegen dieser 5 Millionen neuer Schulden pro Minute, die in den USA stattfinden. Und die Strategic Petroleum Reserve ist also kein gewöhnlicher Öltank, sondern das ist eine Notreserve, die geschaffen wurde, um das Land zu schützen, wenn das System unter starken Druck gerät. Doch die USA haben diese Reserve bereits in einem Tempo abgebaut, das jeden ernsthaften Beobachter beunruhigen sollte. Während diese Reserve aufgebraucht wird, da baute sich China im Jahr 2025, China, einen großen Rohölpuffer auf und kaufte russisches, iranisches und venezolanisches Rohöl zu reduzierten Preisen, solange die Preise noch niedrig waren. Wir können hier von den Chinesen unglaublich viel lernen, haben es aber auch nicht. Genau wie die Getreidespeicher. Die größten Getreidespeicher der Welt liegen in China. Die sind in der Lage, ohne Kette der Supply Chain im Prinzip selber zu überleben. Und jetzt ist der Schock eingetreten. Die USA zehren jetzt ihre Notreserve auf und China sitzt auf den Vorräten, die es vor der Krise aufgebaut hat. Das iranische Rohöl war bereits näher an chinesischen Abnehmern positioniert worden und die Energieversorgungswege nach China wurden gestärkt, während die Welt gleichzeitig in eine Krise getrieben wird. Hier muss man wieder an die chinesische Seidenstraße, das ist ein ganz wichtiger Bereich der Infrastruktur auf der Erde, wie die Warenflüsse von Rohstoffen bis zu fertigen Waren eben halt durchorganisiert sind. Da ist China ganz vorne und dagegen ist USA und Europa sind da Drittländer.
0: Ja, so langsam formt sich auch ein Bild. Also das heißt, die eine Seite zehrt die Notreserven auf, die andere Seite hatte sich längst positioniert, bevor der ganze Schock einsetzte. Vielleicht hatten sie ja hellseherische Fähigkeiten. Man fragt sich, war das alles Zufall, dass sie so gut vorgesorgt haben? Die Frage ist wichtig, denn die Rationierung beginnt ja nicht erst, wenn die Öffentlichkeit endlich vor einer leeren Zapfsäule steht oder vor einem leeren Regal. Sie beginnt eigentlich, wenn die strategischen Puffer bereits genutzt werden, wenn die Versorgungswege bereits unter Druck stehen, wie Straße von Hormuz jetzt, und wenn die Regierungen beginnen, die Öffentlichkeit vorzubereiten, ne? Auf einen kontrollierten Zugang. Und genau da befinden wir uns ja jetzt schon.
1: Ja, also wir erleben hier gerade einen historischen weltweiten Vorgang, nämlich weltweit ist die Rationierung kein fernes Notfallszenario mehr. Sie tritt bereits in verschiedenen Formen auf. Also Kraftstoffbeschränkungen, Strombeschränkungen, kennen wir ja in Deutschland durch diese ganzen Gesetze, die da gemacht wurden, von wirklich irrsinnigen grünen Ideologen. Wasserrationierung, Gasquoten, digitale Gutscheine, QR-Code-Systeme und natürlich auch kontrollierter Zugang zu lebenswichtigen Gütern.
0: Ja, und wenn jetzt jemand sagt, also die ziehen das ja jetzt alles wieder hoch, das stimmt doch überhaupt nicht und so schlimm ist es doch nicht. Lass uns mal ein paar Beispiele durchgehen. Zum Beispiel Europa. Da hat Slowenien tägliche Beschränkungen für den Kraftstoffkauf verhängt. Italien war gezwungen, an mehreren Flughäfen Flugbenzin zu rationieren. Sevastopol hat den Benzinverkauf auf 20 Liter pro Fahrzeug reduziert. Schweden hat gewarnt, dass eine Kraftstoffrationierung notwendig wird. Nehmen wir Großbritannien, da werden viele Haushalte bereits jetzt zu einer milderen Form der Rationierung gezwungen, indem sie ihren Stromverbrauch einschränken sollen, so tageweise über ein paar Stunden, auch die Heizung, auch den Lebensmittelkonsum zurückfahren sollen. Und wir hatten ja auch ein paar Mal berichtet über asiatische Länder, da ist das noch deutlicher erkennbar. Sri Lanka hat ein QR-Code-System eingesetzt zur Kraftstoffrationierung. Bangladesch begrenzte den Kraftstoffverkauf und weitete Stromausfälle aus. In Deutschland werden die ja von Herrn Müller, Klaus Müller, dem Chef der Bundesnetzagentur, ja auch die Brownouts schon angekündigt, schon seit einer ganzen Weile. Also der Frosch sitzt im Topf und auf dem Herd und wird so ganz langsam erhitzt. Myanmar hat den Verkehr privater Fahrzeuge eingeschränkt anhand von Kennzeichen und hat das System verschärft durch QR-Code-Tracking. Dann gibt es Beispiele aus Nepal und den Malediven. Da wird Kochgas rationiert. In Indien räumte Haushalts LPG Vorrang ein und schränkte gleichzeitig den Zugang zu Nachfüllungen ein. Taiwan hat nach dem trockensten Winter aller Zeiten eine Wasserrationierung eingeführt. Der Iran setzt bereits elektronische Tankkarten und Benzinquoten ein. Also es läuft weltweit.
1: Ja, man muss sich klar machen, dass es nicht nur um den Kraftstoff dabei geht. Es geht um die Normalisierung des kontrollierten Zugangs grundsätzlicher Art. In Afrika, da breitet sich der Druck auf Energie, Kraftstoff, Wasser und öffentliche Dienstleistungen längst aus. Ägypten zum Beispiel ordnete an, dass Geschäfte, Restaurants und Cafés früher schließen müssen, während gleichzeitig der staatliche Kraftstoffverbrauch gedrosselt wurde. Äthiopien rationierte Kraftstoff und räumte lebenswichtigen Fahrzeugen Vorrang ein. Der Südsudan und Kenia, die führten Stromrationierungen ein. Mali registrierte Fahrzeuge und begrenzte auch die Häufigkeit, mit der sie tanken durften. Mauritius schränkte den nicht lebensnotwendigen Stromverbrauch ein. Südafrika, das sind schon Industriestandorte, verhängte in betroffenen Gebieten Notfallwasserrationierungen.
0: Ja, und in ganz Amerika und in der Karibik ist auch dieses Muster zu beobachten. Ihr Lieben, also wer bis jetzt gesagt hat, das stimmt nicht, da sind wir noch nicht. Ich finde, das sind hier eine ganze Reihe von sehr beeindruckenden Beispielen. Schauen wir also in die Karibik, schauen wir nach Amerika. Kuba beschränkte Benzin auf 20 Liter pro Fahrzeug über ein Terminvergabesystem. Peru verhängte nach einer Pipeline-Störung eine Erdgasrationierung. Ecuador, dort warteten Autofahrer tagelang, um begrenzte Mengen an Kraftstoff zu kaufen. Guyana sah sich trotz seiner Rolle als Ölproduzent mit Engpässen konfrontiert. St. Vincent und Jamaika verhängten Wasserrationierungen, Venezuela aktivierte Strommaßnahmen, Stromsparmaßnahmen natürlich, da die Stromausfälle anhielten. In Bolivien führten Kraftstoffengpässe zu Rationierungen, zu langen Warteschlangen, zu Unruhen. Also beeindruckend. Und die USA sind auch nicht verschont geblieben. Es gibt dort zwar noch keine landesweite Kraftstoffrationierung, aber der Druck durch die Verknappung hat bereits die Lieferkette erreicht. Es gibt inzwischen Berichte zum Beispiel, dass Nissan-Händler Motoröl rationieren, da die Produktverfügbarkeit immer knapper wird. Australien und Neuseeland, die haben noch nicht vollständig mit öffentlichen Rationierungen begonnen, aber beide haben bereits Rahmenbedingungen für Notfallkraftstoffrationierungen vorbereitet. Fidschi bereitete Stromrationierungen vor, heißt es hier, bevor es den Druck durch höhere Stromkosten auf die Haushalte abwälzte. Kleinere pazifische Inselstaaten sind bereits mit Kraftstoffengpässen konfrontiert, die den Verkehr, den Transport von Lebensmitteln, die Arbeit, den Schulbetrieb und den Zugang zur Gesundheitsversorgung beeinträchtigen. Das Muster ist weltweit ja schon durchgesetzt.
1: Ja, und die Maschinen laufen im Hintergrund für die Entwicklung, über die wir hier reden. Über die Engpässe wird berichtet, die Beschränkungen werden angekündigt, die Rationierungssysteme werden öffentlich vorbereitet. Dies geschieht also nicht in einem isolierten Land, es geschieht jetzt über Kontinente hinweg, über politische Systeme hinweg und in verschiedenen Wirtschaftsformen. Die Form variiert natürlich von Ort zu Ort. Wir reden hier über die momentane klare Situation. Und da spielt auch die Straße von Hormuz eine wirkliche Rolle. Das heißt, Treibstoffbeschränkungen in einem Land, QR-Code-Rationierung in einem anderen, Strombeschränkungen an anderer Stelle, Wasserrationierung in einer nächsten Region, Gasquoten in einer weiteren. Aber die Richtung ist immer dieselbe. Weniger freier Zugang, mehr kontrollierter Zugang, weniger Überfluss und mehr Genehmigungen. Was natürlich auch dann mehr Administration bedeutet.
0: Du hast es vorhin gesagt, du hast es ein Sklavensystem genannt. Und irgendwie habe ich den Eindruck, das geht wirklich in diese Richtung. Bleibt trotzdem ruhig, ihr Lieben. Bleibt trotzdem in eurer Kraft. Wir haben uns das irgendwie auch karmisch alles ein bisschen aufgeladen, damit wir da hinkommen. So, und es heißt hier weiter, sobald die Bevölkerung während einer Krise den kontrollierten Zugang akzeptiert, lass uns mal nachdenken über die Mikrobenzeit, was da alles kontrolliert wurde, wo wir da überall nicht mehr hin durften und nichts mehr kaufen durften, sobald man also an so etwas gewöhnt ist, lässt sich der nächste Schritt viel leichter weiterverkaufen. An dieser Stelle wird die Idee dann des Lebensmittelpasses viel ernster. Denn Rationierung allein ist nicht die letzte Stufe. Rationierung plus digitale Identität ist etwas anderes. Rationierung plus programmierbare Zahlung ist auch etwas anderes. Rationierung plus CBDC-Gutscheine ist etwas anderes. Und die Rationierung plus Verhaltenssteuerung, das darfst du und das darfst du nicht, ist etwas anderes. Das heißt, jetzt kommt viel zusammen und die Leute sind gut vorbereitet worden. In Europa wird zum Beispiel das digitale ID-Wallet-System formuliert und formalisiert. Jeder EU-Mitgliedstaat ist dann verpflichtet, mindestens ein europäisches digitales Identitäts-Wallet bereitzustellen. Die Behörden sagen immer noch, dass das System freiwillig ist, aber die gesamte Infrastruktur wird aufgebaut, um die Identität mit offiziellen Datensätzen zu verknüpfen und überall dort akzeptiert zu werden, wo eine starke digitale Identifizierung erforderlich ist. Denk mal an die Flüge, wie man jetzt schon die biometrischen Daten erfasst. Ihr müsst in die Kamera lächeln und so weiter. In Großbritannien hat die Regierung ein neues digitales ID-System angekündigt und stellt es jetzt schon vor im Rahmen von Right-to-Work-Prüfungen, also das Recht zu arbeiten. Und in Indien wird bereits mehr als 1 Milliarde Menschen mit einem digitalen Identitätssystem verbunden, das genutzt wird in Banken, Telekommunikation, staatlichen Dienstleistungen, beim Zugang zu Sozialleistungen und in rationierungsbezogenen Systemen, also praktisch lebensumfassend. Und dann startete Indien ein CBDC-basiertes Pilotprojekt für digitale Lebensmittelgutscheine.
1: Ja, wenn man das Ganze mal zusammen addiert, dann wird das wirklich interessant. Also hört mal genau zu. Es geht um eine digitale Identitätsschicht. Ein programmierbarer digitaler Währungsgutschein. Eine definierte Gruppe berechtigter Begünstigter. Eine definierte Menge an Getreide. Nur autorisierte Geschäfte. Digital nachverfolgbare Transaktionen. Und an diesem Punkt können die Lebensmittel auch programmiert werden. Der Zugang kann also gemessen werden und die Transaktion kann nachverfolgt werden. Hier reden wir über die völlige, totale Kontrolle einer unterdrückten Menschheit. Nehmen wir Ägypten. Das Land zeigt dieselbe Richtung aus einem anderen Blickwinkel. Sein elektronisches Rationierungskartensystem, so heißt es, kontrolliert bereits den Zugang zu subventioniertem Brot und lebensnotwendigen Gütern und legt gleichzeitig Kontingente für Grundnahrungsmittel wie Zucker und Speiseöl fest. Man stelle sich vor, dass man vielleicht irgendwie nicht passt ins System oder Kritiker ist und bekommt keinen Zugang mehr, Brot zu kaufen.
0: Es läuft offenbar in diese Richtung. Auch Indien zeigt, dass der Zugang zu Lebensmitteln programmiert werden kann. Ägypten, du hast es gerade gesagt, zeigt, dass Rationierung digitalisiert werden kann. Europa und England zeigen, dass die Infrastruktur für digitale Identitäten formalisiert wird. Und die weltweite Rationierungswelle, Straße von Hormuz früher, der Suezkanal und so weiter, zeigt, ich denke auch an die vielen Lkw-Fahrer während Corona, die nicht mehr fahren durften, die ohne Impfpass nicht mehr über die Grenzen durften, wie plötzlich die Lebensmittellager weniger wurden. Diese weltweite Rationierungswelle hat längst begonnen. Und es zeigt uns, dass die Krisenbedingungen die Bevölkerung dazu bringen können, Einschränkungen zu akzeptieren, die sie unter normalen Umständen absolut abgelehnt hätte. Und das scheint die Architektur zu sein, die Richtung. Und deshalb ist das hier von Bedeutung, worüber wir sprechen. Also der Öffentlichkeit wird nicht gesagt, oh, wir bauen jetzt ein Berechtigungssystem für Lebensmittel, für Treibstoff und Geld auf. Der Öffentlichkeit wird was anderes gesagt. Das, was wir machen, ist sicherer, ist effizienter, es verhindert Betrug, es schützt schutzbedürftige Menschen, es erleichtert den Bezug von Sozialleistungen, es reduziert Verschwendung, es ist fürs Klima gut, es hilft bei der Bewältigung von Engpässen und es ist nur vorübergehend.
1: Ja, und genau so werden die Systeme immer verkauft. Warum soll es sich jetzt ändern? Bevor die Menschen verstehen, was das System ihnen vorenthalten kann, da werden sie erstmal darauf trainiert, das alles zu akzeptieren, was das System ihnen bieten kann. Das ist ja das Schöne, aber das ist eben halt die Gefahr. Eine digitale ID-Brieftasche muss nicht als Lebensmittelpass beginnen, um zu einem solchen zu werden. Ein CBDC-Gutschein muss nicht als Kontrollsystem beginnen, um zu einem solchen zu werden. Es geht hier also quasi um die Einführung des Ganzen. Eine Rationskarte muss nicht als Strafe beginnen, um zu einer Genehmigungsinstanz zu werden. Eine Kraftstoffbeschränkung muss auch nicht als Tyrannei beginnen, um den eingeschränkten Zugang zu normalisieren. Systeme geben ihren endgültigen Zweck selten am ersten Tag bekannt. Sie werden erstmal gelockt. Sie breiten sich durch Krisen aus. Sie vertiefen sich durch Abhängigkeit. Und dann werden sie durch die Gewohnheit dauerhaft gemacht.
0: Ist schon ein ziemlich perfides System. Und dann wird hier nochmal darauf hingewiesen bei Zero Hedge, dass in der nächsten Phase dieser Krise es nicht nur um Inflation geht, nicht nur um Öl, nicht nur um Krieg, es geht nicht nur um Lebensmittelpreise, es geht um den langsamen Übergang von Erschwinglichkeit zu Berechtigung. Ha! In der alten Wirtschaft hat die Frage gelautet, ob man genügend Geld hätte. Im neuen System lautet die Frage, ob die Identität, die Bonität, der Status, der Standort, die Kaufhistorie, nicht zu viel Fleisch, Kinder, Berechtigung, Kontingent oder politisches Verhalten die Durchführung der Transaktion zulassen. Deswegen ist dieser Lebensmittelpass von Bedeutung. Nicht, weil morgen früh jeder eine Karte in die Hand gedrückt bekommt, sondern weil die Infrastruktur, die eine solche Karte erstellen kann, ja schon installiert wird. Also die Treibstoffrationierung ist sichtbar, Lebensmittelrationierung auch, die Wasserrationierung auch, die digitalen ID-Systeme sind auch sichtbar, die CBDC-Gutschein-Pilotprojekte sind schon lange sichtbar, die elektronischen Rationierungskarten sind sichtbar, der Präzedenzfall der Kontosperrung ist sichtbar, haben wir auch schon erlebt in Kanada. Nichts davon ist mehr verborgen.
1: Tja, und das Einzige, was noch fehlt in diesem dystopischen Szenario, welches hier gerade aufgebaut ist, das ist nämlich, dass die Öffentlichkeit versteht, womit sie es überhaupt zu tun hat. Denn wenn die nächste Krise kommt, wird das System nicht fragen müssen, ob die Menschen eine digitale Erlaubnis wollen. Es wird nur sagen müssen, dass eine digitale Erlaubnis notwendig ist, um die Krise zu überstehen. Und bis dahin werden viele Menschen bereits das Gerät in der Hand halten, das zu ihrem Foodpass wird. Herzlich willkommen in der neuen Welt.
0: Mhm. Falls ihr euch gefragt habt, was ist ein CBDC-Gutschein? Das ist eine spezielle Funktion. Es ist in manchen Konzepten für Central Bank Digital Currency oder eben ein digitales Zentralbankgeld. Und es wird einem dann erklärt, damit wird die Geldwäsche bekämpft, die Terrorfinanzierung und so weiter. Und es soll wie Bargeld funktionieren. Du bekommst regelmäßig, das sind die offiziellen Statuten, monatlich zum Beispiel einen kleinen Betrag als digitalen Gutschein. Für kleine Beträge, 50 bis 100 Euro, kannst du damit noch anonym bezahlen. Der Staat oder die Zentralbank sieht nicht, wofür oder an wen du gezahlt hast. Noch nicht. Und dieses Konzept wurde entwickelt von der Europäischen Zentralbank.
1: Ja, und diese CBDC-Währung, das ist vielleicht auch noch interessant, ist ja letztendlich die Grundlage für diese totale Kontrolle. Und an der Stelle möchte ich noch kurz was sagen. Donald Trump, der ja momentan auch von vielen einfach nur verachtet wird, ist derjenige, der in USA untersagt hat per Dekret, per Hohen Haus, dass die CBDC-Währung in USA auf den Dollar abgewandt werden. Das heißt, der US-Dollar ist so, dass er nicht CBDC umgewandelt wird. Das hat Donald Trump geschafft. Ich finde das übrigens eine hervorragende Situation.
0: Mhm. Andreas, die Europäische Zentralbank hat gestern die Leitzinsen erstmals seit 3 Jahren angehoben. Der Einlagensatz steigt um 0,25 Prozentpunkte auf 2,25%. Der Spitzenrefinanzierungssatz auf 2,65%. Du kannst mit diesen Zahlen was anfangen. Du kannst für uns bestimmt auch vielleicht mal jetzt allgemein verständlich übersetzen, was das für Deutschland bzw. die anderen europäischen Länder bedeutet.
1: Also Grund für die Erhöhung des Zinsniveaus sind immer die ansteigenden Teuerungsraten oder auch im Volksmund Inflation genannt. Und Zinsen, die man für eine private Kapitalanlage zum Beispiel als Bürger bekommt, wenn man sein Geld bei einer Bank anliegen hat. Es gibt ja Leute, die machen das noch. Diese Zinsen sind in erster Linie gar kein Profit oder Gewinn, sondern ein Schadensersatz für die Inflation. Die offizielle Inflationsrate, also die Kaufkraftentwertung des Geldes, liegt übrigens zurzeit offiziell in Euro bei 3,2%. Aber jeder weiß natürlich anhand der steigenden Ausgaben, spätestens wenn er mal einkaufen geht in einen Supermarkt, dass eher 8% wohl stimmen. Aber die statistischen Ämter in den Staaten, die werden eben halt angewiesen, einen sogenannten fiktiven Warenkorb anzulegen, um aus den tatsächlichen Steigerungen dieser ausgesuchten Produkte dann den Teuerungssatz zu berechnen. Also wenn ich zum Beispiel Elektrofahrzeuge übergewichte in diesen Warenkorb, die ja im Preis zu Recht dramatisch fallen, dann könnte ich sogar Preissenkungen in Deutschland provozieren, was man so offensichtlich natürlich nicht tut. Aber diese 3,2% Inflationsrate sind eher Unsinn und aus Sicht der Verbraucher natürlich längst erkannt.
0: Andreas, vor allem durch die gestiegenen Energiepreise Infolge des Nahostkonflikts sollen die Preise für das normale Leben in Europa massiv gestiegen sein. Das kann, glaube ich, auch jeder Bürger bestätigen. Und deswegen rechnen viele Experten mit weiteren Zinsschritten. Für die Steuerzahler in Deutschland hat diese Entscheidung ja direkte finanzielle Folgen. Höhere Leitzinsen machen die gewaltigen Staatsschulden teurer, weil neue Kredite und Anleihen zu höheren Zinsen aufgenommen werden müssen. Allein die aktuelle Erhöhung um 0,25 Prozentpunkte belastet ja den Bundeshaushalt mit zusätzlichen rund 7 Milliarden pro Jahr. Und dieses Geld muss letztlich wer? Der Steuerzahler aufbringen. Entweder durch höhere Steuern und Abgaben oder durch Einsparungen bei anderen Ausgaben.
1: Ja, so ist es. Und erstmal muss man klarstellen, dass weder der Iran-Konflikt noch der Ukraine-Krieg, also Russland, für diese Misere der kontinuierlichen Verarmung der europäischen Bürger maßgeblich verantwortlich sind. Aus meiner Sicht sind andere Faktoren ganz klar zu isolieren, die für diese europäische Verelendungsspirale verantwortlich sind. Da sind zum Beispiel zu nennen der völlig unsinnig herbeifantasierte Klimawandel, der zu einer geboosterten Umverteilung der Leistungsträger, sprich der Steuerzahler, zugunsten, ich sag mal, der Philanthropen mit ihren Schattenregierungen, das sind ja die sogenannten NGOs, stattfindet. Also kommt die Europa dazu, kommt die europafeindliche EU, die aus meiner Sicht unter der falschen Flagge einer angeblichen Interessenvertretung für die europäischen Bürger daherkommt, aber in Wirklichkeit eine lobbygesteuerte, korrupte Organisation für Kapitalsammelbecken darstellt, also gegen die Bürger in Europa arbeitet. Das haben viele nicht verstanden, dass Europa und die EU zweierlei sind. Allein aber die Kosten für dieses privat gesteuerte EU-Regime kosten den Steuerzahler Milliarden, was die Inflation übrigens auch anheizt. Also dann muss man auch die Energiepolitik gegen den eigentlich immer zuverlässigen Nachbarn Russland nennen, den man vor den Kopf gestoßen hat, gerade weil er immer zuverlässige billige Rohstoffe lieferte. Und die US-Kapitalsammelbecken aber wollten eine produktive Freundschaft zwischen Russland und Europa mit aller Macht verhindern. Das geht durch die ganzen Geschichten durch, schon vor dem Ersten Weltkrieg. Also wurde ein Krieg inszeniert, in dem man Russland durch die NATO-Osterweiterung und den Verträgen von Minsk und so weiter und dann natürlich mit Sanktionspaketen regelrecht in den Krieg getrieben hat. Das ist zwar nur meine persönliche Meinung, aber es geht eben nicht nur um diese Straße von Hormuz.
0: Es ist, haben wir ja heute schon gelernt, sehr viel allumfassender. Jeder kleinste Zinsschritt kostet ja nach der Erfahrung, die man so gemacht hat, Milliarden. Und die werden dann nicht mehr oder sind nicht mehr für Bildung, für die Infrastruktur oder für die Entlastungen einzusetzen, stehen einfach nicht mehr zur Verfügung. Dann werden aber gleichzeitig Hypotheken, Kredite oder eine Autofinanzierung teurer. Auch die Unternehmen spüren die Verteuerung, was dann wieder die Investitionen bremst, was die Konjunktur dämpfen kann. Und die Zinsen bleiben zwar immer noch niedriger als in den USA oder Großbritannien, aber für hochverschuldete Länder, zu denen gehört leider Deutschland, bedeutet jede Erhöhung eine spürbare zusätzliche Belastung. Und das gilt auch für die regionalen Bundesländer und nicht nur für die gesamte Bundesrepublik. Welche Bundesländer sind denn am meisten betroffen?
1: Ja, eigentlich kann man da schon von vornherein drauf kommen, wenn man den Begriff der Sozis mit reinnimmt. Natürlich sind es die SPD-geführten Länder, allen voran Nordrhein-Westfalen, die allein mit über 170 Milliarden Euro allein verschuldet sind. Man muss sich das hier klar machen, dass allein dieses bevölkerungsstärkste Bundesland gerade einmal etwas über 80 Milliarden Steuereinnahmen dagegen einnimmt, gegenüber 170 Milliarden Schulden. Und davon müssen dann die exorbitanten Sozialleistungen auch noch finanziert werden von den Steuereinnahmen. Denken wir zum Beispiel allein an die rund 150 Millionen Euro Kindergeld, die allein nur Nordrhein-Westfalen jedes Jahr an ausländische Familienangehörige von eingewanderten Fachkräften hier überweist. Kurz, wir sehen vor allem, wie speziell die sozialdemokratischen Länder, die sich angeblich für die einfachen Menschen einsetzen, gerade ihre Zielgruppe dramatisch schädigen. Herr Klingbeil ist ein ideales Beispiel für talentfreie Geschäftsführung seines wichtigen Ressorts und eben halt vor allem dafür, dass hier eine Ahnungslosigkeit dazu führt, mit dem Geld rumzuhantieren, als würde man irgendwo in einem Sandkasten sitzen. Und das ist genau diese schlimme Situation, die dann daraus kommt.
0: Ja, die SPD-Obersten sind ja gerade dabei zu überlegen, weil die Landtagswahlen in MacPom und in Sachsen-Anhalt anstehen, ob man nicht Klingbeil und Baas auswechselt und ganz schnell noch Herrn Pistorius dahinsetzt. Aber ob der jetzt gerne Parteivorsitzender der SPD werden will, wer weiß das schon. Ob er es besser kann sowieso. Außerdem muss der sich um die Soldaten kümmern. Lass uns mal zum Hauptthema zurückkommen. Die EZB-Zinserhöhung um 0,25 Prozentpunkte wirkt sich vermutlich dämpfend auch auf die Immobilienpreise aus. Höhere Leitzinsen treiben die Bau- und Hypothekenzinsen nach oben, sodass Kredite dann teurer werden. Vermutlich können sich Käufer deshalb weniger leisten, wäre eigentlich logisch, oder müssen kleinere Objekte wählen und die Nachfrage sinkt. Richtig?
1: Naja, in Deutschland, ganz genau genommen sogar in ganz Europa, ist es aus meiner Sicht eher riskant, eine Immobilie sein eigen zu nennen. Denn die Probleme durch Enteignungen, ob schleichend, wie zum Beispiel durch Heizungsgesetze oder so einen Unsinn, oder auch direkt, wie zum Beispiel das Lastenausgleichsgesetz, das kommt aus meiner Sicht unaufhörlich auf uns zu. Und ich will es nur gesagt haben, auch wenn es sich die meisten Menschen nicht vorstellen können. Das ist ein extrem wichtiges Thema, dass die eigene Immobilien gerade im Feuer steht. Wir sind in der Generation, gerade die Älteren, groß geworden, dass dann es hieß, wir verbauen ihrer Zukunft ein Zuhause. Und das kannten wir alle. Oder es wurde gesagt, die beste Altersversorgung ist eine eigene Immobilie. Und wir wissen eben halt, dass es nicht der Fall ist. Und jetzt wird es natürlich dann ganz komisch. Ja, aber du hast recht, die Zinserhöhung, und das wird nicht die letzte gewesen sein, führt natürlich zu einer Abkühlung auch der Immobilienpreise. Das kommt jetzt noch mit dazu. Vor allem aber wird es Unternehmen treffen, die eh nur noch wenig Interesse an europäischen Standort haben, schon wegen der katastrophalen Wirtschaftspolitik. Wenn jetzt auch noch die Zinsen für Kredite steigen, dann werden noch mehr Firmen nach Fernost oder in die USA flüchten.
0: Ja, ihr Lieben, auch nicht gerade aufbauende Nachrichten, die wir hier heute für euch hatten. Aber das seid ihr ja schon gewöhnt. Wir sind ja hier ein hartes Kartell und wir stehen das alles durch, egal was die sich noch einfallen lassen. Weil wir wissen, das sind irdische Abläufe, materielle. Für uns ist es wichtig, dass wir uns geistig, seelisch stabilisieren, dass wir die innere Stimme wieder aktivieren. Und wie wir das machen, darüber sprechen wir heute auch wieder im Abendgebet. Ich werde übrigens eine Umfrage machen, Andreas, das wollte ich noch ansprechen, hat es vergessen heute. Ich bekomme immer wieder Post, dass Leute mir schreiben, Abendgebet, ihr betet doch gar nicht. Wenn ich das vorher gewusst hätte, wäre ich viel früher in euren Abendgebetskanal gekommen. Und ich suche jetzt nach einem neuen Begriff. Macht das Sinn?
1: Also es hat sich natürlich eingeprägt vielleicht, aber man kann es ja vielleicht ein bisschen abwandeln. Vielleicht hat der ein oder andere eine Idee.
0: Ja, könnt ihr uns gern schreiben. info@eva-hermann.net. Hermann mit einem N und einem R. Und Pop mit 2P, aber der ist bei dieser E-Mail-Adresse gar nicht, ausnahmsweise nicht dabei.
1: Pop mit 3P, eins vor dem O und zwei hinter dem O.
0: Ist auch so ein O. Schönes Wochenende. Ciao, ciao.

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1: 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In Schottland hat ein Gericht eine wegweisende Entscheidung getroffen. Es ist grundsätzlich rechtswidrig, biologische Männer, die sich als transgeschlechtlich identifizieren, in Frauengefängnissen unterzubringen. Die Entscheidung folgt auf einen Skandal um den verurteilten Vergewaltiger Isla Bryson, früher bekannt als Adam Graham. Trotz seiner Verurteilung wegen der Vergewaltigung zweier Frauen im Jahr 2023 war Bryson zunächst in das Frauengefängnis Caunton Vale verlegt worden. Berlins Unterwelt ist bewaffnet bis an die Zähne und die Polizei kommt bei der Verfolgung der Täter kaum hinterher. Von Jahresbeginn bis Ende Mai kamen in Berlin 558 Mal Schusswaffen zum Einsatz. Das Waffenarsenal, das die Berliner Polizei in den ersten 5 Monaten dieses Jahres entdeckte, wirkt verstörend. Das sind 233 scharfe Schusswaffen. Dabei ist alles, von Kriegswaffen über Pistolen und Revolver bis zu Maschinenpistolen und Sturmgewehre. Die sogenannte Hitzewelle treibt in Deutschland die Strompreise steil nach oben. Während die Strompreise für Stromkunden bei dynamischen Tarifen am Montag bis auf 56 Cent je Kilowattstunde nach oben getrieben wurden, ging es am Dienstag mit den Strompreisen noch viel steiler nach oben. 93 Cent war der Spitzenwert. Schuld ist die große Abhängigkeit der Strompreise von den stark schwankenden Erzeugungsmengen bei Solarstrom und Windstrom. Hinter dem steilen Anstieg der Verbraucherpreise für Strom steckt ein ebenso steiler Anstieg der Börsenstrompreise. 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
4: Friedensnoten. Wer verteidigungsfähig sagt, denkt an die eigene Tür. Wer kriegstüchtig sagt, denkt an die Fremde.
5: Let

0: Eine unbekannte Frau aus Oakland schrieb 1942 ein Gebet für die jungen Toten ihres Landes. Der amerikanische Songwriter John Gawker hat daraus eines der leisesten Antikriegslieder unserer Zeit gemacht. 80 Jahre später wird in Deutschland ein Wort wieder zur politischen Vokabel, das im Sommer 1944 von Joseph Goebbels aus der Versenkung geholt worden war. Über die kleinen Wörter und die großen, die wir nicht in den Mund nehmen sollten, hat Peter Bickel die heutige Friedensnote verfasst.
1: Manche Lieder muss man nicht groß machen. Sie sind es schon, bevor der erste Ton einsetzt. Let Them In von John Gawker ist so ein Lied. Leise, unprätentiös und gerade deshalb von einer Wucht, die größere Gesten selten erreichen. Es ist die Vertonung eines Gedichts, das eine Frau aus Oakland im Sommer 1942 schrieb. Als die Nachrichten von der Front alles andere als gut klangen und Söhne von Freundinnen unter den Gefallenen waren. Irma Dean war keine bekannte Dichterin. Letter to St. Peter erschien im November 1942 im Magazin The American Mercury und entwickelte danach ein Eigenleben, das die Bekanntheit seiner Autorin bei weitem überstieg. In den Congressional Record aufgenommen, im National Geographic abgedruckt, an die Mauer eines amerikanischen Soldatenfriedhofs in England gemeißelt. Von einem Senator an einem europäischen Gräberfeld vorgetragen. Ein Gebet gerichtet nicht an Gott, sondern an Petrus, den Torhüter des Himmels. Let them in, Peter. They are very tired. Give them coaches where the angels sleep. Irma Dean, Letter to St. Peter, 1942. Das Gedicht bittet nicht um Heldenpathos. Es bittet um das, was den jungen Toten genommen wurde. Und es tut das sehr konkret, fast trotzig banal. Sie sollen Lärm machen dürfen, sie sollen lieben dürfen, denn sie hatten keine Zeit dafür. Und die berühmteste Zeile, die das ganze Gedicht trägt, verweigert dem Himmel seine erhabene Stelle. Give swing bands, not gold harps, to these our boys. Keine goldenen Harfen also, swing. Das ist kein frommer Wunsch, das ist eine politische Aussage. Diese Jungen waren nicht für die Ewigkeit bestimmt, sondern für das Leben, das man ihnen geraubt hat. Wer Swing Bands Not Gold Harps schreibt, mitten im Krieg, der weigert sich, dem Sterben seinen Sinn anzudichten. John Gawker, einer der scharfsinnigsten Songwriter der amerikanischen Folk-Tradition, fand dieses Gedicht und tat das Beste, was man mit so einem guten Text tun kann. Er stellte sich nicht davor, sondern dahinter, weit dahinter. Er gab ihm eine Melodie und ergänzte eigene Zeilen, ohne den Tonfall zu brechen. Die Schlichtheit bleibt. Die Bitte bleibt. Nur, dass sie jetzt schwingt und die Sinnlosigkeit jeglichen Kriegs spürbar macht. Gawkers Bariton, dunkel und unaufgeregt, behandelt jede Zeile wie etwas, das man in der Hand hält, nicht wie etwas, das man verkünden will. Hier wird aus einem Kriegsgedicht von 1942 tatsächlich ein Lied für jede Gegenwart. Denn Let Them In nennt keinen Feind. Es fragt nicht, auf welcher Seite die Jungen standen. Es trauert um These Our Boys. Und jeder, der zuhört, darf seine eigenen Toten hineinlesen. Gleich weder Uniform, gleich welchen Jahrzehnts. Das ist die stille Radikalität des Stücks. Es behandelt den Tod junger Menschen im Krieg nicht als Heldengeschichte, sondern als Verlust, der nichts wert war außer dem, was er kostete. Man kann dieses Lied im Jahr 2026 nicht hören, ohne zu erschrecken über die Sprache, in der bei uns wieder über Krieg geredet wird. Die großen Wörter sind zurück und sie kommen im Ton des Selbstverständlichen. Zeitenwende, Verteidigungsbereitschaft, Resilienz und, das Hässlichste von allem, kriegstüchtig. Man spricht von Stückzahlen, von Brigaden, von Prozentpunkten des Bruttoinlandsprodukts, von der Wiederertüchtigung der Wehrpflicht. Man redet über einen großen Krieg in Europa wie über ein Infrastrukturprojekt und merkt nicht, dass man dabei dieselbe Operation vollzieht, die jede Kriegsvorbereitung braucht. Das Konkrete im Abstrakten verschwinden lassen. Die Söhne in den Stückzahlen. Es lohnt, diesem einen Wort nachzugehen, denn es ist kein zufälliges. Kriegstüchtig ist nicht neu, aber es ist vergiftet. Als die Wehrmacht 1944 an allen Fronten zurückwich, holte Joseph Goebbels genau dieses Wort aus seiner Versenkung. Man sei, verkündete er im Juli 1944, Zitat, nach so vielen Rückzügen und Rückschlägen kriegstüchtiger als zur Zeit unserer großen Siege. Zitat Ende. Und er versprach dem deutschen Volk, Zitat, nichts unversucht zu lassen, um in wenigen Wochen die Heimat in jeder Beziehung kriegstüchtig zu machen. Zitat Ende. Es war das Vokabular des totalen Kriegs, der Mobilmachung bis zum letzten Kind, verschränkt mit der Volksgemeinschaft, deren Kehrseite die Vernichtung war. Der Romanist Viktor Klemperer, der die Sprache des Regimes als Lingua tertii imperi protokollierte, verzeichnete das Wiederauftauchen solcher abgenutzten Vokabeln und schrieb den Satz, den man dieser Tage wieder lesen sollte. Worte könnten sein, Zitat, wie winzige Arsendosen. Sie werden unbemerkt verschluckt. Sie scheinen keine Wirkung zu haben. Und nach einiger Zeit ist die Giftwirkung doch da. Zitat Ende. 80 Jahre später greift ein sozialdemokratischer Verteidigungsminister ausgerechnet zu diesem Wort und tut es nicht aus Versehen. Auf Nachfrage hat Boris Pistorius es nicht zurückgenommen, sondern verschärft. Es gehe um, Zitat, die Fähigkeit, einen Krieg führen zu können. Zitat Ende. Das ist der entscheidende Bruch. Seit 1955 hieß das Selbstverständnis der Bundeswehr verteidigungsfähig. Ein Wort, das eine Grenze kennt. Bis hierher und nicht weiter. Kriegstüchtig kennt diese Grenze nicht. Wer verteidigungsfähig sagt, denkt an die eigene Tür. Wer kriegstüchtig sagt, denkt an die Fremde. Dass dieser Tausch fast geräuschlos vollzogen wurde, von einer Öffentlichkeit beklatscht, die sich für aufgeklärt hält, ist der eigentliche Skandal. Die Arsendosis hat gewirkt. Wer hören will, wohin dieses Wort heute reicht, muss nicht in den Bändern aus dem Jahr 1944 graben. Es genügt, in die Inventarverzeichnisse deutscher Krankenhäuser zu schauen. Im Mai 2026 hat Nadja Rakowitz in der Zeitschrift Luxemburg nachgezeichnet, wie sich Kriegstüchtigkeit gerade aus der politischen Rede in die zivile Infrastruktur überträgt. Zitat. In der aktuellen Berichterstattung über Kriegsübungen der Bundeswehr oder die Kriegstüchtigkeit des Gesundheitswesens wird von 1000 zusätzlichen Verletzten pro Tag ausgegangen. Zitat Ende. Ein Berliner, Zitat, Rahmenplan für zivile Verteidigung in Krankenhäusern, Zitat Ende, sieht dabei eine umgekehrte Triage vor. Leicht verletzte Soldaten werden vor schwer verletzten Zivilisten versorgt, weil die ersten schneller wieder einsatzfähig sind. Ein geplantes Gesundheitssicherstellungsgesetz soll der Bundeswehr Zugriff auf zivile Pflege geben. Was als Vokabel begann, wird Architektur. Schlimmer noch. Die Vokabel ist im Krankenhaus angekommen, vor allen, die je hineingetragen werden. Genau diese Architektur ist es, gegen die Elmar Dean 1942 ihren Brief geschrieben hat. Sie wusste, was die Pforte kostet. Und sie wusste auch, wer die Rechnung am Ende trägt. Genau hier liegt der politische Wert eines unpolitischen Leaders. Let them in macht keine außenpolitische Aussage. Es nennt keine Bündnisfrage, keine Schuld, keine Grenze. Es erinnert nur daran, was am Ende jeder Kriegsrhetorik steht. Ein junger Mensch, der Lieben und Lärm machen, vielleicht einen Sommerapfel oder eine Birne essen wollte und dem man stattdessen einen Heldentod beschert hat. In einer Zeit, in der die Bereitschaft zum Krieg wieder als Tugend verkauft wird und ein Wort aus dem Wörterbuch des Nationalsozialismus wieder regierungsfähig ist, ist Elmar Deans schlichte Aufzählung des Verlorenen kein nostalgisches Gedicht mehr. Sie ist ein Einspruch, ja, ein Protest. Die Friedensbewegung hat selten mit Argumenten gewonnen und oft mit Bildern. Dieses Lied über Grenzen hinweg ist mehr als eine Bitte an die Torhüter, den jungen Swing statt Hafen zu geben. Denn solche Bilder sind alles andere als naiv. Sie sind das Gegengift gegen eine Sprache, die das Töten und Sterben so lange abstrahiert, bis es unerträglich klingt. Bis es kriegstüchtig heißt. Tell them how they are missed, endet das Gedicht. It's going to be all right with us down here. Ein Trost, von dem beide Seiten wissen, dass er nicht ganz wahr ist. Man möchte hinzufügen, er bleibt nur wahr, solange genug Menschen sich weigern, das Wort von der Tüchtigkeit für den Krieg in den Mund zu nehmen.

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2: Es ist mal wieder Fußball-WM und wenn man sich die Vorabberichterstattung in den Qualitätsmedien zu Mitgastgeber USA angeschaut hat, dann kann man schon auf den Gedanken kommen, die Welt zu Gast bei Feinden. Das Trump- und USA-Bashing erinnert an die letzte WM in Katar. Da ging es nicht um Fußball, da ging es um Regenbogenbinden gegen böse Scheichs. Fußballturniere sind im besten Deutschland aller Zeiten eh ein bisserl suspekt. Der Politprominenz graust es schon vor Deutschlandflaggen in den Fenstern der Fans. Einheitsbraun nannte SPD-Chefin Bärbel Baas das Land, das sie mitregiert. Mein Gast nannte sie daraufhin ein ideologisches Kampfhuhn, eine Gefahr für die Demokratie. Klartext und Hausverstand. Jetzt den Punkt, Preradovic. Hallo Waldemar Hartmann, hallo Waldi, wie schön, dass du da bist.
3: Hallo Milena, grüße dich. Long time ago.
2: Jawohl, ich stell dich kurz vor. Du bist Journalist und legendärer Sportmoderator. Du hast beim Bayerischen Rundfunk zuerst beim Hörfunk im Bereich Politik und Aktuelles gearbeitet, warst dann einer der Gründungsmoderatoren der Rundschau im Bayerischen Fernsehen. Mitte der 80er bist du zum Sport gewechselt, hast für die ARD bei 10 Olympischen Spielen 8 Fußball-WMs und EMs moderiert und auch Wintersport. Mit Harald Schmidt zusammen hattest du die Sendung Waldi und Harry bei den Olympischen Spielen in Turin und Peking und mit Waldis Club hast du Fußballturniere unterhaltsam analysiert. Alles legendär. Du hast auch noch Boxen moderiert und standst als Kabarettist auf der Bühne. 2023 bist du zu news.de gegangen und kommentierst dort das aktuelle Geschehen und verleihst den Tor der Woche. So, gerade hat die Fußball-WM in USA, Mexiko und Kanada angefangen. Im Vorfeld wurde in den Medien schon ordentlich gewirbelt, vor allem gegen die USA unter Trump. Apollo News betitelte eine Doku der ARD als die Welt zu Gast bei Feinden. War bei der letzten WM in Katar ja auch ähnlich. Ist das jetzt typisch deutsch oder typisch neudeutsch?
3: Ich glaube eher, man kann schon sagen, typisch deutsch, weil es gab immer Gemäkel vor irgendwelchen Großveranstaltungen. Ich kann mich erinnern, das wurden danach meine Lieblingswinterspiele 1994 in Lillehammer. Da haben die schlauen Deutschen gesagt, wie kann denn ein Ort wie Lillehammer mit 18.000 Einwohnern Olympische Spiele bekommen? Ich weiß noch, vor den Olympischen Spielen in Peking, da haben wir auf den öffentlich-rechtlichen Kanälen monatelang vorher, habe ich mir irgendwann gedacht, ich glaube, ich muss da nicht hin, weil ich erstecke im Smog in Peking. Die Geheimpolizei wird uns 24 Stunden am Tag verfolgen. Wir haben es dann sogar wirklich mal provoziert. Harald Schmidt ist mit dem Kamerateam auf die chinesische Mauer und hat sich wirklich so verhalten, dass ein deutscher Polizist sofort die Handschellen angelegt hätte. Aber wir hatten die Bilder nicht. Wir konnten einfach frei agieren. Das ist was typisch Deutsches, vorher immer sofort nicht die Suppe zu genießen, sondern zuerst nach dem Haar in der Suppe zu suchen.
2: Mhm. Aber in Katar ging es ja noch weiter. Ja, da ist ja die deutsche Mannschaft blamabel rausgeflogen, auch weil sie sich ja wirklich hat von der Politik instrumentalisieren lassen. Also Regenbogenbinde gegen böse Scheichs und so weiter. Glaubst du, der DFB hat daraus gelernt?
3: Ich bin nicht so ganz sicher, sie haben es zumindest versucht. Was ich gehört habe, ist die Mannschaft eingestimmt worden, weil Katar war ein Kommunikationsdesaster. Unter anderem auch auf Druck der damaligen Innenministerin Nancy Faeser, die ja mit dieser One-Love-Binde sich auf die Tribüne gesetzt hat, um Infantino, über den man streiten kann, den Präsidenten der FIFA, richtig zu provozieren.
2: War die nicht auch noch kurz vor dem Spiel bei der Mannschaft in der Kabine?
3: Ja, da gab es auch noch Versuche, dass man die Mannschaft noch mal einstimmt auf diese One-Love-Binde und auf die Menschenrechte. Also rund um diese WM in der Vorbereitung waren Menschenrechte, Öle, was weiß ich, wichtiger als das, worum es ging, nämlich um eine Fußballweltmeisterschaft. Und ich habe das damals auch schon angeprangert und ich habe einfach appelliert, ihr heißt DFB, Deutscher Fußballbund. Ihr müsst aber keine NGO sein. Dafür gibt es andere, viele, viele NGOs, zu viele, wie wir, glaube ich, beide wissen. Kümmert euch um das, wofür ihr gegründet worden seid. In Leipzig übrigens, da, wo ich seit 6 Jahren wohne. Also kümmert euch um den Fußball. Aber das ist halt auch ein Produkt, wenn Politiker an der Spitze dieses Verbandes stehen. Damals war das Grindel, der war CDU-Bundestagsabgeordneter. Und jetzt ist der Präsident Bernd Neuendorf, der war SPD-Staatssekretär. Und die bringen halt offensichtlich ihre politische Ideologie mit rein. Und das, glauben Sie, hilft diesem Verband oder insgesamt dem Fußball, mehr in der Mitte der Gesellschaft stattzufinden? Ich behaupte, es stört nur.
2: Ja, ich frage mich eh, warum das alles Politiker sein müssen. Meier-Vorfelder vorher, Frau Grindel war ja auch Politiker. Ja. Warum nehmen die jetzt keine Fußball, sagen wir mal, echte Fußballexperten oder Fachleute?
3: Ja, da stellst du eine berechtigte Frage. Ich habe leider keine Antwort drauf, weil die gleiche Frage stelle ich nämlich auch. Das ist offenbar so in Deutschland, das Funktionärswesen funktioniert so. Ich kann mich noch erinnern, ganz am Anfang der 90er Jahre, da hat man die, von denen man glaubte, dass sie der Partei im Inland nicht mehr so ganz weiterhelfen können, nach Europa geschickt. Mhm. Da wurde der dritte Sturm nach Europa geschickt. Was rausgekommen ist, wissen wir jetzt. Jetzt leiden wir unter den Ergebnissen dieses dritten Sturms, die Europa aufgebaut haben. Das ist ein Phänomen. Das ist quasi immer das Umbetten vom nicht mehr funktionieren als Funktionär im politischen Bereich dann irgendwo hin, entweder in eine Stiftung oder in einen Aufsichtsrat oder irgendwo werden sie einfach umgebettet, um nicht mehr so viel Schaden anrichten zu können.
2: Bleiben wir noch mal ganz kurz beim Fußball. Jetzt rein qualitätsmäßig. Kann Deutschland dieses Turnier gewinnen? Also Jürgen Klopp sieht ja eher Spanien, Frankreich oder Brasilien vorne. Deutschland hat er gar nicht erwähnt.
3: Also wie könnte ich Jürgen Klopp widersprechen? Natürlich bin ich da bei ihm und ich glaube das auch nicht. Und das ist jetzt nicht aus Häme oder aus dem typischen deutschen Pessimismus heraus, sondern das ist einfach die Frage der Qualität. Wenn ich die Mannschaft mal durchgehe, und jetzt zähle ich nicht die ideologischen Einheiten, sondern die fußballerischen Qualitäten, und da haben wir nicht wirklich internationale Spitzenklasse. Wir haben ein paar gute, die auch international in renommierten Vereinen spielen. Ich denke jetzt mal an Wirtz bei Liverpool oder an Havertz bei Arsenal, der jetzt auch englischer Fußballmeister geworden ist und daran auch beteiligt war. Aber der andere Schnitt ist nicht internationale Spitzenklasse. Wir haben sogar ein paar Mannschaftsteile, ich sage jetzt mal die Außenverteidiger, das ist gar nicht internationale Spitzenklasse. Und wenn du eine Weltmeisterschaft gewinnen willst, natürlich gibt es dann den Spruch, nicht die Mannschaft. Die Mannschaft ist wichtig, nicht die Einzelkönner. Aber es sollten schon 3, 4 drin sein, die richtig gut kicken können. Und da haben wir zu wenige und die anderen haben zu viel.
2: Macht Fußball eigentlich noch so viel Spaß wie zu deiner großen Zeit damals?
3: Wenn ich alles ausblende, was das große Big Business mittlerweile bedeutet. Also wenn ich nur noch auf das schaue, was auf der grünen Wiese stattfindet, dann ja, weil es immer noch geile Fußballer gibt, weil das Spiel schneller geworden ist, weil manche nicht nur in Taktik erstarren, sondern auch offensiven Fußball zeigen. Das war jetzt in der Champions League, die letzten Spiele waren richtig geil. Also wirklich, das war super Fußball, weil es K.O.-System war und weil man gewinnen musste, um weiterzukommen. Vorher, und das werden wir jetzt bei der WM erleben, in den Gruppenspielen, da wird es taktische Systeme geben, die zuerst mal auf Nicht-Verlieren ausgerichtet sind. Das werden langweilige Spiele, interessant. Das war aber schon immer so, wird's, wenn die K.O.-Spiele anstehen. Ich schaue mir Fußball noch gerne an, vor allem die Premier League, muss ich sagen, weil dort sehr schneller athletischer Fußball gespielt wird. Aber das ist jetzt irgendwo vielleicht so ein bisschen pervers. Das, womit ich früher mal mein Geld verdient habe, nämlich mit Klugscheißerei vorher und nach dem Spiel, das schaue ich mir alles nicht mehr an. Also ich bin bei Anpfiff dabei und bin bei Abpfiff dann weg. alles, was außenrum gemacht wird, Milena, ist sowas von aufgeblasen worden. Mhm. Und da stehen jetzt plötzlich 4 Expertinnen und dann eine in auch noch, weil die auch noch was sagen muss. Und ich hocke dann vor der Glotze, bis ich es dann mal aufgegeben habe und denke mir, was kann Frau Tabea Kemme bei all ihren fußballerischen Wissen mir mehr erklären als Lothar Matthäus? Mhm. Was kann mir Fritzi beim ZDF, ich weiß gar nicht ihren Nachnamen, die Frauentrainerin ist, das ist alles okay, alles toll, aber was kann die mir mehr erklären als Christoph Kramer und Per Mertesacker, 2 Fußballweltmeister?
2: Sorry. Ja, gut, aber kann die jetzt weniger erklären?
3: Ne, die muss gar nichts mehr erklären, weil die 2 haben ja das schon gesagt. Aber jetzt haben wir ja die Vorläufe noch nur um 1 Stunde verlängert. Okay. Die haben sich ja schon totgequatscht oder einen Wolf gequatscht, bis das Spiel überhaupt anfängt. Und vor allem das Kaffeesatz rühren vorher, das brauche ich nun überhaupt nicht, weil danach, ja, ist okay. Aber wie gesagt,
2: Der deutsche Fernsehzuschauer wird ja ganz gerne eingeordnet. Also der findet das dann schon mal die Einordnung vorher statt.
3: Du gibst mir ja ein Stichwort. Wir Deutschen sind ja offensichtlich so doof, dass die Tagesschau, die Tagesthemen heute schon alle müssen für uns immer einordnen. Mhm. Also sie ordnen Iran ein, sie ordnen Gaza ein, sie ordnen Beirut, Libanon ein, sie ordnen alles ein, sie ordnen Trump ein. So sind die Leute doch nicht, oder? Die können sich doch ihre eigenen Gedanken ohne Einordnungshilfe auch machen.
2: Das ist nicht der Sinn der Sache, glaube ich. Ich glaube, ich kann Michael Mayn, den Kommunikationsforscher, zitieren, der sagt, die Tagesschau ist dafür da, dass die Leute wissen, was sie am nächsten Tag erzählen sollen und glauben.
3: Naja, jetzt ist die Tagesschau eigentlich nur dazu da, darauf hinzuweisen, dass morgens um 6 bei News, und ich zitiere jetzt den Slogan, alle Leute erfahren, was ihnen abends verschwiegen wird.
2: Ja, genau. Schöne Geschichte bei den Verkehrsbetrieben in Berlin. Ja. Ja. Was ja bei dieser WM auf jeden Fall wieder stattfinden wird, es werden deutsche Flaggen geschwenkt werden. Das ist ja auch ausgesprochen verdächtig inzwischen. Und da gab es eine Posse diese Woche. Da hat die AfD-Politikerin Beatrix von Storch die Deutschlandfahne von einem Balkon des Bundestags geschwenkt. Daraufhin kam die Bundespolizei, weil das gegen die Hausordnung verstoße, obwohl auf dem Bundestag, also dem Reichstag, auch die Deutschlandflagge weht. Kommst du da intellektuell noch mit?
3: Nein, ich bin überfordert. Ich schaffe das nicht mehr. Also wenn es einen Hausordnungsbeschluss gibt, den Julia Klöckner offenbar auch noch mal darauf hingewiesen hat, dass es den gibt, und die Bundespolizei, die ja innerhalb des Bundestages die Rechtsordnung einhalten muss oder darum sorgt, weist dann darauf hin, dass man das nicht machen darf. Dass man die Flagge im Büro nur so aufhängen darf, dass man sie von außen nicht sieht. Da habe ich zuerst gedacht, das ist fake jetzt. Das kannst du mir nicht erzählen, nicht im Deutschen Bundestag. Und dann habe ich da einfach gegoogelt und stelle fest, das ist so. Du darfst im Deutschen Bundestag, da steht außen drauf, dem deutschen Volke, darfst du eine deutsche Flagge nicht zeigen, da fällt mir nichts mehr ein. Also wenn mir irgendjemand ein Land auf dieser Welt sagen kann, das ähnlich verfährt, das mit dem Hoheitszeichen, mit der Flagge Strafen verbunden sind, wenn man die zeigt, boah, dann wäre ich überrascht. Es ist irre, was passiert.
2: Ja, es ist irre. Ich glaube, der Sündenfall war Angela Merkel. Die hat auf irgendeinem, ja. war es, glaube ich, ein CDU-Parteitag, hat die die Fähnchen eingesammelt mit der deutschen
3: Flagge. Das war nach einem großen sportlichen Erfolg, sogar Fußball. Und dann hat sie Hermann Gröhe, der war damals Generalsekretär, der dann mit, wie hieß das von Helene Fischer? Atemlos. Gesungen und dann hat die dem die Fahne aber richtig zornig aus der Hand gerissen und weggegeben. Also ich mochte sie noch nie, die Merkel, obwohl ich mein Leben lang schwarz gewählt habe. Aber das war dann der Beginn meiner Absetzbewegungen, wie ich das damals gesehen habe. Was, da geht ja durch dich auch so ein Ruck. Und du sagst, die deutsche Bundeskanzlerin nimmt ihm jetzt die deutsche Flagge aus der Hand? Was ist denn da los?
2: Ja, die deutsche Flagge, das haben wir ja schon mehrfach gesehen, da ist der Staatsschutz irgendwo angerückt, wenn irgendwo eine Parkbank angestrichen wurde in Deutschlandfarben und solchen Sachen. Das hat sich schon viel verändert. Und vor allem ist es alles in Richtung rechtsradikal, es ist alles Richtung AfD. Wenn man sich die AfD anschaut, die führt in den neuesten INSA-Umfrage bundesweit mit 29%. Ja? Und im Herbst könnte die AfD in Sachsen-Anhalt die absolute Mehrheit bekommen. Und wenn nicht, werden alle anderen Parteien sich zusammenlegen, um an der Macht zu bleiben. Ist das Demokratie?
3: Natürlich nicht. Herr Siegmund, Sachsen-Anhalt hat mal die richtige Erklärung dafür gefunden. Es wird nur noch zwei Parteien geben, die AfD und alle anderen, zusammen.
2: Ja, ich nenne sie die DEP, die Deutsche Einheitspartei.
3: Ja, ja. Und dann musst du dich schon fragen, dann kannst du jeden Einzelnen abfragen, von diesen Parteien, ist das in eurem Sinn? Ist das in deinem Sinne, dass du, linke Partei, jetzt mit der CDU eine Mehrheit bildest? Ist das in deinem Sinne BSW? Ist das in deinem Sinne die Grünen? Ist das in deinem Sinne SPD? Wobei in Sachsen-Anhalt, glaube ich, muss man die SPD nie mehr fragen, weil ich glaube, dass die nicht mehr in den Landtag gewählt werden. Die gurken ja da bei 6% mittlerweile rum. Das hat aus meiner Sicht mit Demokratie nichts zu tun, weil es nicht der Wille des Volkes ist. Und darum geht es ja bei Demokratie. Das steht ja am Reichstag oben. Ich habe es gerade ja schon mal gesagt. Die Wähler wählen nicht eine dieser Parteien mit dem Willen, dass die mit anderen koalieren und kooperieren, um eine andere Partei von der Regierung fernzuhalten. Das ist keine Demokratie.
2: Nein. Es ist eh seltsam, was passiert. Also du hast ja kürzlich auf dem Trauermarsch für die Opfer migrantischer Gewalt in Dresden gesprochen, wie ich fand, eine sehr bewegende Rede. Jetzt hat der Verfassungsschutz in Sachsen-Anhalt den Aufruf eines AfD-Abgeordneten zur Erinnerung an die ermordeten Kinder durch illegale Zuwanderung als einen Beleg für den Rechtsextremismus der Partei gewertet. Ich meine, der Verfassungsschutz ist dann nach Protesten zurückgerudert. Aber was ist das für ein Zeichen an die Menschen?
3: Wenn ich das Wort Verfassungsschutz höre, kriege ich ohnehin Pickel. Weil das wissen die wenigsten Leute. Das klingt immer so her, toll. Verfassung wird geschützt durch den Verfassungsschutz. Der Verfassungsschutz ist eine Abteilung, wenn du so willst, der Innenministerien und ist weisungsbefugt vom Ministerium aus gesehen. Also jeder Innenminister kann den Verfassungsschutz seines Landes, der Bundesinnenminister den Bundesverfassungsschutz politisch anweisen, in die oder jene Richtung zu forschen, nachzufragen, zu schützen. Und so siehst du, wenn der Verfassungsschutzpräsident von Thüringen, aus meiner Sicht ein ziemlich schlimmer Finger, muss ich ganz ehrlich sagen, da musst du dich nicht wundern, was rauskommt, wenn der als einer der ersten mit den heftigsten Angriffen gegen die AfD gearbeitet hat. Ich will mal dazwischen sagen, das klingt alles so, als ob ich die AfD mitgegründet hätte.
2: Nein, auch ich nicht. Also
3: nein, das habe ich nicht. Und ich habe erhebliche Bedenken bei einigen Punkten bei dieser Partei und auch bei einigen Menschen, die in dieser Partei sind. Aber sie ist gewählt und ihr werden aus meiner Sicht parlamentarische Rechte einfach verwehrt. Was für Kasperltheater im Bundestag stattfindet, diesen Bundestagsvizepräsidenten, der also wirklich ja da oben protokollarische Pflichten erfüllt, zu verhindern, was mit ihnen passiert, wenn man sie in einen kleinen Saal pfercht und die SPD kann einen Ballsaal, eine Tanzveranstaltung daraus machen, weil sie weniger sind, was in den Ländern passiert, welche Konstruktionen in Rheinland-Pfalz jetzt gegründet worden sind, um zu verhindern, dass man einen Untersuchungsausschuss einberufen kann und, das ist ja ohne Ende fortzuführen, da muss ich sagen, das ist ja nicht die Missachtung der AfD-Funktionäre in diesen Parlamenten, das ist die Missachtung der 10 bis mittlerweile 15 Millionen, je nachdem, nach Umfragen, Wähler, die diese Partei gewählt haben. Es ist eine Missachtung von einem Drittel der Bevölkerung. Das geht nicht so. Ich habe den Faden verloren, weil ich jetzt etwas außer...
2: Ist ja auch okay, aber es wird ja noch schlimmer. Also die Wähler, die nicht passen, die nicht die richtigen Parteien wählen, werden ja auch noch richtig böse beschimpft.
3: Ja.
2: Also Arbeitsministerin und SPD-Chefin Baas hat ja Deutschland als Einheitsbraun bezeichnet und feiert Zuwanderung als Vielfalt gegen dieses Einheitsbraun. Du hast sie dann als ideologisches Kampfhuhn bezeichnet, was ich einen sehr süßen Begriff, als fast schon niedlich. Aber es hat sich noch kein Staatsanwalt bei dir gemeldet.
3: Nein, ich bin nicht überrascht. Um Gottes Willen, wenn ich jetzt fast danach bettle, dann steht morgen wirklich um 6 Uhr die Polizei vor der Tür. Ich überlege mir auch nicht jedes Wort und ich stehe dann auch zu jedem Wort. Und ich bin sicher, dass ich nicht gegen Recht verstoße im Sinne von, ich nütze meine Meinungsfreiheit, aber ich gehe nicht beleidigend vor. Ich befleißige das, was Rudolf Augstein mal zum Lehrsatz seiner Spiegelleute gesagt hat: Sagen, was ist, schreiben, was ist,
2: zeigen, lange
3: was
2: her.
3: Ist.
2: Ist auch lange her.
3: Ja, aber das gilt noch.
2: Ja.
3: Ja, ach so, das beim Spiegel gilt das schon lange nicht mehr. Nee. Aber der Lehrsatz gilt. Und den nehme ich für mich in Anspruch.
2: Ja, völlig richtig. Bist halt old-fashioned, ne? Das passt ja gar nicht.
3: Ja.
2: Ich meine, noch mal kurz zu Baas. Die begrüßt ja ganz dezidiert so viel Zuwanderung wie möglich und ignoriert Einwanderung in den Sozialstaat. Also sie hat ja gesagt, das gibt's gar nicht. Auch die steigende Kriminalität wird ignoriert. Und in Belfast, da haben wir gerade gesehen, wie das nach hinten losgehen kann. Da ist es nach dem Enthauptungsversuch eines Sudanesen an einem Mann zu heftigsten Ausschreitungen gekommen. Glaubst du, das könnte in Deutschland auch passieren? Oder ist dieses Land einfach zu apathisch? Also nicht, dass ich das begrüßen würde, aber glaubst du, das könnte in Deutschland passieren?
3: Ja, ich fürchte das sogar. Ich fürchte das sogar schon im Herbst.
2: Ach so?
3: Ich begründe das. Also stell dir vor, die AfD hat absolute Mehrheit in Sachsen-Anhalt. In Mecklenburg-Vorpommern wird sie so ein Ergebnis haben, dass die anderen, wenn sie zusammenzählen, es nicht ausreicht. Und in Berlin wird ein Linker, weil die Linken die Wahl gewinnen, regierender Bürgermeister. So, stell dir das alles vor. So, die AfDler, die Rechten gewinnen die Wahl, werden zuerst mal vor Stolz und Übermut platzen. Da wird ein Ventil aufgehen. Weil bisher ist ja von rechts auf der Straße im Prinzip wenig passiert. Wenn auf der Straße etwas passiert, das meine ich jetzt mit Demonstrationszügen, Protestaktionen, meistens von links. Die Linken werden alles organisieren. Du erinnerst dich, die gemeinsame Abstimmung der CDU mit der AfD, das war nicht mein Gesetz. Als die NGOs Betrieb gemacht haben, 1 Million auf den Straßen waren. Olaf Scholz, der Bundeskanzler, war in der ersten Reihe. Die Mitarbeiter des Adenauerhauses mussten evakuiert werden, weil die Polizei Sorge hatte, dass ein Sturm auf das Adenauerhaus, das CDU-Hauptquartier, stattfindet. CDU-Geschäftsstellen wie in Hannover zum Beispiel wurden angegriffen. Das war Kindergeburtstag aus meiner Sicht. Ich wünsche mir das nicht. Aus meiner Sicht auf das, in der Aussicht, was kommen könnte, was ich befürchte, dass dann die Rechten sich mit ganz breiter Brust plötzlich fühlen, sie haben die Wahl gewonnen mit absoluter Mehrheit und die Linken merken, die Fälle schwimmen davon und machen mobil. Und das findet dann auf der Straße statt.
2: Mhm. Also im Grunde Ausschreitungen von der anderen Seite, nicht wie in England und Belfast.
3: Nein, naja, das wird wie alles gerade ja vermischt. Du hast es ja auch gesagt. Wenn von rechts irgendwas kommt, dann wird die Nazi-Keule geschwungen. Und wenn etwas, ich habe in den Öffentlich-Rechtlichen, da musst du ja mal vorstellen, da findet das statt, also ein Mann aus dem Sudan in Belfast kniet auf einem und will den öffentlich enthaupten. Das muss man sich ja mal vorstellen. Das wird aber nicht, da wird es nicht eingeordnet, wenn es nicht ins Bild passt.
2: Ja. Das ist bei uns ja nicht anders.
3: Ne? Das meine ich auch bei uns. Genau. Ja, und in England aber auch. Und was in England los ist, das kannst du in London, das kann,
2: Da kommst du wegen eines Posts leichter ins Gefängnis als wegen einer Straftat.
3: Ja. Also ich fürchte, und das ist wirklich, dass sich viel auf den Straßen abspielen wird, weil ich erinnere einfach nur an das erste gemeinsame Abstimmen und danach entschuldigt sich der Merz auch noch im Bundestag. Er wusste genau, was passiert, und danach sagt er, oh, das ist mir jetzt aber peinlich. Das ist ja alles irre. Und wenn Sachsen-Anhalt AfD absolute Mehrheit bekommt und in Mecklenburg-Vorpommern das ganz eng wird oder vielleicht sogar auch die AfD diese Mehrheit im parlamentarischen Bereich, in den Stimmen bekommt, kommt ja darauf an, wie viele in den Landtag dann einziehen, und in Berlin genau das Gegenteil passiert, dann ist Rambazombo. Aber nicht so, wie Merz das meint.
2: Ja, da bin ich gespannt. Ich kann mir das bei den Deutschen eigentlich so richtig nicht vorstellen. Also gerade bei den Bürgerlichen, also dass du meinst, dass, ich meine, klar, dass Extreme aufeinandertreffen.
3: Ja.
2: Ja.
3: Das ist dann die deutsche Sprache. Meine Frau ist Sprachwissenschaftlerin, die hat mir das auch einfach so mal gesagt. Reaktionär ist sprachwissenschaftlich leicht zu erklären, ist die Reaktion auf Aktion.
2: Mhm. Ja, ist klar.
3: Ja.
2: Ja, du hast den Merz schon erwähnt, ein Mann, über den wir irgendwie alle staunen. Also, das ist der Mann, der nicht mehr Lügenfritz genannt werden darf, obwohl er nachweislich gelogen hat. Und Fritz heißt er auch, ja. Wie beurteilst du diese Regierung?
3: Sätzen 6, sie sind zum Wiederholen nicht zugelassen. Das wäre mein Schulzeugnis. Ich muss nichts gestehen, nee, aber ich gehe damit offen um, und das habe ich auch bisher nicht als Geheimnis in meinem Herzen getragen. Ich habe, seit ich wählen kann, immer schwarz gewählt. Natürlich in Bayern die CSU, auch damals war die CDU schon unser erklärter politischer Gegner, weil sie uns CSU dann natürlich zu weit links war. Aber ich habe dann auf Merz gesetzt, weil ich konnte Frau Merkel nicht mehr ertragen. Und ich habe gesagt, wer denn sonst als Merz kann diese Politik von Frau Merkel verändern? Er war nicht mit dabei, er hat diese Beschlüsse nicht mitgefasst, er war das Gegenmodell zu Angela Merkel. Und das war so meine Hoffnung, und deswegen, ich habe da auch Wahlkampf gemacht, Linnemann und Fritz Günzler. Und
2: bisschen naiv, ne?
3: Mit Tilman Kuban.
2: Bisschen naiv war das schon.
3: Nein, das war der Konservative in mir, weil ich dachte, der packt das. Weil ich habe an all die Reden geglaubt, die er vor der Wahl gehalten hat. Mhm. Okay, ein bisschen naiv, sagst dann gleich, ein bisschen deppert.
2: Nein, das habe ich nicht
3: gesagt. Okay, na gut, dann mache ich, ich erweitere. Ja, ich erhöhe. Und umso größer ist jetzt meine Enttäuschung. Und natürlich fragen mich Leute, natürlich auch aus der CDU, vor allem von dort, wieso haust du denn nur noch drauf, weil ich bei News richtig Gas gebe? Sage ich, ich kann das euch erklären. Wisst ihr, was Rosenkrieg ist? Der findet oft statt nach Enttäuschungen in der Liebe. Ich bin ein enttäuschter Liebhaber von Friedrich Merz. Und das ist jetzt mein Rosenkrieg, den ich führe. Und damit müsst ihr jetzt leben.
2: Mhm. Ja, Merz hat ja zum Beispiel auch versprochen, die marode Wirtschaft wieder anzukurbeln. Ich sehe wenig Anzeichen dafür. Es stürzt weiter ab. Die Insolvenzen nehmen beängstigend zu. Viele Unternehmen wandern ab. Auch da, wie beurteilst du das?
3: Naja, es ist alles, es ist Luftpumpenpolitik. Ich höre nur Luft. Und vor allem dann, die Lügen folgt ja eine nach der anderen. Wir haben ja es gibt ja auch ein Gipfel nach dem anderen findet statt. Nach einem Gipfel, heute haben versprochen 600 Milliarden Investitionen, was alles Quatsch war. Es waren alles Gelder, die schon da waren oder Zusagen. Aber nein, keine Zusagen, geplant. Wir planen mal, um vielleicht diese Regierung ein bisschen Feuer unter dem Arsch zu machen. Alles, was mal ansatzweise Richtung Wirtschaft mit Energiekosten und gedacht war, ist dann von den Sozis wieder eingesammelt worden. Zuallererst von Klingbeil, aber die große Bremserin ist Frau Baas. Bullshit-Bärbel macht alles kaputt, was im Ansatz mal nach einer gemeinsamen Reformpolitik aussehen könnte. Dann ist sie sofort auf der Matte und sagt, nee, Arbeitszeit würde ich am liebsten gar nicht anfassen. Was will sie überhaupt anfassen, um was zu verändern?
2: Du arbeitest ja inzwischen bei News, wie du selber gesagt hast, beim Feindsender, den Schleswig-Holsteins Ministerpräsident Günther in seinen Träumen am liebsten verbieten würde. Und du kommentierst dort das politische Geschehen und bist ja eigentlich ein Kind der Öffentlich-Rechtlichen. Wie schaust du heute von News aus auf ARD und ZDF?
3: Ich bin nicht mehr so ganz überrascht, weil ich habe die Entwicklung, der Bayerische Rundfunk galt ja zu der Zeit, als du bei Antenne Bayern damals warst, ich wurde gerade Sportchef Anfang der 90er Jahre, galt der BR als der Schwarzfunk innerhalb der ARD. Mhm. Das war damals auch so verteilt, das war eher so ohne Aufregung. Die Konservativen saßen in München und in Stuttgart, weil dort die CDU-Regierung war. Und beim WDR, da saßen die Sozis, beim NDR saßen die Sozis. Das war quasi so verteilt. Auch die politischen Magazine. Aber dort war noch eine Balance. Man wusste, Panorama ist links. Man wusste, Monitor ist links. Man wusste aber auch, Report München ist rechts oder zumindest konservativ. Dadurch hat sich das Ganze ein bisschen ausbalanciert, schon immer mehr zugunsten der Roten, aber die Schwarzen waren noch da. Mhm. Und es war auch bekannt. Und ich habe damals schon Markus Söder oder Stoiber gesagt, ihr schaut immer darauf, dass der Intendant aus eurer Farbenlehre kommt. Der Intendant weiß nicht mal, was gesendet wird, weil der von einer Tagung in Europa, in Deutschland hin und her fährt. Der Maschinenbau, der Mittelbau, dort, wo die Chefs zum Dienst sitzen, dort, wo die Politik und das Programm gemacht wird, da sitzen die anderen.
2: Ja, aber da sitzen genau jetzt die mit der Farbenlehre.
3: Genau, ja, da habt ihr nie drauf aufgepasst.
2: Ja, aber heute ist das so, nicht? Heute ja,
3: immer mehr. Damals saßen sie auch schon, aber die Sozen merken sehr schnell, ob es Widerstand gibt oder nicht. Und sie haben keine Skrupel. Bei den Schwarzen habe ich ein Leben lang festgestellt, die Schwarzen wollen immer auch bei den Roten beliebt sein.
2: Ach so?
3: Ja, guck dir den Weimar an. Der Weimar hat angefangen, denke mir, oh, da ist er her. Jetzt kommt Gender gleich mal
2: ein. Der Kulturstaatsminister.
3: Und dann merkt er, oh, dann hat Apollo die Nummer mit seinem Ludwig-Erhard-Gipfel aufgedeckt und plötzlich fand er die alternativen Medien gar nicht mehr so lustig. Und plötzlich erhöht er den Unterstützungsfilmfonds, sagt mir einen schwarzen Filmschauspieler. Ich meine jetzt nicht Farbe, sondern
2: politisch, ja.
3: Sag mir. Also er kriegt von dort nie eine Stimme, aber er glaubt, dass er sich, wenn er ein bisschen beliebter macht, gleich 100 Millionen mehr Förderung verspricht, dass sie ihn dann mögen. Nee, die drehen sich rum und sagen, was ist das für ein Arsch?
2: Aber das Geld nehmen sie. Das Geld
3: ja, natürlich, natürlich. Und da sind die Roten sehr geschickt dabei, das auszunutzen. Und die Schwarzen sind da nicht so anständig, sind es nicht, weil Politiker sind nicht anständig im Grunde. Dann sind sie einfach zu dumm. Sorry.
2: Ja. Wie haben denn eigentlich deine ehemaligen Kollegen und deine Freunde auf deinen neuen Job bei News, beim bösen News reagiert?
3: Ich hatte vorher schon nicht viel Freunde, weil ich das auch nicht wollte, weil ich da Begriff Freund ist bei mir schon besetzt, nicht mit Trinkerrunde oder mit Saufkumpan, sondern Freund meine ich schon was Ehrliches. So, da hast du nicht mal eine Handvoll im Leben. Aber das war so aus der Branche heraus, mal Anruf, wie geht's dir denn? Oder das ist sehr viel dünner geworden, das gebe ich zu. Und dann habe ich halt gemerkt, dass sie wirklich nur ein Trinkkumpan waren, aber keine Freunde. Aber das wusste ich schon seit länger. Ich bin jetzt 78, da hat man schon ein bisschen was dazugelernt. Und ich hatte 10 Jahre Kneipen, ich war Wirt, das war meine beste Lebensschule. Da habe ich die Menschen studieren können. Ich habe sie kennengelernt, wenn sie Geld hatten, wenn sie pleite waren, wenn sie verheiratet waren oder geschieden waren. Die manchen haben besoffen reagiert wie ein Teddybär oder sind eingeschlafen. Die anderen wurden aggressiv. Ich musste mit den Leuten umgehen. Deswegen ist das nicht so ganz neu für mich. Ich habe die Menschen studiert. Ich glaube, ich kenne sie ganz gut. Und deswegen war mir klar, wenn ich den Mainstream verlasse, dass mich auch ein paar verlassen werden. Da sage ich vielen Dank. War eine schöne Zeit. Aber es geht auch ohne.
2: Ja, ist eigentlich auch wahr, ne? Ja. Manche Leute sind.
3: Oder es kommen andere dazu. Ich muss
2: dir sagen. Der eine steigt aus dem Bus raus, der andere steigt rein.
3: Ja. Ich muss dir sagen, ich habe da Leute natürlich jetzt kennengelernt. durch NIOS ist das geschehen, das kann ich jetzt hier einfach auch so sagen. Plötzlich hatte ich Kontakt mit Gloria von Ton und Taxis.
2: Ja,
3: ich merke, dass sie eine extrem lustige Frau ist. Und wir telefonieren und telefonieren so, als ob wir uns schon 60 Jahre kennen. Nein, tun wir nicht. Aber es macht mir richtig Spaß mit ihr. Und so lerne ich den oder den kennen. Wenn mir vor 5 Jahren einer gesagt hätte, du machst mal mit Julian Reichelt jeden Montag 2 Stunden eine politische Sendung, hätte ich einen Arztbesuch empfohlen.
2: Ja,
3: würde mir fehlen, wenn ich am Montag nicht mehr mit Julian da sitze.
2: Ja, und jetzt apropos Julian Reichelt und News, also jetzt hatte ich die Cancel Culture ja auch indirekt erwischt. Du hast an dem News-Bestseller Linksdeutsch, Deutsch Links.
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1: 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Die finanzielle Situation der Städte, Landkreise und Gemeinden in Deutschland wird immer dramatischer. Nun wenden sich die Kommunen mit drastischen Worten an die Öffentlichkeit und fordern deutliche, sofortige Hilfe vom Bund. Die Schulden explodieren und vor Ort droht der Kollaps der öffentlichen Daseinsvorsorge. Die Zahlen sind alarmierend. Wir sind im ungebremsten Fall, warnt Kai Ruge, Hauptgeschäftsführer des Deutschen Landkreistages. Die Investitionen brechen ein. Hinzu kommen Energiekrise, Inflation, schwache Konjunktur und immer neue Aufgaben, die Bund und Länder den Kommunen aufbürden, ohne ausreichend Geld mitzuliefern. Selbst wirtschaftsstarke Regionen wie Bayern und Baden-Württemberg sind massiv betroffen. In Berlin, Marzahn, entsteht Deutschlands bislang größte Anlage, die CO2 direkt aus der Luft filtern soll. Das Berliner Startup Ukaneo will damit ab Juli jährlich rund 150 Tonnen Kohlendioxid entnehmen. Die Technik gilt als Ergänzung zur CO2-Vermeidung und soll für noch größere Anlagen erprobt werden. Kritiker fühlen sich an die Schildbürger erinnert. Sie bauten bekanntlich ein prächtiges Rathaus, aber vergaßen die Fenster. Da es deshalb drinnen dunkel war, versuchten sie Sonnenlicht in Säcken und Eimern einzufangen und hineinzutragen. Die amerikanische FDA hat in internen Unterlagen erstmals anerkannt, dass die mRNA-Covid-19-Spritzen von Pfizer-BioNTech wahrscheinlich auch zum Tod von Kindern geführt haben. Die Dokumente, die der republikanische Senator Ron Johnson veröffentlicht hat, zeigen, dass die FDA bereits früh Sicherheitswarnsignale erkannte, die Öffentlichkeit jedoch nicht darüber informierte. Trotz interner Empfehlungen und mehrfacher Aufforderungen wurden keine entsprechenden Warnhinweise, zum Beispiel zu Myokarditis, in die Beipackzettel aufgenommen. Nach Expertenmeinung ist es nur die Spitze des Eisbergs. In Deutschland wird Aufklärung weiter von den Tätern aus Politik, Medien und Pharma verhindert, da die Politik zum Beispiel enormen Einfluss auf die weisungsgebundenen Staatsanwaltschaften hat. 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
3: Arztbesuch empfohlen.
2: Ja.
3: Würde mir fehlen, wenn ich am Montag nicht mehr mit Julian da sitze.
2: Ja, und jetzt apropos Julian Reichelt und News, also jetzt hatte ich die Cancel Culture ja auch indirekt erwischt. Du hast an dem News-Bestseller Linksdeutsch, Deutsch Links mitgeschrieben und weil der Westend Verlag das Buch gedruckt hat, wollen 32 vorwiegend linke Autoren wie Gregor Gysi und Ulrike Herrmann dort nicht mehr erscheinen. Sie haben einen Brandbrief geschrieben, ich habe ihn gelesen und da steht, also Wolfgang Kubicki und Ulf Poschardt von der Welt, das habe man noch akzeptiert im Sinne der Meinungsfreiheit, also aber Julian Reichelt und Pauline Voss von News, also das gehe zu weit. Was offenbart denn das für ein Selbstverständnis?
3: Da haben Sie vergessen, dass Wolfgang Kubicki in diesem Buch auch teilgenommen hat, Harald Martenstein und ein paar andere wirklich sehr veritable Menschen. Ja, das ist ja, wes Geistes Kind die sind. Ich habe dann mit dem Herrn Carsten, das ist der Verlagsgeschäftsführer, mich unterhalten, weil ich auch plane, ein Buch zu schreiben. Der hat mich dann darauf hingewiesen, ich soll doch mal nachschauen, nicht, dass er jetzt Verlagsgeheimnisse verrät, wann die 32 ihre letzten Bücher mit welchem Erfolg bei Westend verlegt haben. So.
2: Das ist also nicht so richtig traurig?
3: Nee, das waren zum großen Teil Karteileichen.
2: Okay.
3: Und genau aus diesem Grund haben wir gesagt, oh, da fährt ein Zug ab, da springen wir noch schnell drauf und vielleicht kommen wir dann auch noch in den Stern oder in den Spiegel. Das ist in Deutschland Marcel Reich-Ranicki, den ich geliebt habe, hat den Satz geprägt, wenn du etwas ganz Dummes über Deutschland Politik hören willst, dann frag einen Künstler.
2: Ja, gut. Ja, habe ich in den letzten Jahren oft an so einen Satz denken müssen. Ich wusste nicht, dass... Ja, genau. Da hat Reich-Ranicki, glaube ich, gar nicht so Unrecht. Du lebst ja noch in Deutschland, viele andere nicht mehr. Aber du lebst als Wessi in Leipzig. Ne? Mhm. Wie unterschiedlich aus deiner Perspektive ticken jetzt die beiden Teile Deutschlands? Wie erlebst du das?
3: Ich war Mitte der 90er, als wir uns so, ja, doch eine Mehrzahl über die damals Jammer-Ossis beschwert haben. Da habe ich mir gedacht, hey Mann, ja, haben wir die jetzt dringend braucht? Ja, so. Seit 6 Jahren lebe ich jetzt in Leipzig und ich muss dir sagen, ich habe die Ossi-Seele jeden Tag besser kennengelernt und das heißt auch besser schätzen gelernt. Wenn du mit den Leuten hier redest, dann erzählen die dir Dinge, die du als Wessi einfach nicht mitbekommen hast, weil du das Leben hier so ja nicht kanntest. Die haben eine Antenne, und das ist das, was jetzt so gerade stattfindet. Die haben eine Antenne, und das ist nicht mit Häme. Die sagen dir jetzt ganz einfach, hatten wir eigentlich alles schon? Meldestellen, Cancel Culture. Alles, was in die Richtung geht, observieren. Wir, der Staat, sagen dir, wie du zu leben hast, was du noch sagen darfst und was wir bestimmen. Das kennen die alles. Mhm. Und das Gefühl kriegst du ja hier jetzt jeden Tag mehr. Wenn dir deine Meinungsfreiheit eingeschränkt wird, das kommt dann das eine Mal über die EU, vorgeschoben wird dann immer der Schutz der Kinder, wie wir ja gerade erleben. Hast du noch Zugang zu dem, was passiert mit diesem alternativen Medium? Also alles das sind Vorzeichen, die Ossis viel sensibler wahrnehmen als die Wessis. Das ist meine Feststellung hier. Und wenn du dann Geschichten hörst, Lebensgeschichten, was die Treuhand alles Mögliche angerichtet hat. Du musst dir ja vorstellen, 2008 bei der Weltwirtschaftskrise, Lehman-Krise und, Euro-Schwäche und, haben hier viele das zweite Mal angesammeltes Geld verloren. Die haben eine andere Vita und haben eine andere Antenne und die warnen davor, dass wir auf einem Weg sind, den sie in der DDR damals verlassen wollten.
2: Ja, ich sage ja immer, die Ossis sind mit Honecker aufgewachsen und wir mit Hollywood. Ich glaube, da ist schon ein bisschen was dran.
3: Sehr guter Vergleich, ja. Ja.
2: Mhm. Und die Ostdeutschen, wie ich das wahrnehme, sind auch wesentlich skeptischer, was diese neue Kriegsbereitschaft in Deutschland angeht. Das ist ja ein großes Thema, wir müssen kriegsbereit werden. Du bist alt genug, Nachkriegsgeneration zu sein. Wie geht es dir mit diesem neuen kriegerischen Ton?
3: Wenn ich höre kriegstüchtig, dann frage ich mich, womit?
2: Jo.
3: Wenn ich auf der anderen Seite höre, welche Schwierigkeiten die Bundeswehr hat, A, Leute zu kriegen und B, überhaupt kampffähiges Material zu haben. Wenn du dir das mal, das kann man ja alles besorgen. Ich war bei Frau Maischberger vor, glaube ich, 1,5 Jahren, 2 Jahren, Und weil ich dann eine Rede damals von Frau Lambrecht, da war die Verteidigungsministerin, gehört habe, und die hat dann im Bundestag quasi ein Offenbarungseid geleistet. Wie viel Kampfhubschrauber die Bundeswehr besitzt, wie viel davon einsatzfähig sind, wie viel Panzer die Bundeswehr besitzt, wie viel davon einsatzfähig sind. Und das hatte ich mir gemerkt, die Zahl, weil sie mich erschlagen hat. Weil ich mir dachte, das gibt's doch nicht. Das ist ein einziger Reparatur. Betrieb und ein Schrotthaufen. Und die Zahlen habe ich da genannt, und da kam danach Frau Maischberger und sagt, seit wann sind Sie denn so Waffenexperte? Habe ich gesagt, ja, weil die Zahlen mich erschüttert haben. Dann war dann auch noch Frau Melanie Ammann, meine ganz besondere Freundin, die mich dann angeschaut hat.
2: Und anekdotische Evidenz.
3: Ja, und dann haben die Faktencheck gemacht, und plötzlich haben die mich noch größer angeschaut, weil die Zahlen stimmten. So. Und deswegen sage ich heute, womit der Merz steht an und sagt, wir wollen die größte und modernste Armee Europas haben. Ja, wovon träumt er denn? Wir kriegen doch nichts auf die Reihe. Wir können ja nicht mal einen Bahnhof bauen.
2: Stimmt.
3: Wenn ich an Stuttgart da denke.
2: Das werden wir nicht mehr erleben.
3: Nein, Deutschland ist mit jeder Erneuerung der Infrastruktur überlastet, überfordert und kann es nicht. Es tut mir leid, wenn das so ist. Also diese Kriegstüchtigkeit ist aus meiner Sicht nur eine Nebelkerze, um zu sagen, also Putin, jetzt bitte nicht gleich übermorgen, sondern vor 29 wären wir nicht verteidigungsfähig. Das sind ja alles Dinge, da sitze ich fassungslos da, wenn Politiker im Bundestag sagen, und der Kiesewetter sagt, ja, 29 ist Putin soweit. Woher nehmen die das? Sie schaffen diese Kriegsangst, um ihre 500 Milliarden für die Bundeswehr zu rechtfertigen und andere Dinge vernachlässigen, um zu sagen, wir müssen jetzt Schwerpunkte setzen, wir müssen die Landesverteidigung, wir müssen kriegstüchtig werden. Das sind aus meiner Sicht alles Nebelkerzen. Und du hast mich gefragt, wie die Ossis darüber denken. Natürlich anders. Wir vergessen einfach, dass in den 40 Jahren hier die Russenbesatzung waren. Und die Russen waren eine andere Besatzung wie die Amis. Die Russen haben hier keine Kaugummis verteilt, die Amis schon. Die Amis haben Coca-Cola vor den Schulen abgeliefert. Das haben die Russen nicht gemacht. Trotzdem haben sich natürlich Verbindungen entwickelt. Heiraten sind entstanden. Vor allem, und das ist das, was Michael Kretschmer, der Ministerpräsident hier aus Sachsen, immer anmerkt, da schwimmt er ja völlig gegen die CDU-Linie, wie viele mittelständische Betriebe hier im Osten Verbindungen zu Russland haben und mit denen über Jahre lang gute Geschäfte gemacht haben. Und durch die Sanktionen fällt das alles aus. Also nach dem Motto, jeder denkt an sich, nur ich denke an mich, muss der Kretschmer für seine Wähler hier anders denken, als die CDU landesweit und vor allem im Westen das tut. Ich habe dafür in vielen Dingen großes Verständnis, weil es das praktische Leben hier ist.
2: Ja, ich glaube, es wird eben nicht so wahnsinnig viel nutzen. Aber am Ende noch dein Tipp, die Klammer zu vorne, wer wird Weltmeister und wer wird die Überraschungsmannschaft?
3: Also, das habe ich ein Leben lang so gehalten, als Prophet immer erst nach dem Eintritt des Ereignisses, weil dann die Trefferquote höher war. Und wenn ich so schlau wäre, dann würde ich es für mich behalten, aber ich würde viel Geld draufsetzen und am Schluss kassieren. Ich bin dabei, Kloppo.
2: Ja.
3: Also.
2: Spanien, Frankreich, Brasilien.
3: Ich nehme noch, weil es sowas immer ganz gegeben hat.
2: England.
3: Ich kann mich erinnern in Südkorea bei der Weltmeisterschaft. Die waren dann auch im Spiel um den dritten Platz. Also die Heimischen kommen ganz gut. Da setze ich eben nicht auf die USA, sondern auf Mexiko. Die haben auch uns schon wehgetan. In Russland, wir haben eine gute Truppe und spielen zu Hause. Also, es wird, glaube ich, Südamerikaner oder Mexiko.
2: Mhm. Überraschungsmannschaft, ich tippe ja irgendwie so ein bisschen auf Elfenbeinküste.
3: Ja, die sind nicht schlecht, aber...
2: Also nicht Weltmeister, Überraschungsmannschaft.
3: Ach so. Weißt du,
2: Kamerun-mäßig,
3: wie damals. Also, ja, Haiti, da spielen ja Kap Verde spielt mit oder Usbekistan. Muss ja, also, da gibt es viele Überraschungen.
2: Deutschland muss jetzt erstmal gegen Curaçao gewinnen, ne?
3: Ja, das, also da habe ich jetzt nun kein Problem damit, aber du hast schon richtigerweise gesagt, Elfenbeinküste, don't forget Ecuador. Die haben eine super Quali gespielt in Südamerika. Die schätze ich als unseren stärksten Gegner in der Gruppe ein. Okay. Und wenn dann Elfenbeinküste auch noch stärker ist, dann müssten wir schon wieder heimfahren.
2: Ja, gut, sind sie.
3: Das heißt, ja, natürlich.
2: Schon gewöhnt.
3: Hallo, ich muss doch wissen, warum ich in der Nacht aufstehe.
2: Ja, vielen Dank, Waldi.
3: Danke auch.
2: Unterhaltsamen Polit-Fußball-Talk. Also sehr schön, dass du hier bei mir warst.
3: Gerne. Danke.
2: Tja, Leute, wer wünscht sich nicht die Sorglosigkeit früherer Fußballturniere zurück, als wir uns keine Gedanken über Krieg, Geld und eine komplett abgehobene Politik machen mussten, als unsere Meinung noch etwas galt und nicht von Staatsanwaltschaften verfolgt wurde. Ich wünsche euch trotzdem eine gute Zeit, schönen Fußball und macht ordentlich Party. Bis bald.
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2: Guten Morgen, es ist Samstag, der 23. Mai 2026 und ihr hört Nacktes Niveau, den Podcast für Rechtsradikale, Demokratieunfähige, Putin-Trolle, Transfeinde und alle anderen Mitglieder der größten Wählergruppe Deutschlands. 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Und damit endlich begrüße ich unsere heutige Runde. Aus Hamburg wieder im Haus ist YouTuber und Ex-Sat1-ProSieben-Boss Boris Brandt. Und aus Österreich das amtierende Bossgirl dieser Podcast-Welt, Journalistin und Moderatorin Milena Preradovic. Ich grüße euch, ihr beiden.
3: Bam, bam. Hi, Paul.
4: Einen schönen guten Morgen.
2: Hi. Einen schönen guten Morgen. Dann auch an dich, Boris. Ja, Milena amtiert jetzt eigentlich durchgehend seit einer Woche wieder in ihrer Zweitexistenz, in ihrer Paralleluniversumsexistenz als Idi Amins Inquisitorin für alle Ordens- und Ehrenzeichenfragen. Und wir kommen aus der Rolle, oder sie kommt aus der Rolle auch schon wieder nicht raus, weil Jabba the Merkel ist in Brüssel gewesen und hat sich dort zum Podium gerollt, um sich etwas umhängen zu lassen, was für Ordenskenner erstaunlich nach einem American Medal of Honor, dem Congressional Medal of Honor Ding aus Amerika aussieht. Es ist aber der Europäische Order of Merit, den sie jetzt bekommen hat. Also Jabba the Merkel ist mit dem höchsten neuen europäischen Preis ausgezeichnet worden für all ihre Verdienste in Europa und sagte dabei, laut Tagesschau, mit Blick auf das dritte Versprechen der EU, nämlich der Demokratie, mahnte die frühere Kanzlerin, dass es keine Freiheit ohne Demokratie geben könnte. Und Risiken sieht sie diesbezüglich vor allem durch die rasante Entwicklung von sogenannten sozialen Medien, wo Fakten nicht mehr Fakten sind, wo aus Lügen Wahrheiten und Gefühle mit Wahrheiten vermischt werden. Verstärkt werde das durch immer umfassendere Nutzung künstlicher Intelligenz. Merkel rief daher dazu auf, den Weg der Regulierung weiterzugehen, auch wenn dabei manchmal Fehler gemacht wird. Und ich frage euch angesichts dieser, ja sagen wir, recht unverhohlenen Drohung der untoten Staatsratsvorsitzenden der Bundesrepublik, wann kommt das aus? Also der Weg der Regulierung wird weitergegangen. Wir erleben, wie unsere YouTube-Zahlen einbrechen, die Abonnenten ins Minus rutschen, also unsere Abonnentenzahlen schwinden, auf X wird schlimmer, Milena. Kommt dieses Jahr, deswegen Schätzfrage, reine Erfahrungsfrage, kommt dieses Jahr da das Ende, macht es irgendwann bumm und dann war's das mit Internetzugang für rechtsradikale Hetzer wie dich und mich?
3: Och, ich glaube, das geht schleichend. Das wird immer ein bisschen mehr, immer weniger Reichweite und so. Aber was das Schöne war bei dieser Preisverleihung, um da nochmal drauf hinzukommen, das schrieb auch der Martin Sonneborn, da sind ja die ganzen rechten Parteien sind ja rausgegangen. Ne? Das gab ja nicht nur für Merkel, es gab ja auch für Zelensky diesen Orden. Ja. Und da sind die ganzen rechten Parteien rausgegangen und dann haben die das wohl dort mit Mitarbeitern aufgefüllt, wie bei der Oscar-Verleihung. Ja. Die haben da irgendwelche Leute vom Klo gezerrt und haben die da hingesetzt, wahrscheinlich unter Bedrohung ihres Arbeitsplatzes. Ja. Und dann saßen die da, was sie ja eigentlich gar nicht dürfen. Also da darf sich ja eigentlich nicht jeder hinsetzen. Aber wie gesagt, die Flucht vor der Nosferatu-Spinne aus der Uckermark, die war flächendeckend.
4: Ja, ist ja, schon man dachte doch eigentlich immer, nur Keith Richards sei unsterblich. Aber das ist irgendwie jetzt aufgehoben, weil die taucht auch immer wieder auf. Wenn du längst denkst, das muss doch mal vorbei sein, selbst nach diesem furchtbar langweiligen Buch, denkt man, es muss mit ihr vorbei sein, zack, steht sie wieder da. Und sie hat immer noch diese Klamotten in dieser Einheitsfarbe. Ich weiß, wo sie die immer herkriegt.
2: Das
4: die
2: alles in Formalin, Boris, das liegt alles in Formalin zusammen mit ihr. Ja, und immer wenn sie da rausgeholt wird aus dem Tank, ist das natürlich...
3: Aber geil auch, dieser Order lag so eng am Hals, dass ich schon Schluckbeschwerden bekommen habe beim Zugucken.
2: Wie, du hattest doch Hoffnung, also, gib zu. Du hattest Hoffnung. Hoffnung, als du es gesehen hast.
3: Ja, als der Verstand wieder einsetzte, hatte ich Hoffnung. Aber der erste Reflex war,
4: so. Wer stellt die eigentlich her? Ist das der gleiche Mensch, der für Rapper, amerikanische Rapper, die Orden herstellt?
2: Nee, das ist die reaktivierte Butze, die in der DDR diese ganzen Orden und Ehrenzeichen produzierte. Im rauen Mengen wurde da ja verliehen. Und ich schätze, dass die Kontinuität ist klar. Also und je mehr so ein Totalitarismus seine Funktionäre behängt mit so einem Blech, umso schneller geht es ja Richtung Ende. Gab ja auch eine ganze Reihe schöner Memes, die dann durchs Netz gingen, wo Merkel da und neben von der Leyen in so wie so ein Sowjetgeneral behängt mit allen möglichen Blech da steht. Aber ja, noch lachen
4: kurze wir. Frage nochmal, wer ja möchte eigentlich mit Herrn Zelensky einen Preis gemeinsam kriegen?
2: Ulf Poschert, Paul Ronsheimer, Herr Döpfner.
3: Die möchten von Zelensky einen Preis bekommen. Ja, ne? Oder auch einen Orden dritter Klasse, also ganz wichtig, dritter Klasse. Unfassbar.
2: Du, der hängt aber jetzt am Porsche, ist der garantiert aufs Armaturenbrett getackert bei Ulf und damit braust er durch die Gegend und jede Mieze, die er sich da irgendwie rein quatscht, wird auf dieses Ding hingewiesen, muss er sich den Orden angucken, bevor Ulf ihr dann noch was anderes zeigt. Naja, gut, noch lachen wir, mal gucken, wie lange das noch geht und wie das mit dem Ende kommt und die Fortsetzung der Regulierung sich so gestaltet. Das heißt, fortgesetzt hat auch jemand anders seine Politik in der Welt und zwar recht stringent und entsprechend der Ankündigung, die schon vor Jahren gemacht wurde, soll in dem Fall heißen, wie der Deutschlandfunk meldet, wurde dem 94-jährigen Raúl Castro, dem Bruder des ehemaligen Präsidenten Fidel Castro von Kuba und Mitrevolutionär jetzt in Amerika, der Prozess eröffnet. Der damalige Verteidigungsminister habe Castro den Abschuss von zwei amerikanischen Zivilflugzeugen vor 30 Jahren mit zu verantworten. Justizminister Blanch, der floridianische Justizminister Blanch, sagte, Castro werde den Vereinigten Staaten deswegen vor Gericht gestellt werden. Entweder komme er freiwillig oder aber auf andere Weise. Und das, Boris, weckt natürlich so eine Erinnerung irgendwie an den Maduro-Trainingsanzug-Auftritt, als der venezuelanische Staatschef entführt wurde und nach New York verbracht wurde, um dort vor Gericht gestellt zu werden. Trump kündigte ja schon mehrfach an, Cuba is next. Und nun sieht es doch sehr danach aus, dass Kuba irgendwie als nächstes dran ist, oder?
4: Ja, zwei wichtige Dinge sind vorab zu klären. Erstens ein Deal mit der Firma Adidas, weil ihr wisst ja, dass letztes Mal die Firma Nike ja schwer profitiert hat von dem Jogginganzug. Und deswegen müssen wir da was mit Adidas machen. Ideal vielleicht in einer neuen Kombination zusammen mit der Fußball-WM oder so. Die ist ja auch in Amerika, da kann man sich ja was Schönes kombinieren. Das ist das eine. Das zweite ist, ich finde es schon ein bisschen. Also ich habe mir überlegt, ne, es gibt ja genug andere Probleme und dieses Ding ist auch nicht so groß, dass es irgendwie Menschen befriedigen würde. Warum? Ich habe dieses Warum nicht verstanden.
2: Warum Kuba?
4: Ja, nee, überhaupt, warum Kuba verstehe ich schon, aber warum jetzt dieser alte Mann noch für eine Geschichte, wo wir alle gar nicht wissen, was da wirklich war und so. Also ich finde es, für mich ist es, ich finde es anstrengend, dass wir bei den vielen Problemen, die wir alle schon wirklich haben und ja auch Amerika gerade hat und da ist ja unglaublich viel Bewegung drin, dass wir jetzt mit so einer, das schafft nicht Ängste zu weiter zu kultivieren, die uns blind machen.
2: Das ist ja ein Vorwand, ne? Oder?
3: Naja, klar, das ist symbolisch, es wird wahrscheinlich, also sagen wir mal so, die Amerikaner bereiten wohl eine Militäroperation gegen Kuba vor. Ja, das melden ja auch selbst amerikanische TV-Sender. Ja. Der Flugzeugträger USS Nimitz, das ist ja nur einer der größten der Welt, und auch noch andere Einheiten, die sind ja schon Richtung Kuba unterwegs, ja. Also sie scheinen es da ernst zu meinen, aber ich meine, Kuba ist nicht Venezuela. Das wird sich wehren, haben sie auch schon gesagt. Kuba soll auch bereits 300 Drohnen aus Russland und dem Iran gekauft haben. Es gibt Videos, die Vorbereitung der Kubaner zeigen sollen, also auf diesen Militärschlag. Und richtig, sagen wir mal, angefangen hat es mit dem Ölembargo. Ja, das war so die Vorbereitungszeit und die Versorgungslage ist in Kuba richtig mies jetzt. Also Stromausfälle sind der Normalzustand. Wahrscheinlich soll so auch die Bevölkerung offen gemacht werden für eine amerikanische Rettung, sagen wir es mal so. Ich denke, Trump muss auch seine Versprechen gegenüber dieser sehr starken kubanischen Wählerschaft einlösen, ja, die auch gerade in Florida besonders stark ist. Und die Amerikaner verlangen ja auch die Rückgabe von einkassiertem amerikanischen Eigentum. So, vor der Revolution war Kuba ja unter Batista, diesem sehr korrupten Diktator, ein Paradies für die US-Mafia. Also die hatten Hotels da und Casinos und da war jede Menge Geld im Spiel. Und die ganz Großen der Mafia waren da, also Meyer Lansky, Lucky Luciano, ja. Und da frage ich mich, kriegen jetzt die Erben dann ihr Geld zurück, ja? Ja, Spaß beiseite. Aber es ist schon erstaunlich, dass der Präsident, das ist nicht Lissi übrigens, ne?
4: Nee, das ist Nelly. Hat.
3: Okay, es ist Nelly.
2: Kennt ihr eigentlich schon Nackte Hunde, der neue Hunde-Podcast aus unserer Serie? Jetzt jeden Mittwoch.
3: Ja. Ja, aber das ist wahrscheinlich auch Protest gegen Trump. Also das ist ja der Präsident, der sich gebrüstet hat, nie einen Krieg anzufangen. Das ist jetzt so die dritte Militäroperation in Folge. Wenn sie kommt, bin mal gespannt.
2: Hm. Ja, und es ist halt die wie angekündigt, also die USA ziehen da ihren Plan durch, das New American Empire aufzubauen. Insofern denke ich schon, ist das eine relativ stringente Nummer. Ich muss noch nachtragen, der Justizminister ist natürlich der USA. Entschuldigung, ich habe das nochmal schnell nachgeprüft. Das ist nicht der floridianische Justizminister. Ich habe ein Video gesehen, wo aus Florida eine Ansage gemacht wurde darüber und da war die Florida-Flagge dahinter. Hatte ich halluziniert wie eine KI. Der Mann ist natürlich Justizminister der USA, Todd Blanche, der Nachfolger der kürzlich entlassenen Pam Bondi. Das US-Justizministerium ist auch noch in anderer Art und Weise jetzt in die Schlagzeilen gekommen und hat etwas ausgekehrt, was man sich eigentlich wünschen könnte und was die Trump-Regierung, ja, eigentlich, wie kann man es nennen, Melina, vielleicht als das darstellt, was sie vermutlich ist. Jedenfalls meldet der Deutschlandfunk, das Justizministerium ordnete an, dass die Behörde, die gemeint IRS, die amerikanische Steuerbehörde Internal Revenue Service, nie wieder die bisherigen Steuererklärungen von Trump, seinen Söhnen und seinen Unternehmen prüfen darf. Demnach soll ein Entschädigungsfonds von $1.8 Milliarden für angeblich Justizopfer eingerichtet werden. Das könnte verurteilten Straftätern zugutekommen, die am sogenannten Sturm auf das Kapitol beteiligt waren. Und im Kontext dieser Einrichtung hat Trump sich eben eine Steuerprüfungsfreikarte von Monopoly ausstellen lassen. Und das schüttert nun selbst seine treuen Unterstützer in beiden amerikanischen Kammern des Repräsentantenhauses und Kongress.
3: Ja, das ist auch so eine Steuererklärungs-Wildcard forever. Ja, diese alten, also Steuerakten dürfen nie mehr wieder aufgemacht werden. Ja, der hat natürlich Schiss, falls die Demokraten an die Macht kommen. Er kann ja nicht mehr Präsident werden. Dass die alles tun werden, um ihn zur Strecke zu bringen. Ich meine, dass sie das tun werden, ist vollkommen klar. Und das ist natürlich jetzt ein typischer Trump-Scheiß auf alles. Ne? Die Regeln mache ich. Aber er muss jetzt tatsächlich Angst haben. Ich meine, Scholz war da besser dran. Ich sag noch Cum-Ex, ne? Falls sich irgendjemand erinnert, da hat es gereicht, dass der sagt, ich weiß es nicht mehr, ich hab Demenz, ne? Ich kann mich nicht erinnern, ja. Und da in Deutschland die Depp regiert, die Deutsche Einheitspartei, kommt er damit ja auch durch. Das ist in Amerika allerdings etwas anders, ja.
4: Tja, für mich ist das so, dass, ich meine, auf der anderen Seite steht ja die 10-Milliarden-Klage. Ich weiß ja nicht, wie stabil dieses Ding steht.
3: Nee, das haben die gegeneinander aufgehoben. Also quasi,
4: ja, deswegen. Ja, genau. Aber das ist ja eigentlich, da könnte man ja sagen, jetzt mal rein aus Deal-Sicht, könnte das ja auch ein fairer Deal sein. Also ich weiß ja nicht, ich bin ja kein Experte, aber wenn 10 Milliarden Klage da ist und wenn sie glauben, dass er damit durchkommt, dass sie dann Schiss haben, das kann ich mir schon vorstellen.
2: Moment, die 10 Milliarden Klage gegen die BBC meinst du oder was?
4: Ja, ja.
3: Nein, gegen...
4: So, du meinst, also gegen die Steuerbehörden in Amerika.
2: Ach, Trump klagt auf 10 Milliarden gegen
4: die Steuerbehörden. Ja, deswegen hat er das ja bekommen, weil er hat sie auf 10 Milliarden verklagt und haben die gesagt, Moment, wir wollen uns einigen und da hat er einen Deal gemacht. Das heißt, schön für ihn vielleicht, aber 10 Milliarden ist viel.
3: Nein, das ist ja gut, aber der hat die auf 10 Milliarden verklagt. Das heißt ja überhaupt nichts noch, dass er da damit durchkommt. Nee, nee. Ja?
4: Aber das ist, wenn ich hingehe,
3: ich würde eher sagen, das ist Druck von oben. Das klingt, also alles, was ich gesehen habe, klingt wie Druck von oben und nicht wie ein, fairer Deal.
2: Ja, also ich meine, der Mann ist als Präsident eben auch der Chef der Steuerbehörde und ist des Justizministeriums und der Steuerbehörde. Dass die ihrem Chef eine Wildcard ausstellen oder so eine Carte Blanche, ja. Also ein Geschmäckle, würde ich sagen, ist untertrieben, Boris. Das
4: ich möchte das überhaupt gar nicht in eine positive Richtung stellen. Ich will nur sagen, dass wenn jemand zu mir kommt und sagt, pass auf, also entweder schenkst du mir dein Auto oder Todesstrafe, dann würde ich sagen, komm, nimm die Kiste, das war's. Ich weiß ja nicht, welche Substanz das sozusagen hat, aber erstaunlich ist es allemal und wenn man dann tiefer einsteigt, wahrscheinlich auch schräg.
2: Ja, schräge Sonderrechte, das ist auch das schöne Stichwort, um auf den europäischen Kontinent zu schauen und zu sehen, was die EU dort weitertreibt. Das ist auch das Stichwort, unter dem man verbuchen könnte, was Bundeskanzler Fritz BlackRock als zuletzt gefordert hat. Die Junge Freiheit berichtet, Bundeskanzler Friedrich Merz der CDU hat vorgeschlagen, der Ukraine einen Sonderstatus als sogenanntes assoziiertes Mitglied der EU anzubieten. Dies umfasst auch die Ausweitung der EU-Beistandsklausel auf die Ukraine, um, Zitat, eine substanzielle Sicherheitsgarantie zu schaffen, zitiert die Nachrichtenagentur dpa den Kanzler aus einem Brief. Im Gegenzug soll Kiew seine Außenpolitik vollständig an die der EU ausrichten. Es wäre keine Mitgliedschaft leid, so das Zitat von Fritz BlackRock, sondern ginge weit über das bestehende Assoziierungsabkommen hinaus und würde den Beitrittsprozess weiter beschleunigen, Milena. Jetzt könnte man auch argumentieren, das ist eine Umgehung des Beitrittsprozesses, um die negativen Folgen gleich zu schaffen für alle EU-Insassen.
3: Ja, das ist schon mal, also zumindest symbolisch, das Ende der EU. Ja? Ein extrem korrupter Staat im Krieg soll der EU beitreten. Also ein Staat, in dem das direkte Umfeld des Präsidenten in einen riesigen Korruptionsskandal verwickelt ist und der von der EU dann also gleichzeitig noch geehrt wurde. Ja? Also ich meine, wenn sich Merz durchsetzt, dann zahlt die EU automatisch aus ihrem Haushalt direkt in die Ukraine ein. Also und das heißt keine Debatten. Ja, keine Debatten mehr für Merz. Verstehst du? Das wird dann einfach überwiesen oder mit als Gold irgendwo durchgetragen. Aber es wird nicht mehr diskutiert, weil es gar keiner mehr erfährt so richtig. Das kriegen wir dann gar nicht mehr mit. Wir zahlen nur und BlackRock und Co. werden das kassieren. Ja.
2: Alles wie heute.
3: Die EU wird den gesamten Wiederaufbau, alles was dort kaputt gegangen ist, wird alles der europäische Bürger zahlen. Und also dieser Move von Merz zeigt ja deutlich, dass es ihm, okay, sorry, nicht um Deutschland geht. Das wissen wir. Ne? Also ich meine, hier wird gekürzt, Familienversicherung kassiert, Rente erst ab 70, Deutsche sind zu faul. Und Europa wird dann, also die EU wird quasi offiziell zur Kriegspartei gemacht. Ja. Ja? Und das hat ja gerade bei Lanz der ehemalige General Erich Fahrt mit Kiesewetter, das habe ich vorhin gelesen bei Twitter, dem offiziellen Vertreter von Selenskyj im Deutschen Bundestag. Ja. Das war, glaube ich, The Real Tom, der das geschrieben hat. Also, die haben sich da gefetzt und Erich Fahrt hat auch gesagt, das ist brandgefährlich, ja. Er war ja auch mal Merkel-Berater. Gut, das gehört zu seiner ungünstigeren Vita. Er sagt, das ist brandgefährlich für Europa, weil europäische Ziele dann ja für die Russen natürlich noch interessanter sind, wenn die EU direkt betroffen ist. Und außerdem würden dort jetzt diese ganzen Hunderttausenden Moment, so war es. Dann hat Kiesewetter gesagt, sie haben sich ja schon mal vertan. Sie haben ja gesagt, der Krieg, die Ukraine hätte verloren und das geht nicht mehr weiter und das läuft doch noch ganz super so ungefähr. Und dann sagt Erich Fahrt, ja, aber da sind Hunderttausende gestorben. Ja, das ist nun mal der Preis, sagt Kiesewetter, für die Freiheit und Deutschland solle sich nicht so, sich so überbewerten. Also das war ja...
2: Kiesewetter hat ja auch gesagt, ja? Er ist jederzeit bereit, dass wir Insassen der EU für die Ukraine sterben. Das hat er auch so wörtlich gesagt.
3: Ja, also
2: jederzeit ist er bereit, unser Leben dafür zu geben. Als ich dann vorgeschlagen habe, dass er zuerst sein Leben gibt, wurde der Post auf X mit einer EU-Sperre belegt. Also innerhalb der EU wird der jetzt nicht mehr angezeigt, aber nur innerhalb der EU. Also im Gefängnis darf man halt nicht hören, wenn man geschlachtet werden soll.
3: Aber du bist noch gar nicht blockiert von Kiesewetter?
2: Das weiß ich nicht, ehrlich gesagt. Ich habe ja auch nicht, das war nicht er hat das gepostet, sondern es wurde darüber berichtet, dass er das sagte.
3: Ich verstehe.
2: Und ob er das auf seiner eigenen, das kann ich dir nicht sagen. Aber du hast natürlich recht, jetzt frage ich mich das ernsthaft. Jetzt gucke ich gerade mal, ich bin nicht blockiert bei Roderich Kiesewetter, nein. Sprichst du trotzdem noch? Doch, bin ich, Entschuldigung. Kiesewetter ist blockiert.
3: Seit Jahren.
2: Sehr gut, ja dann. Boris, bist du auch blockiert, sonst fliegst du gleich raus.
4: Ich bin nicht blockiert, weil ich bin da gar nicht erst hingegangen. Aber was ich sagen wollte ist, du hast da eben so, hast ja von Fritze Pinocchio Merz gesprochen, ich finde die Liste bei ihm ist langsam so voll, ja, dass man schon, also man fühlt sich ja wirklich hilflos ausgeliefert und verraten. Und jetzt habe ich neulich gedacht tatsächlich, ja, als er erzählt hat, dass er seine Kinder lieber nicht nach Amerika schickt, habe ich gedacht, Mensch, wenn der Trump das hört, vielleicht ruft da schon mal an bei der Firma Puma und fragt, ne, habt ihr auch Trainingsanzüge, damit das gerecht verteilt ist? Ja, ja. Und dann wäre doch da die Lösung so nah vielleicht.
2: Verteilst Hopium, weißt du, allein diese Bilder, diesen, so ein Marine-Helikopter oder so ein Nightstalker-Hubschrauber dann über dem Kanzleramt. Aber
4: im Puma, also dieser Puma ist ja ein bisschen peinlich, sitzt dann so ganz wackelig, ne, im vorderen Bereich zwischen den beiden, ganz nach hinten ausgelegt, furchtbare Bilder sind, also schlapperig.
3: Genau, und er singt den Snicklied mit, ja. Keiner mag mich.
4: Ja. Mi.
2: Tja, ihr Lieben, und völlig ohne jeden Zusammenhang, denn wir wissen, in unserer Demokratie hat gar nichts mit irgendwas zu tun. Da vermeldet INSA, dass die AfD mittlerweile auf 42% kommt in Sachsen. Und damit in Sachsen, so schreibt Tichys Einblick, keine Mehrheit mehr gegen die EU, die gegen die AfD zustande kommen kann, selbst wenn die Parteien der DEP, der Deutschen Einheitspartei, zusammenarbeiten würden. CDU, SED, Nachfolger Linke, BSW, Grüne und SPD zusammen. Brechten ist nur auf 42%, wie die AfD allein. Wird der laufende Trend fortgesetzt, bedeutet dies die absolute Mehrheit der AfD gegen alle anderen. Das wäre natürlich schon ein Kracher, ne? Also die AfD absolute Mehrheit in Sachsen. Ich meine, die Umzugswagen, die würden nicht mehr hinterherkommen, oder? Boris, also das ist schon.
4: Ich tatsächlich, also jetzt bei allem, was recht ist, man lacht da ja drüber, aber es ist natürlich schon eine dramatische Situation. Und ich habe irgendwie gedacht, irgendwann müssen doch zumindest die vernünftigen Kräfte an der Basis, und ich kenne hier tatsächlich zwei Menschen, die sind hier bei der CDU in Hamburg. Und das sind ganz vernünftige, ja, ganz vernünftige, anständige Kaufleute, die ich lange kenne. Kann man kaum glauben, ist aber so. Mhm. Die sind schwer entsetzt und empört, und das, was sie am meisten empört, also ich habe vorgestern ein Gespräch geführt, und da hat er mir gesagt, er ist jetzt auch wirklich am Überlegen, was er auch machen soll, wie er das noch vertreten kann, weil seine eigene Partei hat kein einziges Argument. Es gibt kein Argument, wo man sagt, okay, da haben wir eine andere Meinung und die ist besser und da glauben wir dran und so. Anstattdessen haben die ja dieses furchtbare Blatt rausgegeben, die Argumentationsliste, ja, wie man mit dem bösen rechten Onkel spricht,
2: das musst du noch
4: in
2: kurz,
4: Sachen AfD.
2: Das musst du noch kurz erklären. Also du meinst wahrscheinlich diese Broschüre, Abstieg für Deutschland?
4: Ja, es gibt eine Broschüre, die ist Abstieg für Deutschland. Das ist nur es ist nichts weiter als ein verlogenes Dokument gegen die AfD. Es geht einzig und allein nur darum, die AfD in Misskredit zu bringen. Aber schlimmer als das ist der sogenannte Argu-Folder, also Argumentationsfolder. Okay. Der wird rausgegeben für die Parteisoldaten. Ah. Da steht drin, wie man sich verhalten soll, wenn der böse rechte Onkel beim Pfingstessen irgendwas macht.
2: Und was macht man?
4: Erste Seite fängt ganz geil an, so eine schöne Deckseite in Blau steht drauf, weil wir Deutschland lieben. Ich meine, also kennt ihr das? Die Tonbildschere, so. Ja. So. Dann sagt, dann ist also die Rede von, die AfD ist eine Gefahr für unsere Sicherheit. Die AfD stellt die NATO in Frage und die EU will sie zerschlagen und so. Wenn du das dann liest, ich will ja jetzt gar nicht jeden einzelnen Punkt, das lohnt sich nicht, das macht einen nur verrückt, aber ich kann jedem nur empfehlen, jedem Demokraten, jedem, der sich ernsthaft mit der politischen Situation in Deutschland beschäftigt, lest euch das durch, denn selbst die ungebildetsten, dümmsten, unwilligsten werden merken, und so ging es auch meinen beiden Freunden von der CDU, dass das wirklich asozial ist. Der nächste Punkt ist, die AfD ist eine Gefahr. Ich kann es gar nicht ernst vorlesen. Eine Gefahr für Wohlstand und Arbeitsplätze. Das ist wirklich. Und dann gibt es, ich sag mal so, in dem Punkt, der ist ja mein Lieblingspunkt, gibt es die Unterpunkte. Die AfD will das europäische Fundament der Wirtschaft zerstören. Die AfD will Abschottung um jeden Preis. Der völkische Irrsinn der AfD ist eine Gefahr für unsere Wirtschaft. Die AfD steht für Populismus und Haushaltschaos. Wo haben die denn jemals Haushaltschaos? Das ist mal irre. Und die AfD will explodierende Strompreise und zurück in die Putins Geiselgashaft. Nee, Gasgeiselhaft.
2: Gasgeiselhaft.
4: Ja, Gasgeiselhaft.
2: Interessant.
4: Das ist so irre. Der nächste Punkt ist dann, die AfD ist für eine Gefahr für unsere Demokratie. Natürlich, auch da übrigens wird alles das, was inzwischen gerichtlicher untersagt und belegt ist, dass man das eben, dass das nicht stattgefunden hat da bei dieser Tagung am Wannsee. Das steht da alles nochmal drin, und zwar wider besseren Wissens und auch gegen Gerichte. Und dann kommen wir zum nächsten Thema, das ist nämlich die Überschrift Gesellschaft. Die AfD ist eine Gefahr für Millionen Menschen in unserem Land. Mhm. Das sagt der verantwortlich ist dafür, dass Omis Flaschen sammeln und dabei zusammenbrechen. Und letzter Punkt, die AfD ist eine Gefahr für Anstand und Rechtschaffenheit in unserem Land. Das kann man sich nicht ausdenken.
2: Nee, gerade der letzte Satz ist ja nochmal Wahnsinn.
3: Ja, ich meine, die CDU schreiben ja auch, wir wollen das Land besser machen. Ja, ich meine, ja, ganz Deutschland sieht, dass es gerade so richtig abwärts geht. Wir stehen für die Würde des Menschen. Ja, also ich meine, mehr Blabla geht nicht. Aber die haben jetzt richtig Schiss in der Buchs, ne? Also das ist ja so ein, das ist ja ein Schisser-Folder. Also die haben einfach Angst, weil sonst würde man so einen Akt der Verzweiflung ja nicht tun. Ja? Angela Merkel hat ja übrigens auch noch eine Drohung ausgestoßen. Ich werde alles tun, was in meiner Macht noch steht, dass das nicht passiert, hat sie auf die Frage nach der Möglichkeit einer AfD-Kanzlerin in 10 Jahren gesagt. Also wenn Merkel das sagt, dann weiß ich auch nicht. Ja. Und und Alice Weidel steht im Politiker-Ranking jetzt vor Markus Söder auf Platz 4. Das darf man auch nicht vergessen. Natürlich haben die Schiss. Wer raschelt denn damit dauernd mit irgendwas?
2: Das kann nur Boris sein, da
3: das
2: ich
3: kann nur
2: kein
3: Boris
2: Papier
3: sein,
2: um mich rum habe.
4: Ja, ich habe ja dieses Papier eben gehabt, von dem ich das zitiert habe. Das muss ich ja wieder zur Seite legen, damit wir hier gute Tonqualität haben.
2: Du druckst deswegen sowas tatsächlich dann auch noch aus, ja?
4: Jawohl, ich möchte das in der Hand haben und ich kann es nur dann richtig gut pathetisch vortragen, wenn
3: du
4: ich das
3: hast
4: Papier
3: es ausgedruckt.
4: In der Hand, selbstverständlich.
2: Du Umweltsünder, also das ist ja Wahnsinn. Also,
4: Ich muss das korrigieren. Ich habe es ausgedruckt bekommen. Also ich habe es angenommen von anderen Menschen, die das umweltschädlich ausgedruckt haben.
2: Muss
4: und die waren von der CDU.
2: Erstmal natürlich kurz ein Kompliment machen, dass du CDU-Wähler und sogar Mitglieder in deinem Freundeskreis hast. Das ist natürlich ein Akt der Inklusion. Wir müssen auch die schwerstgeistig Behinderten in unserem Umfeld integrieren, auf jeden Fall. Weil, ich meine ernsthaft, wie kann man, wenn man da auch noch Mitglied ist, ohne dass man davon profitiert? Das macht natürlich absolut Sinn, wenn man irgendwo Kommunalabgeordneter ist und Geld einstreicht oder sich irgendwie anders. Oder wenn man in einem Gewerbe ist, ich weiß nicht, was diese Kaufleute so beruflich machen. Ne? So
4: die sind sehr erfolgreich beide und machen das tatsächlich, die meinen das ernst, die machen das ehrenamtlich.
2: Okay.
4: Das Wahnsinn. Ist kein Witz. Und die sind, das sind zwei Menschen, ganz wirklich, also man muss mal sagen, Hamburger CDU ist vielleicht auch nochmal was anderes ein bisschen, aber das sind wirklich, die sind wirklich so, die sind ernsthaft so betroffen davon, dass ihre Partei sowas macht, dass sie kein Konzept, dass es einzig und allein gegen die AfD geht, dass das deren einziger Programmpunkt ist und die wissen nicht, wo sie hin sollen, weil sie natürlich jetzt nicht, in Hamburg muss man sagen, die AfD ist ein Trauerspiel, das ist keine Alternative, die wissen nicht, was sie machen sollen und die sind wirklich ernsthaft entsetzt und ich verstehe das.
3: Ja, ich meine, weißt du, ich meine, Hamburg ist ja auch völlig abgedreht inzwischen. Völlig. Was ich diese Woche gelesen habe, dass Hamburg als, glaube ich, einziges Bundesland das Habecksche Heizungsgesetz übernehmen will, das die Bundesregierung gerade abgesagt hat.
4: Tja. Ja? Ja, da gibt es eine Petitesse, die ich jetzt hinzufügen kann für den Lokalfreund von Hamburg. Es ist ja so, dass Hamburg klimaneutral wird.
2: Ja.
4: Und zwar ganz schnell, pass auf, jetzt kommt's. Sie wissen aber, das habe ich wiederum von jemand von den Grünen, weil selbst da kenne ich jemand, das ist aber kein Freund von mir, aber der hat dann gesagt, ja, wir haben natürlich jetzt, also das wird nicht ganz funktionieren deswegen, weil wenn Hamburg klimaneutral wird, werden keine Lastwagen mehr zur Versorgung der Bevölkerung in die Stadt kommen können. Das heißt, es wird keine Lebensmittel, keine Getränke, keine Medikamente, das wird alles hier nicht mehr ankommen. Das wissen sie inzwischen.
3: Hafen?
4: Und jetzt kommt's. Und der Hafen sowieso. Jetzt kommt's aber. Wir haben eine Lösung in Hamburg, eine ganz geile Lösung.
2: Kamele?
4: Ja zu Olympia. Denn wenn Olympia kommt, dann muss man ja, dann hat das Priorität und dann muss man jetzt erstmal ein bisschen aussetzen und dann müssen wir das mal ein bisschen nach hinten schieben. Olympia bedeutet wenigstens 10 Jahre Vollgas. Und deswegen sind die alle so für Olympia, weil das nämlich dieses Elend, was sie haben, was sie an der Backe haben mit der Klimaneutralität, weil es das aussetzen könnte.
2: Okay, dann kann man die Diät verschieben und fängt halt übermorgen an und dann hat man es hoffentlich vergessen.
4: Morgen also auf zu rauchen.
3: Aber ich sag dir, Hamburg kriegt die Olympia nicht. Und dann, ja.
2: Ach komm. Ja gut, was soll man zu all dem noch sagen? Aber wo wir schon bei der CDU sind, deren dickster Gammelfleisch, glaubst du, des Berufspolitikertums ist ja auch wieder aufgetaucht. Mario Mettbrötchen ist zurück. Wir erinnern uns, der neueste Betrügungspseudodoktor der CDU, das ist ja eine reiche Tradition von akademischen Berufsbetrügern, der ist wieder da, weil Plagiatsprüfer Stefan Weber im Auftrag der Thüringer AfD nun sich ausführlich seine sogenannte Doktorarbeit gegeben hat und dort seien 125 neue Plagiatsstellen entdeckt worden. Insgesamt 265, sagte Weber und sprach bei der Vorstellung des Papiers in Erfurt von einem schwerwiegenden Plagiatsfall und von einem eindeutigen Betrug. Der Herr Vogt ist ja bereits seines Doktortitels verlustig gegangen, aber darf ihn vorläufig noch weiter tragen, weil seine Uni hat ihm den zwar schon entzogen, er hat aber dagegen Widerspruch eingelegt und bis zur Endentscheidung darf er den dann weitertragen, den Titel.
3: Und ich wette, er trägt den weiter.
2: Ja, aber
3: ich meine, genauso
2: von.
3: Wie er sich...
2: Entschuldigung,
3: wie er
2: geht abends ins Bett und stellt sich seiner Frau als Dr. Vogt noch vor. vor, das ist garantiert.
3: Ich meine, der kommt ja nie auf die Idee, heute kommt ja keiner mehr auf die Idee, eventuell zurückzutreten, ne? Also nee. Gutenberg wird sich täglich in den Arsch speisen, dass er das damals gemacht hat, ja. Wahnsinn.
2: Tja, aber ein anderer Untoter ist auch wieder aufgetaucht. Es ist ja eigentlich gerade die Woche der Untoten, muss man ehrlich sagen. Ja? Also der Merkel erscheint in Brüssel und Seuchenkarl, unser Lieblingsmassenmörder in diesem Podcast, der lebt auch noch. Das ist halt leider so. Reitschuster schreibt, Lauterbach will die nächste Notlage. Die Paneuropäische Kommission für Klima und Gesundheit der WHO, in der ich mitgearbeitet habe, so Lauterbach, stellt heute in Genf ihren Bericht vor. Das wichtigste Ergebnis, der Klimawandel hat sich zu einem internationalen Gesundheitsnotfall entwickelt. Und so sollte er behandelt werden. Es wird Zeit, dass wir erkennen, dass wir es mit einem medizinischen Notfall zu tun haben. Also Milena, der Mann, der kann nicht anders, als egal was er in die Finger kriegt, irgendwie zu einem medizinischen Notfall zu deklarieren. Also Salzmangel, zu viel Salz, Klima, you name it, Seuchenkarl macht daraus einen Notfall.
3: Ja, aber ich bin sicher, das geht jetzt über Karl hinaus, die ganze Geschichte, weil Karl hat ja auch, sagen wir mal, WHO gleich Karl, Karl gleich WHO, er möchte da ja auch Chef werden. Also da stehen bestimmt noch andere dahinter. Aber es ist lustig, das kommt jetzt genau zu einer Zeit, in der der Weltklimarat ja die ganz große Klimakatastrophe abgesagt hat. Ne? Haben wir letzte Woche drüber geredet. Naja, aber da die Korruptionsmedien davon nichts berichten, machen die halt einfach weiter. Aber was ganz interessant ist, bisher ging, du musst also die WHO-Regeln generell ändern. Bisher ging ein solcher Notfall nur über eine akute Bedrohung durch gefährliche Krankheiten, also Pandemien, ne? Das wissen wir ja. Und Lauterbach will das jetzt ändern und er sagt, die Dimension der Gesundheitsgefahr, die vom Klimawandel ausgeht, ist weit jenseits derer, die von den meisten Pandemien droht. Es ergebe keinen Sinn mehr, die Definition eines Gesundheitsnotfalls auf eine Pandemie zu begrenzen. Und jetzt, ein Sommer mit Zehntausenden Hitzetoten sei seiner Meinung nach Anlass genug, eine Notlage zu erklären. So, mein Szenario. Danach musst du dann nur noch alle Todesfälle im Sommer zu Hitzetoten erklären. Hm. Wie das geht, das wissen wir ja. Also die Ärzte, die korrupte Ärzteschaft kriegt dann Geld für jeden Hitzetoten. Und schon heißt der nächste Lockdown da. Energielockdown wegen CO2, Autofahrverbot, hitzefrei ab 20 Grad, ich weiß es nicht. Aber darum geht's. Es sollen diese Regeln, also 2009 hat die WHO ja schon die Regeln für Pandemien geändert. Vorher war ja ein gefährlicher Virus, musste um die Welt gehen, ja. Dann danach war ja nur noch ein Virus, musste um die Welt gehen. Und jetzt sollen wieder die Regeln geändert werden, um noch schneller einen Notstand auszurufen.
2: Boris, geht's deinem Hund gut?
4: Ich habe nicht einen Hund, ich habe vier Hunde. Erstens. Zweitens, wir haben Samstag. Am Samstag ist meine Frau nicht unten, um diese Hunde zu beruhigen. Und der DHL-Mann kommt trotzdem, um das mal kurz auszuführen.
3: Aber wie oft kommt denn der? Der kommt jetzt dreimal am Tag oder so.
2: Nee, also was hat das mit deiner Frau zu tun, Boris?
4: DHL, Hermes, UPS, alle die kommen. Und meine Frau sagt ein Wort und dann sind die Hunde ruhig. Ich kann kein Wort sagen, weil ich ja hier Worte lasse.
2: Deswegen. Ich verstehe.
4: Aha. Was ich sagen wollte, ist aber trotzdem Häuptling faules Zahnwerk, jetzt auftaucht, ich meine, ihr wisst, warum der jetzt auftaucht. Deswegen, weil im Moment gerade die Argumentationsgrundlage für die ganze Panik, CO2-Panik, die ganze Hysterie ist weg. Aber die Industrie, die grüne Industrie, braucht unbedingt noch irgendjemand, der die Fahne hochhält, bevor das jetzt alles eingeschrottet wird. Ja? Und ich glaube, dass er sich einfach da zum Werkzeug hat machen lassen gegen, also ich will nicht sagen gegen Bares, aber zumindest gegen irgendeine Aufwertung seiner Person oder so. Weil
3: also er macht das, was er sein Leben lang schon macht.
4: Ja, exakt. Ja, aber dieses Timing ist halt so offensichtlich, dass in der Sekunde, wo alles, also wo klar ist, das ganze Ding basiert auf einer furchtbaren Lüge, wobei übrigens selbst die Weltgesundheitsorganisation, der Weltklimarat ja gesagt hat, dass zwei Abteilungen von denen Wissenschaft sind und toll gearbeitet haben, aber die Kommunikationsabteilung ihr eigenes Ding macht. Das heißt, da kommt raus, dass die auch gegen die eigenen Wissenschaftler gearbeitet haben. Und wenn dem dann so ist und das jetzt alles rauskommt und dass die ganze Basis für die Hysterie weg ist, dass er jetzt auf den Plan tritt, wo das Ding gerade abgesagt ist, zeigt doch, dass der einfach nur eingesetzt ist, um da sich wichtig zu machen. Und wahrscheinlich am Ende wird es enden mit, das ist mir auch aufgefallen, ich glaube, er will unbedingt auch wieder Masken. Ich glaube, er ist wirklich ein Maskenfreak, weil man damit ja auch vielleicht das schlechte Zahnwerk verdecken kann.
3: Aber weißt du was, man kann es auch noch anders argumentieren. Wenn du schaust, dass die WHO gerade in Form von Tedros auf Teneriffa ganz groß wieder rausgekommen ist, also groß im Gespräch war. Also ich sag Hantavirus, Ebola, WHO ist ganz groß, ja.
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5: 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Die Deutsche Bahn hat in der Nacht zu Mittwoch für rund 2 Stunden bundesweit ihren kompletten Verkehr eingestellt. Grund war laut Unternehmen eine Störung des digitalen Bahnfunks GSMR. Betroffen von den Ausfällen war neben dem Regional- und Fernverkehr der Bahn auch die Berliner S-Bahn. Auf der Webseite des Unternehmens wurde auf eine netzweite Störung im Kommunikationssystem hingewiesen. Der Verkehr auf dem gesamten S-Bahn-Netz wurde eingestellt. Auch Privatbahnen waren von der Störung betroffen. Gegen 1 Uhr wurde bekannt, dass die Ursache der Störung behoben sei und der Zugverkehr bald wieder anrolle. Wenn das Geld knapp wird, schnallen Kleinunternehmer in Deutschland und anderen europäischen Ländern lieber den eigenen Gürtel enger, anstatt sich frisches Kapital von außen zu besorgen. Dahinter verbirgt sich ein starkes Unabhängigkeitsstreben. 77% der Befragten sagen, wie stolz sie darauf seien, ihr Unternehmen gänzlich ohne Hilfe von außen zu führen. Finanzexperten loben diese Einstellung, da Kredite nur eine Abhängigkeit von Banken schaffen. Allerdings scheint die Politik genau das für die Kleinunternehmer zu wollen, da diese von den bürokratischen und steuerlichen Regelungen immer mehr geknebelt werden. Die Ukraine und Großbritannien machen unmissverständlich klar, dass sie den Krieg nach Russland tragen wollen. Großbritannien hat offenbar gerade Raketen mit einer Reichweite von 300 Meilen getestet, die an die ukrainische Armee geliefert werden sollen. Die britische Rakete kann einen 500 Pfund Sprengkopf bis nach Moskau tragen. Die britische Verteidigungsministerin Louise Sandher-Jones erklärte, die neuen Raketen sollen die Storm Shadow Marschflugkörper ergänzen, die London bereits an die Ukraine liefert. Großbritannien steht Schulter an Schulter mit der Ukraine und wir werden weiterhin die Unterstützung leisten, die sie zur Verteidigung gegen die russische Aggression braucht, sagte sie. 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
3: Aber weißt du was, man kann es auch noch anders argumentieren. Wenn du schaust, dass die WHO gerade in Form von Tedros auf Teneriffa ganz groß wieder rausgekommen ist, also groß im Gespräch war. Also ich sag Hantavirus, Ebola, WHO ist ganz groß, ja. Und gerade ist der Pandemievertrag ja mal wieder gescheitert. Ja, darf man auch nicht vergessen. Also nicht, weil die Leute erkannt haben, dass das doof ist, dass man die Staaten zwingen will, sich der WHO zu unterwerfen, sondern einfach, weil man sich nicht auf die, auf die Verteilung der Gewinne aus Impfstoffen einigen konnte. Also deswegen. Aber die geben jetzt gerade richtig Gas, verstehst du? Und ich könnte mir vorstellen, dass auch deswegen dieses Ding mit Lauterbach rauskommt. Das ist ja nicht von Lauterbach alleine. Da geht es ja um ein Gremium, das beschlossen hat. Lauterbach ist natürlich in Deutschland da der Prophet dafür. Und in anderen Ländern sind das andere Leute. Also das ist schon meiner Ansicht nach eine Nummer größer. Klar. Und es hat nicht nur mit diesem Weltklimarat zu tun, sondern auch eher mit der, also WHO soll wieder groß werden. Ja. Make WHO great again.
2: Genau, die Pan-Europäische Kommission Klima und Gesundheit ist ja ein Organ der WHO. Also Lauterbach ist hier, sozusagen hängt Tedros am Terroristenbeinchen und möchte ja selber auf seinen Thron, das wissen wir. Und nachdem die USA dort ausgetreten sind, hat die WHO natürlich ein Existenz- und Geldproblem und Bedeutungsproblem. Hoffen wir, dass sie verreckt zusammen mit solchen Karl. Aber bis dahin versucht es weiterhin und dass die Truppe dahinter ihre Agenda fortsetzt, zeigt auch ein Bericht dieser Tage auf TKP, der recht interessant ist. Da schreibt TKP, Bioterrorismus als Bioethik. Krankheit durch Biss mutanter Zecken soll Klima schützen. Ein neues Forschungsprojekt, mehrere Forschungsprojekte, die von Bill Gates mitfinanziert wurden, argumentieren offen, es sei moralisch gut und sogar obligatorisch, Fleischallergien durch manipulierte Zecken zu verbreiten. Wer dann kein rotes Fleisch mehr essen kann, weil sofort schwere allergische Reaktionen auftreten, der, Zitat, schütze das Klima. Die Studie dazu ist bereits begutachtet. Akademiker diskutieren, so schreibt TKP, ernsthaft darüber, ob das durch Zecken übertragene Alpha-Gal-Syndrom, eine lebensgefährliche Allergie gegen rotes Fleisch, als Form des moralischen Bio-Enhancements, so nennen sie das, genutzt werden sollte. Die Autoren argumentieren, dass das gezielte Ausbringen von CRISPR-editierten Zecken diese Allergien übertrage, Menschen damit tugendhafter machen könne. Tja, und auch das verbindet sich über diese Klammer Klimarettung, Milena, mit der Agenda eben dieser WHO-Paladine.
3: Da gehört noch ein bisschen was dazu, zu dieser Zeckengeschichte, weil überall in den sozialen Medien sieht man ja die sehr verstörende Aufnahmen von Tieren, die von Zeckenschwärmen in den USA überwältigt werden. Ja? Also die sollen angeblich, berichten Bauern, sollen die in Kisten abgeworfen worden sein, überall in den USA. Und die fallen dann über Tiere her. Also das sind wirklich völlig absurde Aufnahmen, da möchte man nicht hingucken. Und TKP schreibt ja auch noch, dass es bereits über 450.000 Amerikaner gibt, die an diesem Alpha-Gal-Syndrom leiden. Ja, also etwas, was es bei uns eigentlich fast gar nicht gibt, also an dieser Geschichte. Ja? Also das gehört noch zu dieser Geschichte dazu. Und Bill Blofeld Gates. Also egal, wo du hin recherchierst, Gates ist ja immer schon da. Und natürlich auch bei der Herstellung von Laborfleisch. Darum geht's ja. Wenn du kein richtiges Fleisch mehr isst, dann isst du halt künstliches Fleisch. Und er hat ja schon vor Jahren in Kunstfleischfirmen investiert. Ja. So, eine heißt Memphis Meats im Silicon Valley. Die anderen Milliardärskumpel übrigens auch, so wie Sergey Brin, der Google-Gründer, oder Jeff Bezos von Amazon. So, und jetzt müssen nur noch die Kühe von der Weide. Und das mit diesem CO2 durch Furzen hat bislang so mäßig geklappt. Jetzt muss also auch dort die WHO ran. Und wir erinnern uns, Gates ist ja der größte private Geldgeber der WHO. Mhm. Und das ist natürlich in Zeiten, wo die USA nichts mehr zahlen, schlimmer. Deutschland ist übrigens, glaube ich, der größte staatliche Finanzier. Ja. So, und die WHO, die sagt mit der Stimme ihres Chefwissenschaftlers Jeremy Farrar, Kühe sind das Hauptproblem bei der Verbreitung eines neuen Vogelgrippe-Virus.
2: Ah.
3: So.
2: Ah,
3: ja.
2: Das wusste ich auch nicht. Ah.
3: Ja, genau. Und so läuft das Spiel immer weiter. Wir zahlen, Gates kassiert. Der will jetzt auch bei jeder Krankheit, für die es keine Impfstoffe gibt, mit mod-RNA herumexperimentieren. Ja, hat er auch noch selber so gesagt. Und ich meine, er hat ja in einer Talkshow auf die Frage, brauchen wir noch Menschen? Da hat er gelacht und gesagt, nicht für die meisten Dinge. Also, und er fand das wirklich lustig. Ich persönlich halte Bill Gates inzwischen für komplett größenwahnsinnig. So, Größenwahn, Gier, Gottkomplex, Gates. Ne? Also, das ist der beste Bond-Bösewicht ever.
2: Ja, in der Tat. Und wenn man sich dann die Herstellung des Laborfleisches, ist ja auch eine interessante Sache, nicht? Also die Zellen unsterblich zu machen, zu immortalisieren, um damit sie als differenzierte Zellen dann Muskelfleisch herstellen, ist letztlich, auch wenn man das, es wird immer wieder versucht, den Leuten klarzumachen, das sei keine Krebszelle, die da verwendet wird, das sei eine Form von Zelleneditierung, die damit nichts zu tun haben, das sei ganz gesund. Ich bin davon so alles andere als überzeugt. Also eine unsterbliche unsterbliche Zelle, eine Zelle, die unsterblich wird, das ist ein definierender Teil eines Tumors, eines Krebszustandes einer Zelle. Und solche Zellen herzustellen, um aus einer krebsähnlichen Zelle dann Ernährung abzuleiten, das überzeugt mich irgendwie nicht. Also ein Tumor essen will ich nicht.
8: Komisch.
2: Das irgendwie schlägt es mir auf den Appetit, ja. Tut mir leid, auch wenn ich für Biomethoden oder Biotechnologie ja durchaus offen bin und das ganz interessant finde. Aber spannend auch, dass Kühe so mit angeblich mit Vogelgrippe verbunden sind. Das macht es ja geradezu beweisend, dass ich Teil dieser ganzen Aktion bin.
3: Ja, da gab es ja auch in den letzten Jahren so nach dem Motto, hieß es ja, das Vogelgrippevirus sei jetzt auf Kühe übergesprungen und so weiter. Das war immer wieder mal Thema, ja. Und jetzt, das sagt die WHO ganz offen. Und die WHO wieder mittendrin, ne? Und Gates.
2: Jetzt muss nur noch Russland und die AfD irgendwie mit rein und dann wäre es perfekt. Dann haben wir eigentlich alles in einem Paket und ja. Ja, schön. Damit es dann in Deutschland auch in Zukunft sicher dagegen geht und dass sich sowas nicht durchsetzen kann, digitalisieren wir ja unter Staatskontrolle gigantisch. Auch noch ein wichtiger Punkt, den wir zu besprechen haben. Denn der Deutschlandfunk vermeldet, dass der Bundesdigitalminister Wildberger jetzt endlich ein Portal vorgestellt hat, um Sozialleistung zentral auszugeben. Dazu sollen Arbeits- und Sozialministerium zusammenarbeiten mit dem Innenministerium und anderen Behörden, um auf einem zentralisierten Portal in Zukunft mit europäischer KI gestützt alle Sozialleistungen für Bürger zentral auszugeben und ohne großen Bürokratieaufwand. Das fand ich lustig, Milena, wenn ich mir überlege, dass bei digitaler ID, die es ja auch bald gibt und der Notwendigkeit, dass dann jeder sein Telefon hat, damit du die Staatsknete, und für die du ja gedrängelt wirst bei einem Land, das über 50% Staatsquote hat, darüber kriegst und dann natürlich immer sowas passieren kann, wie es mir mal passierte, dass plötzlich die Polizei im Raum steht, dein Telefon wegnimmt und du 2 Jahre lang keins hast. Man könnte meinen, es macht den Bürger abhängiger vom Staat, oder? Wenn das so ein zentrales...
3: Ja, klar. Ja, natürlich. Und es geht natürlich auch um diese digitale ID. Ja, Österreich hat es ja schon vorgemacht. Die haben ja die Austria-ID eingeführt. Völlig freiwillig für jeden. Jetzt gibt es natürlich bestimmte Berufe, also Berufsgruppen, Lehrer, Psychologen und noch ein paar andere, die müssen inzwischen diese ID haben, um bestimmte Dinge überhaupt abrufen zu können. Also die sie brauchen. Ja, ja, natürlich, es geht überall, geht es um die digitale ID, die wir bekommen sollen, weil dann sind wir natürlich absolut überwachbar in jeglicher Hinsicht. Und die Technik ist jetzt da und deswegen wird jetzt ausgerollt. Das ist wie beim Laborfleisch. Das ist jetzt auch technisch fertig und deswegen wird jetzt ausgerollt. Das können wir in all diesen Bereichen gut beobachten.
2: Ja, ich glaube, das Laborfleisch ist so ein bisschen teuer. Also der Preis ist zwar irgendwie für ein Steak, früher hat es irgendwie mehrere Häuser gekostet, umgerechnet. Der Preis ist deutlich runter, aber ich glaube, es ist noch nicht wirklich marktauglich, dass du also ein Steak aus dem Labor gewinnbringend verkaufen kannst für einen Preis, den die verbleibenden Insassen auch zahlen können.
3: Ja, aber kommt das aber. Kriegen die schon kommt. Hin. Ja, natürlich. Kommt. Ich meine, die fangen ja jetzt erst an, auch kommt. Mit diesem...
2: Boris, dann treffen wir uns zum Lecker-Tumor-Grillen und gehen gemeinsam zum Digitalportal um unsere Stütze.
4: Ihr habt das ja gemerkt, ich bin ganz stumm geworden, weil ich habe davon noch nie was gehört. Ich finde das so also ich stelle mir dann immer vor, weißt du, wir unterhalten uns über solche Sachen, ihr noch viel mehr als ich. Man ist ja schon viel gewohnt und man probiert ja auch über vieles zu lachen, aber ich finde das so dermaßen furchtbar, entmenschlichend. Ich finde das so dramatisch, was da... Es gibt auch dieses, ne, der Epstein hat ja auch außer den ganzen Geschichten, die wir kennen, aber der hat ja auch mit so einer Gruppe zusammen am ewigen Leben gearbeitet, mit widerwärtigsten Ideen dabei. Also völlig irrsinnige Geschichten gibt es da. Und ich finde, als normaler Mensch, der so ein bisschen eintaucht und ein bisschen kritisch sich informieren will und so, bist du solchen Sachen so dermaßen hilflos ausgeliefert, weil du immer denkst, ja, das kann ja nicht sein. Also Soylent Green, wir haben damals so einen Film gesehen, da hat man am Ende die Menschen verwertet und so, ne? Das ist ja Fiktion, das wird ja nicht passieren. Aber das mit den Zecken, was ich jetzt gerade, da habe ich direkt aufgeschrieben, Wahnsinn. Hier muss ich recherchieren. Das ist doch irre, das ist doch für keinen Menschen fassbar, dass solche Sachen, dass Menschen gibt, die sich um sowas kümmern, das, was Bill Gates inzwischen oder womit der in Zusammenhang gebracht wird und so, das ist alles so dermaßen abgehoben, wahnsinnig. Was für Impfungen haben die denn gekriegt, damit sie sowas machen? Also die eine Impfung haben sie nicht genommen, das weiß man ja von den meisten, aber was haben die eingenommen, dass die so irre werden? Also wirklich unmenschlich irre.
3: Glaubst du wirklich jetzt erst, dass es böse Menschen gibt? Also
4: nein,
3: also ich glaube, dich das jetzt wirklich?
2: Du bist immerhin mit CDU-Mitgliedern befreundet.
3: Hältst du das wirklich für nach den letzten Jahren, nach allem, was wir erlebt haben? Und wenn du hörst ja auch immer das nackte Niveau. Hat dich das jetzt wirklich so richtig verwundert?
4: Ja. Ja, weil es gibt, also meine, natürlich hat mich hat total schockiert, was bei Corona passiert ist. Mich hat total schockiert, wie saudumm sich die Menschen in Sachen Klima und Migration verhalten haben und so. Und was es da für Menschen gibt, die mit welchen Interessen vorangehen. Und das ist mir schon alles klar. Also ich komme aus dem Entertainment, da geht's auch schlimm zu. Aber wenigstens noch one-on-one, ja, also meistens. Aber das, was mich wirklich schockiert, ist dieses infame, völlig den Menschen das Leben, das Glück, das die Zufriedenheit außer Acht lassende, völlig unmenschliche Verhalten von wenigen, die wirklich meinen, sie können uns alle vernichten auch. Also ich finde auch zum Beispiel ich war gestern bei Kollege Ganser im Vortrag, ja, der hat dann vorab gesagt, pass auf, wir sind so eine ganze Menschenfamilie, das steht bei mir oben drüber und wir sind alle für Frieden. Ich finde zum Beispiel dieses für Frieden, das ist so weg, darüber redet ja gar keiner mehr. Weil es so selbstverständlich geworden ist,
3: Frieden zu reden.
4: Nazi. Ich finde das furchtbar. Genau, richtig. Nazi. Und das ist doch irre, dass wir die Grundzüge des menschlichen Zusammenlebens, dass die so entglitten sind und dass da Menschen sind, die so, also böse Menschen hat es immer gegeben und Diktatoren und Psychopathen und alles das. Und gerne auch mal welche, die alles zusammen sind, ja. Aber in dieser Systematik, dass unser Essen plötzlich, wir kriegen plötzlich Angst, dass wir das eingeflößt kriegen, plötzlich gibt es Regen, der in deine Haut eindringt und verändert deine Chromosomen oder ich finde es wirklich schlimm.
2: Ja, also Boris, da kann ich dir nur sagen, wenn du mit 10 Jahren, 5 Jahren Verspätung so einen Moment hast, dann müsstest du direkt bei Tichys Einblick schreiben. Die haben auch ungefähr diese Latenz, was die Erkenntnisse angeht. Aber freut mich, dass du, freut mich natürlich nicht, worüber du da noch erstaunt sein kannst, aber freut mich, dass zumindest wir es sind, die das Erstaunen ausgelöst haben hier in dieser Runde. Vielleicht erstaunt dich auch, dass SPD-Babsi jetzt zugegeben hat, was ich ja auch schon seit einiger Zeit nicht als einziger bei weitem erkläre, dass die Umvolkung nämlich Regimeziel in Euroland ist und Deutschland da vorangeht. Sie hat es ganz offen gesagt, sie ist halt nicht, sie hat es nicht leicht, würde Österreicher sagen, sie ist nicht unbedingt die hellste Kerze auf der Regimetorte oder auf dem Törtchen, was Fritz Merz so gebacken hat. Aber jetzt hat sie, so schreibt die Weltwoche, eine Rede gehalten und dokumentiert die. Es gibt ein Video dazu, wo sie sagte, als SPD-Ministerin, wir brauchen die Menschen, die zu uns kommen, auch als Fachkräfte, ja, aber wir brauchen sie halt für die Vielfalt in unserer Gesellschaft und das ist genauso wichtig. Migration dürfe nicht allein auf den wirtschaftlichen Aspekt reduziert werden, vielmehr müsse Deutschland, Zitat, auch kulturell die Bereicherung annehmen. Wir wehren uns auch gegen dieses sogenannte Einheitsgrau, sagte Baas. Man könne auch von Einheitsbraun sprechen. Die Vorstellung eines ethnisch-kulturell homogenen Deutschlands gehöre der Vergangenheit an. Auch wenn manche sich danach sehen, so ist es halt nicht mehr und das ist auch gut so. Und ich meine, Einheitsbraun, also den Bio-Deutschen vorzuwerfen, sie würden ja einheitsbraun sein, wenn sie ungern von syrischen, arabisch-islamischen Messermigranten abgestochen werden, das ist ja schon eine Schärfe an Eingeständnis ihrer mörderischen Politik. Die kannte ich bisher so nicht. Die hat mich tatsächlich überrascht, Melina.
3: Ja, also man könnte jetzt sagen, wer jetzt noch SPD wählt, ne, vielleicht ist das jetzt die dümmste Lebensform Deutschlands. Ich meine, Frau Baas ist ja immerhin Co-Vorsitzende. Ja, also wer jetzt noch SPD wählt, der weiß zumindest, was die SPD will. Die will ungezügelte Migration und was sie auch noch gesagt hat auf diesem Aktionstag Zusammenhalt in Vielfalt, sie will ja auch, dass sich Deutschland dieser Migration unterwirft. Die ermahnt die Deutschen, auch sie hätten sich den Migranten anzupassen, Integration sei keine Einbahnstraße. Ich meine, der Satz macht keinen richtigen Sinn. Also, denn sich an die Kultur von Migranten anzupassen, ist ja keine Integration, das ist ja eine Extegration
2: Nazi.
3: Eher. Aber wie gesagt, Frau Baas ist nicht die...
2: Sie hat's nicht leicht.
3: Und, also ich sag's ja wirklich etwas ungern, aber als Abrissbirne der SPD ist die noch effektiver als Saskia Esken. Ja? Und, also ich meine, Moment. Und flankiert von einem genialen Finanzminister Lars Klingbeil, der diese Woche gesagt hat... Ich brauche keine Zahlen, um zu wissen, dass es richtig ist, auf erneuerbare Energien zu setzen. Ja. Der erste Finanzminister der Geschichte, der keine Zahlen braucht.
2: Ja.
3: Da reicht Ideologie. Also ich meine, die beiden, Wer bezahlt die? Werden die von der AfD bezahlt?
2: Nee, von Steuerzahlern in Deutschland.
4: Entschuldigung. Wir wollen ganz kurz bei der Gelegenheit kurz an Herrn Habeck denken, der gesagt hat, der Wirtschaft geht's gut und die Zahlen zeigen das nur nicht. Also insofern ist das nicht keine Erfindung von ihm. Aber ganz wichtig ist, ich möchte ja, wenn ich Frau Baas sehe, also gerade nach den letzten Ereignissen, ich möchte sie immer mit so, kennt ihr das, mit so zwischen Daumen und Zeigefinger ihre Backe nehmen und sie so schütteln im Gesicht, damit in der Hoffnung, dass sie aufwachen würde. Wann war Deutschland?
3: Du bist ja wirklich ein Träumer.
4: Ja. Wann war Deutschland am buntesten? Was ist euer Gefühl? Zu welchem Zeitpunkt war Deutschland wirklich am buntesten, am schönsten, am fröhlichsten und am buntesten? Ich sag's euch: 2006 Fußball-WM. Da war in der Ansicht der gesamten Welt, die ganze Welt hat gesagt, Deutschland ist ja toll. Da ist das Wetter toll, da ist die Stimmung toll, die Menschen sind freundlich, es gibt herrliches Bier. War so. Und wir alle waren glücklich. Wir haben Deutschland-Fähnchen am Auto gehabt. Heute wirst du sofort verhaftet, wenn du das machst. Das war die schönste Zeit. 2006 war eine wunderbare, eine großartige Stimmung. Und das, was jetzt, und dieses graue Deutschland, von dem sie spricht, das gab's auf der anderen Seite dieser alten Brandmauer sozusagen. Da war es ein bisschen grauer, ja. Aber auch da waren die Menschen wahrscheinlich teilweise glücklicher, als sie heute manchmal mit Frau Baas sind. Also was bildet sich die ein?
3: Ja, das ist unglaublich. Aber in dem Zusammenhang, weil wo du die DDR erwähnst, die Gleichstellungsbeauftragte der Stadt Erlangen hat ja jetzt für die Bergkirchweih mehrere Lieder verboten. Wegen Sexismus und Frauenfeindlichkeit hat sie die auf den Index gesetzt. Also zum Beispiel 10 nackte Friseusen von Micky Krause, 20 Zentimeter von Mirja Böß, Joana von Peter Wackel und Skandal im Sperrbezirk. Weißt du, kennen wir noch. Skandal. Mhm.

0: nicht darauf reagiert wird. Wir haben letzte Woche darüber berichtet, dass ein junger Mann namens Novak, Henry Novak, in Großbritannien ermordet wurde von einem indischen, von einem Sikh offensichtlich, mit einem rituellen Dolch. Und die Polizei, die zu diesem Vorgang hinzugerufen wurde, das Opfer verhaftete, der da noch lebte. Nun kommen Audioaufnahmen ans Licht im Rahmen der Gerichtsverhandlung gegen den vermutlichen Mörder Vikram Dikwa, auf denen Henry Novak genau das Gleiche sagte, was wir aus den USA kennen. I can't breathe. Apollo berichtet, Audioaufnahmen zeigen die unglaubliche Reaktion der Polizisten auf diesen Hilferuf von Novak. Der wiederholte mehrfach I can't breathe gegenüber den Beamten und sie antworteten ihm, ich glaube dir nicht, Junge. Schließlich verstarb Henry Novak dann am Tatort. Polizisten versuchten ihn noch wiederzubeleben. Das war erfolglos. Es berichtet nun im Anschluss über diesen Vorfall und über diesen Satz wirklich null und niemand. Weder in den deutschen regimenahen Medien noch in den, großbritischen Medien wird irgendetwas dazu berichtet oder kolportiert. Das Ganze wird komplett totgeschwiegen. Und wir erinnern uns mehr an diesen amerikanischen Fall. Das waren ja original die Worte eines Serienverbrechers, der in den USA verstarb, mutmaßlich infolge der Polizeibehandlung. Daran gibt es aber große Zweifel, weil der Mann offensichtlich eine Fentanyl-Überdosis hatte zu der Zeit. Wenn also ein Schwarzer erstickt, dann mattern Black Lives plötzlich. Wenn ein Weißer ermordet wird, dann zählt das weiße Leben nichts.
1: Ja, ich meine, das Absurde war ja schon vorher, also was haben wir ja letzte Woche kurz geredet, ne? Dass also dieser Junge bricht mehr oder weniger, bricht zusammen. Also er lebt noch, er bricht zusammen. Die Polizei kommt und der Mörder sagt, der hat mich rassistisch beleidigt. Ja. Daraufhin wird der Sterbende in Handschellen genommen. Ja? Also, und er sagt, er hat nicht nur I can't breath gesagt, er hat gesagt, ich bin mit von einem Messer erstochen worden. Mhm, ja. Dann haben die gesagt, ja, ja. Die haben nicht mal nachgeguckt. Ich meine, wenn jemand mit einem Messer erstochen wird, da sieht man ja. Mhm. Da ist ja zumindest irgendwo was kaputt, ne, an der Kleidung. Mhm. Ja, und kommt Blut raus. Da haben die nicht mal nachgeguckt. Die haben sofort den weißen Jungen verhaftet, ja, oder besser gesagt, Handschellen genommen, obwohl er im Sterben lag, und gleich dem anderen, seinem Mörder, geglaubt, weil er halt kein Engländer war in dem Sinne. Also das ist ja eigentlich schon völlig irre. Ja, immer das Gleiche, was bei uns passiert.
0: Ja gut, es ist natürlich noch eine Schärfe oder eine Übersteigerung des Ganzen, was wir bisher wohl so in Deutschland noch nicht hatten. Zum Glück hoffen wir, dass es so bleibt. Aber dass das nicht nur innerhalb der EU, sondern auch in Großbritannien, die sich ja da wahrscheinlich wieder erwarten fürs Regime rausgelöst hat und gerne wieder rein würde, zumindest Keir Starmer will das ja, der klebt ja an der EU ebenso wie an seinem Posten, obwohl man ihm pausenlos nahelegt, dass er nach seiner desaströsen Niederlage zurücktreten soll. Das Ähnliches passiert oder ein Vergleichbares passierte derweil wieder in Italien. Da raste ein marokkanischer sogenannter Migrant mit einem Auto in eine Menschenmenge und der deutsche Staatsfunk, und das war das, was mich wirklich daran wirklich bewegte, denn erstaunlicherweise nimmt man sowas ja zur Kenntnis, dass wieder irgendein arabisch-muslimischer Mördermigrant in eine Menschenmenge fährt, ist normal, ist Alltag. Der deutsche Staatsfunk, Deutschlandfunk, berichtet darüber, Auto rast in Menschenmenge. Erst wenn man dann in die Nachricht klickt, liest man irgendwo im Volltext später, dass es sich um einen Italiener mit marokkanischen Wurzeln handelt. Aber natürlich wird dann auch noch hinzugesetzt, ihr ahnt es schon, dass der Mann wahrscheinlich psychiatrische Probleme hatte. Ja, man kann wirklich den Staatsfunk doch nicht genug verachten, Boris, oder?
2: Ja, das Schlimmste hast du gesagt. Man gewöhnt sich dran. Und dieser schleichende Prozess, das ist das Gefährlichste, was es gibt. Das kennt jeder sozusagen aus eigener Erfahrung. Wenn er zunimmt, ja, wenn er sich selber jeden Tag im Spiegel sieht, fällt das gar nicht auf. Aber wenn jemand dich dann trifft nach einem Jahr und sagt, Mensch, du bist aber fett geworden, dann merkst du, dass da was nicht stimmt. Und das ist genau das, was hier passiert. Also in Hamburg war jetzt neulich in der S-Bahn einer mit der Machete. Hat keinen umgebracht, er hat nur einfach die Machete rausgeholt und hat Leute bedroht. Das ist ein ganz kleiner Artikel und was völlig Normales. Das wäre früher über ein Jahr in den Nachrichten gewesen, dass einer mit einer Machete da rumwütet und schreit irgendwelche Parolen. Und dieser schleichende Prozess, dass diese gesamte, öffentliche Sicherheit weg ist, das ist irre.
1: Ja, aber das Verrückte bei diesem Machetenmann in der Hamburger S-Bahn, ich meine, die Polizei hat dem einen Platzverweis erteilt.
2: Ja, irre.
0: wirklich die haben die Machete beschlagnahmt. Komm, also haben sie sichergestellt, ja. Also nicht, dass sie das unterschlagen.
1: Aber das war's. Da fuchtelt mit der. Stell dir mal vor, ein blonder Deutscher wie Boris hätte das getan.
2: Ja. Boris, danke fürs Blond.
1: Ja, Friedhofsblond, völlig egal, ja.

0: Blond ist blond, ja?
1: Ja. Boris. Wenn Boris ich mit meinem Brand. Schweizer Taschenmesser in der S-Bahn einen Apfel gegessen hätte, ja, dann hätte man mich fixiert auf dem Boden. Aber das Irre, das meine ich eben, das Irre ist das, wenn wir unseren Alltag heute vergleichen mit dem von vor, sagen wir mal, 10 Jahren, das ist irre, was hier inzwischen, was hier ganz normal ist. Der Alltag ist weg, unsere Sicherheit im öffentlichen Raum ist weg. Die Frauen, also hier, Frauen oder Juden waren in Deutschland niemals so bedroht nach dem Krieg wie heute. Und das ist durch einen schleichenden Prozess hat sich das eingeführt. Und die meisten Menschen merken das nicht. Ich finde es irre.
2: Doch, sie merken es. Also, Entschuldigung, da will ich kein Klugscheißer sein, aber ich finde es ein wichtiger Unterschied. Eben nach meiner Wahrnehmung und nach meiner Bitte merken sie es und sie verdrängen es aktiv.
1: Gut,
2: also,
1: okay,
2: das stimmt. Ist ein riesiger Unterschied mit all den Konsequenzen. Ja, das ist ein bisschen wie in Nazi-Deutschland, wo ich auch niemandem glaube, das habe ich nicht gesehen, wussten wir nicht, Nachbarn wurden abgeholt. Dann ist es immer gleiche. Ja? Und es ist ja auch die gleiche faschistisch-obrigkeitsstaatliche Grundhaltung dabei. Also, die Deutschen, und das ist die eigentliche Frage, akzeptieren das immer wieder? Sie sehen das ja sehr wohl. Das ist ja keine allgemeine Verblödung, sondern sie sehen, das findet vor ihren Augen statt. Teilweise hört man abstruse Begründungen dafür, warum das so ist. Also eine klassische, es ist nicht das, wonach es aussieht, Schatz, except es ist doch das, wonach es aussieht. Ja. Sie denken sich irgendeinen Blödsinn aus, rechtfertigen das am Ende immer mit Klima und Rettung der Welt, warum man das nun irgendwie akzeptieren muss und lassen es dabei zu.
0: Ja. Naja, nicht ganz. 42% in Sachsen, 42% in Sachsen-Anhalt für die AfD. Ja. Das sind ja die.
2: Das sind die Ostdeutschen, das sind die Richter, das sind die
0: Vernünftigen. Ja, aber auch 28% im Bund, also in Gesamtdeutschland für die AfD in den Umfragen, weit vor der CDU inzwischen. Also, ich glaube, das ist ja die Notwehr der Menschen. So sehe ich das. Also, gut, es gibt viele überzeugte AfD-Wähler, aber es gibt auch viele, die sagen, wir müssen irgendwas muss anders werden. Und das sind ja die einzigen, die anders sind, die nicht zu der Depp gehören. Also ich glaube, man kann jetzt nicht generell sagen, dass die Deutschen einfach nur die drei stummen Tauben und Affen machen, ja, und sondern da passiert schon ein bisschen was.
2: Ja, in Ostdeutschland ganz klar, auf jeden Fall.
0: Aber auch 28% im Gesamtdeutschland.
2: Ja, das darf aber man auch getragen nicht vergessen. Wodurch, ne? Nicht durch Westdeutschland. Das sind Zahlen, die sie aus dem Osten holen.
0: Ja,
2: nee. AfD im Westen ist immer noch unbedeutend.
0: Unbedeutend würde ich da auch nicht mehr sagen. Und warte mal ab. Also das geht jetzt immer peu à peu. Also die werden nicht weniger, sondern die werden dort auch mehr. Klar, im Osten sind sie mit Honecker aufgewachsen, wir sind mit Hollywood aufgewachsen. Das braucht man halt ein bisschen länger, ne? Das ist klar.
2: Ja, ist so. Mal gucken, wie schnell sie das im Westen merken und was ihnen da vorher in die Quere kommt, wenn sie in der S-Bahn irgendwen mit Machete treffen. Dann haben sie gar keine Gelegenheit mehr zu wählen. Aber bis dahin sind durchaus noch ein paar Tage übrig. Die nutzt Bundeskanzler Friedrich Merz, um seine Wahlversprechen, ja, was eigentlich, weiter voranzutreiben, umzusetzen, wie auch immer man es nennen möchte. Bundeskanzler Merz trat jetzt bei einem Digitalgipfel auf, den er ja selbst letztlich finanziert hat, genau wie die Republika und ähnliche angebliche government-ferne Organisationen, die letztlich doch durch Steuergelder bezahlt werden, trat Merz nun bei einem Gipfel auf und hat dort über seine Wirtschaftsreformpläne und seine starke Agenda-Liste, die er ja angeblich habe und umsetzen wolle, gesagt, wir hätten unter seiner Ägide in Deutschland nicht nur ein Umsetzungsproblem, räumt damit ja konkludent ein, dass er vielleicht nicht ganz perfekt läuft in seiner Regierung. Nein, sagt Friedrich Merz, in beachtlichen Teilen unserer Gesellschaft haben wir immer auch noch ein Erkenntnisproblem. Trübsal zu blasen, das geht an der Wirklichkeit vorbei. Und Boris, das erinnert mich doch irgendwie gewaltig an den von dir zitierten Habeck-Satz über die Zahlen und die Wirtschaft, die das noch nicht widerspiegelt.
1: Also als ich das gehört habe, ne, habe ich mich in meiner kleinen feinen Morgensendung so dermaßen drüber aufgeregt, da habe ich mich richtig reingesteigert. Das ist eine solche Unverschämtheit. Ich weiß gar nicht, also gut, dass er fern von der Welt ist, wissen wir eh. Aber tatsächlich sowas zu sagen, ist eine solche, das ist ein Tritt mit anpinkeln sozusagen, ja, ins Gesicht des Volkes. Das ist wirklich irre. Das ist wirklich irre. Und das ist dermaßen, dass man sowas, wenn man sowas sagt, ist man auch eigentlich wirklich, wie soll ich sagen, schwach im Kopf. Also ganz schwach im Kopf, weil du ja, das hat ja Folgen, das kriegen die Menschen ja mit. Und dass man automatisch sein eigenes, komplettes, sichtbares, messbares Zahlen, Daten, Fakten, Versagen gleichsetzt damit, dass man es so nicht richtig versteht, das ist original Habeck. Ja, absolut original. Das ist da hat wahrscheinlich sogar Habeck die Rede geschrieben.
2: Markus Krall hat ja, gleich, Milena, zitiert, also das Wahlvolk beleidigen kannst du als Kanzler 5 Minuten vor Selbstmord in deinem Bunker, aber nicht in deinem ersten Amtsjahr.
0: Ja, der ist nicht schlecht. Aber ich meine, Merz hat ja nicht nur die Bürger beleidigt, der hat ja auch die Wirtschaft, der Wirtschaft den schwarzen Peter zugeschoben. Ja. Ja. Deutschland müsse mehr erwirtschaften, um Staat, Wirtschaft und Sozialstaat zukunftsfähig zu machen. Das ist unglaublich. Deutschland hat die teuerste Energie ever. Ja? Und jetzt ist die Wirtschaft schuld. Klar, jetzt ist die Energie durch diese Schließung der Straße von Hormuz noch etwas teurer geworden. Ist halt blöd für Deutschland. Ne? Aber was der Merz dieser Wirtschaft sagt, steht nicht so blöd rum, erwirtschaftet gefälligst etwas. Das ist so, als beschimpfst du einen Mann ohne Arme, weil der nicht zu den Keksen greift. Ne? Ja, aber ich meine, in einem hat er recht, es ist nicht Zeit für Trübsal, es ist Zeit für blanke Wut, würde ich sagen. Ja? Im Grunde muss die Wirtschaft auf die Barrikaden. Aber,
2: ja, genau, wird sie bestimmt machen. Ja,
0: wird sie bestimmt. Vielleicht, wenn sie Herrn Klingbeil zuhört, der geht ja noch weiter. Lars Klingbeil sagt, wir brauchen ein verbindliches Bekenntnis der deutschen Wirtschaft zum Standort Deutschland. Unternehmen stehen in der Verantwortung, hier zu investieren. Ja. Und ich habe mich gleich gefragt, was meint der mit verbindlich? Die müssen künftig, wer nicht in Deutschland investiert, wird enteignet. Ich meine, das klingt absurd, aber zuzutrauen, also dem Klingbeil auf jeden Fall.
2: Ja, das ist auch schon etwas älter, diese Aussage von Klingbeil, ein paar Monate, glaube ich, aber passt natürlich absolut wie die Faust aufs Auge und der Patriotismus. Und
0: also er
2: und
0: hat nicht widerrufen bis jetzt.
2: Der Patriotismus von Lars Klingbeil und seiner Umvolkungs-SPD, der ist ja auch schon sprichwörtlich. Also ja, die EU unterstützt natürlich auch das Wirtschaftswachstum in der Eurozone gewaltig. Thies Einblick schreibt, es gibt jetzt ein neues Bürokratiemonster für eine Verpackungsrecyclingsverordnung der EU. Mit der sogenannten EU-Verpackungsverordnung PPWR, die am 12. August in Kraft tritt, gäbe es ein neues Recyclingwesen im Verpackungsbereich zur völligen Neuorganisation. Das Ziel bestünde laut Brüsseler Erklärung darin, bis 2030 ausschließlich recycelbares Verpackungsmaterial im Wirtschaftskreislauf der EU zirkulieren zu lassen. Das sind die wirklich wichtigen Dinge, ne? Während die Wirtschaft so frei fällt.
0: Das ist wichtig. Und zwar ist das wichtig vor allem für kleine Betriebe. Nein, es ist wichtig insofern, als dass sie daran noch weiter zugrunde gehen werden. Ja? Ich habe in der Deutschen Handwerkerzeitung gelesen, dass das auch für Handwerker ein Graus ist. Also das ist ja eine sehr komplizierte Geschichte. Also musst jetzt für jede Verpackungsart ist eine Konformitätserklärung. Ja,
2: natürlich.
0: Ja, so und bei Handwerkern ist das folgendermaßen. Also bei Handwerksbetrieben, die beziehen zum Beispiel ganz viele Materialien aus Drittstaaten wie China oder Türkei. Und damit gelten sie nach dieser neuen Verordnung, die PPWR heißt, als Importeur und müssen dann die Verantwortung für die Verpackungskonformität übernehmen. Und also die Handwerkerzeitung schreibt, dass das in der Praxis bedeutet, dass bestellt ein Betrieb zum Beispiel Armaturen direkt bei einem chinesischen Hersteller, muss er sich selbst vergewissern, dass die Transportverpackung und die Produktverpackung den Nachhaltigkeitsanforderungen der PPWR genügen. Also beispielsweise die Schwermetallgrenzwerte einhalten und recyclingfähig gestaltet sind. Moment, kann der chinesische Lieferant keine belastbare Dokumentation liefern, darf die Ware nicht in den Verkehr gebracht werden. Also, wer die Wirtschaft und vor allem kleinere Betriebe loswerden will, der macht genauso eine Verordnung.
2: Ja, genau das ist ja der Punkt, ne? Kleinere Betriebe loswerden. Und wenn man sich fragt, was der Sinn dieser Geschichten ist, dann beantwortet eben genau der Blick auf die Staatsquote. Ich weiß nicht, wem das Ach jetzt galt, aber mir.
0: Nee, und die Lieferketten sind übrigens auch noch, wenn dann die Sachen gar nicht mehr eingeführt werden, weil die Chinesen sagen, ihr habt sie nicht alle.
2: Also das Ach war jetzt kein Gegen-Ach gegen das, wozu ich ansetze,
0: nein,
2: oder?
0: Nein,
2: okay, gut, ich wollte es nur verstehen. Ich wollte nur verstehen.
0: Schätzelein.
2: Nein, es war kein Beleidigtsein. Ich wollte es verstehen, ob das jetzt eine argumentative Nummer war. Ich wollte nur gerade anfügen, dass das der wichtige Gedanke für mich, der war, den du da im Nebensatz formuliert hast, damit werden eben unabhängige kleine Betriebe zerstört. Der Blick auf die Staatsquote zeigt eben, dass wir in diesem Neofaschismus der Grünen, den sie da gebaut haben, wieder eine derartige Verzahnung der Konzerne mit diesen EU-Bürokraten da ist. Ja? Da geben also die, der Ehemann von Frau von Uschi von der Lügen ist ein Pfizer-Manager, beziehungsweise ein Konzernlenker eines Pfizer-Tochterunternehmens. Sie schreibt per SMS die Aufträge an Pfizer und Pfizer schreibt eben zurück, was sie gern für Gesetze hätten, damit so kleine freie Betriebe da nicht irgendwie reinfuhrwerken. Denn wer kann sich diesen Schwachsinn einer Wasserhahn-Verpackungsüberprüfung denn noch leisten? Oder wer kann den pro forma zumindest irgendwie mitmachen? Natürlich ein Großkonzern, der wahrscheinlich sowieso dann in China seine Einkäufer sitzen hat, das im Zweifel umverpackt in seine eigenen. Also es sind alles Gesetze, die den Konzernen, bei denen bei den Konzernen so durchlaufen und die kleine Konkurrenz eben platt macht. Das ist der wirtschaftspolitische Hebel dahinter, der Nutzen. Dadurch werden dann diese Konzerne reicher und schalten ihre Konkurrenz aus.
0: Richtig. Ganz kleine Korrektur. Ich habe das nicht beiläufig in einem Nebensatz erwähnt. Das war mein Fazit.
2: Okay.
0: Nur so als Anmerkung.
2: Dann ging das bei mir. Jetzt bist du die beleidigt. Guck an, siehst du.
0: Nein,
2: ich
0: aber ich meine.
2: Schon sind wir
0: ja,
2: auf
0: ja,
2: der
0: aber du sagst das, was du beläufig in einem Nebensatz erwähnt hast. Da denke ich mir, Moment mal, Freundchen, das war mein Fazit.
2: Ich wollte es nochmal hervorheben, denn das ist eben der.
0: Das hast du ausführlich, ja.
2: Ja, das schien mir sinnvoll.
1: Ich möchte hier nicht Zeuge solcher Konflikte sein. Das belastet mich unnötig.
2: Ruf doch deine CDU-Freunde dazu. Dann haben wir eine ganz andere Form von Konflikt.
1: Darf ich doch kurz etwas hinzufügen?
2: Nein, du darfst doch lang etwas hinzufügen.
1: Schade. Auf jeden Fall wollte ich sagen, dass es ja auch noch so ist, es gibt ja diese neue Verordnung auch gegen Greenwashing, was ja erstmal gut klingt. Ich weiß nicht, ob ihr das mitbekommen habt. Aber auf den Verpackungen darf dann irgendwie nur noch nicht mehr alles das draufstehen, was jetzt draufsteht. Fakt ist, viele Firmen müssen jetzt ihre Verpackung ändern. Das Ganze soll jetzt so schnell passieren, dass endlos viele Waren aufgrund der Tatsache, dass da irgendwelche Green-Geschichten noch auf den Verpackungen draufstehen, die man so vielleicht nicht mehr schreiben kann, dass unfassbar viele Ware jetzt aus dem Supermarkt verschwinden muss und vernichtet werden muss. Und allen Ernstes hat das Wirtschaftsministerium gesagt, ja, dann, wenn das dann so ist, dann ist das eben so. Dann muss man die Wollen jetzt raus.
0: Sie wollen
1: das
0: uns
1: kannst
0: zerstören,
1: du dir nicht ausdenken.
2: Nein.
1: Ja, ja, und es ist wirklich, ich glaube, dass da auch, letztes Jahr hat die EU, wie viel, 1460 waren es, glaube ich, ne? Die haben in einem Jahr 1460 neue Regeln geschaffen. Das ist ein systematisches Zerstörungswerk der gesamten Wirtschaft Europas.
2: Nazi.
1: Das ist wirklich irre.
2: Nazi.
1: Oh, Entschuldigung.
2: Nazi.
1: Ja,
0: das waren wahrscheinlich alles Regeln zur Entbürokratisierung.
2: Richtig. Sehr gut, Frau Preradovic. Genau. Hervorragend. Sie qualifizieren sich langsam für einen Pressesprecherjob. Melden Sie sich doch bitte im Reichspressehauptamt und nehmen dann ihren neu zugeteilten Sprecherposten war. Ich sehe dich schon an der Seite von Uschi von der Leyen. Tja, ihr Lieben, und während die EU-Eurozone alles macht, um das letzte bisschen rauszupressen aus ihren verbliebenen Insassen, da findet in den USA der größte Börsengang der Geschichte der Menschheit statt. Starlink, Elon Musks Satellitenunternehmen für Internetanbindungen, geht an die Börse. 75% aller aktiven Satelliten der Welt gehören diesem einzigen Unternehmen. Die astronomischen Summen, die da jetzt genannt werden, haha, kleiner Space-Witz, aber sie sind es wirklich, die schwanken immer mal etwas mehr, mal etwas weniger. Jedenfalls hat ein Run so im Vorzeichnung, in dieser Vorzeichnungs-IPO-Phase begonnen, rund 1,7 Billionen Euro. So viel soll SpaceX jetzt wert sein. Also europäische Billionen, amerikanische Trillion Dollars soll es wert sein. Und nichts davon, aber auch wirklich gar nichts, hat irgendwie mit der EU-Wirtschaft zu tun. Wer sich mehr für Wirtschaft und Details, ist ja kurze Werbung, die mir hoffentlich gestattet ist, Melina, der weiß, kann natürlich immer gerne am Freitag Nacktes Geld hören, wo Banker Hermann das und noch viel mehr erklärt. Liebe Melina.
0: Ja, und Elon Musk wäre damit der erste Billionär oder Trillionär der Geschichte.
2: Mhm. Ja. Mhm. Ja, das muss natürlich sofort reguliert werden. Also da wird sofort Mutti Merkel aus ihrem Kasten kommen und sagen, nein, das geht gar nicht. Also Satelliten, sowas wollen wir nicht in Europa. Die müssen wir
0: abschaffen. Naja, also dass jetzt 75% aller Satelliten in der Hand eines Unternehmens sind, ich weiß gar nicht, ob das so erstrebenswert ist.
2: Nur die hat er selbst da hochgeschossen.
0: Die ganzen weiß. Ja, aber der arbeitet eng. Der ist ja keine Firma, die völlig unabhängig arbeitet. Der wird ja vom militärischen Komplex, also von den US-Militär arbeitet der ja fette zusammen die ganze Zeit.
2: Klar.
0: Die haben ihn ja reich gemacht. Es ist ja nicht so, dass der mit seinem kleinen Startup um die Ecke kam und jetzt was ganz Tolles gemacht hat.
2: Hat das jemand gesagt?
0: Nee, aber weil du sagst, er hat das ja selber alles so nach dem Motto, er hat sich das ja selber so erarbeitet, das glaube ich wiederum nicht. Auch dahinter steckt ein Kalkül.
2: Ja, selbstverständlich. Dafür hat man ja eine Firma, nicht? Also da steckt meist ein Kalkül dahinter.
0: Nein, kein reines Firmenkalkül. Also das ist schon größer. Wie gesagt, der militärische Komplex und Elon Musk sind engstens verbunden, schon die ganze Zeit, schon ewig.
2: Ja, in der Tat. Und auch die KI-Industrie, die er damit ja betreibt, also von Anthropic, mit denen ja jetzt Starlink kooperiert, also der Claude-Produzent, der momentan Marktführer ist im Coding, in der Coding-KI, von der wir auch schon oft berichtet haben, kooperiert ja mit Starlink und hat aufgrund dieses Kooperationsprojektes gerade seine Kapazitäten so stark steigern können, dass die Nutzer von Claude ihr Nutzungsregime oder ihr Budget verdoppelt bekamen für einige Zeit. Also da entsteht auch eine Form von Zusammenarbeit, die sich so weit absetzt von allem, was Europa zu bieten hat, neben Verpackungsverordnungen und an den Deckel geschweißte Plastikschraubverschlüsse. Das ist in doppelter Hinsicht schlecht für alle, die diesseits des Atlantiks sitzen. Kann man nur vermuten.
1: Und während das passiert, bestellt Herr Pistorius 2030, also 2030 Lastwagen bei Rheinmetall. Und ich frage mich, warum genau 2030?
2: Ah, ich verstehe. Zwinker, zwinker.
0: Oh, zwinker, zwinker.
1: Oder?
2: Ja.
1: Oder? Da ist doch was, oder?
2: Dann gehen vielleicht aber noch was? Drei kaputt, Boris, und es sind 2027.
1: Verdammt.
0: Aber was gegen Krieg spricht, Deutschland hat sich jetzt oder will sich mit 40% beim deutsch-französischen Panzerbauer KNDS einkaufen. Also, dann haben die genauso viel Anteile wie die Franzosen. Und wir wissen ja, was passiert, wenn der Staat etwas baut.
1: Das
0: Flughafen
1: stimmt.
0: Berlin.
2: Stimmt.
0: Ja? Also ich wäre Stuttgart jetzt gar nicht so 20. pessimistisch.
2: Wir sollten dringend alte Berliner Bürgermeister in den Aufsichtsrat dieses Unternehmens entsenden. Dann ist die Sache. Das wäre doch eine Abschlussverwendung für Kai Wegner. Da kann er den ganzen Tag sitzen und seine Freunde, seine Drag-Queen-Freunde irgendwie.
0: Die Tennisbälle schaukeln,
2: ja,
0: oder?
2: Ja, genau das. Das kocht ja jetzt auch wieder hoch. Also jetzt beim drohenden Wahlkampf fangen ja jetzt aber auch politische Gegner anzufragen, wo er eigentlich war. Das Gerücht geht ja, dass er weder Tennis spielen war, noch sonstig irgendwie gerade verhindert, sondern dass er verkatert in seinem Bett lag und nicht konnte, weil er vom Partymachen zurückkam mit seiner Freundin. Aber das sind nur Gerüchte aus Berlin. Wir wissen es nicht. Mal schauen, ob wir es jemals rauskriegen. Jedenfalls bleibt zu sagen, ihr Lieben, diese Woche, was ich schon so oft gesagt habe, unsere Freiheit, die ist so verloren wie unsere Sicherheit und unser Wohlstand. Und Sie alle werden nicht von selbst zurückkehren, denn keine Partei und kein Erlöser werden uns von den Verbrechern der herrschenden Parteien Korruption befreien. Es bleibt allein an uns. Massenmörder wie Karl Lauterbach oder Jens Spahn, Terroristen wie Nancy Faeser oder Landesverräter wie Fritz Blackrock und Angela Merkel endlich den Strafen zuzuführen, nach denen ihre Taten schreien. Einzig wir selbst können Deutschland endlich zu dem machen, was es auf dem Papier lange sein möchte. Ein Land der Freiheit, der Demokratie und der Rechtsstaatlichkeit. Nichts davon aber wird es je werden, ohne eine Revolution. Die können wir erreichen, in Frieden und mit Humor, ganz einfach dadurch, dass wir die Verbrecher bei ihren Namen nennen und ihnen die Wahrheit ins Gesicht rufen, wo immer wir sie antreffen. Ich danke euch fürs Zuhören und meinen beiden Gästen für das gute Gespräch, Boris Brandt und Milena Preradovic. Das war Nummer 243 des Nacktniveaus. Die nächste Ausgabe folgt am kommenden Samstag, denn Widerstand ist nie zwecklos. 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

0: 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Kreml-Chef Wladimir Putin hat der NATO vorgeworfen, einen Krieg gegen Russland vorzubereiten. Bislang hätten sich die Staaten des westlichen Bündnisses darauf beschränkt, die Ukraine zu unterstützen. Nun werde im Westen offen davon gesprochen, dass sie sich auf einen Krieg gegen uns vorbereiten und ihre Militär- und Offensivhaushalte aufstocken, sagte der russische Präsident. Nach Aussage Putins setzt sich Moskau für ein multipolares System der internationalen Beziehungen ein, das die militärische Sicherheit jedes Staates gewährleistet. Gleichzeitig sind wir bereit, auf alle äußeren und inneren Bedrohungen operativ und angemessen zu reagieren, warnte er. In Berlin, Marzahn, entsteht Deutschlands bislang größte Anlage, die CO2 direkt aus der Luft filtern soll. Das Berliner Start-up Ukaneo will damit ab Juli jährlich rund 150 Tonnen Kohlendioxid entnehmen. Die Technik gilt als Ergänzung zur CO2-Vermeidung und soll für noch größere Anlagen erprobt werden. Kritiker fühlen sich an die Schildbürger erinnert. Sie bauten bekanntlich ein prächtiges Rathaus, aber vergaßen die Fenster. Da es deshalb drinnen dunkel war, versuchten sie Sonnenlicht in Säcken und Eimern einzufangen und hineinzutragen. In Schottland hat ein Gericht eine wegweisende Entscheidung getroffen. Es ist grundsätzlich rechtswidrig, biologische Männer, die sich als transgeschlechtlich identifizieren, in Frauengefängnissen unterzubringen. Die Entscheidung folgt auf einen Skandal um den verurteilten Vergewaltiger Isler Bryson, früher bekannt als Adam Graham. Trotz seiner Verurteilung wegen der Vergewaltigung zweier Frauen im Jahr 2023 war Bryson zunächst in das Frauengefängnis Cornton Vale verlegt worden. 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
4: Der Krieg läuft ja schon. Das ist erstmal der erste Schritt. Wir müssen gar nicht so viel Angst haben vor heißem Krieg. Wir sollten uns darüber informieren, was Informationskrieg bedeutet. Und der ist viel gefährlicher. Weil der Informationskrieg hat für die meisten einen großen Nachteil. Er ist unsichtbar. Es fehlt das Bewusstsein. Und dadurch, weil wir keine Vorstellung haben, was das bedeutet, sind wir dem schutzlos ausgeliefert. Im Prinzip befinden wir uns schon seit langer Zeit, aber ich sag mal speziell seit den letzten 3 Jahrzehnten, dank des Internets, befinden wir uns in einer Kriegsführung der 5. Generation. Das ist ein Informationskrieg um unser Bewusstsein. Und letztendlich buhlen die Konzerne und die dahinterstehenden Kräfte um das Wichtigste, was der Mensch zu bieten hat, nämlich seine Aufmerksamkeit. Diese Kreise, die sehr viel Macht angesammelt haben, sehr viele Schlüsselpositionen der Gesellschaft innehalten, schwerst traumatisiert. Aus dieser Traumaverzerrung handeln sie natürlich auch zum Nachteil der großen Mehrheit.
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6: Hallo, liebe Zuschauer. Ich freue mich heute mal wieder, Raik Garve begrüßen zu dürfen. Raik, hallo.
4: Ich grüße dich, Kai, und danke für die Einladung.
6: Ja, ich unterhalte mich immer sehr gerne, weil du sehr komplex denkst und auch philosophierst. Und du bist ja ein großer Teil auch unserer Filme gewesen, Hope und auch Können 100 Ärzte lügen, weil das nicht ganz ohne Grund, weil du wirklich einfach die große Übersicht über die ganzen Dinge hast und sie auch gut vernetzt. Und das ist ja auch so ein bisschen mein Thema, dass man nicht eine einzelne Krise an sich sehen sollte, sondern eigentlich den großen Zusammenhang. Ich möchte mich heute mit dir über Frieden unterhalten, auch über dein neues Buch. Das kannst du ja vielleicht mal ganz kurz hochhalten. Sehr interessant, denn
4: Ja,
6: das hängt
4: hat aber
6: auch mit dem Frieden zusammen, ne?
4: genau die unsichtbare Pandemie und dann der Untertitel Kollektives Trauma, Angstindustrie und der stille Krieg um deine Seele. Wichtiges Thema, ja.
6: Das ist ein krasses Thema, denn das Schlimme an der ganzen Sache ist ja, dass das Individuum das eigentlich gar nicht merkt. Es denkt, es lebt in Freiheit, man denkt, man lebt in einer offenen Gesellschaft, aber im Endeffekt sind viele Mechanismen eigentlich so geschaffen, dass wir ständig in Angst leben. Ich will ganz kurz zur Einleitung vielleicht mal aufzeigen, dass wir ja durch viele Krisen gegangen sind. Du vielleicht nicht durch ganz so viele wie ich, weil ich ein paar Jahre älter bin als du, aber es fing an mit der Ölkrise, mit dem Vietnamkrieg, mit Tschernobyl, mit AIDS, mit Waldsterben, dann das Ozonloch, was uns verglühen lässt, bis hin zum 11. September und jetzt wieder natürlich dem drohenden Krieg. Und immer wieder sind alle 5 Jahre, kann man so fast im Schnitt sagen, die ganz, ganz großen Katastrophen, die die Menschheit vernichten. Und das macht was mit einem. Und darüber würde ich ganz gerne mit dir reden. Was macht das mit einem?
4: Naja, ich sag mal so, wenn man es nicht durchschaut, dann ist man jedes Mal hin und her gerissen, das stimmt. Aber was du gerade aufgezählt hast, sind für mich einfach nur, nennen wir es mal, mediale Theaterstücke einer globalen Angstindustrie, die uns seit, na, ich würde sagen, seit Ende des Zweiten Weltkriegs eigentlich ständig versucht, in einem Überlebensmodus zu halten. Und in diesem Überlebensmodus funktioniert bei vielen leider nicht mehr die Vernunft und das Großhirn, sondern nur noch das Zwischenhirn, sprich die Emotionen. Und dann läuft man in so einer Angst-Hoffnungsfalle durch die Gegend. Das Gleiche sehen wir in der Medizin, ja, die Angst vor irgendwelchen Krankheiten und dann die Hoffnung auf irgendeine Therapie, die gerade entwickelt wird. Und das ist letztendlich ist es ein Muster. Ich sehe einfach nur noch die Muster und die Statisten oder das Narrativ ist komplett austauschbar, weil es immer das gleiche Muster läuft. Es bedient Ängste, Urängste und gleichzeitig weckt es Hoffnungen. Und so werden die Menschen über Generationen in einer Matrix gehalten. Ich nenne es eine Trauma- und Lügenmatrix. Und wenn du da aussteigen willst, dann musst du das bei dir selber tun. Das heißt, es gibt offensichtlich Kreise und Kräfte, die da Interesse daran haben, dass Menschen in Angst sich halten oder in so einer subtilen Anspannung bleiben. Und das sind letztendlich auch, ich sag mal, psychologische Muster, die benutzt werden, um gesellschaftliche Rahmenbedingungen zu schaffen, womit man dann menschliches Verhalten ganz gezielt in eine bestimmte Richtung steuern kann. Und zwar ganz subtil, salamitaktikmäßig und über Jahrzehnte angedacht, in eine ganz bestimmte, man könnte sagen, dystopische Zukunft, wenn wir da einfach so mitschwimmen. Es sei denn, wir erkennen diese Muster und ich finde, die sind mittlerweile so offensichtlich, diese Narrative und wie sie aufgebaut werden, ist immer das gleiche Drehbuch, dann kann man da im Grunde aussteigen, wenn man das durchschaut hat und merkt plötzlich, die mediale Realität ist eine Scheinwelt und die echte Realität, also wenn man mal in die Natur geht oder mit echten Menschen Kontakt hat, ist was völlig anderes. Genauso wie das Thema die veröffentlichte Meinung und die öffentliche Meinung sind auch zwei Paar Schuhe. Und wenn man darin da zwischen diesen Dingen unterscheiden lernt, dann wird man innerlich immer ruhiger und immer gelassener und weniger angstgetrieben. Und das ist, glaube ich, worum es geht. Es hat ja letztlich ganz viel mit dir selber zu tun. Diese ganzen Prozesse im Außen, die jetzt durch Medien aufgebaut werden, die sollen ja nur etwas in dir triggern, um dich damit im Grunde in einer bestimmten, ja, in einem bestimmten Verhaltensmuster zu bringen. Wenn du aber dich nicht mehr triggern lässt, weil du an dir gearbeitet hast, weil du deine innere Hausaufgabe gemacht hast, weil du dir dieser Prozess immer mehr bewusst geworden bist, dann kann dich das nicht mehr so tangieren. Und das ist ein Stück weit Freiheit, die du dann gewinnst innerhalb dieser Trauma- und Lügenmatrix, in der wir uns ja sonst befinden. Deswegen ist diese innere Arbeit aus meiner Sicht das Wichtigste jetzt überhaupt. Anstatt sich jetzt wieder aufs nächste Narrativ zu konzentrieren, nach dem Motto, Corona hat ausgedient, jetzt brauchen wir was Neues. Es läuft immer nach dem gleichen Schema ab. So, und wer es nicht durchschaut, der darf halt gerne medial sich von diesen Dingen ängstigen lassen. Aber ich finde, es ist genug Information da, dass man sich auch, ich sag mal, dieser Muster bewusst werden kann, um dann auszusteigen aus dieser Angst-Hoffnungsfalle und sich dann tatsächlich auf sich zu konzentrieren und auf eine Zukunft, die man gerne auch stattdessen haben möchte. Und nicht nur dieses Bangen und Hoffen, so dieses Erstarrungsmuster, so wie das Kaninchen vor der Schlange, oh Gott, hoffentlich wird es nicht schlimm oder nicht noch schlimmer, sondern zu sagen, ist mir scheißegal, was Prophezeiungen sagen, ist mir scheißegal, was die Medien sagen, ich ziehe mein Ding selber durch. Das ist viel wichtiger.
6: Jetzt will ich mal polemisch sagen, scheißegal, ob Global Warming, ob es das gibt oder nicht, würden ja viele sagen, oh Mann, sind die egoistisch. Ich will mal ganz kurz so eine Reflexion auf unsere Bubble machen. Die Bubble der, manchmal nennen sie sich Erwachten, manchmal nennen sie sich die Kritiker. Da habe ich das Gefühl, dass die sich seit Corona auch immer im Kreis drehen. Es ist ja auch eine Angstmache. Ich denke da jetzt zum Beispiel an die Goldvertreiber, an die Leute, die Aktien verkaufen, die ja sehr, sehr viel Erfolg haben, die ja praktisch auch das Narrativ übernommen haben, die auch auf YouTube sehr erfolgreich sind, weil sie natürlich auch noch was zu verkaufen haben, weil sie aber auch finanziellen Erfolg haben. Hängt das alles irgendwie auch zusammen, dass wir, dass das genau auch ein Trick ist, dass man im Endeffekt denkt, man ist ausgestiegen, aber dabei ist man eigentlich eingestiegen nur in ein Parallelnarrativ.
4: Im Prinzip befinden wir uns schon seit langer Zeit, aber ich sage mal speziell seit den letzten 3 Jahrzehnten, dank des Internets, befinden wir uns in einer Kriegsführung der 5. Generation. Das ist ein Informationskrieg um unser Bewusstsein. Und letztendlich buhlen die Konzerne und die dahinterstehenden Kräfte um das Wichtigste, was der Mensch zu bieten hat, nämlich seine Aufmerksamkeit. Weil die Aufmerksamkeit ist realitätserschaffend oder schöpferisch. Das heißt, darauf, wo ich meinen Fokus drauf richte, meine Gedankenkraft, aber auch meine Gefühle, meine Emotionen, das erschaffe ich. Und wenn ich das im Kollektiv mache, erschaffe ich Zeitlinien und ganze Realitäten. Das heißt, die Zukunft steht in dem Sinne ja nicht fest, sondern sie erschafft sich durch unsere Gedankenausrichtung. So, und deswegen der schöne Spruch lautet ja immer, es ist schwieriger, die Zukunft vorherzusagen, als sie selbst zu gestalten. Und wenn du weißt, wie du Menschen dazu veranlasst, in deinem Sinne zu denken, und das kann alternativ genauso sein wie, ich sag mal, klassisch konservativ oder wie man es eben von der Matrix, sage ich jetzt mal so, kennt, es ist völlig egal. Du erschaffst dir individuell wie auch im Kollektiv eine gewisse Realitätsblase. Die basiert auf deinen Grundannahmen, auf deinen Glaubenssätzen, auf deinen Werten. Und damit rennst du durchs Leben. So, bis du dann irgendwann an eine Grenze stößt, vielleicht einen Konflikt erleidest oder über Dinge stolperst, die widersprüchlich sind. Und dann hast du die Chance, entweder daran zu wachsen oder aus Angst wieder schnell in die Blase zurückzukehren. Und das ist völlig egal, in welcher Blase du dich bewegst, aus meiner Sicht. Ob du jetzt meinst, du gehörst zu der Mehrheit, die jetzt immer noch an ich sag mal, die Mainstream-Medien glauben und das, was da erzählt wird, oder ob du dich zu der elitären, ausgewählten Gruppe der Alternativdenkenden zählst und meinst, du bist schon so aufgewacht. Ich finde es sowieso ein bisschen übertrieben, sich dann da so hinzustellen. Am Ende des Tages musst du ja sehen, ob du mit dem, was du machst, in deinem Alltag, ob du damit glücklich, zufrieden bist, erfüllt bist, also das Gefühl hast, dein Leben hat Sinn, oder ob du nur glaubst oder hoffst, das sehe ich zumindest in der Alternativszene auch ganz viel, da wird auch sehr viel gehofft, also da sind sehr viele Menschen, ich habe ja mal auch Interviews und Videos dazu gemacht so, und auch in unserem Buch steht da auch ein großes Kapitel drin, dass diese Alternativszene oder speziell auch die sogenannte New Age Esoterik, die sich ja auch in diesem Bereich tummelt, für mich, das ist sehr provokativ jetzt, ich sage es trotzdem, ein Auffangbecken für traumatisierte Menschen ist, die dort sozusagen ihr Heil suchen in irgendwelchen Gurus, Engeln, aufgestiegenen Meistern, Außerirdische oder sonstigen Messias gestalten und so weiter. Und das Problem dabei ist immer das Gleiche, es ist halt immer das gleiche Muster. Du gibst deine eigene Kraft und Macht an jemand anders ab. Du hoffst, dass jemand anders dein Leben verbessern wird, dass er irgendwas tut, entscheidet und macht, damit dein Leben sich verbessert. Und das ist schon der Trugschluss. Du entmachtest dich ja damit. Und bestimmten Kreisen und Kräften ist es ja völlig egal, ob du jetzt an die klassische Politik glaubst und den Politikern deine Stimme gibst oder ob du in den Alternativkreisen irgendwelchen Gurus oder anderen Narrativen hinterherrennst. Im Zweifelsfall gibst du immer etwas von dir ab und sitzt da und hoffst, dass es irgendwie dadurch besser wird. Und das ist schon aus meiner Sicht der Denkfehler. Aber das, oder man könnte sagen, das ist so das Muster eines ohnmächtigen Kindes. Und da sind wir mittendrin im Traumathema. Weil warum verhält sich ein erwachsener Mensch, biologisch erwachsen, an der Stelle so naiv, würde man fast sagen. Auch alternativ naiv, im Sinne von, dass er jetzt hofft, das und das, die und die machen jetzt das und dann wird alles wieder gut. Dann kommt die Gerechtigkeit in die Welt. Das ist aus meiner Sicht der Schrei eines Kleinkindes, das sich ungerecht behandelt fühlt oder auch ohnmächtig fühlt gegenüber bestimmten Narrativen, zum Beispiel jetzt dem herkömmlichen Narrativ, und hofft, dass es jetzt einen Retter gibt, der dafür sorgt, dass Gerechtigkeit in Einzug hält. Dass man also im Grunde wie so eine Art Vaterersatz, muss man auch fast sagen. Also es ist wirklich reine Psychologie. Ich sehe die Welt mittlerweile nur noch durch diese Brille, weil ich verstanden habe, es ist völlig egal, welche Außenereignisse du da hast. Solange sich das im Innenleben immer in den gleichen Mustern und Reizreaktionsmustern abspielt, Dynamiken, wird sich nichts ändern. Du kannst zwar die Narrative im Außen ein bisschen anders anmalen, ein bisschen anders benennen, aber das Muster dahinter ist immer das Gleiche und das schon sehr, sehr lange. Und es hat was mit unserem Bewusstseinszustand zu tun, es hat was mit unserer emotionalen Reife zu tun und es hat ganz viel was mit Traumamustern zu tun. Und aus meiner Sicht ist da eigentlich die Musik, da müssen wir gucken. Wenn wir wirklich, wirklich, also wirklich nicht nur so scheinen, sondern wirklich vorankommen wollten, müssen wir in diese innere Arbeit machen. Wir müssen da hinschauen. Wir müssen aufhören, nach außen zu projizieren. Das ist klassisch Trauma, weil Trauma hat die Eigenschaft, du spaltest etwas ab, was für dich in der Situation, wo du es erlebst, zu intensiv war, zu schmerzvoll war. Du spaltest es ab und projizierst es nach außen. So entsteht das Klischee eines Sündenbockes. So entsteht die Vorstellung, es gibt einen Heilsbringer im Außen oder eben auch einen Bösewicht, einen Feind im Außen. Und das ist schon, ich sag mal, eine sehr kindliche Sichtweise. Das ist schon die Wahrnehmungsverzerrung, wenn man so möchte, der Realität. Und wenn wir das nicht erkennen, dann wird Trauma unbewusst weiterwirken. Es wird unsere Gesundheit sabotieren, es wird unsere Beziehungen sabotieren, es wird unsere Identität verzerren, es wird unser Potenzial blockieren. Das ist das Problem. Und die meisten stecken in so einem Erstarrungsmuster und Unterwerfungsmuster fest. Gerade die Deutschen. Und aus der Nummer kommen wir sonst nicht raus. Ja, es ist aus meiner Sicht jetzt Wissen, wenn wir jetzt wirklich über Wissen reden oder Informationen, die wichtig wären, um wirklich was zu ändern, dann ist es genau dieses Thema, dieses Traumawissen, diese innerpsychologischen Prozesse, die sind nicht schwer zu verstehen, aber es ist unangenehm, sich diesen Dingen zu stellen. Das ist der Punkt. Es ist leicht zu verstehen, aber wenn man dann diesen Weg geht und sich diesen inneren Dämonen stellt, ist es erstmal unangenehm. Denkt das Kind, aber der Erwachsene wird es überleben, weil der Erwachsene natürlich ganz andere Bewältigungsstrategien entwickeln kann und hat, als das ohnmächtige Kind, das vielleicht tatsächlich geglaubt hat, es wird jetzt untergehen, es wird sterben, es wird was auch immer Schlimmes passieren. Ja? Aber das sind ja diese Schatten, die wir immer noch in uns tragen. Und ich habe ja auch gesagt, solange wir diese Dinge nicht anschauen, werden sie immer wieder Wege und Mittel finden, um sich zu reinszenieren. Und die globale Bühne ist für mich nur eine Reinszenierungsbühne von diesen Mustern. Ja, und wenn wir sagen, es gibt bestimmte elitäre Kreise, bestimmte, ich sag mal, fanatische Endzeitsekten, das sind schwerst traumatisierte Wesen, abgesehen davon, dass es vielleicht auch nicht menschliche Wesen sind. Das kann ja auch noch eine Rolle spielen. Wollen wir jetzt mal nicht zu weit uns aus dem Fenster lehnen. Aber ich will nur sagen, diese Kreise, die sehr viel Macht angesammelt haben, sehr viele Schlüsselpositionen der Gesellschaft innehalten, schwerst traumatisiert. Schwerst traumatisiert. Und aus dieser Traumaverzerrung handeln sie natürlich auch zum Nachteil der großen Mehrheit.
6: Ich möchte da mal ganz kurz einhaken. Wir reden ja im Moment gerade über Krieg und auch über Epstein-Files und so weiter. Und ich glaube, aus meiner Sicht, dass es natürlich zwei verschiedene Traumatisierungsstrategien gibt. Es gibt einmal die Elitentraumatisierung. Also ich habe ja Prinz Charles auch mal kennengelernt und habe einen Menschen gesehen, der komplett zerstört war. Also ich habe, glaube ich, eine gute Wahrnehmung und sehe an der Körpergestik, wie dieser Mensch drauf ist. Dieser Mensch war durch und durch zerstört. Ich glaube, dass ein MK-Ultra-Programm für Eliten ist. Ich bin mir sicher, dass um Macht erhalten,